0: Folgen für Infrastruktur und Klimaneutralität sowie für die Bundeswehr. Insgesamt dürfte die Neuverschuldung damit im kommenden Jahr bei gut 200 Milliarden Euro liegen. Die Haushaltsberatungen im Bundestag sind bis Freitag angesetzt. Heute sollen zudem der neue Bundesverkehrsminister Bilger und der neue Bundesgesundheitsminister Linnemann im Bundestag vereidigt werden. 25 Jahre nach der ersten PISA-Studie werden heute in Berlin die Ergebnisse der jüngsten Auflage des internationalen Bildungsvergleichs vorgestellt. Dafür wurden in Deutschland im vergangenen Jahr rund 6.700 Schülerinnen und Schüler im Alter von 15 Jahren in grundlegenden Kompetenzen wie Lesen, Mathematik und Naturwissenschaften getestet. Nach Informationen der Bild-Zeitung schnitten sie diesmal schlechter ab als bei der vorherigen Erhebung im Jahr 2022. Weltweit nahmen mehr als 760.000 Gleichaltrige teil. Ein Schwerpunkt lag diesmal auf den Naturwissenschaften. Die erste Ausgabe mit Daten aus dem Jahr 2000 hatte den sogenannten PISA-Schock ausgelöst. Die deutschen 15-Jährigen schnitten damals im Vergleich schlecht ab. Zudem wurde ein enger Zusammenhang zwischen sozialer Herkunft und Bildungschancen konstatiert. In Indonesien haben die meisten Flughäfen nach der Sperrung wegen eines Vulkanausbruchs den Betrieb wieder aufgenommen. Darunter ist auch der internationale Flughafen in der Hauptstadt Jakarta. Das teilte das Verkehrsministerium mit. Die Schließung von insgesamt 8 Flughäfen war mehrfach verlängert worden. Rund 3.000 Flüge wurden gestrichen. Zuletzt saßen nach Angaben des Ministeriums mehr als 340.000 Menschen an Flughäfen fest. Der mehr als 150 Kilometer von Jakarta entfernte Anak Krakatau war am Samstag ausgebrochen und hatte eine Wolke aus Asche sowie Lava ausgestoßen. Indonesien liegt auf dem pazifischen Feuerring, wo mehrere tektonische Platten aufeinandertreffen. Dadurch gibt es immer wieder Vulkanausbrüche und Erdbeben. Das Wetter nachts im Norden und Westen gebietsweise etwas Regen, sonst teils bewölkt, teils klar. Tiefstwerte 19 bis 10 Grad. Am Tag im Nordwesten stark bewölkt. Nachmittags regional Schauer. In der Südosthälfte verbreitet sonnig oder locker bewölkt. Abends im Osten einzelne Schauer und Gewitter, teils kräftig mit Sturmböen. Temperaturen in der Nordwesthälfte 18 bis 23, sonst 24 bis 33 Grad. Das waren die Nachrichten.
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Nach dem Massaker der Hamas in Israel und den Gegenschlägen der israelischen Regierung im Gazastreifen ist die Zahl antisemitischer Anfeindungen und Übergriffe in Deutschland gestiegen. Und das auch an deutschen Hochschulen. Jüdische Studierende werden attackiert, Universitätsräume beschmiert, Veranstaltungen zu jüdischem Leben und zu Israel abgesagt. Die Autoren eines aktuellen Sammelbands gehen diesem akademischen Antisemitismus auf den Grund. Sie beleuchten die aktuellen Debatten, unter anderem im Postkolonialismus, in den Genderstudien, den Orientwissenschaften und dem Völkerrecht. Wir gehen in der Radionacht gleich detailliert darauf ein. Ebenfalls wie auf die Ereignisse der Landtagswahl in Sachsen-Anhalt. Gleich ein Kommentar unseres Landeskorrespondenten hier in der Radionacht im Deutschlandfunk.

0: 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Aus der Landtagswahl in Sachsen-Anhalt ist die Partei Alternative für Deutschland mit fast 44% als stärkste Kraft hervorgegangen, mit deutlichem Abstand zur zweitplatzierten CDU mit rund 17%. Dieser Wahlsieg einer gesichert rechtsextremen Partei sei in gleich mehrfacher Hinsicht eine Zäsur für das Bundesland, kommentiert unser Landeskorrespondent in Sachsen-Anhalt, Niklas Ottersbach.
1: Sachsen-Anhalt lebt in einer neuen politischen Zeitrechnung. Der Wahltag ist gleich in mehrfacher Hinsicht eine Zäsur. Da ist zum einen die Ära der altbekannten Koalitionsbündnisse, die die letzten Jahrzehnte geprägt haben, vorbei. Und da ist die Gewissheit, dass rund 50%, also jeder zweite Sachsen-Anhalter, bereit ist, seine Stimme einer rechtsextremen oder im Falle des BSW einer anti-westlichen Partei zu geben, das im Wahlkampf auf Anti-Ukraine-Stimmung gesetzt hat und auch nicht vor antisemitischer Bildsprache zurückschreckte, Stichwort das BSW-Plakat mit dem jüdischen Präsidenten Selenskyj, der in halb fordernder, halb bittender Haltung dem sachsen-anhaltischen Wähler entgegenblickt. Man könnte jetzt in die feingliedrige Analyse gehen und herausarbeiten, an welcher Stelle der CDU-Ministerpräsident Sven Schulze Fehler im Wahlkampf gemacht hat. Aber das spielt im Kontext des großen Vibe-Shifts nur eine untergeordnete Rolle. Sachsen-Anhalt hat jetzt Trump-Verhältnisse, ein gespaltenes Land. Die Parteien von CDU bis Linke haben in weiten Teilen einen Wahlkampf geführt, der auf Fakten und Informationen beruhte, und die AfD hat auf Gefühle gesetzt, auf Gemeinschaft im abgelegensten Dorf, in dem die etablierten Parteien schon lange niemanden mehr hinterm Ofen vorlocken. Es ist, als ob CDU, SPD und Co. zum Fußballspiel antreten und die AfD während der Partie den Ball in die Hand nimmt und sagt, wir spielen jetzt Handball. Die AfD hat gewonnen, mit rechtsextremen Inhalten, emotionaler Verpackung plus Wechselstimmung nach 24 Jahren CDU-Regierung. Und nun? Es droht eine monatelange Hängepartie, aber die AfD hat den Regierungsbildungsauftrag und nimmt nun sogar das Wort Kompromiss in den Mund. Insofern ist eine AfD-BSW-Regierung durchaus denkbar, genauso wie eine auch immer geartete Zusammenarbeit in Form einer Minderheitsregierung. Nur, was würde denn auf AfD-Spitzenkandidat Ulrich Siegmund zukommen? Die Regierungsverantwortung für ein überaltertes Land, was pleite ist und dem obendrein die Kinder ausgehen. Es braucht Fachkräfte von überall her, damit die Sozialsysteme hier aufrechterhalten werden können. Und was macht AfD-Spitzenkandidat Ulrich Siegmund da? Er wartet. Sein Motto: erst die Partei, dann das Land. Das BSW sieht's ähnlich. Hat sich doch gezeigt die letzten Jahre: wer regiert, verliert. Und so steht Sachsen-Anhalt ein ungemütlicher Herbst bevor. Vor allem für Menschen, die es nicht mit der AfD halten, die im ländlichen Raum unter schwersten Bedingungen für eine pluralistische Gesellschaft einstehen. Ihnen möchte man angesichts der Rachefantasien von Teilen der AfD-Anhängerschaft zurufen: achtet aufeinander, die nächsten Jahre werden nicht einfach werden. Aber der Blick nach Polen und Ungarn zeigt, man kann durch Beharrlichkeit und zivilgesellschaftlichem Engagement autoritären Kräften auch etwas entgegensetzen.
0: Der Kommentar unseres Landeskorrespondenten in Sachsen-Anhalt, Niklas Ottersbach.

0: 2.13 Uhr. 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Selten hat die Wahl der Verfassungsrichter in Deutschland so viel Aufsehen erregt. Sozusagen am lebenden Beispiel konnte man im vergangenen Jahr nachvollziehen, wie sich eine von rechtsgerichteten Akteuren und Plattformen gelenkte Kampagne auch regelrecht aufbaute. Drei Richterstellen waren am Bundesverfassungsgericht neu zu besetzen gewesen. Die CDU-CSU hatte das Vorschlagsrecht für einen Richter. Die SPD schlug zwei Richterinnen vor. Zunächst nahm alles seinen normalen Gang. Alle drei erhielten die erforderliche Zweidrittelmehrheit im Richterwahlausschuss. Die anschließende Wahl durch das Plenum, sie schien eine Formsache zu werden. Aber gegen eine der Kandidatinnen der SPD, gegen die renommierte Juraprofessorin Frauke Brosius-Gersdorf, startete eine Kampagne mit Falschbehauptungen und Diffamierung. Brosius-Gersdorf zog ihre Kandidatur schließlich zurück. Nun hat sie den Richterwahlsommer, den sogenannten, in einem Buch ausführlich beschrieben. Wahl und Wahrheit, was unser Grundgesetz gefährdet und wie wir es schützen. Das ist der Titel des Werks. Annette Wilms hat es gelesen und stellt es vor.
1: Protokoll eines politischen Ausnahmezustands heißt die Überschrift für den ersten Teil des Buches. Aber was Frauke Brosius-Gersdorf dort schreibt, ist mehr als ein Protokoll. Es ist Analyse, Bewertung und Richtigstellung. Sie schreibt:
2: Hinter diesen Kampagnen stand eine aparte Mischung von Akteuren, die trotz unterschiedlicher Interessenlagen das Ziel einte, die parlamentarischen Kräfte zu desinformieren, politische Entscheidungsprozesse zu beeinflussen und so die Funktionsweise unserer Demokratie bloßzustellen.
1: Da seien zunächst rechtsnationale Kreise wie die AfD gewesen, die einen Keil in die Koalition aus CDU, CSU und SPD treiben und die Regierung zum Sturz bringen wollten. Außerdem wollten sie verhindern, dass mit Frauke Brosius-Gersdorf eine Person an das Bundesverfassungsgericht kommt, von der sie annahmen, sie würde sich für ein Verbot ihrer Partei stark machen. Angegriffen wurde sie jedoch in erster Linie wegen ihrer wissenschaftlichen Positionen zum Schwangerschaftsabbruch, erläutert Frauke Brosius-Gersdorf.
3: Das war schon gerade in der Unionsfraktion ein starkes Motiv. Schade ist halt, dass sie sich über die Positionen teilweise nicht richtig informiert haben, dass sie Desinformation aufgesessen sind. Sehr schade auch, dass sie nie das inhaltliche Gespräch mit mir darüber gesucht haben. Das hätte ich sehr gern gemacht, aufgeklärt, informiert, Missverständnisse ausgeräumt.
1: Die Fehlinformationen gipfelten in diffusen Vorwürfen. Sie spreche dem Embryo das Lebensrecht ab und sie fordere Abtreibungen bis zur Geburt. Zu den Akteuren, die das verbreiteten, gehörten Plattformen wie News und Apollo News, einzelne Journalisten der Qualitätsmedien, erzkonservative religiöse Kreise und einzelne Personen aus den Kirchen. Die Juraprofessorin wurde als ultralinke Aktivistin bezeichnet. Im Buch erläutert sie ausführlich ihre wissenschaftlichen Positionen, um die vielen falschen Behauptungen richtigzustellen. Das war ihr vorher nicht möglich, denn als Kandidatin für das Richteramt am Bundesverfassungsgericht musste sie sich zurückhalten. Es wäre für ihre Kritiker aber möglich gewesen, ihre Veröffentlichungen zu den verschiedenen Reizthemen nachzulesen. Wer darauf hinwies, wurde nicht gehört. Die sachlichen Stimmen gingen in dem Geschrei unter. Die Akteure in sogenannten sozialen Medien wie X und TikTok mischten eifrig mit. Am 7. Juli 2025 hatte der Richterwahlausschuss, der mit Fachleuten aus den verschiedenen Bundestagsfraktionen besetzt ist, der Kandidatenauswahl mit der erforderlichen Zweidrittelmehrheit zugestimmt. 4 Tage später sollte das Plenum die Wahl bestätigen. Aber in diesen 4 Tagen kochte die Stimmung gegen die Juraprofessorin so hoch, dass die Wahl abgesetzt wurde. Im Buch schildert Brosius-Gersdorf, wie sie sich in dieser Situation entschloss, doch an die Öffentlichkeit zu gehen.
3: Das war ein absoluter Ausnahmezustand, nicht nur für mich, sondern auch für meinen Mann und meine ganze Familie und Freunde. Als allererstes, und das war für mich nach wie vor der wichtigste Schritt, habe ich mich dann bei Markus Lanz öffentlich gewehrt. Das war für mich ein Akt der Notwehr, weil ich eigentlich als Richterkandidatin nicht in die Öffentlichkeit gehen sollte. Das macht man nicht so etwas.
1: Nach der Fernsehsendung erhielt sie endlich auch viele positive Zuschriften und die Aufforderung, durchzuhalten. Einen entscheidenden Teil der CDU-CSU-Abgeordneten konnte sie indes nicht überzeugen. Schließlich zog Frauke Brosius-Gersdorf ihre Kandidatur zurück.
3: Auf der einen Seite war natürlich immer das Wissen, dass sich dann diese Kampagnen damit durchsetzen. Das ist bitter, bis zum heutigen Tag. Und auf der anderen Seite wusste ich aber, dass der Fortbestand der Koalition, der Regierung auf dem Spiel stand, weil die Union mich nicht wählen wollte und die SPD mich nicht zurückgezogen hätte.
1: Außerdem wollte sie das Bundesverfassungsgericht und die anderen Kandidaten nicht beschädigen. Sie schreibt:
2: Welche Schäden entstehen für das Bundesverfassungsgericht, wenn auch künftige Richterkandidaten ein vergleichbares mediales Trommelfeuer zu befürchten haben? Wer stellt sich dann eigentlich noch zur Verfügung für das Amt am Bundesverfassungsgericht, wenn er mit einer öffentlichen Demontage rechnen muss? Jeder vernünftige Wissenschaftler wird es sich jedenfalls im nüchternen Zustand dreimal überlegen, ob er sich dem aussetzt.
1: Frauke Brosius-Gersdorf bleibt aber nicht dabei stehen, über ihren Fall zu berichten. So beschreibt sie im zweiten Teil des Buches die Richterwahl als Stresstest für Demokratie und Rechtsstaat. Denn die Demokratie sei angegriffen und die Unabhängigkeit der Justiz in Frage gestellt worden. Frauke Brosius-Gersdorf schlägt Reformen für das Wahlverfahren vor, damit sich so etwas wie in ihrem Fall nicht wiederholt. Die Entscheidung über die Richterkandidatinnen und Kandidaten sollte Fachleuten überlassen bleiben. Die könnten mit entsprechender Sachkunde prüfen, ob die vorgeschlagenen Personen geeignet sind. Gegen Ende des Buches widmet sie sich dem Thema Gleichberechtigung. Denn die Richterwahl habe einmal mehr Muster von Frauenfeindlichkeit in Politik, Medien und Gesellschaft erkennen lassen. Sie meint damit nicht nur die Beleidigungen und die sexistischen Angriffe widerwärtigster Art, die sie getroffen haben. Frauke Brosius-Gersdorf.
3: Das andere Thema, was mich mindestens genauso erschreckt hat und wo wir auch als Gesellschaft echt aufpassen müssen, ist, dass mir gerade aus der Unionsfraktion eben vorgeworfen wurde, ich sei für so ein Richteramt nicht geeignet, weil ich so eine selbstbewusste, starke, exponierte und profilierte Frau sei. Und Männer mit solchen Eigenschaften, die sind souverän, die sind durchsetzungsfähig, die sind führungsstark. Als Frau sind sie dann nervig und eine Aktivistin. Und ich glaube, da müssen wir schon mal aufpassen. Rechtliche Gleichberechtigung ist das eine, tatsächlich ist das andere. Auch das will unser Grundgesetz.
1: Bei allem Schaden, der ihr zweifellos zugefügt wurde, nimmt Frauke Brosius-Gersdorf im Buch nie die Opferrolle ein. Sie bleibt im Ton sachlich. Ab und zu blitzt ein wenig Ironie auf, was den schwierigen Inhalt erträglicher macht. Zum Schluss gibt sie sich kämpferisch. Eltern sollten ihre Töchter ermutigen, genauso selbstbewusst zu sein wie Männer. Sie sollten sich das gleiche Recht nehmen und nicht in die zweite Reihe zurücktreten. Das Buch endet mit den drei Worten: Jetzt erst recht.
4: Annette Wilmes war das über Frauke Brosius-Gersdorf, Wahl und Wahrheit. Was unser Grundgesetz gefährdet und wie wir es schützen. Gerade im Drömer Verlag erschienen, 352 Seiten, 24 Euro.

0: Der 11. September 2001. Wahrscheinlich wissen auch Sie noch ganz genau, wo Sie an dem Tag waren, wie und wann Sie von den Terroranschlägen in den USA erfahren haben und mit wem Sie abends versucht haben zu verarbeiten, dass Sie womöglich live im Fernsehen beobachtet haben, wie das zweite Flugzeug ins World Trade Center steuerte und wie die Türme später in sich zusammenstürzten und einen großen Teil von New York in eine riesige und gefährliche Staubwolke hüllten. Und dann die Reaktion der USA auf diese Terroranschläge der Organisation Al-Qaida. Der Antiterrorkrieg in Afghanistan, später im Irak, die zahlreichen Menschenrechts- und Völkerrechtsverletzungen, die Folter von Gefangenen, die sogenannten Kollateralschäden. Schon lange ist klar, diese Antiterrorkriege haben weder islamistisch motivierte Gewalt eingedämmt, noch die Demokratie nachhaltig am oder vom Hindukusch aus verteidigt. Ronald Ofteringer hat Nothilfe- und Menschenrechtsprojekte unter anderem im kurdischen Teil des Irak und im Libanon betreut und in verschiedenen Funktionen in der internationalen humanitären Hilfe in Konfliktgebieten gearbeitet, unter anderem im Jemen, in Mali und Niger. In seinem Buch »Die Welt in Trümmern« hat er alle Antiterroroperationen seit 9/11 im Detail nachvollzogen und für gescheitert erklärt. Und er sucht nach Strategien, um dem beschädigten Völkerrecht wieder mehr Geltung zu verschaffen. Wir haben vor der Sendung gesprochen. Herr Ofteringer, zunächst eine kurze Frage zum Titel des Buches. Der Untertitel über das Scheitern der Antiterrorkriege und ihre Folgen, der ist ja einleuchtend. Aber der Haupttitel, Die Welt in Trümmern, geht der nicht vielleicht etwas zu weit? Zumal Sie ja selbst nach Auswegen aus den weiter schwelenden Konflikten suchen.
1: Das ist natürlich etwas plakativ, zu sagen, die Welt in Trümmern. Es ist auf der einen Seite natürlich ein Teil der Bilanz, vor allem wenn wir uns angucken, welche Ausmaße die Folgen der Antiterrorkriege oder der Kriege und Konflikte haben. Und jetzt besonders, sagen wir mal, im letzten Jahrzehnt, wenn wir nach Irak, Syrien, Jemen, Libyen gucken. Aber das soll natürlich nicht den skizzierten Ausweg versperren, sondern das ist eher ein Teil der Bilanz.
0: Sie vollziehen im Detail nach, welche islamistisch motivierten Anschläge es in den vergangenen Jahrzehnten gab und welche Antiterrorkämpfe wo und von wem wie geführt wurden. Und Sie kommen zu dem Schluss, dschihadistische Gruppen haben sich in den vergangenen 25 Jahren ausgebreitet und als resilient erwiesen. Und Sie schildern im Buch ziemlich detailliert die Anfänge auch der verschiedenen Strömungen und Entwicklungen. Manchmal wird einem da fast schwindelig bei all den Namen der Gruppierungen. Was an der Idee des Dschihadismus oder des islamistischen Kampfes gegen den Westen, gegen Ungläubige, verfängt denn so nachhaltig?
1: Wenn wir an die Ursprünge denken, dann gibt es, sagen wir mal, eine ideologische Dimension, also der Kampf gegen repressive Regime, aber eben auch gegen eine Rolle des Westens, der westlichen Einmischung, vor allem der amerikanischen Politik. Also Ende der 80er, Anfang der 90er Jahre ist diese globale dschihadistische Bewegung entstand. Da war das natürlich Palästina. Da war es auch die Situation im Irak nach dem Krieg 1991 mit den Folgen der Sanktionen und des Embargos und so weiter. Und man muss eigentlich sagen, dass das, was mit den Antiterrorkriegen dann passiert ist, also die Invasion in Afghanistan, vor allem dann der Irakkrieg ab 2003, natürlich diese Auswirkungen von westlicher Politik und westlicher Dominanz noch einmal potenziert hat. Wenn wir dann auch denken an das, was in Guantanamo, Abu Ghraib passiert ist, an den geheimen Haftorten später offengelegt worden ist mit der Folter und den Verstößen gegenüber den Gefangenen. Also da ist eine ganze Menge passiert, die das immer wieder natürlich genährt hat. Und wenn wir an bestimmte Länder und Gebiete denken, in denen jetzt sich diese Konflikte entzündet haben, und zwar erst nach dem 11. September und dem Beginn des Antiterrorkriegs. Und da sehen wir dann auch zum Teil, dass die dschihadistischen Gruppen Teil einer Konfliktkonstellation sind, wo sie eigentlich Bürgerkriegsparteien geworden sind. Ich sage das jetzt ganz bewusst, ein Teil, wo sie auch dann eine gewisse Verankerung haben, wo sie von bestimmten lokalen Bevölkerungen auch zumindest vorgeben, bestimmte Interessen zu vertreten und ihnen das dann natürlich auch Zulauf verschafft.
0: Sie sagen, der Antiterrorkampf ist ein auf ein Freund-Feind-Schema, ausgelegter Ausnahmezustand. Und dieser Ausnahmezustand sollte eben vieles rechtfertigen, was Völkerrecht oder Menschenrechte eigentlich verbieten. Das zynische Wort Kollateralschaden wurde seit den Nullerjahren sehr verbreitet benutzt. Sie haben gesagt, es gab Foltermisshandlungen. Gewalt wurde auch outgesourced an Firmen wie Blackwater. Und sie sagen, Straflosigkeit ist ein wesentliches Merkmal des Antiterrorkriegs. War das Ihrer Ansicht nach von Anfang an so angelegt?
1: Also es war von Anfang an so angelegt. Also wenn wir zum Beispiel in diese Memos gucken und in diese Gutachten, die also in der amerikanischen Administration dann zu Beginn des Antiterrorkriegs verfasst wurden, da war es ganz klar darauf angelegt, rechtliche Konstrukte zu schaffen, die eine strafrechtliche Verfolgung von den Personen oder Soldaten oder Sicherheitsleuten verhindern sollte, die eben in diese Behandlung der Gefangenen involviert waren. Dann gibt es natürlich eine andere Dimension auch, wenn wir uns angucken, was in Afghanistan passiert ist nach dem Beginn des Krieges und bei den Versuchen, sozusagen eine andere Gesellschaft in Afghanistan aufzubauen. Da sehen wir dann, dass eben sehr schnell die früheren Warlords in den Prozess involviert worden sind und dass das auch ein Konstrukt der Straflosigkeit gewesen ist, weil sie für ihre Vergehen in den 90er Jahren, also zur Zeit des Bürgerkrieges in Afghanistan, nicht mehr belangt worden sind.
0: Teil des Antiterrorkampfs auch in Deutschland war ja, dass Bürgerrechte beschnitten wurden. Und es gab so absurde Debatten darüber, unter welchen Bedingungen man Zivilflugzeuge abschießen darf. Haben die Europäer da Ihrer Ansicht nach wieder ihr Maß gefunden oder ist da ein Damm gebrochen, der nicht mehr zu schließen ist?
1: Also ich glaube, dass da einfach sehr viele Gesetze und Verordnungen und Richtlinien auf den Weg gebracht worden sind, mit denen man genau dem gefolgt ist, was dann in den USA gemacht worden ist oder was dann auch federführend von der USA zum Beispiel auf der Ebene der Vereinten Nationen in Gang gesetzt worden ist. Und ich habe in meinem Buch ja die UN-Berichterstatterin zu dem Thema Bekämpfung des Terrorismus und Menschenrechte zitiert und sie plädiert natürlich dafür, dass sowohl auf nationaler Ebene diese gesamte Antiterrorgesetzgebung, die sich eben in den letzten 25 Jahren auch akkumuliert hat, einer Revision unterzogen werden muss und eben auf Rechtsstaatlichkeit, aber vielleicht auch auf Funktionalität überprüft werden müsste. Und das gilt natürlich auch, und das hebt sie besonders hervor, auf diesen ganzen umfangreichen Apparat, der sich dann im Rahmen des UN-Systems gebildet hat und der über die Jahre geschaffen worden ist. Und für bestimmte dieser rechtlichen Maßnahmen ist das ja auch sehr wohl dokumentiert, ne, dass das den Weg geebnet hat für Verstöße. Und natürlich, denke ich, ist ein Weg zurück auf jeden Fall der richtige Weg.
0: Wurden denn Ihrer Ansicht nach auch die Exzesse unter der aktuellen Trump-Regierung, also die Militäraktion in Venezuela oder dass immer wieder Boote beschossen werden, auf denen vermeintlich Drogenkartelle ihre Waren transportieren, das wird ja auch mit Antiterror-Einsatz begründet, wurden diese Entgrenzungen auch möglich durch die völkerrechtswidrigen Aktionen der vorherigen Regierungen?
1: Ja, also ich denke, da gibt es eine ganz klare Kontinuität. Denn dem ist ja vorausgegangen, dass eine der ersten Amtshandlungen der zweiten Trump-Regierung dann war, diese Drogenkartelle auch als terroristische Gruppen einzustufen. Also man hat sich desselben Instrumentariums bedient, das nach 2001 geschaffen worden ist und damit eben den Weg geebnet und dann zusätzlich dann eben auch noch andere Konstrukte geschaffen, um eben Präventivschläge zu begründen. Mhm. Und das wird von Juristen als bedenklich oder falsch eingeschätzt und eben auch sehr viel schneller den Weg zu finden in neue bewaffnete Konflikte und Kriege.
0: Sie schreiben, es gehe jetzt darum, entschieden Position zu beziehen für das Völkerrecht. Wen meinen Sie da genau? Wer muss was tun?
1: Also ich denke, das sind zum einen die Staaten, aber das ist dann natürlich auch die Zivilgesellschaft. Das basiert erstmal auf der Analyse und auf der Schlussfolgerung, dass diese langen Jahre der Antiterrorkriege dem Ansehen des Völkerrechts sehr geschadet haben aufgrund der offenen Verletzungen des Rechts. Aber auf der anderen Seite sehen wir ja auch, dass bestimmte Staaten Initiativen ergriffen haben. Also es gibt Staaten, denen die Bewahrung und Verteidigung des Rechts wirklich wichtig sind. Und das sind bestimmte Dynamiken, die sind vielleicht heute nicht dominant, aber das sind Dynamiken. Und dann natürlich die Zivilgesellschaft, weil ich in dem Buch ja auch beschrieben habe, wie Menschenrechtsorganisationen, Bürgerrechtsorganisationen, Anwältinnen und Anwälte, Angehörige von Gefangenen, gerade in diesen ersten Jahren nach dem 11. September sich sehr dafür eingesetzt haben und dann eben auch Prozesse ausgelöst haben, dass ein Teil der Verstöße zumindest aufgearbeitet wurde, dass bestimmte Dinge zurückgenommen wurden. Es gibt ja ganz konkrete Beispiele jetzt auch, dass sich zivilgesellschaftliche Organisationen zusammengeschlossen haben, zum Beispiel für die Verteidigung des Internationalen Strafgerichtshofs gegenüber der von der Trump-Regierung verhängten neuen Sanktionen.
0: Vielen Dank. Ronald Ofteringer war das. Und wir sprachen über sein Buch Die Welt in Trümmern, über das Scheitern der Antiterrorkriege und ihre Folgen. Im Quadriga Verlag erschienen, 364 Seiten, 24 €.

0: Nach dem Massaker der Hamas in Israel und den Gegenschlägen der israelischen Regierung im Gazastreifen ist die Zahl antisemitischer Anfeindungen und Übergriffe in Deutschland gestiegen. Auch an deutschen Hochschulen, wo man womöglich einen zivilisierteren Umgang erwarten würde. Jüdische Studenten werden attackiert, Universitätsräume beschmiert, Veranstaltungen zu jüdischem Leben und zu Israel abgesagt. Nicht selten geschieht dies mit Schützenhilfe von Professoren, Lehrbeauftragten und wissenschaftlichen Mitarbeitern. Die Autoren eines aktuellen Sammelbandes gehen diesem akademischen Antisemitismus auf den Grund. Sie beleuchten die aktuellen Debatten, unter anderem im Postkolonialismus, in den Gender Studies, den Orientwissenschaften und dem Völkerrecht. Herausgegeben haben ihn Andreas Jacobs und Richard Ottinger. Und Sebastian Engelbrecht stellt den Band vor.
1: Forschung und Lehre dienen der Wahrheitssuche. Zugleich wissen alle Beteiligten, dass diese Wahrheitssuche nie klinisch rein ist. Politische Einstellungen oder das Erkenntnisinteresse der Wissenschaftlerinnen und Wissenschaftler können sich in Fragestellungen und Argumentationen hineinmischen. Echte Wissenschaft zeichnet sich dadurch aus, dass sie darüber Rechenschaft ablegt. Das Buch Akademischer Antisemitismus präsentiert dagegen einen Wissenschaftszweig, der in wichtigen Fragen auf diese selbstkritische Reflexion verzichtet. Die Autorinnen und Autoren analysieren die Pervertierung der akademischen Wahrheitssuche, wie sie sich vor allem im Postkolonialismus zeige, in einer Theorie, die in verschiedenen Geistes- und Gesellschaftswissenschaften floriert. Den Herausgebern geht es darum, die akademischen Verirrungen des Postkolonialismus zu dokumentieren und zu entzaubern, die sich an Universitäten weltweit breit gemacht haben. Dem Politologen und Islamwissenschaftler Andreas Jacobs und dem katholischen Theologen Richard Ottinger ist das mit ihrem Buch gelungen. Sie machen den Anfang. Jacobs blickt in diesem Zusammenhang auf den grassierenden Antisemitismus an den Universitäten.
2: Es ist ja kein Zufall, dass wir gerade diese Häufungen von Übergriffen an den Unis haben, obwohl wir gleichzeitig empirisch feststellen, dass hier Antisemitismus eigentlich nicht mehr verbreitet ist als in der Gesamtbevölkerung. Und wir haben uns gefragt, wie kann das sein?
1: Der geistige Brennstoff für den Angriff auf alles Jüdische komme aus den wissenschaftlichen Disziplinen selbst, so schreiben Jacobs und Ottinger. Es sind Wissenschaftler, die den Antisemitismus zu einer von vielen Formen des Rassismus hin aufgelöst haben. Und Wissenschaftler haben die Shoah zu einem von vielen Kolonialverbrechen umgedeutet. Diese verharmlosenden Denkmuster des Postkolonialismus enttarnt das Buch über akademischen Antisemitismus.
2: Der Postkolonialismus hat sich aber zunehmend entwickelt zu einer Denkrichtung, die mit starken, vereinfachen Dichotomien arbeitet, ja, wo es letztendlich oft nur noch darum geht, jegliche Ungerechtigkeit oder Form von Rassismus auf Ausbeutung durch den, in Anführungszeichen, weißen europäischen Westen zu reduzieren.
1: Ähnlich wie der Marxismus-Leninismus sich als Wissenschaft verstand und doch nur eine Ideologie war, so betreiben es viele Postkolonialisten. Wissenschaft und anti-israelischer Aktivismus verschwimmen ineinander. Besonders gut gelingt es dem Philosophen Ingo Elbe von der Universität Oldenburg, die wahren Absichten postkolonialer Israelfeindschaft zu dekouvrieren. Er nimmt sich die Parolen und Kampfbegriffe der anti-israelischen Bewegung vor, etwa das Wort Genozid. Postkolonialisten und Pro-Palästina-Aktivisten werfen Israel tatsächlich einen Völkermord an den Palästinensern vor. Ingo Elbe klärt auf, dass der Literaturtheoretiker Edward Said, einer der Gründerväter des Postkolonialismus, dem Zionismus schon immer den Genozid anlastete. Demnach habe Israel von Anfang an das Ziel gehabt, das indigene Volk der Palästinenser zu eliminieren. Damit werde der Genozidbegriff ins Unermessliche inflationiert, wie Elbe schreibt. Ähnlich überzeugend nimmt Ingo Elbe Slogans auseinander wie »Palestine will set us free« oder »Decolonization is not a metaphor«, Sprüche, die Aktivisten gern an Universitätswände sprühen und die sie bei Demonstrationen skandieren. Herausgeber Andreas Jacobs ist überzeugt,
2: dass es vor allen Dingen darum geht, solche Skandalisierungsbegriffe im öffentlichen Sprachgebrauch zu etablieren und auch als nicht hinterfragbar darzustellen. Ja, dazu gehört dann Apartheid oder Genozid oder einige andere, das eben immer wiederholt wird und das Begriffe, die dadurch eben auch eine Wirkmächtigkeit erhalten.
1: Postkolonialistische Theoretiker unterstellen dem Zionismus, er sei eine rassistische Nationalbewegung. Damit entzögen diese Israel faktisch die Existenzberechtigung, wie die Juristin Angelika Günzel in ihrem Aufsatz über Antisemitismus im Völkerrecht zeigt. Diese politische Sicht der Dinge, wie sie in den Vereinten Nationen von einem starken arabisch-afrikanischen Bündnis propagiert wird, wird auch auf das viel zitierte Völkerrecht übertragen. Israel wird auch dabei als illegitimer Apartheidstaat gesehen, bestehend aus westlichen Siedlern, die das Land angeblich ohne historischen Bezug besetzt und gestohlen haben. Zugleich wird der palästinensische Kampf gegen die Zionisten als Befreiungskrieg gegen eine Kolonialherrschaft begriffen. Palästinenser werden demnach auch völkerrechtlich als Kämpfer gegen ein rassistisches Regime gesehen. Ihr Kampf wird damit einseitig legitimiert. Der Band beleuchtet am Rande auch das erstaunliche Bündnis der Postkolonialisten mit islamistischen Gruppen im Kampf gegen Israel, wie es in den vergangenen Jahren häufig auch bei anti-israelischen Demonstrationen auf den Straßen zu sehen war. Der Antisemitismusforscher Stefan Griegert spricht von einer zunehmenden Fraternisierung mit islamistischen Bewegungen und einer Tabuisierung von Kritik am orthodox-konservativen Mehrheitsislam. Beides beobachtet Griegert in der akademischen Linken. Herausgeber Andreas Jacobs erläutert, was Postkolonialisten und Islamisten verbindet.
2: Da gibt es eine ganze Reihe von Andockmöglichkeiten und eine der wichtigsten ist eben der israelbezogene Antisemitismus. Und da ist dann vielen eben auch egal, dass man sich mit Personen quasi ins ideologische Bett legt, die Frauenrechte ablehnen, die queere Rechte, also von queeren Menschen ablehnen und die Demokratie und Menschenrechte ablehnen.
1: Die Bereitschaft zum Bündnis mit dem Islamismus reicht bis hin zur Partei Die Linke. Deren populäre Politikerin Heidi Reichinek veröffentlichte 2016 einen Text, in dem sie offen zur Kooperation mit der islamistischen Muslimbruderschaft aufruft. Islamo-Gauchisme nennt sich diese Koalition im französischen Diskurs. Der Sammelband weitet schließlich den Blick mit einem bemerkenswerten Aufsatz des Historikers Vojin Sascha Vukadinovic von der Universität Paderborn. Er schaut auf den Beitrag der queer-feministischen Szene zur antisemitischen Koalition in akademischen Disziplinen. Für Teile dieser Szene sei Palästina eine queer-feministische Angelegenheit, ein antipatriarchales, antikapitalistisches, antiimperialistisches Anliegen. Die Befreiung Palästinas ist für diese Queer-Feministinnen die Befreiung für alle, die um ihre Freiheit und Würde kämpfen. Vukadinovic stellt kritisch klar, dass diese Befreiung faktisch nur gleichbedeutend sein könne mit der Zerstörung Israels. Es ist ernüchternd, den Band Akademischer Antisemitismus zu lesen. Es erscheint wenig konstruktiv und ist auch wenig erbaulich. Allerdings bringt das Buch Licht ins Dunkel einer akademischen Szene, die allergrößten Einfluss auf eine ganze Generation von Studentinnen und Studenten gewonnen hat. Wer verstehen will, warum der Antisemitismus seit 3 Jahren in Deutschland wieder so präsent ist, sollte sich diesen Blick auf die akademischen Disziplinen nicht entgehen lassen.
0: Meint Sebastian Engelbrecht über das Buch Akademischer Antisemitismus: Wie Forschung und Lehre Judenhass begründen und verbreiten. Herausgegeben von Andreas Jacobs und Richard Ottinger im Verlag Hendrich und Hendrich erschienen. Die 192 Seiten kosten 23 €.

Lebensmittel- und Medikamentenlieferungen. In den 50er Jahren wurden die ersten groß angelegten Programme zur Entwicklungshilfe aufgelegt in Ost- und Westdeutschland. Und es ging natürlich auch um internationale Zusammenarbeit und den Zugriff auf Rohstoffe.

0: stehen. Für die Bundesregierung wie für die SED-Führung bedeutete dies zunächst vor allem das Ausbalancieren außen-, wirtschafts- und deutschlandpolitischer Interessen.
1: Wie das im Einzelnen geschah und wie es sich wandelte, je nach der Großwetterlage zwischen Ost und West, das fasst dieses Buch griffig zusammen. Zunächst ging es um das diplomatische Parkett. Bonn wollte Ost-Berlin international isolieren, im Zeichen der Hallstein-Doktrin. Ost-Berlin kämpfte dagegen an, gerade unter den sogenannten Entwicklungsländern, die eben die Fesseln des Kolonialismus abstreiften. Da hatte die DDR gute Karten, denn
0: für viele Befreiungsbewegungen erschien der Sozialismus als attraktives Gegenmodell zum Westen, der durch seine koloniale Vergangenheit und die anhaltende Unterstützung des Apartheid-Regimes an Glaubwürdigkeit eingebüßt hatte. Aus diesem Grund suchten sie frühzeitig Kontakt zu den Ostblockstaaten, auch und gerade zu Ost-Berlin.
1: Anhand mehrerer Fallbeispiele erzählt das Buch von gelungenen Ansätzen, aber auch von misslungenen. In Tansania etwa hatte die Bundesrepublik anfangs einen Fuß in der Tür. Dann aber taktierte Präsident Julius Nyerere sehr geschickt zwischen Ost und West. Bonn verlor daraufhin die Nerven, trat Nyerere unnötig vors Schienbein und verspielte seinen Vorsprung. Ost-Berlin hingegen initiierte vor Ort ein großes Wohnbauprojekt. Aber die Qualität stimmte nicht und bald gerieten sich Tansania und die DDR darüber in die Haare, was denn Sozialismus sei und was nicht. Zu dieser Zeit immerhin setzte zwischen Ost und West Entspannung ein. Man wusste bald zudem um die Grenzen des Wachstums. Das hatte Folgen auch für die Entwicklungspolitik, wie die Autorin herausarbeitet. Beide Seiten, Ost und West, sahen vorübergehend genauer hin.
0: Beide hatten zunächst Elemente der Wachstumskritik aufgegriffen. Die Bundesregierung, indem sie ökologische Fragen in den Vordergrund stellte, die SED-Führung, indem sie die strukturellen Ungleichheiten der Weltwirtschaftsordnung betonte.
1: Das aber blieb Theorie, denn beiden deutschen Staaten wehte bald wirtschaftlich der Wind ins Gesicht. Sie reagierten und steuerten entwicklungspolitisch um. Agnes Breslau schält anhand etlicher Beispiele anschaulich Parallelen und Unterschiede heraus. Beide deutsche Staaten wollten neue Rohstoffquellen erschließen. Sie suchten umgekehrt nach neuen Absatzmärkten für ihre Maschinen und Konsumgüter. Die DDR war darauf besonders erpicht, denn auf dem internationalen Markt wurde vielfach in US-Dollar gezahlt, also in heiß begehrten Devisen. In diesem Handel ging es keineswegs immer fair zu. Das hielt der Osten dem Westen zu Recht vor. Er machte es selbst allerdings oft auch nicht besser. Das Buch behandelt diese Materie fair und zählt Inkonsequenzen in Ost und West gleichermaßen auf, indem es etwa erinnert an den zweifelhaften Umgang des Westens mit den südamerikanischen Militärdiktaturen und ihren hunderttausendfachen Menschenrechtsverletzungen. Die staatliche Entwicklungspolitik mit ihren Beweggründen bestimmte allerdings nur einen Teil des Nord-Süd-Verhältnisses. Das Buch erinnert auch an die vielen privaten Initiativen, die trotz etlicher Fehlschläge immer wieder wertvolle Hilfe leisteten. In Ost und West unter dem Dach der Kirche. Im Westen gab es darüber hinaus ein buntes Spektrum von Solidaritätsaktionen, Dritte Weltläden, Menschenrechtsgruppen und etlichen anderen. Plausibel scheint die Einschätzung der Autoren, dass dritte Weltarbeit der linken Szene nach dem Ende des Prager Frühlings 1968 auch eine Art Ventil bot. Denn
0: der Weg zu einem Sozialismus mit menschlichem Antlitz innerhalb des Ostblocks schien in weite Ferne gerückt. Umso attraktiver erschien nun die Hinwendung zu den noch jungen, im Zuge der Dekolonialisierung unabhängig gewordenen Staaten des globalen Südens.
1: Auch für die nichtstaatliche Entwicklungshilfe zeichnet Agnes Breslau also Wege und Irrwege nach, bis zum Ende der deutschen Teilung 1990. Da kamen bereits die neuen Debatten in Gang, um fairen Handel, um Globalisierung, im Zeichen der neuen multipolaren Welt. War es also ein Wettlauf, wie der Buchtitel fragt? Das muss man beim Lesen selbst entscheiden, zumal dem Buch leider eine knappe Zusammenfassung fehlt. Teilweise liefen beide Seiten tatsächlich um die Wette, wenn man Staaten wie eben Tansania oder später Nicaragua ins eigene Lager ziehen wollte. Aber unter dem Strich hält die Autorin die Frage wohl zu Recht für zu simpel. Denn zum einen schälte sich bereits 1980 der globale Nord-Süd-Gegensatz

0: Aspekts heraus, der die Welt heute prägt. Die übermächtige Weltbank setzte den Süden im Geist des Neoliberalismus unter Druck. Der deutsch-deutsche Gegensatz spielte da nur mehr allenfalls eine Nebenrolle. Und zum anderen ergab sich im Zeichen der Entwicklungspolitik auch die eine oder andere zivilgesellschaftliche Verbindung von einem Deutschland zum anderen, im gesellschaftlichen wie im kirchlichen Bereich. Freilich zeigte sich schon damals, dass das Interesse östlicher Akteure am Handeln der westlichen weit stärker war als umgekehrt.
1: Michael Kuhlmann war das über Agnes Bresselau von Bressensdorf, Wettlauf um die dritte Welt. Entwicklungspolitik und transnationale Solidarität in Ost- und Westdeutschland. Im Bebra Verlag erschienen in der Reihe Die geteilte Nation, 208 Seiten, 24 €.

0: Der Sohn einer bürgerlichen Familie in London, Zack Brettler. Sein neues Umfeld kannte ihn jedoch unter dem Namen Zack Ismailov. Sein Vater sei Milliardär und Zack sei die Aufgabe anvertraut worden, für die Familie zu investieren. So trat der junge Mann in Kreisen von Oligarchen und Immobilienspekulanten in der britischen Hauptstadt auf, lebte das kurze Leben eines Hochstaplers. Die Eltern hatten schon länger den Verdacht, Zacks Geschäfte könnten nicht ganz legal sein, beließen es aber dabei. Mit nur 19 Jahren stürzte Zack vom Balkon eines Luxushochhauses in den Tod. Wirklich aufgeklärt wurde dieser Fall nie. Aber der US-amerikanische Reporter Patrick Redden Keefe ist ihm nachgegangen. Der Sohn des Oligarchen heißt sein Buch. Martin Tschechner über das Resultat seiner Recherchen.
1: Der Autor Patrick Redden Keefe begibt sich auf die Spur eines ungeklärten Todesfalls und entdeckt darin die Geschichte einer Stadt, einer ganzen Gesellschaft. Die Hauptrolle dabei spielt das Geld. Das war in London eigentlich immer so. Schon immer hatte die Stadt Menschen mit sehr viel Geld angelockt. In den Nuller- und Zehnerjahren waren es vornehmlich solche aus der ehemaligen Sowjetunion, die einen neuen, aggressiven Stil vorgaben, die den Immobilienmarkt für ihre Residenzen kaperten. Ein Mann wie der Russe Roman Abramowitsch kaufte sich einen ganzen Fußballclub, den FC Chelsea, und alles jubelte, schreibt Keefe.
2: Diese vorbehaltlose Aufnahme des mysteriösen Neureichen mit seinen dubiosen Vermögen und seinen Legitimierungsambitionen war typisch für die kriecherische Gastfreundschaft Londons den Oligarchen gegenüber. Es war nicht so, dass das politische und finanzielle Establishment Englands nur widerwillig ein paar missliebige Eindringlinge duldete. Ganz im Gegenteil. Auf den höchsten Ebenen der Regierung und Gesellschaft herrschte die Sicht, dass London sich nicht die lukrative Chance entgehen lassen sollte, den Oligarchen als komfortabler Zufluchtsort zu dienen.
1: Protagonist der Geschichte ist Zack Brettler. Sein Tod mit gerade einmal 19 Jahren liefert den Anlass für die Recherche. Zacks Familie, obere Mittelschicht, gebildet, wohlhabend. Der Lebensstil entspannt, ein leichter Hang zum Hedonismus. Der ältere Bruder, ein Jahr zuvor angenommen an einer noblen Privatschule, und Zack selbst, intelligent, witzig, beliebt, aber in seiner Aufnahmeprüfung fiel er durch. Eine Demütigung, die Zack auszugleichen suchte mit Geld. Und vielleicht braucht es die Distanz eines Reporters aus dem Ausland. Keefe arbeitet für die New York Times, um diesen Zusammenhang so klar herauszustellen. Der Junge wurde erwachsen in einer Stadt, die sich am ausländischen Geld berauschte. Oder besser, die von solchem Geld korrumpiert wurde. Auch Zack wurde korrumpiert.
2: Er schien den Adrenalinrausch des Lebens auf der Überholspur zu genießen, glaubte sein Bruder. Er kaufte sich Schuhe von Gucci und einmal wedelte er vor der Nase seiner Mutter mit einem dicken Stoß 50er herum und verkündete, er gehe jetzt ins Casino.
1: Der junge Mann hob ab, geriet in schlechte Gesellschaft, wählte sich die falschen Vorbilder, brach mit seiner Familie, kehrte zurück. Patrick Redden Keefe rekonstruiert, interpretiert, fasst zusammen und türmt die Fakten zu einem Schicksal von bedrückender Ausweglosigkeit.
2: In den frühen Morgenstunden des 29. November 2019 zeichnet eine Überwachungskamera am MI6-Hauptquartier Bewegungen im fünften Stock des Riverwalk-Turmes auf der gegenüberliegenden Seite der Themse auf. Zu sehen ist eine schlanke Silhouette vor den hell erleuchteten Fenstern. Ein junger Mann. Er läuft ans Ende des Balkons und späht über das Geländer, bevor er ans andere Ende geht und dort kurz innehält. Dann kehrt er zurück in die Balkonmitte und springt.
1: Tage später wird Zack Brettler aus dem morastigen Ufer flussabwärts geborgen. War es Mord, Selbstmord? Sein Tod wird nie aufgeklärt. Der Reporter konstatiert eklatantes Versagen der Ermittler von Scotland Yard. Es sei, so fasst Keefe erstaunt zusammen, als ob niemand wirklich Interesse daran gehabt hätte, den Fall aufzuklären. Was er selbst zutage fördert in der Familie, bei Freunden, Polizisten, bei Treffen mit Zacks windigen Geschäftspartnern und sogar in der Londoner Unterwelt, ist das Bild eines orientierungslosen jungen Mannes, der so verzweifelt seinen Idolen aus der Halbwelt der Trickser und Spekulanten nacheiferte, dass er einen falschen Namen annahm und vorgab, der Sohn eines russischen Oligarchen zu sein. Patrick Redden Keefe begegnet einer Familie, deren jüdische Vorfahren der Verfolgung in Deutschland entkommen waren, die ratlos ist, zornig, zugleich aber auch merkwürdig abgehoben von der eigenen Tragödie. Er spekuliert über die Ursprünge eines entfesselten Raubtierkapitalismus, tastet sich zurück bis zur neoliberalen Kälte einer Margaret Thatcher, zum Erbe des Kolonialismus. Er befragt die Gesellschaftssatiren eines Mark Twain und die Tagebücher von Anne Frank und kommt doch in alledem zu keiner Lösung. Der Leser erlebt die Ratlosigkeit unmittelbar. Der Bericht wird weitschweifig. Was dafür entschädigt, ist das Bild einer Stadt und einer Gesellschaft, die sich in schamloser Bereitwilligkeit ihre Moral hat abkaufen lassen. Das Bild einer Kultur, in der Immobilienspekulanten ihren Kindern die Namen von Steueroasen geben.
3: Andruck in der Radionacht um gleich 2.55 Uhr. Willkommen zur Sternzeit, Dirk Lorenzen.
4: Sternzeit, 8. September. Beam me up, Sternzeit. Der Weltraum. Unendliche Weiten. Wir schreiben das Jahr 2026. Dies sind die Abenteuer der Raumserie Sternzeit, die mit ihrer neunköpfigen Besatzung 33 Jahre lang unterwegs ist, um neue Welten zu erkunden, neues Leben und neue Ecken des Universums. Viele Lichtjahre von der Erde entfernt dringt die Sternzeit in Galaxien vor, von denen kaum ein Mensch zuvor etwas gehört hat. Star Trek-Fans freuen sich vielleicht über diese Anlehnung an die berühmte Anfangssequenz der deutschen Fassung. Vor 60 Jahren flimmerte die erste Episode der Star Trek-Reihe über die Fernsehbildschirme in den USA. In Deutschland kam sie später als Raumschiff Enterprise ins Programm. Der Rest ist Legende. Und keine Science-Fiction-Geschichte ist so erfolgreich wie Star Trek. Nicht wenige Himmelsfans verdanken Star Trek den Anstoß, sich intensiver mit dem Kosmos zu beschäftigen. Auf die Sternreise, so die Übersetzung von Star Trek, machten sich Captain Kirk, Commander Spock und viele andere. Ob einem die Abenteuer mit den Klingonen und Co. gefallen oder nicht, die Serie greift erstaunlich viele echte Phänomene im Weltraum auf und ist von der Physik her zumindest nicht kompletter Unsinn. Zwar mag jeder den Satz »Beam me up, Scotty« im Ohr haben, aber sich durch Beamen von einem Ort zum anderen zu bewegen, geht bis heute nicht. Das schafft, zumindest im Kopfkino für knapp 2 Minuten, nur die Raumserie, mit der Sie alle täglich in die unendlichen Weiten vordringen. »Beam me up, Sternzeit«.

Die Sternzeit, Dirk Lorenzen, um 2.57 Uhr hören Sie die Radionacht im Deutschlandfunk. In drei Minuten um 3 Uhr die Nachrichten.

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1: Drei Uhr, die Nachrichten. In der Ukraine ist Generalstaatsanwalt Kravtschenko nach Korruptionsvorwürfen zurückgetreten. Er wolle nicht, dass das Amt als Instrument in politischen Auseinandersetzungen genutzt werde, erklärte er im Online-Dienst Telegram. Seine Haltung zu den Vorwürfen bleibe unverändert. Kravtschenko hatte die am Wochenende erhobenen Anschuldigungen zurückgewiesen und erklärt, sie seien durch nichts belegt. Die ukrainische Antikorruptionsbehörde NABU und eine Spezialstaatsanwaltschaft hatten am Samstag mitgeteilt, dass sie ein Geldwäschenetzwerk aufgedeckt hätten, das von einem Verantwortlichen im Büro des Generalstaatsanwalts geführt worden sei. Im Zollstreit mit den USA treten heute die kanadischen Gegenzölle in Kraft. Nach Angaben des kanadischen Finanzministeriums sollen Zölle auf bis zu 50% der Importe aus den USA erhoben werden. Betroffen sind Stahl und Aluminium ebenso wie Haushaltsgeräte, landwirtschaftliche Maschinen und Elektronikprodukte. Handelsgespräche zwischen den USA und Kanada waren zuletzt gescheitert. Die USA hatten bereits im August Zölle auf kanadische Waren verhängt. US-Präsident Trump macht unterdessen Stimmung gegen den kanadischen Flugzeugbauer Bombardier. Dessen Produkte sollten künftig nicht mehr auf dem amerikanischen Markt verkauft werden, schrieb Trump auf seiner Online-Plattform. Wenn das Unternehmen Interesse an Käufern in den USA habe, müsse es dort auch produzieren. Bundesfinanzminister Klingbeil will heute den Haushalt für das kommende Jahr in den Bundestag einbringen. Der SPD-Politiker plant mit Ausgaben von rund 555 Milliarden Euro, etwas mehr als in diesem Jahr. Allein im Kernhaushalt sollen dafür Schulden von mehr als 118 Milliarden Euro gemacht werden. Dazu kommen neue Kredite aus den Sondervermögen für Infrastruktur und Klimaneutralität sowie für die Bundeswehr. Insgesamt dürfte die Neuverschuldung damit im kommenden Jahr bei gut 200 Milliarden Euro liegen. Die Haushaltsberatungen im Bundestag sind bis Freitag angesetzt. Heute sollen zudem der neue Bundesverkehrsminister Bilger und der neue Bundesgesundheitsminister Linnemann im Bundestag vereidigt werden. 25 Jahre nach der ersten PISA-Studie werden heute in Berlin die Ergebnisse der jüngsten Auflage des internationalen Bildungsvergleichs vorgestellt. Dafür wurden in Deutschland im vergangenen Jahr rund 6.700 Schülerinnen und Schüler im Alter von 15 Jahren in grundlegenden Kompetenzen wie Lesen, Mathematik und Naturwissenschaften getestet. Nach Informationen der Bild-Zeitung schnitten sie diesmal schlechter ab als bei der vorherigen Erhebung im Jahr 2022. Weltweit nahmen mehr als 760.000 Gleichaltrige teil. Ein Schwerpunkt lag diesmal auf den Naturwissenschaften. Die erste Ausgabe mit Daten aus dem Jahr 2000 hatte den sogenannten PISA-Schock ausgelöst. Die deutschen 15-Jährigen schnitten damals im Vergleich schlecht ab. Zudem wurde ein enger Zusammenhang zwischen sozialer Herkunft und Bildungschancen konstatiert. In Indonesien haben die meisten Flughäfen nach der Sperrung wegen eines Vulkanausbruchs den Betrieb wieder aufgenommen. Darunter ist auch der internationale Flughafen in der Hauptstadt Jakarta. Das teilte das Verkehrsministerium mit. Die Schließung von insgesamt 8 Flughäfen war mehrfach verlängert worden. Rund 3000 Flüge wurden gestrichen. Zuletzt saßen nach Angaben des Ministeriums mehr als 340.000 Menschen an Flughäfen fest. Der mehr als 150 Kilometer von Jakarta entfernte Anak Krakatau war am Samstag ausgebrochen und hatte eine Wolke aus Asche sowie Lava ausgestoßen. Indonesien liegt auf dem pazifischen Feuerring, wo mehrere tektonische Platten aufeinandertreffen. Dadurch gibt es immer wieder Vulkanausbrüche und Erdbeben. Das Wetter im Nordwesten stark bewölkt, nachmittags regional Schauer, in der Südosthälfte verbreitet sonnig oder locker bewölkt, abends im Osten einzelne Schauer und Gewitter teils kräftig mit Sturmböen. Höchstwerte in der Nordwesthälfte 18 bis 23, sonst 24 bis 33 Grad. Morgen von Nordwesten her nachlassende Niederschläge und auflockernde Bewölkung. Im Osten und Süden anfangs noch örtlich Regen im Alpenvorland, bis zum Abend anhalten. bedeutend. Temperaturen 17 bis 22 Grad. Die weiteren Aussichten am Donnerstag: Wechsel aus Sonne und Wolken, im Südwesten sonnig, 17 bis 23 Grad. Das waren die Nachrichten.
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Das britische Start-up Synthesia ist in Europa Vorreiter für KI-Avatare für den Berufsalltag. Personalisierte Agenten und digitale Doppelgänger sollen Wissen in Unternehmen vermitteln. Das könnte die Kommunikation in Konzernen grundlegend verändern. Wir sprechen gleich drüber. Auch über den Ressourcenverbrauch und mögliche Risiken der neuen Avatare. Und seit der kommerzielle Lithiumabbau in der Provinz Salta im Norden Argentiniens 2024 gestartet ist, boomt die Region regelrecht, weil die Nachfrage nach E-Autos, Stromspeichern und Drohnen gleichermaßen steigt. Aber die Konzerne, sie sorgen sich auch für Wachstumsschmerzen in Salta. Die Einzelheiten, die Hintergründe gleich hier in der Radionacht im Deutschlandfunk.

0: 3:09 Uhr in die Radionacht im Deutschlandfunk. In der argentinischen Provinz Salta hat 2024 der kommerzielle Abbau von Lithium begonnen. Seitdem sind internationale Konzerne gekommen und die Stadt im Norden Argentiniens wächst, weil die Nachfrage nach E-Autos, Stromspeichern, Drohnen kräftig wächst, braucht es mehr Lithium. Und das kommt neben Australien, China und Chile vor allem eben aus Argentinien. Salta ist dabei die Wachstumsregion, die einige schon das argentinische Dubai nennen. Was ist dran? Ariane Werner hat sich das Ganze mal angesehen.
1: Gabriela Moja sitzt in einem Café im Herzen von Salta. Von hier aus arbeitet sie an ihrem Laptop mit Kollegen in den USA, China und Großbritannien zusammen. Eine Arbeitswelt, die es in dieser Form in der traditionsgeprägten Stadt noch vor wenigen Jahren kaum gab. Die 37-Jährige mit den mittellangen dunkelblonden Haaren wirkt deutlich jünger und ist Teil dieser neuen Generation. Die IT-Analystin ist in Salta aufgewachsen. Lange war sie überzeugt, dass sie ihre Heimatstadt eines Tages verlassen müsste.
2: Vor 10 Jahren während meines Studiums hatte ich das Gefühl, dass es für mich hier nicht wirklich eine Zukunft gibt. Deshalb spielte ich schon als Studentin mit dem Gedanken, auszuwandern. Nicht in eine andere Provinz, sondern direkt in ein anderes Land, etwa in die USA.
1: Für viele junge Akademiker war Salta lange vor allem ein Ort des Weggehens. Die Provinzhauptstadt im Nordwesten Argentiniens liegt fern der wirtschaftlichen Zentren des Landes. Wer Karriere machen wollte, zog oft nach Buenos Aires oder gleich ins Ausland. Dass Gabriela geblieben ist, hat auch mit einem Rohstoff zu tun, der hunderte Kilometer entfernt in den Hochanden liegt. Lithium. Mit dem Boom rund um das sogenannte weiße Gold entstanden neue Unternehmen, Beratungen, IT-Firmen, Ingenieurbüros und Dienstleister. Früher arbeitete Gabriela in der Versicherungsbranche. Heute ist sie bei Rio Tinto beschäftigt. Der britisch-australische Bergbaukonzern gehört zu den größten der Welt und investiert rund 2,5 Milliarden US-Dollar in sein Lithiumprojekt am Salar de Rincón, einem Salzsee nahe der Grenze zu Chile. Solche Investitionen verändern auch den Arbeitsmarkt in Salta.
2: Ich sehe viele Jobangebote und das ist wirklich gut, weil man wählen kann. Man kann sich sogar den Luxus leisten, auszusuchen, für welches Unternehmen man arbeiten möchte. Früher war das hier ganz anders. Da gab es wenige Jobangebote und viele Leute, die eine Stelle gesucht haben.
1: Lithium wird in Argentinien ausschließlich in den nordwestlichen Provinzen Jujuy, Catamarca und Salta gefördert. Bei der Lithiumförderung spielt Salta bislang noch eine vergleichsweise kleine Rolle. Erst Ende 2024 nahm die erste Lithiummine der Provinz die Produktion auf. Gleichzeitig gilt Salta mit 34 Lithiumprojekten als wichtigste Wachstumsregion des Landes. Wer heute durch Salta fährt, sieht eine Baustelle nach der anderen. Es gibt kaum eine Straße, in der nicht gebaut wird. Zwischen den meist niedrigen Häusern schieben sich neue Apartmentgebäude in die Höhe. Salta gehört seit Jahrzehnten zu den am schnellsten wachsenden Ballungsräumen Argentiniens. Seit den 90ern hat die Stadt ihre Einwohnerzahl fast verdoppelt. Trotz der vielen Neubauten ist die alte Stadt nicht verschwunden. Im historischen Zentrum dröhnen alte Linienbusse. Rostige Pickups fahren durch die Straßen und werben per Lautsprecher für den Ankauf gebrauchter Haushaltsgeräte. Hier fühlt es sich nicht an wie eine Boomregion des 21. Jahrhunderts. Doch nur 10 Kilometer westlich beginnt ein anderes Salta. San Lorenzo Chico ist eines der neuen Viertel, die den Wandel der Region sichtbar machen. Lokale Medien sprechen bereits vom argentinischen Dubai. Doch Wolkenkratzer sucht man hier vergeblich. Das Viertel wächst nicht in die Höhe, sondern in die Breite. Verkauft werden vor allem Ruhe, Sicherheit und der Blick auf die Anden. Für den Immobilienentwickler José Varela ist der Vergleich mit Dubai zwar nicht ganz treffend. Ganz von der Hand weisen möchte ihn aber auch nicht.
3: Obviamente.
4: Natürlich ist das etwas überspitzt dargestellt, aber wir verstehen das als Wachstums- und Entwicklungsphänomen. Und ich glaube, man nimmt es auch als eine Art außergewöhnlichen Entwicklungsschub wahr, zumindest in einem sehr spezifischen Kontext innerhalb Argentiniens, wo es ansonsten nicht besonders viel Wachstum gibt.
1: Präsident Javier Milleis strikter Sparkurs hat die Inflation von dreistelligen Werten deutlich gesenkt. Gleichzeitig leidet die Wirtschaft weiterhin unter einer schwachen Binnennachfrage. Viele Industrieunternehmen bauen Arbeitsplätze ab. Die Folgen der Krise zeigen sich jedoch nicht überall gleich. In der Provinz Salta wächst der Bergbausektor. Die Zahl der registrierten Beschäftigten im Bergbau ist zwischen 2020 und 2024 um rund 150% gestiegen. Zuletzt verzeichnete die Provinz rund 5.700 direkte Arbeitsplätze im Bergbau. Die Auswirkungen des Booms reichen jedoch weit darüber hinaus.
4: Bei uns im Bürogebäude sitzen zum Beispiel Anwaltskanzleien, Steuerberatungen und Technologieunternehmen. Das sind keine Bergbauunternehmen im eigentlichen Sinne, aber sie profitieren vom Bergbau bzw. sind durch den Bergbau hierher gekommen.
3: Empujados por la minería.
1: Noch vor wenigen Jahren gab es hier vor allem Felder und freie Flächen. Heute stehen hier Gesundheitszentren, Schulen, Restaurants und Wohnanlagen. Es gibt ein Einkaufszentrum, ein Hilton-Hotel ist im Bau. Woher die Nachfrage kommt, erklärt José Varela mit drei Entwicklungen.
3: Por un lado, el crecimiento de la industria del litio.
4: Zum einen hat der Boom der Lithiumindustrie internationale Unternehmen angezogen. Mit ihnen kamen Führungskräfte und ihre Familien, die bestimmte Ansprüche an Wohnraum hatten. Ansprüche, die die Stadt Salta damals kaum erfüllen konnte. Zum anderen ist die Bevölkerung Saltas ganz unabhängig davon weiter gewachsen. Denn Salta lebt nicht nur vom Bergbau. Und der dritte Faktor, der das Ganze noch einmal beschleunigt hat, war die Corona-Pandemie.
1: Viele Porteños, wie die Einwohner der Megastadt Buenos Aires genannt werden, sehnen sich seit der Pandemie nach mehr Raum, Natur und Lebensqualität. Einer, der über einen solchen Wechsel nachdenkt, ist Eber González. Er arbeitet in leitender Position für ein Beratungsunternehmen mit Büro in San Lorenzo Chico. Noch lebt er in Buenos Aires und pendelt regelmäßig zwischen beiden Städten. Langfristig möchte er selbst vor die Tore Saltas ziehen.
5: Für mich ist das hier eine Art Oase in Salta. Der Kontrast zur Stadt ist sehr deutlich. Der Stadtkern von Salta ist alt. Die Infrastruktur ist teilweise in die Jahre gekommen.
1: Anders als im Zentrum Saltas wurde in dem neuen Stadtteil San Lorenzo Chico nach einem Masterplan gebaut. Moderne Infrastruktur und unterirdische Leitungen sollen dafür sorgen, dass das Viertel mit den Anforderungen des Wachstums Schritt halten kann. Für Stadtforscher Pedro Fernandez greift es jedoch zu kurz, die Entwicklung allein mit dem Lithium-Boom zu erklären.
6: In mi opinión, lo que está pasando es que se están produciendo una serie de.
7: Meiner Meinung nach sehen wir derzeit eine starke Konzentration von Immobilieninvestitionen, insbesondere in San Lorenzo Chico. Dabei dient Lithium aus meiner Sicht vor allem als Marketingargument. Diese Entwicklung hat viel mehr mit den Erwartungen an die künftigen Auswirkungen des Lithiums zu tun, als mit dem, was heute bereits Realität ist.
1: Die Folgen dieser Erwartungen sind in Salta bereits sichtbar. Die Stadt wächst, die Nachfrage nach Wohnraum steigt, die Preise ziehen an. Selbst die 37-jährige IT-Analystin Gabriela bekommt das trotz ihres gut bezahlten Jobs zu spüren.
2: Ich habe zum Beispiel erlebt, dass eine Freundin in Buenos Aires für denselben Preis eine wunderschöne Wohnung in bester Lage bekam, während man hier in Salta dafür nur ein kleines Einzimmer Apartment weit außerhalb der Stadt bekommt. Und selbst das ist nur schwer zu finden.
1: Solche Vergleiche hört man in Salta inzwischen häufiger. Lange galt die Provinzhauptstadt als deutlich günstiger als Buenos Aires oder andere große Städte des Landes. Heute gehören die Mieten zu den höchsten Argentiniens. Die Nachfrage wächst schneller als das Angebot, obwohl überall neue Wohnanlagen und Apartmenthäuser entstehen. Warum? Erklärt Stadtforscher Pedro Fernandez.
7: Der entscheidende Punkt ist, dass viele dieser Bauprojekte und Immobilieninvestitionen gar nicht in erster Linie für den Verkauf oder die Vermietung gedacht sind. Sie werden vielmehr als Wertanlage gebaut. Den Eigentümern ist es oft egal, ob Wohnungen oder Häuser leer stehen, weil sie damit vor allem den Wert ihres investierten Geldes sichern. Außerdem wissen sie, dass der Grund und Boden, auf dem diese Immobilien stehen, langfristig immer weiter an Wert gewinnt.
1: Für Menschen ohne Ersparnisse sieht die Situation anders aus. Über lange Zeit waren Hypothekenkredite in Argentinien kaum verfügbar, weil Banken bei hoher Inflation langfristige Kredite kaum kalkulieren konnten. Wer eine Wohnung kaufen wollte, brauchte das Geld meist auf einen Schlag. Für viele ist Eigentum deshalb bis heute außer Reichweite. Doch auch das Mieten wird immer schwieriger. Der Aufzug hält im dritten Stock. Paula Castellanos schließt ihre Wohnungstür auf. Die 32-Jährige ist in Salta aufgewachsen, hat ein Studium zur Englischübersetzerin absolviert und arbeitet heute im Office-Management eines internationalen Konzerns. Lange wird sie hier allerdings nicht mehr wohnen. Ihr Mietvertrag wird nicht verlängert. Einjahresverträge sind in Salta keine Seltenheit. Für Paula beginnt die Wohnungssuche von vorn. Zu Mieten, die schon wieder gestiegen sind.
2: Obwohl sich hier so viele Konzerne und multinationale Unternehmen angesiedelt haben, ist Salta nach wie vor keine Stadt, die für gute Löhne bekannt wäre.
1: In ihrer kleinen Wohnküche gießt sich Paula einen Tee auf. Beruflich gehört sie zu den Gewinnern des wirtschaftlichen Wandels in Salta. Doch ihr Einkommen hält mit den steigenden Wohn- und Lebenshaltungskosten immer weniger Schritt.
2: Man lebt mit dem Nötigsten und deckt gerade so die grundlegenden Bedürfnisse ab. Die Menschen geben ihr Geld im Wesentlichen nur für die Grundbedürfnisse aus, für Wohnen, Mobilität und Essen.
1: Salta bekommt durch den Boom ein anderes Gesicht. Viele Familien leben seit Generationen hier. Die Gesellschaft ist bis heute stark katholisch geprägt. Auch in der Gastronomie dominierten lange regionale Spezialitäten wie Empanadas oder Omitas. Gleichzeitig sind Unternehmen aus ganz unterschiedlichen Ländern in der Region aktiv. Neben dem britisch-australischen Bergbaukonzern Rio Tinto sind unter anderem der französische Rohstoffkonzern Eramet, der chinesische Lithiumproduzent Gafeng Lithium und der südkoreanische Konzern POSCO vertreten. Inzwischen sind die neuen Einflüsse auch im Alltag sichtbar.
2: Ich glaube, dass uns das auch kulturell verändern wird. Die Menschen, die von außerhalb kommen, bringen andere Kulturen und Traditionen mit. Und wir können diese Veränderungen bereits beobachten. Das zeigt sich zum Beispiel in der Gastronomie oder im Einzelhandel. Heute gibt es etwa Geschäfte, die von Menschen aus Asien geführt werden. Etwas, das man vorher nicht gesehen hat.
1: Der Bergbau in den Hochanden ist einer der Faktoren, die diesen Wandel vorantreiben. Der mit Abstand größte Abnehmer des argentinischen Lithiumcarbonats ist China. Gefördert wird das Lithium bislang aus salzhaltigem Grundwasser unter den Salzseen. Inzwischen kommen auch Verfahren zum Einsatz, die weniger Wasser und Fläche verbrauchen sollen. Doch Umweltorganisationen und indigene Gemeinden kritisieren, dass die neuen Verfahren die grundlegenden Konflikte nicht lösen. Für sie geht es weiterhin um den Zugang zu Wasser, den Schutz der Ökosysteme und die Frage, wer vom Lithiumboom profitiert.
0: Ariane Werner berichtete, der Lithiumboom auf der Welt bringt einige Fragen wirtschaftliche, ökonomische, die wir jetzt noch weiterführen wollen, mit einem Experten, der viele Abbaugebiete weltweit kennt, analysiert, Michael Schmidt von der Deutschen Rohstoffagentur mit Sitz in Berlin, die ist Teil der Bundesanstalt für Geowissenschaften und Rohstoffe. Mein Kollege André Zantoff hat mit ihm gesprochen, zunächst gefragt, wie das Metall denn jetzt eigentlich ausgesprochen wird, ob Lithium oder Lithium, was es so begehrt macht.
8: Es ist eine witzige Frage zum Einstieg. Sie dürfen und können beides sagen. Beides ist wissenschaftlich richtig und akzeptiert. Ich persönlich favorisiere Lithium tatsächlich. Und warum der Rohstoff so wichtig ist, ist relativ einfach erklärt. Aufgrund seiner physikochemischen Eigenschaften ist dieses Metall prädestiniert dafür, in Lithium-Ionen-Batterien eingesetzt zu werden. Sie sind deswegen auch namensgebend. Um es ganz platt auszudrücken, ohne Lithium gibt es diese Batterietechnologie nicht. Und deswegen ist es eben so wichtig und so heiß begehrt weltweit.
9: Dann sprechen wir hier jetzt mal weiter von Lithium. Da haben wir gerade schon gehört, aus der argentinischen Stadt Salta, da passiert einiges. Welches Potenzial birgt das denn insgesamt für Argentinien?
8: Da muss man ein bisschen in der Zeit zurückschauen. Das Lithium-Dreieck, also Chile, Argentinien und Bolivien, ist traditionell eine der Hauptregionen, historisch gesehen, für die Lithiumproduktion. Und Argentinien belegt aktuell immer noch den dritten, / vierten Rang in der globalen Wertschöpfungskette oder Produktion von diesem Rohstoff. Und damit ist Argentinien einer der wichtigsten Produzenten. Das hängt einerseits mit den Vorkommen zusammen und auf der anderen Seite ist es so, dass die Lithiumproduktion aus diesen Salaren, also aus diesen in Salzwasser gelösten Vorkommen, relativ kostengünstig ist im Vergleich zu anderen Vorkommen weltweit. Und deswegen ist Argentinien bzw. dieses gesamte Lithiumdreieck in Südamerika so im Fokus und eben auch historisch so bedeutend.
9: Der Lithiumabbau wirkt sich ja oft negativ auf die bestehenden Ökosysteme aus und ruft auch oft Proteste hervor. Gibt es denn, wenn Sie auf die gesamten Abbaugebiete weltweit schauen, also Australien, China und Chile und andere Länder, Positivbeispiele, wo das eben besser berücksichtigt ist, dass es eben keine größeren Schäden und weniger Proteste gibt?
8: Das ist eine sehr schwierige Frage, weil wir grundsätzlich erstmal betrachten müssen, dass Bergbau in Summe immer einen Eingriff in den Naturraum darstellt, egal wie gut oder wie schlecht man das macht. Das ist erstmal ein Umstand, den muss man akzeptieren. Und dann ist es so, dass wir in der Lithium-Wertschöpfungskette zwei Hauptproduktionsrouten haben. Wir sind einmal in diesen in Wasser gelösten Vorkommen, das ist klassischerweise Südamerika, und auf der anderen Seite Festgesteinsvorkommen, also ganz klassischer Bergbau. Und da ist der Schwerpunkt im Moment Australien, Afrika, Brasilien und Kanada beispielsweise. Und jedes dieser Vorkommen oder jede dieser Produktionsrouten hat natürlich unterschiedliche Effekte auf den Naturraum. Das ist ganz klar und auch normal. Die Frage, die sich dahinter am Ende verbirgt, ist, wie gut kann ich meine Prozesse steuern? Wie gut kann ich in die Kommunikation mit einer indigenen Bevölkerung gehen? Wo sind potenzielle Raum- oder Landnutzungskonflikte, beispielsweise mit einer Landwirtschaft, wenn man sich über das Thema Wasser austauscht? Oder wo sind Siedlungsräume, die man beeinträchtigt? Wo sind Naturräume, die man beeinträchtigt? Das sind Fragen, die muss man beantworten. Und das ist in der Verantwortung natürlich der einzelnen Unternehmen. Und darüber ist natürlich das ganze Thema Bergbaurecht in diesen einzelnen Ländern, die das zu kontrollieren haben, dass diese Dinge eben, dieser Eingriff in den Naturraum, der Bergbau in Summe vernünftig dargestellt wird.
9: Aber würden Sie aus Ihren Beispielen, die Sie kennen, auf der Welt sagen, hier in dem Land hat es bisher ganz gut funktioniert?
8: Das muss man individuell für einzelne Bergbauprojekte betrachten. Ich weiß, dass es in Argentinien sehr oft die Diskussion um das Thema Wasser gegeben hat, weil eben der Rechtsrahmen in Argentinien ein anderer ist als beispielsweise im Nachbarland in Chile. Da ist in der Vergangenheit mit Sicherheit auch, weil die Produktion so schnell ausgebaut wurde, weil die Erwartungshaltung an dem Markt so hoch war, möglicherweise auch das eine oder andere nicht so gut umgesetzt wurden. Aber nochmal, der Bevölkerungsdruck ist mittlerweile ein ganz anderer. Die Wahrnehmung in der Welt ist mittlerweile eine ganz andere. Dass Bergbau eben nicht einfach, wir machen das einfach und dann kümmern wir uns später drum, sondern es wird von vornherein mittlerweile von der Zivilgesellschaft eingefordert und im Übrigen ja auch von den Unternehmen, die Produkte aus diesen Ländern abnehmen wollen und sollen. Sie haben unternehmenseigene Compliance-Regeln und sie können einfach nicht mehr machen, was sie wollen. Das Schlaglicht auf den Bergbau ist ein ganz anderes geworden und von daher denke ich, dass das dort deutlich besser läuft als in der Vergangenheit. Und im Übrigen ist es auch so, und das ist leider sehr häufig der Fall, dass es medial oft auch falsch transportiert wird. Also das Beispiel Argentinien und Chile sind sehr gute Beispiele dafür, wie das ganze Thema Wasserverbrauch, Grundwasser häufig fehlkommuniziert wird. Da werden sehr viele Dinge in einen Topf geworfen, die gar nichts miteinander zu tun haben. Und deswegen muss man gerade in diesen Ländern ganz genau hinschauen, welche Themen gibt es und an welchen Themen muss man arbeiten.
9: In Europa gab es ja auch die Diskussionen um eines der größten Lithiumabbaugebiete in Serbien. Da sollen die Fördermengen ausreichen, um ca. 1 Million Elektroautos in Europa zu bestücken. Wie ist da der Stand?
8: Sie sprechen das Projekt von Rio Tinto an. Das wäre tatsächlich eins der größten Bergbauprojekte und Vorkommen in Europa gewesen. Gänsefüßchen, denn das Projekt ist im Moment ja in einer Phase, im Fachjargon würde man sagen, Kernmaintenance, also das wird im Moment nicht weiter verfolgt, eben aufgrund von Protesten der Lokalbevölkerung, aufgrund von politischen Entscheidungen und auch natürlich aufgrund von Unternehmensentscheidungen. Also das Projekt wird im Moment nicht weiterverfolgt. Es hätte tatsächlich für gute 10-15% des europäischen Bedarfs im Jahr 2030 ausgereicht. Aber es wird im Moment nicht weiterverfolgt. Und es hätte tatsächlich ein Projekt mit Leuchtturmcharakter sein können, denn man hat in den vergangenen Jahren, und das Projekt wird ja seit über 20 Jahren verfolgt, hat es sehr viele interne Umstellungen gegeben, wie man das Projekt umweltverträglicher hätte ausgestalten können in der Theorie. Aber es wird im Moment nicht weiterverfolgt. Es ist also quasi eine eine müßige Diskussion über dieses Projekt zu diskutieren, weil das im Moment einfach ja, im Schneewittchenschlaf ist.
9: Aber da hat man ja anscheinend dann Fehler gemacht und nicht gelernt aus den Erfahrungen, die Sie ja vorher angesprochen haben.
8: Das ganze Projekt in Serbien ist eines der kompliziertesten Bergbauprojekte, die mir in meiner Laufbahn bisher untergekommen sind. Da gibt es ganz viele Aspekte, das würde den Rahmen auch Ihrer Sendung jetzt sprengen. Was man aber sagen kann, ist, dass initial Fehler vor 15, 20 Jahren in der Planung gemacht wurden. Man hat dann auf NGOs und auch auf Proteste auch aus der Zivilgesellschaft gehört und hat das Projekt in ganz vielen Aspekten umgestellt, also was das Thema Deponierung angeht, was das Thema Wasserverbrauch angeht, wo kommt das Wasser her, was wir nutzen, wie ist der Landverbrauch, wo lokalisieren wir eine Bergbauhalde, wie viel Material können wir in den sozusagen in das Vorkommen zurückverbringen, um eben den Fußabdruck von so einer Bergbauhalde zu minimieren. Da hat man sehr viel umgestellt, da hat man durchaus auch zugehört. Deswegen habe ich gerade gesagt, das hätte durchaus einen Leuchtturmcharakter haben können, wie man jetzt Bergbauprojekte hier in Europa vernünftig hätte umsetzen können.
0: Lithium weltweit, mein Kollege André Zanto im Interview mit Michael Schmidt. Das britische Startup Synthesia ist in Europa Vorreiter für KI-Avatare für den Berufsalltag. Personalisierte Agenten und digitale Doppelgänger, sie sollen Wissen in Unternehmen vermitteln. Das könnte die Kommunikation in Konzernen grundlegend verändern. Meine Kollegin Friederike Weich und Carina Schröder blicken auf diesen Ressourcenverbrauch, mögliche Risiken der neuen Avatare.
10: Carina, ich war ja für diese Folge bei einem europäischen KI-Unternehmen namens Synthesia in London. Und ich dachte, zum Einstieg bringe ich dir mal ein paar Ausschnitte aus der Bürotour mit, die ich dort vor Ort bekommen habe. Und du sagst mir mal so ein bisschen, wie du diese Ausschnitte interpretieren würdest.
11: Wie ich die Atmo so finde, meinst du?
10: Ja, genau, was du von der Büroeinrichtung hältst.
12: We have our go-to-market team here, and then over there we also have our avatar team, so that's the team that creates the avatars.
11: Was mich natürlich gefreut hat, da ist schon das Wort Avatare gefallen, und das hat ja auch was mit unserer Folge heute zu tun.
10: Auf jeden Fall, die werden auch auf dieser großen Fläche entwickelt, und was man hier an jeder Ecke merkt, ist, es gibt unterschiedlichste Teams, die auf dieser großen Fläche zusammensitzen. Ich war auch mal wieder überrascht, wie viele verschiedene Teams für so ein Unternehmen inzwischen notwendig sind.
13: Sometimes you don't get a desk. And I don't know how many phone booths we have. I think 30, 40 or so, but not enough.
10: Und es platzt gleichzeitig aus allen Nähten. Die Telefonbooths werden anscheinend knapp. Die Zahl der Mitarbeitenden in London liegt mittlerweile bei 250. Und der Platz wird eng. Wenn alle im Büro sind, kloppt man sich langsam schon um die Schreibtische. Und sie stellen auch wirklich viele Leute ein gerade. Also anscheinend gab es in den letzten Wochen so 80 freie Positionen.
12: And there's lunch served every day, which
10: is quite. Und was es auch gibt, ist ein Lunch-Service, zweimal Fleisch, einmal vegetarisch jeden Tag.
14: Two meats, huh?
12: Yeah, two meats.
14: Berlin would be the other way around.
12: Really?
14: Yes.
12: And there's a wellness room.
10: Und einen Wellnessraum, in dem man sich mal für eine Pause kurz entspannen kann. Und einen Office-Hund. Das ist natürlich mein Highlight gewesen.
12: That's right.
14: I'm gonna stay here if you want.
11: Also jedes Unternehmen wird besser mit Bürohunden. Hm. Definitiv.
10: Und auf jeden Fall auch eine Menge Pflanzen, die auch so perfekt aussahen, dass ich fragen musste, ob die eigentlich echt sind. Spoiler, sie waren echt. Und es gibt anscheinend eine Person, die alle zwei Wochen einen gesamten Tag dort verbringt und nichts anderes macht, als sich um die Pflanzen zu kümmern.
11: Also mir fehlt so ein bisschen die Tischtennisplatte, aber ansonsten hat das krasse Startup-Vibes.
10: Die Stimme, die wir hier gehört haben, ist einmal Alessandra Venier. Sie arbeitet im Media-Team. Und die zweite Stimme, die du hier gehört hast, ist Bernd Hacker. Er ist der Dachchef von Synthesia. Also für den deutschsprachigen Raum ist er verantwortlich. Aber eigentlich ist er sogar für das gesamte Geschäft in Zentraleuropa und Südeuropa verantwortlich und inzwischen sogar auch für Mittel- und Ostafrika. Von ihm hören wir gleich noch mehr, weil ich für diese Folge ausführlich mit ihm darüber gesprochen habe, wie Synthesia die Arbeitswelt in Zukunft verändert. Möchte.
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11: Hallo und herzlich willkommen zu einer neuen Folge KI Verstehen. Heute mit meiner wunderbaren Kollegin Friederike Walch und mir, Carina Schröder. Hallo, Fedi.
10: Hallo.
11: Wissen und Erfahrungen, das sind ja was unglaublich Kostbares, auch in Unternehmen, aber oft steckt es fest in Ordnern, Handbüchern, Präsentationen oder in den Köpfen einzelner Menschen. Und das wird zunehmend zum Problem. Fachkräfte fehlen, erfahrene Mitarbeitende gehen in Rente, neue Kolleginnen müssen eingearbeitet werden und internes Wissen soll gleichzeitig immer schneller und über Länder und Sprachgrenzen hinweg weitergegeben werden. Wie wäre es also, wenn dieses kostbare Gut Wissen gebündelt würde und für jeden zugänglich gemacht werden könnte? Verständlich, persönlich und auf Knopfdruck. Über diese Idee sprechen wir heute in der neuen Folge aus unserer Reihe KI aus Europa. Dafür hat Fedi einen Ausflug gemacht nach London ins Headquarter von Synthesia. Synthesia entwickelt KI-generierte Videos mit individualisierbaren Avataren und digitalen Klonen. Und wir schauen uns heute an, wie diese Avatare bereits in großen Unternehmen eingesetzt werden, wie sie dabei helfen können, Wissen weiterzugeben und was es für unseren Arbeitsalltag bedeutet, wenn personalisierte KI-Avatare künftig vielleicht ganz selbstverständlich dazugehören. Aber Fedi, stell uns vielleicht dieses Unternehmen auch noch ein bisschen besser vor.
10: Ja, also lass uns dafür vielleicht erstmal so eine kurze Reise in die Vergangenheit machen.
13: Die Geschäftsidee zu diesem Thema ist 2017 schon entstanden. Professor Matthias Niesner, einer der vier Gründer, auch in Deutschland aus München von der TUM, hat ein Paper damals gebaut und hat eine Theorie aufgestellt, dass alles das, was wir heute machen schon mit der Firma, mit Synthesia, dass sowas machbar ist, dass man eben mit der Tastatur praktisch und mit dem Computer Videos über Avatare erstellen kann. Und da war er natürlich seiner Zeit schon sehr voraus.
10: Also offiziell gegründet wurde Synthesia dann erst 2019. Und um ehrlich zu sein, war das aber eigentlich immer noch zu früh. Also für Hollywood oder auch für Werbefilme, zum Beispiel mit Avataren, war die Qualität der KI-Videos damals einfach noch nicht gut genug. Die Akzeptanz war auch noch nicht da. Also die ersten 2 Jahre war das wirklich so ein kleines Start-up mit so 10 Mitarbeitenden.
13: Und dann kam irgendwann die Idee, dass man doch eigentlich eine viel größere Masse an Unternehmen ansprechen könnte, wenn man sich auf das Thema Learning and Development konzentriert und sich einfach überlegt, was kann man tun mit einem Video anstelle eines komplizierten Dokumentes wie ein PDF oder wie eine PowerPoint-Datei zum Beispiel. Das Ganze in ein Video. Man kann Avatars von jeglichen Personen bilden, also Personal Avatars von zum Beispiel dem CEO. Das geht deutlich schneller, als jemanden ins Studio zu schicken mit einer Kamera, mit vielleicht Schauspielern.
11: Okay, ich glaube, es hilft, dass wir das nochmal kurz zusammenfassen, was eigentlich so die Idee von dem Ganzen ist. Also ich habe das vor ungefähr 3 Jahren mal ausprobiert und da war ich auch erst verwirrt, was man damit eigentlich machen soll. Aber mittlerweile habe ich es verstanden. Also die Idee ist, wenn man zum Beispiel innerhalb eines Unternehmens irgendwas kommunizieren will, dann würden Mitarbeiter ja normalerweise sowas wie eine elendlange Mail bekommen oder ein Dokument oder was weiß ich, eine PowerPoint Präsentation. Aber Synthesia bietet jetzt die Option an, dass man vielleicht auch einfach einen animierten Avatar erstellen kann, der die Informationen in einem Video erklärt. Und der Avatar könnte ja zum Beispiel auch aussehen wie ein Prominenter oder der CEO des Unternehmens.
10: Ganz genau. Und der oder die CEO muss dann praktischerweise eben die wertvolle Zeit nicht mehr mit dem nervigen Marketing-Team verbringen, das die ganze Zeit irgendwie neuen Social-Media-Content oder Werbevideos mit ihm oder ihr produzieren will. Ein Beispiel, das Bernd Hacker mir genannt hatte, ist, dass einer der Partner von Synthesia ist unter anderem auch der Schmuckhersteller Tiffany & Co. Und Bernd Hacker meinte, so um die 2000 Ladenmitarbeitende von Tiffany's sind eben auf der ganzen Welt verteilt und müssen regelmäßig Updates zu den Produkten bekommen, die sie im Laden verkaufen sollen. Und früher lief das schriftlich und heute bekommen die Mitarbeitenden eben so ein kurzes Video, in denen zum Beispiel eben der CEO ihnen in der jeweiligen Muttersprache erklärt, was die Neuheiten sind. Mhm. Bernd Hacker meinte, besonders jüngere Mitarbeitende, so die Generation TikTok, die sind solche Videos auch halt irgendwie einfach gewohnt. Und bei allen Mitarbeitenden würden die Infos durch so ein Video viel besser hängen bleiben. Und dadurch könnten sie eben die Kundschaft auch direkt besser beraten und mehr verkaufen.
11: Indem man in die Videos investiert, kriegt man das quasi wieder zurück, indem die Mitarbeitenden mehr Produkte verkaufen.
10: Ganz genau. Einen echten Durchbruch dieser Produkte von Synthesia gab es wohl dann auch eben am Ende der Pandemie, beziehungsweise dann natürlich auch Ende 2022, als ChatGPT auf den Markt gekommen ist. Unternehmen waren dann auf einmal extrem technologieoffen in dieser Zeit. Alle wussten plötzlich, was KI ist und waren bereit, neue KI-Tools zu testen. Und Synthesia profitiert tatsächlich wohl auch bis heute davon, dass die wirtschaftliche Lage gerade ja eigentlich gar nicht so super toll ist und viele Konzerne einfach auch gerade sparen wollen, weil KI-generierte Videos sind halt sehr leicht skalierbar. Also wenn man an einem Video Änderungen machen möchte, dann müssen nicht alle Beteiligten irgendwie wieder in ein Studio geschleppt werden und die Videos lassen sich einfach auch mittlerweile in 160 Sprachen einfach sehr schnell übersetzen. Synthesia arbeitet sogar an möglichst realitätsnahen Körperbewegungen und Akzenten mittlerweile und von all dem lässt sich theoretisch mit der entsprechenden Lizenz so viel generieren, wie ein Unternehmen will. Wenn man die Ressourcen, die man dafür braucht, vielleicht nochmal außen vor lässt, über die müssen wir vielleicht auch später nochmal kurz sprechen. Aber alles, was es sonst dafür braucht, ist eigentlich ein Prompt und dann können User inzwischen unterschiedlichsten Avataren und Hintergründen eben auswählen und diese Avatare alles sagen lassen. Und das Ganze dauert einfach eigentlich nur ein paar Minuten und dafür braucht es auch keinen Profi aus der Marketingabteilung mehr oder auch niemanden, der jahrelang Videoproduktion oder Schnitt gelernt hat oder so. Bernd Hacker sagt trotzdem, er ist eigentlich bis heute fast überrascht, wie viele zum Beispiel konservative deutsche alteingesessene Unternehmen sich jetzt innerhalb kurzer Zeit eben darauf eingelassen haben, Synthesias Video-Avatare einfach mal zu testen und zu nutzen aktiv inzwischen.
11: Ich meine, KI ist halt auch immer ein Verkaufsargument, ne? Und ich habe schon das Gefühl, so ein Avatar auf der Homepage, der kann ja auch irgendwie ganz cool wirken und vielleicht wieder neue KundInnen anziehen. Und wenn wir schon beim Thema KundInnen sind, dann lass uns doch mal über die KundInnen von Synthesia sprechen. Hast du da denn konkrete Zahlen? Also weiß man, wie viele dieses Produkt nutzen?
10: Ja, und das finde ich eigentlich so der bemerkenswertesten Teil. Bis heute ist Synthesia vielleicht unter der, ich sage jetzt mal so, allgemeinen Bevölkerung gar nicht so bekannt.
11: Nee, das glaube ich auch nicht.
10: Weil sie mit ihren Produkten ja jetzt aktuell nicht unbedingt so die breite Masse erreichen. Aber wo sie dafür sehr, sehr stark sind, ist im B2B, also Business-to-Business-Geschäft. Aktuell arbeiten 38 der DAX 40 Unternehmen mit Synthesia zusammen.
11: Wow.
10: Manche Unternehmen kaufen wirklich tausende Lizenzen. Weltweit hat Synthesia mittlerweile rund 65.000 KundInnen, darunter dann aber auch eben kleine Unternehmen oder auch Privatuser. Mittlerweile hat Synthesia mehr als 800 Mitarbeitende, größtenteils in London. Teils gibt es aber auch noch kleinere Offices in anderen europäischen Städten, darunter auch Berlin und München zum Beispiel. Und seit neuestem ein größeres Büro in New York. Mhm. Und im Oktober vergangenen Jahres hat Synthesia auch ein Übernahmeangebot bekommen. Sie hätten verkaufen können. Carina, magst du raten, von welchem Unternehmen und für wie viel Geld dieses Angebot kam?
11: Okay, mein erster Verdacht geht in die Richtung, es gibt dieses Unternehmen, das mehrere soziale Netzwerke betreibt und sehr, sehr gut darin geworden ist, andere Apps einfach aufzukaufen. Ich rede natürlich von Meta. Also bei Meta kann man nachweisen, dass sie viele von den Ideen, die sie hatten, gar nicht selber hatten, sondern einfach Startups aufgekauft haben, die eine coole Idee hatten. Also würde ich jetzt einfach mal mich festlegen auf Meta und ich würde sagen, oh Gott, ich bin bei Zahlen immer so furchtbar. 10 Millionen Dollar. Keine Ahnung.
10: Es war tatsächlich Adobe.
11: Ah, Adobe ist das Unternehmen, was man kennt dafür, dass sie Photoshop rausbringen. Genau. Also dieses Programm, womit man Fotos bearbeiten kann. Schon ewig lange haben sie das. Und ja, die haben so diverse, sage ich mal, Sachen, die auch in den Office-Kontext, also so in Büros passen. Das macht schon Sinn wahrscheinlich.
10: Ja, total. Bernd Hacker meinte, das wäre für so ein Startup ja auch ein Ritterschlag. Vor allem, wenn man sich die Summe anschaut, für die sie hätten verkaufen können. Das waren nämlich 3 Milliarden Euro. Also nicht wenig. Das war wahrscheinlich aber trotzdem die richtige Entscheidung, dass Synthesia sich damals dagegen entschieden hat, dieses Angebot anzunehmen. Weil Anfang diesen Jahres lag die neue Bewertung von Synthesia nämlich schon bei 4 Milliarden Euro.
11: Okay.
10: Und Bernd Hacker glaubt auch, es gibt noch einen weiteren Grund, warum es gerade so gut läuft.
13: Wir sind ein Unternehmen mit Headquarter in Europa. Das ist für viele europäische Unternehmen, glaube ich, ein gewisses Gütesiegel. Wenn man Dinge auf den Markt bringt, die

0: einmal sagen, dass sie den europäischen Markt wirklich schon sehr, sehr, sehr gut erreichen und gleichzeitig der US-Markt für Synthesia natürlich trotzdem extrem attraktiv ist, weil es einfach ein riesiger, wahrscheinlich der größte Markt ist. Aber die Tatsache, dass Synthesia selbst eben auch diese Stammkundschaft, sage ich jetzt mal, aus Europa hat, hat, glaube ich, auch wirklich maßgeblich zum Erfolg von ihnen beigetragen. Bernd Hacke hat mir gesagt, den Punkt, den er gerade gemacht hat, eben besonders bei so großen europäischen Konzernen, da gäbe es teils schon einfach recht strenge Sicherheitsüberprüfungen der GeschäftspartnerInnen. Da haben europäische Unternehmen einfach oft schon mal so einen Vertrauensvorschuss und sozusagen bessere Chancen, GeschäftspartnerInnen zu werden. Und natürlich spielen auch EU-Recht oder in Deutschland sowas zum Beispiel wie Betriebsräte eine Rolle. Und laut Bernd Hacker hat Synthesia in Bezug auf so Regularien auch mit dem AI-Office der EU zusammengearbeitet. Was ich also mit all dem sagen will, ist, in all diesen Bereichen hat Synthesia sich sozusagen gleich von Anfang an, ich sag mal, auf den strengsten Markt ausgerichtet und eben entsprechend Zertifizierungen gesammelt. Und auch in Großbritannien vor Ort scheint Synthesia schon eine recht kooperative Zusammenarbeit mit den Regierenden zu haben, sage ich jetzt mal. Also zum Beispiel war der Bürgermeister von London persönlich da, um das neue Headquarter in London zu eröffnen. Und es gibt auch eben eine Kooperation, die so ein bisschen in deinen Fachbereich reingeht, Carina, nämlich AI Literacy. Also ich erinnere mich vielleicht so ganz schwach noch an diesen Begriff KI-Führerschein.
1: Wir haben Verträge mit dem Government abgeschlossen, zukünftig 10 Millionen Einwohner hier aus UK zu trainieren, aufzuschlauen, jetzt praktisch den ersten Pilotprojekt zu machen.
2: Ich muss beim Wort aufschlauen immer lachen, weil das, glaube ich, eins der Lieblingsworte von unserem Kollegen Ralf Krauter ist. Er sagt das sehr gerne, aufschlauen. Aber wenn ich sowas höre, werde ich ehrlich gesagt ein bisschen skeptisch. Also erstmal, dass möglichst viele Menschen KI-Kompetenzen bekommen, finde ich natürlich super. Aber wenn ein Unternehmen, das selbst KI-Produkte verkauft, gleichzeitig Millionen Menschen im Auftrag des Staates darin schulen will, wie man mit KI umgeht, wer entscheidet dann, welche Inhalte da vermittelt werden? Wird genug über Risiken, Grenzen, Datenschutz, Abhängigkeiten und so gesprochen? Also ich finde, die Kooperation an sich ist jetzt erstmal nicht problematisch, aber gerade wenn so Staat und Unternehmen echt eng zusammenarbeiten, finde ich, muss es viel Transparenz darüber geben, wer bestimmt, welche Inhalte vermittelt werden und wer darf da am Tisch mitreden.
0: Ja, finde ich alles relevante Punkte. Ich kann nicht genau sagen, wie diese Zusammenarbeit dann letztlich aussehen wird und wo genau da eben genau diese Grenzen verlaufen. Ich finde das ist auch spannend und gut, dass eben erfolgreiche Unternehmen hier einbezogen werden, weil in diesen KI-Unternehmen natürlich wirklich viel aktuelles Wissen drinsteckt. Und ich glaube auch, dass Regierungen das oft überhaupt nicht selbst könnten, also gar nicht die Ressourcen dafür haben, zum Beispiel in der Verwaltung KI-Wissen für alle Mitarbeitenden so zur Verfügung zu stellen. Und ich glaube aber auch, früher war mir einfach auch noch gar nicht so bewusst, dass es auch ganz üblich ist, dass erfolgreiche Konzerne mal unabhängig davon, ob sie KI-Produkte herstellen oder nicht, eben durchaus enge Verbindungen in die Politik haben. Das ist, glaube ich, gar nichts so Ungewöhnliches. Gab es ja auch in der Folge zu Mistral von Moritz Beispiele, wie eng eben Arthur Mensch mit der französischen Regierung ist. Aber was ich auch irgendwie spannendes bei mir selber beobachte, ist, wie gut oder schlecht ich das finde, hängt halt natürlich auch enorm von den Regierungen ab, mit denen hier kooperiert wird. Und da sind wir jetzt wieder bei KI und Europa. Also hier sehe ich das, würde ich sagen, eher dann mal positiv, wenn KI-Unternehmen der Regierung ihre Ressourcen so zur Verfügung stellen, würde ich mal sagen, jetzt positiv ausgedrückt. Das gleiche Phänomen sehen wir ja aber auch in den USA, ganz besonders eben Tech- und KI-Konzerne, die ja wirklich sehr eng mit der US-Regierung im Austausch sind, würde ich jetzt mal sagen. Und das finde ich dann plötzlich in vielen Fällen gar nicht mehr so super. Und ich habe natürlich auch ein bisschen Sorge, wie sich da eben mein Blick drauf in den kommenden Jahren auch hier in Europa vielleicht entwickeln könnte. Und ich würde eigentlich sagen, Synthesia ist überhaupt keine Ausnahme und gleichzeitig geht es hier um Bildungsarbeit. Das ist nochmal irgendwie ein anderes Thema, als wie wenn wir jetzt über Einsatz von Kriegs-KI zum Beispiel oder so sprechen.
2: Okay, Fidi, wir haben ja jetzt viel drüber gesprochen, was Synthesia entwickelt und wo ihre Produkte verkauft werden. Lass uns auch mal ein bisschen drauf schauen, was das eigentlich heißt, dieser Einzug der KI-Avatare in die Arbeitswelt. Zum Beispiel, du hast vorhin gesagt, es ist ja auch ein Thema, dass man sich über die Ressourcen mal Gedanken machen muss. Also wie viel Ressourcen kostet es zum Beispiel auch, solche Videos zu generieren?
0: Ja, wichtiges Thema, schwieriges Thema, weil wenn wir über Video-KI sprechen, ist das natürlich ein Bereich, das ist, glaube ich, uns beiden sehr bewusst, wenn der Tiffany-Mitarbeiter einmal im Monat irgendwie

0: wie ein PDF mit den neuesten Produktupdates bekommt. Selbst wenn dieses PDF KI-generiert wurde, dann frisst das halt immer noch viel, viel, viel weniger Energie als so ein Video, das eben extra dafür generiert wird. Und mich hätte natürlich auch interessiert, wie viel Energie es zum Beispiel eben braucht, um so ein paar Sekunden Videomaterial mit so einem KI-Avatar zu erstellen. Und ich habe aber auch nicht wirklich damit gerechnet, dass ich jetzt hier da irgendwie genaue Zahlen bekomme oder dass ja, Synthesia das auch wirklich beziffern kann oder will. Was jetzt eben, wie gesagt, nicht besonders überraschend ist, weil wir eben auch wissen, Unternehmen geben allgemein ungern Preis, wie viel Energie ihre Modelle tatsächlich verbrauchen. Ich habe Bernd Hacker aber schon konkret gefragt und er meinte, das variiert und er kann das auch nicht seriös beantworten. Er hat betont, dass Synthesias Rechner alle in Europa stehen, allerdings bei Amazon Web Services in Dublin, aber auch in Frankfurt zum Beispiel. Und er hat dann noch erwähnt, dass Reise- und Produktionskosten für Videocontent bei Unternehmen natürlich gesenkt werden können. Und das ist ja auch wieder Ressourcen spart, wenn man eben für ein Werbevideo zum Beispiel keine SchauspielerInnen mehr einfliegen muss. Aber ich behaupte jetzt auch mal, der Vergleich ist jetzt nicht perfekt, weil Unternehmen, die sich jetzt umfangreiche Synthesia-Lizenzen kaufen, ja wahrscheinlich einfach ganz, ganz viel Videocontent generieren, den sie früher so jetzt nicht produziert hätten. Ich habe deshalb versucht, mir mal noch eine zweite externe Expertenperspektive auf dieses ganze Energiethema zu holen und habe dafür noch mit Marius Lindauer gesprochen. Er ist Professor am Institut für Künstliche Intelligenz an der Leibniz-Universität Hannover. Und er hat mir erklärt, es gibt eben schon aktuelle Schätzungen aus der Forschung zum Verbrauch der Modelle. Und sagen wir so, wenn wir den Energieverbrauch einer einfachen, durchschnittlichen Chat-Anfrage jetzt vergleichen mit Bildgenerierung oder eben sogar circa 5 Sekunden Videogenerierung, dann ist das alles andere als lineares Wachstum.
1: Einfache Chat-Anfrage versus Bildgenerierung ist in der Größenordnung Faktor 100 unterschiedlich. So, wenn wir jetzt zu Videos gehen, jetzt können Sie es schon ahnen, das wird eben nochmal viel teurer werden. Das ist fast nochmal Faktor 10 ungefähr mehr. Also, Pi mal Daumen, sozusagen die Studien liegen nahe, dass sozusagen im Vergleich einfaches Text generieren versus eben ein Video 5 Sekunden eher so 1000-fach mehr Strom braucht. Und das macht man ja mal schnell so aus Spaß, mal so ein 5-Sekunden-Video mal zu generieren. Und wenn man sich anguckt, was auf LinkedIn heutzutage kursiert oder auf YouTube und so weiter, das sind ja Massen von diesen generierten Videos. Also es ist ein Problem in der Masse auf jeden Fall.
0: Ja, also ich muss trotzdem auch hier nochmal natürlich betonen, ich kann überhaupt gar keine Aussage darüber treffen, ob diese Verhältnisse, die jetzt gerade von Professor Lindauer genannt wurden, für KI-Videos von Synthesia auch wirklich nur ansatzweise zutreffen. Mhm. Marius Lindauer meinte auch zu mir, tendenziell brauchen solche KI-Avatare sicherlich weniger Energie als jetzt so komplett neu generierte Videos wie für Hollywood oder so, weil bei den Avataren muss ja nur, sag ich mal, eine leichte Veränderung berechnet werden und der Hintergrund bleibt zum Beispiel auch oft statisch. Und ich habe bei dem ganzen Ressourcenthema auch gemerkt, ja, Unternehmen wie Synthesia versuchen sicherlich, ihre Produkte auch so effizient wie möglich zu machen. Das ist ja auch vollkommen in ihrem Interesse, Ressourcen zu sparen. Aber dass es eben gerade auch nötig ist, immer neue Produkte zu entwickeln, vermutlich auch riesige Rechenkapazitäten dafür zu mieten, ist halt auch selbstverständlich. Also ich komme mir als Journalistin dann manchmal so vor, als würde ich hier irgendwie eine Welt aufeinander clashen, weil ich will verstehen, wie viel Strom oder Wasser braucht das alles hier und ist es uns das wert? Wollen wir das wirklich? Und Menschen, die in dieser Branche arbeiten, haben ganz, ganz andere Prioritäten. Also Synthesia ist längst nicht das einzige Unternehmen, das eben an KI-generierten Videos oder auch Avataren arbeitet. Also wir haben zum Beispiel hier ja auch über schon HeyGen gesprochen. Also sie machen ganz ähnliche Avatare. Bernd Hacker von Synthesia sagt, gerade hat Synthesia hier in Europa einfach noch den First-Mover-Vorteil. Also sie haben irgendwie eine etablierte Kundschaft und auch einen technologischen Vorsprung im Vergleich zur Konkurrenz. Aber ich hatte den Eindruck, man spürt eben diese High-Performer-Motivation überall und diesen Druck vor Ort. Also sie brauchen immer neue Produkte, sie wollen so schnell wie möglich expandieren, um eben diese Marktdominanz in Europa zu halten und am besten eben auch weltweit damit erfolgreich zu sein. Ich glaube, niemand denkt auch nur daran, diese Entwicklung um der Ressourcen willen gerade zu bremsen. Dafür bräuchte es wirklich viel mehr Regulation von außen.
2: Ich glaube auch, dadurch, dass sie wahrscheinlich so früh dran waren und dadurch, dass sie doch eine sehr spezielle Zielgruppe haben, haben die einfach eine gute Nische für sich gefunden. Mhm. Und natürlich, wenn man einmal so eine Nische gefunden hat, ist man nicht bereit, da schnell zu weichen und vielleicht den Platz zu machen für einen Konkurrenten oder so. Vielleicht können wir auch nochmal drüber sprechen, wie aufwendig ist es denn jetzt zum Beispiel, wenn ich so einen geklonten Avatar erstellen will? Also wenn ich zum Beispiel einen Klon von mir für meine, ja, momentan nicht existierende Belegschaft erstellen wollen würde. Was brauche ich denn alles dafür?
0: Ja, also das ist wirklich erstaunlich einfach. Also man kann einfach ein Foto von sich machen und ein paar Sprachaufnahmen hochladen und das geht eigentlich super schnell.
2: Und trotzdem gibt es da ja bestimmte Risiken. Also wenn jemand sich quasi digital klonen lässt, dann gibt es da natürlich auch Missbrauchsgefahr. Identitätsdiebstahl ist ein Thema. Vielleicht auch, dass die Videos so täuschend echt sind, dass sie vielleicht dafür genutzt werden können, so Fehlinformationen sehr leicht zu verbreiten. Also auch da sehe ich ein Problem.
0: Ja, finde ich auch einen wichtigen Punkt. Bernd Hacke hat mir gesagt, sie haben Sicherheitsvorkehrungen in ihre Plattform eingebaut, die eben verhindern, dass Avatare genutzt werden, ohne dass die dargestellte Person wirklich das Go gibt. Das sei auch so in den Verträgen zum Beispiel eingebaut. Ich glaube nicht, dass Synthesia vollkommen verhindern kann, dass zum Beispiel die unpersonalisierten Avatare zum Beispiel auch missbraucht werden. Ich habe online zum Beispiel auch Berichte von Fällen gefunden, da wurden mit Synthesia täuschend echte ModeratorInnen generiert, die scheinbar in einem russischen TV-Sender sprechen und eben Fake News verbreiten. Natürlich super problematisch, aber auch hier denke ich, so eine Art von Missbrauch lässt sich eigentlich mit keinem Tool vermeiden. Da ist Synthesia eins von vielen Unternehmen, das dieses Problem hat.
2: Fedi, hast du eigentlich deine Glaskugel dabei?
0: Immer doch.
2: Ja, sehr gut. Dann lass uns doch noch mal in die Zukunft schauen. Wie stellt sich Synthesia die Zukunft ihrer Technologie denn vor?
0: Wenn man Bernd Hacker fragt, dann sind eben all die Produkte, die Synthesia jetzt gerade auch bietet, erst der Anfang. Und das, was kommt, gehe noch weit über die Erstellung von so einfachen Videos hinaus. Die neuesten Produkte, die jetzt gerade gelauncht wurden, sind eigentlich schon fast richtige Agenten. Und zwar sind das Video-Avatare, die eben in Echtzeit auf mich reagieren können. Bernd Hacker sieht hier vor allem so ganz viele Anwendungsfälle im Bereich agentische Video-Lerntools und sowas.
3: Bisher war es eben so, man hat Videos erstellen können innerhalb von kürzester Zeit, die man passiv konsumiert hat. Jetzt ist es so, man kann mit dem Avatar kommunizieren, man kann trainieren, man kann Präsentationen halten. Also wenn ich zum Beispiel mich auf dieses Interview hier vorbereiten möchte, könnte ich mit einem Avatar das üben und könnte einen Journalisten auf der anderen Seite mich bestimmte Fragen fragen lassen und ich könnte dann Feedback dazu geben.
2: Okay, also die Idee ist hier, wie auch andere KI-Unternehmen das schon anbieten, dass man so eine Art persönlichen KI-Coach hat, der mich wie so ein Video-Avatar dann berät, also quasi so eine Art Coach in meiner Hosentasche?
0: Exakt, also ein KI-Begleiter, der Wissen vermittelt, AI-Literacy unter die Belegschaft bringt und mich in Zukunft eben vielleicht auch im Alltag begleitet. Ich bin ganz ehrlich, so ganz vorstellen kann ich mir das noch nicht, aber Synthesia arbeitet genau daran ganz konkret.
2: Du hast die Eindrücke gemacht, du hast zu diesem Unternehmen recherchiert. Wie ist denn so dein Fazit nach deinem Besuch bei Synthesia? Hat sich deine Sicht vielleicht auch verändert und werden wir in Zukunft, du und ich vielleicht und alle anderen auch, nur noch mit KI-Avataren reden?
0: Mir ist wirklich bewusst geworden, es gibt viel mehr Anwendungsbereiche, als ich früher dachte, für diese Art von Technologie und auch eben eine höhere Bereitschaft mittlerweile, diese Tools zu nutzen. Und ich glaube, der positive Lerneffekt existiert wirklich. Es ist gut belegt, dass diese Videos viel mehr Sinne ansprechen als ein trockenes PDF zum Beispiel. Auch diese Entwicklungen sind aber auch durch enormen Konkurrenzdruck getrieben. Ich bin oft irgendwie auch so ein bisschen im Zwiespalt. KI aus Europa, also diese Reihe, die wir gerade machen, die soll ja auch zeigen, was hier auch Spannendes und Erfolgreiches entsteht. Und gleichzeitig wollen wir natürlich trotzdem auf diese ganzen Entwicklungen kritisch schauen und wollen keine Werbung machen und uns auch fragen, was davon wir jetzt im Leben wirklich wollen und brauchen. Und in diesem Zwiespalt stehe ich hier ganz stark, weil ich trotzdem auch sehe, wie cool diese Technologie sein kann. Und es geht ja gerade auch hier darum, auch darüber zu sprechen, dass eben hier ein europäisches Unternehmen ein Produkt schafft, das eben vielleicht gegen US-amerikanische oder chinesische Produkte sich weltweit durchsetzen könnte.
2: Vielen, vielen Dank, liebe Fedi. Es war total spannend, mal bei Synthesia vorbeischauen zu können. Kommende Woche gibt es hier wieder eine Folge, und zwar eine Folge mit Ralf und Felix, und die sprechen über KI aus China. Mehr Details dann nächste Woche. Wir zwei sagen jetzt erstmal tschüss, danke fürs Zuhören und bis zum nächsten Mal.
0: Tschüss.

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1: Vier Uhr, die Nachrichten. Nach einer dreitägigen Pause hat Russland die Luftangriffe auf die ukrainische Hauptstadt Kiew in der Nacht wieder aufgenommen. Wie der Katastrophenschutz mitteilte, wurden zwei Stadtbezirke mit Drohnen angegriffen. Der Kiewer Bürgermeister Klitschko sprach zudem von Angriffen mit ballistischen Raketen. Die Militärverwaltung forderte die Einwohner auf, Schutzräume aufzusuchen. Bei den Angriffen wurden nach Angaben der Stadt Wohngebäude beschädigt. Die staatliche russische Nachrichtenagentur TASS hatte gemeldet, dass die von Staatschef Putin angeordnete Angriffspause beendet sei. Putin hatte diese nach Darstellung eines Kreml-Sprechers wegen des Aufenthalts von US-Vermittlern in Moskau und Kiew ausgesprochen. In der Ukraine ist Generalstaatsanwalt Kravtschenko nach Korruptionsvorwürfen zurückgetreten. Er wolle nicht, dass das Amt als Instrument in politischen Auseinandersetzungen genutzt werde, erklärte er im Online-Dienst Telegram. Seine Haltung zu den Vorwürfen bleibe unverändert. Kravtschenko hatte die am Wochenende erhobenen Anschuldigungen zurückgewiesen und erklärt, sie seien durch nichts belegt. Die ukrainische Antikorruptionsbehörde NABU und eine Spezialstaatsanwaltschaft hatten am Samstag mitgeteilt, dass sie ein Geldwäschenetzwerk aufgedeckt hätten, das von einem Verantwortlichen im Büro des Generalstaatsanwalts geführt worden sei. Im Zollstreit mit den USA treten heute die kanadischen Gegenzölle in Kraft. Nach Angaben des kanadischen Finanzministeriums sollen Zölle auf bis zu 50% der Importe aus den USA erhoben werden. Betroffen sind Stahl und Aluminium ebenso wie Haushaltsgeräte, landwirtschaftliche Maschinen und Elektronikprodukte. Handelsgespräche zwischen den USA und Kanada waren zuletzt gescheitert. Die USA hatten bereits im August Zölle auf kanadische Waren verhängt. US-Präsident Trump macht unterdessen Stimmung gegen den kanadischen Flugzeugbauer Bombardier. Dessen Produkte sollten künftig nicht mehr auf dem amerikanischen Markt verkauft werden, schrieb Trump auf seiner Online-Plattform. Wenn das Unternehmen Interesse an Käufern in den USA habe, müsse es dort auch produzieren. Bundesfinanzminister Klingbeil will heute den Haushalt für das kommende Jahr in den Bundestag einbringen. Der SPD-Politiker plant, mit Ausgaben von rund 555 Milliarden Euro etwas mehr als in diesem Jahr. Allein im Kernhaushalt sollen dafür Schulden von mehr als 118 Milliarden Euro gemacht werden. Dazu kommen neue Kredite aus den Sondervermögen für Infrastruktur und Klimaneutralität sowie für die Bundeswehr. Insgesamt dürfte die Neuverschuldung damit im kommenden Jahr bei gut 200 Milliarden Euro liegen. Die Haushaltsberatungen im Bundestag sind bis Freitag angesetzt. Heute sollen zudem der neue Bundesverkehrsminister Bilger und der neue Bundesgesundheitsminister Linnemann im Bundestag vereidigt werden. In Indonesien haben die meisten Flughäfen nach der Sperrung wegen eines Vulkanausbruchs den Betrieb wieder aufgenommen. Darunter ist auch der internationale Flughafen in der Hauptstadt Jakarta. Das teilte das Verkehrsministerium mit. Die Schließung von insgesamt 8 Flughäfen war mehrfach verlängert worden. Rund 3000 Flüge wurden gestrichen. Zuletzt saßen nach Angaben des Ministeriums mehr als 340.000 Menschen an Flughäfen fest. Der mehr als 150 Kilometer von Jakarta entfernte Anak Krakatau war am Samstag ausgebrochen und hatte eine Wolke aus Asche sowie Lava ausgestoßen. Indonesien liegt auf dem pazifischen Feuerring, wo mehrere tektonische Platten aufeinandertreffen. Dadurch gibt es immer wieder Vulkanausbrüche und Erdbeben. Das Wetter, die Lage. Von Nordwesten greift eine Kaltfront auf Deutschland über und leitet eine deutliche Abkühlung ein, kommt aber zunächst nur langsam südostwärts voran. Die Vorhersage: Im Nordwesten stark bewölkt, nachmittags Regionalschauer, in der Südosthälfte verbreitet sonnig oder locker bewölkt, abends im Osten einzelne Schauer und Gewitter, teils kräftig mit Sturmböen. Höchstwerte in der Nordwesthälfte 18 bis 23, sonst 24 bis 33 Grad. Morgen von Nordwesten her nachlassende Niederschläge und auflockernde Bewölkung. Im Osten und Süden anfangs noch örtlich Regen, im Alpenvorland bis zum Abend anhaltend. Temperaturen 17 bis 22 Grad. Das waren die Nachrichten.
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2: Am Mikrofon Daniel Heinrich. Guten Morgen.

Der Trend scheint klar. Pflanzliche Kost steht hoch in Kurs an Deutschlands Hochschulen. Das besagt jedenfalls eine neue Studie, die die Universität Konstanz gemeinsam mit der Hochschule für Technik und Wirtschaft in Berlin erarbeitet hat. Dabei haben sich die Forscherinnen und Forscher über 10 Jahre hinweg 3,7 Millionen Menüangebote in 340 Hochschulmensen genauer angeschaut und ausgewertet. Wir blicken drauf, ebenso wie nach Frankfurt oder dort sollen sich asylsuchende Menschen mit unsicherer Bleibeperspektive und abgelehnte Asylbewerber über berufliche Weiterbildung oder Ausbildung die Chance erarbeiten können, längerfristig in Deutschland bleiben, arbeiten zu können. Nun wurde die Einrichtung eröffnet, Protest gab es inklusive. Gleich mehr hier in der Radionacht im Deutschlandfunk.

0: 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Willkommen zur Presseschau, zusammengestellt von Dietmar Reiche, Sprecher Martin Schaller.
1: Die AfD hat bei der Landtagswahl in Sachsen-Anhalt ihr Ziel einer Alleinregierung nur knapp verfehlt. Der Berliner Tagesspiegel schreibt: Seit dem 6. September 2026 ist Deutschland eine andere Republik. Der haushohe Wahlsieg der AfD in Sachsen-Anhalt ist eine politische Zeitenwende. Ausmaß und Wirkung dieses Einschnitts lassen sich bisher nur erahnen. Im neuen Magdeburger Landtag haben AfD und BSW eine mathematische Mehrheit. Das wird Deutschland und sein Parteiensystem mit ungeahnten Folgen verändern. Die Nürnberger Nachrichten notieren: Das BSW ist, wenn es auch nur in die Nähe einer Koalition, einer Duldung oder einer Tolerierung kommt, eine echte Gefahr für jegliche Regierung. Auf Sarah Wagenknecht ist kein Verlass. Sie sprengt früher oder später jegliches Bündnis und wird damit der in sie gesetzten Verantwortung nicht gerecht. Das Magazin Stern hält fest: Wenn schon von einer Zäsur die Rede ist, sollte man nicht vergessen, dass es auch eine für die AfD selbst ist. Sie ist drauf und dran zu regieren und damit kurz davor, ihre wichtigste strategische Position zu verlieren, die der folgenlosen Verantwortungslosigkeit. Die Rheinische Post aus Düsseldorf geht auf die hohen Verluste der CDU und die Folgen für die Bundespolitik ein. Das Vertrauen in den Kanzler ist in der eigenen Partei, vor allem im Osten, tief erschüttert. Das ist der Befund. Was Merz bislang im Amt hält, ist allein das Fehlen einer personellen Alternative. Zwar gibt es potenzielle Herausforderer, doch wer wäre tatsächlich wagemutig genug, sich in dieser politischen Lage mit dem Kanzler anzulegen und einen Sturz zu riskieren? Die Schwäbische Zeitung aus Ravensburg hält fest: Friedrich Merz hat nicht die AfD, sondern die CDU halbiert. Das klingt nach einem schlechten Witz, ist aber für die CDU eine bittere Wahrheit. Der Münchner Merkur konstatiert: Ein Kanzler, der sein Volk nicht erreicht, kann nicht erfolgreich sein. Seine gestrige Beteuerung, er wolle ab jetzt mehr erklären, klang ratlos. Nach der Halbierung im Osten muss jeder begreifen, für die Union geht es ums nackte Überleben. Die Zeitung Die Welt formuliert es anders. Die alten Eliten haben nicht zugehört, als das Volk immer wieder deutlich gemacht hat, dass es so nicht weitergeht. Die Repressionen gegen rechts haben diese Rechte radikalisiert wie kaum irgendwo sonst in Europa. Das kann einem Angst machen. Aber das Weiter-so der alten Eliten ist mindestens genauso gefährlich. Deutschland steht dort, wo es nach 1945 eigentlich nie mehr stehen wollte, an einer gefährlichen Abrisskante.
0: Die Presseschau, zusammengestellt von Dietmar Reiche, Sprecher Martin Schaller. In Berlin und Mecklenburg wird in knapp 2 Wochen gewählt. Während es im Nordosten ziemlich sicher nicht auf einen christdemokratischen Ministerpräsident hinauslaufen wird, sehen die Umfragen für die CDU in der Hauptstadt gar nicht so schlecht aus. Und das, obwohl die Christdemokraten mitten im Wahlkampf ihren Spitzenkandidaten ausgewechselt haben. Von Kai Wegner zu Stefan Evers. Claudia van Laak, unsere Landeskorrespondentin, hat Herrn Evers begleitet.
2: Schönen guten Tag. Darf ich Ihnen noch Informationen zur Berlin-Wahl mitgeben? Schönes Wochenende für Sie. Alles Gute.
3: Ein türkisfarbener Flyer und ein Kugelschreiber. Stefan Evers versucht, das CDU-Werbematerial den Spandauer Wählerinnen und Wählern in die Hand zu drücken. Der Erfolg an diesem Samstagvormittag? Mäßig.
2: Bitte sehr.
4: Aber andere.
2: Sehr gut. Dann schönes Wochenende für Sie.
3: Entweder die Spandauer winken ab oder sie rufen dem 46-Jährigen zu: Ich habe schon die CDU gewählt. Kaum jemand weiß, dass der schmale 1,90 Meter Mann in Jeans, Sneakern und hellblauem Hemd bald den Berliner Senat anführen könnte. Immerhin, ein Passant wünscht sich Evers als neuen Chef im Roten Rathaus.
2: Ja, dafür kämpfen wir.
5: Ja,
2: geht ja um wirklich viel diesmal.
5: Geht um sehr, sehr viel, ja. Gegen Enteignung.
2: Ja, und für die Vernunft.
5: Und für die Vernunft, genau.
3: Gegen die Enteignung von großen Wohnungskonzernen, so wie es die Linke will. Für mehr Sauberkeit und Ordnung. Für eine Verkehrspolitik, die eher das Auto in den Mittelpunkt stellt. Gegen die Polarisierung steht auf einem Wahlplakat. Das kommt in Außenbezirken wie Spandau gut an. Hier wählt man traditionell CDU oder SPD. Die anderen Parteien haben am westlichen Stadtrand Berlins lange Zeit keine Rolle gespielt. Doch die AfD holt auf. In Spandau lebt Kai Wegner, noch Regierungschef, bundesweit aufgefallen durchs Tennisspielen, während 100.000 Berlinerinnen und Berliner wegen des Blackouts in Kälte und Dunkelheit saßen. In der Folge verstrickte sich Senats- und CDU-Parteichef Wegner immer weiter in Widersprüche. Zunächst behauptete er, sich den ganzen ersten Tag des Stromausfalls im Büro eingeschlossen zu haben. Dabei war er mittags auf dem Tennisplatz. Außerdem gab er vor, mit wichtigen Mitgliedern der Bundesregierung telefoniert zu haben. Auch das stimmte nicht. Vor 2 Monaten dann gab Kai Wegner auf.
6: Ich kriege es nicht mehr hin, Botschaften zu senden, weil eine andere Debatte alles überlagert. Und deswegen habe ich mich auch bei den Berlinerinnen und Berlinern entschuldigt und ich ärgere mich am meisten darüber.
3: Stefan Evers ist nun also Berlins neuer CDU-Spitzenkandidat, der als früherer Generalsekretär den Wahlkampf vor 3 Jahren erfolgreich für die Christdemokraten gemanagt hatte. Gedrängt in dieses Amt hat der Finanz- und Kultursenator sich nicht. Evers nach seiner Wahl zum Spitzenkandidaten?
7: Sie können sich vorstellen, dass meine Lebensplanung anders aussah, als sie sich jetzt darstellt. Das heißt aber nicht, dass ich unmotiviert oder leidenschaftslos an dieser Aufgabe herangehe, sondern ganz im Gegenteil.
3: Und so steht er an diesem sonnigen Samstagvormittag in Spandau, berät mit seinem Team die heutigen Wahlkampfstationen.
8: Dann sind wir in Treptow-Köpenick.
9: Nee, vorher sind wir in Treptow-Köpenick.
8: Vorher sind wir in Treptow-Köpenick.
9: Und danach in Steglitz.
8: Dann sind wir in Steglitz.
9: Und dann nochmal hier.
8: Dann sind wir hier jetzt.
9: Und danach, glaube ich, nochmal in Treptow-Köpenick.
3: Die Spandauer Christdemokraten am Wahlkampfstand, es sind ausschließlich Männer, haben Abschied genommen von ihrem Kai und sich mit dem Neuen arrangiert. Ein bisschen Phantomschmerz bleibt.
10: Natürlich hatte Kai Wegner viele, viele Freunde, viele Verbündete und so weiter, aber die gleichen Verbündeten stehen jetzt auch hinter Stefan Evers.
11: Wir haben mit Stefan Evers wirklich einen guten Kandidaten, einen überzeugenden Kandidaten, einen strategischen Kopf.
12: Wie Kai und auch Stefan schon gesagt haben, sind beides eigenständige Personen. Deswegen weiß ich, dass Kai sehr gute Arbeit für uns gemacht hat in Berlin und auch hier im Bezirk. Ich glaube, dass Stefan da an der Arbeit anknüpfen wird.
3: Kritik ist den CDU-Wahlkämpfern nicht zu entlocken, weder an Kai Wegner noch an Stefan Evers. Schlechtere Chancen durch den Wechsel des Spitzenkandidaten mitten im Wahlkampf?
11: Ich nehme das nicht wahr, dass der Wechsel jetzt groß geschadet hat. Ganz im Gegenteil, für die CDU insgesamt. Wir haben uns, glaube ich, im Berliner Landesverband da sehr schnell neu sortiert und darauf eingestellt.
3: In den Umfragen liegt die CDU in Berlin gerade auf Platz 1, knapp vor der Linken. Das Traumergebnis der letzten Wahl, 28,2%, dürften die Christdemokraten am 20. September wohl nicht erreichen. Allerdings verfügt Berlin im Gegensatz zu Sachsen-Anhalt über stabile demokratische Mehrheiten. Vermutlich läuft es auf Schwarz-Grün-Rot unter Führung von Stefan Evers oder auf Rot-Grün-Rot unter Führung der Linken Elif Eralp hinaus. Evers ist überzeugt davon,
7: dass es immer gut ist, stabile Mehrheiten zu haben, stabile Mehrheiten, die auch aus der Mitte des demokratischen Spektrums getragen sind. Und dafür kämpfen, dafür werben, dafür arbeiten, das ist unser Anspruch, um auch solche politischen Landkarten zu verändern, wie wir sie im Moment beobachten müssen.
3: Für die Berliner CDU ist die Linke aufgrund ihrer Stärke die wichtigste politische Gegnerin bis zum 20. September.
0: Claudia von Laak berichtete 4:15 Uhr, 4:15.

0: 4:17 sind die Radio Nacht im Deutschlandfunk. Wir gucken nach Brandenburg. Begleitet von Protest der Alternativen für Deutschland hat der brandenburgische Sozialminister René Wilke ein sogenanntes Chancencenter für Geflüchtete eröffnet. In der Einrichtung in Frankfurt-Oder sollen sich asylsuchende Menschen mit unsicherer Bleibeperspektive und abgelehnte Asylbewerber über berufliche Weiterbildung oder Ausbildung die Chance erarbeiten können, längerfristig in Deutschland bleiben und arbeiten zu können. Die Hintergründe von Christoph Richter.
1: Wer bleibt, soll schnell Teil unserer Gesellschaft werden. Wer kein Bleiberecht hat, muss unser Land wieder verlassen.
2: Sagt mit markigen Worten René Wilke, Brandenburgs SPD-Minister für Arbeit, Soziales, Gesundheit und gesellschaftlichen Zusammenhalt bei der Eröffnung des Chancencenters in Frankfurt-Oder. Geflüchtete, deren asylrechtlicher Status ungeklärt ist, also deren Asylantrag abgelehnt wurde, die aber nicht ausreisen können, sollen hier Sprachkurse bekommen, Praktika machen. Bei Unternehmen etwa in der Pflege, Logistik oder in der Gastronomie. Wer nicht durch Straftaten aufgefallen ist, soll hier die Chance bekommen, als Arbeitskraft in den Brandenburger Arbeitsmarkt integriert zu werden, die dringend benötigt werden, betont René Wilke.
3: Kommt morgens wie zur Arbeit dorthin, man checkt ein, wird haben Sie ja wahrscheinlich gesehen, am Tresen wird man registriert, man ist jetzt da, dann hat man den Plan für den Tag, dann ist dein Sprachkurs, dann ist dein Integrationskurs, da ist dein Kurs für so verhalte ich mich im deutschen Wohnraum, sollte das für mich mal irgendwie angezeigt sein, so funktioniert die Mülltrennung, das mögen Deutsche nicht so gerne, das kannst du machen, ja, diese Sachen, und dann der Kurs für Pflegebegleitung oder was auch immer man an Arbeitsintegrationskurs dort macht.
2: Bundesweit einzigartig. Ziel ist es, Menschen so schnell wie möglich eine Beschäftigung zu geben, sagt Desiree Schrade, CDU, Leiterin der Zentralen Ausländerbehörde des Landes Brandenburg. Gerade in Frankfurt-Oder an der polnischen Grenze gäbe es großen Fachkräftebedarf in der Logistikbranche.
4: Durch die Ansiedlung hier vor Ort, da werden ja mehrere hundert Arbeitskräfte gesucht und das ist natürlich eine günstige Situation für alle Beteiligten.
2: Derzeit sind etwa 100 Geflüchtete im Chancencenter in Fortbildungsmaßnahmen und Sozialminister Wilke setzt auf eine hohe Übernahmequote der Teilnehmer in versicherungspflichtige Jobs. Der Sozialdemokrat beruft sich dabei auf die Pilotphase, die im letzten Jahr mit 40 Teilnehmern stattgefunden hat, und rechnet vor.
3: 37 sind in Arbeit gekommen, 2 sind jetzt in Ausbildung und eine Person war nicht erfolgreich, hat abgebrochen. Und haben gesehen, okay, das haut sogar besser hin, als wir erwartet haben. Und daraus sind wir dann in den jetzigen Regelbetrieb übergegangen.
2: Wichtig sei dabei,
3: es gibt einen Kriterienkatalog, wie man Zugang bekommt. Es gibt einen Kriterienkatalog, wie man ihn verwirken kann. Und zu dem Verwirken, ich nenne das jetzt mal beispielhaft, zählt zum Beispiel unentschuldigtes Fernbleiben. Oder Ablehnung von einer zumutbaren Beschäftigung oder so etwas. Also alles, was in Richtung Nichtmitwirkung, Nicht-Identitätsklärung, all das führt erstmal dazu, dass jemand gar keinen Zugang dazu bekäme oder den Zugang verwirkt.
2: In Brandenburg leben derzeit nach Angaben der Landesregierung 7.749 ausreisepflichtige Menschen. 1.797 Geflüchtete können derzeit nicht abgeschoben werden, weil etwa keine Papiere vorhanden sind oder weil zwischen Deutschland und den Heimatstaaten keine vertraglichen Übernahmeregelungen bestehen. Genau an diese Menschen richtet sich das Angebot. Die AfD in Brandenburg 2025 durch den Landesverfassungsschutz als gesichert extremistische Bestrebung eingestuft, lehnt das Chancencenter ab.
5: Und dieses Chancencenter ist nicht die Lösung, abgelehnte Asylbewerber hier noch weiter zu beköstigen, zu unterstützen. Wir fordern ein Abschiebecenter. Wir fordern, dass Flüchtlinge, die hier keine Bleibeperspektive haben, auch erkennen, dass hier die Grenzen erreicht sind und wenn nicht mit weiteren Deutschkursen, Integrationskursen und weiterer Betreuung hier falsche Anreize schafft, für die ganze Welt hier nach Deutschland zu kommen.
2: Sagt der AfD-Landtagsabgeordnete Wilko Möller auf einer Protestkundgebung gegen das Chancencenter. Der Flüchtlingsrat in Brandenburg kann dem Chancencenter etwas abgewinnen. Christine Neumann sagt aber auch, wie kürzlich gegenüber dem Rundfunk Berlin-Brandenburg, dass es bessere Bleiberechtsregelungen brauche. Integration gelinge häufig vor Ort in den Kommunen, weshalb gerade dort die Strukturen gestärkt werden sollten, anstatt einige wenige Menschen in einem Chancencenter zu unterstützen.
6: Wir finden, das Ministerium könnte eigentlich auch dafür sorgen, dass die Ausländerbehörden, die sich da bisher noch schwer tun, ihre Ermessensspielräume nutzen und Leuten die schon Ausbildung und Arbeit gefunden haben, auch ein Bleiberecht erteilen. Das ist nämlich das, was wir ganz viel in der Praxis erfahren, dass Menschen in Ausbildung sind, in Arbeit sind und die Ausländerbehörden erlauben entweder die Arbeit nicht mehr oder erlauben erst gar nicht den Beginn oder sie erteilen eben kein Bleiberecht.
2: Brandenburgs Sozialminister René Wilke sieht im Chancencenter einen wichtigen Hebel, um den Fachkräfte- und Arbeitskräftebedarf abzufedern. Und da würde Brandenburg, so Wilke, weiter zukünftig und gezielt auch auf Geflüchtete setzen.
0: Unser Landeskorrespondent in Brandenburg, Christoph Richter, berichtete.

0: 4.24 Uhr ist die Radionacht im Deutschlandfunk. Der Trend, so scheint es, ist ziemlich eindeutig. Er geht hin zu pflanzlicher Kost an deutschen Hochschulmensen. So jedenfalls der Tenor einer neuen Studie, die die Universität Konstanz gemeinsam mit der Hochschule für Technik und Wirtschaft in Berlin erarbeitet hat. Die Forscherinnen und Forscher haben sich über 10 Jahre hinweg 3,7 Millionen Menüangebote in 340 Hochschulmensen genauer angeschaut, ausgewertet. Thomas Wagner beginnt seinen Beitrag über die Ergebnisse der Erhebung am Ort des Geschehens, nämlich in der Mensa der Universität Konstanz am Bodensee.
1: Mein Name ist Daria Beriberg und ich studiere Rechtswissenschaften. Und ich habe den Camembert gegessen und der war super lecker.
2: Mein Name ist Valentin, ich promoviere in einem Graduiertenkolleg und ich habe gerade gebackenen Camembert mit Pommes und einem Beilagensalat gegessen. Ich finde es sehr wichtig, dass die Mensa vegetarisches Essen anbietet.
3: Der überbackene Camembert ist in dieser Mittagspause der Hit in der Mensa der Universität Konstanz. Die meisten, die hier essen, bevorzugen fleischlos und liegen damit in einem bundesweiten Trend.
4: Wenn man insgesamt vegetarisch-pflanzliche Angebote zusammenschaut, dann haben wir 54% 2015, also ganz beachtlich. Aber 2024 sind wir schon dabei 65%.
3: Das Ergebnis einer Fleißarbeit. Britta Renner, Professorin für psychologische Diagnostik und Gesundheitspsychologie an der Universität Konstanz, hat gemeinsam mit Experten der Hochschule für Technik und Wirtschaft Berlin die Speisekarten von 320 Hochschulmensen ausgewertet. Und zwar über einen Zeitraum von 10 Jahren hinweg. Etwa 3,7 Millionen Menüangebote sind in die Erhebung eingeflossen. Nicht nur, dass sich der Anteil der pflanzlichen Angebote gesteigert hat, darüber hinaus, sagt Britta Renner, lohnt das nähere Hinsehen, vor allem auf die rein veganen Angebote.
4: Wenn wir dann die veganen Hauptgerichte anschauen, das ist wirklich das Spannende, da fingen wir an bei rund 11% 2015 und waren dann bei rund 40% 2024, also ein deutlicher Zuwachs.
3: Heißt, wenn schon pflanzliche Speisen, dann tendenziell vegan statt nur vegetarisch.
4: Die vegetarischen Hauptgerichte waren zu Beginn, als wir angefangen haben, 2015 bei rund 44%. Die sind runtergegangen auf 25%, also eine deutliche Abnahme.
3: Parallel sind die rein veganen Angebote entsprechend gestiegen. Zurück in der Mensa.
5: Also zur Currywurst greife ich dann doch auch gerne mal hier.
6: Ich habe hier Linsen mit Würstchen.
7: Den Pudenrollbraten. Hat gut geschmeckt.
3: Wurst und Fleisch sind längst noch nicht out auf dem Speiseplan der Studierenden. Britta Renner, gleichzeitig Präsidentin der Deutschen Gesellschaft für Ernährung, kann es bestätigen.
4: Bei Fleisch, auch da finden wir eine Abnahme, allerdings von 40% auf rund 30%, also weniger an der Abnahme als bei den vegetarischen Gerichten.
3: Zusammengefasst, eine deutliche Verschiebung vom Fleisch zu pflanzlichen Gerichten im Angebot der Mensen ist zwar erkennbar, die größte Veränderung allerdings der Trend zu den rein veganen Angeboten. Und das hat auch damit zu tun, dass sich das Küchenpersonal in den Mensen immer häufiger was Leckeres einfallen lässt.
8: Also rein vegan. Süßkartoffelcurry haben wir jetzt gerade, das sehr gut läuft. Oder auch Blumenkohlcurry läuft gerade sehr gut an. Wir arbeiten mit Sonnenblumenhack ganz gerne. Da machen wir unsere Bolognese oder Lasagne mit raus.
3: So Produktmanager Jan Schönherr vom Konstanzer Studierendenwerk Seezeit. Mehr vegane Gerichte auf dem Speiseplan. Das hänge auch damit zusammen, dass viele Studierende mit Euro und Cent scharf kalkulieren müssen.
8: Also wenn wir jetzt von einem Tellergericht, das kostet derzeit 4,40 Euro mit Beilage sprechen, im Vergleich zu 3,70 Euro für ein veganes Tellergericht, das macht schon einen Unterschied. Wenn man das regelmäßig isst, ja, doch.
3: Andere wiederum wählen aus Überzeugung vegan. Was, sagt Forscherin Britta Renner, durchaus seine Berechtigung habe. Veganes auf dem Mensateller, sagt sie, schone das Klima.
4: 80 bis 40 Tonnen CO2-Äquivalente pro Mensa können da eingespart werden.
3: Dennoch, am längsten sind die Schlangen vor der Mensa, wenn die Klassiker auf dem Menüplan stehen. Einer mit Fleisch, der andere ohne, so Jan Schönherr vom Studierendenwerk Seezeit.
8: Der Klassiker ist immer noch Schnitzel Pommes bzw. Kässpätzle.
0: Thomas Wagner berichtete.

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1: Uhr 4:30, die Nachrichten. Nach einer dreitägigen Pause hat Russland die Luftangriffe auf die ukrainische Hauptstadt Kiew in der Nacht wieder aufgenommen. Wie der Katastrophenschutz mitteilte, wurden 2 Stadtbezirke mit Drohnen angegriffen. Der Kiewer Bürgermeister Klitschko sprach zudem von Angriffen mit ballistischen Raketen. Die Militärverwaltung forderte die Einwohner auf, Schutzräume aufzusuchen. Bei den Angriffen wurden nach Angaben der Stadt Wohngebäude beschädigt. Die staatliche russische Nachrichtenagentur TASS hatte gemeldet, dass die von Staatschef Putin angeordnete Angriffspause beendet sei. Putin hatte diese nach Darstellung eines Kreml-Sprechers wegen des Aufenthalts von US-Vermittlern in Moskau und Kiew ausgesprochen. Aus der russischen Stadt Saratow wurde ein ukrainischer Drohnenangriff gemeldet. Der Regionalgouverneur teilte im Online-Dienst Telegram mit, mehrere Menschen seien verletzt worden. In der Ukraine ist Generalstaatsanwalt Kravtschenko nach Korruptionsvorwürfen zurückgetreten. Er wolle nicht, dass das Amt als Instrument in politischen Auseinandersetzungen genutzt werde, erklärte er im Online-Dienst Telegram. Seine Haltung zu den Vorwürfen bleibe unverändert. Kravtschenko hatte die am Wochenende erhobenen Anschuldigungen zurückgewiesen und erklärt, sie seien durch nichts belegt. Die ukrainische Antikorruptionsbehörde NABU und eine Spezialstaatsanwaltschaft hatten am Samstag mitgeteilt, dass sie ein Geldwäschenetzwerk aufgedeckt hätten, das von einem Verantwortlichen im Büro des Generalstaatsanwalts geführt worden sei. Im Zollstreit mit den USA treten heute die kanadischen Gegenzölle in Kraft. Nach Angaben des kanadischen Finanzministeriums sollen Zölle auf bis zu 50% der Importe aus den USA erhoben werden. Betroffen sind Stahl und Aluminium ebenso wie Haushaltsgeräte, landwirtschaftliche Maschinen und Elektronikprodukte. Handelsgespräche zwischen den USA und Kanada waren zuletzt gescheitert. Die USA hatten bereits im August Zölle auf kanadische Waren verhängt. US-Präsident Trump macht unterdessen Stimmung gegen den kanadischen Flugzeugbauer Bombardier. Dessen Produkte sollten künftig nicht mehr auf dem amerikanischen Markt verkauft werden, schrieb Trump auf seiner Online-Plattform. Wenn das Unternehmen Interesse an Käufern in den USA habe, müsse es dort auch produzieren. Bundesfinanzminister Klingbeil will heute den Haushalt für das kommende Jahr in den Bundestag einbringen. Der SPD-Politiker plant, mit Ausgaben von rund 555 Milliarden Euro, etwas mehr als in diesem Jahr. Allein im Kernhaushalt sollen dafür Schulden von mehr als 118 Milliarden Euro gemacht werden. Dazu kommen neue Kredite aus den Sondervermögen für Infrastruktur und Klimaneutralität sowie für die Bundeswehr. Insgesamt dürfte die Neuverschuldung damit im kommenden Jahr bei gut 200 Milliarden Euro liegen. Die Haushaltsberatungen im Bundestag sind bis Freitag angesetzt. Heute sollen zudem der neue Bundesverkehrsminister Bilger und der neue Bundesgesundheitsminister Linnemann im Bundestag vereidigt werden. In Indonesien haben die meisten Flughäfen nach der Sperrung wegen eines Vulkanausbruchs den Betrieb wieder aufgenommen. Darunter ist auch der internationale Flughafen in der Hauptstadt Jakarta. Das teilte das Verkehrsministerium mit. Die Schließung von insgesamt 8 Flughäfen war mehrfach verlängert worden. Rund 3000 Flüge wurden gestrichen. Zuletzt saßen nach Angaben des Ministeriums mehr als 340.000 Menschen an Flughäfen fest. Der mehr als 150 Kilometer von Jakarta entfernte Anak Krakatau war am Samstag ausgebrochen und hatte eine Wolke aus Asche sowie Lava ausgestoßen. Indonesien liegt auf dem pazifischen Feuerring, wo mehrere tektonische Platten aufeinandertreffen. Dadurch gibt es immer wieder Vulkanausbrüche und Erdbeben. Das Wetter im Nordwesten stark bewölkt, nachmittags regional Schauer. In der Südosthälfte verbreitet sonnig oder locker bewölkt. Abends im Osten einzelne Schauer und Gewitter, teils kräftig mit Sturmböen. Höchstwerte in der Nordwesthälfte 18 bis 23, sonst 24 bis 33 Grad. Morgen von Nordwesten her nachlassende Niederschläge und auflockernde Bewölkung. Im Osten und Süden anfangs noch örtlich Regen, im Alpenvorland bis zum Abend anhaltend, Temperaturen 17 bis 22 Grad. Die weiteren Aussichten am Donnerstag: Wechsel aus Sonne und Wolken, im Südwesten sonnig, 17 bis 23 Grad. Das waren die Nachrichten.
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2: Am Mikrofon Daniel Heinrich. Guten Morgen.

Wir haben schon ein paar Mal hingeschaut in dieser Radionacht nach Sachsen-Anhalt. Wir wollen gleich noch einmal die Berichterstattung im Speziellen in den Blick nehmen. Zum einen am Wochenende, die am Wahltag direkt, aber auch die Berichterstattung während des Wahlkampfs insgesamt. Insbesondere auch die Medienarbeit der AfD, das Zusammenspiel mit Influencern. Wir tun dies mit Jan Schumann von der Mitteldeutschen Zeitung gleich hier. Ausführlich in der Radionacht im Deutschlandfunk.

0: 4.37 Uhr sind die Radionacht im Deutschlandfunk. Willkommen zum Sport. Die deutschen Basketballfrauen, sie sind gestern ziemlich souverän in die Play-ins zum Viertelfinale bei der Heim-WM eingezogen. Damit zu Benedikt Kaninski aus unserer Sportredaktion.
1: Es war das erste Endspiel der deutschen Basketballfrauen bei der Heim-WM. Und das DBB-Team hat gestern Abend geliefert. Gegen das Überraschungsteam aus Mali machte die deutsche Mannschaft ein richtig starkes Spiel und zieht als Gruppenzweiter hinter Spanien in die Play-Ins um das Viertelfinale ein. Armin Lehmann.
2: Es war das beste deutsche Spiel bei der Heim-WM in Berlin. Angeführt von den überragenden Luisa Geiselsöder und Frieda Bühner gewannen die Basketballfrauen souverän mit 83-58 gegen Mali.
3: Ich glaube, wir waren einfach sehr solide. Wir wussten, was wir machen. Wir haben gut verteidigt. Natürlich gab es so ein paar Situationen, wo man was hätte besser machen können. Das gibt es natürlich immer. Aber ich glaube, wir haben den Gameplan gut durchgezogen.
2: Nur in der Anfangsphase der Partie konnten die Afrikanerinnen mithalten. Doch schon zur Pause lag Deutschland deutlich in Führung. Mit diesem Sieg erreichte das DBB-Team Platz 2 in der Gruppe A und trifft rund 25 Stunden nach der Schlusssirene in einem Qualifikationsspiel fürs Viertelfinale auf Korea. Nach den bisher gezeigten Leistungen sind Deutschlands Frauen in der wohl wieder ausverkauften Arena am Ostbahnhof klar favorisiert und könnten mit einem Sieg gegen die Koreanerinnen das Viertelfinale buchen.
1: Bei den US Open standen gestern erst einmal die Frauen im Mittelpunkt. Die Chinesin Qin Wenzheng setzte sich dabei gegen Iga Swiatek durch. Ebenfalls im Viertelfinale steht Mira Andrejewa nach ihrem Sieg gegen Anastasia Potapova. Und auch das deutsche Doppel Krawitz-Pütz durfte gestern Abend jubeln. Tim Brockmeier berichtet.
4: Ein hartes Stück Arbeit für das deutsche Davis Cup Doppel, am Ende aber mit erfolgreichem Ende. Fast 2,5 Stunden standen Kevin Krawitz und Tim Pütz auf dem Platz, ehe der Dreisatz-Sieg gegen das Duo Roya Vinegar aus den Niederlanden bzw. USA feststand. Schon der erste Satz, eine enge Kiste, wurde im Tiebreak entschieden, welcher ewig lang ging, in dem aber die Deutschen das bessere Ende für sich hatten. Auch der zweite Durchgang ausgeglichen, ein spätes Break sorgte dafür, dass Roya Vinegar den Satz ziehen konnten. Im dritten Durchgang dann machten Krawitz-Pütz ein frühes Break, das sie nicht mehr abgaben. Am Ende Dreisatz-Sieg für das deutsche Duo, das bei den US Open im Doppelwettbewerb an Position 6 gesetzt ist und nun im Achtelfinale auf die an Nummer 9 gesetzten Briten Julian Cash und Lloyd Glasspool treffen.
1: In der Frauenbundesliga findet Union Berlin bisher vor allem in der Offensive keine Mittel. So war es auch bei der 0-1-Niederlage gegen Eintracht Frankfurt. Erst 10 Minuten vor Schluss gab es die erste richtige Torchance für die Berlinerinnen. Lars Becker.
5: Eintracht Frankfurt bleibt durch den verdienten 1:0 Auswärtssieg beim 1. FC Union weiter ungeschlagen. Die ambitionierten Berlinerinnen kassieren vor knapp 6.000 Fans an der Alten Försterei im dritten Spiel die dritte Niederlage. Nach ausgeglichener Anfangsphase und einer guten Gelegenheit für Union dominierte Frankfurt und ging durch einen abgefälschten Kopfball von Freigang in Führung. Anschließend scheiterte die Eintracht mehrfach an Unions Torhüterin Böhi, die auch einen Foulelfmeter von Dorsun herausragend parierte. In der zweiten Hälfte zog sich Frankfurt zunehmend zurück, überließ Union die Initiative und setzte auf Konter. Freigang vergab das 2:0 und Union hätte mit der letzten Szene des Spiels durch Steuerwald fast noch den Ausgleich erzielt. Frankfurt klettert in der Tabelle auf Rang 3, Union bleibt ohne Punkt Vorletzter.
1: Ein Nachspiel hatte die gelb-rote Karte gegen Elversbergs Trainer Vincent Wagner in der Fußball-Bundesliga. Die gab es am Wochenende im Spiel gegen Gladbach, weil Wagner nach eigener Aussage ruhig auf den Schiedsrichter zugegangen war. Der sah das allerdings als Unsportlichkeit an. Der Einspruch der SV Elversberg wurde gestern Abend allerdings abgelehnt. Simone Walter erklärt die Hintergründe.
6: Schon unmittelbar nach dem Spiel in Mönchengladbach hatte Wagner die Hoffnung geäußert, dass die Sperre für das kommende Ligaspiel zurückgenommen würde und er gegen den FC Bayern München an der Seitenlinie stehen könnte. Der Deutsche Fußballbund teilte am Montagabend allerdings mit, dass der Einspruch der SVE abgelehnt wird. Der DFB begründet das mit einer Tatsachenentscheidung des Schiedsrichters, an die auch die Sportgerichte grundsätzlich gebunden seien, hieß es in der Mitteilung. Wagner hatte am Samstag während der Bundesliga-Partie zwischen Borussia Mönchengladbach und Elversberg unerlaubt den Platz betreten und dafür die gelbe Karte gesehen. Es sei ein stiller Protest gegen eine Fehlentscheidung des Schiedsrichters gewesen, so Wagner. Weil er mit Beginn der Halbzeitpause auf den Schiedsrichter zugegangen war, hatte er eine zweite Verwarnung bekommen und musste das restliche Spiel von der Tribüne aus verfolgen. Laut Regelwerk des DFB hat eine gelb-rote Karte mindestens ein Spiel Sperre zur Folge.
1: Kaum hat die Bundesliga wieder angefangen, ist auch schon wieder Zeit für die ersten Champions-League-Spiele. Heute Abend geht es für Borussia Dortmund schon los. Vor heimischem Publikum gegen den FC Villarreal. Daniela Müllenborn hat den Ausblick.
7: Der Einzug ins Achtelfinale, das sie vergangene Saison verpassten, das ist das Ziel der Dortmunder. Und weil die dicken Brocken, nämlich der FC Arsenal, Inter Mailand und Europa-League-Sieger Aston Villa erst noch kommen, muss der BVB im ersten Ligaspiel am besten schon mal 3 Punkte auf die Habenseite bringen. Mit Villarreal kommt zwar ein Gegner, der im Champions-League-Viertelfinale schon mal den FC Bayern ausbremste, aber beim BVB im vergangenen Herbst 0:4 verlor und in der spanischen Liga aktuell Tabellen-16. ist. Dortmund fehlen 4 Abwehrspieler. Trainer Niko Kovac muss in der Defensive, Zitat, ein wenig rumschustern.
0: Der Sport in der Radionacht von und mit Benedikt Kaninski, 4:43 Uhr.

0: 4 Uhr und gleich 46 sind die Radionacht im Deutschlandfunk. Wir haben schon einige Male in dieser Radionacht auf die zurückliegende Wahl in Sachsen-Anhalt geblickt. Wir wollen das nun noch einmal tun, mit einem speziellen Fokus auf der medialen Berichterstattung. Wir tun dies mit dem Kollegen von der Mitteldeutschen Zeitung, dem Korrespondenten für Landespolitik Jan Schumann. Meine Kollegin Isabel Klein hat mit ihm gesprochen, mit dem Blick auf die in manchen Teilen so gesehene geschickte Medienarbeit der AfD, Herrn Siegmund, dem Zusammenspiel mit Influencerinnen und Influencern und eventuellen auch Übergriffen auf die Presse.
1: Man muss einfach sagen, dass es noch nie so ein großes Medieninteresse gab in der Landtagswahl wie gestern. Also ich habe 2016 miterlebt, da war es schon viel, aber überhaupt nicht vergleichbar mit dem, was jetzt dieses Jahr abgegangen ist. Es war ja, glaube ich, so, dass 500 Journalisten in Magdeburg für die zentrale Wahlveranstaltung akkreditiert waren. Also die waren da. Da hätte es noch mehr geben können, die auch rein wollten. Da hat die Landtagsverwaltung aber irgendwann gesagt, also mehr passen nicht rein. Wir können nur 500 Journalisten reinlassen. Und 70 von denen, also da werden sicherlich auch Tontechniker oder Kameraleute dabei gewesen sein, haben für ausländische Medien berichtet. Das waren Medien aus den USA, aus Kanada, aus China, aus Taiwan, aus dem europäischen Ausland, und sowas gab es noch nicht. Und ich weiß auch gar nicht, ob es das so bei einer Landtagswahl überhaupt schon mal gab in der Geschichte der Bundesrepublik.
2: Und wie haben diese internationalen Medien auf diese Wahl geblickt?
1: Ich habe da gestern Nacht noch so eine kleine Presseschau gemacht und das auch zusammengestellt für meine Zeitung, dass man mal einen Überblick bekommt, was in den USA so geschrieben wird. Also die New York Times, die hat das so auf den Punkt gebracht, erstmals kann hier eine rechtsextreme Partei wieder in Deutschland Regierungsmacht erlangen, immer noch mit dem Fragezeichen, ob es am Ende so weit kommt. Die New York Times hatte auch zu dem Zeitpunkt, das war glaube ich 2 Uhr nachts in Deutschland, das als Spitzenmeldung auf ihrer Internetseite gehabt. Eine Landtagswahl in Sachsen-Anhalt, man muss sich das nochmal auf der Zunge zergehen lassen. CNN hatte ich auch eine kleine Stichprobe gemacht. Die hatten es auch oben links auf der Startseite. Und auch Medien wie die BBC haben berichtet. Eine brasilianische Zeitung konnte ich zitieren. Und so weiter und so fort in Portugal. Also das ist jetzt nicht nur eine Randnotiz gewesen in diesen Medien, sondern das war wirklich auch für die ein großes Ereignis.
2: Was sich daran jetzt natürlich auch zeigt, die AfD steht mit ihrem Wahlerfolg im Mittelpunkt der Berichterstattung. Aber auch schon im Vorfeld gab es ja kaum ein anderes Thema. Spitzenkandidat Ulrich Siegmund war medial sehr präsent, also bei Social Media, in Interviews, in traditionellen Medien, in TV-Duellen, auch in Ihrer Zeitung und sogar in der ZDF-Kindernachrichtensendung Logo. Und auch auf dem Spiegeltitel war er unter dem Titel Der gefährlichste Mann Deutschlands abgebildet. Wie haben Sie Siegmunds Präsenz wahrgenommen? War das angemessen?
1: Also er hat auf jeden Fall im Wahlkampf eine gewisse Präsenz gehabt, die sonst kein Kandidat hat. Er ist nun sehr jung. Das ist auch das Besondere bei einer Ostbundeswahl, dass ein Kandidat, der nach der Wende geboren ist, dass der solchen Erfolg hat. Das gab es, glaube ich, auch noch nie in Ostdeutschland. Und auf jeden Fall das junge Alter, das hilft ihm natürlich. Er hat einen frischen Auftritt. Er kann offensichtlich die ganzen körperlichen Strapazen, die so ein Wahlkampf auch mit sich bringt, ganz gut wegstecken. Also auch beim 50. und beim 100. Mann oder Frau, die er auf irgendeinem Marktplatz in Köthen oder in Aachen begrüßt, hat er immer noch ein freundliches Lächeln auf den Lippen gehabt. Und das

0: denke ich, das hat schon geholfen. Und er hat auch so eine gewisse Ausstrahlung. Also eine freche Ausstrahlung, irgendwie auch sicher eine freundliche Ausstrahlung. Also was Frisches, ja. Er muss sich nicht so technokratisch ausdrücken, auch wenn er spricht. So wie zum Beispiel Sven Schulze, der nun auch tatsächlich mit Ministerpräsident ist und Regierungsverantwortung hat. Und nun wird nur immer gesagt und viel transportiert seit vielen Monaten, er hätte so viel Charisma. Also ich muss ganz offen sagen, das ist jetzt so die andere Seite davon. Ich kann das, wenn ich mir die ganzen TV-Duelle angeschaut habe in den letzten Wochen, in den letzten Tagen auch, und auch andere Auftritte, nicht ohne weiteres unterschreiben, dass Ulrich Siegmund besonders viel Charisma mitbringt. Also er hat dieses frische Etwas, das schon, aber er überfährt natürlich auch viele Journalisten mit Gegenfragen, mit im Grunde unverschämten Antworten. Und gerade bei den TV-Duellen konnte man das sehr gut beobachten, immer dann, wenn es unangenehm wird, wenn unangenehme Fragen kommen, wenn kritische Fragen kommen, wenn er sich auch entscheiden müsste in einer unangenehmen Gemengelage, dann geht er im Grunde zum Gegenangriff über. Ich finde, das ist eine subjektive Wahrnehmung jetzt von mir, das wirkt nicht unbedingt sehr sympathisch, nicht besonders charismatisch. Es wirkt auch ehrlich gesagt nicht besonders souverän, wenn ich bei jeder schwierigen Frage dann sofort den Journalisten angreife. Da kommt ja teilweise die Gegenfrage, haben Sie keine anderen Probleme?
1: Aber Ulrich Siegmund hat jetzt im Nachgang nochmal gesagt, dass er die Berichterstattung etablierter Medien, wie er heute in der Bundespressekonferenz gesagt hat, als Unterstützung empfunden habe.
0: Ja, das ist so das zweischneidige Schwert, was ich da sehe. Also zum einen bedanken sie sich jetzt sozusagen auf diese Art und Weise für die große Berichterstattung. Auf der anderen Seite, in der gleichen Pressekonferenz hat er ja auch gesagt, dass eine Menge Fake News angeblich über die AfD unterwegs gewesen seien in der Berichterstattung. Da weiß ich jetzt nicht so richtig, was er meint. Also ich kann jetzt nicht sehen, dass da besonders viel gelogen wurde auf Seite der traditionellen Medien über die AfD. Aber das ist natürlich ein Gründungsmythos dieser Partei, dass die etablierten Medien oder die traditionellen Medien, Fernsehnachrichten, Nachrichtenmagazine, Tageszeitungen eher besonders kritisch hingucken und die AfD versuchen angeblich in ein besonders schlechtes Licht zu rücken. Ich kann das nicht erkennen, dass das so ist, aber das ist der Mythos, den diese Partei im Grunde schon immer vor sich herträgt.
1: Die AfD hat ja diesen Wahlkampf auch in den sozialen Medien dominiert. Die Publizistin Jagoda Marinic schrieb dazu auf der Plattform Blue Sky: Unsere Analysen sind von gestern, die Mittel der Autoritären von morgen. Also die Journalisten, die würden die Realität mit alten, gewohnten Mitteln routiniert untersuchen, Studien, Reportagen, Interviews, Texte. Und die AfD verlässt sich Marinic nach auf die Vorarbeit der sozialen Medien. Hier müssten sie nur abrufen, was Trollfabriken verbreiten. Sehen Sie das auch so?
0: Also ich möchte es mal so beantworten. Ich glaube schon, dass die sozialen Medien einen noch größeren Einfluss haben auf Wahlen wie diese, als wir es bisher beobachten konnten. Also man sieht das auch an den USA, dass es da gar keine Rolle spielt, ob Politiker lügen, ob Politiker sich beim Schwindeln erwischen lassen, ob Politiker möglicherweise auch so korrupte Seiten offenbaren. Es macht keinen Unterschied, weil offensichtlich die Emotionalisierung im Wahlkampf über die sozialen Medien so stark ist, dass genau diese Emotionalisierung einfach vieles überdeckt. Also Fakten spielen nicht mehr so sehr die Rolle, beziehungsweise der Faktor Vernunft spielt nur noch in Teilen eine Rolle. Ich weiß nicht, wie stark das früher war oder das sozusagen früher eher andersrum war, aber ich habe jetzt den Eindruck, Gefühle, die eben vor allem in den sozialen Medien beeinflusst werden können, auch im Wahlkampf, spielen eine viel größere Rolle. Das war auch jetzt in Sachsen-Anhalt so, wo es wirklich nicht so sehr um das Klein-Klein der Wahlprogramme ging. Also es ging jetzt nicht darum, keine Ahnung, Mindestlohn, im Detail jetzt Bildungspolitik, im Detail Kita-Politik. Da haben zwar alle Parteien Angebote in ihren Wahlprogrammen, aber die entscheidenden Fragen waren das nicht. Die entscheidenden Fragen aus meiner Sicht waren Sorge um die Demokratie oder auf Seite der AfD ein neuer Aufbruch. Und das sind eben die Themenfelder, die eher emotional bewirtschaftet werden. Und das passiert aus meiner Sicht vor allem in den sozialen Medien. Und das überträgt sich dann ins sogenannte richtige Leben.
1: Waren denn die anderen Parteien und eben auch die anderen Themen bei dieser Wahl aus Ihrer Sicht sichtbar genug?
0: Also die anderen Parteien haben, wenn wir jetzt bei dem Thema sind, das Problem, dass die eben in den sozialen Medien nicht so eine große Reichweite haben wie die AfD. Also auf Social Media haben zwar Parteien wie die CDU, die SPD, die Grünen gar nicht so einen schlechten Wahlkampf gemacht, rein handwerklich. Also wenn ich mir die Videos angucke und was weiß ich, was sie da für Beiträge veröffentlicht haben, die haben auch schnell reagiert auf Social Media, aber die haben eben nicht diese Reichweite. und erreichen eben nicht zum Beispiel auch wie Ulrich Siegmund persönlich auf seinen Konten Millionen von Menschen in so einem Wahlkampf. Auch viele junge Menschen, die vielleicht noch sogar ein bisschen mehr angezogen sind von so Social Media Wahlkampfstrategien, die man auch emotional noch anders erreichen kann, möglicherweise als Leute, die 50 plus sind, die auch schon einiges erlebt haben sozusagen im politischen Leben, die auch schon ein paar Wahlkämpfe auch schon mal miterlebt haben. Also da ist einfach die Wucht, die die AfD erzeugen kann auf Social Media, viel, viel größer als die Wucht der anderen Parteien, weil sie eben seit 10 Jahren genau das vorbereiten im Grunde, weil sie auf Facebook und was weiß ich wo, TikTok, Instagram besonders stark sind. Und von daher ist es tatsächlich so, dass ich auch sagen würde, die AfD hat hier wahlkampfmäßig die ganzen anderen Parteien, die Konkurrenten, echt überstrahlt.
1: Der AfD-Spitzenkandidat Ulrich Siegmund hat kurz nach der Wahl erneut die Kündigung des öffentlich-rechtlichen Rundfunks thematisiert, ausgerechnet im Interview mit der Tagesschau. Klar ist, der Ton gegenüber dem MDR, aber auch gegenüber Journalisten insgesamt, wird mit so einem Wahlergebnis der AfD in Sachsen-Anhalt rauer. Worauf stellen Sie sich da bei der Mitteldeutschen Zeitung ein?
0: Ich glaube, man muss davon ausgehen, dass die AfD-Politiker, die jetzt in den Landtag kommen und auch die, die sonst irgendwie in der Partei was zu sagen, mit einer sehr breiten Brust aus dieser Landtagswahl herausgehen. Man sieht das auch schon jetzt an den Auftritten von Ulrich Siegmund heute gerade frisch in der Bundespressekonferenz, mit welchem Selbstverständnis er da auch den Journalisten gegenübertritt und denen im Grunde Fake News und Lügen vorwirft im Wahlkampf gegenüber der AfD. Also ich sage das jetzt extra nochmal dazu. Ich halte das bisher für eine unbelegte Behauptung. Ich kann das überhaupt nicht erkennen. Aber ich glaube, an diesen Auftritten von Ulrich Siegmund, da sieht man, auf was man sich einstellen kann. Denn ich glaube, da wird es jetzt relativ viel Gegenwind geben. Und das wird jetzt eher auch so sein, dass da die Politiker sehr selbstbewusst auch Medien gegenübertreten.
1: In den kommenden Tagen werden viele Reporterinnen und Reporter wieder aus Sachsen-Anhalt abreisen. Sie aber bleiben natürlich. Was nehmen Sie als Journalist aus der Wahl und dem Wahlkampf mit?
0: Ja, ist erstmal mein Job natürlich, dass ich hier weiter über Sachsen-Anhalt berichte. Das mache ich ja auch gerne. Das ist sicherlich auch eine sehr interessante Zeit für Journalisten. Ich kann mir auch vorstellen, dass es eine fordernde Zeit wird, weil die AfD natürlich keine Partei ist wie jede andere. Wir haben jetzt über den Umgang gesprochen, wie sie mit Journalisten umgehen, wie sie Journalisten gegenübertreten, wie sie auch anderen Institutionen gegenübertreten. Von daher wird es sicherlich eine sehr spannende Zeit, aber es ist auch eine Zeit, auf die man sich freuen kann als Journalist.
1: Die AfD ist gestern zur stärksten Kraft in Sachsen-Anhalt gewählt worden. Die absolute Mehrheit hat sie knapp verfehlt. Über den Umgang der Medien mit der Wahl habe ich mit Jan Schumann gesprochen, Landeskorrespondent der Mitteldeutschen Zeitung für Sachsen-Anhalt. Vielen Dank fürs Gespräch.
0: Dankeschön.
2: Das Gespräch geführt hat meine Kollegin Isabel Klein. 4:57 Uhr ist es. Die Radionacht geht zu Ende. Um 5 Uhr hören Sie die Nachrichten. Im Anschluss die Informationen am Morgen mit Philipp May, unter anderem im Interview Steffen Krach. Das ist der SPD-Spitzenkandidat in Berlin. Um 7:15 Uhr das Interview. Mein Name ist Daniel Heinrich. Bis bald. Tschüss.

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1: Fünf Uhr, die Nachrichten. Der Thüringer Verfassungsschutzpräsident Kramer hat für den Fall einer AfD-geführten Landesregierung in Sachsen-Anhalt vorbeugende Einschränkungen beim Austausch sensibler Geheimdienstinformationen ins Gespräch gebracht. Sollten konkrete Zweifel am Geheimschutz einer politischen Leitung entstehen, müsse der Verfassungsschutz gegebenenfalls auf eine eingeschränkte Weitergabe besonders sensibler Informationen vorbereitet sein, sagte Kramer dem Redaktionsnetzwerk Deutschland. Dies sei keine politische Sanktion, sondern Risikomanagement zum Schutz von Menschenleben, nachrichtendienstlichen Zugängen und Geheimhaltung. Dem Bericht zufolge kommen die Chefs der 16 Landesämter für Verfassungsschutz sowie der Präsident des Bundesamtes für Verfassungsschutz Seelen von Mittwoch bis Freitag zu Beratungen zusammen. Bundesfinanzminister Klingbeil will heute den Haushalt für das kommende Jahr in den Bundestag einbringen. Der SPD-Politiker plant mit Ausgaben von rund 555 Milliarden Euro etwas mehr als in diesem Jahr. Allein im Kernhaushalt sollen dafür Schulden von mehr als 118 Milliarden Euro gemacht werden. Dazu kommen neue Kredite aus den Sondervermögen für Infrastruktur und Klimaneutralität sowie für die Bundeswehr. Insgesamt dürfte die Neuverschuldung damit im kommenden Jahr bei gut 200 Milliarden Euro liegen. Die Haushaltsberatungen im Bundestag sind bis Freitag angesetzt. Heute sollen zudem der neue Bundesverkehrsminister Bilger und der neue Bundesgesundheitsminister Linnemann im Bundestag vereidigt werden. Der Sozialverband Deutschland fordert anlässlich des bundesweiten Tags der pflegenden Angehörigen mehr Unterstützung. Viele Pflegende reduzierten ihre Erwerbstätigkeit und nehmen dadurch finanzielle Nachteile auch für die eigene Alterssicherung in Kauf, sagte die Vorstandsvorsitzende Engelmeier. Der Sozialverband fordert den Ausbau von Tagespflege, ambulanten Diensten und Beratungsangeboten. Der Bundesverband Pflegender Angehöriger erklärte, Pflege dürfe nicht überwiegend auf den Schultern von Angehörigen abgeladen werden. Der 2008 gegründete Bundesverband versteht sich als Interessenvertretung und Selbsthilfeorganisation pflegender Angehöriger. In Rostock beginnt heute ein dreitägiger Kongress zur Pflege. Nach einer dreitägigen Pause hat Russland die Luftangriffe auf die ukrainische Hauptstadt Kiew in der Nacht wieder aufgenommen. Wie der Katastrophenschutz mitteilte, wurden zwei Stadtbezirke mit Drohnen angegriffen. Der Kiewer Bürgermeister Klitschko sprach zudem von Angriffen mit ballistischen Raketen. Die Militärverwaltung forderte die Einwohner auf, Schutzräume aufzusuchen. Bei den Angriffen wurden nach Angaben der Stadt Wohngebäude beschädigt. Die staatliche russische Nachrichtenagentur TASS hatte gemeldet, dass die von Staatschef Putin angeordnete Angriffspause beendet sei. Putin hatte diese nach Darstellung eines Kreml-Sprechers wegen des Aufenthalts von US-Vermittlern in Moskau und Kiew ausgesprochen. Aus der russischen Stadt Saratow wurde ein ukrainischer Drohnenangriff gemeldet. Der Regionalgouverneur teilte im Online-Dienst Telegram mit, mehrere Menschen seien verletzt worden. In Indonesien haben die meisten Flughäfen nach der Sperrung wegen eines Vulkanausbruchs den Betrieb wieder aufgenommen. Darunter ist auch der internationale Flughafen in der Hauptstadt Jakarta, das teilte das Verkehrsministerium mit. Die Schließung von insgesamt 8 Flughäfen war mehrfach verlängert worden. Rund 3000 Flüge wurden gestrichen. Zuletzt saßen nach Angaben des Ministeriums mehr als 340.000 Menschen an Flughäfen fest. Der mehr als 150 Kilometer von Jakarta entfernte Anak Krakatau war am Samstag ausgebrochen und hatte eine Wolke aus Asche sowie Lava ausgestoßen. Indonesien liegt auf dem pazifischen Feuerring, wo mehrere tektonische Platten aufeinandertreffen. Dadurch gibt es immer wieder Vulkanausbrüche und Erdbeben. Das Wetter: im Nordwesten stark bewölkt, nachmittags Regionalschauer, in der Südosthälfte verbreitet sonnig oder locker bewölkt. Abends im Osten einzelne Schauer und Gewitter, teils kräftig mit Sturmböen. Höchstwerte in der Nordwesthälfte 18 bis 23, sonst 24 bis 33 Grad. Morgen von Nordwesten her nachlassende Niederschläge und auflockernde Bewölkung. Im Osten und Süden anfangs noch örtlich Regen, im Alpenvorland bis zum Abend anhaltend. Temperaturen 17 bis 22 Grad. Das waren die Nachrichten.
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2: Mit Philipp May, schönen guten Morgen. Tag 2 nach der Wahl in Sachsen-Anhalt, die eine Zäsur ist in der deutschen Nachkriegsgeschichte nach den 43,8% für die AfD. Wie geht es jetzt weiter in Sachsen-Anhalt, in Deutschland und was heißt das für die kommenden Wahlen in Berlin und Mecklenburg-Vorpommern? Darüber berichten wir gleich und wir sprechen über die Ursachen dieses Ergebnisses mit dem Soziologen Daniel Kubiak von der FU Berlin. Außerdem schauen wir in den Bundestag, wo Finanzminister Lars Klingbeil heute den Bundeshaushalt für 2027 einbringt. Aber wir starten natürlich auch heute in Sachsen-Anhalt. Es war ohne Frage ein großer Triumph für die AfD. Aber am Ziel ist die Partei um Spitzenkandidat Ulrich Siegmund noch nicht. Es fehlen noch Stimmen für eine Regierungsmehrheit. Beim Wahlverlierer CDU geht dagegen das Gerangel um die Zukunft los. Tico Gries berichtet über den Tag danach in Magdeburg.
3: Ulrich Siegmund, bis Sonntag Spitzenkandidat der AfD, hat seine Wortwahl geändert. Noch im Wahlkampf hatte er wieder und wieder gesagt, entweder regiere er mit absoluter Mehrheit oder gar nicht. Nun aber sucht er nach Partnern. Ihm und seiner Fraktion fehlen zur Mehrheit 3 Stimmen im neuen Landtag. Die Partnersuche verknüpfte er sogleich mit einer Bedingung.
4: Nur unter der Maßgabe, dass wir uns selbst treu bleiben, dass wir uns nicht verbiegen und dass wir nicht so wären wie diejenigen, die gestern in einem sehr hohen Maße in Sachsen-Anhalt abgestraft wurden.
3: Siegmund sieht 2 Wege, um die Mehrheit zu bekommen.
4: Wir werden selbstverständlich Gespräche führen und schauen, ob es entweder, und das ist eine ganz entscheidende Botschaft heute, einzelne Fraktionen oder einzelne Abgeordnete geben wird, die mit uns gemeinsam diese historische Aufgabe stemmen wollen.
3: Wenn er von Fraktionen spricht, wird er wohl die des BSW im Blick haben. Das Bündnis Sarah Wagenknecht sieht sich zu thematischen Kooperationen bereit, steht aber nach eigenen Aussagen für eine Koalition nicht zur Verfügung. Spricht Siegmund von einzelnen Abgeordneten, sind wohl Mandatsträger der CDU gemeint, die sich politisch sehr weit rechts bewegen und auch in früheren Jahren bereits kundgetan haben, auf die AfD zugehen zu wollen. Der AfD-Spitzenkandidat betonte, es müsse feste Vereinbarungen geben, womit er eine Minderheitsregierung mit wechselnden Mehrheiten einmal mehr ausschloss. Seine dringlichsten Anliegen nach seinen Worten, die Migration stark begrenzen, Abschiebungen vervielfachen, staatliche Gelder in das, was die AfD Familienpolitik nennt, umlenken und den Medienstaatsvertrag kündigen, also den öffentlich-rechtlichen Rundfunk in seiner bisherigen Form im Bundesland auflösen. Stärkste Oppositionskraft im neuen Landtag ist die CDU, die sich damit in einer Rolle wiederfindet, die sie zuletzt zwischen 1994 und 2002 hatte. An der Parteispitze im Landesverband ändert sich allerdings trotz Niederlage erst einmal gar nichts. Der Landesvorstand beschloss am Abend, die Führung erst bei einem Sonderparteitag Ende November, Anfang Dezember auszutauschen. Und kaum war dies bekannt gegeben, da trat Sepp Müller mit ungewöhnlicher Formulierung vor Mikrofone und Kameras.
5: Meine sehr geehrten Damen und Herren, liebe Pressevertreter, ich rede heute nicht zu Ihnen, sondern ich rede zu unseren Parteifreunden.
3: Müller ist 37 Jahre alt, Bundestagsabgeordneter aus Dessau-Roßlau, in der Unionsbundestagsfraktion einer der Stellvertreter. Und er sagt, er wolle weder mit Linken noch mit der AfD zusammenarbeiten. Und er erklärte, er wolle Chef der CDU in Sachsen-Anhalt werden.
5: Deswegen ist das Angebot an meine Partei, eine Mitgliederpartei zu werden. Weniger ich, mehr wir, mehr kommunale Vertreter. Mehr Frauen vor Ort.
3: Die Christdemokraten treffen von nun an auf eine AfD, die ihre flächendeckende Verankerung im Land nach dem Wahlsieg organisatorisch und personell weiter verfestigen will. Sorgen artikulierten am Tag nach der Wahl einmal mehr die Organisationen, die die AfD zu ihren Gegnern erklärt hat. Also zum Beispiel den Verein Miteinander e.V., der Rechtsextremismus in Sachsen-Anhalt analysiert und Bildungsangebote macht. Er finanziert sich auch aus jährlichen Landesmitteln in Höhe von 270.000 Euro im Jahr. Geschäftsführer Pascal Begrich sagte dem Deutschlandfunk:
6: Das wird natürlich ein herber Schlag für unsere Arbeit sein, aber es wird nicht das Ende unserer Arbeit bedeuten. Und wir werden zusehen und werden uns bemühen, Kompensation dafür zu finden und unsere Arbeit im Kern weiterzumachen. Aber die Gefahr ist real, nicht nur für uns, sondern für ganz viele zivilgesellschaftliche Träger, die hier in Sachsen-Anhalt wertvolle Arbeit leisten.
3: Der AfD-Rhetorik von der ausgestreckten Hand schenken diese Organisationen und Vereine keinen Glauben.
7: Aus Magdeburg der Bericht von Tirko Gries.
2: Und nach der Wahl ist vor den Reformen. Während der Schock über das Wahlergebnis in Sachsen-Anhalt vor allem bei der Union noch nachwirkt, versucht Schwarz-Rot den Blick nach vorn zu richten. Denn im Herbst sollen die lange anvisierten Reformen umgesetzt werden. Der Kanzler setzt auf mehr Empathie. Die SPD will die ein oder andere Reform zumindest abmildern. Kirsten Gerschnick.
8: Der Schock über das Wahlergebnis in Sachsen-Anhalt ist Bundeskanzler Friedrich Merz deutlich anzusehen, als er im Konrad-Adenauer-Haus am Montag vor die Presse tritt. Selbstkritisch gibt er zu:
9: Meine Damen und Herren, ich weiß, dass auch meine Person Dauerthema in diesem Wahlkampf war.
8: Daraus könne man allerdings nicht den Schluss ziehen, bei den geplanten Reformen nachzulassen. Man müsse jedoch verlorenes Vertrauen zurückgewinnen. Dabei die Bürger stärker emotional mitnehmen, erklärt Merz.
9: Aufgeben ist für mich keine Option. Ich weiß, dass wir alle zusammen besser werden müssen. Und ich suche nach Wegen, wie wir das hinbekommen. Und es ist nicht nur eine Frage von rationalem Politikverständnis, sondern es ist auch eine Frage der Zuwendung, der Empathie, der Emotionen.
8: Viele Menschen machten sich Sorgen um die wirtschaftliche Existenz und um ihre soziale Absicherung. Und auf diese Ängste müsse auch die Bundesregierung reagieren. Zwar komme die Wirtschaft langsam wieder in Schwung, es gebe auch neue Hightech-Arbeitsplätze. Trotzdem gingen Industriearbeitsplätze verloren. Eine Sorge, die der Kanzler mit SPD-Chefin Bärbel Baas teilt.
10: Und auch da braucht es eine Strategie, wie wir industriepolitisch weiter vorankommen und die Arbeitsplätze sichern. Und deshalb sage ich, es kann nicht einfach so bleiben, wie es ist, sondern wir müssen zusammen mit dem Kanzler darüber reden, wie wir den Menschen die Angst nehmen für die Reformen, die vor uns liegen.
8: Eine Möglichkeit, die Merz bereits andeutet und Baas konkreter formuliert.
10: Wir wissen, dass es große Unternehmen gibt, die bedauerlicherweise Personal abbauen müssen. Ich finde, da müssen wir den Beschäftigten und auch den Unternehmen die Sicherheit geben, dass wir hier Möglichkeiten schaffen, dass ein sozialverträglicher Ausstieg, wie das immer auch genannt wird, möglich bleibt.
8: Heißt im Klartext, die Koalition könnte sich auf lange Übergangsfristen einigen, bis die abschlagsfreie Frührente, die sogenannte Rente mit 63, tatsächlich abgeschafft wird. Aus Bayern war bereits am Vormittag die Aufforderung von Bundesinnenminister Dobrindt, CSU, gekommen.
11: Wer jetzt glaubt, es braucht in unserem Land keine Reformen, der hat schlichtweg dieses Wahlergebnis nicht richtig verstanden. Es braucht natürlich Reformen in unserem Land.
8: Bloß keinen offenen Streit, keine Personaldiskussion und keine Grundsatzdiskussionen um Reformen. Dieses Bemühen lässt sich aus den Auftritten von CDU und SPD-Spitze in Berlin herauslesen. Doch die nächsten Wochen bergen mit der Debatte um den Bundeshaushalt und die geplante Steuerreform noch jede Menge Gelegenheiten, dass der am Montag bemühte Schulterschluss wieder aufbricht.
7: Aus Berlin, Kirsten Gerschnick.

0: Noch am Freitag sah es nach einem baldigen Ende des Bündnisses Sarah Wagenknecht aus. Fast geschlossen trat in Thüringen die Landtagsfraktion aus der Partei aus Protest gegen die Einmischungsversuche der Parteigründerin Wagenknecht. Umso überraschender die 5,3% bei der Landtagswahl von Sachsen-Anhalt. Ist das BSW eindeutig und endgültig zurück? Frank Eichmann berichtet.
1: Das BSW meldet sich zurück, wenn auch knapp, mit 5,3%. Parteichefin Amira Mohamed Ali gibt sich bescheiden.
2: Ich bin natürlich sehr froh über diesen großen Erfolg, dass wir trotz aller Unkenrufe jetzt eingezogen sind mit ganz klar über 5%.
1: Und mit eigentlich bundespolitischen Themen wie Friedenspolitik, den geplanten Rentenreformen und einem Kanzler, der die Bürger überfordere. Sarah Wagenknecht holte sich bei Kundgebungen wie hier in Dessau zuverlässig Beifall ab.
3: Also wenn es irgendwo in Deutschland mangelnde Leistung gibt, dann bitte schön im Kanzleramt und in der Bundesregierung, aber nicht bei den Millionen Menschen im Land.
1: Wen hat das erreicht? Wer wählte das 2,5 Jahre alte BSW? Politikwissenschaftler Eiko Wagner von der Freien Universität Berlin.
4: Ein typischer BSW-Wähler zeichnet sich inhaltlich dadurch aus, dass er gesellschaftspolitisch eher konservative Positionen vertritt, mit zu viel Umweltschutz, mit zu viel Gendergerechtigkeit, mit zu viel Migrationsfreundlichkeit nicht viel anfangen kann, der zweitens die Ukraine-Unterstützung vielleicht etwas skeptischer sieht, der verteilungspolitisch Mitte-Linke Positionen vertritt.
1: Öffentlich durchdringen Sachsen-Anhalt wollte das BSW als ausgleichende Kraft und als Zünglein an der Waage bei künftigen Mehrheiten. Und genau so könnte es auch kommen, weil weder die AfD eine Regierungsmehrheit hat, noch die anderen Parteien zusammen, also CDU, SPD, Grüne und Linke. Das BSW gibt sich flexibler Richtung AfD. Parteigründerin Wagenknecht nennt die Brandmauer undemokratisch, gescheitert und Quatsch. Auch das BSW will keine Koalition mit der AfD, aber dann doch punktuell zusammenarbeiten, sagt Parteichefin Mohamed Ali.
2: Wir werden in Sachfragen, also in einzelnen Punkten, da wo wir der Meinung sind, das ist ein richtiges Anliegen, dann werden wir dieses Anliegen verfolgen und zwar egal mit welcher Partei, auch mit der AfD.
1: Schon bei der Ministerpräsidentenwahl könnte das BSW der AfD aushelfen. Zwar können weder CDU-Amtsinhaber Sven Schulze noch AfD-Spitzenkandidat Ulrich Siegmund mit BSW-Stimmen rechnen, aber die angekündigte Stimmenthaltung im dritten Wahlgang würde der AfD zur einfachen Mehrheit verhelfen. Quasi aus Versehen wäre Siegmund gewählt, mogelt sich BSW-Parteichefin Mohamed Ali aus der Verantwortung.
2: Da es aber so ist, dass wir sagen, naja, wir wollen weder den einen noch den anderen, bleibt uns nur die Enthaltung und mit dem Ergebnis wird man umgehen müssen.
1: Kann eine begrenzte Kooperation des BSW mit der AfD überhaupt funktionieren und ein Modell werden, auch für andere Bundesländer? Politikwissenschaftler Eiko Wagner spricht von der Halb-Drinnen-Halb-Draußen-Strategie.
4: Das kann man sich schon vorstellen. Wir kennen diese One-Foot-In-One-Foot-Out-Strategie von anderen populistischen Parteien aus anderen Ländern, dass man so eine Regierung duldet, nicht sich wirklich damit verantwortlich macht, auch für die Ergebnisse der Politik der Regierung, sondern schlichtweg sagt, wir unterstützen da, wo wir das wollen aber nicht mit in Haftung genommen werden.
1: Eine erfolgreiche Zukunft des BSW über Sachsen-Anhalt hinaus könnte ausgerechnet an Sarah Wagenknecht hängen. Zwar wird ihre Partei sich zum 1. Oktober offiziell umbenennen in Bündnis Soziale Gerechtigkeit und wirtschaftliche Vernunft, aber Wagenknecht wird die prägende Person in der auf sie zugeschnittenen Partei bleiben. Und das hat das BSW bereits entnervte Funktionäre und zwei Regierungsbeteiligungen gekostet. In Brandenburg und am Freitag in Thüringen.
0: Das BSW nach Sachsen-Anhalt. Frank Eichmann berichtete. Der Bundeshaushalt ist Thema in dieser Woche im Bundestag. Die Bundesregierung stellt ihre Pläne fürs kommende Jahr vor. Ein Plan: Schulden machen, und zwar 204 Milliarden Euro. Das hat Folgen, denn die Zinsen müssen irgendwann gezahlt werden. Gleichzeitig steigen am Anleihemarkt, also dort, wo sich der Geldstaat leiht, gerade die Zinsen. Was das für Deutschland bedeutet, berichtet aus Berlin Lissy Kaufmann.
5: Die gute Nachricht zuerst. Der Wirtschaft geht es in diesem Jahr besser als gedacht.
6: Wir heben unsere Wachstumsprognose für das laufende Jahr deutlich um 0,6 Prozentpunkte auf 1,4% an.
5: 1,4% Wirtschaftswachstum in diesem Jahr, das verkündete Timo Wollmershäuser vom IFO-Institut in der vergangenen Woche. Die Auftragslage in der krisengeplagten Industrie sei besser geworden. Das ist der eine Grund. Der andere ist der Staat.
6: Der Staat schiebt die Wirtschaft kräftig an. Wir haben massive Investitionen in Infrastruktur, Klimaneutralität und Verteidigung. Und das sind in diesem Jahr Impulse, die sich auf insgesamt 40 Milliarden Euro summieren.
5: Das wiederum ist die weniger gute Nachricht. Denn das bedeutet, noch kommt die Wirtschaft nicht allein wieder auf die Füße. Und die hohen Staatsausgaben sind verbunden mit hohen Schulden. 204 Milliarden sind für das kommende Jahr geplant. Gleichzeitig wird Geld leihen für den Staat immer teurer. Die Zinsen für Staatsanleihen sind zuletzt so hoch gestiegen wie seit 15 Jahren nicht mehr.
7: Das ist etwas, was wir sehr ernst nehmen, was wir natürlich auch beobachten,
5: sagte Finanzminister Lars Klingbeil vor kurzem im ARD-Interview der Woche, verteidigte aber seinen Kurs.
7: Der Weg, den wir in Deutschland gehen, in unsere eigene Stärke zu investieren, in Infrastruktur und in Sicherheit, der ist erstmal der richtige.
5: Wirtschaftsexperten sehen hingegen Handlungsbedarf. Heißt, es muss irgendwo gespart werden. Die Zinslast steigt. In 4 Jahren werden mehr als 80 Milliarden Euro Zinsen im Jahr fällig. Das Geld fehlt im Haushalt an anderer Stelle.
8: Es ist völlig klar, dass das weder ökonomisch sinnvoll ist, noch dass man das ewig durchhalten kann. Und das kollidiert auch mit den EU-Fiskalregeln,
5: sagt Achim Truger, einer der Wirtschaftsweisen, die die Bundesregierung beraten. Kritisch blickt Truger vor allem auf die hohen Verteidigungsausgaben. Für die gibt es nämlich seit der Grundgesetzänderung im vergangenen Jahr nahezu keine Begrenzung mehr. In 4 Jahren, sagt Truger, sollen über 150 Milliarden Euro an Krediten für Verteidigung aufgenommen werden. Timo Wollmershäuser vom IFO-Institut hält die Ausgaben für die Verteidigung für notwendig für Deutschlands Sicherheit. Kritisch blickt er auf die Sozialausgaben, weil die das Wirtschaftswachstum nicht ankurbeln.
9: Und wir müssen an all den Stellen, die eben kein Wachstum erzeugen, und das ist leider sind es die Stellschrauben, die es bei der Verteilungspolitik gibt, wo wir sozusagen aus dem bestehenden Kuchen den einen Teil wegnehmen und den anderen etwas geben, an der Stelle müssen wir, glaube ich, auf die Bremse treten.
5: Wo kürzen? Wo sparen? Es sind die großen Fragen der Politik. Der Wirtschaftsweiser Achim Truger warnt in den kommenden Jahren vor Verteilungskämpfen.
8: Das sind dann extrem unangenehme Entscheidungen, auf die aus meiner Sicht weder die Regierung noch die Bevölkerung vorbereitet sind. Also sowas hat es in der Dimension noch nicht gegeben.
5: Steigende Schulden, drohende Verteilungskämpfe und die Frage, gerät Deutschlands Kreditwürdigkeit in Gefahr? Kanzler Friedrich Merz beschwichtigte noch im Sommer.
10: Das Rating der Bundesrepublik Deutschland ist zurzeit nicht in Frage gestellt an den Kapitalmärkten. Wir können uns zu guten Bedingungen refinanzieren. Zweitens, wir sind nach wie vor der Stabilitätsanker in der Währungsunion.
5: Zumindest für den Augenblick, so betont es der Kanzler. Noch ist Deutschlands Staatsschuldenquote deutlich unter dem Durchschnitt im Euroraum. Bei der Neuverschuldung aber hat Deutschland im ersten Halbjahr dieses Jahres die EU-Zielvorgabe schon gerissen.
0: Haushaltswoche im Bundestag, der Bericht von Lissy Kaufmann.

0: Nachdem Hacker am Freitag Millionen Dateien aus dem Berliner Landesnetz veröffentlicht haben, kommt das Ausmaß des Schadens nach und nach ans Licht. Gestern brachte Berlins Chief Digital Officer Florian Hauer die Abgeordneten im Digitalisierungsausschuss auf den neuesten Stand und musste sich einiges an Kritik anhören. Pauline Pieper.
1: Mehr als 1 Million Dateien haben die Hacker veröffentlicht. Sie auszuwerten werde noch Wochen dauern, so Berlins Chief Digital Officer Florian Hauer. Damit ist weiter unklar, wie viele Berlinerinnen und Berliner betroffen sind und welche sensiblen Daten erbeutet wurden. Ein Ergebnis hat man laut Hauer aber bereits.
2: Dass solche sensiblen Daten abgeflossen sind, dass die nationale Verteidigungsfähigkeit bedroht wäre, dazu haben wir bisher zum Glück keine Erkenntnisse. Aber wir befinden uns erst am Beginn des Prozesses.
1: Um die riesige Datenmenge zu sichten, soll künstliche Intelligenz helfen. Die KI soll kritische Dateien herausfiltern, damit Experten diese anschließend zuerst prüfen können. Unterstützt wird Berlin dabei auch vom Bundesamt für Sicherheit in der Informationstechnik, Präsidentin Claudia Plattner im Ausschuss.
3: Wir haben keine Zeit und auch keine Energie, uns jetzt um Schuldige zu kümmern. Wir müssen uns darum kümmern, dass wir diejenigen stützen, die uns jetzt helfen können und hier wirklich miteinander zusehen, dass wir das gut meistern. Das bedeutet vor allen Dingen, dass wir es schaffen, gut zu informieren.
1: Intern haben die betroffenen Senatsverwaltungen eine Ansprechstelle für die Beschäftigten geschaffen. Ein Informationsangebot für externe betroffene Bürger müsse der Senat noch einrichten, fordert Berlins Datenschutzbeauftragte Maike Kamp. Aus der Opposition kommt Kritik am Senat, der digitalisierungspolitische Sprecher der Grünen Stefan Ziller.
4: Ich finde es erschreckend, dass der Senat zugesteht, wie wenig er eigentlich weiß. Ich finde, der Senat hat sich viel zu wenig vorbereitet. Also allein, dass sie nicht sagen können, wie viele Leute sie jetzt schon identifiziert haben und gewarnt haben.
1: Der Fraktionschef der Linken, Tobias Schulze, fordert vom Senat, die Großschadenslage auszurufen.
5: Das ist ein IT-Vorfall, wie wir ihn so in diesem Ausmaß in der Bundesrepublik, zumindest nach meiner Erinnerung, in den letzten Jahren nicht hatten. Und wo einfach Dinge betroffen sind, sozusagen die gesellschaftliche Schäden nach sich ziehen können, die wir uns heute noch gar nicht vorstellen können.
1: Um festzustellen, welche Schäden bisher entstanden sind, hat der Senat die US-Firma CrowdStrike beauftragt. Der Bezirk Lichtenberg verweigert laut RBB-Recherchen allerdings den Zugriff, aus Sorge, der US-Firma uneingeschränkten Zugang zu personenrelevanten Daten zu geben. Chief Digital Officer Hauer hält das für grob fahrlässig.
2: Meine Geduld ist am Ende, das kostet auch unheimlich viel Kraft, sich mit solchen Widrigkeiten auseinandersetzen zu müssen. Und ich halte das für nicht verantwortlich, dass dort immer noch eine Blockade stattfindet und nicht mit uns kooperiert wird.
1: Staatssekretär Alexander Slotti drohte im Ausschuss, er werde Lichtenberg von allen IT-Verfahren der Bauverwaltung trennen. Der Bezirk will am Dienstag über das weitere Vorgehen entscheiden.
0: Wie geht's weiter nach dem Hackerangriff in Berlin? Der Bericht von Pauline Pieper.

0: Die frühere Bundesaußenministerin und Grünchefin Annalena Baerbock übergibt heute turnusgemäß nach einem Jahr das Amt als Präsidentin der UN-Generalversammlung an den früheren Außenminister von Bangladesch, Khalilur Rahman. Baerbock wollte sich für Reform und frischen Wind bei der UN einsetzen und den Einfluss der Generalversammlung gegenüber dem Sicherheitsrat stärken. Außerdem wollte sie, dass die Nachfolge von UN-Generalsekretär Antonio Guterres transparenter als früher entschieden wird und endlich eine Frau das wichtigste Amt der Vereinten Nationen bekommt. Damit eckte sie bei den Vetomächten Russland und USA an. Wie fällt die Bilanz ihrer Amtszeit aus? Giselle Ucker berichtet aus New York.
1: Als ehemalige deutsche Außenministerin kennt Annalena Baerbock Bürokratie. Das Ausmaß bei den Vereinten Nationen war für sie trotzdem überraschend. Doppelstrukturen, unklare Zuständigkeiten, zu viele Führungspositionen. Nicht mal ein Organigramm gäbe es, das die Organisation für neue Mitarbeiter übersichtlicher macht.
2: Deutschland ist schon ein bürokratisches Land. Ich weiß, wie langsam manchmal unsere eigenen Ministerien arbeiten. Aber hier gibt es eine Bürokratie, die einfach über 80 Jahre gewachsen ist.
1: Deshalb standen UN-Reformen für Baerbock ganz oben auf der Prioritätenliste. Die finanziell angeschlagenen Vereinten Nationen sollen schlanker und effizienter werden.
2: Wenn wir nicht endlich die Reform voranbringen, dann werden die Vereinten Nationen zusammenfallen wie ein Kartenhaus.
1: Als Präsidentin der UN-Generalversammlung wollte Annalena Baerbock vor allem die 193 Mitgliedstaaten in den Reformprozess einbinden und verhindern, dass allein der Sicherheitsrat mit den Vetomächten die Richtung vorgibt. Das sei ihr durchaus gelungen, sagt Daniel Forti, UN-Experte bei der Crisis Group. Sie hat viele Sitzungen geleitet, in denen die UN-Mitgliedsländer über die UN-Reformen diskutieren konnten. Baerbock hat die Reformen zwar nicht mitgestaltet, aber sie konnte sie durch die länderübergreifenden Debatten zum Leben erwecken. Größeren Gegenwind erlebte Baerbock für ihr Engagement bei der Wahl des neuen UN-Generalsekretärs. Baerbock wünscht sich nach 80 Jahren erstmals eine Frau in diesem Amt, aber vor allem auch eine selbstbewusstere Beteiligung der UN-Mitgliedsländer im Auswahlprozess. Das bloße Absegnen des Kandidaten, der vom Sicherheitsrat vorgeschlagen wird, soll der Vergangenheit angehören. Baerbock hat deshalb Anhörungen für die Bewerber organisiert, bei denen alle Mitgliedstaaten Fragen stellen konnten.
2: Die Mitgliedstaaten haben über 10 Jahre eingefordert, dass die Wahl des nächsten Generalsekretärs transparenter sein soll, nicht mehr so hinter verschlossenen Türen ausgemauschelt werden soll. Und deswegen war es meine Rolle als Präsidentin, öffentliche Anhörungen zu organisieren und auch deutlich zu machen, dass keine Kandidatin, kein Kandidat die Generalversammlung, also die 193 Länder, umgehen kann.
1: Das allerdings sorgte für Kritik aus Russland und den USA. Die Botschafter beider Länder warfen der Präsidentin der Generalversammlung vor, ihre Kompetenzen zu überschreiten. Den UN-Experten Daniel Forti haben diese Vorwürfe nicht überrascht. Es gehe um den Machtkampf zwischen zwei UN-Gremien, dem mächtigen Sicherheitsrat und dem weniger mächtigen Parlament mit allen Mitgliedstaaten. Dabei sei es wichtiger denn je, dass der neue Generalsekretär, ob Frau oder Mann, gerade jetzt von einer Mehrheit der Länder unterstützt wird. Es ist sehr wichtig, dass der nächste Generalsekretär ein starkes und glaubwürdiges politisches Mandat bei Amtsantritt erhält. Der Ende des Jahres aus dem Amt scheidende Antonio Guterres galt als eher schwacher Generalsekretär. Neben Trump, Putin oder Netanyahu konnte er auf der Welt Bühne wenig gegen aktuell wütende Kriege ausrichten. Das hat den Bedeutungsverlust der unter Beschuss stehenden Vereinten Nationen weiter angetrieben. Annalena Baerbock dagegen wurde in ihrer Rolle medial stärker wahrgenommen als ihre Vorgänger. Jetzt will sich die 45-Jährige vorerst aus der Politik zurückziehen. Sie bleibt in New York und wird ab Herbst eine mehrjährige Professur an der renommierten Columbia University übernehmen.
0: Die Amtszeit von Annalena Baerbock bei den Vereinten Nationen endet heute. Aus New York berichtete Giselle Ucker.

0: 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Der Thüringer Verfassungsschutzpräsident Kramer hat für den Fall einer AfD-geführten Landesregierung in Sachsen-Anhalt vorbeugende Einschränkungen beim Austausch sensibler Geheimdienstinformationen ins Gespräch gebracht. Sollten konkrete Zweifel am Geheimschutz einer politischen Leitung entstehen, müsse der Verfassungsschutz gegebenenfalls auf eine eingeschränkte Weitergabe besonders sensibler Informationen vorbereitet sein, sagte Kramer dem Redaktionsnetzwerk Deutschland. Dies sei keine politische Sanktion, sondern Risikomanagement zum Schutz von Menschenleben, nachrichtendienstlichen Zugängen und Geheimhaltung. Dem Bericht zufolge kommen die Chefs der 16 Landesämter für Verfassungsschutz sowie der Präsident des Bundesamtes für Verfassungsschutz Seelen von Mittwoch bis Freitag zu Beratungen zusammen. Bundesfinanzminister Klingbeil will heute den Haushalt für das kommende Jahr in den Bundestag einbringen. Der SPD-Politiker plant mit Ausgaben von rund 555 Milliarden Euro etwas mehr als in diesem Jahr. Allein im Kernhaushalt sollen dafür Schulden von mehr als 118 Milliarden Euro gemacht werden. Dazu kommen neue Kredite aus den Sondervermögen für Infrastruktur und Klimaneutralität sowie für die Bundeswehr. Insgesamt dürfte die Neuverschuldung damit im kommenden Jahr bei gut 200 Milliarden Euro liegen. Die Haushaltsberatungen im Bundestag sind bis Freitag angesetzt. Heute sollen zudem der neue Bundesverkehrsminister Bilger und der neue Bundesgesundheitsminister Linnemann im Bundestag vereidigt werden. Der Sozialverband Deutschland fordert anlässlich des bundesweiten Tags der pflegenden Angehörigen mehr Unterstützung. Viele Pflegende reduzierten ihre Erwerbstätigkeit und nehmen dadurch finanzielle Nachteile auch für die eigene Alterssicherung in Kauf, sagte die Vorstandsvorsitzende Engelmeier. Der Sozialverband fordert den Ausbau von Tagespflege, ambulanten Diensten und Beratungsangeboten. Der Bundesverband Pflegender Angehöriger erklärte, Pflege dürfe nicht überwiegend auf den Schultern von Angehörigen abgeladen werden. Der 2008 gegründete Bundesverband versteht sich als Interessenvertretung und Selbsthilfeorganisation pflegender Angehöriger. In Rostock beginnt heute ein dreitägiger Kongress zur Pflege. Nach einer dreitägigen Pause hat Russland die Luftangriffe auf die ukrainische Hauptstadt Kiew in der Nacht wieder aufgenommen. Wie der Katastrophenschutz mitteilte, wurden zwei Stadtbezirke mit Drohnen angegriffen. Der Kiewer Bürgermeister Klitschko sprach zudem von Angriffen mit ballistischen Raketen. Die Militärverwaltung forderte die Einwohner auf, Schutzräume aufzusuchen. Bei den Angriffen wurden nach Angaben der Stadt Wohngebäude beschädigt. Die staatliche russische Nachrichtenagentur TASS hatte gemeldet, dass die von Staatschef Putin angeordnete Angriffspause beendet sei. Putin hatte diese nach Darstellung eines Kreml-Sprechers wegen des Aufenthalts von US-Vermittlern in Moskau und Kiew ausgesprochen. Aus der russischen Stadt Saratow wurde ein ukrainischer Drohnenangriff gemeldet. Der Regionalgouverneur teilte im Online-Dienst Telegram mit, mehrere Menschen seien verletzt worden. In Indonesien haben die meisten Flughäfen nach der Sperrung wegen eines Vulkanausbruchs den Betrieb wieder aufgenommen. Darunter ist auch der internationale Flughafen in der Hauptstadt Jakarta. Das teilte das Verkehrsministerium mit. Die Schließung von insgesamt 8 Flughäfen war mehrfach verlängert worden. Rund 3000 Flüge wurden gestrichen. Zuletzt saßen nach Angaben des Ministeriums mehr als 340.000 Menschen an Flughäfen fest. Der mehr als 150 Kilometer von Jakarta entfernte Anak Krakatau war am Samstag ausgebrochen und hatte eine Wolke aus Asche sowie Lava ausgestoßen. Indonesien liegt auf dem pazifischen Feuerring, wo mehrere tektonische Platten aufeinandertreffen. Dadurch gibt es immer wieder Vulkanausbrüche und Erdbeben. Das Wetter im Nordwesten stark bewölkt, nachmittags regional Schauer, in der Südosthälfte verbreitet sonnig oder locker bewölkt, abends im Osten einzelne Schauer und Gewitter, teils kräftig mit Sturmböen. Höchstwerte in der Nordwesthälfte 18 bis 23, sonst 24 bis 33 Grad. Morgen von Nordwesten her nachlassende Niederschläge und auflockernde Bewölkung. Im Osten und Süden anfangs noch örtlich Regen, im Alpenvorland bis zum Abend anhaltend. Temperaturen 17 bis 22 Grad. Das waren die Nachrichten.
1: 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Nach der Landtagswahl in Sachsen-Anhalt will AfD-Spitzenkandidat Siegmund bei den anderen Fraktionen und einzelnen Abgeordneten eine Mehrheit suchen. CDU, SPD, Grüne und Linke schließen eine Zusammenarbeit aus. Die AfD ist auf das BSW nun angewiesen, schreibt die Frankfurter Allgemeine Zeitung. Vielleicht macht sich Siegmund Hoffnungen darauf, dass der eine oder andere CDU-Abgeordnete überlaufen könnte. Doch Sven Schulze ist sich seiner Sache sehr sicher, dass es dazu nicht kommen wird. Bleibt nur das BSW als Mehrheitsbeschaffer einer AfD-Minderheitsregierung. Die Wagenknecht-Partei hat den Preis dafür sogleich hochgeschraubt. Bis hin zu dem Gedanken, im Landtag nicht Siegmund, sondern einen überparteilichen Kandidaten zur Wahl zu stellen. Der AfD kann das gar nicht gefallen. Der Weser-Kurier vermerkt: Im Vorfeld hatten Wagenknechts Kader in Magdeburg durchblicken lassen, dass sie Siegmund keinesfalls aktiv zum Ministerpräsidenten wählen, aber unter Umständen den Weg in die Staatskanzlei durch eine Enthaltung im dritten Wahlgang freimachen würden. BSW-Spitzenfrau Claudia Wittig gibt sich seltsam nebulös. Man wolle eine Expertenregierung aus unabhängigen Köpfen, lässt sie wissen, konnte aber bis dato noch keinen Namen nennen, der sich auf ein solches Machtspielchen einlassen würde, stellt der Weser-Kurier aus Bremen fest. Für die Zeitung Rheinpfalz ist klar: Ulrich Siegmund hat den klaren Auftrag zur Regierungsbildung. Wahr ist aber auch, Siegmund ist aus anderem Holz geschnitzt als Sozial- oder Christdemokraten. Er ist radikal, unwillig und wohl auch unfähig zum Kompromiss, einer Basistugend der Demokratie. Deshalb dürfen die demokratischen Parteien nun vor der AfD nicht in die Knie gehen. Sollte Siegmund die Regierungsbildung glücken, muss die demokratische Mitte im Magdeburger Parlament als aufmerksames Korrektiv wirken, mahnt die Rheinpfalz aus Ludwigshafen. Das Magazin Cicero blickt auf den amtierenden Ministerpräsidenten von der CDU. Sven Schulze hat jetzt die Aufgabe, so lange in der Staatskanzlei zu bleiben, bis es einen Nachfolger gibt. Das gebietet seine Verantwortung als Regierungschef. Doch sollte er gar nicht erst versuchen, irgendeine Mehrheit zustande zu bringen, um als Minderheitsregierung von Gnaden der Linken weiterzuwursteln. Der Versuch einer abgewählten CDU, sich mit Hilfe der Verfassung an der Macht festzuklammern, spräche dem Wahlergebnis Hohn. Die Rheinische Post kommentiert die Folgen des Wahlergebnisses für die Bundespolitik. Kanzler Friedrich Merz ist nach dem AfD-Kantersieg in Sachsen-Anhalt schwer angeschlagen. Er taumelt. Er wankt. Zwar haben ihm die CDU-Gremien am Montag noch einmal eine Schonfrist eingeräumt, doch wenn er seiner Partei nicht bald einen Weg aufzeigt, wie die Union den Abwärtstrend stoppen und den Abstand zur AfD wieder verringern kann, dürfte es noch einsamer um ihn werden. Das Vertrauen in den Kanzler ist in der eigenen Partei tief erschüttert. Was Merz bislang im Amt hält, ist allein das Fehlen einer überzeugenden personellen Alternative, analysiert die Rheinische Post aus Düsseldorf. Merz ist offenbar entschlossen, Regierung und CDU weiter anzuführen, lesen wir in der Volksstimme aus Magdeburg. Die CDU braucht einen tiefgehenden Umbau. Vor allem darf sie sich nicht länger von den Brandmauern zur AfD wie zur Linken einquetschen lassen. Die waren hochgezogen worden, um die Partei abzusichern. Jetzt wird sie von diesen Grenzen selbst in die Zange genommen. Die Zeit hält die Abgrenzung zur AfD für gescheitert. Die Brandmauer allein wird der CDU nicht mehr helfen. Sie muss die Auseinandersetzung mit der AfD auf der weltanschaulichen Ebene führen. Die CDU hat sich bisher viel zu sehr mit den Ähnlichkeiten zur AfD beschäftigt. Heute wirkt das bizarr. Es gipfelte im Juli 2023 darin, dass Merz die eigene Partei eine Alternative für Deutschland mit Substanz nannte. Er definierte die CDU begrifflich über Rechtspopulisten, als habe die CDU vergessen, wofür sie gegründet wurde und was sie groß gemacht hat. Es ist ein Wertekontrast, den die CDU nur nicht wirklich aufruft. Demokratie gegen Autoritarismus, Freiheit gegen Repression, Fortschrittliche gegen Reaktionäre. Aber die CDU muss das benennen, Sie muss den geistig-ideologischen Kampf führen. Fordert die Zeit. Und mit dieser Stimme endet diese Ausgabe der Presseschau. Redaktion Dietmar Reiche, Sprecher Robert Oschatz.
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0: Es geht um nichts Geringeres als um die Rettung des Kinos. Frankreichs Präsident Emmanuel Macron hat gestern zum Kinogipfel in der Nähe von Nizza geladen, gemeinsam mit dem südkoreanischen Präsidenten Lee Jae-myung. Die Gästeliste hätte hochrangiger nicht sein können. Henrik Lesser-Velun.
1: Was haben George Clooney, Juliette Binoche, Pedro Almodovar und Sean Baker gemeinsam? Sie alle sind Oscar-Gewinner und sie unterstützen eine neue Initiative von Frankreich und Südkorea, die das Kino international stärken soll. Frankreichs Präsident Emmanuel Macron bei seiner Eröffnungsrede. Wir rufen heute etwas ins Leben, das wir IRIS nennen. Das ist eine neue internationale Organisation, die die Branche rund ums Independent-Kino vereinigt. Sie erhält und stärkt die Diversität auf dem Filmmarkt. Besonders stolz war Macron darauf, zu verkünden, dass Frankreich und Südkorea gemeinsam über 5 Jahre 1 Milliarde Euro investieren werden, um die Film- und Medienbranche zu unterstützen. Wo und wie genau das Geld investiert wird, ist noch offen. Macron rief aber im selben Atemzug andere Staaten dazu auf, dem Fonds ebenfalls Geld zu spenden. Frankreich und Südkorea wollen damit auf international zurückgehende Kinozahlen reagieren und der wachsenden Konkurrenz durch Streaming-Anbieter, soziale Medien und KI begegnen. Der Direktor der internationalen Filmfestspiele von Cannes, Thierry Frémaux, warb am Rande des Gipfels für einen positiveren Blick aufs Kinobusiness.
2: D'abord, le cinéma est pas en danger cette année, puisque le cinéma est dans une assez belle santé.
1: Erst einmal ist das Kino dieses Jahr gar nicht in Gefahr. Das Kino ist sogar in einem relativ guten Zustand und wir haben eins der stärksten Jahre seit Corona. Während der Pandemie haben sich die Menschen daran gewöhnt, Filme zu Hause zu schauen. Und sie haben sich gefragt, ob man Kinos noch braucht. Aber die Leute, vor allem die Jungen, gehen wieder ins Kino. Für Frankreich mag das stimmen. Die Besucherzahlen sind ziemlich stabil. Das Land liegt in Europa auf Platz 1, was Kinobesuche pro Kopf angeht. Knapp die Hälfte der Produktionen, die hier ins Kino kommen, ist französisch. Viele davon werden auch im Ausland gezeigt. Das liegt daran, dass Frankreich Filme klüger fördert als andere Länder und auch Fernsehsender und Streaming-Plattformen in die Pflicht nimmt, das verdiente Geld wieder in Produktionen zu investieren. Am Ende des Gipfels ging es nochmal um die Zukunft, das Thema Film- und Medienbildung. Präsident Macron, warum ihm dieses Thema so wichtig ist. Eigentlich wollen wir unsere Kinder davor beschützen, zu früh auf Bildschirme zu schauen oder Social Media zu benutzen. Das halten wir für unverzichtbar. Aber das reicht nicht. Wir müssen ihnen auch beibringen, besser hinzuschauen, wie Bilder entstehen, wie man echt von Manipulation unterscheidet, wie Algorithmen funktionieren. Und wir müssen ihnen beibringen, selbst zu erschaffen. Zusammen mit der UNESCO und weiteren Partnern will Macron das Thema Kino und Medien in der Schule stärker auf die Agenda bringen, um nicht nur das Kino, sondern die gesamte Zivilgesellschaft nachhaltig zu stärken.
0: Aus Paris berichtete Henrik Lesser-Velun.

0: nehmen. Spiegelt das, diese genaue Teilung, auch die gesellschaftliche Situation in Sachsen-Anhalt wieder?
1: Also das ist anscheinend eine politische Polarisierung, die wir da jetzt ganz klar wahrnehmen können, also 39-39. Das ist ganz klar so. Ich will aber auch sagen, es ist natürlich an sich keine politisch normale Situation. Wir haben ja eine Partei, die rassistischen, völkischen, frauenfeindlichen und queerfeindlichen und auch behindertenfeindlichen Programm antritt. Und deswegen ist es natürlich politisch im Parlament ein Patt, aber natürlich hat dieses Patt andere Auswirkungen auf gesellschaftliche Fragen, als wenn es ein Patt wäre zwischen CDU oder SPD.
0: Nicht normal, das meinen Sie also, dass man nicht beide Lager quasi politisch auch gleichsetzen sollte?
1: Was die AfD ja ausmacht, ist, dass sie einerseits, das ist jetzt rauf und runter diskutiert worden, gesichert rechtsextrem ist, vom Verfassungsschutz, von der Gesellschaft für Freiheitsrechte. Aber was ich auch immer noch sagen muss als Sozialwissenschaftler, wir forschen dazu ja schon sehr lange. Also das bin ja jetzt nicht ich, sondern ganz, ganz viele andere Kolleginnen forschen schon sehr, sehr lange und ordnen das politische Angebot dieser Partei ein. Und das ist tatsächlich etwas, was bedrohlich fürs Grundgesetz ist. Also mindestens Artikel 1 und Artikel 3 des Grundgesetzes sind durch eine Macht dieser Partei bedroht. Das ist nicht normal und ich wundere mich ein bisschen darüber, dass die politischen Reaktionen dann doch teilweise in so ein Business as usual rübergehen und man sich so fragt, ja, was macht man jetzt mit der Situation und wer kann jetzt regieren? Ich forsche ja zur Migrationsgesellschaft in Sachsen-Anhalt. Ich habe in Magdeburg und Halle geforscht und habe natürlich heute auch mit Leuten telefoniert und auch gestern Interviews gesehen mit unter anderem der Geschäftsführerin des Landesnetzwerks der Migrantenorganisation in Sachsen-Anhalt. Und man spürt schon, das ist keine normale Situation, sondern das ist eine Situation, die Angst produziert. Und das wäre hier schon was anderes, wenn jetzt einfach Parteien im Patt stehen würden, die alle sicher auf den Füßen des Grundgesetzes stehen. Und das sehe ich bei der AfD nicht. Es ist zumindest ein sozialwissenschaftlicher Konsens.
0: Wobei über die Schockwellen in den anderen Parteien berichtet wird, auch über die Sorge in Sozialverbänden, in Wirtschaftsverbänden. Was würden Sie sich denn anders wünschen im Nachgang so einer Wahl?
1: Ich will mal eine Sache rausgreifen. Der Ministerpräsident von Sachsen-Anhalt ist ja immer noch Sven Schulze. Und wenn er seine Aufgabe als Ministerpräsident ernst nehmen würde, dann hätte er gestern sich an die Bevölkerung gewandt und gesagt, wir nehmen das ernst und wir werden euch schützen. Das hat der Bundeskanzler heute nachgeholt. Ich denke, dass es auch eine wichtige Aussage war. Aber das gilt ja trotzdem weiter. Also sozusagen, egal wie es die politische Situation ist, muss es ja irgendwie eine politische Kommunikation darüber geben, wie die Leute sich in Sicherheit fühlen können und wissen, dass sie jetzt nicht von verschiedensten Sachen bedroht sind, ne? Von Separierung in Schulen, von Abschiebungen, davon, dass NGOs den Geldern gestrichen werden sollen, die Zivilgesellschaft geschröpft werden soll und natürlich auch gute journalistische Arbeit. Also auch die Arbeit des MDR ist ja bedroht, wenn die AfD an die Macht kommen sollte. Und das ist alles etwas, was man bei einem anderen Wahlausgang, also das haben wir jetzt in Rheinland-Pfalz und Baden-Württemberg Anfang des Jahres, eben das haben wir nicht diskutiert. Davor stehen wir jetzt und das ist neu, das kennt die Bundesrepublik so nicht. Und das ist schon einfach was anderes.
0: Ich glaube, ich höre da sehr genau auch bei Ihnen raus, wie Sie zur Brandmauer-Debatte stehen, dass Sie sehr eindeutig für diese Abgrenzung sind, wenn ich Sie richtig verstehe. Aber Ihnen geht es darum, im Grunde auch ein Signal an diejenigen zu senden, die möglicherweise jetzt bedroht sind aus Ihrer Sicht von einer AfD-Politik.
1: Genau. Was sehr wichtig ist, ist, dass man einerseits die Menschen, die die AfD wählt, ernst nimmt. Und das würde einfach bedeuten, zu fragen, was sind eure Probleme? Ich habe in Sachsen-Anhalt extrem viel neue Dialogformate gesehen, wirklich viel Interesse, auch die Zivilgesellschaft, die sich da stark eingebracht hat und wirklich diesen Weg gehen wollte und fragen wollte, was ihr als WählerInnen, was wollt ihr denn? Aber man muss ja eben auch das politische Angebot der Partei ernst nehmen. Und wenn man das Programm liest und das, was sie sich wünschen und wie sie aufgetreten sind vor der Wahl, ernst nimmt, dann sind da jetzt gerade Leute bedroht. Und auch nach der Wahl Gelder zu streichen. Es ist ja auch interessant, also die AfD hat ja auch gar keine Fähigkeit zu Bündnissen. Also die Kirchen sind gegen die AfD, Gewerkschaften treten gegen die AfD auf, die Migrantenorganisationen sowieso und die Arbeiterwohlfahrt auch. Alle sind geschlossen, bereit, sich gegen die AfD zu stellen und somit hat die AfD jetzt möglicherweise politische Macht und kann die vielleicht herstellen mit den anderen Parteien im Parlament, vor allem des BSW oder vielleicht einigen CDU-Abgeordneten. Sie haben sozusagen keinen Rückhalt in die Gesellschaft hinein, über ihre WählerInnen hinaus.
0: Aber man muss sagen,
1: auch das ist natürlich gefährlich.
0: Und das ja auch anerkennen, dass es ein Ergebnis ist, ein Rekordergebnis für die AfD mit 44%. Ja. Gerade zuletzt, das ist ein Aspekt, über den ich gerne noch sprechen würde, gerade zuletzt ist ja auch verstärkt über die ostdeutsche Identität diskutiert worden wieder. Und mit dieser Identitätspolitik ist auch Wahlkampf gemacht worden. In der Vergangenheit kam das vor allem der PDS, dann der Linken zugute. Ja. Warum hat sich das so sehr verschoben zur AfD hin?
1: Ich glaube, dass da auch etwas liegen geblieben ist, ne? Also, dass wir auch einen Diskurs geführt haben über Ostdeutschland, der ein Diskurs oft war, der über den Osten, sehr homogenisierender Diskurs über den Osten war. Da ist auch viel Unwissenheit. Also, es gibt sehr viel Unwissenheit über Ostdeutschland. Es gibt aber noch mehr Unwissenheit über das Bundesland Sachsen-Anhalt. Also, ich habe da immer wieder erlebt, dass Leute zum allerersten Mal in so einer Stadt wie Zerbst oder in so einer Stadt wie Quedlinburg waren und dann ganz überrascht waren, wie schön das da ist und dass man da

0: auf nette und lächelnde Menschen trifft. Und da ist was liegen geblieben, da ist so ein Gefühl entstanden von, wir werden gar nicht gesehen und gehört. Das wurde aufgehoben und damit wurde so eine ganz komische Melange ja auch gemacht. Also die AfD hat überhaupt gar kein konsistentes ostdeutsches Identitätsbild angesprochen, die Nationalhymne der DDR singen, aber gleichzeitig eigentlich sich von der DDR abtrennen wollen. Das zieht sich ja eigentlich die ganze Zeit durch. Aber irgendwie ist da was angesprochen worden. Interessant ist aber auch, dass die ostdeutschen WählerInnen, die ja sagen, wir werden bis heute ja nicht gehört, eigentlich einen eigenen Machtverlust nochmal hergestellt haben, weil die AfD ist ja nicht nur nicht schlecht in der Bündnisarbeit, sondern sie haben ja bisher zumindest keine Machtoption in der Bundespolitik. Das heißt, es wird noch schwieriger sein, Dinge durchzusetzen, als es schon vorher für Sachsen-Anhalt war, auf einer Bundesebene.
1: Der Soziologe Daniel Kubiak von der Humboldt-Universität in Berlin im Gespräch mit meinem Kollegen Sören Brinkmann.

0: In Ägypten ist die Fernsehmoderatorin Sarah Khalifa zum Tode verurteilt worden. Ihr werden bandenmäßige Drogengeschäfte vorgeworfen. Auch 11 Mitangeklagte erhielten die Todesstrafe. Besonders pikant, als Fernsehmoderatorin hat sich Khalifa mit True-Crime-Formaten einen Namen gemacht. Moritz Behrendt.
1: Jeden Tag werden Verbrechen begangen,
2: erzählt Sarah Khalifa in ihrer Fernsehshow.
1: Heute geht es um einen bewaffneten Raubüberfall.
2: Die Moderatorin geht in eine Polizeistation und befragt einen mutmaßlichen Autodieb. Das war Khalifas Spezialität als Journalistin, nah dran zu sein an den Verbrechern. Ihre letzten größeren Auftritte hatte die Moderatorin aber nicht im Fernsehen, sondern im Gebäude des Kairoer Strafgerichtshofes als Angeklagte. Vorgeworfen wurden ihr groß angelegte Geschäfte mit synthetischen Drogen. Ein Vorwurf, den Khalifa im Gericht vehement zurückwies.
1: Ich habe in meinem Leben noch nicht mal eine Zigarette geraucht, euer Ehren. Ich schwöre dreimal zu Gott, ich bin unschuldig.
2: Das Kairoer Gericht schenkte dem Dementi jedoch keinen Glauben. In seiner Anklage wurde der Staatsanwalt deutlich.
3: Sarah Khalifa.
4: Sarah Khalifa ist die Anführerin der kriminellen Bande. Sie hat die Geschäfte eingefädelt und finanziert. Und sie war das Bindeglied zwischen den Mitgliedern der Gruppe im In- und Ausland.
2: Die Geschäfte, das sollen der Import von Rohmaterial und die Produktion von synthetischen Drogen in großem Stil gewesen sein. Ägyptischen Medienberichten zufolge wurden in dem Fall mehr als 750 Kilogramm Drogen von den Behörden sichergestellt. Der Job als Fernsehmoderatorin sei für Khalifa nur Tarnung gewesen, so die Staatsanwaltschaft.
4: In der Öffentlichkeit tritt sie als Fernsehmoderatorin auf und sucht den Kontakt zu Prominenten, um sich Beziehungen und Verbindungen zu sichern. Das sollte helfen, ihre Pläne und Handlungen zu verschleiern.
2: Das Gericht folgte der Anklage und verurteilte Khalifa sowie 11 Mitangeklagte zum Tode. Ein Urteil, das Khalifas Anwalt Mohamed El-Gendi als empörend zurückweist.
5: Aus Sicht der Verteidigung ist dieses Urteil nichtig. Die Begründung ist mangelhaft und neben weiteren Fehlern wurde das Recht auf Verteidigung missachtet.
2: In einem Statement auf Facebook wirft der Anwalt dem Gericht vor, Widersprüche in der Beweisführung ignoriert zu haben. Er sei zudem daran gehindert worden, das im Prozess ordnungsgemäß auszuführen. Die Menschenrechtsorganisation Amnesty International kritisiert regelmäßig, dass Urteile in Ägypten nach zweifelhaften Verfahren gefällt werden. Gerade mit Blick auf die Todesstrafe sieht Katja Müller-Fahlbusch von Amnesty einen alarmierenden Trend.
6: 23 Menschen wurden 2025 hingerichtet, 2024 waren es 13. Also das ist schon ein deutlicher Anstieg. Und was besonders besorgniserregend ist, ist der Anstieg an verhängten Todesstrafen. Im letzten Jahr wurden 492 Todesstrafen in Ägypten verhängt.
2: Ob Sarah Khalifa und ihre Mitangeklagten tatsächlich hingerichtet werden, ist allerdings noch nicht klar. Ihr Anwalt hat Berufung eingelegt und will gegen das Urteil notfalls bis in die letzte Instanz vorgehen.
0: Aus Kairo, Moritz Behrendt.

0: Von EU-Vertretern gab es Drohungen, die Beitrittsgespräche mit Serbien auszusetzen, für den Fall, dass es ein Staatsbegräbnis für den Kriegsverbrecher Ratko Mladic gibt. An diesem Montagnachmittag wurde Mladic auf eigenen Wunsch auf einem Belgrader Friedhof beigesetzt, neben dem Grab seiner Tochter, die vor rund 30 Jahren einen Suizid begangen hatte. Die Feier ist offiziell kein Staatsbegräbnis, sie wirkt aber wie eines, weil sie im serbischen Fernsehen übertragen wurde und weil hohe Vertreter aus Politik und Kirche anwesend sind. Gewesen sind. Oliver Schosch berichtet.
1: Tausende Serbinnen und Serben, darunter auch viele angereiste bosnische Serben, strömen in die Kirche des heiligen Lukas im Süden der serbischen Hauptstadt Belgrad. Viele tragen serbische Fahnen und T-Shirts mit dem Konterfei des ehemaligen bosnisch-serbischen Generals Ratko Mladic. Mladic war aber einer der schlimmsten Kriegsverbrecher der Jugoslawienkriege. Er und seine Armee waren für den größten und systematischsten Teil der Verbrechen gegen die Zivilbevölkerung verantwortlich. Die Besucher der Beerdigungsfeier blenden das einfach aus. Mladic ist der größte Held des serbischen Volkes, der im 20. Jahrhundert geboren wurde. Er hat die serbische Identität und die serbische Heimat verteidigt, als sie angegriffen wurde. Die Verbrechen wurden ihm vom Westen angehängt. Mladic war ein Mann, der nichts Verbrecherisches in seinen Genen hatte. Auf die Europäische Union kann man pfeifen. Wenn die wüssten, was im Bosnienkrieg wirklich passiert ist, dann würden sie sich anders verhalten. Sie haben Mladic im Gefängnis nicht ordentlich medizinisch versorgt. Sie haben ihn inhuman behandelt und getötet. Die Frau gibt einen Vorwurf von Mladics Sohn wieder. In der Kirche ist Mladics Sarg aufgebahrt. Jeder Besucher darf kurz eintreten, um den Sarg zu sehen. Das Oberhaupt der serbisch-orthodoxen Kirche ist da, Patriarch Porfirije. Er hält eine Trauermesse. Doch nicht nur die serbische Kirche ist hochkarätig vertreten. Auch die komplette politische Führung der Serben in Bosnien-Herzegowina ist da und einige Minister der Regierung in Serbien. Das Ganze wirft ein ziemlich schlechtes Licht auf das Land, sagt die serbische Menschenrechtlerin und ehemalige Parlamentsabgeordnete der oppositionellen Demokratischen Partei Aida Ćorović. Es steht völlig außer Frage, dass es unmoralisch ist. Beim Mladics Verbrechen sprechen wir ja nicht von Gefechten im Krieg zwischen zwei gleichstarken Armeen. Mladics Armee war bis auf die Zähne bewaffnet. Sie hat Städte besetzt und dort ethnische Säuberungen durchgeführt, die Zivilbevölkerung ermordet und die schwersten Kriegsverbrechen seit dem Zweiten Weltkrieg begangen. Zu all dem gibt es Gerichtsurteile. Und wir reden hier in Serbien vom Heldentum. Die korrupte serbische Regierung und die Kirche vergiften das Volk mit Nationalismus und schlagen daraus Kapital. Dabei müsste das serbische Volk, um eine ordentliche Zukunft zu haben, die Kriegsverbrechen aufarbeiten. Aber das ist ein schwieriger Prozess. Das wissen die Deutschen am besten, wie es war nach dem Zweiten Weltkrieg. Im Vorfeld der Beerdigungsfeier gab es Kritik von Seiten der EU. Denn es war nicht ganz klar, ob die serbische Regierung Mladic mit einem Staatsbegräbnis ehren würde. Die EU-Erweiterungskommissarin Marta Kos hat einen geplanten Besuch in Serbien abgesagt. Sie bezeichnete die Mladic-Verehrung als nicht vereinbar mit EU-Werten. Helmut Brandstätter von den österreichischen liberalen Neos, ein EU-Abgeordneter des EU-Serbien-Ausschusses, richtete einen Appell an den serbischen Präsidenten Aleksandar Vučić mit einer Drohung.
2: Herr Präsident Vučić, wenn Sie jetzt dem Kriegsverbrecher Mladic wirklich ein Staatsbegräbnis organisieren wollen, dann haben Sie nichts verstanden vom gemeinsamen Europa. Dann müssen die Gespräche mit Serbien abgebrochen werden.
1: Aleksandar Vučić verkündete dann einfach, dass es kein Staatsbegräbnis sei. Er kam dann auch selber nicht, sondern schickte einige seiner Minister und es gab militärische Ehren für Mladic. Die Kritik aus der EU bezeichnete Vučić als dumm. Was wollen Sie? Dass wir die Veranstaltung verhindern? Unser Ziel ist es, dass sie friedlich abläuft. Mladics Familie hat sich die Kirche und den Friedhof in Belgrad ausgesucht. Sollen wir das verhindern und ihn stattdessen wie einen Hund begraben? Ratko Mladic wurde mit Salutschüssen am Topčider-Friedhof am Rande des Belgrader Stadtwalls beerdigt, auf seinen Wunsch neben dem Grab seiner Tochter. So viel staatliche Ehre von Mladic löste in Bosnien-Herzegowina viel Empörung aus. Der bosnische Außenminister Elmedin Konaković kündigte an, die diplomatischen Beziehungen zu Serbien auf das niedrigste Niveau herabzusetzen und einige bosnische Diplomaten aus Serbien abzuziehen.
0: Die feierliche Beerdigung eines Kriegsverbrechers, Ratko Mladics Beerdigung in Belgrad, der Bericht von Oliver Schusch.

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1: Sechs Uhr, die Nachrichten. Zunächst die Übersicht. Der Thüringer Verfassungsschutzpräsident Kramer hat für den Fall einer AfD-geführten Landesregierung in Sachsen-Anhalt vorbeugende Einschränkungen beim Austausch sensibler Geheimdienstinformationen ins Gespräch gebracht. Bundesfinanzminister Klingbeil will heute den Haushalt für das kommende Jahr in den Bundestag einbringen. Nach einer dreitägigen Pause hat Russland die Luftangriffe auf die ukrainische Hauptstadt Kiew in der Nacht wieder aufgenommen. Die Meldungen im Einzelnen. Der Thüringer Verfassungsschutzpräsident Kramer hat für den Fall einer AfD-geführten Landesregierung in Sachsen-Anhalt vorbeugende Einschränkungen beim Austausch sensibler Geheimdienstinformationen ins Gespräch gebracht. Sollten konkrete Zweifel am Geheimschutz einer politischen Leitung entstehen, müsse der Verfassungsschutz gegebenenfalls auf eine eingeschränkte Weitergabe besonders sensibler Informationen vorbereitet sein, sagte Kramer dem Redaktionsnetzwerk Deutschland. Dies sei keine politische Sanktion, sondern Risikomanagement zum Schutz von Menschenleben, nachrichtendienstlichen Zugängen und Geheimhaltung. Dem Bericht zufolge kommen die Chefs der 16 Landesämter für Verfassungsschutz sowie der Präsident des Bundesamtes für Verfassungsschutz Seelen von Mittwoch bis Freitag zu Beratungen zusammen. Die CDU-Spitze in Sachsen-Anhalt will sich nach der Niederlage bei der Landtagswahl neu aufstellen. Ministerpräsident und Parteichef Schulze stellte eine Neuwahl des Landesvorstands für Ende November oder Anfang Dezember in Aussicht. Er hatte bereits Konsequenzen aus dem Wahlergebnis angekündigt und erklärt, die CDU sei in Sachsen-Anhalt nun Opposition. Der Vizevorsitzende der Unionsfraktion im Bundestag, Müller, erklärte seine Absicht, für den Landesvorsitz in Sachsen-Anhalt zu kandidieren. Er gilt als Kritiker Schulzes und hatte für Äußerungen kurz vor der Wahl auch Kritik von Kanzler Merz und Unionsfraktionschef Frei erhalten. AfD-Spitzenkandidat Siegmund erklärte, man führe bereits Gespräche mit anderen Fraktionen und Abgeordneten. Zu einer möglichen Zusammenarbeit äußerte sich Siegmund aber zurückhaltend. Bundeskanzler Merz und Vizekanzler Klingbeil haben die Koalition nach der Landtagswahl in Sachsen-Anhalt zum Zusammenhalt aufgerufen. Beide nahmen am Abend in Berlin an einem Treffen des konservativen Flügels der SPD-Bundestagsfraktion, dem sogenannten Seeheimer Kreis, teil. CDU-Chef Merz betonte, man wolle gemeinsam Erfolge erreichen und sei daher jetzt aufgerufen, das zu tun. Der SPD-Parteivorsitzende Klingbeil warnte, der größte Gefallen, den man rechtsextremen Hetzern tun könne, wäre, wenn die Koalition durch sie unter Druck gerate. Beide erklärten, die Reformvorhaben umsetzen zu wollen. Aus SPD-Reihen war zuvor gefordert worden, zum Beispiel über die Rentenpläne noch einmal zu debattieren. Merz hatte nach der Wahl in Sachsen-Anhalt mitgeteilt, er sei erschüttert über den Sieg der AfD. Man dürfe nicht zur Tagesordnung übergehen. Die CDU musste eine Halbierung ihres Wahlergebnisses hinnehmen. Die AfD erreichte fast die absolute Mehrheit. Bundesfinanzminister Klingbeil will heute den Haushalt für das kommende Jahr in den Bundestag einbringen. Der SPD-Politiker plant mit Ausgaben von rund 555 Milliarden Euro, etwas mehr als in diesem Jahr. Allein im Kernhaushalt sollen dafür Schulden von mehr als 118 Milliarden Euro gemacht werden. Dazu kommen neue Kredite aus den Sondervermögen für Infrastruktur und Klimaneutralität sowie für die Bundeswehr. Insgesamt dürfte die Neuverschuldung damit im kommenden Jahr bei gut 200 Milliarden Euro liegen. Die Haushaltsberatungen im Bundestag sind bis Freitag angesetzt. Heute sollen zudem der neue Bundesverkehrsminister Bilger und der neue Bundesgesundheitsminister Linnemann im Bundestag vereidigt werden. 25 Jahre nach der ersten PISA-Studie werden heute in Berlin die Ergebnisse der jüngsten Auflage des internationalen Bildungsvergleichs vorgestellt. Dafür wurden in Deutschland im vergangenen Jahr rund 6.700 Schülerinnen und Schüler im Alter von 15 Jahren in grundlegenden Kompetenzen wie Lesen, Mathematik und Naturwissenschaften getestet. Nach Informationen der Bild-Zeitung schnitten sie diesmal schlechter ab als bei der vorherigen Erhebung im Jahr 2022. Weltweit nahmen mehr als 760.000 Gleichaltrige teil. Ein Schwerpunkt lag diesmal auf den Naturwissenschaften. Die erste Ausgabe mit Daten aus dem Jahr 2000 hatte den sogenannten PISA-Schock ausgelöst. Die deutschen 15-Jährigen schnitten damals im Vergleich schlecht ab. Zudem wurde ein enger Zusammenhang zwischen sozialer Herkunft und Bildungschancen konstatiert. Nach einer dreitägigen Pause hat Russland die Luftangriffe auf die ukrainische Hauptstadt Kiew in der Nacht wieder aufgenommen. Wie der Katastrophenschutz mitteilte, wurden zwei Stadtbezirke mit Drohnen angegriffen. Der Kiewer Bürgermeister Klitschko sprach zudem von Angriffen mit ballistischen Raketen. Die Militärverwaltung forderte die Einwohner auf, Schutzräume aufzusuchen. Bei den Angriffen wurden nach Angaben der Stadt Wohngebäude beschädigt. Die staatliche russische Nachrichtenagentur TASS hatte gemeldet, dass die von Staatschef Putin angeordnete Angriffspause beendet sei. Putin hatte diese nach Darstellung eines Kreml-Sprechers wegen des Aufenthalts von US-Vermittlern in Moskau und Kiew ausgesprochen. Aus der russischen Stadt Saratow wurde ein ukrainischer Drohnenangriff gemeldet. Der Regionalgouverneur teilte im Online-Dienst Telegram mit, mehrere Menschen seien verletzt worden. In der Ukraine ist Generalstaatsanwalt Kravtschenko nach Korruptionsvorwürfen zurückgetreten. Er wolle nicht, dass das Amt als Instrument in politischen Auseinandersetzungen genutzt werde, erklärte er im Online-Dienst Telegram. Seine Haltung zu den Vorwürfen bleibe unverändert. Kravtschenko hatte die am Wochenende erhobenen Anschuldigungen zurückgewiesen und erklärt, sie seien durch nichts belegt. Die ukrainische Antikorruptionsbehörde NABU und eine Spezialstaatsanwaltschaft hatten am Samstag mitgeteilt, dass sie ein Geldwäschenetzwerk aufgedeckt hätten, das von einem Verantwortlichen im Büro des Generalstaatsanwalts geführt worden sei. Im Zollstreit mit den USA treten heute die kanadischen Gegenzölle in Kraft. Nach Angaben des kanadischen Finanzministeriums sollen Zölle auf bis zu 50% der Importe aus den USA erhoben werden. Betroffen sind Stahl und Aluminium, ebenso wie Haushaltsgeräte, landwirtschaftliche Maschinen und Elektronikprodukte. Handelsgespräche zwischen den USA und Kanada waren zuletzt gescheitert. Die USA hatten bereits im August Zölle auf kanadische Waren verhängt. US-Präsident Trump macht unterdessen Stimmung gegen den kanadischen Flugzeugbauer Bombardier. Dessen Produkte sollten künftig nicht mehr auf dem amerikanischen Markt verkauft werden, schrieb Trump auf seiner Online-Plattform. Wenn das Unternehmen Interesse an Käufern in den USA habe, müsse es dort auch produzieren. In Indonesien haben die meisten Flughäfen nach der Sperrung wegen eines Vulkanausbruchs den Betrieb wieder aufgenommen. Darunter ist auch der internationale Flughafen in der Hauptstadt Jakarta. Das teilte das Verkehrsministerium mit. Die Schließung von insgesamt 8 Flughäfen war mehrfach verlängert worden. Rund 3000 Flüge wurden gestrichen. Zuletzt saßen nach Angaben des Ministeriums mehr als 340.000 Menschen an Flughäfen fest. Der mehr als 150 Kilometer von Jakarta entfernte Anak Krakatau war am Samstag ausgebrochen und hatte eine Wolke aus Asche sowie Lava ausgestoßen. Indonesien liegt auf dem pazifischen Feuerring, wo mehrere tektonische Platten aufeinandertreffen. Dadurch gibt es immer wieder Vulkanausbrüche und Erdbeben. Und hier noch einmal die Übersicht. Der Thüringer Verfassungsschutzpräsident Kramer hat für den Fall einer AfD-geführten Landesregierung in Sachsen-Anhalt vorbeugende Einschränkungen beim Austausch sensibler Geheimdienstinformationen ins Gespräch gebracht. Bundesfinanzminister Klingbeil will heute den Haushalt für das kommende Jahr in den Bundestag einbringen. Nach einer dreitägigen Pause hat Russland die Luftangriffe auf die ukrainische Hauptstadt Kiew in der Nacht wieder aufgenommen. Das Wetter. Im Nordwesten stark bewölkt, nachmittags regional Schauer. In der Südosthälfte verbreitet sonnig oder locker bewölkt, abends im Osten einzelne Schauer und Gewitter, teils kräftig mit Sturmböen. Höchstwerte in der Nordwesthälfte 18 bis 23, sonst 24 bis 33 Grad. Morgen von Nordwesten her nachlassende Niederschläge und auflockernde Bewölkung. Im Osten und Süden anfangs noch örtlich Regen, im Alpenvorland bis zum Abend anhaltend. Temperaturen 17 bis 22 Grad. Die weiteren Aussichten: am Donnerstag ein Wechsel aus Sonne und Wolken, im Südwesten sonnig, Temperaturen 17 bis 23 Grad. Das waren die Nachrichten.
0: 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Schönen guten Morgen. Auch heute steht das Land noch unter dem Eindruck der Wahl von Sachsen-Anhalt. Wie geht es jetzt weiter im Land? Gleich ein Stimmungsbild aus Magdeburg. Und im Bundestag wird heute über den Haushalt für 2027 debattiert, der eine Rekordverschuldung vorsieht. Wie schaut die deutsche Wirtschaft auf all das? Dazu ein Interview mit Oliver Zander, Hauptgeschäftsführer des Arbeitgeberverbandes Gesamtmetall, am Ende dieser Stunde. Außerdem der Blick in die Ukraine nach dem Besuch der US-Unterhändler Witkoff und Kushner.

0: Es war ohne Frage eine Zäsur, diese Wahl in Sachsen-Anhalt. 43,8% für die AfD bei der Landtagswahl. Noch nie hat eine Partei bei einer Wahl so starke Zuwächse verzeichnet. Auch wenn die AfD noch keine absolute Mehrheit hat, spricht viel dafür, dass Ulrich Siegmund demnächst in die Staatskanzlei einziehen wird. Als Ministerpräsident einer Partei, die in Sachsen-Anhalt als gesichert rechtsextrem eingestuft wird. Wie geht es den Menschen im Land jetzt mit dem Wahlergebnis? Nadine Lindner hat ein Stimmungsbild eingeholt.
1: Auf dem Magdeburger Domplatz lädt die Polizei noch die letzten Barrikaden auf große Lkw. Sie wurden nicht gebraucht. Die Wahlnacht war ruhig. Wer nun Passanten in der Magdeburger Innenstadt danach fragt, wie es ihnen am Tag nach der Landtagswahl geht, erhält im Kern nur zwei Antworten, gut oder schlecht. Die Stimmung ist gespalten wie das Wahlergebnis. Eine junge Frau sitzt rauchend vor einem Tattoo-Studio in der Magdeburger Innenstadt. Sie hat zum ersten Mal AfD gewählt.
2: Ich bin zufrieden, so wie es ausgegangen ist.
3: Was erhoffen Sie sich jetzt von der AfD?
2: Ein bisschen mehr Ruhe, so ein bisschen mehr, dass man nicht mehr so viel Angst hat, auf die Straße zu gehen als Frau ab einer gewissen Uhrzeit.
1: Sie ist über Social Media zu Ulrich Siegmund und damit zur Partei gekommen.
2: Also ich habe mir auch viel Siegmund angeguckt, wo ich viele Sachen gut fand. Mit Sicherheit nicht alles, aber bei welcher Partei ist das so? Ne? Die letzten Jahre ist nicht viel passiert mit den Altparteien und deswegen dachte ich, warum nicht mal was Neues? Ja.
1: Nur ein paar Meter weiter bleibt diese Frau mittleren Alters kaum stehen, als sie nach dem Grund für ihre Wahlentscheidung pro AfD gefragt wird.
4: Es ist alles richtig gelaufen, so wie es hätte laufen müssen. Aber es hätte noch mehr Prozent sein können, dass sich hier endlich mal was ändert. Ich wohne jetzt in Quedlinburg, ich bin aus Magdeburg weggezogen wegen den ganzen Migranten. Ich wurde hier angegriffen, ganz schlimm, mit einem Hund abends. Nee.
1: Mehr Zeit nimmt sich dieser ältere Mann in Arbeitshose, der vor einer Schule in der Magdeburger Innenstadt steht, eine Raucherpause macht.
5: Ja, ich hoffe, dass alles besser wird. Besser als vorher. Die Steuern sind viel zu hoch. Ja, die Altersarmut wird immer schlimmer.
1: Erst Stammwähler hat schon häufiger sein Kreuz bei der Partei gemacht, die laut Landesamt für Verfassungsschutz als rechtsextrem gilt.
5: Na ja, jetzt hoffe ich, dass es bergauf geht. Also schlechter kann es eigentlich nicht mehr werden. Man muss sehen, man muss abwarten, was jetzt kommt. Ja.
1: Die anderen der befragten Magdeburger sind über den Erfolg der AfD entsetzt. Wie dieser Mann mittleren Alters, der mit einem Kaffee auf einer Parkbank sitzt.
6: Ja, also als wir dann die Wahlergebnisse gesehen hatten mit der AfD, wir konnten das schon ausmalen hier in Magdeburg und in Sachsen-Anhalt, dass es so passieren wird, aber dass halt so erschreckend kommt, damit hatte wirklich keiner gerechnet. Also ich zumindest nicht, ja, ich bin kein AfD-Wähler.
1: In Sachsen-Anhalt habe es schon in den 90ern rechte Tendenzen gegeben, gibt er zu bedenken.
6: Und ich glaube auch dadurch, dass Sachsen-Anhalt so sehr zersplittert ist, also wir haben ja keine Großstädte, sondern wir haben ja bloß Magdeburg und Halle, können sich solche Tendenzen, solche Meinungen relativ schnell dann auch verbreiten.
1: Ein Handwerker, der gerade sein Auto belädt, sieht vor allem wirtschaftliche Gründe für den Wahlerfolg.
7: Hier bei uns natürlich die wirtschaftliche Lage, dass bei uns hier nicht viel los ist mit der Wirtschaft, dass die meisten ziehen weg oder sind nach der Wende gleich weggezogen.
1: Wie es ihm geht mit dem Ergebnis der AfD, weiß er noch nicht.
8: Ja, eine Situation, wo man jetzt erstmal unentschlossen oder unentschieden dasteht.
1: Dieser Rentner bezweifelt, dass die AfD ihre Ziele umsetzen kann.
9: Dieses Chaos habe ich erwartet. Ich freue mich schon auf die ersten Pleiten der Partei.
1: Für zivilgesellschaftliche Akteure und Vertreter von Migrantengruppen ist es ein schwerer Tag. Said Said ist selbst vor 6,5 Jahren aus Syrien nach Deutschland gekommen, ist im Flüchtlingsrat aktiv. Er befürchtet eine Verschärfung des gesellschaftlichen Klimas.
10: Unsere große Sorge ist nicht nur von einzelnen Gesetzen. Ja. Also unsere große ist von einer Politik, die Menschen systematisch verunsichert und isoliert und einschüchtert.
1: So Said im Deutschlandfunk-Podcast Der Tag. Während des Wahlkampfs war er eine der engagiertesten Stimmen, hat unter anderem den Migra-Streik mitorganisiert, bei dem über 100 ausländische Gewerbetreibende ihre Geschäfte in Magdeburg für ein paar Stunden symbolisch geschlossen hatten. Schon dabei berichtete er von Familien mit ausländischen Wurzeln, die sich überlegten, Sachsen-Anhalt zu verlassen. Für sie ist mit dem Wahltag die Unsicherheit größer geworden.
0: Die Stimmungslage in Magdeburg, Stimmen von Wählern und aus der Zivilgesellschaft, der Bericht von Nadine Lindner.

0: Es war ohne Frage ein großer Triumph für die AfD, aber am Ziel ist die Partei um Spitzenkandidat Ulrich Siegmund noch nicht. Es fehlen noch Stimmen für eine Regierungsmehrheit. Beim Wahlverlierer CDU geht dagegen das Gerangel um die Zukunft los. Tilko Gries berichtet über den Tag danach.
1: Ulrich Siegmund, bis Sonntag Spitzenkandidat der AfD, hat seine Wortwahl geändert. Noch im Wahlkampf hatte er wieder und wieder gesagt, entweder regiere er mit absoluter Mehrheit oder gar nicht. Nun aber sucht er nach Partnern. Ihm und seiner Fraktion fehlen zur Mehrheit 3 Stimmen im neuen Landtag. Die Partnersuche verknüpfte er sogleich mit einer Bedingung.
2: Nur unter der Maßgabe, dass wir uns selbst treu bleiben, dass wir uns nicht verbiegen und dass wir nicht so wären wie diejenigen, die gestern in einem sehr hohen Maße in Sachsen-Anhalt abgestraft wurden.
1: Siegmund sieht 2 Wege, um die Mehrheit zu bekommen.
2: Wir werden selbstverständlich Gespräche führen und schauen, ob es entweder, und das ist eine ganz entscheidende Botschaft heute, einzelne Fraktionen oder einzelne Abgeordnete geben wird, die mit uns gemeinsam diese historische Aufgabe stemmen wollen.
1: Wenn er von Fraktionen spricht, wird er wohl die des BSW im Blick haben. Das Bündnis Sarah Wagenknecht sieht sich zu thematischen Kooperationen bereit, steht aber nach eigenen Aussagen für eine Koalition nicht zur Verfügung. Spricht Siegmund von einzelnen Abgeordneten, sind wohl Mandatsträger der CDU gemeint, die sich politisch sehr weit rechts bewegen und auch in früheren Jahren bereits kundgetan haben, auf die AfD zugehen zu wollen. Der AfD-Spitzenkandidat betonte, es müsse feste Vereinbarungen geben, womit er eine Minderheitsregierung mit wechselnden Mehrheiten einmal mehr ausschloss. Seine dringlichsten Anliegen nach seinen Worten, die Migration stark begrenzen, Abschiebungen vervielfachen, staatliche Gelder in das, was die AfD Familienpolitik nennt, umlenken und den Medienstaatsvertrag kündigen, also den öffentlich-rechtlichen Rundfunk in seiner bisherigen Form im Bundesland auflösen. Stärkste Oppositionskraft im neuen Landtag ist die CDU, die sich damit in einer Rolle wiederfindet, die sie zuletzt zwischen 1994 und 2002 hatte. An der Parteispitze im Landesverband ändert sich allerdings trotz Niederlage erst einmal gar nichts. Der Landesvorstand beschloss am Abend, die Führung erst bei einem Sonderparteitag Ende November, Anfang Dezember auszutauschen. Und kaum war dies bekannt gegeben, da trat Sepp Müller mit ungewöhnlicher Formulierung vor Mikrofone und Kameras.
3: Meine sehr geehrten Damen und Herren, liebe Pressevertreter, ich rede heute nicht zu Ihnen, sondern ich rede zu unseren Parteifreunden.
1: Müller ist 37 Jahre alt, Bundestagsabgeordneter aus Dessau-Roßlau, in der Unions-Bundestagsfraktion einer der Stellvertreter. Und er sagt, er wolle weder mit Linken noch mit der AfD zusammenarbeiten. Und er erklärte, er wolle Chef der CDU in Sachsen-Anhalt werden.
3: Deswegen ist das Angebot an meine Partei, eine Mitgliederpartei zu werden. Weniger ich, mehr wir, mehr kommunale Vertreter. Mehr Frauen vor Ort.
1: Die Christdemokraten treffen von nun an auf eine AfD, die ihre flächendeckende Verankerung im Land nach dem Wahlsieg organisatorisch und personell weiter verfestigen will. Sorgen artikulierten am Tag nach der Wahl einmal mehr die Organisationen, die die AfD zu ihren Gegnern erklärt hat. Also zum Beispiel den Verein Miteinander e.V., der Rechtsextremismus in Sachsen-Anhalt analysiert und Bildungsangebote macht. Er finanziert sich auch aus jährlichen Landesmitteln in Höhe von 270.000 Euro im Jahr. Geschäftsführer Pascal Begrich sagte dem Deutschlandfunk,
4: das wird natürlich ein herber Schlag für unsere Arbeit sein, aber es wird nicht das Ende unserer Arbeit bedeuten und wir werden zusehen und werden uns bemühen, Kompensation dafür zu finden und unsere Arbeit im Kern weiterzumachen. Aber die Gefahr ist real, nicht nur für uns, sondern für ganz viele zivilgesellschaftliche Träger, die hier in Sachsen-Anhalt wertvolle Arbeit leisten.
1: Der AfD-Rhetorik von der ausgestreckten Hand schenken diese Organisationen und Vereine keinen Glauben.
0: Aus Magdeburg, Tilko Gries.

0: Nachdem Hacker am Freitag Millionen Dateien aus dem Berliner Landesnetz veröffentlicht haben, kommt das Ausmaß des Schadens nach und nach ans Licht. Gestern brachte Berlins Chief Digital Officer die Abgeordneten im Digitalisierungsausschuss auf den neuesten Stand und musste sich einiges an Kritik anhören. Pauline Pieper.
1: Mehr als 1 Million Dateien haben die Hacker veröffentlicht. Sie auszuwerten werde noch Wochen dauern, so Berlins Chief Digital Officer Florian Hauer. Damit ist weiter unklar, wie viele Berlinerinnen und Berliner betroffen sind und welche sensiblen Daten erbeutet wurden. Ein Ergebnis hat man laut Hauer aber bereits.
2: Dass solche sensiblen Daten abgeflossen sind, dass die nationale Verteidigungsfähigkeit bedroht wäre, dazu haben wir bisher zum Glück keine Erkenntnisse. Aber wir befinden uns erst am Beginn des Prozesses.
1: Um die riesige Datenmenge zu sichten, soll künstliche Intelligenz helfen. Die KI soll kritische Dateien herausfiltern, damit Experten diese anschließend zuerst prüfen können. Unterstützt wird Berlin dabei auch vom Bundesamt für Sicherheit in der Informationstechnik. Präsidentin Claudia Plattner im Ausschuss.
3: Wir haben keine Zeit und auch keine Energie, uns jetzt um Schuldige zu kümmern. Wir müssen uns darum kümmern, dass wir diejenigen stützen, die uns jetzt helfen können. Und hier wirklich miteinander zu sehen, dass wir das gut meistern. Das bedeutet vor allen Dingen, dass wir es schaffen, gut zu informieren.
1: Intern haben die betroffenen Senatsverwaltungen eine Ansprechstelle für die Beschäftigten geschaffen. Ein Informationsangebot für externe betroffene Bürger müsse der Senat noch einrichten, fordert Berlins Datenschutzbeauftragte Maike Kamp. Aus der Opposition kommt Kritik am Senat. Der digitalisierungspolitische Sprecher der Grünen, Stefan Ziller.
4: Ich finde es erschreckend, dass der Senat zugesteht, wie wenig er eigentlich weiß. Ich finde, der Senat hat sich viel zu wenig vorbereitet. Also allein, dass sie nicht sagen können, wie viele Leute sie jetzt schon identifiziert haben und gewarnt haben.
1: Der Fraktionschef der Linken, Tobias Schulze, fordert vom Senat, die Großschadenslage auszurufen.
5: Das ist ein IT-Vorfall, wie wir ihn so in diesem Ausmaß in der Bundesrepublik, zumindest nach meiner Erinnerung, in den letzten Jahren nicht hatten. Und wo einfach Dinge betroffen sind, sozusagen, die gesellschaftliche Schäden nach sich ziehen können, die wir uns heute noch gar nicht vorstellen können.
1: Um festzustellen, welche Schäden bisher entstanden sind, hat der Senat die US-Firma CrowdStrike beauftragt. Der Bezirk Lichtenberg verweigert laut RBB-Recherchen allerdings den Zugriff, aus Sorge, der US-Firma uneingeschränkten Zugang zu personenrelevanten Daten zu geben. Chief Digital Officer Hauer hält das für grob fahrlässig.
2: Meine Geduld ist am Ende, das kostet auch unheimlich viel Kraft, sich mit solchen Widrigkeiten auseinandersetzen zu müssen. Und ich halte das für nicht verantwortlich, dass dort immer noch eine Blockade stattfindet und nicht mit uns kooperiert wird.
1: Staatssekretär Alexander Slotti drohte im Ausschuss, er werde Lichtenberg von allen IT-Verfahren der Bauverwaltung trennen. Der Bezirk will am Dienstag über das weitere Vorgehen entscheiden.
0: Aus Berlin, Pauline Pieper.

0: In Berlin werden am Vormittag die Ergebnisse der aktuellen PISA-Studie vorgestellt. Für den internationalen Bildungsvergleich wurden auch in Deutschland 15-jährige Schülerinnen und Schüler getestet. Philipp Eckstein.
1: Es geht um grundlegende Kompetenzen wie Lesen, Mathematik und Naturwissenschaften und die Frage, wie gut schneiden 15-jährige Schülerinnen und Schüler darin ab. 6.700 Schüler nahmen im vergangenen Jahr in Deutschland an dem Test teil. Weltweit waren es mehr als 760.000. Die PISA-Studie wird von der Organisation für wirtschaftliche Zusammenarbeit und Entwicklung OECD durchgeführt. Die ersten Ergebnisse vor 25 Jahren sorgten für den sogenannten PISA-Schock. Deutlich wurde damals nämlich, dass deutsche Schülerinnen und Schüler im internationalen Vergleich nur mäßig abschneiden. Es folgten eine intensive politische Debatte und Reformen im Bildungsbereich. Und tatsächlich wurden die Ergebnisse danach besser. Aber seit gut 10 Jahren sinkt die gemessene Leistung der Schülerinnen und Schüler aus Deutschland wieder. Bei der letzten PISA-Studie, die 2023 veröffentlicht wurde, war das Bildungsniveau an deutschen Schulen so schlecht wie nie zuvor im Test. Im internationalen Vergleich schnitt Deutschland nur mittelmäßig ab. Die aktuelle PISA-Studie stellt Bundesbildungsministerin Karin Prien von der CDU am Vormittag in Berlin vor. Es wird erneut kein gutes Ergebnis erwartet.
0: Philipp Eckstein.

0: Russland hat die dreitägige Nichtangriffspause gegen die ukrainische Hauptstadt Kiew in dieser Nacht beendet. Die Pause hatte wegen des Besuchs der US-amerikanischen Unterhändler Steve Witkoff und Jared Kushner in Moskau und Kiew beiderseitig gegolten. Heute Nacht sind dann aber wieder russische Raketen und Drohnen losgeschickt worden auf Städte in der gesamten Ukraine. Elena Gorges verfolgt von Berlin aus die Entwicklung. Was ist bisher über Schäden und Opfer bekannt?
1: Die Hauptstadt Kiew ist mit mindestens 12 ballistischen Raketen angegriffen worden, außerdem auch mit Drohnen, mit Jetantrieb, die sind schwerer abzufangen. Mindestens 2 mehrstöckige Wohngebäude und eine Schule sind beschädigt, außerdem brennen Lagerhallen und Menschen sollen in einem Wohnhaus eingeschlossen sein. Auch das Altstadtviertel Podil hat es getroffen. Bisher sprechen Offizielle von 2 Menschen, die getötet wurden und 7 Verletzten. Und es war schon gestern Nachmittag wieder losgegangen mit den russischen Drohnenangriffen vor der Stadtgrenze. Also die Menschen in der Hauptstadt, die hatten ja gerade einmal 2 Nächte ohne Luftangriffe, also sehr knapp bemessene 3 Tage Pause von diesen Angriffen.
0: Das spricht jetzt nicht gerade für Verhandlungsbereitschaft Russlands. Ist denn inzwischen mehr darüber bekannt geworden, was für neue Vorschläge Steve Witkoff und Jared Kushner in Moskau und Kiew unterbreitet haben sollen?
1: Bisher hatten sich die Beteiligten auffällig zurück. Das ist anders als Ende letzten Jahres, als ein 28-Punkte-Plan der USA durchgestochen worden war. Den hatten die aber zunächst nur mit Moskau abgestimmt. Dementsprechend groß war damals das Entsetzen in Europa. Diesmal soll also die Ukraine anscheinend von Anfang an mit im Boot sein. Und die Sicherheitsberater der Länder Frankreich, Großbritannien und Deutschland, die sind auch gleich in Kiew direkt nach den Gesprächen informiert worden. Allerdings wohl auch nicht darüber, um welche Vorschläge es jetzt genau geht. Die französische Nachrichtenagentur AFP zitiert eine anonyme Quelle aus dem französischen Präsidentenpalast, wonach die USA meinen, dass Russland eine neue Bereitschaft zeige, zu verhandeln, und zwar nach den Scheinparlamentswahlen in Russland Mitte September. Also man soll sich auf einen Neustart der Gespräche einstellen. Und der ukrainische Präsident Zelensky hat gestern noch mit dem US-Newsportal Axios darüber gesprochen, dass es vor allem um Deeskalationsideen gehe, die Energieanlagen betreffen, Getreidetransporte und Öl- und Gasexporte. Viel konkreter ist der da nicht geworden. Der Sondergesandte Steve Witkoff selbst hat allerdings auf X bestätigt, dass es zumindest Pläne für weitere trilaterale Gespräche gibt.
0: Und gibt es dazu auch schon Reaktionen aus Moskau?
1: Der Sprecher des Kreml, Dmitri Peskow, der hat gestern gesagt, Russland schließe eine Wiederaufnahme der trilateralen Gespräche nicht aus. Es sei aber noch zu früh, um über Ort und Zeit solcher Verhandlungen zu sprechen. Die letzten hatten ja im Februar in Genf stattgefunden und danach hatte man sich aber auf keinen Ort einigen können. Allerdings muss man auch wissen, Russlands Außenminister Sergei Lavrov, der hatte noch im Juli davon gesprochen, dass Russland den Krieg in der Ukraine so lange fortführen will, bis es seine Gebietsansprüche erfüllt sieht, nämlich zumindest den ganzen Donbass zu bekommen. Also es ist fraglich, ob sich innerhalb von 2 Monaten etwas an dieser russischen Haltung geändert hat.
0: Jetzt hatte Zelensky bei der Pressekonferenz mit Witkoff und Kushner gesagt, er erwarte, dass der Krieg weitergehe und dass er auf die Hilfe der USA während des Winters zähle. Wie steht die Ukraine denn jetzt vor dem Winter da? Wie bereitet sich die Ukraine vor auf diesen Winter?
1: Man versucht jetzt vor allem, die Energiereserven aufzufüllen. Also etwa 70% im Energiemix der Ukraine kommen aus fossilen Quellen. Die Ukraine importiert seit Jahresbeginn Flüssigerdgas aus den USA über die Wege Deutschland und Polen. Auf dieses Gas will man weiterhin setzen, erhofft sich da Hilfe von den USA. Außerdem will die ukrainische Regierung die Strom- und Wärmeinfrastruktur im Land dezentralisieren und sollen auch wichtige Energieanlagen und Energieknotenpunkte, zum Beispiel mit Beton- oder Antidrohnennetzen, geschützt werden. Das nennt sich Resilienzplan. Aber der Kiew Independent berichtet zum Beispiel, dass diese Pläne noch gar nicht ausreichend umgesetzt sind. Es fehle an Geld, es fehle auch an Fachkräften im Energiebereich. Und der Bürgermeister von Kiew, Vitali Klitschko, der hat vor kurzem gesagt, dass das Heizsystem in Kiew eines der größten in Europa ist und dass sich das eben nicht innerhalb von ein paar Monaten mal so eben dezentralisieren lässt. Also ohne weitere Flugabwehr steht die Ukraine oder steht der Hauptstadt vor allen Dingen ein sehr schwerer Winter bevor.
0: Die Lage im Krieg gegen die Ukraine, Einschätzung von Elena Gorges. Vielen Dank.

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1: Uhr, die Nachrichten. Nach einer dreitägigen Pause hat Russland die Luftangriffe auf die ukrainische Hauptstadt Kiew in der Nacht wieder aufgenommen. Wie der Katastrophenschutz mitteilte, wurden zwei Stadtbezirke mit Drohnen angegriffen. Der Kiewer Bürgermeister Klitschko sprach zudem von Angriffen mit ballistischen Raketen. Es seien Wohngebäude, Lagerhallen und eine Schule beschädigt worden. Es gebe mindestens 2 Tote und 7 Verletzte, hieß es weiter. Die US-Gesandten Witkoff und Kushner hatten am Wochenende Moskau und danach erstmals auch Kiew besucht. Die Kriegsparteien hatten sich bereit erklärt, während des Besuchs auf Luftangriffe auf die jeweiligen Hauptstädte zu verzichten. Die staatliche russische Nachrichtenagentur TASS meldete nun, dass die von Staatschef Putin angeordnete Angriffspause beendet sei. Aus der russischen Stadt Saratow, rund 500 Kilometer östlich der ukrainischen Grenze, wurden Drohnenangriffe aus der Ukraine gemeldet. Der Regionalgouverneur teilte mit, mehrere Menschen seien verletzt worden. Der Thüringer Verfassungsschutzpräsident Kramer hat für den Fall einer AfD-geführten Landesregierung in Sachsen-Anhalt vorbeugende Einschränkungen beim Austausch sensibler Geheimdienstinformationen ins Gespräch gebracht. Sollten konkrete Zweifel am Geheimschutz einer politischen Leitung entstehen, müsste der Verfassungsschutz gegebenenfalls auf eine eingeschränkte Weitergabe besonders sensibler Informationen vorbereitet sein, sagte Kramer dem Redaktionsnetzwerk Deutschland. Dies sei keine politische Sanktion, sondern Risikomanagement zum Schutz von Menschenleben, nachrichtendienstlichen Zugängen und Geheimhaltung. Dem Bericht zufolge kommen die Chefs der 16 Landesämter für Verfassungsschutz sowie der Präsident des Bundesamtes für Verfassungsschutz Seelen von Mittwoch bis Freitag zu Beratungen zusammen. Bundesfinanzminister Klingbeil will heute den Haushalt für das kommende Jahr in den Bundestag einbringen. Der SPD-Politiker plant mit Ausgaben von rund 555 Milliarden Euro etwas mehr als in diesem Jahr. Allein im Kernhaushalt sollen dafür Schulden von mehr als 118 Milliarden Euro gemacht werden. Dazu kommen neue Kredite aus den Sondervermögen für Infrastruktur und Klimaneutralität sowie für die Bundeswehr. Insgesamt dürfte die Neuverschuldung damit im kommenden Jahr bei gut 200 Milliarden Euro liegen. Die Haushaltsberatungen im Bundestag sind bis Freitag angesetzt. Heute sollen zudem der neue Bundesverkehrsminister Bilger und der neue Bundesgesundheitsminister Linnemann im Bundestag vereidigt werden. Der Sozialverband Deutschland fordert anlässlich des bundesweiten Tags der pflegenden Angehörigen mehr Unterstützung. Viele Pflegende reduzierten ihre Erwerbstätigkeit und nähmen dadurch finanzielle Nachteile auch für die eigene Alterssicherung in Kauf, sagte die Vorstandsvorsitzende Engelmeier. Der Sozialverband fordert den Ausbau von Tagespflege, ambulanten Diensten und Beratungsangeboten. Der Bundesverband Pflegender Angehöriger erklärte, Pflege dürfe nicht überwiegend auf den Schultern von Angehörigen abgeladen werden. Der 2008 gegründete Bundesverband versteht sich als Interessenvertretung und Selbsthilfeorganisation pflegender Angehöriger. In Rostock beginnt heute ein dreitägiger Kongress zur Pflege. In Indonesien haben die meisten Flughäfen nach der Sperrung wegen eines Vulkanausbruchs den Betrieb wieder aufgenommen. Darunter ist auch der internationale Flughafen in der Hauptstadt Jakarta. Das teilte das Verkehrsministerium mit. Die Schließung von insgesamt 8 Flughäfen war mehrfach verlängert worden. Rund 3000 Flüge wurden gestrichen. Zuletzt saßen nach Angaben des Ministeriums mehr als 340.000 Menschen an Flughäfen fest. Der mehr als 150 Kilometer von Jakarta entfernte Anak Krakatau war am Samstag ausgebrochen und hatte eine Wolke aus Asche sowie Lava ausgestoßen. Alexander Zverev hat bei den US Open das Viertelfinale erreicht. Der 29-Jährige besiegte in New York den Italiener Luciano Dardari mit 6:2, 6:2 und 7:6. Am Mittwoch trifft Zverev auf Botik van der Sandschulp aus den Niederlanden. Das Wetter: im Nordwesten stark bewölkt, nachmittags regional Schauer, in der Südosthälfte verbreitet sonnig oder locker bewölkt, abends im Osten einzelne Schauer und Gewitter, teils kräftig mit Sturmböen. Höchstwerte in der Nordwesthälfte 18 bis 23, sonst 24 bis 33 Grad. Das waren die Nachrichten.
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2: Sehen und gesehen werden. Davon redet die Bibel oft. Gott ist einer, der sieht, Menschen ansieht, sie achtet und beachtet, ihnen Aufmerksamkeit schenkt. Gott sieht und fordert Menschen auf, es ihm gleich zu tun. Andere zu sehen, sehen, gesehen werden, hat elementar mit dem Menschsein zu tun. Siehst du mich als einen Menschen, so wie ich bin, mit einer eigenen Geschichte, Eigenarten, Vorlieben, in Beziehung mit anderen Menschen, fähig zu Freude und Zuneigung, der gern tanzt, die mit besonderem Genuss Latte Macchiato trinkt? Wie ist das, wenn der Mensch, den ich sehe, anders aussieht als gewohnt? Zum Beispiel eine Beeinträchtigung hat. Fixiert sich darauf mein Blick? Schiebt sich so in den Vordergrund, dass das Menschsein ganz in den Hintergrund tritt? Es gibt Menschen, die sehen lediglich die Beeinträchtigung. Und die macht sie aggressiv. So aggressiv, dass sie hässliche Kommentare abgeben. Manches davon stammt in Denkweise und Diktion aus der Zeit des Nationalsozialismus. Es ist ein Blick der Verachtung und eine Sprache, die andere reduziert und entmenschlicht. Was macht manche wütend darüber, wenn Menschen mit einer Beeinträchtigung sich zeigen und in den Mittelpunkt gerückt werden? Warum wollen sie nicht sehen, was sie sehen? Ich vermute, es hat mit einem Bild vom Menschen zu tun, das alle ausschließt, die scheinbar anders sind oder die Hilfe brauchen. Mit anderer Hautfarbe. Oder sehr alt, langsam und gebrechlich. Vielleicht ist es auch Angst. Denn tief im Innern wissen sie, dass wir alle nur einen Wimpernschlag von einer Beeinträchtigung entfernt sind. Knapp 8 Millionen Menschen in diesem Land haben eine Schwerbehinderung. Einer von 10, das ist ganz schön viel. Die allerwenigsten Behinderungen sind angeboren, nur 3%. Alles andere entsteht im Lauf eines Lebens, durch Unfälle, Krankheiten, Alter. Manche dieser Beeinträchtigungen sind auf den ersten Blick sichtbar. Trisomie 21, schwere Gendefekte, die eine intensive Begleitung nötig machen, damit diejenigen so autonom und selbstbestimmt leben können, wie nur möglich. Vieles allerdings sieht man nicht. Menschen mit schweren Hirnschädigungen nach einem Unfall oder einer Krankheit sind oft dermaßen auf Hilfe angewiesen oder bettlägerig, dass sie nicht in der Gesellschaft auftauchen. Sie sind unsichtbar. Menschen mit psychischen Erkrankungen, gerade mit schweren, sind auch häufig unsichtbar, weil sie Angst haben. Sie trauen sich einfach nicht aus dem Haus. Sie igeln sich ein. Sie richten ihr Leben so ein, dass sie möglichst wenig anderen Menschen begegnen. Andere zeigen sich oder ihre Krankheit nicht, weil sie befürchten, deswegen stigmatisiert zu werden. Wer kein Gespür für psychische Belastungen hat, ist oft schnell mit Vorurteilen. Das drückt sich aus in Sätzen wie »Mit ein bisschen guten Willen und Zähne zusammenbeißen wird es schon recht schnell wieder besser.« Dabei ist eine Depression keine Frage der inneren Disziplin. Und die Stimmen bei einer Schizophrenie lassen sich nicht einfach abschalten, so als sei bei einem gerade die Fantasie durchgegangen. Das wiederum kann für andere natürlich beängstigend sein. Wie umgehen mit einem Menschen, der etwas sieht oder hört, was lediglich in seinem oder ihrem Kopf stattfindet? Das ist nicht leicht. Einige können das besser, anderen fällt es schwer. Siehst du mich? Kannst du mich sehen, wie ich bin? Ein Mensch mit Wünschen und Vorlieben, Stärken und Schwächen, mit einer Beeinträchtigung oder ohne? Sehen können, Menschen sehen können, es so machen wie Gott, der alle sieht, freundlich ansieht, mit den Freuden und Nöten in ihrer Eigenart. Gott sieht und achtet alle, ohne Ausnahme. Für ihn gehören alle dazu. Siehst du mich? Wie schön, wenn jemand zu mir sagt, ja, ich sehe dich. Du gehörst dazu.
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0: Noch am Freitag sah es nach einem baldigen Ende des Bündnisses Sarah Wagenknecht aus. Fast geschlossen trat in Thüringen die Landtagsfraktion aus der Partei aus. Protest gegen die Einmischungsversuche der Parteigründerin Wagenknecht. Umso überraschender die 5,3% bei der Landtagswahl von Sachsen-Anhalt. Ist das BSW also endgültig zurück? Frank Eichmann.
1: Das BSW meldet sich zurück, wenn auch knapp, mit 5,3%. Parteichefin Amira Mohamed Ali gibt sich bescheiden.
2: Ich bin natürlich sehr froh über diesen großen Erfolg, dass wir trotz aller Unkenrufe jetzt eingezogen sind mit ganz klar über 5%.
1: Und mit eigentlich bundespolitischen Themen wie Friedenspolitik, den geplanten Rentenreformen und einem Kanzler, der die Bürger überfordere. Sarah Wagenknecht holte sich bei Kundgebungen wie hier in Dessau zuverlässig Beifall ab.
3: Also wenn es irgendwo in Deutschland mangelnde Leistung gibt, dann bitte schön im Kanzleramt und in der Bundesregierung, aber nicht bei den Millionen Menschen im Land.
1: Wen hat das erreicht? Wer wählte das 2,5 Jahre alte BSW? Politikwissenschaftler Eiko Wagner von der Freien Universität Berlin.
4: Ein typischer BSW-Wähler zeichnet sich inhaltlich dadurch aus, dass er gesellschaftspolitisch eher konservative Positionen vertritt, mit zu viel Umweltschutz, mit zu viel Gendergerechtigkeit, mit zu viel Migrationsfreundlichkeit nicht viel anfangen kann, der zweitens die Ukraine-Unterstützung vielleicht etwas skeptischer sieht, der verteilungspolitisch Mitte-Linke Positionen vertritt.
1: Öffentlich durchdringen Sachsen-Anhalt wollte das BSW als ausgleichende Kraft und als Zünglein an der Waage bei künftigen Mehrheiten. Und genau so könnte es auch kommen, weil weder die AfD eine Regierungsmehrheit hat, noch die anderen Parteien zusammen, also CDU, SPD, Grüne und Linke. Das BSW gibt sich flexibler Richtung AfD. Parteigründerin Wagenknecht nennt die Brandmauer undemokratisch, gescheitert und Quatsch. Auch das BSW will keine Koalition mit der AfD, aber dann doch punktuell zusammenarbeiten, sagt Parteichefin Mohamed Ali.
2: Wir werden in Sachfragen, also in einzelnen Punkten, da wo wir der Meinung sind, das ist ein richtiges Anliegen, dann werden wir dieses Anliegen verfolgen, und zwar egal mit welcher Partei, auch mit der AfD.
1: Schon bei der Ministerpräsidentenwahl könnte das BSW der AfD aushelfen. Zwar können weder CDU-Amtsinhaber Sven Schulze noch AfD-Spitzenkandidat Ulrich Siegmund mit BSW-Stimmen rechnen, aber die angekündigte Stimmenthaltung im dritten Wahlgang würde der AfD zur einfachen Mehrheit verhelfen. Quasi aus Versehen wäre Siegmund gewählt, mogelt sich BSW-Parteichefin Mohamed Ali aus der Verantwortung.
2: Da es aber so ist, dass wir sagen, naja, wir wollen weder den einen noch den anderen, bleibt uns nur die Enthaltung und mit dem Ergebnis wird man dann umgehen müssen.
1: Kann eine begrenzte Kooperation des BSW mit der AfD überhaupt funktionieren und ein Modell werden, auch für andere Bundesländer? Politikwissenschaftler Eiko Wagner spricht von der Halb-Drinnen-Halb-Draußen-Strategie.
4: Das kann man sich schon vorstellen. Wir kennen diese One-Foot-In-One-Foot-Out-Strategie von anderen populistischen Parteien aus anderen Ländern, dass man so eine Regierung duldet, nicht sich wirklich damit verantwortlich macht, auch für die Ergebnisse der Politik der Regierung, sondern schlichtweg sagt, wir unterstützen da, wo wir das wollen aber nicht mit in Haftung genommen werden.
1: Eine erfolgreiche Zukunft des BSW über Sachsen-Anhalt hinaus könnte ausgerechnet an Sarah Wagenknecht hängen. Zwar wird ihre Partei sich zum 1. Oktober offiziell umbenennen in Bündnis Soziale Gerechtigkeit und wirtschaftliche Vernunft, aber Wagenknecht wird die prägende Person in der auf sie zugeschnittenen Partei bleiben. Und das hat das BSW bereits entnervte Funktionäre und zwei Regierungsbeteiligungen gekostet. In Brandenburg und am Freitag in Thüringen.
0: Comeback statt Abgesang, das BSW nach Sachsen-Anhalt, der Bericht von Frank Eichmann.

0: Organisation teuer und ineffizient machen. Nicht einmal ein Organigramm habe es gegeben, kritisierte Baerbock im ARD-Interview. Immerhin, einige Reformschritte konnte sie auf den Weg bringen. Besonders wichtig war es Baerbock, den Prozess um die Nachfolge von UN-Generalsekretär Guterres transparenter zu gestalten. Das wichtigste Amt bei den Vereinten Nationen dürfe nicht wieder wie früher unter den Vetomächten ausgemauschelt werden. Baerbock organisierte öffentliche Befragungen der Bewerber und eine Kandidatendebatte. Russland und die USA warfen ihr vor, sie überschreite ihre Kompetenzen. Baerbock wünscht sich außerdem, dass zum ersten Mal eine Frau UN-Generalsekretärin wird. Den Wahlausgang muss sie von heute an aus der Ferne beobachten. Nach einjähriger Amtszeit übergibt sie den hölzernen Sitzungshammer symbolisch an ihren Nachfolger, den ehemaligen Außenminister von Bangladesch, Khalilur Rahman. In den kommenden Jahren arbeitet Baerbock als Professorin an der renommierten Columbia University in New York. Ob dies ein Abschied für immer aus der Politik sein wird, lässt die ehemalige Grünen-Chefin erstmal offen.
1: Die Amtszeit von Annalena Baerbock bei den UN geht zu Ende. Giselle Uecker aus New York. Zurück nach Deutschland. Bei der ganzen Aufregung um das Wahlergebnis von Sachsen-Anhalt geht fast unter, dass in dieser Woche der Haushalt fürs kommende Jahr im Bundestag eingebracht wird. Es ist ein Rekordhaushalt mit Rekordschulden. Jörg Münchenberg schaut auf die Zahlen und die daraus folgenden Debatten.
2: Es sind gewaltige Zahlen, mit denen sich der Bundestag ab heute im Zuge seiner Haushaltsberatungen für 2027 beschäftigen wird. Nach dem Entwurf von Finanzminister Lars Klingbeil, SPD, umfasst der nächste Etat Ausgaben in Höhe von rund 555 Milliarden Euro, fast 6% mehr als in diesem Jahr. Dazu sollen allein im Kernhaushalt fast 119 Milliarden neue Schulden aufgenommen werden. Rechnet man noch die neuen Kredite aus dem Sondervermögen für Infrastruktur und Klimaneutralität sowie für die Bundeswehr dazu, summiert sich die Neuverschuldung für 2027 auf gut 203 Milliarden Euro. Der Bundesfinanzminister verteidigt sich.
3: Wir machen die Grundgesetzänderung für 500 Milliarden. Wir wollen investieren. Wir wollen einen Rückstand aufholen bei Investitionen, der sich über 20, 25 Jahre aufgebaut hat. Und wir investieren in unsere Sicherheit, indem wir massiv jetzt im Verteidigungsbereich dann auch Geld aufnehmen und das in unsere Sicherheit investieren. Und auf einmal sind alle erschrocken, dass dadurch Zinsen entstehen, die man zahlen muss. Ja, das sind die Schulden, die wir jetzt gerade aufnehmen, aber die Schulden sind sehr konkret,
2: betonte Klingbeil jüngst in der ARD. Tatsächlich steigt die Schuldenlast beträchtlich an. Fast 42 Milliarden Euro muss der Bund nach den Planungen des Finanzministeriums allein für Zinszahlungen im kommenden Jahr reservieren. Diese Summe steigt bis 2030 dann auf über 80 Milliarden. Von Ratingagenturen gibt es bereits warnende Stimmen. Und auch der Bundesrechnungshof hat den aus seiner Sicht bedrohlichen Schuldenkurs der schwarz-roten Koalition kritisiert. Klingbeil sieht die Regierung dennoch auf dem richtigen Kurs.
3: Das ist der einzige richtige Wachstumstreiber, den wir gerade haben. Also das Sondervermögen, das wir im Finanzministerium auf den Weg bringen, ermöglicht gerade, dass wir beim Wachstum jetzt mal wieder in vernünftige Zahlen kommen.
2: Doch auch vom Koalitionspartner gibt es Kritik. Deutschland lebe über seine Verhältnisse, müsse mehr sparen, erklärte jüngst Unionsfraktionsvize Matthias Mittelberg. Gleichzeitig fordern CDU und CSU mehr Entlastungen im Zuge der geplanten Steuerreform. Die 10 Milliarden seien zu kurz gesprungen. Bundeskanzler Friedrich Merz kündigte gestern dazu bereits neuerliche Gespräche an.
4: Da wird sicherlich auch das Thema Haushalt und Steuerreform noch mal auf der Tagesordnung stehen. Ich weiß, dass es in unserer Bundestagsfraktion den großen Wunsch gibt, die Entlastung für die Bürgerinnen und Bürger, für die Menschen in Deutschland noch etwas umfangreicher ausfallen zu lassen. Ich verschließe mich diesem Wunsch überhaupt nicht. Wir müssen nur gleichzeitig schauen, dass die Staatsfinanzen in Deutschland einigermaßen solide bleiben.
2: Doch auch die Opposition sieht den Entwurf für 2027 kritisch. So sind Einschnitte etwa beim Unterhaltsvorschuss, bei Wohngeld, Elterngeld oder auch bei der Kinder- und Jugendhilfe geplant. Zudem sollen 3 Milliarden Euro aus dem Klima- und Transformationsfonds zum Stopfen von Haushaltslöchern verwendet werden.
5: Wenn es um Zukunft geht, beim Klimaschutz, bei den Investitionen, bei sicheren Arbeitsplätzen, dann sehen wir neue Buchungstricks. Dann sehen wir einen steil abfallenden Pfad bei den Investitionen, also genau in die falsche Richtung, der künstlich nach oben gerechnet wird. Rechentrick

0: helfen aber der Infrastruktur und unserem Land nicht.
1: Sagt der Haushaltsexperte der Grünen Sebastian Schäfer dem Deutschlandfunk. Es dürfte heute also eine lebhafte Haushaltsdebatte im Bundestag werden.
2: Der Bericht von Jörg Münchenberg, und mit großem Interesse schauen auch die Wirtschaftsverbände auf das, was da gerade passiert. Berlin und Magdeburg. Heute tagen die Mitglieder des Arbeitgeberverbandes Gesamtmetall beim Tag der Metall- und Elektroindustrie. Am Telefon ist jetzt der Hauptgeschäftsführer Oliver Zander. Guten Morgen, Herr Zander.
3: Guten Morgen, Herr May.
2: Kann die Bundesregierung so weitermachen nach der Wahl in Sachsen-Anhalt?
3: Na, sie muss Reformen machen und sie hat einige Reformen auf den Weg gebracht unter Führung von Friedrich Merz, aber sie muss mehr Reformen machen. Wir haben immer noch eine schwierige Lage der Industrie, der Wirtschaft in Deutschland. Das Wachstum, was wir sehen, sagt der Bundesfinanzminister selber, ist vor allem schuldengetrieben.
2: Dann schauen wir ganz kurz auf den Haushalt, den Finanzminister Klingbeil heute einbringt in den Bundestag. Beunruhigt Sie diese Verschuldung?
3: Ja, weil man mit den Schulden so tut, als wenn man die Reformen vermeiden könne. Das wird aber nicht funktionieren, weil das natürlich dauerhaft nicht tragbar ist. Wenn man in einem Jahr 203 Milliarden Neuverschuldung macht, wie Sie berichten, dann wird das auf Dauer so nicht weitergehen. Man wird später die Schnitte machen müssen. Aber es kann ja nicht sein, dass jede Politikergeneration der nächsten die Schuldenberge hinterlässt, auch den neuen jungen Generationen. Das wird nicht funktionieren und deshalb muss jetzt gespart werden. Und wir brauchen wirklich massive Reformen. Also wenn das Signal nach Magdeburg sein soll, die Reformen abblasen, kann ich nur davor warnen.
2: Ja, jetzt hat das Analyseinstitut Infratest TIMAP, mit dem wir auch zusammenarbeiten, den Wählern auch die Frage gestellt, ob die Bundesregierung mit ihren Sozialreformen bei Rente, Pflege und Gesundheit weitermachen sollte. Und das sind ja nun mal die großen Posten im Sozialhaushalt. Das Ergebnis: klare Ablehnung von 63%. Noch stärker ist es bei der Rente. 74% wollen beispielsweise die Rente mit 63 beibehalten, die sogenannte Rente mit 63. Wie soll man solche Reformen dann politisch durchsetzen, wenn das am Ende Wahlergebnisse produziert wie am Sonntag?
3: Zunächst einmal muss man sagen, es handelt sich um eine abschlagsfreie Rente mit 63. Niemand ist daran gehindert, mit 63 in Rente zu gehen. Er muss allerdings Abschläge einkalkulieren, wenn er früher in Rente will. Und wenn wir die Entwicklung der Sozialversicherungsbeiträge sehen, wird das alle belasten. Mhm. Ich glaube nicht, dass die Frage gestellt worden ist, wollen Sie 2035 einen Sozialversicherungsbeitrag von 50% oder gar 53% zahlen? Das zahlen ja zur Hälfte die Arbeitnehmerinnen und Arbeitnehmer, zur anderen Hälfte die Arbeitgeber. Mhm. Wenn man die Frage stellt, kriegt man auch ein klares Nein. Deshalb muss es Einschnitte geben. Und die Rente, abschlagsfreie Rente mit 63 wird im Moment von westdeutschen Facharbeitern und von Angehörigen des öffentlichen Dienstes in Anspruch genommen. Also die Ansage, es ginge hier um die besonders Belasteten oder gar die Ostdeutschen, das ist von den Zahlen gar nicht gedeckt. Ja. Und insofern, es braucht Einschnitte, wir brauchen Reformen. Wer nach Magdeburg sagt, wir brauchen keine Reformen, wird in 2 Jahren Wahlergebnisse sehen überall, die auch niemand gebrauchen kann.
2: Vielleicht liegt es ja aber auch am Gerechtigkeitsempfinden der Menschen, wenn sie das Gefühl haben, für sie wird alles teurer und die Leistung wird schlechter, aber für die finanziell Bessergestellten ändert sich am Ende nicht so viel.
3: Ja, alles wird teurer. Ja. Sozialversicherungsbeiträge steigen, eine Entlastung im Steuerbereich findet nicht statt, nicht mal die kalte Progression wird vermieden durch den Steuerplan. Das ist schon eine richtige Beurteilung und eine richtige Wahrnehmung, aber gerade deshalb muss man eben auch in dem Sozialbudget sparen. Um mal Zahlen zu nennen: wir haben für das ganze Sozialbudget im letzten Jahr 1,43 Billionen Euro ausgegeben. Das waren 76 Milliarden mehr als 2024. Und die Steigerungen in 2024 waren auch fast 100 Milliarden. Wenn man in einem Jahr 70 oder 80 Milliarden draufsatteln kann, kann man auch in einem Jahr 50 Milliarden runternehmen und aber dann Sozialversicherungsbeiträge stabilisieren.
2: Aber jetzt nehmen Sie natürlich wirklich alle Sozialbeträge von allen Haushalten, sei es Kommunen, sei es Länder, sei es der Bund zusammen. Also wenn man jetzt nur den Bund selbst nimmt, dann ist der Beitrag nur bei 50 Milliarden. Und der größte Teil fällt davon beispielsweise auf Hartz IV. was ja jetzt zum Beispiel schon reformiert wurde. Und da ist man natürlich auch schon irgendwo an einer Grenze, weil dann irgendwann das Bundesverfassungsgericht sagt, okay, kleiner dürfen die Leistungen nicht werden.
3: Man ist nicht auf den letzten Punkt da gegangen. Das ist das Erste. Und das Zweite ist, wir stören uns daran, dass ja auch viele versicherungsfremde Leistungen über Beiträge finanziert werden. Denken Sie an die Grundsicherungsempfänger, denken Sie an andere Positionen. Wenn man die wirklich dort finanzieren würde, wo sie hingehören, nämlich im Steuerhaushalt, im Bundeshaushalt, dann hätte man natürlich auch Entlastung bei den Sozialversicherungsbeiträgen. Und das setzt allerdings voraus, dass man es nicht über Schulden finanziert, sondern über Einsparungen. Das ist richtig und das muss der Bundesfinanzminister nach unserer Auffassung auch leisten.
2: Mhm. Wo würden Sie denn ganz konkret einsparen in diesem Bundeshaushalt? Sie wissen ja, die Regierung, die Koalition hat sich über den Haushalt gelegt und es war am Ende nicht mehr drin.
3: Zunächst einmal muss der Staat bei sich selber sparen. Die Strukturen werden weiter ausgebaut. Das mag Bereiche geben, wo man das braucht, im Bereich der Sicherheit. Das will ich gar nicht in Abrede stellen, aber insgesamt ist das Stellenwachstum im öffentlichen Dienst beängstigend. Das Zweite ist, dass man viele Leistungen immer weiter ausgeweitet hat. Wir müssen diese Dynamik der Kostenentwicklung stoppen. Und da wird man auch das eine oder andere sparen. Man muss bei den Leistungserbringern im Gesundheitswesen sparen. Es wird nicht ohne Beiträge der Ärzte, der Krankenhäuser, auch der Pharmaindustrie gehen. Ja. Wenn man alles zusammenrechnet, kommt man auf 50 Milliarden. Aber man muss eben ansetzen. Und es wird nicht funktionieren, dass man sagt, wir machen zwei Dinge. Und dann ist die Lage wieder besser. Es wirkt wirklich insgesamt unterm Strich auf 40% ankommen. Und das muss der Weg dieser Koalition sein.
2: Was denn mit den Subventionen im Haushalt? Man könnte ja
3: beispielsweise. Auch ein Thema, haben Sie vollkommen recht. Auch da muss man rangehen. Auch da muss man Einschnitte machen. Wir können uns dieses Niveau an Schulden, an neuen Schulden nicht leisten. Wir haben ja auch Studien gesehen, die sagen, ein Großteil der Gelder des neuen Fonds sind nicht eben für Infrastruktur ausgegeben worden, sondern eigentlich zum Stopfen der Löcher. Und auch das muss man drehen. Und dann ist das auch machbar, weil die Volumen ja enorm sind. Ich meine, der Staat nimmt 1.000 Milliarden Steuereinnahmen ein. Ja, man sollte meinen, dass man mit 1.000 Milliarden hinkommt. Und ein Haushalt von 550 Milliarden ist auch nicht wenig Geld. Ja.
2: Wenn Sie die Subvention ansprechen, könnte man ja zwei große Posten direkt mal ins Visier nehmen. Die steuerliche Begünstigung von Dieselbenzin und Dienstwagen wäre auch noch gut fürs Klima und spart ca. 13 Milliarden Euro. Da könnte die steuerliche Entlastung für die Bürgerinnen und Bürger sich direkt verdoppeln.
3: Es wird sich in allen Bereichen nicht vermeiden lassen, Einsparungen zu machen. Aber auch da gilt, eine Maßnahme löst nicht das Gesamtproblem. Die Politik springt auf ein Thema und sagt, wenn wir das machen, wird es besser. Wird es aber nicht, weil man strukturell nicht rangeht. Wir brauchen Strukturreformen, das ist die klare Botschaft des Herrn Bundeskanzlers und das stimmt. Und es nützt gar nichts, dass man ein Thema hochzieht und sagt, dann ist die Zukunft golden. Wir haben seit 2019 im Grunde kein Wachstum in diesem Land. Wir haben seit 2019 Stagnation. Und diese Stagnation bringt ja die Systeme noch mehr unter Druck. Weniger Steuereinnahmen, weniger Beiträge und so weiter und so weiter.
2: Oliver Zander, Hauptgeschäftsführer des Arbeitgeberverbandes Gesamtmetall. Herr Zander, vielen Dank für das Gespräch.
3: Schönen guten Tag dabei. Tschüss.
2: Tschüss.
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8: 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Der Sozialverband Deutschland fordert mehr Unterstützung für die Millionen Menschen, die Angehörige zu Hause pflegen. Wer eine solche Verantwortung übernehme, dürfe dadurch nicht finanziell ins Abseits geraten, sagte die Vorstandsvorsitzende Engelmeier. Pflegende Angehörige brauchten mehr Unterstützung und eine verlässliche soziale Absicherung. Sie hielten das Pflegesystem jeden Tag am Laufen. Viele reduzierten dafür ihre Erwerbstätigkeit und nähmen Nachteile selbst für die eigene Alterssicherung in Kauf. Der Bundesverband pflegender Angehöriger forderte, Pflegekassen dürften nicht auf Kosten der Familien saniert werden. Die Schieflage sei ein strukturelles Problem und könne nicht dadurch beseitigt werden, dass Angehörige noch mehr unbezahlte Pflege leisteten, betonte Vorstandsmitglied Helms. Beide Organisationen äußerten sich anlässlich des heutigen Tags der pflegenden Angehörigen. In Berlin sind laut Polizei rund 5000 Menschen nach dem AfD-Wahlsieg in Sachsen-Anhalt zu Protesten auf die Straße gegangen. Die Organisatoren sprachen von 14.000 Teilnehmern an der Kundgebung am Brandenburger Tor. Vor dem Aachener Dom versammelten sich laut Polizei rund 3000 Menschen nach einem Protestzug. In Essen waren es mehrere hundert. Auch in Schwerin, Rostock, Potsdam, Göttingen, Dresden oder Saarbrücken wurde demonstriert. Das Bündnis Köln stellt sich quer, ruft für heute Abend zu einer Kundgebung auf. Für das Wochenende wird bereits in mehreren Städten mobilisiert. Weitere Minderheitenvertreter haben ihre Sorgen und ihren Widerstandswillen nach dem AfD-Sieg in Sachsen-Anhalt bekundet. Die Initiative Schwarze Menschen in Deutschland teilte mit, man lasse sich nicht aus diesem Land herausdefinieren. Schwarze Menschen gehörten zu Sachsen-Anhalt. Ihre Existenz sei nicht verhandelbar. Ebenso wie ihre Rechte und ihre Würde. Die türkische Gemeinde in Deutschland forderte konkrete Schutzgarantien für alle, die zur Zielscheibe rechtsextremer Gewalt werden. Bundesvorsitzende Çala fügte hinzu, es gehe um Menschen, die sich fragten, ob sie auf der Straße noch sicher seien, ob ihre Kinder angstfrei zur Schule kämen und ob sie in diesem Land weiterhin selbstverständlich dazugehörten. Zivilgesellschaftliche Akteure in Sachsen-Anhalt kündigten an, aktiv zu bleiben. Man werde Schutz organisieren für Menschen, die an den Rand der Gesellschaft gedrängt würden. In Halle wurde eine Anlaufstelle für besorgte Bürger eingerichtet, um offen über die eigene Angst zu reden, statt allein zu Hause zu sitzen, wie es hieß. Die CDU-Spitze in Sachsen-Anhalt will sich nach der Niederlage bei der Landtagswahl neu aufstellen. Ministerpräsident und Parteichef Schulze stellte eine Neuwahl des Landesvorstands für Ende November oder Anfang Dezember in Aussicht. Er hatte Konsequenzen aus dem Wahlergebnis angekündigt. Der Bundestagsabgeordnete Müller erklärte seine Absicht, für den Landesvorsitz in Sachsen-Anhalt zu kandidieren. In Fulda sind Missbrauchsbetroffene mit dem Vorstoß gescheitert, eine Straße umzubenennen, die den umstrittenen früheren katholischen Bischof Johannes Düber ehrt. Die Initiatoren hatten argumentiert, der im Jahr 2000 verstorbene Düber sei während seiner Amtszeit Hinweisen auf sexualisierte Gewalt in den Bistümern Fulda und Limburg nicht nachgegangen. Deshalb solle die Straße in der Innenstadt wieder ihren ursprünglichen Namen Kastanienallee erhalten. Dieser von der SPD-Fraktion unterstützte Vorschlag erhielt jedoch im Stadtrat keine Mehrheit. Angesichts der Erderwärmung experimentiert Brandenburg mit dem Anbau von Safran. Laut Landwirtschaftsministerium Ministerin Mittelstädt, SPD, gelten die sandigen Böden der Lausitz dabei als mögliche geeignete Standorte. Safrananbau sei in Deutschland noch eine seltene Nischenproduktion. Die Klimaveränderungen könnten aber dazu führen, dass sich das in den kommenden Jahren ändere. Auch in anderen deutschen Regionen wird Safran angebaut, unter anderem in Thüringen, der Pfalz und Sachsen. Safran zählt zu den wertvollsten Gewürzen der Welt. Für ein Kilogramm Safran benötigt man laut Ministerium etwa 150.000 bis 200.000 Blüten und damit etwa 1 Hektar Anbaufläche. Die klassischen Anbaugebiete sind der Iran, Afghanistan und die Mittelmeerregion. Um die Safrananbauer aus ganz Deutschland zu vernetzen, startete gestern im Landkreis Oberspreewald-Lausitz das zweite deutsche Safran-Symposium. Das Wetter: im Nordwesten regional Schauer, in der Südosthälfte verbreitet sonnig, 18 bis 33 Grad. Das waren die Nachrichten.
7: 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Nach der Landtagswahl in Sachsen-Anhalt zeichnet sich eine schwierige Regierungsbildung ab. Kommentiert werden auch die Folgen des Wahlergebnisses für die Bundespolitik. Doch zunächst nach Magdeburg. AfD-Spitzenkandidat Siegmund will nach dem Wahlsieg seiner Partei bei den anderen Fraktionen und einzelnen Abgeordneten eine Mehrheit suchen. CDU, SPD, Grüne und Linke schließen eine Zusammenarbeit aus. Dazu schreibt die Frankfurter Allgemeine Zeitung: Die AfD ist auf das BSW nun angewiesen. Vielleicht macht sich Siegmund Hoffnungen darauf, dass der eine oder andere CDU-Abgeordnete überlaufen könnte. Doch Sven Schulze ist sich seiner Sache sehr sicher, dass es dazu nicht kommen wird. Bleibt nur das BSW als Mehrheitsbeschaffer einer AfD-Minderheitsregierung. Die Wagenknecht-Partei hat den Preis dafür sogleich hochgeschraubt, bis hin zu dem Gedanken, im Landtag nicht Siegmund, sondern einen überparteilichen Kandidaten zur Wahl zu stellen. Der AfD kann das gar nicht gefallen. Das BSW will mit allen Parteien reden. Da Sarah Wagenknecht das BSW in Magdeburg, anders als ihre abtrünnigen Truppen in Erfurt, kontrolliert, lässt sich ausmalen, wo diese Gespräche enden werden, bei der AfD. Mit anschließender Tolerierung Siegmunds, erwartet die FAZ. Der Weser-Kurier vermerkt: Im Vorfeld hatten Wagenknechts Kader in Magdeburg durchblicken lassen, dass sie Siegmund keinesfalls aktiv zum Ministerpräsidenten wählen, aber unter Umständen den Weg in die Staatskanzlei durch eine Enthaltung im dritten Wahlgang freimachen würden. BSW-Spitzenfrau Claudia Wittig gibt sich seltsam nebulös. Man wolle eine Expertenregierung aus unabhängigen Köpfen, lässt sie wissen, konnte aber bis dato noch keinen Namen nennen, der sich auf ein solches Machtspielchen einlassen würde, stellt der Weser-Kurier aus Bremen fest. Für die Zeitung Rheinpfalz ist klar: Ulrich Siegmund hat den klaren Auftrag zur Regierungsbildung. Annähernd 44% der Wählerstimmen haben in den vergangenen Jahren nur Anke Rehlinger im Saarland und Daniel Günther in Schleswig-Holstein erhalten und niemand sprach ihnen die Legitimation zum Regieren ab. Wahr ist aber auch, Siegmund ist aus anderem Holz geschnitzt als Sozial- oder Christdemokraten. Er ist radikal, unwillig und wohl auch unfähig zum Kompromiss, einer Basistugend der Demokratie. Deshalb dürfen die demokratischen Parteien nun vor der AfD nicht in die Knie gehen. Sollte Siegmund die Regierungsbildung glücken, muss die demokratische Mitte im Magdeburger Parlament als aufmerksames Korrektiv wirken, mahnt die Rheinpfalz aus Ludwigshafen. Das Magazin Cicero blickt auf den amtierenden Ministerpräsidenten von der CDU. Sven Schulze hat jetzt die Aufgabe, so lange in der Staatskanzlei zu bleiben, bis es einen Nachfolger gibt. Das gebietet seine Verantwortung als Regierungschef. Doch sollte er gar nicht erst versuchen, irgendeine Mehrheit zustande zu bringen, um als Minderheitsregierung von Gnaden der Linken weiterzuwursteln. Der Versuch einer abgewählten CDU, sich mit Hilfe der Verfassung an der Macht festzuklammern, spräche dem Wahlergebnis Hohn. In der Demokratie kann man gewinnen und verlieren. Ein Wahlergebnis, also den Wählerwillen zu ignorieren, widerspräche nicht dem Buchstaben der Verfassung, aber ihrem Geist, betont Cicero. Die Rheinische Post kommentiert die Folgen des Wahlergebnisses für die Bundespolitik. Kanzler Friedrich Merz ist nach dem AfD-Kantersieg in Sachsen-Anhalt schwer angeschlagen. Er taumelt, er wankt. Zwar haben ihm die CDU-Gremien am Montag noch einmal eine Schonfrist eingeräumt, doch wenn er seiner Partei nicht bald einen Weg aufzeigt, wie die Union den Abwärtstrend stoppen und den Abstand zur AfD wieder verringern kann, dürfte es noch einsamer um ihn werden. Das Vertrauen in den Kanzler ist in der eigenen Partei tief erschüttert. Was Merz bislang im Amt hält, ist allein das Fehlen einer überzeugenden personellen Alternative, analysiert die Rheinische Post aus Düsseldorf. Merz ist offenbar entschlossen, Regierung und CDU weiter anzuführen, lesen wir in der Volksstimme aus Magdeburg. Die CDU braucht einen tiefgehenden Umbau. Vor allem darf sie sich nicht länger von den Brandmauern zur AfD wie zur Linken einquetschen lassen. Die waren hochgezogen worden, um die Partei abzusichern. Jetzt wird sie von diesen Grenzen selbst in die Zange genommen. Die Zeit hält die Abgrenzung zur AfD für gescheitert. Die Brandmauer allein wird der CDU nicht mehr helfen. Sie muss die Auseinandersetzung mit der AfD auf der weltanschaulichen Ebene führen. Die CDU hat sich bisher viel zu sehr mit den Ähnlichkeiten zur AfD beschäftigt. Heute wirkt das bizarr. Es gipfelte im Juli 2023 darin, dass Merz die eigene Partei eine Alternative für Deutschland mit Substanz nannte. Er definierte die CDU begrifflich über Rechtspopulisten. Als habe die CDU vergessen, wofür sie gegründet wurde und was sie groß gemacht hat. Es ist ein Wertekontrast, den die CDU nur nicht wirklich aufruft. Demokratie gegen Autoritarismus, Freiheit gegen Repression, Fortschrittliche gegen Reaktionäre. Aber die CDU muss das benennen. Sie muss den geistig-ideologischen Kampf führen, fordert die Zeit. Die Union robbt der politischen Bedeutungslosigkeit entgegen, wenn sie jetzt einfach weitermacht, kommentiert die Zeitung Die Welt. Noch schlimmer allerdings ist die Fortsetzung des kontrafaktischen Geschwätzes über die Reformen, die da irgendwann kommen sollen. Das letzte Aufgebot der Getreuen am Wahlabend bot eine Kaskade von Selbstdemontagen der Extraklasse. Die Merzianer waren komplett blank, ratlos, fahrig. Die Sozialdemokraten dagegen fügten sich in den Untergang. Lars Klingbeil stellte das Reformtempo in Frage und Bärbel Baas sah alles ganz entspannt. Weiter schreibt die Welt: Die alten Eliten haben nicht zugehört, als das Volk immer wieder deutlich gemacht hat, dass es so nicht weitergeht. Die Repressionen gegen Rechts haben diese Rechte radikalisiert wie kaum irgendwo sonst in Europa. Das kann einem Angst machen. Aber das Weiter-so der alten Eliten ist mindestens genauso gefährlich. Deutschland steht dort, wo es nach 1945 eigentlich nie mehr stehen wollte, an einer gefährlichen Abrisskante. Wir zitierten die Zeitung Die Welt. Die Süddeutsche Zeitung resümiert: Der Fall eines Kanzlers oder das Zerbrechen einer Bundesregierung wäre der ultimative Triumph der AfD. Keine demokratische Partei sollte ein Interesse daran haben, das Beben von Sachsen-Anhalt nach Berlin zu tragen, auch nicht in der Variante Koalitionskrach um die Reformen. Es gibt für den Kanzler keinen leichten Weg heraus aus der toxischen Mischung aus rekordverdächtiger Unbeliebtheit, real existierendem Veränderungsdruck, externen Bedrohungen, Zukunftsangst und Gegenwartsgroll. Was es aber gibt, sind 2,5 Jahre Zeit, um es besser zu machen als in den ersten 1,5 dieser Legislaturperiode. Soweit die Süddeutsche Zeitung. Zum Schluss nach Osnabrück. Dort sollen im Volkswagenwerk künftig keine Autos, sondern Luftverteidigungssysteme gebaut werden. Das Land Niedersachsen, der VW-Konzern, der israelische Rafael-Rüstungskonzern und der Investor Aurelius Capital schlossen eine entsprechende Vereinbarung. Die Stuttgarter Zeitung spricht von einer guten Nachricht. Für die 1.800 VW-Beschäftigten, von denen 1.400 übernommen werden sollen. Mehr Hoffnung auf eine Weiterbeschäftigung darf sich jetzt auch die von einer Schließung bedrohte VW-Belegschaft an den Standorten Emden, Hannover und Zwickau machen, sowie im Audi-Werk Neckarsulm, wo die Produktion 2034 auslaufen soll. Denn die Verteidigungsindustrie wird zu einer immer wichtigeren Branche und ist auf dem Weg, in Deutschland eine Schlüsselrolle zu übernehmen. Das war die Stuttgarter Zeitung. Damit endet die Presseschau. Redaktion hatte Dietmar Reiche, Sprecherin war Regina Spindler.
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2: Mit Philipp May, schönen guten Morgen. Das politische Beben von Magdeburg sorgt es auch für tektonische Verschiebungen in Berlin. Die Reformen der Bundesregierung stehen wieder in Frage, weil insbesondere in der SPD der Widerstand wächst. Sprechen wir gleich drüber mit Steffen Krach, SPD-Spitzenkandidat für die Abgeordnetenhauswahl in Berlin. Außerdem, die Terrorangriffe des 11. September jähren sich in dieser Woche zum 25. Mal. Unsere Korrespondentin in Washington hat eine Überlebende von damals getroffen. Ihre Geschichte hören wir auch in dieser Stunde.

0: Tag 2 nach der Wahl von Sachsen-Anhalt, in der die AfD noch stärker abgeschnitten hat, als es die Prognosen ohnehin schon vorhergesagt hatten. Die in großen Teilen rechtsextreme Partei, sie ist im Osten zur Volkspartei geworden und Ulrich Siegmund hat beste Chancen, der nächste Ministerpräsident in Magdeburg zu werden. Schauen wir also nach Berlin und die Einordnung der Lage dort. Wladimir Balzer, unser Korrespondent im Hauptstadtstudio, ist jetzt zugeschaltet. Wie sehr hat diese Wahl das politische Berlin erschüttert?
1: Stark. Auch Sorgen wurden laut. Bemerkenswert, wie der Kanzler gestern das Primat des Bundes erwähnen musste, wenn es um die grundgesetzliche Ordnung geht. Also er und seine Regierung werden dafür sorgen, sagte er, dass diese grundgesetzliche Ordnung auch durchgesetzt wird. Er betonte dabei zum Beispiel den Minderheitenschutz. Ähnlich äußerte sich auch NRW-Ministerpräsident Henrik Wüst von der CDU, der sagte, auch die Länder schauten genau hin, was in Sachsen-Anhalt passiere, das Grundgesetz gelte und nicht, Zitat, das völkische Programm der AfD. Und man sieht aber auch gleichzeitig beim ARD-Deutschland-Trend, der jetzt veröffentlicht worden ist, dass eine Mehrheit der Deutschen mit großer Sorge auf den Ausgang der Sachsen-Anhalt-Wahl schaut. 64% tun das. Interessant aber auch, dass 3/4 einen Denkzettel für die Bundesregierung durch das Wahlergebnis durchaus für richtig halten. Auch als Reaktion auf geplante Sozialreformen. Das Beispiel wäre die mögliche Abschaffung der vorzeitigen Altersrente für langjährig Versicherte nach 45 Beitragsjahren. 3/4 wollen nach dieser Umfrage, dass diese Rente bleibt.
0: Es war also auch eine Abstimmung über den Kurs der Bundesregierung, über Friedrich Merz. Wie groß ist der Rückhalt für den Kanzler noch?
1: Also hinter den Kulissen hört man schon eine ganze Weile Kritik an ihm, gerade auch in den Ostlandesverbänden der CDU. Aber es ist auch klar, dass die CDU vor den nächsten Wahlen in Mecklenburg-Vorpommern und Berlin keine Personaldebatte um diese ja immer noch wichtigste politische Figur aus ihren Reihen will. Gerade auch in dieser hoch aufgeladenen politischen Lage. Also öffentlich wird der Kanzler unterstützt von der Kanzleramtschefin, von der Generalsekretärin der CDU, vom Unionsfraktionschef, sogar von CSU-Chef Söder, der keine öffentliche Personaldebatte will, der zwar sagt, das sei die größte Denkzettelwahl in der Geschichte der Bundesrepublik gewesen, aber die Position des Kanzlers sei nicht gefährdet. Stimmen gibt es auch unter anderem von Boris Rhein, dem Ministerpräsidenten von Hessen von der CDU. Die Stärke der AfD, sagte er übrigens auch, sei kein Ostphänomen. Er warnte auch vor ähnlichen Entwicklungen im Westen der Republik. Aber es gibt auch Streit in der Partei, das haben wir schon mitgekriegt. Der Fraktionsvize Sepp Müller, Abgeordneter Sachsen-Anhalt, ist also ein bisschen die treibende Kraft, wenn es um eine Brandmauer nach rechts und links geht. Und dieser Sepp Müller will jetzt Landesvorsitzender werden in Sachsen-Anhalt und er gilt inzwischen ja fast so eine Art wie ein Gegenspieler gegen Friedrich Merz.
0: Und diesen Sepp Müller, den haben wir im Interview übrigens in einer Stunde hier im Deutschlandfunk. Aber schauen wir jetzt auf die SPD, für die es ja etwas besser gekommen ist als erwartet. Leichte Stimmzuwächse im Vergleich zu vor 5 Jahren. Allerdings, zur Wahrheit gehört auch, diese Stimmzuwächse sind vor allem auf Leihstimmen zurückzuführen, um die Partei überhaupt sicher in den Landtag zu hieven. Was machen die Genossen also jetzt mit dem Ergebnis?
1: Also man will den Schwung nutzen, ja, dass man eben nicht so stark abgestraft wurde, was die Ergebnisse angeht, im Gegensatz zur CDU. Da werden wieder Themen aufgebracht, die den Reformkurs der Bundesregierung zumindest korrigieren sollen, wenn auch nicht grundsätzlich verändern. Zum Beispiel, dass der Spritpreisdeckel doch wieder diskutiert werden sollte. Eine mögliche Übergewinnsteuer für Mineralölkonzerne, dass man das nochmal aufrufen will. Das hört man aus der Parteispitze von Bärbel Baas zum Beispiel, aber auch von mir, dem SPD-Fraktionsvorsitzenden. Auch die Rentenpläne, die Abschaffung der Rente mit 63, der sogenannten Rente mit 63, telefonische Krankschreibung, Attestpflicht ab Tag 1, Kosten für pflegende Angehörige, all das soll wieder auf die Agenda kommen. Und natürlich die Wahlkämpfer, die haben auch ein Thema. Manuela Schwesig, Ministerpräsidentin von Mecklenburg-Vorpommern von der SPD, will wiedergewählt werden und sieht mit großer Skepsis auf die Unbeliebtheit der Bundesregierung, die ja auch für sie dann ein Problem sein könnte. Und natürlich Steffen Krach von der SPD, der regierender Bürgermeister in Berlin werden will. Auch das ist natürlich für ihn eine Belastung vermutlich. Und die politische Dynamik für die SPD jedenfalls hat zugenommen. Da wird es noch viel Bewegung geben.
0: Die SPD denkt also wieder laut darüber nach, Reformpakete der Bundesregierung nochmal aufzuschnüren. Wladimir Balzer aus dem Deutschlandfunk Hauptstadtstudio. Vielen Dank. So schnell kann es gehen. Die Frage drängt sich natürlich auf. Ist das alles der Panik der Wahlkämpfer geschuldet, denn nach Sachsen-Anhalt ist vor Mecklenburg-Vorpommern und vor Berlin mit seinen 3,7 Millionen Einwohnern ja übrigens mal gar nicht so ein kleines Bundesland. Steffen Krach ist schon erwähnt worden. Lange hat die SPD dort regiert in Berlin bis zur Wiederholungswahl vor 2,5 Jahren. Und jetzt sind die Sozialdemokraten nur noch Juniorpartner der CDU und stehen aktuell auf Platz 5 der Umfragen hinter CDU, Linke, AfD und den Grünen. Jetzt ist Steffen Krach, SPD-Spitzenkandidat, am Telefon. Guten Morgen, Herr Krach.
2: Schönen guten Morgen.
0: Wie toxisch ist dieses Schwarz-Rot im Bund für die SPD?
2: Es ist zumindest kein Rückenwind, wenn man sich die letzten Monate anguckt. Und das zeigen ja auch die Umfragen. Wenn 81% der Menschen in diesem Land unzufrieden sind mit dem Reformpaket und das Reformpaket für Sozialunausgewogenheiten, dann kann man nicht einfach so weitermachen.
0: Steht die SPD noch zu Friedrich Merz?
2: Ja, ich gehe davon aus, dass jetzt sehr intensiv darüber gesprochen wird, wie wir den Kurs ändern. Wir brauchen eine soziale Wende. Wenn jemand 45 Jahre hart arbeitet, dann muss er abschlagsfrei in Rente gehen können. Wir müssen auch darüber sprechen, wer hart arbeitet, aber trotzdem ein bisschen Wohngeld benötigt, dass das nicht gekürzt wird. Und wir müssen auch über die Belastung von 44 Millionen Mieterinnen und Mietern sprechen. Ich habe das schon vor Monaten vorgeschlagen, dass wir einen Mietendeckel einführen können. Das scheitert gerade alles an Friedrich Merz. Und deswegen muss er sich bewegen in den nächsten Wochen. Ich glaube, auf Friedrich Merz kann ich einfach so weitermachen wie bisher.
0: Mhm. Aber wenn von den Menschen in Sachsen-Anhalt, die ihre finanzielle Lage als schlecht beurteilen, 65% die AfD wählen und nur 3% die Sozialdemokraten, weniger als beispielsweise die Union. Ich glaube, nur die FDP schneidet bei diesem Wert noch schlechter ab. Was ist dann schiefgelaufen?
2: Ja, dann ist es ein Hilferuf. Das sind nicht alles Rechtsextreme, das will ich ganz klar sagen, sondern die machen sich Sorgen um ihre persönliche, finanzielle und wirtschaftliche Situation. Die fragen sich, ob sie am Ende des Monats noch die Energiekosten bezahlen können, die Miete bezahlen können, ob sie noch Wohngeld bekommen, ob sie ausreichend Rente haben, ob sie einen Arzttermin noch bekommen. Wenn wir uns angucken, was wir verbunden haben mit der Gesundheitsreform, ausschließlich Kürzungen, dann macht das was mit den Menschen. Und da müssen wir gegensteuern. Das ist jetzt die Aufgabe dieser Bundesregierung. Wir brauchen da eine Wende, denn wir können nicht einfach wieder zur Tagesordnung rübergehen.
0: Warum erreicht die SPD ihre vermeintliche Kernklientel nicht mehr?
2: Ja, weil wir uns genau mit diesen Themen, die ich auch gerade genannt habe, bisher noch nicht durchsetzen können. Und deswegen brauchen wir starke Ergebnisse auch in Mecklenburg-Vorpommern und in Berlin, um dann auf Bundesebene auch deutlich Druck machen zu können über den Bundesrat. Und natürlich auch in der eigenen Partei. Wir brauchen diese sozialen Reformen. Wir brauchen im Übrigen Reformen, aber sie müssen sozial ausgewogen sein. Das sagen alle Umfragen.
0: Ja, aber jetzt hatten wir beispielsweise vor einer guten halben Stunde einen Arbeitgebervertreter hier bei uns im Interview. Der hat ganz klar gesagt, und die Zahlen decken das ja durchaus auch, mehr ist halt momentan finanziell nicht drin. Wir leben gerade über unsere Verhältnisse. Wie wollen Sie das denn bezahlen?
2: Ja, wenn wir weiter ein Dienstwagenprivileg haben, was mehrere Milliarden kostet, zeitgleich aber 1 Milliarde oder 1,5 Milliarden beim Wohngeld gespart wird, dann merken die Menschen, es geht hier nicht sozial gerecht zu. Da gibt es ein unglaubliches Ungerechtigkeitsempfinden und ich kann das offen gesagt nachvollziehen.
0: Aber die überwiegende Mehrheit, Sie haben schon gerade gesagt, beispielsweise Rente mit 63 muss das Ende der Rente mit 63, das steht wieder zur Disposition. Die überwiegende Mehrheit derjenigen, die früher von der Beitragszahler auf die Empfängerseite wechselt, die diese abschlagsfreie sogenannte Rente mit 63, ist ja nach 45 Beitragsjahren, in Anspruch nimmt, die ist ja nicht schwer körperlich arbeiten, sondern das sind normale, gesunde Menschen mit guter Erwerbsbiografie und Einkommensverhältnissen, die auch gut sind häufig. Vielleicht profitieren von dieser Maßnahme nicht die, die sie erreichen wollen.
2: Wir können da gerne über die Details sprechen, aber eine Handwerkerin oder ein Handwerker oder eine Pflegekraft, die 45 Jahre hart arbeitet, und ich höre das gerade ganz häufig auf der Straße, die kann doch nicht nachvollziehen, dass wenn sie dann in Rente geht, dass ihr dann noch etwas abgezogen wird.
0: Aber die Statistik sagt ja was anderes, dass das nicht die Regel ist, dass das diejenigen sind. Häufig sind Handwerker,
2: genau, aber dann muss doch das Ziel einer Reform sein, genau an diese Menschen ranzukommen, dass man denen das Versprechen gibt, ihr dürft mit 45 Jahren harter Arbeit in Rente gehen. Und das ohne Abzüge. Das muss doch das Versprechen sein dann einer Bundesregierung, wenn es um soziale Gerechtigkeit geht. Und das Versprechen, das gibt es aktuell nicht. Und das führt dazu, dass 75% das ungerecht finden.
0: Aber Herr Krach, es ist ja trotzdem so, dass es in diesem Staat mittlerweile einen Wust von Hunderten, manche kommen ja sogar auf Tausende unterschiedliche Sozialleistungen gibt, ohne dass sich das Gerechtigkeitsempfinden der Menschen verbessert.
2: Deswegen sage ich auch, wir können gern über Reformen sprechen. Aber aktuell ist es doch so, wenn wir über Reformen sprechen in diesem Land, dann verbinden das über 80% der Menschen ausschließlich mit Kürzungen. Es ist uns nicht gelungen zu sagen, warum wir Reformen brauchen. Wir brauchen sie, damit es uns in 5, in 10 Jahren besser geht. Und es muss jetzt so sein, dass diese Reformen sozial gerecht zugehen und dass sie nicht ausschließlich Kürzungen bedeuten. Und das ist aktuell der Fall. Egal wo, ob es beim Unterhaltsvorschuss ist, beim Elterngeld, beim BAföG, beim Wohngeld, das sind alles Kürzungen und da müssen wir weg.
0: Herr Krach, verstehen Sie eigentlich, dass die Menschen ein wenig verwirrt sind über den Kurs ihrer Partei, wenn beispielsweise ihr Parteivorsitzender, ihr Co-Parteivorsitzender Lars Klingbeil nach einer verlorenen Landtagswahl im März sagt, ich habe verstanden, die Bürgerinnen und Bürger wollen Reform jetzt und sind auch bereit für schmerzhafte Einschnitte. Und ein halbes Jahr später, nach der nächsten verlorenen Landtagswahl, stellt er alles wieder in Frage. Wie vertrauenserweckend ist das? Verstehen Sie den Kurs Ihres Parteivorsitzenden?
2: Ich verstehe den Kurs so, dass wir jetzt eine soziale Wende brauchen, dass wir jetzt darüber sprechen müssen. Ich hätte es mir schon früher gewünscht, will ich ganz klar sagen, dass diese Reformen sozial gerecht zugehen müssen. Und wie gesagt, wenn 81% jetzt nach der Vorlage des Reformpakets Anfang Juli sagen, das ist nicht sozial gerecht, dann können wir doch nicht einfach so weitermachen. Dann ist es richtig, jetzt in dieser Bundesregierung darüber zu sprechen, was wir ändern müssen, weil sonst verlieren wir noch weitere Wählerinnen und Wähler. Und ich glaube, der Sonntag, der sollte uns allen zu denken geben.
0: Aber wenn das Geld nicht da ist, ist das Geld nicht da. Und dann kann es auch nicht verteilt werden.
2: Es ist ungerecht verteilt. Ja. Wir reden ja auch überhaupt nicht darüber, dass wir Vermögen auch zusätzlich besteuern können. Es gibt Vorschläge für eine sehr gerechte, sehr behutsame Erbschaftssteuer. Über all diese Dinge möchte Friedrich Merz in keinster Weise sprechen und Markus Söder auch nicht. Und ich finde, das gehört alles zu einem gerechten Reformpaket dazu, dass man auch diese Themen miteinander diskutiert und dass man nicht von vornherein sagt, über diese Themen reden wir nicht. Und wir reden nur über zusätzliche Belastungen von Kleineinkommen. Ich will das nochmal sagen. Wir haben Mietsteigerungen in diesem Land von teilweise 70-75%. Und ja, niemand redet darüber, wie wir diese Mieterinnen und Mieter, das sind 44 Millionen Menschen in diesem Land, wie wir die entlasten können.
0: Naja gut, die Bundesbauministerin beispielsweise, die ist auch bei der SPD. Und die schafft es ja bisher auch nicht.
2: Das ist doch ganz klar. Ich bin unzufrieden mit den Wohngeldkürzungen. Das ist nicht so, dass die Fehler nur auf einer Seite in dieser Bundesregierung liegen. Das will ich ganz klar sagen. Wir haben auch selber als Sozialdemokratie Fehler gemacht. Und die Wohngeldkürzung ist ein Riesenfehler. Und ich halte es auch nicht für richtig, dass wir nicht darüber sprechen, dass wir regionale Mietendeckel einführen können. Es macht einen Unterschied, wo man lebt und wie hoch die Mieten sind. Und deswegen wünsche ich mir, dass die Ministerpräsidenten über einen Mietendeckel entscheiden und nicht der Deutsche Bundestag. Und deswegen habe ich vorgeschlagen, dass wir eine gesetzliche Änderung vornehmen, dass die Länder zukünftig selber entscheiden können über einen Mietendeckel. Das lehnen bisher Friedrich Merz und Markus Söder ab. Ich bin mir sehr sicher, das wird sich bald ändern. Denn auch die werden sehen, dass sie in München und in anderen Bundesländern Riesenprobleme haben mit steigenden Mieten.
0: Herr Krach, eine Frage habe ich noch. Jetzt ist es ja nun mal so, dass die SPD in einer Koalition mit der Union ist. Die Union ist auch deutlich stärker als die SPD. Die SPD ist Juniorpartner und weil Kompromisse so schwierig sind, hat man beispielsweise bei der Rentenreform extra gesagt, okay, wir lagern das an eine Kommission aus mit dem Versprechen, die Vorschläge weitestgehend umzusetzen. So, und jetzt soll wieder alles aufgeschnürt werden. Heißt das im Umkehrschluss, wenn wir das auf alles andere übertragen, es sind eigentlich gar keine Kompromisse in der Mitte mehr möglich?
2: Doch, natürlich sind Kompromisse möglich. Und ich halte diese Arbeit der Reformkommission im Rentenbereich auch für gut. Und ich stelle auch nicht alle Punkte in Frage. Aber diesen Punkt, der führt dazu, dass es viele Menschen ungerecht finden. Denn nach 45 Jahren harter Arbeit muss man ohne Abschläge in Rente gehen können. Und deswegen müssen wir über diesen Punkt reden. Das heißt nicht, dass wir über das gesamte Rentenpaket nochmal neu diskutieren müssen. Ausdrücklich nicht. Viele Teile davon kann man umsetzen. Diesen Punkt ausdrücklich nicht.
0: Wie geht's weiter nach der Landtagswahl in Sachsen-Anhalt? Dazu der Spitzenkandidat der SPD für die Abgeordnetenhauswahl in Berlin in 2 Wochen, Stefan Krach. Herr Krach, vielen Dank für das Gespräch.
2: Vielen Dank.
0: Gleich 37 ist es, hier ist der Deutschlandfunk mit den Informationen am Morgen.

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1: 7.30 Uhr, die Nachrichten. Der Sozialverband Deutschland fordert anlässlich des bundesweiten Tags der pflegenden Angehörigen mehr Unterstützung. Viele Pflegende reduzierten ihre Erwerbstätigkeit und nehmen dadurch finanzielle Nachteile auch für die eigene Alterssicherung in Kauf, sagte die Vorstandsvorsitzende Engelmeier. Der Sozialverband fordert den Ausbau von Tagespflege, ambulanten Diensten und Beratungsangeboten. Der Bundesverband Pflegender Angehöriger erklärte, Pflege dürfe nicht überwiegend auf den Schultern von Angehörigen abgeladen werden. Der 2008 gegründete Bundesverband versteht sich als Interessenvertretung und Selbsthilfeorganisation pflegender Angehöriger. Der Thüringer Verfassungsschutzpräsident Kramer hat für den Fall einer AfD-geführten Landesregierung in Sachsen-Anhalt vorbeugende Einschränkungen beim Austausch sensibler Geheimdienstinformationen ins Gespräch gebracht. Sollten konkrete Zweifel am Geheimschutz einer politischen Leitung entstehen, müsse der Verfassungsschutz gegebenenfalls auf eine eingeschränkte Weitergabe besonders sensibler Informationen vorbereitet sein, sagte Kramer dem Redaktionsnetzwerk Deutschland. Dies sei keine politische Sanktion, sondern Risikomanagement zum Schutz von Menschenleben, nachrichtendienstlichen Zugängen und Geheimhaltung. Dem Bericht zufolge kommen die Chefs der 16 Landesämter für Verfassungsschutz sowie der Präsident des Bundesamtes für Verfassungsschutz Seelen ab Mittwoch zu Beratungen zusammen. Nach einer dreitägigen Pause hat Russland die Luftangriffe auf die ukrainische Hauptstadt Kiew in der Nacht wieder aufgenommen. Wie der Katastrophenschutz mitteilte, wurden zwei Stadtbezirke mit Drohnen angegriffen. Der Kiewer Bürgermeister Klitschko sprach zudem von Angriffen mit ballistischen Raketen. Es seien Wohngebäude, Lagerhallen und eine Schule beschädigt worden. Es gebe mindestens 2 Tote und 7 Verletzte, hieß es weiter. Die US-Gesandten Witkoff und Kushner hatten am Wochenende Moskau und danach erstmals auch Kiew besucht. Die Kriegsparteien hatten sich dabei bereit erklärt, während des Besuchs auf Luftangriffe auf die jeweiligen Hauptstädte zu verzichten. Die staatliche russische Nachrichtenagentur TASS meldete nun, dass die von Staatschef Putin angeordnete Angriffspause beendet sei. Aus der russischen Stadt Saratow, rund 500 Kilometer östlich der ukrainischen Grenze, wurden Drohnenangriffe aus der Ukraine gemeldet. Der Regionalgouverneur teilte mit, mehrere Menschen seien verletzt worden. In Schleswig-Holsteins kreisfreien Städten und im Kreis Plön gibt es massive Einschränkungen im Nahverkehr. Die Gewerkschaft Verdi hat nach eigenen Angaben 4 Verkehrsbetriebe zum Streik aufgerufen. Betroffen sind die öffentlichen Busunternehmen in Kiel, Lübeck, Flensburg, Neumünster und Plön. Die Streiks begannen heute um 3 Uhr und sollen bis Donnerstag früh andauern. Verdi fordert eine Erhöhung der Entgelte um 6,5% bei einer Laufzeit von 12 Monaten. Anfang September war die 2. Verhandlungsrunde im öffentlichen Nahverkehr gescheitert. Meeresschutzgebiete liefern weniger Vorteile für den Artenschutz als angenommen. Laut einer Studie im Fachmagazin PNAS bietet nur knapp ein Viertel der Meeresschutzgebiete einen effektiven Schutz. Hauptgrund dafür sei die Fischerei. Diese ist oft auch in Schutzgebieten mit Einschränkungen erlaubt und wird nur wenig kontrolliert. In der Studie wurde die Masse an Fischen in verschiedenen geschützten Stein- und Korallenriffen mit der angenommenen Fischbiomasse verglichen, die sich ohne Schutzmaßnahmen entwickelt hätte. War die gemessene Biomasse doppelt so groß, wurde ein Schutzgebiet als ökologisch wirksam eingestuft. Fast alle Staaten der Welt haben sich darauf geeinigt, 30% der weltweiten Land- und Wasserflächen bis 2030 unter effektiven Schutz zu stellen. Nach den Berechnungen der Forschenden gilt das auf dem Meer erst für 2% der Flächen. Alexander Zverev hat bei den US Open das Viertelfinale erreicht. Der 29-Jährige besiegte in New York den Italiener Luciano Darderi mit 6:2, 6:2 und 7:6. Das Wetter: im Nordwesten stark bewölkt, nachmittags regional Schauer. In der Südosthälfte verbreitet sonnig oder locker bewölkt. Abends im Osten einzelne Schauer und Gewitter, Höchstwerte in der Nordwesthälfte 18 bis 23, sonst bis 33 Grad. Das waren die Nachrichten.
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2: Und um 7.35 Uhr kommen wir wie immer zur Wirtschaft. Katja Scherer ist deswegen jetzt bei mir im Studio. In Potsdam treffen sich heute Unternehmerinnen und Unternehmer zum Ostdeutschen Unternehmertag. Zwei Tage nach der Wahl in Sachsen-Anhalt. Katja, wie blicken Unternehmerinnen und Unternehmer aus Ostdeutschland denn auf den Ausgang der Wahl?
3: Ja, da gibt es unterschiedliche Sichtweisen. Das sagt Burkhard Greif, der Präsident des Unternehmerverbands Brandenburg-Berlin und der Sprecher der ostdeutschen Unternehmerverbände insgesamt. Er sagt, wie in der Gesamtbevölkerung gibt es viele, die den Wahlerfolg der AfD kritisch sehen, aber auch andere, die die Partei unterstützen.
4: Es gibt sicherlich einen guten Teil Unternehmerinnen und Unternehmer, die ihre Meinung auch zur AfD haben, diese auch wählen. Das ist sicherlich mehr in Thüringen, Sachsen, Sachsen-Anhalt. Brandenburg, Mecklenburg, Berlin sieht das etwas differenzierter aus.
3: Also sicher ist, das Ergebnis der Wahl wird beim Unternehmertag diskutiert werden, auch mit Blick auf die Landtagswahlen in Mecklenburg-Vorpommern und die Wahl zum Abgeordnetenhaus in Berlin, die anstehen. Greif selbst sagt, dass es für die Wirtschaft schlecht ist, wenn die AfD politisch mehr Mitsprache bekommen würde. Die ostdeutsche Wirtschaft sei auf zugewanderte Fachkräfte angewiesen. Gleichzeitig betont er, dass viele ostdeutsche Unternehmerinnen und Unternehmer dringend sehen wollen, dass die Bundesregierung bessere Arbeit mache. Die Stimmung bei vielen Unternehmen sei sehr schlecht.
2: Kann man das konkretisieren? Bessere Arbeit?
3: Ja, Greif sagt, dass die Regierung bei zentralen Themen wie Energiekosten, Infrastruktur und Steuern, Zitat, nur kosmetische Veränderungen angestoßen hat. Zum Beispiel bei der Körperschaftssteuer, also die Steuer, die Unternehmen auf ihren Gewinn zahlen müssen.
4: Da muss man auch lächeln, wenn dann von der CDU-Generalsekretärin gesagt wird, ja, wir haben ja die Körperschaftssteuer vor zu reduzieren, ne? Ja, wann wird die reduziert? Von 2028 bis 2032 von 15% auf 10%. Bis dahin sind noch viele Unternehmerinnen und Unternehmer in die Insolvenz gegangen.
3: Also reicht alles noch nicht, sagte er. Und dass viele Unternehmen diesen Frust teilen, das zeigt eine Befragung, die die ostdeutschen Unternehmerverbände im Vorfeld des Unternehmertags durchgeführt haben. Dabei wurden knapp 140 Unternehmen und Führungskräfte aus den ostdeutschen Bundesländern befragt. Und auch da fordert die Mehrheit mehr Entlastung bei Energiekosten und Steuern und vor allem auch mehr unternehmerische Freiheit. Die Unternehmen betonen die Investitionschancen in den ostdeutschen Bundesländern, aber sie sagen, aktuell passen die Rahmenbedingungen einfach nicht, daher wird nicht investiert.
2: Und welche Verbesserung schlagen Sie denn konkret vor?
3: Konkret fordern Sie sogenannte Erprobungsräume, also man kann sagen, eine Art Sonderwirtschaftszonen, in denen die Unternehmen dann wirklich mehr Freiräume bekommen sollen, Neues auszuprobieren und zum Beispiel weniger Berichts- und Nachweispflichten haben als üblich. Die Bundesregierung habe mit dem im Sommer beschlossenen Bundeserprobungsgesetz eine juristische Basis für sowas geschaffen, heißt es. Die Unternehmerverbände wollen insgesamt, dass Ostdeutschland mehr als Chancen und nicht mehr als Förderregion wahrgenommen wird. Und dafür gäbe es auch durchaus schon Beispiele, sagt Burkhard Greif. Ein Beispiel, wo die Transformation in den ostdeutschen Bundesländern aktuell gut gelinge, auch natürlich mit staatlicher Förderung, das sei die Lausitz. In der Stadt Cottbus zum Beispiel tut sich viel. Da gibt es neue Forschungseinrichtungen, ein ICE-Instandhaltungswerk und auch die Renaturierung eines Tagebaus. Und aus Sicht von Greif bräuchte es solche Entwicklungskonzepte auch für andere Regionen, etwa in Mecklenburg-Vorpommern und in Sachsen-Anhalt.
2: Wie blickt die ostdeutsche Wirtschaft auf die Wahlen in Sachsen-Anhalt? Vielen Dank, Katja Scherer aus der Wirtschaftsredaktion.

0: Nach und nach kommt das Ausmaß ans Licht, nachdem kriminelle Hacker der Gruppe Reseda am Freitag Millionen Dateien aus dem Berliner Landesnetz veröffentlicht haben. Gestern brachte Berlins Hauptverantwortlicher für Digitales die Abgeordneten im Digitalisierungsausschuss auf den neuesten Stand. Sebastian Engelbrecht beobachtet das Ganze für uns und ist jetzt zugeschaltet. Wie viele Daten sind abgeflossen und was für Daten sind das überhaupt?
1: Ja, das hat der Digitalstaatssekretär in der Berliner Senatskanzlei Florian Hauer gestern im Einzelnen mitgeteilt. Am Freitagnachmittag sind im Darknet 755.000 Dateien aus den Rechnern des Senats veröffentlicht worden. Das sind Dateien aus den beiden Senatsverwaltungen für Bau und für Verkehr und Umwelt. Und in der Nacht zum Sonntag haben dann die Hacker noch einmal 560.000 Dateien online gestellt. Macht zusammen 1,3 Millionen Dateien. Die Hacker von der Gruppe Reseda hatten noch mehr Dateien angekündigt, nämlich insgesamt 1,44 Millionen. Sie haben also noch weiteres in der Hinterhand. Und was sind das für Dateien? Der Berliner Tagesspiegel hat das sehr fleißig ausgewertet. Es sind vor allem PDF-Dokumente, Word-Dokumente, E-Mails. Die Hacker haben in 5 Tagen, Anfang August, so ziemlich alles mitgenommen, was man bekommen kann. Bewerbungen, Arbeitsverträge, Dateien über Urlaube und Fehlzeiten, Krankmeldungen, Gehaltsabrechnungen, Personalakten und auch Akten über Mitarbeitergespräche. Und tausende Dateien sind als vertraulich eingestuft, 47 sogar als geheim. Und in knapp 300 Dateien geht es um die kritische Infrastruktur. Das ist so die erste vorläufige Auswertung des Tagesspiegels.
0: Was weiß man bisher darüber, ob auch sicherheitsrelevante Daten öffentlich sind? Das ist ja gerade bei Berlin ein wichtiges Thema, wenn wir allein an den Stromausfall vom Januar denken.
1: Endgültig kann man das noch nicht sagen. Der zuständige Staatssekretär Hauer bemühte sich gestern im Innenausschuss des Berliner Abgeordnetenhauses, die Gemüter zu beruhigen. Es seien nur Daten veröffentlicht worden mit der niedrigsten von 4 Geheimhaltungsstufen. Das sei die Einstufung VSNFD, übersetzt Verschlusssache nur für den Dienstgebrauch. Daten des Bundes mit erhöhter Sensibilität und Sicherheitsrelevanz seien also nicht von den Hackern erbeutet worden. Das klingt aber ganz anders, wenn man dem Tagesspiegel folgt. Die Zeitung hat sich die Themen der Dateien schon mal angesehen. Und da geht es um Daten über Heizkraftwerke, Tanklager, Notstromanlagen und Umspannwerke, über Gefängnisse, Wasserwerke und Rüstungsunternehmen. Und zudem handelt es sich um Daten der Bundeswehr und der Berliner Innenverwaltung, die auch die Verteidigung betreffen. Also die IT-Experten des Senats, die bemühen sich jetzt, die abgeflossenen Daten auszuwerten. Mit Hilfe von KI wollen sie jetzt herausfinden, bei welchen Dateien durch die Veröffentlichung ein Risiko entstanden sei. Da wolle man ganz besonders auf Dateien achten, die für die Sicherheit Berlins und der Bundesrepublik von besonderer Wichtigkeit seien.
0: Was tut denn jetzt der Senat, damit so etwas nicht wieder passiert?
1: Der Senat lässt sein IT-Netz gegenwärtig auf weitere Sicherheitslücken überprüfen, so der Staatssekretär Hauer. Und dabei seien strukturelle Defizite festgestellt worden. Und diese wolle man nun so schnell wie möglich abstellen. Das ist offenbar sehr teuer, aber zu den Kosten machte der Staatssekretär keine genauen Angaben. Die Verantwortung für das Thema Digitalisierung liegt in der Senatskanzlei. Und da ist dieser Staatssekretär angesiedelt. Und wem ist er unterstellt? Dem regierenden Bürgermeister Kai Wegner. Und die Berliner FDP forderte deshalb jetzt auch schon mal den Rücktritt des Christdemokraten Wegner und der Innensenatorin Spranger von der SPD. Beide hätten im Zusammenhang mit dem Hackerangriff versagt, so die FDP. Und nun hat ja Kai Wegner ohnehin bereits im Juli seinen Rücktritt vom Amt des regierenden Bürgermeisters angekündigt. Er will ja eigentlich nur noch bis zu den Wahlen in 2 Wochen im Amt bleiben, wegen der Tennisaffäre. Wegner hatte ja da im Januar beim großen Stromausfall durch Sabotage schwach kommuniziert und war Tennisspielen gegangen. Und jetzt wurde bekannt, dass er am Freitagabend ein Basketballspiel bei der Weltmeisterschaft der Frauen besucht hat, also Stunden nach der Veröffentlichung der Senatsdaten im Darknet. Und dafür hat er nun auch schon Kritik geerntet. Wirtschaftssenatorin Giffey von der SPD sagte dazu, bei Wegners Krisenmanagement, da gäbe es noch Verbesserungspotenzial.
0: Der Hacker-Angriff hält Berlin weiter in Atem. Dazu unser Landeskorrespondent Sebastian Engelbrecht. Vielen Dank.

0: Und wir schauen noch einmal nach Magdeburg. Diese Wahl hat in der ganzen Welt Widerhall gefunden, nachdem die Wählerinnen und Wähler in einem Bundesland zum ersten Mal seit 1945 wieder eine als rechtsextrem eingestufte Partei ganz nah an die Pforten der Macht gewählt haben. 43,8% für die AfD bei der Landtagswahl in Sachsen-Anhalt. Wie geht es den Menschen jetzt mit dem Wahlergebnis? Nadine Lindner hat ein Stimmungsbild eingeholt.
1: Auf dem Magdeburger Domplatz lädt die Polizei noch die letzten Barrikaden auf große Lkw. Sie wurden nicht gebraucht, die Wahlnacht war ruhig. Wer nun Passanten in der Magdeburger Innenstadt danach fragt, wie es ihnen am Tag nach der Landtagswahl geht, erhält im Kern nur zwei Antworten, gut oder schlecht. Die Stimmung ist gespalten wie das Wahlergebnis. Eine junge Frau sitzt rauchend vor einem Tattoo-Studio in der Magdeburger Innenstadt. Sie hat zum ersten Mal AfD gewählt.
2: Ich bin zufrieden, so wie es ausgegangen ist.
3: Was erhoffen Sie sich jetzt von der AfD?
2: Ein bisschen mehr Ruhe, so ein bisschen mehr, dass man nicht mehr so viel Angst hat, auf die Straße zu gehen als Frau ab einer gewissen Uhrzeit.
1: Sie ist über Social Media.

0: Lübecker Innenstadt steht, eine Raucherpause machen.
1: Ja, ich hoffe, dass alles besser wird. Besser als vorher. Die Steuern sind viel zu hoch. Ja, die Altersarmut wird immer schlimmer.
0: Erst Stammwähler hat schon häufiger sein Kreuz bei der Partei gemacht, die laut Landesamt für Verfassungsschutz als rechtsextrem gilt.
1: Na ja, jetzt hoffe ich, dass es bergauf geht. Also schlechter kann es eigentlich nicht mehr werden. Man muss sehen, man muss abwarten, was jetzt kommt. Ja.
0: Die anderen der befragten Magdeburger sind über den Erfolg der AfD entsetzt. Wie dieser Mann mittleren Alters, der mit einem Kaffee auf einer Parkbank sitzt.
2: Ja, also als wir dann die Wahlergebnisse gesehen hatten mit der AfD, wir konnten das schon ausmalen hier in Magdeburg und in Sachsen-Anhalt, dass es so passieren wird, aber dass es halt so erschreckend kommt, damit hatte wirklich keiner gerechnet. Also ich zumindest nicht, ja, ich bin kein AfD-Wähler.
0: In Sachsen-Anhalt habe es schon in den 90ern rechte Tendenzen gegeben, gibt er zu bedenken.
2: Und ich glaube auch dadurch, dass Sachsen-Anhalt so sehr zersplittert ist, also wir haben ja keine Großstädte, sondern wir haben ja bloß Magdeburg und Halle, können sich solche Tendenzen, solche Meinungen relativ schnell dann auch verbreiten.
0: Ein Handwerker, der gerade sein Auto belädt, sieht vor allem wirtschaftliche Gründe für den Wahlerfolg.
3: Hier bei uns natürlich die wirtschaftliche Lage, dass bei uns hier nicht viel los ist mit der Wirtschaft. Dass die meisten ziehen weg oder sind nach der Wende gleich weggezogen.
0: Wie es ihm geht mit dem Ergebnis der AfD, weiß er noch nicht.
4: Ja, eine Situation, wo man jetzt erstmal unentschlossen oder unentschieden dasteht.
0: Dieser Rentner bezweifelt, dass die AfD ihre Ziele umsetzen kann.
5: Dieses Chaos habe ich erwartet. Ich freue mich schon auf die ersten Pleiten der Partei.
0: Für zivilgesellschaftliche Akteure und Vertreter von Migrantengruppen ist es ein schwerer Tag. Said Said ist selbst vor 6,5 Jahren aus Syrien nach Deutschland gekommen, ist im Flüchtlingsrat aktiv. Er befürchtet eine Verschärfung des gesellschaftlichen Klimas.
6: Unsere große Sorge ist nicht nur von einzelnen Gesetzen. Ja. Also unsere große ist von einer Politik, die Menschen systematisch verunsichert und isoliert und einschüchtert.
0: So Said im Deutschlandfunk-Podcast Der Tag. Während des Wahlkampfs war er eine der engagiertesten Stimmen, hat unter anderem den Migra-Streik mitorganisiert, bei dem über 100 ausländische Gewerbetreibende ihre Geschäfte in Magdeburg für ein paar Stunden symbolisch geschlossen hatten. Schon dabei berichtete er von Familien mit ausländischen Wurzeln, die sich überlegten, Sachsen-Anhalt zu verlassen. Für sie ist mit dem Wahltag die Unsicherheit größer geworden.
7: Die Stimmungslage in Magdeburg, die Reportage von Nadine Lindner. In dieser Woche wird an die Opfer des 11. September erinnert. Fast 3000 Menschen sind damals ums Leben gekommen, die meisten von ihnen bei den Terroranschlägen auf das World Trade Center in New York, wo die zentralen Gedenkfeierlichkeiten stattfinden werden. Doch auch in Washington wird der Opfer dieses Terrors gedacht. Dort wurde damals ein weiteres Flugzeug zum Absturz gebracht, das Pentagon traf. Kathy Dillaba hat diesen Anschlag vor 25 Jahren überlebt. Ihre Schwester starb. Anne Reit hat die heute 73-Jährige getroffen.
8: Die Vorbereitungen für die kleine Gedenkveranstaltung laufen schon. Gleich am Eingang des Pentagon Memorial sind weiße Klappstühle für die Gäste aufgereiht. Große Blumenkränze warten darauf, auf der steinernen Tafel mit den Namen der Opfer niedergelegt zu werden.
9: Of course, coming here. I had every red light.
8: Kathy Dillaber ist spät dran. Jede Ampel war rot, seufzt die 73-Jährige. Trotzdem möchte sie sich unbedingt die Zeit nehmen, um von Patty zu erzählen, ihrer jüngeren Schwester Patricia Mickley.
10: Patty was the youngest of the four of us, and I met her that morning. She was on the first floor, I was on the second floor, there's five floors.
8: Kathy und Patty haben damals beide im Pentagon gearbeitet. Ihre Büros lagen nicht weit voneinander entfernt. Die Schwestern haben sich oft kurz zum Quatschen getroffen. Wie zwei Schülerinnen, die sich ohne Erlaubnis auf den Flur schleichen. So kam es Kathy vor. Auch am Morgen des 11. September 2001.
10: Well, her daughter had just entered public school.
8: Pattys Tochter war gerade eingeschult worden. Davon wollte sie mir erzählen. Sie war so aufgeregt. Wir wussten schon, was in New York passiert ist, aber wir dachten, das Pentagon, das ist nicht hoch genug. Kathy neckt ihre Schwester noch, weil sie an diesem Tag so ungewöhnlich schick angezogen ist. Dann machen sich die beiden auf den Weg in ihre Büros.
10: Und sie war giggling und laughing mit mir. Und that's the last picture I had of Patty.
8: Auf dem Weg zurück wird Kathy Dillaber plötzlich von einer Explosion auf den Boden gerissen. Denkt an eine Bombe, nicht an ein Flugzeug.
10: I got knocked down to the ground and I thought maybe a bomb. I never thought a plane.

0: Die ältere Frau hat eine Schautafel dabei, auf der zu sehen ist, wo das Flugzeug damals in das Gebäude eingeschlagen ist. Die nutzt sie auch für ihre Führungen durch die Gedenkstätte. Zeigt auf den Teil des Gebäudes, der sich heute, 25 Jahre später, farblich absetzt. Damals aber weiß Kathy Dillaber lange nicht, was genau passiert ist. Sie rappelt sich wieder hoch, klopft den Staub ab und den Dreck, will ins Büro ihre Handtasche holen. Doch das Gebäude wird evakuiert. Auf dem Weg nach draußen versucht sie noch nach Patty zu sehen, glaubt sie in Sicherheit.
1: And I didn't see any smoke or any fire at all. And so I thought, oh good, she's okay.
0: Erst am Abend, als sie alle bei Pattys Mann zusammensitzen und auf eine Nachricht von ihr warten, sieht Kathy die Bilder vom brennenden Pentagon im Fernsehen. Dort, wo sie ihre Schwester zurückgelassen hat. So fühlt es sich damals für sie an.
1: I saw that was the first time I saw the Pentagon was on fire. I thought, oh my gosh, I left Patty there. And my older sister came over to me and she said, she'll come home.
0: Sie wird nach Hause kommen, versucht sie, ihre ältere Schwester zu beruhigen. 8 Tage hält die Ungewissheit an. Kathy kehrt zurück zur Arbeit. Die Mission geht weiter. So sei das eben beim Militär. Dann bekommt sie einen Anruf von ihrem Schwager. Du musst kommen. Als sie dann alle zusammensitzen, die Eltern und Geschwister, wird ihnen mitgeteilt, dass Patty unter den Opfern ist, identifiziert wurde.
1: I didn't cry. I was just numb through this whole process.
0: Ich habe nicht geweint. Ich war wie betäubt und ich war froh darum. Ich saß dort mit der kleinen Tochter meiner Schwester und mit meinen Eltern, die die Gräueltaten des Zweiten Weltkriegs überlebt haben, um dann mitzuerleben, wie ihre Tochter auf eigenem Boden getötet wird.
1: They survived the atrocities of World War II to see their youngest child killed on their turf.
0: Kathy Dillaber hat auch Fotos von ihren Eltern und ihrer Schwester dabei. Alle lachen sie glücklich in die Kamera.
1: It was my father's birthday. Look at him. He's so proud.
0: Immer wieder greift die heute 73-Jährige beim Erzählen nach dem kleinen silbernen Herz an ihrer Halskette. Die habe sie nach dem Tod ihrer Schwester geschenkt bekommen und trage sie immer, erzählt sie. Kathy möchte, dass nicht in Vergessenheit gerät, was passiert ist, dass die Erinnerungen weiterleben. Auch deswegen führt sie Schulklassen durch die Gedenkstätte, durch den kleinen Park am Pentagon und zeigt ihnen die Bank, auf der Name ihrer Schwester eingraviert ist. Eine von insgesamt 184 Granitbänken, angeordnet nach den Geburtsjahren der Opfer. Ausgerichtet je nachdem, ob sie im Flugzeug oder im Pentagon ums Leben gekommen sind. Bänke, die zum Verweilen und Nachdenken einladen. Kathy rangiert ihr Wägelchen, um sich auf den Weg zur Kranzniederlegung zu machen.
1: I do count my blessings that I survived and that I had a sister like that.
0: Sie sei dankbar, dass sie überlebt hat, sagt sie, dass sie eine Schwester wie Patty hatte.
2: Den Anschlag überlebt, die Schwester verloren, die Reportage von Anne Reit. Harter Break jetzt, 7.54 Uhr, wir kommen direkt zum Sport. Wie immer um kurz vor 8. Heute mit einem Ergebnis vom frühen Morgen von den US Open, vom Tennis. Da ist der deutsche Tennisprofi Alexander Zverev an 1 gesetzt, gerade ins Viertelfinale eingezogen und scheint schon wieder bei einem Grand Slam-Turnier beste Aussichten zu haben, dass er ins Finale kommt. Marina Schweizer aus der Sportredaktion. Wie souverän war es diesmal?
3: Ja, sehr souverän, muss man sagen. Zum ersten Mal hat er ein Abendspiel vor 0 Uhr Ortszeit beendet bei diesem Turnier. Er hat nur 3 Sätze gebraucht gegen den Italiener Luciano Darderi, der teilweise wirklich überfordert gewirkt hat. Zverev hat die ersten beiden Sätze mit 6-2 gewonnen, auch wenn es im dritten Satz dann in den Tiebreak ging. Man kann sagen, er hat sich immer auf seinen Aufschlag verlassen können. Und man hört es ihm auch an nach dem Spiel. Er klang schon sehr, sehr zufrieden.
4: Es war gut. Es war ein relativ gutes, souveränes Match. Ich finde, dass er im dritten Satz einen fast perfekten Satz gespielt hat. Ich habe ihn trotzdem gewonnen. Das ist natürlich für mich ein super Zeichen und ich freue mich, weiter zu sein.
3: Ja, genau. Das war jetzt sein 22. Sieg bei einem Grand-Slam-Turnier in diesem Jahr. Damit teilt er sich jetzt einen deutschen Rekord mit Boris Becker.
2: Also er ist auf Kurs, ist ja ein bisschen schwierig ins Turnier gekommen. 2x über 5 Sätze in den ersten beiden Runden. Und sein erstes Grand-Slam-Turnier hat er schon gewonnen, dieses Jahr in Paris. Wer kann ihm denn jetzt in New York auf dem Weg ins Finale noch gefährlich werden?
3: Eigentlich nur er selbst. Also es ist ja immer beim Tennis so, eigentlich ist der größte Gegner im Kopf. Und er hat tatsächlich jetzt niemanden mehr aus den Top Ten, der bis ins Finale ihm im Weg stehen kann. Carlos Alcaraz könnte es dann im Finale werden, der Spanier.
2: Schon am frühen Abend gestern hat es hier in unserer Zeitzone einen Erfolg gegeben, der vielen Basketballfans die Freude bereitet haben dürfte. Die deutschen Basketballerinnen haben ihr drittes WM-Spiel deutlich gewonnen, mit 25 Punkten Unterschied. Was hat diesmal so gut gepasst im Spiel der Deutschen?
3: Ja, eigentlich alles. Also sie waren wirklich von Anfang an stark. Es war ja nicht so richtig klar, wie Mali auftritt, nachdem sie Spanien so stark geschlagen haben. Das war ja wirklich sensationell. Und man kann sagen, die deutsche Defensive hat wirklich sehr stark zugelangt. So kann man es vielleicht im Basketball sagen, auch wenn es ja immer irgendwie noch in den Köpfen geistert, dass es ein körperloses Spiel war. Bei den Deutschen wirklich kein Zeichen von zu viel Respekt, keine Wackler. Die meisten Dreierwürfe sind reingegangen. Und die deutsche Flügelspielerin Lina Sonntag hat gesagt, wie sie alle in den Flow gekommen sind. Also der Kopf war ausgeschaltet. Eins hat das andere ergeben, sozusagen.
5: Pure Freude einfach. Also das Team hat wirklich gut zusammengespielt. Jeder hat das gebracht, was wir brauchen von ihnen. Und ja, es war einfach eine mega Stimmung. Wir hatten richtig Spaß auf dem Feld. Ich glaube, das hat man auch gesehen. Ich glaube, die Atmosphäre war auch einfach wieder richtig geil in der Halle. Und ja, wir haben es geschafft und jetzt geht's weiter.
3: Und das Ergebnis 83 zu 58 spricht ja auch wirklich eine eindeutige Sprache. Ganz besonderen Anteil daran hatte die Spielerin des Spiels, Luisa Geiselsöder, die endlich ihrem Team das geben konnte bei dieser WM, was sie zu geben imstande ist. Deutschland schließt damit die Vorrunde als Zweiter der Gruppe ab, nach der krachenden Auftaktniederlage gegen Spanien. Und dann zwei souveränen Siegen gegen Japan und Mali geht's jetzt in die Zwischenrunde. Und das Etappenziel ist klar. Sie wollen ins Viertelfinale und sie träumen natürlich davon, noch weiterzukommen. Und ich würde sagen, nach dem Auftritt gestern sind solche Träume jetzt auch keine Utopie mehr.
2: Also kann man sagen, die deutsche Mannschaft ist jetzt richtig angekommen in diesem Heimturnier.
3: Ja, absolut. Also der vermasselte Auftakt ist abgeschüttelt nach dieser Niederlage gegen Spanien. Es gab auch keine Müdigkeitszeichen, trotz ja einem wirklich engen Spielplan. Und die Unterstützung in der Halle, die ist natürlich da bei so einem Heimturnier. Das ist jetzt eine sehr gute Mischung. Und der Gegner Korea, den kennt das Team schon aus der Vorbereitung. Das ist ja der Gegner, der jetzt in der Zwischenrunde ansteht. Und Lina Sonntag konnte vielleicht auch deshalb schon direkt nach dem Spiel gestern Abend einordnen, was da jetzt in der Zwischenrunde heute Abend auf ihr Team zukommt, weil sie eben das Team gerade erst bespielt haben.
5: Korea ist wieder ein schnelles Team, wo wir viel mitrennen müssen. Also es ist so ein bisschen Richtung Japan vom Stil her. Die werfen viel, aber die haben auch ein paar Inside-Präsenz. Also da müssen wir uns einfach gut drauf vorbereiten, das Personal kennen. Und dann müssen wir wie bei jedem Spiel Fokus darauf und dann wird das auch.
3: Deutschland gegen Südkorea heute Abend 20.45 Uhr. Großer Favorit auf den Turniersieg ist und bleiben die USA. Die haben auch gestern Abend wieder im letzten Vorrundenspiel klar gegen Tschechien gewonnen mit 105-64 und damit sozusagen Wiedergutmachung betrieben, nachdem sie ja fast die erste Niederlage bei einer WM seit 20 Jahren am Sonntag eingefangen hätten gegen Italien, haben dann aber noch knapp gewonnen.
2: Marina Schweizer aus der Sportredaktion, vielen Dank.
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16: Die Nachrichten. Zunächst die Übersicht. Die CDU in Sachsen-Anhalt will sich nach ihrer herben Wahlniederlage neu aufstellen. Im Bundestag beginnen die Haushaltsberatungen. Experten mahnen anlässlich des heutigen Tags der pflegenden Angehörigen mehr Entlastung für Familien an. Die Meldungen im Einzelnen. Die CDU-Spitze in Sachsen-Anhalt will sich nach der Niederlage bei der Landtagswahl neu aufstellen. Ministerpräsident und Parteichef Schulze stellte eine Neuwahl des Landesvorstands für Ende November oder Anfang Dezember in Aussicht. Er hatte nach dem Wahlergebnis Konsequenzen angekündigt. Der Bundestagsabgeordnete Müller erklärte seine Absicht, für den Landesvorsitz in Sachsen-Anhalt zu kandidieren. Der Wahlsieger AfD verpasste knapp die absolute Mehrheit. Nach Angaben des Spitzenkandidaten Siegmund laufen bereits die ersten Gespräche mit anderen Fraktionen und Abgeordneten über eine Regierungsbildung. Unterdessen mahnte der Thüringer Verfassungsschutzpräsident Kramer noch einmal an, sich hinsichtlich sensibler Geheimdienstinformationen auf den Fall einer AfD-geführten Landesregierung vorzubereiten. Die Partei wird offiziell als extremistisch eingestuft. Die Chefs der 16 Landesämter und des Bundesamtes für den Verfassungsschutz wollen dem Vernehmen nach ab Mittwoch zu Beratungen zusammenkommen. In Berlin sind laut Polizei rund 5000 Menschen nach dem AfD-Wahlsieg in Sachsen-Anhalt zu Protesten auf die Straße gegangen. Die Organisatoren sprachen von 14.000 Teilnehmern an der Kundgebung am Brandenburger Tor. Vor dem Aachener Dom versammelten sich laut Polizei rund 3000 Menschen nach einem Protestzug. In Essen waren es mehrere hundert. Auch in Schwerin, Rostock, Potsdam, Göttingen, Dresden und Saarbrücken wurde demonstriert. Das Bündnis Köln stellt sich quer ruft für heute Abend zu einer Kundgebung auf. Für das Wochenende wird bereits in mehreren Städten mobilisiert. Weitere Minderheitenvertreter haben ihre Sorgen und ihren Widerstandswillen nach dem AfD-Sieg in Sachsen-Anhalt bekundet. Die Initiative Schwarze Menschen in Deutschland teilte mit, man lasse sich nicht aus diesem Land herausdefinieren. Schwarze Menschen gehörten zu Sachsen-Anhalt. Ihre Existenz sei nicht verhandelbar, ebenso wie ihre Rechte und ihre Würde. Die türkische Gemeinde in Deutschland forderte konkrete Schutzgarantien für alle, die zur Zielscheibe rechtsextremer Gewalt werden. Bundesvorsitzende Çalar fügte hinzu, es gehe um Menschen, die sich fragten, ob sie auf der Straße noch sicher seien, ob ihre Kinder angstfrei zur Schule kämen und ob sie in diesem Land weiterhin selbstverständlich dazugehörten. Zivilgesellschaftliche Akteure in Sachsen-Anhalt kündigten an, aktiv zu bleiben. Man werde Schutz organisieren für Menschen, die an den Rand der Gesellschaft gedrängt würden. In Halle wurde eine Anlaufstelle für besorgte Bürger eingerichtet, um offen über die eigene Angst zu reden, statt allein zu Hause zu sitzen, wie es hieß. Der Sozialverband Deutschland fordert mehr Unterstützung für die Millionen Menschen, die Angehörige zu Hause pflegen. Wer eine solche Verantwortung übernehme, dürfe dadurch nicht finanziell ins Abseits geraten, sagte die Vorstandsvorsitzende Engelmeier. Pflegende Angehörige brauchten mehr Unterstützung und eine verlässliche soziale Absicherung. Sie hielten das Pflegesystem jeden Tag am Laufen. Viele reduzierten dafür ihre Erwerbstätigkeit und nahmen Nachteile selbst für die eigene Alterssicherung in Kauf. Der Bundesverband pflegender Angehöriger forderte, Pflegekassen dürften nicht auf Kosten der Familien saniert werden. Die Schieflage sei ein strukturelles Problem und könne nicht dadurch beseitigt werden, dass Angehörige noch mehr unbezahlte Pflege leisteten, betonte Vorstandsmitglied Helms. Beide Organisationen äußerten sich anlässlich des heutigen Tags der pflegenden Angehörigen. Im Deutschen Bundestag in Berlin beginnt heute die Haushaltswoche. Finanzminister Klingbeil bringt den Etatentwurf für das kommende Jahr ein. Der SPD-Vorsitzende plant mit Ausgaben von rund 555 Milliarden Euro etwas mehr als in diesem Jahr. Allein im Kernhaushalt sollen dafür Schulden von mehr als 118 Milliarden Euro gemacht werden. Hinzu kommen neue Kredite aus den Sondervermögen für Infrastruktur und Klimaneutralität sowie für die Bundeswehr. Insgesamt dürfte die Neuverschuldung damit im kommenden Jahr bei gut 200 Milliarden Euro liegen. Die Haushaltsberatungen im Bundestag sind bis Freitag angesetzt. Klingbeil rief die schwarz-rote Koalition gestern Abend gemeinsam mit Bundeskanzler Merz zum Zusammenhalt nach der Landtagswahl in Sachsen-Anhalt auf. Beide äußerten sich auf einem Treffen des Seeheimer Kreises, des konservativen Flügels der SPD-Bundestagsfraktion. Vor allem Vertreter der Sozialdemokraten hatten zuletzt die Forderung bekräftigt, zum Beispiel über die Rentenpläne noch einmal zu debattieren. Mit Blick auf die Haushaltsplanungen der Bundesregierung hat Gesamtmetall-Hauptgeschäftsführer Zander die Rufe nach umfassenden Reformen der Staatsfinanzen bekräftigt. Es müsse jetzt in allen Bereichen gespart werden, sagte Zander im Deutschlandfunk. Als Beispiele nannte er das Stellenwachstum im öffentlichen Dienst, die steigenden Kosten im Gesundheitswesen und die Subventionen etwa auf Diesel und Dienstwagen. Es bringe nichts, nur einen Posten in Angriff zu nehmen, mahnte Zander. Dadurch bleibe das Gesamtproblem ungelöst. Es gebe zwar erste positive Entwicklungen durch das Sondervermögen des Bundes, doch dieses Wirtschaftswachstum sei schuldengetrieben, erklärte der Hauptgeschäftsführer des Gesamtverbandes der Arbeitgeberverbände in der Metall- und Elektroindustrie. In der Ukraine ist Generalstaatsanwalt Kravtschenko nach Korruptionsvorwürfen zurückgetreten. Er wolle nicht, dass das Amt als Instrument in politischen Auseinandersetzungen genutzt werde, erklärte er im Online-Dienst Telegram. Seine Haltung zu den Vorwürfen bleibe unverändert. Kravtschenko hatte die am Wochenende erhobenen Anschuldigungen zurückgewiesen und erklärt, sie seien durch nichts belegt. Kurz nach der Abreise der US-Unterhändler Witkow und Kushner hat Russland die ukrainische Hauptstadt Kiew erneut mit ballistischen Raketen angegriffen. Die staatliche russische Nachrichtenagentur TASS meldete, dass die von Staatschef Putin angeordnete Angriffspause beendet sei. Aus der russischen Stadt Saratow, rund 500 Kilometer östlich der ukrainischen Grenze, wurden Drohnenangriffe aus der Ukraine gemeldet. Witkow und Kushner hatten am Wochenende Moskau und danach erstmals auch Kiew besucht, um über Frieden zu sprechen. Die Kriegsparteien hatten sich bereit erklärt, während des Besuchs auf Luftangriffe auf die jeweiligen Hauptstädte zu verzichten. In Schleswig-Holsteins kreisfreien Städten und im Kreis Plön gibt es massive Einschränkungen im Nahverkehr. Die Gewerkschaft Verdi hat nach eigenen Angaben 4 Verkehrsbetriebe zum Streik aufgerufen. Betroffen sind die öffentlichen Busunternehmen in Kiel, Lübeck, Flensburg, Neumünster und Plön. Die Streiks begannen heute um 3 Uhr und sollen bis Donnerstag früh andauern. Verdi fordert eine Erhöhung der Entgelte um 6,5% bei einer Laufzeit von 12 Monaten. 25 Jahre nach der ersten PISA-Studie werden heute in Berlin die Ergebnisse der jüngsten Auflage des internationalen Bildungsvergleichs vorgestellt. Dafür wurden in Deutschland im vergangenen Jahr rund 6.700 Schüler im Alter von 15 Jahren in grundlegenden Kompetenzen wie Lesen, Mathematik und Naturwissenschaften getestet. Nach Informationen der Bild-Zeitung schnitten sie diesmal schlechter ab als bei der vorherigen Erhebung im Jahr 2022. Die erste Ausgabe mit Daten aus dem Jahr 2000 hatte einen PISA-Schock ausgelöst. Die deutschen 15-Jährigen schnitten damals im Vergleich für die meisten überraschend schlecht ab. Im Fußball beginnt die Liga-Phase der Champions League. Als erstes deutsches Team trifft Borussia Dortmund am Abend zu Hause auf den spanischen FC Villarreal. Alexander Zverev hat bei den US Open das Viertelfinale erreicht. Der 29-Jährige besiegte in New York den Italiener Luciano Darderi mit 6:2, 6:2 und 7:6. Und hier noch einmal die Übersicht. Die CDU in Sachsen-Anhalt will sich nach ihrer herben Wahlniederlage neu aufstellen. Im Bundestag beginnen die Haushaltsberatungen. Experten mahnen anlässlich des heutigen Tags der pflegenden Angehörigen mehr Entlastung für Familien an. Das Wetter: im Nordwesten regional Schauer, in der Südosthälfte verbreitet sonnig, 18 bis 33 Grad. Morgen verbreitet regnerisch bei 17 bis 22 Grad. Die Temperaturen von heute früh 7 Uhr: Greifswald 16 Grad, Hamburg 18, Bremen ebenfalls 18, Hannover 19 Grad, Berlin 15, Leipzig 18 Grad, Köln 17, Dresden 5. Frankfurt am Main 15 Grad, Stuttgart ebenfalls 15, Freiburg 18 und München 13 Grad. Das waren die Nachrichten.
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2: Mit Philipp Mayer, schönen guten Morgen.

Nach der krachenden Wahlniederlage in Sachsen-Anhalt gibt es einen Machtkampf in der CDU. Mittendrin Friedrich Merz und auf der anderen Seite Bundestagsfraktionsvize Sepp Müller, der gestern seine Kandidatur für den Landesvorsitz in Sachsen-Anhalt angekündigt hat. Gleich ein Interview mit ihm. Außerdem kommt heute der nächste PISA-Schock. Heute werden die neuen Ergebnisse des Leistungsvergleichs veröffentlicht und die Erwartungen sind nicht sonderlich rosig. Auch dazu später mehr.

0: Es spricht sehr viel dafür, dass Ulrich Siegmund neuer Ministerpräsident von Sachsen-Anhalt wird. Aber schaut man auf die zukünftige Sitzverteilung, dann hat die AfD genauso viele Sitze wie Union, SPD, Grüne und Linkspartei zusammen. Und dazwischen das BSW. Niklas Ottersbach, unser Landeskorrespondent in Magdeburg, ist jetzt zugeschaltet. Wie geht's weiter mit der Regierungsbildung?
1: Also es gibt im Grunde drei Szenarien. Die AfD koaliert oder kooperiert mit dem BSW oder die AfD zieht aus der arg geschrumpften CDU-Fraktion drei Abweichler und lockt sie mit Posten, dann hätte die AfD die nötige Mehrheit. Szenario 3, ein überparteilicher Ministerpräsident mit wechselnden Mehrheiten, das ist der BSW-Vorschlag. So, jetzt kommen erstmal diese Woche die neu gebildeten Fraktionen zusammen. Zum Beispiel heute Mittag die fünfköpfige BSW-Fraktion trifft sich zum ersten Mal, ganz interessant. Da ist zum Beispiel eine Frau aus der Börde dabei, die unter Sven Schulze im CDU-geführten Wirtschaftsministerium gearbeitet hat. Das sind viele Leute, die noch gänzlich unbekannt sind. Auch die arg geschrumpfte CDU-Fraktion trifft sich heute das erste Mal diese Woche, auch die AfD-Fraktion. Also meine Prognose, da wird vor den Wahlen in Mecklenburg-Vorpommern und Berlin erstmal vieles unverbindlich bleiben.
0: Besonders dieser überparteiliche Ministerpräsident, der wird ja jetzt vom BSW stark propagiert und postuliert. Ist das realistisch?
1: Das ist ein Vorschlag vom BSW, den die Partei schon seit Wochen vor sich hertragt. Dahinter steckt so die Idee, wir brauchen einen großen Versöhner für dieses gespaltene Land. Das BSW hat wohl auch schon ein paar parteilose Kommunalpolitiker im Auge. Wichtig war dem BSW kein Westimport, das haben sie mehrfach gesagt. Es werden aber keine Namen genannt. Inzwischen kann sich auch SPD-Spitzenkandidat Armin Willingmann mit dieser Idee anfreunden. Aber entscheidend ist ja, was die AfD da sagt und die schließt das bislang aus.
0: Wie wahrscheinlich ist, dass CDU-Abweichler Siegmund über die Schwelle helfen?
1: Also ich kann mir das mit Blick auf diese 15 CDU-Abgeordneten nur schwer vorstellen. Man muss ja sehen, die AfD hat die CDU jahrelang im Landtag beschimpft und sich dann von der eigenen Partei zu lösen und zu sagen, wir machen rüber zur AfD, schwer vorstellbar. Und man muss natürlich auch sehen, die AfD wirft das jetzt so in den Raum, was dieser Partei erstmal Zeit verschafft, weil alle Journalisten sich jetzt fragen, wer sind die drei? Aber erstmal muss man einfach sagen, die AfD ist da jetzt am Zug.
0: Schauen wir auf den Wahlverlierer, die CDU. Gestern hat der Landesvorstand um Ministerpräsident Sven Schulze getagt. Mit welchem Ergebnis?
1: Also CDU-Landeschef Sven Schulze macht den Weg frei. Ende November, Anfang Dezember wird es einen CDU-Landesparteitag geben. Sven Schulze wird dann nicht mehr antreten. Auch sein Generalsekretär wird nicht nochmal antreten. Also da gibt es einen Neuanfang. Rückzug ja, aber eben nicht sofort, weil Sven Schulze ja auch als Ministerpräsident erstmal geschäftsführend im Amt ist. Und gestern Abend war dann auch nochmal die Frage, wie kam denn der Vorstoß von Sepp Müller beim CDU-Landesvorstand an, schon vor dem Wahltag den Spielraum für Sven Schulze zu verkleinern? Stichwort keine Gespräche, keine Duldungsmodelle wie in Sachsen oder Thüringen. Friedrich Merz hat Sepp Müller ja schon recht deutlich gestern abgekanzelt. Und Sven Schulze hat das gestern so formuliert.
2: In ähnlicher Form, wie es Herr Merz gemacht hat, ja. Aber es war eine interne Sitzung und ich habe meine Aussage sehr klar getroffen und habe einen langanhaltenden Applaus bekommen.
1: So, dann ist Sven Schulze abgerauscht und dann auftritt Sepp Müller. Er wirft seinen Hut in den Ring mit den Worten, mehr Basis, mehr Frauen und mehr Team statt One-Man-Show, was man auch als Seitenhieb auf Sven Schulze verstehen kann, der seinen Wahlkampf vor allem auf seine Person zugeschnitten hat.
0: Live aus Magdeburg, Niklas Ottersbach, vielen Dank. Und zum Verständnis hören wir uns jetzt am besten noch einmal an, was Friedrich Merz, der Bundeskanzler, gestern öffentlich in Richtung Sepp Müller gesagt hat.
3: Sven Schulze hat mehrfach langanhaltenden Beifall bekommen. Und dies gilt auch für meinen Hinweis, dass es niemand von uns verstanden hat, dass wenige Tage vor dem Wahltermin ein stellvertretender Vorsitzender der Bundestagsfraktion dem eigenen Spitzenkandidaten so in den Rücken fällt, wie das drei Tage vor der Wahl bis zum gestrigen Tag anhaltend geschehen ist.
0: Bundeskanzler Friedrich Merz gestern und am Telefon ist jetzt ein stellvertretender Fraktionsvorsitzender oder besser gesagt der stellvertretende Fraktionsvorsitzende, um den sich alles dreht, der sich jetzt anschickt, den Landesvorsitz in Sachsen-Anhalt zu übernehmen. Guten Morgen, Sepp Müller.
4: Schönen guten Morgen, Herr May.
0: Verstehen Sie die Kritik? Sind Sie illoyal?
4: Ich bin offen für jede Kritik und nehme sie auch an. Gleichwohl möchte ich betonen, dass ich die Linie der Bundespartei in der Frage Linke und AfD vertrete. Das ist eine Frage der Glaubwürdigkeit. Und Klarheit in dieser Frage ist etwas, das mich und unsere Wähler und Mitglieder sich nicht nur erhoffen, sondern wieder zurückwünschen. Das haben wir doch gemerkt an der Wahl in den letzten Tagen und Wochen. Ein taktisches Verhältnis bei fundamentalen Prinzipien darf es nicht geben. Wir dürfen nicht nach der politischen Großwetterlage unsere Grundprinzipien aufgeben.
0: Naja, aber Sie haben Ihrem Spitzenkandidaten, Ihrem Landesvorsitzenden schon im Vorfeld der Wahl den Weg verbaut, den beispielsweise auch Michael Kretschmer in Sachsen und auch Vogt in Thüringen gegangen sind.
4: Mario Vogt zeigt in Thüringen, dass es ohne Zustimmung der Linken geht durch eine Enthaltung. Michael Kretschmer zeigt in Sachsen, dass es mit Zustimmung des BSWs oder mit Zustimmung der Grünen durch Enthaltung der Linken gehen könnte, eine Mehrheit zu bekommen. In Sachsen-Anhalt wäre es nach den Wahlumfragen, aber das ist jetzt alles müßig nach dem Wahlausgang, so gewesen, dass wir auf einer Zustimmung der Linken zwingend immer angewiesen sind. Und da sage ich ganz klar, genau wie das unsere Partei sieht, keine Zusammenarbeit mit den Extremen, weder rechts noch links.
0: Mhm. Aber Sie haben kurz vor der Landtagswahl damit natürlich jede Machtoption für Ihren Parteifreund Sven Schulzke vom Tisch genommen, indem Sie gesagt haben, er dürfe sich nicht mit Hilfe der Linken zum Ministerpräsidenten wählen lassen. Als ja bereits klar war, ohne Duldung durch die Linkspartei wird es keine Machtoption jenseits der AfD geben.
4: Das Gegenteil ist der Fall. Unser Ziel muss doch sein, die Mitte zu stärken. Und wenn wir die Mitte stärken, dann heißt das im Umkehrschluss, dass wir den Wählerinnen und Wählern klar machen, was die Bundespartei seit Jahren sagt, was die CDU Sachsen-Anhalt seit Jahren sagt. Wir blinken nicht rechts, wir blinken nicht links, sondern wir haben klare Leitplanken und das bedeutet Glaubwürdigkeit. Und darum muss unser Ziel sein, aus der Mitte heraus wieder eine Regierung stellen zu können. Das Angebot hatten wir gemacht. Dafür wurden wir leider abgewählt, vielleicht auch, weil wir nicht klar in dieser Frage waren. Das bedauere ich sehr. Nochmal, wir können und sollten nicht die CDU-DNA nach der politischen Großwetterlage opfern. Glaubwürdigkeit, Prinzipientreue, das sind jetzt die Stichworte. Da mache ich auch ein Angebot unserer Landespartei.
0: Jetzt haben Sie gesagt, Sie wollen nicht mit den Extremen weder von links noch rechts koalieren. Aber ist das wirklich noch zeitgemäß, diese Äquidistanz zwischen Linkspartei und AfD auf der anderen Seite, wenn man beispielsweise sieht, dass eben nur eine Partei vom Verfassungsschutz als extremistisch beobachtet wird und das ist nicht die Linkspartei?
4: Also wenn wir die letzten Tage sehen in Berlin, dann, Entschuldigung, Herr Mayer, aber dann verstehe ich Ihre Frage fast gar nicht. Wer sich mit Antisemiten gemein macht, wer mit Hamas-Anhängern auf der Bühne steht, wer uns in die faschistische Ecke stellt als Bundesvorsitzender und wer dann noch eine historische Schuld trägt und sich bis heute nicht komplett distanziert hat, der kann kein Partner für die Christdemokratie sein. Und das gilt genauso auf der anderen Seite. Die Christdemokratie steht für die Mitte und keine Zusammenarbeit mit den Extremen. Das ist das Angebot, was wir den Wählerinnen und Wählern machen. Dafür stehen wir als Partei. Dafür bin ich in diese CDU eines Helmut Kohls eingetreten, einer Angela Merkel eingetreten, von bürgerlich-konservativen bis christsozialen und liberalen. Und diese Glaubwürdigkeit, diese Breite mit einem Team anzutreten, das sollte uns wieder einen, damit wir auch wieder Mehrheiten in der Mitte gewinnen.
0: Ich habe jetzt überhaupt gar keine Lust, Herr Müller, die Linke zu verteidigen und ihr Ringen um eine Haltung im Nahostkonflikt, aber dennoch. Bei allen ideologischen Unterschieden. Ich verstehe das. Die Linke hat schon mal ein Bundesland regiert mit Thüringen, ohne dass da der Kommunismus ausgebrochen ist oder eine Verfassungskrise. Sie wird nicht vom Verfassungsschutz beobachtet, habe ich gerade gesagt. Und sie hat der Union auch schon im Bundestag aus der Patsche geholfen, zum Beispiel bei der Kanzlerwahl. Und Sie sagen, die sind im Prinzip genauso schlimm wie die AfD, die in Sachsen-Anhalt als gesichert rechtsextrem eingestuft wird. Es wäre ja darum gegangen, eine AfD-geführte Regierung zu verhindern.
4: Es geht doch nicht darum, jemand was zu verhindern, sondern wir machen den Wählerinnen und Wählern ein Angebot. Und wenn Sie die Linke in Thüringen ansprechen, ich finde, da haben Sie ein gutes Beispiel gemacht. Thüringen ist bis heute und leider Gottes wieder in einem Chaos gelandet. Professor Mario Vogt als Ministerpräsident macht das sehr gut, indem er versucht, aus der Mitte heraus hier Mehrheiten zu organisieren. Aber seitdem Bodo Ramelow Ministerpräsident war und Grüne und Sozialdemokraten ihnen ans Amt geholfen haben, obwohl es andere Mehrheiten gegeben hätte in der Mitte. Seitdem ist Thüringen im Chaos. Und das muss man doch deutlich sagen. Und deswegen verstehe ich mit aller Deutlichkeit nicht, dass man diese Chaostruppen in einer Regierung oder wie auch immer in einer Kooperation und Konstellation mit der Union sehen will. Das sind Fragen, die sich vielleicht der ein oder andere Journalist stellt. Aber hier vor Ort, da haben die Leute uns gesagt, wir brauchen Glaubwürdigkeit. Lasst die Finger von den Linken und von der AfD. Und dafür stehe ich. Dafür steht ein breites Team. Dafür stehen wir als CDU Sachsen-Anhalt.
0: Ja, zweifeln Sie denn jetzt noch daran, dass die AfD die Macht in Magdeburg übernimmt?
4: Die Frage stellt sich meines Erachtens nach auch wieder hier. Ich verstehe die, aber wir müssen auch ein bisschen demütig damit umgehen. Wir sind abgewählt. Wir haben das historisch schlechteste Ergebnis erfahren. Und ich habe Parteifreundinnen gesehen mit Tränen in den Augen. Wir haben keine 5 Stunden in der Nacht mehr die letzten Nächte mehr geschlafen, weil wir so gekämpft haben. Und dann kriegen sie so einen Schlag in die Magengegend. Die AfD hat den Regierungsbildungsauftrag und wir sollten demütig umgehen. Wir hatten 2 Stunden gestern Landesvorstand, mussten auch mal lüften zwischendurch. Und wir haben uns entschieden, in die Opposition zu gehen. Ministerpräsident Sven Schulze bleibt so lange Geschäftsführer im Amt, weil wir auch staatspolitische Verantwortung haben, bis ein neuer Ministerpräsident oder eine neue Ministerpräsident gewählt wird.
0: Jetzt hat der Bundeskanzler, wir haben es gehört, Sie quasi namentlich angezählt auf der CDU-Pressekonferenz gestern. Zählen Sie zurück an?
4: Ich habe es jetzt akustisch nicht verstanden, Entschuldigung.
0: Ob Sie den Bundeskanzler zurückanzählen, der Sie ja quasi namentlich angezählt hat, also er hat Ihren Namen nicht genannt, aber alle wussten, wer gemeint ist mit dem stellvertretenden Fraktionsvorsitzenden.
4: Ich nehme mir jede Kritik an und die auch offen ausgesprochen wird. Das gehört zum politischen Alltag dazu. Gleichzeitig sage ich, es gibt einen Grundsatzbeschluss, weder mit rechts noch mit links. Und eins möchte ich auch deutlich machen. Friedrich Merz hat meine volle Unterstützung bei den Reformvorhaben, die jetzt anstehen. Hier stärke ich ihn den Rücken, weil wir brauchen Reformen, damit unser Land besser wird. Und da hinterfrage ich mich auch als stellvertretender Fraktionsvorsitzender, was habe ich zu dieser Wahlniederlage beigetragen und was kann ich besser machen, damit wir Glaubwürdigkeit zurückgewinnen, insbesondere für unsere Bundesregierung, damit wir das, was wir versprechen, auch umsetzen.
0: Mhm. Aber dennoch scheint es ja kein großes Thema für Sie zu sein, dass der Kanzler Sie öffentlich kritisiert und auch der Fraktionsvorsitzende in Berlin.
4: Kritik ist dazu da, um besser zu werden. Prinzipien sind dazu da, um Glaubwürdigkeit zu gewinnen. Und deswegen ist das ein ganz normaler Vorgang, den ich nicht überbewerte.
0: Was hat denn Friedrich Merz mit dem Wahlergebnis zu tun aus Ihrer Sicht?
4: Der Bundeskanzler ist Bundeskanzler. Es war eine Wahl in Sachsen-Anhalt. Die CDU Sachsen-Anhalt hat die historisch schlechteste Ergebnis eingefahren. Aber ich will jetzt auch keine Plattitüden sagen. Wir hatten Gegenwind. Es geht auch hier um Berlin. Und da ist eins deutlich gemacht worden, wir haben Glaubwürdigkeit verloren. Und Glaubwürdigkeit heißt für mich Prinzipientreue. Und deswegen gilt das, ist das auch eine Frage, die wir in Sachsen-Anhalt beantworten müssen, weil bei uns das angefangen hat und wir müssen wieder Glaubwürdigkeit zurückgewinnen.
0: Wie wollen Sie denn wieder glaubwürdiger werden in Sachsen-Anhalt? Was würde sich mit Ihnen ändern als Landesvorsitzender in der Opposition?
4: Unser Ziel muss sein, eine Breite der Partei mitzunehmen. Wir haben so viele engagierte Frauen vor Ort. Wir haben so viele tolle Kommunalpolitiker. Wir haben so viele Menschen, die im sozialen Bereich von Werkstätten für behinderte Menschen angefangen bis hin zu der Jugendhilfe arbeiten. Ich möchte, dass unsere Partei in der Breite wieder sichtbar wird. Und wenn wir in der Breite sichtbar werden, dann sehen auch die Menschen, dass Antworten auf schwierige Fragen nicht einfach sind und manchmal auch länger dauern. Und wir aber gleichzeitig die Kompetenz bei uns haben. Die Kompetenzvermutung ist weg. Und dazu gehört breites Team, viele mitnehmen, Mitglieder einbinden und Glaubwürdigkeit zurückgewinnen, indem wir eben auch Antworten in der Breite geben können.
0: Ja. Sie haben gesagt, weniger ich, mehr wir. Kritiker werfen Ihnen aber gerade auch ziemlich viel ich auf Kosten der Partei vor. Wir haben die Kritik ja gehört.
4: Nochmal Kritik nehme ich insofern an, wenn sie offen ausgesprochen wird. Und dahinter frage ich mich auch, glauben Sie mir, ich habe mir das nicht leicht gemacht, auch jetzt den Hut gestern Abend dann spontan in den Ring zu werfen, weil das wird eine Mammutaufgabe werden. Wir sind von 40 Abgeordneten, gehen wir auf 15. Es wird Strukturveränderung geben. Wir sind nur 4 Bundestagsabgeordnete. Im nächsten Jahr stehen die ersten Landratswahlen in Stendal an. Ich möchte nicht, dass unser Land an die Extremen gehen. Und deswegen werde ich mit aller Kraft, auch weil ich ein Familienvater bin, mit aller Kraft daran setzen, dass unsere Heimat, dass meine Heimat Sachsen-Anhalt wieder auf den richtigen Weg kommt. Und ich bin überzeugt, dass die Christdemokratie in Sachsen-Anhalt hier die richtigen Antworten dafür hat.
0: Und im Umgang mit der AfD, wie geht es jetzt weiter für Sie? Mit einer unglaublich starken AfD?
4: Ja, also wie bisher. Im Sinne von, dass wir beschlossen haben nach zweistündiger Debatte, dass wir in die Opposition gehen, weil wir richtigerweise Abgrenzungsbeschlüsse nach rechts und nach links haben.
0: Sepp Müller, CDU-Bundestagsabgeordneter aus Sachsen-Anhalt und stellvertretender Unionsfraktionsvorsitzender, der jetzt seinen Hut in den Ring geworfen hat für den Landesvorsitz in Sachsen-Anhalt. Herr Müller, vielen Dank für das Gespräch.
4: Danke Ihnen, Herr May.
0: 8.26 Uhr ist der Deutschlandfunk mit den Informationen am Morgen und wir machen direkt weiter. Erstmals seit 2022 ist der für die Ukraine zentrale Hafen von Odessa über längere Zeit praktisch geschlossen. Was bedeutet das für die Landwirtschaft? Aus Kiew Florian Kellermann.
5: Jewhen Timofejew steht auf einem abgeernteten Weizenfeld ganz im Süden der Ukraine. Der Landwirt könnte, anders als viele Bauern in Deutschland, eigentlich zufrieden sein mit der diesjährigen Ernte, die er auf seinen 400 Hektar Land erzielt hat. Die Wetterbedingungen in diesem Jahr waren gar nicht so schlecht. Die Ernte war für unsere Gegend gut. Beim Weizen zwischen 5 und 6 Tonnen pro Hektar. Für die Sonnenblumen war es zu heiß. Trotzdem waren es zwischen 1,5 und 2 Tonnen. Das ist mehr als im Durchschnitt. Trotzdem ist der 30-Jährige alles andere als zufrieden. Denn die Preise sind im Keller. Beim Weizen lägen sie fast 25% unter dem Vorjahresniveau. Hinzu kommt, Diesel ist viel teurer und damit der Transport des Getreides zum Hafen. Der Landwirt verkauft deshalb nur so viel, wie er muss, um Rechnungen und Angestellte zu bezahlen. Grund für die niedrigen Getreidepreise in der Ukraine: Russlands Angriffskrieg. Genauer, die russischen Attacken auf Schiffe im Schwarzen Meer und auf die Hafenanlagen bei Odessa. Der Frachtverkehr dort ist fast zum Erliegen gekommen und damit der ukrainische Getreideexport. Die ukrainischen Häfen an der Donau könnten das nicht auffangen, sagt Jewhen Timofejew. Dort staunen sich die LKW wie verrückt. Die Schifffahrt auf der Donau hat nicht genug Kapazität für das ganze ukrainische Getreide. Dazu kommt ja auch noch die Dürre. Die Donau ist auf einen kritisch niedrigen Stand gefallen. Deshalb könnten an den dortigen Häfen derzeit nur kleine Schiffe einlaufen. Mit einer Ladekapazität von 5.000 bis 7.000 Tonnen, heißt es beim ukrainischen Hafenverband. Der Ukraine droht ein enormer wirtschaftlicher Schaden. Sie exportiert je nach Ernte bis zu 60 Milliarden Tonnen Getreide jährlich. Die so erzielten Einnahmen lagen in den vergangenen Jahren bei mindestens 8 Milliarden Euro. Der Ökonom Andriy Dlihatsch fürchtet, dass die Ukraine wegen der Blockade des Schwarzen Meers in diesem Jahr einige Prozentpunkte an Bruttoinlandsprodukt einbüßt. Wir haben die Hoffnung, dass es doch noch zu einem Abkommen mit Russland kommt, zu einer Getreidewaffenruhe im Schwarzen Meer, mit Hilfe der Türkei, unserer europäischer Partner und der USA. Dass die Angriffe auf Schiffe und die Hafeninfrastruktur aufhören. Wir warten auf so ein Abkommen. Genau darüber könnten die Unterhändler von US-Präsident Donald Trump am Wochenende verhandelt haben, meinen Beobachter. Dessen Schwiegersohn Jared Kushner und der US-Sondergesandte Steve Witkoff waren zuerst in Moskau, dann in Kiew. Auch Russland könnte an so einem Abkommen interessiert sein, um Waren sicher über das Schwarze Meer exportieren zu können. Darunter auch Getreide aus den besetzten ukrainischen Gebieten. Landwirt Jewhen Timofejew lagert fürs Erste den Großteil der Ernte ein. Die Kapazitäten dafür hat er. Das Problem? Die Ware ist nicht sicher. Wir wissen ja nicht, was morgen passiert. Auch unsere Silos können getroffen werden. Im Land ist Krieg. Es wären nicht die ersten Getreidesilos, die Russland in diesem Jahr angreift.
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7: 8.30 Uhr, die Nachrichten. Mit Blick auf die Haushaltsplanungen der Bundesregierung hat Gesamtmetall-Hauptgeschäftsführer Zander die Rufe nach umfassenden Reformen der Staatsfinanzen bekräftigt. Es müsse jetzt in allen Bereichen gespart werden, sagte Zander im Deutschlandfunk. Als Beispiele nannte er das Stellenwachstum im öffentlichen Dienst, die steigenden Kosten im Gesundheitswesen und die Subventionen etwa auf Diesel und Dienstwagen. Es bringe nichts, nur einen Posten in Angriff zu nehmen, mahnte Zander. Dadurch bleibe das Gesamtproblem ungelöst. Es gebe zwar erste positive Entwicklungen durch das Sondervermögen des Bundes, doch dieses Wirtschaftswachstum sei schuldengetrieben. Entscheidend sei es, die Strukturen grundsätzlich zu verändern, forderte der Hauptgeschäftsführer des Gesamtverbands der Arbeitgeberverbände in der Metall- und Elektroindustrie. Die CDU-Spitze in Sachsen-Anhalt will sich nach der Niederlage bei der Landtagswahl neu aufstellen. Ministerpräsident und Parteichef Schulze stellte eine Neuwahl des Landesvorstands für Ende November oder Anfang Dezember in Aussicht. Er hatte nach dem Wahlergebnis Konsequenzen angekündigt. Der Bundestagsabgeordnete Müller erklärte seine Absicht, für den Landesvorsitz in Sachsen-Anhalt zu kandidieren. Unterdessen mahnte der Thüringer Verfassungsschutzpräsident Kramer noch einmal an, sich hinsichtlich sensibler Geheimdienstinformationen auf den Fall einer AfD-geführten Landesregierung vorzubereiten. Die Partei wird offiziell als extremistisch eingestuft. Die Chefs der 16 Landesämter und des Bundesamtes für den Verfassungsschutz wollen dem Vernehmen nach ab Mittwoch zu Beratungen zusammenkommen. In Berlin sind laut Polizei rund 5000 Menschen nach dem AfD-Wahlsieg in Sachsen-Anhalt zu Protesten auf die Straße gegangen. Die Organisatoren sprachen von 14.000 Teilnehmern an der Kundgebung am Brandenburger Tor. Vor dem Aachener Dom versammelten sich laut Polizei rund 3000 Menschen nach einem Protestzug. In Essen waren es mehrere hundert. Auch in Schwerin, Rostock, Potsdam, Göttingen, Dresden und Saarbrücken wurde demonstriert. Das Bündnis Köln stellt sich quer ruft für heute Abend zu einer Kundgebung auf. Für das Wochenende wird bereits in mehreren Städten mobilisiert. In Saudi-Arabien sind durch Angriffe der Houthi-Rebellen mehr als 70 Menschen verletzt worden. Die saudischen Behörden teilten mit, die Houthi hätten mit Drohnen und Raketen zivile und wirtschaftliche Einrichtungen in verschiedenen Städten angegriffen, unter anderem den internationalen Flughafen Abha. Die vom Iran unterstützten Houthi hatten Saudi-Arabien zuvor einen Luftangriff auf ein jemenitisches Gefängnis vorgeworfen. 7 Menschen seien dabei getötet worden. Die Angriffe sind Teil einer erneuten Eskalation des Konflikts zwischen den Houthi und den von Saudi-Arabien unterstützten Regierungstruppen im Jemen. In Schleswig-Holsteins kreisfreien Städten und im Kreis Plön gibt es massive Einschränkungen im Nahverkehr. Die Gewerkschaft Verdi hat nach eigenen Angaben 4 Verkehrsbetriebe zum Streik aufgerufen. Betroffen sind die öffentlichen Busunternehmen in Kiel, Lübeck, Flensburg, Neumünster und Plön. Die Streiks begannen heute um 3 Uhr und sollen bis Donnerstag früh andauern. Verdi fordert eine Erhöhung der Entgelte um 6,5% bei einer Laufzeit von 12 Monaten. Anfang September war die zweite Verhandlungsrunde im öffentlichen Nahverkehr gescheitert. 25 Jahre nach der ersten PISA-Studie werden heute in Berlin die Ergebnisse der jüngsten Auflage des internationalen Bildungsvergleichs vorgestellt. Dafür wurden in Deutschland im vergangenen Jahr rund 6.700 Schüler im Alter von 15 Jahren in grundlegenden Kompetenzen wie Lesen, Mathematik und Naturwissenschaften getestet. Nach Informationen der Bild-Zeitung schnitten sie diesmal schlechter ab als bei der vorherigen Erhebung im Jahr 2022. Die erste Ausgabe mit Daten aus dem Jahr 2000 hatte einen PISA-Schock ausgelöst. Die deutschen 15-Jährigen schnitten damals im Vergleich für die meisten überraschend schlecht ab. Im Fußball beginnt die Ligaphase der Champions League. Als erstes deutsches Team trifft Borussia Dortmund am Abend zu Hause auf den spanischen FC Villarreal. Das Wetter im Nordwesten stark bewölkt, nachmittags regional Schauer, in der Südosthälfte verbreitet sonnig oder locker bewölkt. Abends im Osten einzelne Schauer und Gewitter, teils mit Sturmböen. Höchstwerte in der Nordwesthälfte 18 bis 23, sonst bis 33 Grad. Das waren die Nachrichten.
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0: Und um 8.35 Uhr blicken wir nochmal auf die Wirtschaft. Katja Scherer aus unserer Wirtschaftsredaktion ist deswegen nochmal hier. Dass die deutschen Gasspeicher nur gut zur Hälfte gefüllt sind, sorgt angesichts der bevorstehenden Heizsaison schon länger für Kritik. Nun hat die Initiative Energien speichern, ein Zusammenschluss von Betreibern deutscher Gas- und Wasserstoffspeicher, nochmal eindringlich vor den Risiken gewarnt. Was genau ist die Sorge?
6: Ja, die Initiative warnt, dass sich das Zeitfenster, um die Speicher ausreichend zu füllen, schnell schließt. Sie geht davon aus, dass bis zum 1. November noch ein Füllstand von rund 77% erreicht werden kann. Aktuell liegt der Speicherstand bei rund 53%. Das ist historisch niedrig. Die 77% zu erreichen, das werde aber nur gelingen, wenn die Speicherkunden, also die Gashändler, die Speicher jetzt schnell auffüllen, heißt es in der Mitteilung. Der Bundesverband der Energie- und Wasserwirtschaft hat Ende vergangener Woche eine ähnliche Warnung ausgesprochen, wenn auch nicht ganz so drastisch formuliert. Der Einkauf von Gas scheitert im Moment an den Marktbedingungen, insbesondere durch die Sperrung der Wasserstraße im Nahen Osten ist der Einkauf von Gas für Händler preislich unattraktiv geworden. Die Initiative hat nachgerechnet, ob die 77% Füllstand dann reichen würden, um durch den Winter zu kommen. Bei normalen Wintertemperaturen ja, schreibt sie, aber bei extrem kalten Temperaturen könne das Gas auch dann knapp werden Anfang nächsten Jahres. Deutschland kann Gas über Flüssiggasterminals an den Küsten und auch über Pipelines etwa aus Norwegen kurzfristig am Weltmarkt zukaufen. Das ist aber teuer. Die Initiative fordert daher Maßnahmen, um die kurzfristige Auffüllung der Speicher attraktiver zu machen. Zum Beispiel eine vollständige Rabattierung der Netzentgelte an den sogenannten Speicheranschlusspunkten.
0: Katja Scherer aus der Wirtschaftsredaktion. Vielen Dank.

0: Wenn es eine Bildungsstudie gibt, die in Deutschland mit besonderer Aufmerksamkeit bedacht wird, dann ist es die PISA-Studie. Hat nichts mit dem schiefen Turm zu tun. Sie gibt es alle 4 Jahre und sie gibt Auskunft darüber, wie deutsche Schülerinnen und Schüler im internationalen Vergleich abschneiden, wenn es um ihre Kompetenzen in Mathematik, Lesen und den Naturwissenschaften geht. Heute ist es wieder soweit. Die Ergebnisse der jüngsten PISA-Studie werden in knapp einer Stunde veröffentlicht. Meine Kollegin Thekla Jahn aus der Bildungsredaktion ist jetzt bei mir im Studio. Was erwartest du?
1: Also ich würde mich freuen, wenn es endlich eine Trendumkehr geben würde. Das heißt, wenn wir in Deutschland besser abschneiden würden als vor 25 Jahren, als uns der PISA-Schock ereilte, der ein so niedriges Bildungsniveau der damaligen Jugendlichen offenbarte wie nie zuvor. Aber das scheint nicht so. Die Bild-Zeitung hat die Sperrfrist für die Ergebnisse gerissen und schon grob verraten, die deutschen Schüler und Schülerinnen schneiden ziemlich schlecht ab.
0: Und war das abzusehen?
1: Ja, denn alle Bildungsstudien der vergangenen Jahre, wie die IGLU-Studie, der IQB-Bildungstrend, die Vera-Studie, um mal 3 beispielhaft zu nennen, haben gezeigt, dass das Leistungs-, Wissens- und Kompetenzniveau an den Schulen im Land besorgniserregend ist. Konkret sinnerfassendes Lesen, also die Fähigkeit, in einem Text zumindest die Hauptaussage zu erfassen, das gelingt einem nicht unerheblichen Teil der Schüler ebenso wenig wie einfache Matheaufgaben zu lösen. Kurzum, nicht alle erreichen in der Schule die Mindeststandards, und das ist in einem Land wie Deutschland, in dem Bildung für alle kostenlos ist und auf mindestens 9 Schuljahre ausgelegt, ein Armutszeugnis und wirft eine Menge Fragen auf. Wir werden in einer Dreiviertelstunde die PISA-Ergebnisse dann im Detail sehen können.
0: Wie werden denn eigentlich die Leistungen der deutschen Schülerschaft bei der PISA-Studie erfasst?
1: Ja, das ist vielleicht nochmal ganz interessant. PISA, du hast es schon angedeutet, hat mit dem Turm nichts zu tun, sondern PISA ist eine Abkürzung und steht für Program for International Student Assessment, auf Deutsch Programm zur internationalen Leistungsbewertung von Schülern. Und diese Leistungen werden bei 15-Jährigen beurteilt. Sie müssen in 2-stündigen Tests Fragen aus den erwähnten Bereichen beantworten, zum Teil in einem Multiple-Choice-Verfahren, aber auch indem sie auf offene Fragen reagieren.
0: Das heißt, es wird geprüft, ob die Schüler den Stoff aus den Lehrplänen beherrschen.
1: Nein, obgleich ich das natürlich viele annehmen, PISA prüft nicht das Faktenwissen, sondern ob die 15-Jährigen kurz vor Ende der Pflichtschulzeit das Gelernte in Alltag und Beruf anwenden können, also ob junge Menschen die grundlegenden Kompetenzen auch tatsächlich nutzen können. Die aktuelle PISA-Erhebung fand in Deutschland und den teilnehmenden Ländern, es waren 91 Staaten, im vergangenen Jahr zwischen März und Mai statt. Und diesmal besonders im Fokus standen die Naturwissenschaften. Da bin ich sehr gespannt, wie die deutsche Schülerschaft abschneidet im internationalen Vergleich, ob es wenigstens da eine Trendwende gibt.
0: Stichwort Trendwende. Bei der letzten PISA-Studie 2022, alle 4 Jahre, war für Deutschland, was die Basiskompetenzen angeht, beim Abwärtstrend keine Wende zu erkennen. Welche Länder haben es denn geschafft, dass sich ihre Schüler wieder deutlich verbessern?
1: Also wenn es um ein gutes Abschneiden bei PISA geht, stehen immer wieder Länder wie Singapur, Japan, Estland im Vordergrund. Aber ein Land, das mich doch beeindruckt, wenn es um eine deutliche Trendwende geht, das ist Großbritannien. Denn dort haben die Bildungsverantwortlichen nach ihren schlechten PISA-Ergebnissen vor über 15 Jahren neue Lehrpläne aufgestellt. Seither geht es dabei um Fachwissen und nicht mehr in erster Linie um Kompetenzen, also Fähigkeiten, die ja bei Lichte betrachtet gar nicht ohne Fachwissen vermittelt und erworben werden können. Und die Ergebnisse dieser Trendwende sind sehr, sehr gut. Also wir könnten uns davon sicherlich einiges abschneiden. Was genau, das können wir natürlich nach der Analyse der Ergebnisse genauer sagen. Und in unserem Programm hier im Deutschlandfunk ab 9.30 Uhr in den Nachrichten, später in den Informationen am Mittag und natürlich ausführlich im Bildungsmagazin Campus und Karriere ab 14.30 Uhr stehen die PISA-Ergebnisse im Fokus.
0: Also, das ist vielleicht die gute Nachricht. Trendwenden, die sind immer möglich. Also, PISA-Schock, das kann es nicht mehr werden, weil wir Kummer gewohnt sind in der Bildungspolitik. Ernüchternd werden die Ergebnisse des neuesten Schülervergleichs, die heute veröffentlicht werden, aber wahrscheinlich trotzdem. Thekla Jahn aus unserer Bildungsredaktion war da. Vielen Dank.

0: bei der ganzen Aufregung um das Wahlergebnis von Sachsen-Anhalt geht fast unter, dass in dieser Woche der Haushalt fürs kommende Jahr im Bundestag eingebracht wird. Es ist ein Rekordhaushalt mit Rekordschulden. Jörg Münchenberg schaut auf die Zahlen und die daraus folgenden Debatten.
1: Nach dem Entwurf von Finanzminister Lars Klingbeil, SPD, umfasst der nächste Etat Ausgaben in Höhe von rund 555 Milliarden Euro, fast 6% mehr als in diesem Jahr. Dazu sollen allein im Kernhaushalt fast 119 Milliarden neue Schulden aufgenommen werden. Rechnet man noch die neuen Kredite aus dem Sondervermögen für Infrastruktur und Klimaneutralität sowie für die Bundeswehr dazu, summiert sich die Neuverschuldung für 2027 sich auf gut 203 Milliarden Euro. Der Bundesfinanzminister verteidigt sich.
2: Wir machen die Grundgesetzänderung für 500 Milliarden. Wir wollen investieren. Wir wollen einen Rückstand aufholen bei Investitionen, der sich über 20, 25 Jahre aufgebaut hat. Und wir investieren in unsere Sicherheit, indem wir massiv jetzt im Verteidigungsbereich dann auch Geld aufnehmen und das in unsere Sicherheit investieren. Und auf einmal sind alle erschrocken, dass dadurch Zinsen entstehen, die man zahlen muss. Ja, das sind die Schulden, die wir jetzt gerade aufnehmen, aber die Schulden sind sehr konkret,
1: betonte Klingbeil jüngst in der ARD. Tatsächlich steigt die Schuldenlast beträchtlich an. Fast 42 Milliarden Euro muss der Bund nach den Planungen des Finanzministeriums allein für Zinszahlungen im kommenden Jahr reservieren. Diese Summe steigt bis 2030 dann auf über 80 Milliarden. Von Ratingagenturen gibt es bereits warnende Stimmen. Und auch der Bundesrechnungshof hat den aus seiner Sicht bedrohlichen Schuldenkurs der schwarz-roten Koalition kritisiert. Klingbeil sieht die Regierung dennoch auf dem richtigen Kurs.
2: Das ist der einzige richtige Wachstumstreiber, den wir gerade haben. Also das Sondervermögen, das wir im Finanzministerium auf den Weg bringen, ermöglicht gerade, dass wir beim Wachstum jetzt mal wieder in vernünftige Zahlen kommen.
1: Doch auch vom Koalitionspartner gibt es Kritik. Deutschland lebe über seine Verhältnisse, müsse mehr sparen, erklärte jüngst Unionsfraktionsvize Matthias Mittelberg. Gleichzeitig fordern CDU und CSU mehr Entlastungen im Zuge der geplanten Steuerreform. Die 10 Milliarden seien zu kurz gesprungen. Doch auch die Opposition sieht den Entwurf für 2027 kritisch. So sind Einschnitte etwa beim Unterhaltsvorschuss, bei Wohngeld, Elterngeld oder auch bei der Kinder- und Jugendhilfe geplant. Zudem sollen 3 Milliarden Euro aus dem Klima- und Transformationsfonds zum Stopfen von Haushaltslöchern verwendet werden.
3: Wenn es um Zukunft geht, beim Klimaschutz, bei den Investitionen, bei sicheren Arbeitsplätzen, dann sehen wir neue Buchungstricks. Dann sehen wir einen steil abfallenden Pfad bei den Investitionen, also genau in die falsche Richtung, der künstlich nach oben gerechnet wird. Rechentricks helfen aber der Infrastruktur und unserem Land nicht,
1: sagt der Haushaltsexperte der Grünen Sebastian Schäfer dem Deutschlandfunk.
0: Jörg Münchenberg berichtete und damit sind wir schon mittendrin im Wichtigsten dieses Morgens in aller Kürze. Bundesfinanzminister Klingbeil bringt heute also den Haushaltsentwurf ein. Der Hauptgeschäftsführer des Arbeitgeberverbandes Gesamtmetall, Oliver Zander, sagt hier in den Informationen am Morgen, dass er über die Höhe der Verschuldung beunruhigt ist.
4: Weil man mit den Schulden so tut, als wenn man die Reformen vermeiden könne. Das wird aber nicht funktionieren, weil das natürlich dauerhaft nicht tragbar ist, wenn man in einem Jahr

0: Ich gehe davon aus, dass jetzt sehr intensiv darüber gesprochen wird, wie wir den Kurs ändern. Wir brauchen eine soziale Wende. Wenn jemand 45 Jahre hart arbeitet, dann muss er abschlagsfrei in Rente gehen können. Wir müssen auch darüber sprechen, wer hart arbeitet, aber trotzdem ein bisschen Wohngeld benötigt, dass das nicht gekürzt wird. Und wir müssen auch über die Belastung von 44 Millionen Mieterinnen und Mietern sprechen. Ich habe das schon vor Monaten vorgeschlagen, dass wir einen Mietendeckel einführen können. Das scheitert gerade alles an Friedrich Merz. Und deswegen muss er sich bewegen in den nächsten Wochen. Ich glaube, auf Friedrich Merz kann ich einfach so weitermachen wie bisher.
1: Der stellvertretende Fraktionsvorsitzende Sepp Müller forderte vor der Landtagswahl in Sachsen-Anhalt, dass sein Parteifreund Sven Schulze sich nicht mit Hilfe der Linken zum Ministerpräsident wählen lassen solle und erntete dafür Kritik, auch vom Bundeskanzler. In den Informationen am Morgen äußerte er sich zu dieser Kritik.
2: Unser Ziel muss doch sein, die Mitte zu stärken. Und wenn wir die Mitte stärken, dann heißt das im Umkehrschluss, dass wir den Wählerinnen und Wählern klar machen, was die Bundespartei seit Jahren sagt, was die CDU Sachsen-Anhalt seit Jahren sagt. Wir blinken nicht rechts, wir blinken nicht links, sondern wir haben klare Leitplanken und das bedeutet Glaubwürdigkeit. Und darum muss unser Ziel sein, aus der Mitte heraus wieder eine Regierung stellen zu können. Das Angebot hatten wir gemacht. Dafür wurden wir leider abgewählt, vielleicht auch, weil wir nicht klar in dieser Frage waren. Das bedauere ich sehr. Nochmal. Wir können und sollten nicht die CDU-DNA nach der politischen Großwetterlage opfern. Glaubwürdigkeit, Prinzipientreue, das sind jetzt die Stichworte.
1: Nach einem Vulkanausbruch in Indonesien sind der internationale Flughafen bei Jakarta und weitere Flughäfen seit heute Morgen wieder geöffnet. Jennifer Johnston berichtet.
3: Es werde jedoch dauern, bis die mehr als 300.000 gestrandeten Passagiere nach und nach an ihre Zielorte kommen, sagte der indonesische Verkehrsminister. Der Vulkan Anak Krakatau ist weiter aktiv. Am frühen Morgen gab es drei kleinere Ausbrüche, so die Geologiebehörde. Der Vulkan war am späten Freitag ausgebrochen und hatte Indonesiens Hauptstadt Jakarta sowie umliegende Gebiete mit Asche überzogen. Aus Sicherheitsgründen waren insgesamt 8 Flughäfen geschlossen worden. Fast 3000 Flüge fielen aus, wurden umgeleitet oder verspäteten sich. Für ausländische Passagiere, die wegen der Flugausfälle länger in Indonesien bleiben mussten, wurden die Visabestimmungen gelockert.
1: Der Hurricane Lowell soll in den kommenden Stunden an Hawaii vorbeiziehen. Für einige Teile von Hawaii ist eine Hurricane-Warnung ausgerufen worden. Gabi Biesinger.
4: Der Gouverneur von Hawaii, Josh Green, hat Schulen und Behörden auf den westlichen Inseln Kauai und Niihau schließen lassen. Zudem rief er die Bewohner dazu auf, sich von der Küste fernzuhalten, nicht durch Hochwasser zu fahren und sich auf Stromausfälle einzustellen. Das US-Hurricane-Zentrum warnt vor Windgeschwindigkeiten von bis zu 185 Stundenkilometern und heftigem Regen mit bis zu 250 Litern Niederschlag pro Quadratmeter. Hurricane Lowell könnte Überschwemmungen und Schlammlawinen auslösen. Für die Insel Oahu, auf der fast 1 Million Menschen leben, gilt eine Warnung vor einem tropischen Sturm.
1: Und das waren die Informationen am Morgen für heute. Hier geht's gleich weiter mit der Presseschau und den Nachrichten. Und dann schauen wir auf das US-Fernsehen. Denn das erste Mal vor 60 Jahren heute wurde die Serie Star Trek, also Raumschiff Enterprise, ausgestrahlt. Im Kalenderblatt hier. Ich bin Philipp May. Vielen Dank fürs Zuhören und bis bald. Tschüss.
5: Deutschlandfunk, 8.50 Uhr, die Presseschau. Nach der Landtagswahl in Sachsen-Anhalt zeichnet sich eine schwierige Regierungsbildung ab. AfD-Spitzenkandidat Siegmund will nach dem Wahlsieg seiner Partei bei den anderen Fraktionen und einzelnen Abgeordneten eine Mehrheit suchen. CDU, SPD, Grüne und Linke schließen eine Zusammenarbeit aus. Dazu schreibt die Frankfurter Allgemeine Zeitung: Die AfD ist auf das BSW nun angewiesen. Vielleicht macht sich Siegmund Hoffnungen darauf, dass der eine oder andere CDU-Abgeordnete überlaufen könnte. Doch Sven Schulze ist sich seiner Sache sehr sicher, dass es dazu nicht kommen wird. Bleibt nur das BSW als Mehrheitsbeschaffer einer AfD-Minderheitsregierung. Die Wagenknecht-Partei hat den Preis dafür sogleich hochgeschraubt, bis hin zu dem Gedanken, im Landtag nicht Siegmund, sondern einen überparteilichen Kandidaten zur Wahl zu stellen. Der AfD kann das gar nicht gefallen. Das BSW will mit allen Parteien reden. Da Sarah Wagenknecht das BSW in Magdeburg, anders als ihre abtrünnigen Truppen in Erfurt, kontrolliert, lässt sich ausmalen, wo diese Gespräche enden werden: bei der AfD, mit anschließender Tolerierung Siegmunds. Der Weser-Kurier aus Bremen vermerkt: Im Vorfeld hatten Wagen

0: Knechts Kader in Magdeburg durchblicken lassen, dass sie Siegmund keinesfalls aktiv zum Ministerpräsidenten wählen, aber unter Umständen den Weg in die Staatskanzlei durch eine Enthaltung im dritten Wahlgang freimachen würden. BSW-Spitzenfrau Claudia Wittig gibt sich seltsam nebulös. Man wolle eine Expertenregierung aus unabhängigen Köpfen, lässt sie wissen, konnte aber bis dato noch keinen Namen nennen, der sich auf ein solches Machtspielchen einlassen würde. Für die Zeitung Rheinpfalz aus Ludwigshafen ist klar: Ulrich Siegmund hat den klaren Auftrag zur Regierungsbildung. Annähernd 44% der Wählerstimmen haben in den vergangenen Jahren nur Anke Rehlinger im Saarland und Daniel Günther in Schleswig-Holstein erhalten und niemand sprach ihnen die Legitimation zum Regieren ab. Wahr ist aber auch, Siegmund ist aus anderem Holz geschnitzt als Sozial- oder Christdemokraten. Er ist radikal, unwillig und wohl auch unfähig zum Kompromiss, einer Basistugend der Demokratie. Deshalb dürfen die demokratischen Parteien nun vor der AfD nicht in die Knie gehen. Sollte Siegmund die Regierungsbildung glücken, muss die demokratische Mitte im Magdeburger Parlament als aufmerksames Korrektiv wirken. Das Magazin Cicero blickt auf den amtierenden Ministerpräsidenten von der CDU. Sven Schulze hat jetzt die Aufgabe, so lange in der Staatskanzlei zu bleiben, bis es einen Nachfolger gibt. Das gebietet seine Verantwortung als Regierungschef. Doch sollte er gar nicht erst versuchen, irgendeine Mehrheit zustande zu bringen, um als Minderheitsregierung von Gnaden der Linken weiter zu wursteln. Der Versuch einer abgewählten CDU, sich mit Hilfe der Verfassung an der Macht festzuklammern, spräche dem Wahlergebnis Hohn. In der Demokratie kann man gewinnen und verlieren. Ein Wahlergebnis, also den Wählerwillen zu ignorieren, widerspräche nicht dem Buchstaben der Verfassung, aber ihrem Geist. Die Rheinische Post aus Düsseldorf analysiert die Folgen des Wahlergebnisses für die Bundespolitik. Kanzler Friedrich Merz ist nach dem AfD-Kantersieg in Sachsen-Anhalt schwer angeschlagen. Er taumelt, er wankt. Zwar haben ihm die CDU-Gremien am Montag noch einmal eine Schonfrist eingeräumt, doch wenn er seiner Partei nicht bald einen Weg aufzeigt, wie die Union den Abwärtstrend stoppen und den Abstand zur AfD wieder verringern kann, dürfte es noch einsamer um ihn werden. Das Vertrauen in den Kanzler ist in der eigenen Partei tief erschüttert. Was Merz bislang im Amt hält, ist allein das Fehlen einer überzeugenden personellen Alternative. Die britische Financial Times bilanziert: Es wird immer unwahrscheinlicher, dass der unbeliebteste Bundeskanzler nach nur 16 Monaten im Amt noch über die nötigen Führungsqualitäten und Ideen verfügt, um seine ins Wanken geratene Koalition mit den Sozialdemokraten wiederzubeleben und das Vertrauen der Wählerschaft zurückzugewinnen. Vor allem ist es der CDU nicht gelungen, eine neue Strategie für eine exportorientierte Wirtschaft zu entwickeln, die sich in einem tiefgreifenden Wandel befindet. Deutschland legt großen Wert auf Regierungsstabilität und wechselt üblicherweise die Führung nicht mitten in der Amtszeit. Doch Merz muss dringend zeigen, dass die politische Mitte noch immer etwas bewirken kann, verlangt die Financial Times, die in London erscheint. Merz ist offenbar entschlossen, Regierung und CDU weiter anzuführen, lesen wir in der Volksstimme aus Magdeburg. Die CDU braucht einen tiefgehenden Umbau. Vor allem darf sie sich nicht länger von den Brandmauern zur AfD wie zur Linken einquetschen lassen. Die waren hochgezogen worden, um die Partei abzusichern. Jetzt wird sie von diesen Grenzen selbst in die Zange genommen. Die Zeit hält die Abgrenzung zur AfD für gescheitert. Die Brandmauer allein wird der CDU nicht mehr helfen. Sie muss die Auseinandersetzung mit der AfD auf der weltanschaulichen Ebene führen. Die CDU hat sich bisher viel zu sehr mit den Ähnlichkeiten zur AfD beschäftigt. Heute wirkt das bizarr. Es gipfelte im Juli 2023 darin, dass Merz die eigene Partei eine Alternative für Deutschland mit Substanz nannte. Er definierte die CDU begrifflich über Rechtspopulisten. Als habe die CDU vergessen, wofür sie gegründet wurde und was sie groß gemacht hat. Es ist ein Wertekontrast, den die CDU nur nicht wirklich aufruft. Demokratie gegen Autoritarismus, Freiheit gegen Repressionen, Fortschrittliche gegen Reaktionäre. Aber die CDU muss das benennen, sie muss den geistig-ideologischen Kampf führen. Die französische Tageszeitung Le Monde schreibt: Es geht um weit mehr als nur um einen Vormarsch rechtsextremer Ideen. Das Wiederaufleben von Antisemitismus, Fremdenfeindlichkeit und nationalsozialistischer Rhetorik im öffentlichen Raum ist nicht allein das Werk der AfD. Auch die anderen Parteien tragen Mitverantwortung für diesen Sieg, der ein Symptom einer chronischen Krankheit der deutschen Demokratie ist. Die klassischen, aus dem Westen stammenden Parteien nahmen oft eine belehrende Haltung ein, als wollten sie den Ostdeutschen, die von Demokratie und Rechtsstaatlichkeit offenbar nichts verstünden, Vernunft beibringen und sich ihrer politischen Alphabetisierung annehmen. Klassenverachtung und regionale Verachtung waren dabei nie weit entfernt, konstatiert Le Monde aus Paris. Die Süddeutsche Zeitung resümiert: Der Fall eines Kanzlers oder das Zerbrechen einer Bundesregierung wäre der ultimative Triumph der AfD. Keine demokratische Partei sollte ein Interesse daran haben, das Beben von Sachsen-Anhalt nach Berlin zu tragen, auch nicht in der Variante Koalitionskrach um die Reformen. Es gibt für den Kanzler keinen leichten Weg heraus aus der toxischen Mischung aus rekordverdächtiger Unbeliebtheit, real existierendem Veränderungsdruck, externen Bedrohungen, Zukunftsangst und Gegenwartsgroll. Was es aber gibt, sind 2,5 Jahre Zeit, um es besser zu machen als in den ersten 1,5 Jahren dieser Legislaturperiode. Soweit die Süddeutsche Zeitung. Zum Schluss nach Osnabrück. Dort sollen im Volkswagenwerk künftig keine Autos, sondern Luftverteidigungssysteme gebaut werden. Die Stuttgarter Zeitung spricht von einer guten Nachricht für die 1800 VW-Beschäftigten, von denen 1400 übernommen werden sollen. Mehr Hoffnung auf eine Weiterbeschäftigung darf sich jetzt auch die von einer Schließung bedrohte VW-Belegschaft an den Standorten Emden, Hannover und Zwickau machen, sowie im Audi-Werk Neckarsulm, wo die Produktion 2034 auslaufen soll. Denn die Verteidigungsindustrie wird zu einer immer wichtigeren Branche und ist auf dem Weg, in Deutschland eine Schlüsselrolle zu übernehmen. Das war die Stuttgarter Zeitung. Damit endet die Presseschau. Redaktion hatte Dietmar Reiche, Sprecherin war Regina Spindler. 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
6: 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Der Bundestagsabgeordnete Müller hat seine Absicht bekräftigt, nach der herben Wahlniederlage der CDU für den Landesvorsitz in Sachsen-Anhalt zu kandidieren. Er wolle die Partei in dem Bundesland wieder in ihrer ganzen Breite sichtbar machen, sagte er im Deutschlandfunk. Müller bezeichnete es als eine Mammutaufgabe, Sachsen-Anhalt auf den richtigen Weg zu bringen. Dabei schloss er eine Zusammenarbeit sowohl mit der AfD als auch mit der Linkspartei aus. Der bisherige Ministerpräsident und Landesparteichef Schulze hatte gestern Abend angekündigt, die CDU-Spitze in Sachsen-Anhalt neu aufzustellen. Die Neuwahl sollte Ende November oder Anfang Dezember stattfinden. Schulze hatte nach dem Wahlergebnis Konsequenzen angekündigt. Im Deutschen Bundestag in Berlin beginnt heute die Haushaltswoche. Finanzminister Klingbeil bringt den Etatentwurf für das kommende Jahr ein. Der SPD-Vorsitzende plant mit Ausgaben von rund 555 Milliarden Euro etwas mehr als in diesem Jahr. Allein im Kernhaushalt sollen dafür Schulden von mehr als 118 Milliarden Euro gemacht werden. Hinzu kommen neue Kredite aus den Sondervermögen für Infrastruktur und Klimaneutralität sowie für die Bundeswehr. Insgesamt dürfte die Neuverschuldung damit im kommenden Jahr bei gut 200 Milliarden Euro liegen. Die Haushaltsberatungen im Bundestag sind bis Freitag angesetzt. Der Sozialverband Deutschland fordert mehr Unterstützung für die Millionen Menschen, die Angehörige zu Hause pflegen. Wer eine solche Verantwortung übernehme, dürfe dadurch nicht finanziell ins Abseits geraten, sagte die Vorstandsvorsitzende Engelmeier. Pflegende Angehörige brauchten mehr Unterstützung und eine verlässliche soziale Absicherung. Sie hielten das Pflegesystem jeden Tag am Laufen. Viele reduzierten dafür ihre Erwerbstätigkeit und nahmen Nachteile selbst für die eigene Alterssicherung in Kauf. Der Bundesverband Pflegender Angehöriger forderte, Pflegekassen dürften nicht auf Kosten der Familien saniert werden. Die Schieflage sei ein strukturelles Problem und könne nicht dadurch beseitigt werden, dass Angehörige noch mehr unbezahlte Pflege leisteten, betonte Vorstandsmitglied Helms. Beide Organisationen äußerten sich angesichts des heutigen Tags der pflegenden Angehörigen. In Frankreichs Hauptstadt Paris haben Beschäftigte des Eiffelturms einen Tag lang gestreikt. Hintergrund war eine hinduistische Besuchergruppe, die darum gebeten hatte, alle weiblichen Angestellten vorübergehend abzuziehen. Die daraufhin erfolgte dienstliche Anweisung habe dazu geführt, dass Frauen aufgrund ihres Geschlechts ausgegrenzt, ersetzt und unsichtbar gemacht würden, kritisierten die Beschäftigten. Paris-Bürgermeister Grégoire nannte es inakzeptabel, dass die Leitung des Eiffelturms den Bedingungen der Delegation zugestimmt habe. Die Betreibergesellschaft CT räumte ein, dies hätte nicht akzeptiert werden dürfen. Man werde aufklären, was geschehen sei und die notwendigen Schlussfolgerungen ziehen, sagte CT-Präsident Weil der Nachrichtenagentur AFP. Die Hindu-Gruppe steht der konservativ-nationalistischen Partei des indischen Premierministers Modi nahe. Sie hatte am Wochenende nahe Paris ihren ersten großen Tempel in Frankreich eingeweiht. Das Wort Zwei-Faktor-Authentifizierung ist von Fachverbänden zum Wortgetüm des Jahres gekürt worden. Eine Jury aus Erwachsenen mit geringer Lese- und Schreibkompetenz wählte den Ausdruck aus Anlass des heutigen Weltalphabetisierungstags. Die sprachliche Komplexität mache ihn ausgerechnet im Umgang mit einer Funktion zur Hürde, die einen eigentlich schützen solle. Teilhabe werde so erschwert, besonders für Menschen, die zusätzlich nicht technikaffin seien. Zwei-Faktor-Authentifizierung beschreibt ein Sicherheitsverfahren, um mithilfe von Zugangsdaten Seiten im Internet zu öffnen. Dabei sind zwei Vorgänge nötig, um sich zu identifizieren und dann einzuwählen. Zusätzlich zur Eingabe des Benutzernamens und des Passworts wird zum Beispiel eine Transaktionsnummer, kurz TAN, benötigt. Die TAN wird durch ein spezielles Zusatzprogramm erzeugt. Vergangenes Jahr war das Wort Antidiskriminierungsbeauftragte das Wortgetüm des Jahres. Der Negativpreis wird unter anderem von der Berlin-Brandenburgischen Akademie der Wissenschaften initiiert. Das Wetter. Im Nordwesten regional Schauer. In der Südosthälfte verbreitet sonnig, 18 bis 33 Grad. Morgen verbreitet regnerisch, 17 bis 22 Grad. Die Aussichten am Donnerstag ein Wechsel aus Sonne und Wolken. Im Südwesten sonnig, 17 bis 23 Grad. Das waren die Nachrichten.
0: Heute vor 60 Jahren wurde im US-Fernsehen zum ersten Mal die Serie Raumschiff Enterprise ausgestrahlt. Ein Kalenderblatt von Tim Baumann.
1: Der Weltraum. Unendliche Weiten.
7: Wir schreiben das Jahr 1966. Dies sind die Abenteuer des Raumschiffs Enterprise, das in seiner Originalbesetzung gerade einmal 3 Jahre lang unterwegs ist und die Popkultur trotzdem nachhaltig verändert.
1: Viele Lichtjahre von der Erde entfernt dringt die Enterprise in Galaxien vor, die nie ein Mensch zuvor gesehen hat.
7: Mit 79 Episoden legt Raumschiff Enterprise den Grundstein für ein Markenimperium, das heute aus zahlreichen Ablegern, Kinofilmen, Games und Büchern besteht. Anfangs aber stehen die Verantwortlichen beim US-Fernsehsender NBC der Vision von Star Trek-Erfinder Gene Roddenberry skeptisch gegenüber.
8: You know, they thought in terms of Buck Rogers.
9: Wenn die Science Fiction hörten, dachten sie an Buck Rogers und an halbnackte Mädchen mit silbernen Brustpanzern und nicht an das, was richtige Science Fiction ausmacht. Es geht um Menschen und Ideen.
7: Erinnert sich Roddenberry später in einem Interview.
10: Nehmen Sie es rauf.
7: Rauchende Colts, Wagon Train, Bonanza. In den 60er Jahren sind Western-Serien die Erfolgsgaranten des US-Fernsehens.
10: Die Revolverhelden haben ja nicht die geringste Chance.
11: Dann müssen wir eben auch Revolverhelden werden.
7: Und so verkauft Roddenberry seine Idee zunächst als Western im Weltraum.
12: Faszinierend, aber absolut unlogisch.
7: Der erste Versuch wird abgelehnt. Zu intellektuell.
13: So, we made him a second show.
9: Also haben wir einen zweiten Piloten gedreht. Da war auch noch viel Science-Fiction drin. Aber zumindest endete er damit, dass William Shatner den Schurken in einem fairen Faustkampf stellte. Ich fand die Idee zwar grauenhaft, aber sie half uns dabei, Star Trek zu verkaufen.
12: Ich fühle mit Ihnen, Captain.
7: Am 8. September 1966 wird Star Trek zum ersten Mal im amerikanischen Fernsehen ausgestrahlt. 6 Jahre später sendet das ZDF die erste Folge auf Deutsch. Der leidenschaftliche Captain Kirk und der stoische Mr. Spock werden zu Ikonen. Ebenso der hitzköpfige Schiffsarzt McCoy und der Tüftler Scotty, die adrette Funkoffizierin Uhura und der stolze Chekhov. Für sich betrachtet wirken die Charaktere heute eindimensional. Als Kollektiv aber sind sie für das zeitgenössische Fernsehpublikum ein ungewohnt vielfältiger Anblick.
10: Auf der Brücke ist kein Platz für Ihre Engstirnigkeit. Lassen Sie die in Ihrem Quartier zurück. Habe ich mich klar ausgedrückt?
14: Jawohl, Sir.
7: Die Verantwortlichen bei NBC und die Werbeagenten sind nervös, weil mit Nichelle Nichols eine Schwarze eine gleichberechtigte Rolle spielt. Nur 2 Jahre zuvor hatte Präsident Lyndon B. Johnson mit der Unterzeichnung des Civil Rights Acts die Segregation in den USA aufgehoben.
15: Er sagte, wenn Sie diese Schwarze
9: Sie sagten, wenn du eine schwarze Frau zu Offizierin machst, wirst du mit Hassbriefen bombardiert werden.
7: Aber es kommt anders.
9: In 20 Jahren haben wir nicht einen einzigen solchen Brief bekommen.
7: Die Abenteuer der Enterprise sind zwar spannend und witzig.
10: Komisch, wir senden Notrufstufe 1 und alles ist friedlich wie bei Onkel Erwin im Garten.
7: Im Kern aber geht es stets um philosophische und moralische Fragen. Das Fernsehpublikum begegnet dem außerirdischen Fremden. Und durch ihn auch immer sich selbst.
10: Wir hielten uns für die mächtigsten Wesen des Universums und jetzt stellen wir fest, dass es reiner Größenwahn war.
7: Aus der Zukunft kommentiert Star Trek immer wieder die drängenden Fragen der Gegenwart. Die Macher wagen kritische Auseinandersetzungen mit Eugenik, Krieg und Kolonialismus und einen aufsehenerregenden Filmkuss zwischen Kirk und Uhura. Schauspielerin Nichelle Nichols erinnert sich später:
16: Ich ging in sein Büro und sagte, Gene Roddenberry, ich sehe genau, was du da machst. Du schreibst moralische Lehrstücke, nur eben im 23. Jahrhundert. Und Gene sah zu mir auf und flüsterte, Psst, das haben die noch nicht rausgekriegt.
7: 1969 setzt NBC die Serie nach der 3. Staffel ab, wegen schlechter Quoten.
17: Soeben hörte die Sendung auf. Ich habe sie aufgezeichnet, Sir.
10: Das war sehr gut.
7: Die Fangemeinde aber wächst durch Wiederholungen auch international stetig an. Denn die Kernbotschaft der Weltraumutopie von Star Trek ist mitten im Kalten Krieg ein Trost für alle.
18: Because it says the human adventure has just begun.
9: Weil sie erzählt, dass das Abenteuer Menschheit gerade erst begonnen hat.
19: Höchstgeschwindigkeit, Warp 6.
0: Tim Baumann erinnerte an die Fernsehserie Raumschiff Enterprise, die heute vor 60 Jahren zum ersten Mal im US-Fernsehen ausgestrahlt wurde.
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16: Anti-Personenminen und Streubomben in Europa, darum geht es gleich. Außerdem hören wir Eindrücke von der Beerdigung des früheren bosnisch-serbischen Armeechefs Ratko Mladic in Belgrad.

0: Ein falscher Tritt und es kommt zur Explosion. Antipersonenminen im Boden verletzen und töten jedes Jahr Zivilisten, auch in Europa. Zum Beispiel in Bosnien-Herzegowina, wo noch Munition aus den Kriegen in den 90er Jahren im Boden schlummert. Mit dem russischen Angriffskrieg auf die Ukraine hat sich die Gefahr durch Landminen und Streubomben deutlich erhöht. Heute Nachmittag legt die sogenannte Streumunition-Koalition einen neuen Bericht dazu vor. Der Zusammenschluss verschiedener NGOs untersucht jährlich, wo und wie Streumunition eingesetzt wurde. Eigentlich sind sowohl Streubomben, bei der also kleinere Sprengkörper abgefeuert und verstreut werden, wie auch Antipersonenminen, die durch meist unabsichtliches Berühren ausgelöst werden, in internationalen Abkommen geächtet. Seit dem Beginn des Ukraine-Kriegs sind aber mehrere europäische Staaten aus diesen Konventionen ausgetreten. Und über das Thema habe ich vor der Sendung mit Simone Wysocki gesprochen. Sie forscht zu humanitärer Rüstungskontrolle am Leibniz-Institut für Friedens- und Konfliktforschung in Frankfurt. Ich habe sie mit Blick auf den neuen Streubombenmonitor gefragt, ob sie davon ausgeht, dass die Zahl der Opfer von Streubomben im vergangenen Jahr weiter zugenommen hat.
1: Also erstmal muss man sagen, dass der Monitor ein ganz wichtiges Instrument ist, weil er uns in jedem Jahr zeigt, wie wirkungsvoll die Konvention ist. Es hat keiner der Mitgliedstaaten bislang Clustermunition eingesetzt und das sind immerhin insgesamt 111 Staaten. Dennoch sehen wir, dass Clusterbomben immer mehr eingesetzt worden sind in jüngster Vergangenheit. Sie haben den russischen Angriff auf die Ukraine erwähnt. Beide Staaten verfügen über Clustermunition und Russland hat Clustermunition wiederholt in der Ukraine eingesetzt. Der Iran setzt neuerdings Clustermunition auch gegen Israel ein und in der Zeit, als Assad noch in Syrien geherrscht hat, hat er zum Beispiel auch Clustermunition gegen die eigene Bevölkerung eingesetzt. Und man muss einfach sagen, dass das Problem, die Nichtmitglieder sind, die dieser Streumunitionskonvention nie beigetreten sind und eben Streumunition völkerrechtswidrig gegen die Zivilbevölkerung einsetzen.
0: Wenn wir bei diesen Konventionen noch mal genauer bleiben, es gibt eben seit 2010 dieses Übereinkommen gegen Streumunition und seit Ende der 90er Jahre schon die sogenannte Ottawa-Konvention gegen Landminen. Sie haben schon gesagt, diejenigen, die Mitglied sind oder diese Konvention unterzeichnet haben, die halten sich daran. Das Problem sind die, die es nicht sind. Also was konnten diese Konventionen denn erreichen, wenn eben doch regelmäßig dagegen verstoßen wird?
1: Also beide Konventionen haben erstmal ganz viele Gemeinsamkeiten. Es geht darum, ein vollständiges Verbot zu erreichen einer gesamten Waffenkategorie. Einmal Clustermunition, auf der anderen Seite Antipersonenminen. Es geht darum, die Herstellung, die Lagerhaltung, den Export und auch den Einsatz zu verbieten. Und die Intention beider Konventionen ist sehr ähnlich, nämlich die Menschheit oder auch die Konfliktregion von einem Übel zu befreien durch Räumung, zum Beispiel durch Minenräumung oder auch Räumung von Clustermunition. Und dann eben auch zu verhindern künftig, dass diese Minen gegen Zivilisten und Zivilistinnen unterschiedslos eingesetzt werden. Und das ist schon in großen Teilen gelungen. Wir wissen zum Beispiel, das ist gerade dieses Jahr bekannt gegeben worden, dass Kroatien als erstes Land aus den Kriegen im ehemaligen Jugoslawien antipersonenminenfrei ist seit März 2026. Also man kann eine ganze Reihe von Erfolgen auch vermelden. Aber natürlich gibt es insgesamt auch zwar keine Verstöße, aber eben Staaten, die ausgetreten sind, jetzt gerade auch neuerdings aus der Antipersonenminenkonvention.
0: Ja, wenn wir über diese Staaten noch einmal genauer sprechen, das sind nämlich europäische Staaten. Litauen ist ausgetreten, sowohl aus der Streubomben- als auch aus dieser Landminenkonvention. Polen, Lettland, Estland und Finnland sind ebenfalls nicht mehr dabei bei der Landminenkonvention. Die argumentieren damit, Russland hält sich ja auch nicht an diese Ächtung, an dieses Verbot, war ja eben auch nie der Konvention beigetreten. Deswegen brauche man auch Landminen, also Antipersonenminen, um seine Grenzen zu sichern. Ist das aus Ihrer Sicht so? Braucht man diese Art von Waffentypen, um die Grenzen zu sichern?
1: Also aus einer rein militärischen oder verteidigungspolitischen Logik sind die Gründe vermutlich nachvollziehbar. Aber ich habe ja versucht, nochmal zu betonen, dass es damals bei den Verhandlungen genau um diesen Widerstreit ging zwischen militärischen Interessen auf der einen Seite und einem humanitären Gründen auf der anderen Seite. Und letztlich hat es diese Koalition, die jetzt auch den Landminenmonitor oder auch den Clustermunitionsmonitor herausgeben, aus NGOs mit einer Gruppe von gleichgesinnten Staaten geschafft, die Mehrheit der Staaten zu überzeugen, diese Konvention, diesen kompletten Verbotstatbestand auf den Weg zu bringen. Jetzt sind es ausgerechnet gleichgesinnte Staaten, die zum Teil auch wieder austreten, nämlich die europäischen Staaten. Das ist sehr bedauerlich und widerspricht eben diesem humanitären Charakter der Konvention, nämlich Menschen vor diesen Waffen zu schützen. Und man sieht ja an den Kriegen im ehemaligen Jugoslawien oder auch aktuell in der Ukraine, wie lange Antipersonenminen und auch nicht explodierte Clustermunition noch wirkungsmächtig sind und eben Opfer fordern, Tote und Verletzte.
0: Und trotzdem, wir haben es gesagt, sind mehrere europäische Staaten ausgetreten. Die Ukraine ist auch ausgetreten. Rechtlich wird das aber erst dann tatsächlich greifen nach einem möglichen Kriegsende. Und wenn wir noch auf den Punkt schauen, es geht nicht nur darum, solche Minen womöglich zu platzieren, sondern Polen beispielsweise hat auch angekündigt, in die Produktion von Minen einzusteigen. Was bedeutet das mit Blick auf diesen Ausstieg aus der Konvention, die Ächtung dieser Form von Waffen?
1: Wir sprechen oft auch von Gegenkonversionen in dem Bereich, dass also wieder militärische Produktionsstätten aufgebaut werden. Und Ursula von der Leyen hat ja neulich auch eine Produktionsstätte in Polen besucht. Das sind alles falsche Zeichen, die in die falsche Richtung gehen und eben die Legitimität von solchen Konventionen auch untergraben. Vielleicht noch ein Beispiel, was ich besonders perfide gerade finde, ist, dass wir auch zunehmendes Problem durch neue Technologien bekommen, dass Antipersonenminen in der Ukraine aus 3D-Druckern hervorgehen und dann mit Munition befüllt werden. Solche Technologien können sich rasch verbreiten, auch in die Hände von nichtstaatlichen Akteuren gelangen. Gibt es genügend Präzedenzen auch dafür. Und dann gibt es eine neue Generation auch an Antipersonenminen, die gerade entwickelt werden, die eine Sensorik haben oder auch eine Magnetfeldsensorik und die explodieren, wenn sie geräumt werden sollen. Und das erschwert natürlich auch nochmal die Minenräumung zusätzlich, was völlig in eine falsche Richtung geht.
0: Und Sie haben gerade Ursula von der Leyen angesprochen. Die EU tritt eigentlich international seit Jahren als Vertreterin von Rüstungskontrolle auf. Sehen Sie die Glaubwürdigkeit durch diese Entwicklungen der letzten Jahre gefährdet?
1: Also die EU hat, glaube ich, nach wie vor ein sehr hohes Ansehen in der Rüstungskontrolle. Ich war im Sommer bei Verhandlungen zur Rüstungskontrolle von Klein- und Leichtwaffen in New York. Und da haben die EU-Staaten und auch die EU als Organisation einen sehr positiven, starken Einfluss auf die Weiterentwicklung dieses Dokuments gehabt. Aber wir sehen auf der anderen Seite eben doch auch ein weltweites Wettrüsten. Und da sind auch ganz stark EU-Staaten mit beteiligt. Und das betrifft eben nicht nur die humanitäre Rüstungskontrolle, sondern auch nukleare Rüstungskontrolle. Das schwächt alles Rüstungskontrolle, die ohnehin sich in einer starken Krise befindet. Und wenn eben 5 europäische Staaten aus der Antipersonenminenkonvention austreten, dann ist das einfach ein schlechtes Vorbild auch für andere Staaten, die sich weltweit im Konflikt befinden, die das als Präzedenz empfinden könnten und ebenfalls austreten könnten.
0: Sagt Simone Wisotzki vom Leibniz-Institut für Friedens- und Konfliktforschung in Frankfurt. Und wir haben Bosnien-Herzegowina und die Kriege in den 90er Jahren gerade schon kurz angesprochen. Ratko Mladic, der bosnisch-serbische Armeeführer während des Bosnienkriegs, ist vor wenigen Tagen gestorben in der Haftanstalt der Vereinten Nationen in Den Haag, wo er wegen Kriegsverbrechen lebenslang einsaß. In Serbien wird Mladic aber teilweise als Kriegsheld verehrt. Und das wurde auch bei seiner Beerdigung in Belgrad gestern deutlich. Unser Korrespondent Oliver Schosch war dabei.
2: Tausende Serbinnen und Serben, darunter auch viele angereiste bosnische Serben, strömen in die Kirche des heiligen Lukas im Süden der serbischen Hauptstadt Belgrad. Viele tragen serbische Fahnen und T-Shirts mit dem Konterfei des ehemaligen bosnisch-serbischen Generals Ratko Mladic. Mladic war aber einer der schlimmsten Kriegsverbrecher der Jugoslawienkriege. Er und seine Armee waren für den größten und systematischsten Teil der Verbrechen gegen die Zivilbevölkerung verantwortlich. Die Besucher der Beerdigungsfeier blenden das einfach aus. Mladic ist der größte Held des serbischen Volkes, der im 20. Jahrhundert geboren wurde. Er hat die serbische Identität und die serbische Heimat verteidigt, als sie angegriffen wurde. Die Verbrechen wurden ihm vom Westen angehängt. Mladic war ein Mann, der nichts Verbrecherisches in seinen Genen hatte. Auf die Europäische Union kann man pfeifen. Wenn die wüssten, was im Bosnienkrieg wirklich passiert ist, dann würden sie sich anders verhalten. Sie haben Mladic im Gefängnis nicht ordentlich medizinisch versorgt. Sie haben ihn inhuman behandelt und getötet.
3: humano ga držali i ubili.
2: Die Frau gibt einen Vorwurf von Mladic Sohn wieder. In der Kirche ist Mladics Sarg aufgebahrt. Jeder Besucher darf kurz eintreten, um den Sarg zu sehen. Das Oberhaupt der serbisch-orthodoxen Kirche ist da, Patriarch Porfirije. Er hält eine Trauermesse. Doch nicht nur die serbische Kirche ist hochkarätig vertreten. Auch die komplette politische Führung der Serben in Bosnien-Herzegowina ist da und einige Minister der Regierung in Serbien. Das Ganze wirft ein ziemlich schlechtes Licht auf das Land, sagt die serbische Menschenrechtlerin und ehemalige Parlamentsabgeordnete der oppositionellen Demokratischen Partei Aida Ćorović. Es steht völlig außer Frage, dass es unmoralisch ist. Beim Mladics Verbrechen sprechen wir nicht von Gefechten im Krieg zwischen zwei gleichstarken Armeen. Mladics Armee war bis auf die Zähne bewaffnet. Sie hat Städte besetzt und dort ethnische Säuberungen durchgeführt, die Zivilbevölkerung ermordet und die schwersten Kriegsverbrechen seit dem Zweiten Weltkrieg begangen. Zu all dem gibt es Gerichtsurteile. Und wir reden hier in Serbien vom Heldentum. Die korrupte serbische Regierung und die Kirche vergiften das Volk mit Nationalismus und schlagen daraus Kapital. Dabei müsste das serbische Volk, um eine ordentliche Zukunft zu haben, die Kriegsverbrechen aufarbeiten. Aber das ist ein schwieriger Prozess. Das wissen die Deutschen am besten, wie es war nach dem Zweiten Weltkrieg. Im Vorfeld der Beerdigungsfeier gab es Kritik von Seiten der EU. Denn es war nicht ganz klar, ob die serbische Regierung Mladic mit einem Staatsbegräbnis ehren würde. Die EU-Erweiterungskommissarin Marta Kos hat einen geplanten Besuch in Serbien abgesagt. Sie bezeichnete die Mladic-Verehrung als nicht vereinbar mit EU-Werten. Helmut Brandstätter von den österreichischen liberalen Neos, ein EU-Abgeordneter des EU-Serbien-Ausschusses, richtete einen Appell an den serbischen Präsidenten Aleksandar Vučić mit einer Drohung.
4: Herr Präsident Vučić, wenn Sie jetzt dem Kriegsverbrecher Mladic wirklich ein Staatsbegräbnis organisieren wollen, dann haben Sie nichts verstanden vom gemeinsamen Europa. Dann müssen die Gespräche mit Serbien abgebrochen werden.
2: Aleksandar Vučić verkündete dann einfach, dass es kein Staatsbegräbnis sei. Er kam dann auch selber nicht, sondern schickte einige seiner Minister und es gab militärische Ehren für Mladic. Die Kritik aus der EU bezeichnete Vučić als dumm. Was wollen Sie? Dass wir die Veranstaltung verhindern? Unser Ziel ist es, dass sie friedlich abläuft. Mladics Familie hat sich die Kirche und den Friedhof in Belgrad ausgesucht. Sollen wir das verhindern und ihn stattdessen wie einen Hund begraben? Ratko Mladic wurde mit Salutschüssen am Topčider-Friedhof am Rande des Belgrader Stadtwalls beerdigt, auf seinen Wunsch neben dem Grab seiner Tochter. So viel staatliche Ehre von Mladic löste in Bosnien-Herzegowina viel Empörung aus. Der bosnische Außenminister Elmedin Konaković kündigte an, die diplomatischen Beziehungen zu Serbien auf das niedrigste Niveau herabzusetzen und einige bosnische Diplomaten aus Serbien abzuziehen.
0: Die Reportage von Oliver Šoš. In der Sendung Tag für Tag geht es gleich auch nochmal um das Thema, und zwar um die Rolle der serbisch-orthodoxen Kirche bei der Beerdigung von Ratko Mladic. Überfüllte Gefängnisse, das ist in einigen europäischen Ländern ein bekanntes Problem, aber nicht in allen. Und so zeichnet sich eine Entwicklung ab, nämlich dass Häftlinge im Ausland untergebracht werden. So zum Beispiel in Estland. Dahin schickt Schweden künftig bis zu 600 seiner Gefangenen. Über die Gründe für die unterschiedliche Auslastung der Gefängnisse und die Kritik in Estland an den Plänen berichtet unser Korrespondent Christian Stichler aus Tartu.
5: Am 18. August rollt ein Kleinbus der estnischen Justiz durch Tartu. Sein Ziel, das Gefängnis am Rande der estnischen Stadt. Kamerabilder zeigen, wie der Wagen durch den Sicherheitsbereich fährt und hinter einem Rolltor verschwindet. Damit sind die ersten Gefangenen aus Schweden in Estland angekommen. Knapp 600 weitere sollen ihnen folgen. Es ist ein Gefängnisdeal, mit dem Schweden Neuland betritt. Erst Anfang Juni haben die Justizminister beider Länder einen entsprechenden Vertrag unterschrieben. Wir haben in Schweden einen dringenden Bedarf an Haftplätzen. Diese Vereinbarung mit Estland ist eine Möglichkeit, diesen Bedarf zu decken. Das sagt Schwedens Justizminister Gunnar Strömmer. Er gehört der konservativen Regierung in Stockholm an. Schweden geht tatsächlich der Platz für seine Häftlinge aus. Die Zahl der Insassen hat sich seit 2015 fast verdoppelt. Auf jetzt rund 9.000. Ein Grund ist die gestiegene Zahl von Straftaten, vor allem im Banden- und Drogenmilieu. Aber noch etwas kommt hinzu. Schwedens Regierung hat seit 2022 das Strafmaß für viele Delikte deutlich erhöht. Häftlinge sitzen also länger ein. All das lässt den Druck auf die Anstalten wachsen. Um den steigenden Bedarf an Haftplätzen zu decken, baut Schweden seine eigenen Gefängnisse aus. Beispiel Västervik, südlich von Stockholm. Der gelbe Altbau ist komplett belegt. Die stellvertretende Anstaltschefin Martina Robertson bringt es im Interview mit der ARD auf den Punkt.
6: Für uns ist es wie derzeit im gesamten Land. Der Belegungsdruck ist hoch, sodass grundsätzlich alle Zellen belegt sind. Es kommt sehr selten vor, dass wir einen Platz frei haben. Eigentlich nur, wenn wir auf einen neuen Häftling warten oder wenn jemand verlegt wird. Kurz gesagt, wir sind voll.
5: Deshalb entsteht derzeit ein Neubau, der demnächst in Betrieb genommen wird. Die Anstalt soll statt 200 künftig gut 600 Gefangene aufnehmen können. Jakob Andersson, Justizangestellter in Västervik, führt durch den großen Aufenthaltsbereich, in dem noch viele Möbel fehlen.
7: Also die Stühle sind schon da, aber die Tische sind noch nicht gekommen. Hier drüben soll mal ein Sofa stehen. Da können die Insassen dann zum Beispiel Fernsehen. Auf der anderen Seite ist der Essbereich.
5: Dann schließt er eine der Zellen auf. Früher hätte jeder Gefangene eine Einzelzelle bekommen. Heute ist der kleine Raum mit einem Stockbett und zwei winzigen Schreibtischen ausgestattet.
7: Die persönliche Integrität ist so natürlich eingeschränkt, wenn du die ganze Zeit jemanden um dich herum hast. Und du suchst dir deinen Zimmergenossen ja nicht aus. Wir entscheiden, wer das ist.
5: Ganz anders die Situation in Estland, auf der anderen Seite der Ostsee. Dort stehen ganze Gefängnistrakte leer. Der Grund: Die Haftanstalten hatte man in den 1990er Jahren sehr großzügig geplant. Gleichzeitig ging durch den gestiegenen Lebensstandard im Land die Kriminalität deutlich zurück. Im Gefängnis von Tartu hat man deshalb Platz geschaffen. Zwei Drittel der Zellen sollen künftig mit Häftlingen aus Schweden belegt werden. Insgesamt lässt sich Schweden den Gefängnisdeal mit Estland bei voller Auslastung mehr als 60 Millionen Euro pro Jahr kosten. Nur Terroristen und Schwerverbrecher will Estland nicht aufnehmen. Alle anderen sind willkommen.
7: Die Entscheidung, wer nach Estland gebracht wird, obliegt allein dem schwedischen Justizvollzug. Das ist keine Frage, ob die Gefangenen das möchten oder nicht. Die Häftlinge können aber eine Stellungnahme abgeben.
5: Das erklärt Niklas Wellström von der Justizbehörde in Schweden. Das Verfahren sorgt für Kritik bei Menschenrechtsorganisationen und Anwälten. Luise Günveen vom schwedischen Anwaltsverband befürchtet, dass Häftlinge nach Estland transportiert werden, bevor ihre Beschwerde bearbeitet werden konnte. Auch der Umstand, dass Angehörige für einen Besuch eine weite und teure Reise auf sich nehmen müssen, sorgt für Kritik. Konstantin Nikiforov, Projektleiter auf estnischer Seite, wirbt dagegen mit digitaler Technik, damit die Gefangenen im Ausland Kontakt mit ihren Familien halten können.
7: Eine Sache wird für die schwedischen Häftlinge neu sein. Bei uns bekommen alle ein Tablet. Damit können sie Videotelefonate mit ihren Angehörigen führen. Das ist die einfachste und günstigste Lösung, um seine Verwandten online zu sehen.
0: Der Beitrag von Christian Stichler aus Estland, wo künftig schwedische Gefangene untergebracht werden. Und das war Europa heute. Ich bin Katharina Peetz. Danke fürs Zuhören.

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1: 9.30 Uhr, die Nachrichten. Kurz nach der Abreise der US-Unterhändler Witkow und Kushner hat Russland die ukrainische Hauptstadt Kiew erneut mit ballistischen Raketen angegriffen. Die staatliche russische Nachrichtenagentur TASS meldete, dass die von Staatschef Putin angeordnete Angriffspause beendet sei. Aus der russischen Stadt Saratow, rund 500 Kilometer östlich der ukrainischen Grenze, wurden Drohnenangriffe aus der Ukraine gemeldet. Witkow und Kushner hatten am Wochenende Moskau und danach erstmals auch Kiew besucht, um über Frieden zu sprechen. Die Kriegsparteien hatten sich bereit erklärt, während des Besuchs auf Luftangriffe auf die jeweiligen Hauptstädte zu verzichten. Der Bundestagsabgeordnete Müller hat seine Absicht bekräftigt, nach der herben Wahlniederlage der CDU für den Landesvorsitz in Sachsen-Anhalt zu kandidieren. Er wolle die Partei in dem Bundesland wieder in ihrer ganzen Breite sichtbar machen, sagte er im Deutschlandfunk. Müller bezeichnete es als eine Mammutaufgabe, Sachsen-Anhalt auf den richtigen Weg zu bringen. Dabei schloss er eine Zusammenarbeit sowohl mit der AfD als auch mit der Linkspartei aus. Der bisherige Ministerpräsident und Landesparteichef Schulze hatte gestern Abend angekündigt, die CDU-Spitze in Sachsen-Anhalt neu aufzustellen. Die Neuwahl sollte Ende November oder Anfang Dezember stattfinden. Schulze hatte nach dem Wahlergebnis Konsequenzen angekündigt. Mit Blick auf die Haushaltsplanungen der Bundesregierung hat Gesamtmetall-Hauptgeschäftsführer Zander die Rufe nach umfassenden Reformen der Staatsfinanzen bekräftigt. Es müsse jetzt in allen Bereichen gespart werden, sagte Zander im Deutschlandfunk. Als Beispiele nannte er das Stellenwachstum im öffentlichen Dienst, die steigenden Kosten im Gesundheitswesen und die Subventionen etwa auf Diesel und Dienstwagen. Es bringe nichts, nur einen Posten in Angriff zu nehmen, mahnte Zander. Dadurch bleibe das Gesamtproblem ungelöst. Es gebe zwar erste positive Entwicklungen durch das Sondervermögen des Bundes, doch dieses Wirtschaftswachstum sei schuldengetrieben. Entscheidend sei es, die Strukturen grundsätzlich zu verändern, forderte der Hauptgeschäftsführer des Gesamtverbands der Arbeitgeberverbände in der Metall- und Elektroindustrie. Der Anteil erneuerbarer Energien an der deutschen Stromerzeugung hat im ersten Halbjahr einen neuen Höchststand erreicht. Fast 60% des ins Netz eingespeisten Stroms stammten aus erneuerbaren Quellen, wie das Statistische Bundesamt mitteilte. Es handelte sich um einen Zuwachs von 6,5%. Wichtigster Energieträger blieb mit einem Anteil von knapp 30% die Windkraft. An zweiter Stelle lag die Kohle mit einem Anteil von gut 21%. Seit dem Jahr 2023 wird in Deutschland mehr Strom aus erneuerbaren als aus konventionellen Energieträgern erzeugt. 25 Jahre nach der ersten PISA-Studie werden heute in Berlin die Ergebnisse der jüngsten Auflage des internationalen Bildungsvergleichs vorgestellt. Dafür wurden in Deutschland im vergangenen Jahr rund 6.700 Schüler im Alter von 15 Jahren in grundlegenden Kompetenzen wie Lesen, Mathematik und Naturwissenschaften getestet. Nach Informationen der Bild-Zeitung schnitten sie diesmal schlechter ab als bei der vorherigen Erhebung im Jahr 2022. Die erste Ausgabe mit Daten aus dem Jahr 2000 hatte einen PISA-Schock ausgelöst. Die deutschen 15-Jährigen schnitten damals im Vergleich für die meisten überraschend schlecht ab. Meeresschutzgebiete liefern weniger Vorteile für den Artenschutz als angenommen. Laut einer Studie im Fachmagazin PNAS bietet nur knapp ein Viertel der Meeresschutzgebiete einen effektiven Schutz. Hauptgrund dafür sei die Fischerei. Diese ist oft auch in Schutzgebieten mit Einschränkungen erlaubt und wird nur wenig kontrolliert. In der Studie wurde die Masse an Fischen in verschiedenen geschützten Stein- und Korallenriffen mit der angenommenen Fischbiomasse verglichen, die sich ohne Schutzmaßnahmen entwickelt hätte. War die gemessene Biomasse doppelt so groß, wurde ein Schutzgebiet als ökologisch wirksam eingestuft. Fast alle Staaten der Welt haben sich darauf geeinigt, 30% der weltweiten Land- und Wasserflächen bis 2030 unter effektiven Schutz zu stellen. Nach den Berechnungen der Forschenden gilt das auf dem Meer erst für 2% der Flächen. Das Wetter. Im Nordwesten regional Schauer, in der Südosthälfte verbreitet sonnig, 18 bis 33 Grad. Morgen verbreitet regnerisch, Temperaturen 17 bis 22 Grad. Das waren die Nachrichten.
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2: Heute mit Benedikt Schulz. Schön, dass Sie zuhören. Mit einem Ausdruck wie historische Zäsur sollte man eigentlich zurückhaltend umgehen, gerade wenn es nicht um etwas geht, das man in der Rückschau bewertet, sondern um die unmittelbare Gegenwart. Und trotzdem ist der Wahlausgang in Sachsen-Anhalt bei der Landtagswahl vorgestern beispiellos in der Geschichte der Bundesrepublik Deutschland. Dass eine Partei, die vom Verfassungsschutz als gesichert rechtsextremistisch eingestuft wird, eine Wahl gewinnt, und zwar mit deutlichem Abstand. Eine Partei, die die Zeit der Nationalsozialisten und des Holocaust am liebsten in Schulen und Öffentlichkeit marginalisieren möchte. Und wir fragen in dieser Sendung einen Vertreter der jüdischen Gemeinde in Halle an der Saale, wie dort auf den Wahlsieg der AfD geblickt wird. Außerdem, Stichwort aus der Rückschau bewerten, wir schauen in dieser Sendung ausführlich zurück auf den Besuch eines Papstes in Deutschland. Vor 20 Jahren hielt Benedikt XVI. Eine Rede in Regensburg, die unter Muslimen weltweit Empörung ausgelöst hat. Zuerst jetzt aber der Blick auf die Landtagswahl in Sachsen-Anhalt am vergangenen Sonntag. Und am Telefon ist jetzt Max Priworotzki. Er ist der Vorsitzende der jüdischen Gemeinde zu Halle an der Saale, also der Gemeinde, die vor bald 7 Jahren am Feiertag Yom Kippur Opfer eines antisemitischen Anschlags wurde. Herr Priworotzki, schönen guten Morgen nach Halle.
3: Guten Morgen, Herr Schulz, zurück nach Köln.
2: Herr Priworotzki, dass der Wahlsieg der AfD deutlich sein wird, war im Prinzip am Sonntag Punkt 18 Uhr bereits klar, als nämlich die ersten Prognosen veröffentlicht wurden. Das ging Ihnen in dieser Sekunde durch den Kopf.
3: Also am 6. September, ich war bis ca. 18.30 Uhr noch in der Arbeit. Ich war beschäftigt. In der jüdischen Gemeinde Halle sind sonntags die Hauptarbeitstage. Und gerade der 6. September war der letzte Sonntag vor dem Rosh Hashanah, dem jüdischen Neujahrfest. Aber klar, ich habe gleich danach die ersten Wahlergebnisse geschaut. Und was ging mich durch den Kopf? Dass wir nicht im Lewis Carrolls Wunderland leben. Das Wunder ist ausgeblieben und die Wahlprognosen plus minus korrekt gewesen sind. Als Wähler war ich enttäuscht, die Partei, die ich gewählt habe, schlechte Ergebnisse gezeigt hat. Aber das habe ich auch vermutet, leider.
2: In einem Positionspapier, das Sie gestern vom Landesverband jüdischer Gemeinden Sachsen-Anhalt veröffentlicht haben, da steht dieser Satz drin: Jüdisches Leben in Deutschland gründet auf den Prinzipien der Demokratie, der Unantastbarkeit der Menschenwürde und der freien Religionsausübung. Sehen Sie diese Prinzipien unter einer möglichen AfD-Regierung gefährdet?
3: Das Positionspapier des Landesverbandes jüdischer Gemeinden zu den Landtagswahlen haben wir als Landesvorstand noch vor dem 6. September verfasst, ohne die Wahlergebnisse zu kennen, obwohl zu vorzusagen, aber nicht zu kennen. Dieses Positionspapier basiert auf unseren Wahlprüfsteinen, den Fragen, die wir an die Partei noch im Sommer gestellt haben und die für das Gedeihen und Weiterbestehen des jüdischen Lebens wichtig sind. Dieses Positionspapier, genauso wie diese Wahlprüfsteine oder Wahlprüfsteinfragen, ist so gesagt parteiunabhängig. Ob die freie Religion zu ausüben bei der Untastbarkeit der Menschenwürde auf den demokratischen Prinzipien im Falle einer AfD-Regierung gefährdet wird, kann man noch nicht sagen. Ich wage keine Prognosen über etwas völlig Unbekanntes. Aus Erfahrung weiß ich jedoch, dass in Ländern mit autoritären oder totalitären kommunistischen oder faschistischen Regimen Religionsfreiheit unmöglich war. Unser Sachsen-Anhalt ist ein demokratisches Land, Bundesland, und ich hoffe und erwarte, dass auch so bleibt.
2: Jetzt klingt Ihr Positionspapier tatsächlich auch nicht nach Auswandern, sondern Sie betonen da sehr deutlich die Kontinuität jüdischen Lebens in Sachsen-Anhalt. Fürchten Sie trotzdem, dass Menschen aus Ihrer Gemeinde oder den anderen Gemeinden in Sachsen-Anhalt, ich sag mal, trotzdem auf gepackten Koffern sitzen?
3: auf dem gepackten Koffer zu sitzen, ist für Juden nichts Neues. Ich hoffe allerdings, dass das nicht der Fall sein wird, aber ich kann auf diese Frage am liebsten nur für mich selbst beantworten bzw. über mich selbst sprechen. Ich sitze nicht auf gepackten Koffern. Ich liebe meine Stadt Halle. Ich kam nach Halle vor fast 37 Jahren, noch aus der Sowjetunion, aus der Stadt Kiew. Die Sowjetunion war ein kommunistischer, totalitärer Staat. Und ich habe damals meine wunderschöne Stadt Kiew verlassen, weil ich nicht in einem unfreien Land leben wollte. Ich werde auch wunderschöne Stadt Halle nicht verlassen, solange wir in einer freien Gesellschaft leben. Mhm. Ob es so bleibt, ist von uns allen abhängig. Es gibt bereits in der Welt eine Achse des Bösen, die man nicht ignorieren kann. Die Rede ist von drei unfreien totalitären Regimen im Iran, in Nordkorea und in Russland. Und das letzte Land macht große Sorgen, weil es gibt definitiv bestimmte Schwäche bei einigen Parteien, auch bei AfD, was russische Regime betrifft. Die Gefahr ist omnipräsent.
2: Und mit welchem Gefühl gehen Menschen aus Ihrer Gemeinde oder auch Sie selbst, Herr Priworotzki, jetzt durch den Alltag, auch mit dem Wissen, dass in etwa die Hälfte der Bevölkerung in Ihrem Bundesland jetzt diese Partei AfD gewählt hat?
3: Also man muss immer nicht nur über Gründe, warum diese Partei gewählt wurde, nachdenken. Mhm. Es ist nicht so, dass Leute AfD gewählt haben, weil die möglicherweise gleiche Stellung haben wie diese Partei, sondern weil die enttäuscht sind. Ich bin auch enttäuscht. Ich habe AfD nicht gewählt, aber ich bin auch enttäuscht von vielen, was Bundesregierung gemacht hat, noch Bundesregierung von Angela Merkel und so weiter, auch jetzt. Und deswegen, es gibt bei Menschen immer Suche nach Alternativen, wenn das, was Leute erleben, nicht gefällt. Also ich habe einige Freunde in Vereinigten Staaten, die ich seit Kindheit kenne, das sind meine Freunde aus Kindheit, und die haben Donald Trump gewählt. Ich habe die gefragt, wie könntet ihr so tun? Die haben mir erklärt, dass die Alternative war noch schlechter. Ja, und ich vermute, dass sehr viele Leute haben 44%, also sehr viele von diesen 44% haben so gewählt in Sachsen-Anhalt, weil sie dachten, dass man muss etwas ändern. Also jetzt gab es Nachrichten über PISA-Studium, was Schulen betrifft. Also immer schlechte Nachrichten. Was Bildung betrifft, schlechte Nachrichten. Die Deutsche Bahn kommt immer zu spät. Die Flugzeuge fliegen nicht regelmäßig. Also Krankenhäuser sind überfüllt. Ärztemängel, Lehrermängel. Also das sind Probleme, die in unserer Gesellschaft seit Jahren gibt und die werden nicht gelöst. Und man sucht Alternativen. Ob diese Alternative hilft, das ist die andere Frage.
2: Vor rund 7 Jahren, im Jahr 5780 oder 2019 an Yom Kippur, da kam es ja zu einem antisemitischen Anschlag in Halle. Jetzt stehen die bedeutendsten jüdischen Feiertage kurz bevor, Rosh Hashanah, das haben Sie schon erwähnt, und dann 10 Tage später eben Yom Kippur. Mit welchen Gedanken oder Sorgen gehen Sie in die nächsten Tage und Wochen?
3: Also was jüdische Feiertage betrifft, die Gedanken sind jährlich die gleichen. Wir wünschen uns allen zum Rosh Hashanah, Shana Tova Umetuka, ein gutes und süßes neues Jahr. Und dieses Jahr ist 5787. Also sagen wir so, jüdische religiöse Feiertage feiern wir immer optimistisch mit guten Einsichten und Hoffnungen, was die Zukunft betrifft, unabhängig von der Situation heute in der Politik oder in der Welt.
2: Das sagt Max Priworotzki, er ist Vorsitzender der jüdischen Gemeinde zu Halle an der Saale, über die Landtagswahl in Sachsen-Anhalt und über die Situation der jüdischen Gemeinde und die Kontinuität jüdischen Lebens in Sachsen-Anhalt. Herr Priworotzki, haben Sie vielen, vielen Dank.
3: Vielen Dank auch, Herr. Ja.

0: 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Und wir schauen jetzt nach Belgrad, in die Hauptstadt Serbiens. Da ist gestern Ratko Mladic beigesetzt worden, und zwar auf eine Art, mit der sonst große Staatsmänner geehrt werden. Nun ist Ratko Mladic ein verurteilter Kriegsverbrecher, verurteilt vor allem als einer der Hauptverantwortlichen für das Massaker von Srebrenica im Juli 1995, bei dem rund 8000 Menschen getötet wurden. In Serbien selbst wird er von nicht wenigen Menschen als Held verehrt. Er wurde in den vergangenen Tagen aufgebahrt in einer Kirche, in der Kirche des heiligen Apostels Lukas im Südwesten der Stadt. Und über die Rolle der serbischen orthodoxen Kirche bei dieser Besetzungsfeier wollen wir jetzt sprechen. Beobachtet hat das gestern für uns mein Kollege Oliver Schosch, den ich jetzt am Flughafen in Belgrad erreiche. Herr Schosch, guten Morgen.
1: Hallo, schöne Grüße aus Belgrad.
0: Herr Schosch, seit Tagen wurde Ratko Mladic also aufgebahrt, und in dieser Kirche des heiligen Apostels Lukas, da fand gestern auch diese Trauerfeier statt. Wie haben Sie diese Veranstaltung erlebt?
1: Ja, also es gab ja im Vorfeld viel Kritik aus der EU. Man könne doch kein Staatsbegräbnis machen. EU-Erweiterungskommissarin Marta Kos hat ja deswegen extra einen geplanten Besuch in Belgrad abgesagt. Sie sagte, so eine Heldenverehrung, das sei mit EU-Werten nicht vereinbar. Am Ende war es dann einfach so, dass Vucic gesagt hat, nö, das war kein Staatsbegräbnis. Wir haben doch nur der Familie Mladic geholfen, dass alles friedlich abläuft. Wir sind da der Dienstleister. Aber ich fand, das sah schon sehr nach Staatsbegräbnis auf. Also überall vor der Kirche Serbien, Fahnen, Mladic. Leichnam kam ja in einem Regierungsflugzeug. Okay, Vucic war dann selbst nicht da, aber viele seiner Minister. Es gab militärische Ehren, Salutschüsse auf dem Friedhof, und knapp 20.000 Besucher sind da in die Kirche und zum Friedhof.

0: serbisch-orthodoxe Kirche sehr hochkarätig und sehr zahlreich vertreten war.
1: Genau, diese Trauerfeier wurde geleitet vom Oberhaupt der gesamten serbischen Orthodoxie, nämlich Patriarch Porfirije. Was sagt das aus darüber, wie diese Kirche zu Ratko Mladic steht?
0: Ja, es ist ähnlich, wie man es von der orthodoxen Kirche in Russland kennt, wo ja auch mal Kriegswaffen gesegnet wurden. Die serbisch-orthodoxe Kirche hat sich einfach mit der autoritären Regierung von Präsident Alexander Vučić arrangiert. Kritiker sagen, dass Patriarch Porfirije ein Vučić-treuer Kirchenfunktionär ist. Und die Linie Vučićs ist ja, dass man grundsätzlich mit so einer Geschichtsverklärung, mit serbischem Heldentum und Nationalismus die Bürger hinter sich schart. Und da macht die Kirche einfach mit, muss man sagen. Also die Verbrechen des Bosnienkriegs werden ausgeblendet, beiseite geredet. In seiner Predigt bei der Beerdigung hat Patriarch Porfirije nichts zu den Opfern gesagt des Krieges. Er hat einfach von einem General, Ratko Mladic, von einem serbischen Soldaten gesprochen und hat ihn als orthodoxen Christen bezeichnet. Wir können uns mal anhören, wie Porfirije in seiner Predigt um Mladic und seine Verbrechen drumherum geredet hat. Ich habe auch das mal übersetzt.
2: Mi pravoslavni hrišćani se molimo za mir sveta, svega sveta.
3: Wir orthodoxen Christen beten für den Frieden auf der ganzen Welt. Wir beten für die Errettung eines jeden Menschen, so dass er die Liebe Gottes erfahren kann. Irdisches Recht und irdische Gerichte behandeln nicht alle Menschen gleich. Da hat unser serbisches Volk bittere Erfahrungen gemacht. Deshalb ist das letzte Gericht Gottes das einzig endgültige und das einzig wahrhafte Gericht.
2: Posledni sud Boži jedini konačan. 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
0: Ja, was ist schon das UN-Kriegsverbrechertribunal, das Mladic zu lebenslanger Haft verurteilt hat? Richten kann ja nur Gott. Ist schon ziemlich scheinheilig, so ein Gerede.
1: Herr Schulz, ich habe das Gefühl, wenn man mit Menschen der serbischen orthodoxen Kirche spricht, über die Zeit der Jugoslawienkriege, da kriegt man viel Zurückhaltung und wenn überhaupt nur sehr allgemeine Aussagen zu hören. Hat diese Kirche, es ist ja innerhalb der Orthodoxie auch eine sehr bedeutende Kirche, hat die ihre Rolle zur Zeit der Jugoslawienkriege eigentlich je richtig aufgearbeitet?
0: Nein, es gab nie eine vollständige, umfassende Aufarbeitung. Es gab mal punktuell kritische Töne, vor allem in der Zeit vor Porfirije und vor allem auch in der Zeit vor Präsident Alexander Vučić, so Anfang bis Mitte der 2000er Jahre. Vor allem, da gab es auch schon mal so eine Verurteilung der Ermordungen in Srebrenica. Es gab auch mal so ein Plädoyer, dass die Verbrechen aller Seiten aufgearbeitet werden sollen von Gerichten. Aber jetzt in letzter Zeit gibt es halt eben so die Haltung, die eben auch Vučićs Politik verfolgt in der Kirche, alles beiseite reden. Whataboutismus, es gab Hüben und Drüben, Verbrechen, nur die Serben werden immer verurteilt. Und das ist das Problem der gesamten Region. Es gibt keine wirkliche Aufarbeitung, es gibt auch keine wirkliche Aussöhnung und das lähmt halt auch die Region.
1: Live aus Belgrad, Oliver Schosch, vielen, vielen herzlichen Dank.

0: Papstreisen sind ja nichts Ungewöhnliches, zumindest nicht in den vergangenen Jahrzehnten. Und zwar seit Paul VI. In den 60er Jahren damit begonnen hatte. Seitdem gehören diese Reisen zum Papst einfach dazu. Nicht jede Reise bleibt im Gedächtnis, aber diese, über die wir jetzt reden und die fast auf den Tag genau vor 20 Jahren begann, die ist im Gedächtnis geblieben, auch wenn das vom Papst selbst, von Benedikt XVI., so vermutlich nicht gedacht war. Denn der Papst hat auf dieser Reise in seine eigene Heimat Bayern an der Uni Regensburg eine Rede gehalten, mit der er dann praktisch die gesamte muslimische Welt vor den Kopf gestoßen hat. Eine Rede, in der er über das Verhältnis von Islam und Gewalt sprach. Eine Rede, die für die meisten Beobachter mindestens ungeschickt war und die Folgen hatte und bis heute hat. Simon Berninger ist den Folgen der berühmten Regensburger Rede nachgegangen und er blickt zunächst einmal zurück.
1: Eminenzen, Magnifizenzen, Exzellenzen, verehrte Damen und Herren, es ist für mich ein bewegender Augenblick, noch einmal in der Universität zu sein und noch einmal eine Vorlesung halten zu dürfen.
2: Für einen Moment ist Papst Benedikt XVI. Wieder Professor, so wie fast zwei Jahrzehnte lang, bevor Josef Ratzinger Ende der 1970er Jahre erst Erzbischof in München, dann Kardinal in Rom und später Papst wurde. Vor 20 Jahren, am 12. September 2006, kehrt er bei einem Besuch in seiner bayerischen Heimat in seine alte Rolle als Professor.

0: Zurück an die Universität in Regensburg. Hier hält er eine Rede.
1: Ja, ich habe sie gehört, live.
0: Wolfgang Beinert hat bei Ratzinger studiert und ist dann selbst Theologieprofessor in Regensburg geworden. Er kommt vor 20 Jahren zu der Vorlesung seines früheren Lehrers.
1: Es war ein ziemlich warmer Septembertag. Ich bin in die Uni gelaufen, man durfte nicht fahren, es war alles gesperrt. Ich war also auch im Auditorium Maximilian-Universität. Und ich hatte zwar den Redetext, habe mir ihn aber bewusst vorher nicht durchgelesen, weil ich das eben live haben wollte und nachher kann man ja immer noch lesen.
0: Der Papst spricht dann über den
2: Zusammenhang des Themas Glaube und Vernunft.
0: Dafür geht er eingangs auf ein, aus seiner Sicht, Negativbeispiel ein, den Islam.
2: Zeig mir doch, was Mohammed Neues gebracht hat. Und da wirst du, so sagt er, nur Schlechtes und Inhumanes finden, wie dies, dass er vorgeschrieben hat, den Glauben, den er predigte, durch das Schwert zu verbreiten.
1: Und dann habe ich gedacht, ich habe geschlafen, ich bin irgendwie eingenickt. Das konnte er doch nicht gesagt haben. Das kann es ja gar nicht geben.
0: Benedikts Ansinnen, über das Verhältnis von Glaube und Vernunft zu sprechen, geht in der allgemeinen Empörung über den Satz zu Mohammed unter. Wie viele der Zuhörer realisiert auch Wolfgang Beinert in dem Moment nicht sofort, dass es gar nicht die eigenen Worte des Papstes waren, sondern dass er einen Satz aus der Zeit um das Jahr 1400 zitiert. Er stammt von einem byzantinischen, also christlichen Kaiser, geäußert gegenüber einem persischen und muslimischen Gelehrten.
3: Und ich meine, der Papst hat das mehr oder weniger unkommentiert im Raum gelassen, dass viele eben nicht differenzieren konnten, ist das das, was der Papst jetzt sagt, oder ist das ein Zitat vom Kaiser? Und wenn ein Zitat vom Kaiser damals, warum hat der Papst das nicht irgendwie kritisch hinterfragt, kommentiert, sich davon distanziert?
0: Fragt sich Muhannad Khorshide vom Zentrum für Islamische Theologie an der Universität Münster.
3: Und in der islamischen Welt wird der Papst als Repräsentant des Westens, also der geistige Repräsentant des Westens wahrgenommen, nicht nur des Christentums. Und umso gekränkter war auch die Reaktion darauf. Ihm wurde dann unterstellt und deshalb die große Aufregung, das habe er gemacht, um das Christentum über den Islam zu erheben. So war der Vorwurf in der islamischen Welt.
0: Vor allem in der muslimischen Welt versteht man den Papst so, als habe er sagen wollen, im Christentum seien Glaube und Vernunft eine idealtypische Symbiose eingegangen. Im Islam dagegen gingen Glaube und Gewalt miteinander einher.
4: Ich kann verstehen, warum viele Muslime diese Passage als verletzend empfunden haben. Wenn der Prophet Mohammed im Zusammenhang mit Gewalt und der Verbreitung des Glaubens durch das Schwert erwähnt wird, berührt das einen sehr sensiblen Punkt. Und gleichzeitig habe ich auch manche Reaktionen in der muslimischen Welt kritisch gesehen. Wenn man auf eine Aussage über Gewalt, selbst mit Gewalt, Drohungen oder Hass reagiert, bestätigt man ausgerechnet das Bild, gegen das man protestiert.
0: Sagt Benjamin Idris von der islamischen Gemeinde im oberbayerischen Penzberg. In islamisch geprägten Ländern wie Somalia oder im Westjordanland gehen Muslime auf die Straßen. Es kommt zu gewaltsamen Übergriffen auf Kirchen. Für Benedikt Verteidiger damals ein Beleg dafür, dass der Papst eben doch recht hat.
3: Ich finde, im interreligiösen Dialog kritische Anfragen an die jeweils andere Seite wichtig und machen den Dialog auch authentisch und fruchtbar. Aber es gibt viele andere positive Beispiele von der islamischen Mystik bis zu auch modernen Auslegungen des Islams. Darauf ist er nicht eingegangen. Und das Christentum war nicht immer so, dass Vernunft die zentrale Kategorie war. Im Gegenteil, es gab ja auch Kriege und vieles Negative im Namen des Christentums.
0: Zum Beispiel die Kreuzzüge, zu denen die Päpste aufgerufen haben, um die islamisch eroberten Gebiete im Heiligen Land zurückzuerobern. Die Kreuzzüge erwähnt Benedikt in seiner Rede nicht.
3: Das wurde dem Papst auch vorgeworfen damals und auch zu Recht, dass er selektiv die Geschichte gelesen hat. Wenn es um Islam ging, hat er nur das Negative hervorgehoben und bei der anderen Seite das Positive. Und auch im akademischen Diskurs in der Universität kann man das kritisieren, denn Wissenschaft lebt nicht von Selektion, sondern von möglichst differenzierten Analysen.
0: In der Lesart scheitert Benedikt XVI. Vor 20 Jahren also auch als der Akademiker, der er immer sein wollte. Vor allem aber verkennt er seine Rolle als Papst, sagt sein Schüler Wolfgang Beinert. Benedikt habe geglaubt, eine Rede aus dem Mund des Oberhaupts der katholischen Kirche würde nicht auch politisch verstanden.
1: Das war ihm einfach nicht bewusst.
0: Heftige Kritik gab es auch in der Türkei, wohin der Papst nur kurz nach seinem Deutschlandbesuch reisen sollte. Der damalige Leiter des Religionsamtes stellte den geplanten Besuch in Frage und warf Benedikt Kreuzfahrermentalität vor. Die Reise kam dann aber doch zustande.
3: Der Papst ist im November desselben Jahres dann in die Türkei gereist und hat den christlich-muslimischen Dialog richtig vertiefend angestoßen. Es sind ja Institutionen des Dialogs entstanden. Also im Nachhinein war das vielleicht doch Glück in Unglück.
0: Der Papst erhält nach seiner Rede außerdem einen offenen Brief von mehr als 100 namhaften muslimischen Gelehrten, in dem es unter anderem heißt: Wenn Muslime angestrebt hätten, alle anderen durch Gewalt zu bekehren, würde es heute keine einzige Kirche oder Synagoge irgendwo in der islamischen Welt mehr geben. Der ehrliche und freimütige Dialog, den die Briefschreiber außerdem anmahnen, institutionalisiert sich später in einem katholisch-muslimischen Forum, das im Jahr 2008 erstmals im Vatikan tagt. Imam Benjamin Idris zieht deshalb ein positives Fazit zur Regensburger Rede.
4: Vielleicht ist genau das die wichtigste Lehre 20 Jahre später. Nicht jede Verletzung muss zur Trennung führen. Sie kann auch der Beginn eines ernsthaften Gesprächs sein.
5: 20 Jahre nach der Regensburger Rede von Papst Benedikt dem 16. Simon Berninger über die Folgen dieser Rede für das christlich-muslimische Verhältnis bis in die Gegenwart.

Und das war Tag für Tag für heute. Luisa Mayer hatte die Redaktion. Hier gibt's jetzt wie immer Nachrichten. Dann folgt die Sprechstunde mit aktuellen Informationen aus der Medizin. Und heute diesen Schwerpunktthema Lerntherapie und Nachteilsausgleich. Hilfe bei Lese- und Rechtschreibstörungen. Und Ihre Fragen zum Thema können Sie loswerden, wie immer, unter einer Hörernummer 00800 4464 4464 oder mit der Mail ins Studio sprechstunde@deutschlandfunk.de. Und für Tag war das heute Benedikt Schulz. Tschüss, machen Sie es gut.

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1: Wir übertragen jetzt die Debatte aus dem Deutschen Bundestag.

0: Guten Morgen alle zusammen. Hiermit eröffne ich die Sitzung und begrüße Sie alle. Willkommen zurück in Berlin. Und ich hoffe, Sie und wir alle haben gute Gespräche aus den Wahlkreisen mitgenommen und bringen Sie auch hier die Erkenntnisse in die Haushaltswoche mit ein. Bevor wir in die Tagesordnung eintreten, begrüße ich sehr gerne eine neue Kollegin in unserer Mitte. Denn für den ausgeschiedenen Abgeordneten Frank Junge hat Katrin Tschau die Mitgliedschaft im Deutschen Bundestag erworben. Liebe Frau Kollegin Tschau, herzlich willkommen bei uns. Auf gute Zusammenarbeit. Außerdem haben wir noch einige Geburtstagsgratulationen. Wir haben hier die Tradition, dass die Anwesenden, die einen runden oder halbrunden Geburtstag haben, gratuliert bekommen, es sei denn, Sie widersprechen. Nachträglich gratuliere ich dem Kollegen Jan-Wilhelm Pohlmann zum 40. Geburtstag. Das darf gewürdigt werden. Der Kollegin Svenja Stadler zum 50. Geburtstag. Der Kollegin Mandy Eising ebenfalls zum 50. Geburtstag. Und auch der Kollegin Kerstin Vieregge zum 50. Geburtstag. Sowie der Kollegin Saskia Esken zum 65. Geburtstag. Und abschließend der Kollegin Mechthild Heil ebenfalls zum 65. Geburtstag. Alles Gute im Namen des gesamten Hauses. Ich komme nun, liebe Kolleginnen und Kollegen, zur Tagesordnung. Der Abgeordnete Martin Sichert hat fristgerecht Einspruch gegen den ihm in der 90. Sitzung erteilten Ordnungsruf eingelegt. Dem Einspruch wurde nicht abgeholfen. Der Einspruch wurde als Unterrichtung verteilt. Gemäß § 39 unserer Geschäftsordnung ist der Einspruch auf die Tagesordnung zu setzen. Und der Bundestag, wir haben dann über den Einspruch ohne Aussprache zu entscheiden. Und die Entscheidung über den Einspruch wird als Zusatzpunkt 1 nach den Eidesleistungen aufgerufen. Und nun kommen wir zu den Eidesleistungen. Es war ein bewegter Sommer, auch mit Personalentscheidungen. Und ich rufe deshalb die Tagesordnung 1 und 2 auf, Eidesleistung des Bundesministers für Verkehr und des Bundesministers für Gesundheit. Der Herr Bundespräsident hat mir mitgeteilt, dass er am 29. Juli 2026 gemäß Artikel 64 Absatz 1 unseres Grundgesetzes für die Bundesrepublik Deutschland auf Vorschlag des Herrn Bundeskanzlers den Bundesminister für Verkehr, Herrn Patrick Schnieder, die Bundesministerin für Gesundheit, Frau Nina Wagen und den Bundesminister für besondere Aufgaben, Herrn Thorsten Frey, aus ihren Ämtern als Bundesminister bzw. Bundesministerin entlassen hat. Und an dieser Stelle möchte ich Ihnen, lieber Herr Patrick Schnieder, im Namen des gesamten Hauses für Ihre als Bundesminister geleisteten Dienste und die gute Zusammenarbeit sehr herzlich danken. Ihnen, Herr Thorsten Frey, auch Ihnen möchte ich für Ihre bisherige Arbeit als Bundesminister im Namen unseres Deutschen Bundestages danken und ich wünsche Ihnen viel Erfolg und alles Gute für Ihre neue Aufgabe als Fraktionsvorsitzender. Und ich darf auch Ihnen, Frau Nina Wagen, sehr herzlich danken im Namen des gesamten Hauses für die geleisteten Dienste als Bundesministerin. Und für Ihre neue Aufgabe wünsche ich Ihnen alles Gute. Liebe Kolleginnen und Kollegen, der Herr Bundespräsident hat mir ebenfalls mitgeteilt, dass er am 29. Juli 2026 Herrn Steffen Bilger zum Bundesminister für Verkehr, Herrn Dr. Carsten Linnemann zum Bundesminister für Gesundheit und Frau Nina Wagen zur Bundesministerin für besondere Aufgaben ernannt hat. Nach Artikel 64 Absatz 2 des Grundgesetzes leistet ein neuer Bundesminister bei der Amtsübernahme den in Artikel 56 vorgesehenen Eid. Frau Wagen, Sie haben als Bundesministerin diesen Eid, also als Ministerin, in dieser Wahlperiode bereits geleistet und Sie werden deshalb nicht erneut vereidigt. Das zur Erläuterung und im Namen des gesamten Hauses möchte ich Ihnen wirklich für Ihre neue verantwortungsvolle Aufgabe viel, viel Kraft wünschen. Und nun darf ich zunächst Sie, Herrn Steffen Bilger, zur Eidesleistung zu mir bitten. Kurze Erläuterung noch, auch für unsere Besucherinnen und Besucher. Ich werde gleich das Grundgesetz, eine Ausgabe unseres deutschen Grundgesetzes zur Eidesleistung auch vorhalten. Und ich bitte die Mitglieder dieses Hauses dann bei der Eidesleistung, sich von den Plätzen zu erheben. Und ich darf auch bitten, die Besucherinnen und Besucher sich zu erheben, auch angesichts, es geht hier um einen besonderen Hoheitsakt. Und das ist auch Ausdruck dessen, dass man das anerkennt. Ganz herzlichen Dank. Und ich darf nun den Bundesminister, Herrn Steffen Bilger, zur Eidesleistung zu mir bitten. Herr Bundesminister, ich möchte Sie bitten, den in unserem Grundgesetz vorgesehenen Eid hier vor der Öffentlichkeit zu leisten.
1: Ich schwöre, dass ich meine Kraft dem Wohle des deutschen Volkes widmen, seinen Nutzen mehren, Schaden von ihm wenden, das Grundgesetz und die Gesetze des Bundes wahren und verteidigen, meine Pflichten gewissenhaft erfüllen und Gerechtigkeit gegen jedermann üben werde. So wahr mir Gott helfe.
0: Ich danke Ihnen, Herr Bundesminister. Sie haben den Eid, der vorgesehen ist, in unserem Grundgesetz geleistet. Ich wünsche Ihnen alles Gute, viel Kraft, Gottes Segen. Vielen Dank.

0: Ich darf nun den Bundesminister für Gesundheit, Herrn Dr. Carsten Linnemann, zu mir bitten. Herr Bundesminister, ich bitte Sie, den in unserem Grundgesetz vorgesehenen Eid vor der Öffentlichkeit zu leisten.
1: Frau Präsidentin, ich schwöre, dass ich meine Kraft dem Wohle des deutschen Volkes widmen, seinen Nutzen mehren, Schaden von ihm wenden, das Grundgesetz und die Gesetze des Bundes wahren und verteidigen, meine Pflichten gewissenhaft erfüllen und Gerechtigkeit gegen jedermann üben werde. So wahr mir Gott helfe.
0: Herr Bundesminister, Sie haben den in unserem Grundgesetz vorgesehenen Eid geleistet. Ich wünsche Ihnen alles Gute, herzlichen Glückwunsch, Gottes Segen für Ihre Arbeit. Danke.

0: Ich danke Ihnen allen und ich darf nun zu dem angekündigten Einspruch kommen des Kollegen Martin Siechert, Einspruch gemäß § 39 der Geschäftsordnung. Und der Einspruch wurde Ihnen als Unterrichtung verteilt. Der Bundestag hat über den Einspruch jetzt ohne Entscheidung bzw. ohne Aussprache zu entscheiden. Und deshalb kommen wir gleich zur Abstimmung. Wer stimmt für den Einspruch des Abgeordneten Martin Siechert? Wer stimmt dagegen? Wer enthält sich? Damit ist die Frage gerade, was hat er denn gemacht? Das kann man nachlesen. Wie ich eben sagte, ist es ausgeteilt worden. Können Sie gerne nachlesen. Ich bin aber noch in der Abstimmung und stelle jetzt das Ergebnis eben fest. Für den Einspruch des Abgeordneten Siechert hat die AfD-Fraktion gestimmt. Dagegen haben alle anderen gestimmt. Der Einspruch ist zurückgewiesen. Ich rufe die Tagesordnungspunkte 3a und 3b auf. Erste Beratung des von der Bundesregierung eingebrachten Entwurfs eines Gesetzes über die Feststellung des Bundeshaushaltsplans für das Haushaltsjahr 2027 sowie die Beratung des Finanzplans des Bundes 2026 bis 2030. Im Rahmen der Haushaltsberatung sind für die heutige Aussprache im Anschluss an die 45-minütige Einbringung des Haushaltes 7 Stunden und 30 Minuten. Für den Mittwoch sind 8 Stunden, für Donnerstag sind 9 Stunden sowie für Freitag 4 Stunden und 30 Minuten vereinbart worden. Und das Wort hat nun zur Einbringung des Haushaltes der zuständige Bundesminister der Finanzen, Herr Lars Klingbeil. Bitte sehr.
1: Frau Präsidentin, liebe Kolleginnen und Kollegen, ich konnte diesen Sommer viel in unserem Land unterwegs sein. In meinem Wahlkreis, in der Lüneburger Heide, in Wahlkämpfen, als Finanzminister auf meiner Investitionstour, die mich auch in den kommenden Monaten noch in viele Orte in unserem Land führen wird. Und ich habe dabei viele Menschen getroffen, die sich Sorgen machen. Sorgen um ihren Arbeitsplatz, Sorgen um die Rente, Sorgen um die Sicherheit und immer wieder die große Frage, die sich zusammenfassen lässt, kann unser Land in dieser neuen Welt eigentlich noch Schritt halten? Liebe Kolleginnen und Kollegen, ich erlebe ein Deutschland mit Diskussionsbedarf, ein Land mit Redebedarf. Und diese Sorgen, die die Menschen haben, sind real. Aber bei vielen Begegnungen, die ich im Land habe, erlebe ich auch, wie viel Kraft in Deutschland steckt. Ich habe gesehen, wie investiert wird, wie Neues entsteht, wie Menschen anpacken. Nach Jahren, in denen eine Krise auf die nächste folgte, wächst an vielen Stellen in unserem Land auch wieder etwas, das uns viel zu lange gefehlt hat, nämlich Zuversicht. Und genau darum geht es auch bei diesem Haushalt. Es geht um neues Vertrauen in unsere eigene Stärke. Wenn wir über die Lage unseres Landes sprechen, dann ist die Wahrheit, es ist nicht alles schwarz oder weiß. Ich erlebe Menschen mit Angst um ihren Arbeitsplatz, in der Industrie, im Mittelstand. Die Insolvenzen erreichten im ersten Halbjahr den höchsten Stand seit 2005. Und gleichzeitig gab es im ersten Halbjahr 2026 mehr als 350.000 Neugründungen von Gewerben, gut 8% mehr als im Vorjahr. Bei Start-ups sehen wir einen Rekordwert mit mehr als 3.000 Neugründungen in den ersten 6 Monaten. Und bei den sogenannten Unicorns, also den Start-ups, mit einem Wert von über 1 Milliarde, sind wir inzwischen die Nummer 1 in Europa. Ich erlebe eine Wirtschaft, die wegen der Handelskonflikte weniger nach China exportiert und die weniger Geschäfte in den USA macht. Wir haben als Deutschland diese Handelskonflikte nicht zu verantworten, aber wir sehen, dass sie hier Arbeitsplätze und Wohlstand kosten. Und gleichzeitig sehe ich, wie die Wirtschaft darauf reagiert, wie Unternehmen neue Märkte und Handelspartner in der Welt finden, wie sie stärker das Potenzial des europäischen Binnenmarktes nutzen. Wo Türen zugehen, da öffnen sich neue. Im Juni haben deutsche Unternehmen mehr exportiert als je zuvor. Made in Germany ist gefragt, liebe Kolleginnen und Kollegen, gerade jetzt. Und aktuell korrigieren die Wirtschaftsinstitute ihre Prognosen reihenweise nach oben. Das hat auch mit unserem Handeln hier zu tun. Die öffentlichen Investitionen zeigen Wirkung. Und die Reformen, die wir auf den Weg gebracht haben, tragen dazu bei. Ich treffe, liebe Kolleginnen und Kollegen, Unternehmerinnen und Unternehmer, die sich über den Standort beschweren, und mit dem Abbau von Arbeitsplätzen drohen. Und ich will das hier sagen, manche Kritik ist auch berechtigt, die uns dort entgegenschlägt. Aber genauso treffe ich Unternehmerinnen und Unternehmer, die sagen, wir investieren gerade jetzt in Deutschland, weil sie an das Talent, an die Ideen und die Leistungsbereitschaft der Menschen hier in unserem Land glauben. Investoren, die Rechenzentren bauen, Start-ups, die die Robotik von morgen entwickeln und dabei auf die besten Köpfe und die besten Ideen in unserem Land setzen. Liebe Kolleginnen und Kollegen, das ist der Standortpatriotismus, den ich mir wünsche. Kein Schönreden, die Probleme sehen, Verantwortung übernehmen, hier investieren, hier die Arbeitsplätze schaffen, hier etwas Neues aufbauen. Davon brauchen wir mehr in unserem Land und dafür arbeiten wir als Koalition. Alle diese Begegnungen, die ich hier beschreibe, zeigen mir dabei eins. Unser Land ist nicht entweder verunsichert oder entweder zuversichtlich. Nein, es ist beides gleichzeitig. Und das spüren wir doch alle. Das ist die Realität Deutschlands im Jahr 2026. Und gute Politik heißt daher für mich, mit beidem umzugehen, mit Empathie auf die Fragen und die Anliegen der Bürgerinnen und Bürger zu reagieren und gleichzeitig so zu handeln, dass die Chancen auf eine gute Zukunft in unserem Land größer werden. Und liebe Kolleginnen und Kollegen, ich erlebe übrigens auch Menschen in unserem Land, die sich Sorgen machen um ihre Zukunft, weil die rassistischen Anfeindungen und das völkische Gedankengut für sie wieder stärker zu Herausforderungen im Alltag werden. Viele von ihnen oder ihre Familien haben unser Land mit aufgebaut. Sie sind nach Deutschland gekommen, sie haben dieses Land wirtschaftlich stärker, kulturell reicher gemacht. Sie sind stolz darauf, Teil unseres Landes zu sein. Und ich finde, wir sollten auch stolz darauf sein, dass diese Menschen Teil unseres Landes sind. In diesem Jahr feiern wir 65 Jahre Anwerbeabkommen mit der Türkei. Millionen Menschen sind gekommen, haben hier gearbeitet, Familien gegründet, Unternehmen aufgebaut und Deutschland dabei zu ihrem Zuhause gemacht. Das ist Teil unserer gemeinsamen deutschen Geschichte. Und gerade deswegen muss gerade in diesen Tagen klar sein, wir akzeptieren in der Demokratie keinen Rassismus und keine Politik der Ausgrenzung. Wir akzeptieren nicht von rechts, wenn von rechts außen unser Land in ein Wir und ein Die anderen eingeteilt wird. Wir akzeptieren nicht, wenn Menschen aufgrund ihrer Herkunft, ihrer Hautfarbe, ihrer Religion oder ihrer sexuellen Identität ausgegrenzt werden. Wer zu Deutschland gehört, das entscheidet sich nicht an einem Nachnamen, einer Hautfarbe oder wo die Eltern geboren sind. Unser Wir ist größer, liebe Kolleginnen und Kollegen. Unser Land steht im Jahr 2026 vor Herausforderungen. Deutschland findet und Deutschland erfindet sich gerade neu in einer Welt, die radikal anders geworden ist. Russlands Krieg gegen die Ukraine bedroht Deutschland und Europa. Und ja, wir sind mittendrin, unsere Sicherheitspolitik neu auszurichten. Die US-Zölle und die aggressive chinesische Industrie- und Wechselkurspolitik zerstören Arbeitsplätze hier in unserem Land. Und deswegen sind wir mittendrin, unsere Wirtschaftspolitik neu auszurichten. Kriege und Konflikte, etwa der sinnlose Krieg im Iran, unterbrechen Lieferketten und machen fossile Energie und damit das Leben hier auch bei uns in Deutschland teurer. Und deswegen sind wir mittendrin, beispielsweise uns unabhängiger zu machen und auf erneuerbare Energien zu setzen. Aber zur Wahrheit gehört auch, liebe Kolleginnen und Kollegen, dass wir uns in Deutschland zu lange auf dem Status quo ausgeruht haben. Und mir geht es dabei überhaupt nicht darum, Schuldige zu suchen, aber wir brauchen hier die gemeinsame Feststellung und den gemeinsamen Geist, dass jetzt die notwendigen Schritte unternommen werden müssen, um unser Land nach vorne zu bringen. Ich finde, es reicht nicht mehr, dass wir uns von Krise zu Krise hangeln. Wir müssen unsere eigene Stärke und unsere eigene Resilienz in einer unsicheren Welt stärken und dafür politische Entscheidungen treffen. Meine Vision ist ein Deutschland der Zukunft, das souverän und krisenfest ist. Ein starkes Land, das innovativ und dabei auch sozial ist. Der Regierungsentwurf des Bundeshaushaltes 2027 zeigt, wie herausfordernd Zeiten sind, in denen wir heute handeln müssen. Dieser Haushalt hat aber klare Prinzipien. Wir investieren in unsere Zukunft, wir investieren in unsere Sicherheit und wir schaffen uns die Freiheit, damit wir auch morgen noch handeln können. Dieser Haushalt bildet ein neues Fundament für Wachstum, für Beschäftigung und für soziale Sicherheit. Dieser Haushalt spiegelt wider, wie sehr sich Dinge in unserem Land verändern, wo die Herausforderungen, aber auch die Chancen liegen. Und lassen Sie mich in der Beschreibung des Haushaltes mit den Chancen beginnen. Wir bauen die Infrastruktur von morgen. Wir machen aus dem Sondervermögen für Infrastruktur und Klimaneutralität ein einzigartiges Zukunftsprogramm für unser Land. Um den Investitionsstau in unserem Land hinter uns zu lassen, nehmen wir Schulden auf. Und die Gegner dieses Sondervermögens, die jetzt die Schulden kritisieren, das sind die gleichen Leute, die mit ihrer Ideologie dafür gesorgt haben, dass die Infrastruktur in unserem Land viel zu lange vernachlässigt wurde, liebe Kolleginnen und Kollegen. Diese Ideologie trägt Verantwortung dafür, dass der Alltag für viele Bürgerinnen und Bürger heute schwerer geworden ist. Sie tragen Verantwortung dafür, dass Unternehmen ein langsames Internet, schlechte Transportwege oder mangelnde Betreuungsmöglichkeiten für die Kinder haben. Ich will das hier sehr klar sagen. Die schwarze Null wurde zu einem Fetisch, als wir wegen der Zinsen, die fast bei Null lagen, hätten investieren können. Das haben wir verschlafen, aber diese Regierung holt das heute auf, liebe Kolleginnen und Kollegen. Es ist richtig, dass wir in unsere Zukunft investieren und dass mit der zukunftsfeindlichen Politik der letzten Jahre Schluss ist. Wir bringen die Infrastruktur in unserem Land durch Investitionen jetzt auf Vordermann. Bis Ende Juli konnten bereits mehr als 50 der 500 Milliarden Euro aus dem Sondervermögen investiert werden. Die Bagger rollen, Brücken und Schienen werden repariert, Schulen, Kitas, Krankenhäuser werden saniert, Feuerwehrhäuser, Sportplätze und bezahlbare Wohnungen neu gebaut. Und liebe Kolleginnen und Kollegen, wir sehen das alle jetzt in den Wahlkreisen. Die Mittel kommen vor Ort an und gleichzeitig spüren wir doch, wie groß der Bedarf ist. Ich habe gestern aus Mecklenburg-Vorpommern gesehen, dass dort 38 Feuerwehrgerätehäuser nun modernisiert werden, dass es 7 Polizeistandorte sind, die auf Stand gebracht werden und 600 Millionen aus dem Sondervermögen genutzt werden, um unsere Schulen zu sanieren. Das sind wertvolle Investitionen in den Zusammenhalt und in die Modernisierung unseres Landes. Und es ist gut, dass wir das umsetzen. Die Investitionen sind heute der entscheidende Wachstumsimpuls. Die neuen Wachstumszahlen der Institute zeigen, und da sind sich die Ökonomen einig, es sind unsere Investitionen, die die Wirtschaft ankurbeln. Das haben wir hier im Deutschen Bundestag gemeinsam entschieden. Und ich sage in aller Klarheit, diese Investitionen sind gut für unser Land. Deutschland baut, und Deutschland baut vor allem Dinge, die uns allen gehören. Die Kita, in die unsere Kinder gehen, die Brücke, über die wir fahren, das Krankenhaus, auf das alle angewiesen sein könnten, die Bahn, die Menschen miteinander verbindet. Diese Investitionen sind das Fundament für eine gute Zukunft unseres Landes. Und diesen Investitionskurs führen wir konsequent fort. 2027 stehen insgesamt 118 Milliarden für Investitionen zur Verfügung. Im Kernhaushalt belaufen sich die Investitionen stabil auf rund 50 Milliarden Euro. Wir investieren weiter in die wirtschaftliche Stärke und eine lebenswerte Zukunft. 17,7 Milliarden Euro allein aus dem Sondervermögen gehen 27 in Schienen, in Brücken, in Tunnel, in Straßen, in Wasserwege. 9 Milliarden gehen in die Digitalisierung, etwa für schnelles Internet oder eine moderne Verwaltung. Wir investieren mehr in künstliche Intelligenz, in Rechenzentren, in Hightech. Im Sondervermögen steigern wir die Investitionen in Forschung und Entwicklung im Jahr 2027 um 60% im Vergleich zu 26. So fördern wir beispielsweise ein KI-Datenzentrum in Berlin, und in Sachsen fördern wir Europas größtes Halbleiterprojekt und bauen damit die deutsche Führungsposition in Europa weiter aus. 3,5 Milliarden Euro gehen in die Modernisierung unserer Krankenhäuser, damit es für alle in unserem Land eine gute Gesundheitsversorgung geben kann. Und im Kernhaushalt erhöhen wir die Mittel für den sozialen Wohnungsbau noch einmal um 25% auf 5 Milliarden Euro. Bezahlbarer Wohnraum ist eine der drängendsten Fragen unserer Zeit, und darauf reagiert diese Koalition. Und, liebe Kolleginnen und Kollegen, wir investieren massiv in den Klimaschutz. Wir waren es, die den Klima- und Transformationsfonds mit über 100 Milliarden Euro ausgestattet haben und damit Investitionen in den Klimaschutz für die nächsten Jahre sichergestellt haben. Wir fördern die Elektromobilität und den Ausbau der Energienetze. Und das ist ja nicht nur gute Klimapolitik, sondern auch eine Politik für Wachstum, für Wirtschaft und für Arbeitsplätze. Und ich erinnere mich aber auch, dass während der Koalitionsverhandlungen über die Frage gerungen wurde, ob man vom Ziel abrücken sollte, 2045 klimaneutral zu sein. Für mich ist sehr klar, wir müssen an diesen Klimazielen festhalten. Wenn man den Sommer sieht mit knapp 16.000 Hitzetoten, mit Niedrigwasser- und Waldbränden, dann ist für mich absolut richtig, dass wir einen konsequenten Weg beim Klimaschutz gehen, liebe Kolleginnen und Kollegen. Und genauso wichtig ist, wir investieren in Familien, in gute Chancen für unsere Kinder und für Enkel. Wir erhöhen das BAföG und ermöglichen damit mehr jungen Menschen ein Studium. 3,5 Milliarden gehen in den Ausbau von Ganztagsgrundschulen und weitere 1,4 Milliarden stellen wir aus dem Sondervermögen für Kitas, für Schulen und für Hochschulen zur Verfügung. 1,5 Milliarden Euro stellen wir für die Kita-Betreuung vom Bund den Ländern zur Verfügung. Und liebe Kolleginnen und Kollegen, wir investieren in unsere Kommunen. 100 Milliarden aus dem Sondervermögen stehen den Ländern zur Verfügung. Viele Bundesländer haben sich entschieden, davon mindestens 60% an die Kommunen zu geben. Das ist wichtig, um die Handlungsfähigkeit der Kommunen zu stärken. Das Sondervermögen ist dafür ein wichtiger Schritt. Ich will hier aber auch betonen, es darf nicht der einzige Schritt sein. Wir brauchen handlungsfähige Kommunen, und da sind wir als Bund mit den Ländern in der Verantwortung. Und ja, ich bin stolz darauf, dass wir diesen Investitionsrückstand beenden. Eine Studie des Zentrums für europäische Wirtschaftsforschung hat gerade gezeigt, dass wir mehr als je zuvor in Bildung, in Digitalisierung, in Klimaschutz investieren. Die Zukunftsquote liegt so hoch wie noch nie. Mit dem Sondervermögen haben wir sichergestellt, dass das kein Strohfeuer ist, sondern dass dieser Weg in den nächsten Jahren konsequent weitergegangen wird. Natürlich braucht es Zeit. Natürlich braucht es Zeit, bis die Investitionen überall ankommen und umgesetzt sind. Aber ich will, dass wir weiter Tempo machen, dass wir schneller planen, dass wir schneller genehmigen, dass wir schneller bauen. Dafür haben wir hier auch im Deutschen Bundestag, und ich will mich bei den Fraktionen bedanken, dafür haben wir hier die Gesetze geändert. Und es bleibt unsere Pflicht, dass wir Hindernisse aus dem Weg räumen, um unser Land weiter modernisieren zu können. Wenn ich in der Welt unterwegs bin, dann höre ich oft, wie andere auf uns schauen. Sie sehen Deutschland als einen attraktiven Standort. Sie sehen, welche Innovationskraft und welche hochqualifizierten Beschäftigten und starken Unternehmen wir in Deutschland haben. Ich will, dass wir diese riesigen Potenziale für unser Land nutzen. Und für mich als Finanzminister heißt das, wir müssen noch viel besser werden, wenn es um private Investitionen geht. Wir brauchen mehr Kapital für Wachstum und für Innovation. Ich will beispielsweise, dass Start-ups. Was sind Sie denn so nervös heute? Hören Sie doch auf, dazwischen zu brüllen. Seien Sie ein bisschen anständig. Sie kommen doch auch noch zu Wort. Sie kommen doch noch zu Wort. Sie kommen doch noch zu Wort.
0: Wir ganz können kurz, noch der Herr Bundesminister, die Kolleginnen und Kollegen der AfD, Sie sind als Nächstes dran. Und dann können Sie all das, was Ihnen auf der Seele brennt, dann auch in Ihre Rede reinlegen. Bitte sehr, Herr Bundesminister.
1: Ich will, dass Start-ups, die hier in Deutschland gegründet werden, auch hier in Deutschland wachsen und dass sie nicht in die USA oder nach Asien abwandern. Ich will mich nicht damit abfinden, dass die Forschung für künstliche Intelligenz zwar hier gefördert wird, aber dann die Geschäftsmodelle woanders entstehen. Und ich sage hier auch sehr klar, das ist für mich nicht nur eine wirtschaftliche Frage, das ist auch eine gesellschaftliche Frage, weil ich nicht will, dass am Ende Menschen wie Peter Thiel oder Elon Musk in der Hand haben, wie sich unsere Wirtschaft und unsere Gesellschaft im digitalen Zeitalter entwickelt. Zwei Männer, die wenig von der Demokratie halten, zwei Männer, die von Wettbewerb reden, aber in Monopolen arbeiten, die Konzentration von Macht, von Geld und Ideologie in Händen von so wenigen Männern halte ich für demokratiegefährdend. Und deswegen müssen wir in unserem Land investieren, damit wir hier stärker werden und an eigener Stärke arbeiten, liebe Kolleginnen und Kollegen. Unsere Forschungslandschaft zeigt Ideen, Talent, das haben wir. Deutschland, Europa, wir sind 27 Mitgliedstaaten, 450 Millionen Bürgerinnen und Bürger, wir sind eine Macht. Wir sind der zweitgrößte Markt der Welt und Partner wie Kanada, Australien, Brasilien wollen mit uns zusammenarbeiten und suchen den Kontakt, und wir sollten diese ausgestreckte Hand annehmen. Wir sollten selbstbewusster auftreten und zeigen, dass sich Freiheit, Demokratie und eine starke soziale Marktwirtschaft im digitalen Zeitalter behaupten können. Und dafür müssen wir hier die Entscheidung treffen. Und das, liebe Kolleginnen und Kollegen, tun wir mit diesem Haushalt. Und ja, wir brauchen Kapital, Geld, um zu investieren, Geld, um zu wachsen. Und vielen Unternehmen fehlt dann auch das Kapital für den nächsten Wachstumsschritt. Und genau das will ich ändern. Und deswegen arbeitet die Bundesregierung auch mit Hochdruck dran, dass die Kapitalmarktunion in Europa vorangebracht wird. Das ist ein wirklicher Gamechanger, wenn wir mit 27 europäischen Staaten einen gemeinsamen Kapitalmarkt haben. Mit dem Zukunftsfonds mobilisieren wir Milliarden an Wachstumskapital und Wagniskapital. Wir haben die private Altersvorsorge neu aufgestellt, sodass auch private Sparerinnen und Sparer dazu beitragen können, dass Milliarden für Investitionen bereitstehen. Das ist der richtige Weg, neben den öffentlichen Investitionen auch mehr private Investitionen zu ermöglichen. Liebe Kolleginnen und Kollegen, so kraftvoll, wie wir in Infrastruktur und Innovation investieren, so kraftvoll investieren wir auch in unsere Sicherheit und in die Verteidigungsfähigkeit. Und ja, auch hier gilt, das kostet Geld. Die Ausgaben für Verteidigung steigen im Jahr 2027 und bis 2029 werden wir die NATO-Quote von 3,5% des Bruttoinlandsproduktes erreichen. Wir kommen unseren internationalen Verpflichtungen nach. Aber ich will es hier in aller Deutlichkeit sagen. Wir investieren nicht in unsere Verteidigung, um Krieg zu führen. Wir investieren in unsere Verteidigung, damit kein Land in Deutschland Krieg je erleben muss, liebe Kolleginnen und Kollegen. Deswegen ist es wichtig, dass wir in die Verteidigung investieren. Und die letzten Tage und Wochen haben doch gezeigt, wie dringend das ist. Russlands Krieg macht nicht an der Grenze der Ukraine Halt. Die hybriden Angriffe häufen sich überall in Europa. Sie richten sich nun auch ganz direkt gegen uns. Der gescheiterte Drohnenangriff in Leipzig war ein Einschnitt. Darauf haben wir als Bundesregierung eng abgestimmt, mit unseren internationalen Partnern reagiert, mit angemessenen und konsequenten Maßnahmen. Wir machen uns vor Putin nicht klein, liebe Kolleginnen und Kollegen. Dafür tragen wir Verantwortung, und diese Verantwortung nehmen wir wahr. Mit der Änderung der Schuldenbremse haben wir die Voraussetzung dafür geschaffen, dass wir das Geld in die Hand nehmen können, das es braucht. Whatever it takes, hat der Bundeskanzler es genannt, whatever it takes. Wir tun das, was es braucht, um Freiheit und Sicherheit zu gewährleisten. Wir holen auf, was jahrzehntelang versäumt wurde. Wir investieren in unsere Bundeswehr und wir halten Schritt mit technologischen Innovationen und legen einen größeren Fokus auf die Abwehr von Drohnen- und Cyberangriffen. Whatever it takes. Das heißt auch, neue Schulden zu machen. Ohne neue Schulden sich zu verteidigen, das ist wie ohne Rakete zum Mond fliegen, liebe Kolleginnen und Kollegen. Klar ist aber auch, und da sind Boris Pistorius und ich uns einig, wenn wir so viel Geld in die Hand nehmen, dann wollen wir auch, dass Arbeitsplätze hier entstehen. Wenn wir so viel Geld in die Hand nehmen, wollen wir sehen, dass Innovationen beispielsweise im Bereich der künstlichen Intelligenz hier bei uns entstehen. Und mein Anspruch ist, dass die Verteidigungsausgaben auch unsere deutsche und europäische Souveränität steigern, liebe Kolleginnen und Kollegen. Liebe Kolleginnen und Kollegen, wir leben nach wie vor in einem angespannten wirtschaftlichen Umfeld. Die deutsche Wirtschaft ist in den letzten Jahren kaum gewachsen. Insbesondere die Corona-Pandemie, aber auch die Energiekrise zu Beginn des russischen Angriffskriegs gegen die Ukraine haben uns als Land gefordert. Wir mussten die Bürgerinnen und Bürger und die Unternehmen mit vielen hunderten Milliarden entlasten. Das war richtig. Wir haben das Land in einer schwierigen Phase zusammengehalten. Aber ja, das hat auch Lücken im Haushalt gerissen. Für 2027 ist es uns gelungen, eine Lücke von rund 34 Milliarden zu schließen. Das waren harte Verhandlungen in der Koalition, die jetzt sicherlich auch im Parlament noch weitergehen. Das waren schmerzhafte Kompromisse, die uns abverlangt wurden. In einer angespannten Haushaltslage mussten wir priorisieren und dabei auch die Einnahmebasis stärken. Es ist die Pflicht dieser Regierung und auch von mir als Finanzminister, den Haushalt in den Griff zu bekommen. Und das heißt dann beispielsweise auch, dass bei Finanzhilfen und Subventionen gekürzt werden muss und vor allem dort, wo nur wenige einen Vorteil haben, aber alle die Kosten tragen. Wir investieren jetzt kräftig in die Zukunft unseres Landes und gleichzeitig bringen wir die laufenden Ausgaben wieder unter Kontrolle. Beides gehört zusammen. Wir investieren dort, wo Deutschland stärker werden muss. Wir reformieren dort, wo Strukturen nicht mehr funktionieren. Und wir sorgen dafür, dass Menschen auch in Zukunft eine stabile Rente, ein gutes Gesundheitssystem und eine würdige Pflege im Alter haben werden. Wenn ich bei der Rente bin, dann lassen Sie mich einige Punkte nennen. Die gesetzliche Rente bleibt die wichtigste Säule der Altersversorgung. Mit den Vorschlägen der Rentenkommission werden wir die umlagefinanzierte gesetzliche Rente durch einen kapitalgedeckten Baustein ergänzen, damit langfristig das Rentenniveau der heute Jüngeren wieder steigt. Mit der Reform der privaten Altersvorsorge machen wir zum 01.01.2027 die private Vorsorge so einfach wie zugänglich wie nie zuvor, damit auch die etwas fürs Alter sparen können, die nicht viel verdienen. Mit der Frühstartrente investieren wir von klein auf in eine gute Altersversorgung aller Kinder, die in unserem Land geboren werden. Die Betriebsrente soll bei mehr Unternehmen zum Einsatz kommen. Und mit der Einführung der Aktivrente haben wir es lukrativer und attraktiver gemacht, dass Rentnerinnen und Rentner sich im Alter noch etwas hinzuverdienen können. Das sind die Fortschritte, die wir in der Rente schon jetzt verabredet haben. Und ich will es aber auch in aller Klarheit und Deutlichkeit sagen, was wir nicht zulassen werden, und da sind wir uns in der Spitze der Koalition einig, ist, dass unter dem Schlagwort der Reform ein systematischer Abbau unseres Sozialstaates betrieben wird. Wir brauchen einen funktionierenden Sozialstaat, damit Deutschland ein starkes Land sein kann. Eine gute Kinderbetreuung, das ist der Sozialstaat. Lohnfortzahlung, wenn man krank ist, das ist der Sozialstaat. Kurzarbeitergeld, wenn eine Krise Arbeitsplätze bedroht, das ist der Sozialstaat. Dass man bei einer Krebserkrankung nicht auch noch finanziell ins Bodenlose fällt und den Ruin sieht, das ist der Sozialstaat. Das gehört zu einem starken Deutschland, und wir wollen ein soziales Land bleiben. Das macht Deutschland aus, und dafür steht diese Koalition, liebe Kolleginnen und Kollegen. Und gleichzeitig müssen wir den Bundeshaushalt in den Griff bekommen, dass wir dauerhaft ein solides Fundament haben, ein Staat, der seinen gesamten finanziellen Spielraum für die laufenden Kosten verbraucht, der verliert irgendwann die Fähigkeit, in seine Zukunft zu gestalten. Wir konsolidieren, damit wir wieder mehr gestalten können. Investieren und konsolidieren gehört deshalb zusammen. Wir investieren heute in die Stärke von morgen, und wir schaffen gleichzeitig die finanziellen Spielräume, die dieses Land auch in Zukunft braucht. Liebe Kolleginnen und Kollegen, ich habe davon gesprochen, dass Abstiegsängste gerade genauso real sind wie die Zuversicht in unserem Land. Die Zuversicht, dass es besser werden kann. Alle wissen und spüren, Veränderungen kommen. Die entscheidende Frage ist, ob Menschen Fortschritt als Bedrohung oder Fortschritt als Verbesserung erleben. Und deswegen tragen wir in der Politik eine besondere Verantwortung. Veränderung muss gerecht sein. Sie darf nicht dazu führen, dass die einen immer neue Chancen bekommen und die anderen das Gefühl haben, dass sie zurückbleiben. Und um dieses Versprechen glaubhaft rüberzubringen und auch vorzuleben, haben wir eine besondere Verantwortung als Bundesregierung. Wenn wir Vertrauen für die notwendigen Veränderungen zurückgewinnen wollen, dann muss die Frage der Gerechtigkeit der Veränderung in den Mittelpunkt, das muss der Maßstab aller Entscheidungen sein. Dazu gehört eine gute öffentliche Infrastruktur, die Teilhabe und Chancen ermöglicht. Aber Gerechtigkeit zeigt sich doch gerade auch in diesen Stellen. Die Bibliothek, das Schwimmbad, eine gute Schule, eine gute Kita, der Sportplatz um die Ecke. Wer viel Geld hat, kann sich diese Leistung auch privat kaufen. Aber die allermeisten Menschen in unserem Land sind darauf angewiesen, dass unser Gemeinwesen funktioniert. Und deswegen ist die Investitionsoffensive auch eine Gerechtigkeitsoffensive, liebe Kolleginnen und Kollegen. Mir ist es wichtig, dass die Reformvorhaben dieser Regierung eng mit den Gewerkschaften und den Arbeitgebern abgestimmt sind. Unterschiedliche Perspektiven und Interessen müssen an einen Tisch. Der Dialog, den wir mit den Sozialpartnern begonnen haben, bleibt deswegen wichtig. Das ist auch das Wesen unserer Demokratie, dass am Ende nicht der eine den anderen dominiert, sondern dass unser Land davon lebt, dass aus verschiedenen Interessen eine gemeinsame Entscheidung wird. Genau das ist die Stärke unserer Demokratie. Diese Fähigkeit zum demokratischen Kompromiss dürfen wir in unserer Gesellschaft, aber auch hier im Parlament nicht verlieren, liebe Kolleginnen und Kollegen. Wer arbeitet und dieses Land am Laufen hält, hat das Recht und hat den Respekt verdient, gute Arbeitsbedingungen verdient und einen fairen Anteil am Wohlstand verdient. Deswegen stärken wir Tarifbindung. Wir stellen diejenigen besser, die arbeiten, wenn andere frei haben. Wer sonntags oder feiertags im Krankenhaus, bei der Polizei oder in der Gastronomie oder an vielen anderen Stellen dafür sorgt, dass dieses Land funktioniert, soll auch finanziell etwas davon haben. Und deswegen verbessern wir die steuerliche Behandlung von Sonn- und Feiertagszuschlägen. Und gute Arbeit entscheidet sich nicht nur am Bruttolohn. Entscheidend ist auch, was am Ende bei den Menschen ankommt. Und genau deswegen entlasten wir mit unserer Reform der Einkommensteuer vor allem Familien mit kleinen und mittleren Einkommen. Es waren harte Verhandlungen in der Koalition und wir haben uns auf ein Entlastungsvolumen von 10 Milliarden Euro geeint. Es ist kein Geheimnis, dass ich mir mehr hätte vorstellen können. Aber wichtig war bei dieser Entscheidung für 10 Milliarden, dass wir dann dort entlasten, wo es am dringendsten gebraucht wird, bei den kleinen und mittleren Einkommen und bei den Familien. Es muss einen Unterschied im Alltag machen. Und zur Gegenfinanzierung nehmen wir sehr hohe Einkommen stärker an die Verantwortung. Die Reichensteuer greift etwas früher und außerdem führen wir eine Superreichensteuer für Menschen mit besonders hohen Einkommen ein. Ganz oben etwas mehr beitragen, damit arbeitende Familien in der Mitte etwas mehr in der Tasche haben. Ich finde, liebe Kolleginnen und Kollegen, das ist fair und deswegen werden wir dabei auch bleiben. Liebe Kolleginnen und Kollegen, wir haben in den letzten Jahren einen Vertrauensverlust in die Politik erlebt. Manche trauen dem Staat nicht mehr zu, Probleme zu lösen. Das ist kein Phänomen, das sich auf Deutschland alleine beschränkt. Das ist Ausdruck einer Vielzahl von Krisen, die uns in den letzten Jahren begleitet und auf die wir viel zu häufig nur reagiert haben. Die Welt wird ruckelig bleiben. Das wird sich in den kommenden Jahren nicht ändern. Aber ich möchte, dass wir uns als Land davon ein Stück weit freier machen. Ich will, dass Deutschland in Zukunft so stark und so souverän ist, dass nicht jede Krise uns massiv herausfordert. Dass nicht jeder neue Konflikt die Preise bei uns nach oben treibt. Dass wir uns aus Abhängigkeiten lösen und Gestaltungsmöglichkeiten zurückholen, sei es etwa in Fragen von Energie, von Rohstoffen oder in Zukunft auch bei künstlicher Intelligenz. Ich glaube, dass das möglich ist. Ich bin überzeugt, dass wir gerade richtige Schritte dafür anstoßen. Wenn das gelingt, dann kommt der Glaube zurück, dass wir unsere Zukunft selbst in die Hand nehmen können. Dann wächst auch das Vertrauen in die politische Mitte und ich bin fest davon überzeugt, dass uns das gelingen kann und auch, dass uns das gelingen muss. Ich habe am Anfang gesagt, liebe Kolleginnen und Kollegen, dass ich viel unterwegs bin im Land. Zwischen Rostock und München liegen 775 Kilometer. Genauso viel Schiene wird in diesem Jahr generalsaniert. Wer heute an einer Baustelle steht, hört Lärm und sieht eine Umleitung. Vertrauen entsteht nicht dadurch, dass Politik den Menschen sagt, sei zuversichtlich. Vertrauen entsteht, wenn sich tatsächlich etwas verändert. Wenn die Brücke wieder steht, wenn der Zug wieder pünktlich fährt, wenn die Schule saniert ist, wenn der Arbeitsplatz wieder sicher ist, wenn die Menschen spüren, dieses Land kriegt es hin. Und genau darum geht es bei unserem Haushalt. Wir bauen, wir reformieren. Wir machen Deutschland sicherer. Deutschland hat allen Grund, an seine eigene Stärke zu glauben. Dieses Land erfindet sich gerade neu. Es gewinnt Stärke und es ist keine Vision für die ferne Zukunft, sondern wir sind längst mittendrin. Die Stärken unseres Landes, das ist das, was in Deutschland gut läuft. Und ich sage auch sehr klar, das lassen wir uns von niemandem kaputtreden. Ich möchte, dass wir in 10 Jahren auf diese Zeit zurückblicken und sagen können, als es darauf ankam, haben wir die richtigen Entscheidungen getroffen. Wir haben Deutschland stärker gemacht. Wir haben die Demokratie verteidigt, als die Rechtsextremisten sie zerstören wollten. Wir haben unsere Sicherheit gestärkt, als Putin uns bedroht hat. Wir haben die Wirtschaft wieder nach vorne gebracht und neue Arbeitsplätze geschaffen. Ich bin fest davon überzeugt, wir können das erreichen. Unser Land kann das, liebe Kolleginnen und Kollegen. Vielen Dank.

0: Bevor nun die AfD die Aussprache eröffnet, darf ich noch, weil einige auf die Regierungsbank geschaut haben und ein neues, aber irgendwie auch bekanntes Gesicht sehen, herzlich hier begrüßen den Staatsminister für Sport und Ehrenamt im Bundeskanzleramt. Es ist Ronald Raue und bekannt sicherlich dem einen oder anderen als Kanu-Olympiasieger. Herzlich willkommen. Alles Gute für Sie. Und nun, liebe Kolleginnen und Kollegen, rufe ich die allgemeine Aussprache oder die Aussprache zur Finanzdebatte auf, einschließlich der Einzelpläne 8, 20, 32 und 60, sowie die erste Beratung der von der Bundesregierung eingebrachten des Haushaltsbegleitgesetzes 2027. Und das Wort hat nun für die AfD-Fraktion der Abgeordnete Dr. Michael Espendiller. Bitte sehr.
1: Sehr geehrte Frau Präsidentin, sehr geehrte Kollegen, liebe Zuschauer im Saal und an den Bildschirmen. Ich hatte am Samstag wie Millionen andere Deutsche das zweifelhafte Vergnügen, tanken zu müssen. 2,42 Euro für den Liter Diesel. Und an alle, die sich bei den etablierten Parteien oder den Medien wundern, warum so viele Leute AfD wählen, ein Spritpreis von 2,42 Euro ist Grund genug, AfD zu wählen. Das alleine reicht. Denn an der Zapfsäule sitzt der Finanzminister mit im Auto, ob Sie das wollen oder nicht. Energiesteuer 47 Cent, CO2-Abgabe 17 Cent, Mehrwertsteuer noch einmal 39 Cent, erhoben auch auf die Energiesteuer und die CO2-Abgabe. In Deutschland werden selbst Steuern besteuert. An jedem Liter Diesel verdient der Staat damit mehr als einen Euro mit. Der Finanzminister könnte das ändern. Er tut es nicht. Er macht das Gegenteil. In diesem Haushaltsentwurf steht, was der Bund 2027 am Sprit und am Heizen mitverdienen möchte. 35,6 Milliarden Euro Energiesteuer und 20 Milliarden Euro CO2-Abgabe plus Mehrwertsteuer. Zusammen 55,6 Milliarden. Die CO2-Abgabe allein steigt gegenüber diesem Jahr um ein Fünftel. Das ist kein Naturereignis, das ist eine politisch gewollte Entscheidung. Dieser Raub am Bürger ist gewollt. Damit zu den Zahlen des Haushaltsentwurfs von Lars Klingbeil. Die Einnahmen des Bundes sollen 437 Milliarden Euro betragen. Allein die Steuern bringen 7,5 Milliarden mehr als im Vorjahr. Sie haben also mehr Geld als je zuvor, nicht weniger. Und die Ausgaben 669 Milliarden Euro. Alle Töpfe zusammengerechnet, Kernhaushalt und die diversen Sondervermögen. Die Lücke dazwischen füllt diese Bundesregierung mit neuen Schulden. 204 Milliarden Euro. Fast jeder dritte Euro, den sie ausgeben, ist geliehen. Nach der alten Schuldenbremse von März 2025 wären nur 63,3 Milliarden Euro Kredit zulässig gewesen. 63 Milliarden Euro neue Schulden zusammen mit Rekordsteuereinnahmen. Geld genug, möchte man meinen. Dann kam aber der Putsch gegen die Finanzverfassung. Ein abgewählter Bundestag hat in seinen letzten Tagen das Grundgesetz umgeschrieben, damit die Politik weiter Geld verschwenden kann. Sie haben die Regeln nicht eingehalten, sie haben sie einfach abgeschafft und nennen das solide Finanzpolitik. Das hat einen Preis, und der Preis heißt Zinsen. In diesem Entwurf stehen 41 Milliarden Euro alleine für die Zinsen. 41 Milliarden Euro, das muss man sich mal vorstellen. Das ist mehr, als die Ministerien für Gesundheit, Bildung, Familie, Wirtschaft, Justiz, Digitales und Umwelt zusammen zur Verfügung haben. 6 Ministerien, die wir nur für die Zinsen ausgeben. Aber es wird noch schlimmer. In Ihrem eigenen Finanzplan sind es 2030 über 80 Milliarden Euro. Das ist keine wilde Prognose von mir. Das ist die offizielle Planung dieser Schuldenregierung. Die Kosten von Friedrich Merz' Kanzlerschaft treiben uns in den Ruin. Trotz dieses ganzen Geldes, Rekordeinnahmen und Rekordschulden, geht dieser Haushalt immer noch nicht auf. Er funktioniert nur mit verfassungswidrigen Buchungstricks. Verschieben, umdeklarieren, umbuchen. Verschoben, die Tilgung der Corona

Sie verschulden jetzt also auch noch die Beitragszahler in Ihrem Schuldenwahn gleich mit. Gespart wird in diesem Haushalt nur an einer einzigen Stelle, beim Bürger, nicht bei Politik und auch nicht beim Staat. Und da schaue ich jetzt zu den Grünen und zu den Linken. Wir könnten das beenden. Vor dem Bundesverfassungsgericht in Karlsruhe. Uns fehlen dazu gerade einmal 8 Stimmen. Sie müssen nur ein Blatt Papier unterschreiben, aber das tun Sie nicht. Ihre Brandmauer ist Ihnen wichtiger als Rechtsstaat und Demokratie. Und damit erlauben Sie diesem Finanzminister das Überschreiten einer jeden roten Linie. Das ist keine Opposition, das ist Komplizenschaft. Und was macht die Regierung mit dem ganzen Geld? Kommt davon eigentlich etwas bei den Leuten an? Fragen Sie die Leute draußen. Die Antwort lautet, nein, bei mir kommt nichts an. Die Bahn funktioniert nicht mehr, die Sicherheit wird nicht mehr gewährleistet. Einen Arzttermin muss man selbst zahlen, wenn man ihn selbst schnell braucht. Wir bezahlen immer mehr und bekommen immer weniger. Der Finanzminister verweist gern auf sein Sondervermögen. Investitionen in Straßen und Schulen, alles sieht wieder hübsch aus. Und das sei nun wirklich ein Verdienst der Sozialdemokratie. Zweierlei übersieht der Finanzminister dabei. Erstens, die Investitionen werden durch seine schuldenfinanzierte Baupreisexplosion ungleich teurer, als wenn man das ein wenig strecken würde. Und zweitens, eine sanierte Schule macht weder unsere Schüler klüger noch unsere Bürger glücklicher, wenn sie dafür vom Staat so ausgepresst werden, dass sie sich ihr eigenes Leben nicht mehr leisten können. Das war die Realität in diesem Sommer. Eingepfercht zwischen Steuern, Abgaben und hohen Lebenshaltungskosten mussten die Leute sich überlegen, wie sie überhaupt noch einen Urlaub finanzieren können. Sie standen an der Eisdiele und haben überlegt, wie viele Kugeln Eis sie den Kindern noch kaufen können. Sie glauben, mit ihrem riesigen Schuldenprogramm Wählerstimmen zu erzeugen, doch das ist Käse. Niemand freut sich über glatte Straßen, die er wegen der Spritpreise für den Sonntagsausflug sowieso nicht mehr benutzen kann. Sie geben massenhaft Geld für völlig unnötigen Quatsch aus. 46 Milliarden Euro führen Sie an die Europäische Union ab für Transfers, mit denen in anderen Ländern Straßen gebaut wird, aber halt nicht in Deutschland. Gut 12 Milliarden Euro geben Sie für Waffen für die Ukraine aus, die einen Krieg verlängern, in dem Menschen sterben und die Herrn Selenskyj von jeder diplomatischen Lösung abhalten. Für die dümmste Energiepolitik der Welt stehen in diesem Haushalt fast 30 Milliarden Euro Subventionen. EEG-Förderung, Strompreiskompensation, Industriestrompreis, Zuschuss zu den Netzkosten. 10% mehr als im Vorjahr. Das ist kein Klimaschutz, das ist Preisverschleierung. Damit wirklich niemand merkt, was diese bekloppte Energiewende wirklich kostet, zahlt der Bürger die Differenz jetzt nicht über die Stromrechnung, sondern über seine Steuern. Sie geben weiterhin Geld aus für Ihre NGOs und last but not least auch für Ihre Migration, Tendenz steigend. Und Sie geben Geld aus für ein riesengroßes Heer an Beamten, das die Bürokratie aufrechterhält und weiter ausbaut. Der Bund führt 539.000 Stellen. Neu geschaffen davon werden über 12.000 und rund 96% davon ohne jede Befristung. Und gleichzeitig ist jede 6. Stelle unbesetzt. 94.000 Stellen ohne einen Menschen drauf. Der Apparat wächst also nicht, weil er mehr Arbeit hat. Er wächst, weil er wachsen will. Die Personalausgaben steigen um 7,5% und damit schneller als der Haushalt selbst. Und die Kosten der politischen Führung, also von Ministerien, Kanzleramt, Leitungsstäben, sind seit 2019 preisbereinigt um ein Fünftel gestiegen. Die Reallöhne der Menschen, die das alles bezahlen müssen, sind im gleichen Zeitraum gesunken. Angesichts der völlig ungeklärten Pensionsfrage müsste diese Regierung eigentlich sagen, wir machen ein Moratorium. Wir stellen erstmal keine Verwaltungsbeamten mehr ein. Sie machen aber das Gegenteil. Außer natürlich bei den Finanzkontrolleuren, dem Bundesrechnungshof, da sparen Sie mit Freude. Ganz allgemein müssen wir uns die Frage stellen. Brauchen wir in einer Zeit, in der sich Arbeitsprozesse zunehmend automatisieren lassen, überhaupt noch so viele Beamte? Wir müssen verfassungsrechtlich zulässige Wege finden, die Zahl der Beamten und deren Kosten in Bund und Ländern deutlich zu reduzieren. Denn hier hat sich längst ein Akzeptanzproblem entwickelt. Die Leute, die draußen arbeiten und das alles mit ihren Steuern bezahlen, sehen, diese Beamtenjobs sind praktisch unkündbar, trotzdem besser bezahlt als der Durchschnittsverdienst und die Pensionen sind höher als die Renten. Gemessen an dem, was normale Arbeitnehmer verdienen und wie Sie und Ihre Familien für das Alter und beim Thema Gesundheit abgesichert sind, sind Beamte deutlich überprivilegiert. Und hier muss die Politik ran, insbesondere wenn sie die nötigen Aktien

Akzeptanz für die notwendigen Reformen schaffen möchte. Und Reformen sind nötig. Es ist nun einmal leider bittere Realität, dass nicht nur diese Regierung, sondern sämtliche Regierungen der etablierten Parteien vorher das Land vollkommen an die Wand gefahren haben. Wir sind nicht mehr wettbewerbsfähig. Wir sind kaum noch Technologieführer. Und die Regierung vernichtet jeden weiteren Tag Industrie und Arbeitsplätze. Es kommen harte Zeiten auf uns zu in Deutschland. Und in denen wird jeder seinen Beitrag leisten müssen. Diese Regierung aber schont viele und belastet über Gebühr die, die ohnehin schon einen erheblichen Beitrag leisten. Alles steht und fällt mit echtem Wirtschaftswachstum. Der Volkswirt rechnet mit der Budget-Semi-Elastizität. Das heißt, 1 Prozentpunkt Wirtschaftswachstum verbessert den Saldo des Staates um rund 22 Milliarden Euro. Ihre eigene Projektion sagt für dieses Jahr 0,5 Prozentpünktchen Wirtschaftswachstum voraus und für das nächste knapp 1 Prozent und das bei 500 Milliarden Euro Sonderschulden. Deutschland ist inzwischen ein so investitionsfeindlicher und innovationsfeindlicher Standort, dass hier niemand mehr investieren will. So bekommen wir kein Wachstum. Der Kanzler hat gestern in seiner Pressekonferenz zu Sachsen-Anhalt sinngemäß gesagt, die größten Probleme seien Krisen, Krieg und künstliche Intelligenz. Meine Güte, Herr Kanzler. Geschichtlich betrachtet leben wir in einem goldenen Zeitalter. Die Lebenserwartung ist gestiegen, der Lebensstandard ist gestiegen. Ein Durchschnittsbürger kann sich heute Dinge leisten, die vor 100 Jahren selbst für die Reichsten Luxus waren. Und mit der künstlichen Intelligenz stehen wir am Beginn der nächsten technischen Revolution, die einen Riesensprung für unsere Wirtschaft bedeuten kann, wenn wir es klug angehen. Was aber macht die Regierung? Was macht der Mainstream in ganz Europa? Er verteufelt sie. Und wer eine Technologie verteufelt, weil er sie nicht versteht, statt sie zu beherrschen, der hat am Ende ein gigantisches Wohlstandsproblem. Mit KI kann man in kürzester Zeit Fähigkeiten anwenden, die man vorher noch gar nicht hatte. Wer da nicht auf der Höhe der Zeit bleibt, hat schon verloren. Herr Minister, der Haushalt nimmt mehr ein als je zuvor. Er gibt mehr aus als je zuvor und er leiht sich mehr Geld als je zuvor. Bei den Leuten davon kommt allerdings nichts an, außer die Rechnung. Wir werden Ihnen deshalb wieder einen eigenen Haushaltsentwurf vorlegen, mit der alten Schuldenbremse, mit einem kleineren Staatsapparat und mit Entlastung für diejenigen, die das alles bezahlen. Vielen Dank für die Aufmerksamkeit.

0: Für die Fraktion der CDU-CSU hat Herr Abgeordneter Dr. Matthias Mittelberg das Wort. Bitte sehr.
1: Geschätzte Frau Präsidentin, meine Damen und Herren, liebe Kolleginnen, liebe Kollegen, nach dieser 100% Schwarzmalerrede kommen wir zur Sache zurück und zu einer ausgewogenen Betrachtung der Lage dieses Landes. Dieser Haushaltsentwurf, den der Bundesfinanzminister Lars Klingbeil und die Bundesregierung heute hier vorlegen und einbringen in die Beratung in dieser Woche, ist vor allen Dingen eins: Er ist ein Investitionshaushalt. Wir haben Rekordinvestitionen, fast 120 Milliarden in diesem Haushalt. Wenn wir 3 Jahre zurückrechnen, im Jahr 2024 hatten wir lediglich 74 Milliarden an Investitionen. Das heißt, den Investitionsanteil steigern wir um 60%. Es wird hier wirklich investiert im Land, und das kann man auch nicht einfach wegreden.
0: Ganz kurz, so, bevor sich das heute hier so einschleicht. Und Herr Kollege, ganz kurz, Herr Kollege Espendiller, Sie waren doch gerade eben dran. Und ich finde, zur Fairness gehört es dazu, einem Kollegen zuzuhören. Und es kommen noch weitere AfD-Abgeordnete, dann können Sie darauf antworten. Bitte sehr.
1: Vielen Dank, Frau Präsidentin. Das ist auch hilfreich, weil wir uns wirklich über die Fakten versichern müssen. Sie haben eben Wachstumserwartungen genannt, die schon lange nicht mehr aktuell sind. Die Institute, zum Beispiel das IFO, aber auch andere, haben ihre Prognosen für dieses Jahr und die folgenden Jahre deutlich verändert, deutlich korrigiert, und zwar deutlich nach oben korrigiert. Das IFO-Institut in München hatte für dieses Jahr 0,8% Wachstum vorhergesagt. Es rechnet jetzt mit 1,4%. Im kommenden Jahr rechnen die mit 1,2 und dann mit 0,8%. Das heißt, wir sind jetzt mit diesem Land wieder auf einem Wachstumspfad. Nachdem wir sieben Jahre aufsummiert wirtschaftlichen Stillstand hatten, haben wir jetzt wieder Wachstum in Deutschland, und das wahrscheinlich 3 Jahre in Folge. Das ist ein Erfolg dieser Bundesregierung, es ist ein Erfolg dieser Investitionspolitik. Das kann man nicht wegreden. So. Und Kollege Espendiller, Sie sollten auch sehen die wachsenden Exportzahlen. Die bringen nämlich das zum Ausdruck. Und Sie sollten sehen die wachsenden Auslandsinvestitionen, also das Interesse des Auslands, der ausländischen Unternehmen und Investoren am Standort Deutschland zu investieren. Die sehen, dass hier vieles an diesem Standort gut läuft, dass sie hier investieren wollen, sonst wären diese Auslandsinvestitionen nicht im Jahresvergleich um 50% gestiegen. Auf die Entwicklung der Start-ups, der Unicorns und anderes hat der Bundesminister hingewiesen, und das zeigt, die Entwicklung ist nicht in allen Punkten wunderbar, um das mal klar zu sagen. Wir haben viele Probleme, gerade in der Automobilindustrie, das sehen wir, und in der Industrie insgesamt. Aber wir sehen auch sehr viele positive Entwicklungen, und die sollten wir nicht außer Acht lassen. Jede Volkswirtschaft ändert sich, auch international. Auch in Deutschland werden wir das erleben. Nicht alle Branchen werden so bleiben, wie sie sind. Wir werden Arbeitsplätze verlieren. Entscheidend ist, dass wir in anderen Branchen, in anderen Technologien neue Arbeitsplätze aufbauen. Und gerade deshalb investieren wir. Und deshalb ist das richtig, was diese Bundesregierung macht. So, und ich will Ihnen auch zu dem Thema, weil Sie das ja völlig ausgeblendet haben, ist ja auch verständlich, zum Thema Haushaltskonsolidierung und Sparen was sagen. Wir sparen ganz konkret mit dieser Bundesregierung. Jedes der Ressorts hat in diesem Jahr für den Haushalt 2027 in den Planungen 1% des Etats eingespart. Das macht zusammen 4 Milliarden aus. Wir werden diese Sparrate jetzt auf 2% per annum anheben. Das heißt, in den Folgejahren wird hier entsprechend mehr eingespart werden. Wir haben uns mit dem Thema Finanzhilfen und Steuervergünstigungen sehr intensiv in intensiven Verhandlungsrunden befasst. Wir haben in einer ersten Runde jetzt für das erste Jahr, für 2027, knapp 3 Milliarden einsparen können. Weil aber schon viele Mittel für die Folgejahre für dieses Jahr vergeben sind, für 2027 wird sich das weiter aufsummieren. Wir werden 2030 bei einem Einsparbeitrag aus diesen Maßnahmen von 8 Milliarden landen. So, und ich bin sehr dafür, dass wir diese Sparrunde bei den Finanzhilfen fortsetzen. Wir haben auch, das verfolgen Sie, die Diskussion über Wohngeld, über Elterngeld. Das sind schwierige Debatten für uns, aber auch hier sparen wir. Und wir sparen auch beim Personal, leider, und das sage ich ehrlich, noch nicht voll im Saldo. Das ist das Problem. Wir sparen in einzelnen Ressorts. Die machen das auch brav und treu. Aber wir haben insgesamt in der Bereichsausnahme noch mehr an Personalaufbau. Das liegt allerdings daran, dass wir vor allen Dingen in das Thema Sicherheit auch personell investieren müssen. Das heißt, das sind vor allen Dingen auch Stellen für zusätzlich mehr Soldaten, für Polizei, für Zoll und für anderes. Wir werden aber in Zukunft hier auch stärker darauf achten müssen, dass nicht alles, was an Personal in bestimmten Ressorts anfällt, ich nenne mal die zivile Verwaltung, auch im Bereich des BMVGs, ob das alles in die Bereichsausnahme gerechnet werden muss, das ist sicherlich ein Sachverhalt, den wir künftig noch prüfen werden. Weil, und das muss die klare Vorgabe sein, das sage ich auch für meine Fraktion sehr deutlich, wir wollen die Vorgabe, die wir im Koalitionsvertrag versprochen haben, 2% Einsparung beim Personal per annum, die wollen wir einhalten, die muss am Ende dieser Regierungszeit auch erfüllt sein. Beim Thema Wachstum und Sparen gibt es allerdings auch einen wirklich ernsten Befund, und das sehen wir auch selbstkritisch, dass wir bei 640 Milliarden Ausgaben über alle Haushalte, Sondervermögen, Bereichsausnahme hinweg 204 Milliarden nur über neue Kredite finanzieren. Das ist ein Sachverhalt, der wirklich ernst zu nehmen ist. 32% Kreditfinanzierungsrate dürfen kein Dauerzustand sein. Wir müssen auf einen Pfad zurückkommen, wo wir diese Rate der Kreditfinanzierung schrittweise abbauen. Das ist zwingend erforderlich. Da hilft auch nicht der Hinweis auf die Gesamtverschuldungsquote. Die Gesamtverschuldungsquote ist noch niedrig. Wir sind aber eben auch nicht mit den starken Wachstumsraten ausgestattet wie andere Länder. Und wir haben auch nicht, sag mal, die junge Bevölkerung, die andere Länder haben, die sich stärkere Verschuldungen leisten können. Das heißt, das werden wir kritisch im Blick behalten müssen. So, deshalb, und das habe ich eben schon angedeutet, werden wir bei dem Thema Sparrunde und Einsparung weiter ansetzen müssen und dies weiter intensivieren müssen. Wir haben die Finanzhilfen des Bundes in den letzten 7 Jahren von 2019 bis zu diesem Jahr von 8 auf fast 60 Milliarden nach oben gesteigert. Diese Entwicklung kann so nicht bleiben. Die müssen wir wenigstens in Teilen zurückdrehen. Dabei, und das sage ich ausdrücklich, ist auch nicht jedes Programm, wo Klima draufgeschrieben steht, ein Tabu. Und das nicht automatisch, weil viele dieser Programme auch nicht wirklich den Ertrag bringen in Sachen Klimaschutz, den man sich daraus erwartet hat und erhoffen konnte. Wir müssen alle diese Programme sehr genau und klar evaluieren. Und wir müssen fragen, wo wir den Euro, den wir einsetzen, möglichst effizient für Klimaschutz einsetzen. Wir sehen das, dass die Wärmepumpenförderung vor allen Dingen auch dazu geführt hat, dass Wärmepumpen in Deutschland besonders teuer waren. In anderen europäischen Ländern waren sie sehr viel billiger. Also vielleicht kann man mit dem schrittweisen Abbau von Förderraten mit weniger Geld noch viel mehr Klimaschutz erzeugen. Wir müssen das Geld intelligenter ausgeben. Wichtig ist, dass wir aus dem Sondervermögen nicht nur in öffentliche Investitionen gehen, sondern dass wir auch private Investitionen fördern. Denn die privaten Investitionen tragen unsere wirtschaftliche Entwicklung zu 85%. 85% unserer wirtschaftlichen Entwicklung sind private Investitionen. Deswegen werden wir die in Zukunft noch stärker anreizen müssen. Wir haben einiges auf diesem Weg hin getan. Ich nenne die Entlastungen bei den Energiepreisen, Netzentgelte, Absenkung Stromsteuer, Streichung Gaspreisumlage, Industriestrompreis, die Sonderabschreibung, Abbau Luftverkehrssteuer, Gastrosteuer, die Entlastung der Arbeitnehmer bei der Pendlerpauschale. Und jetzt werden wir die Dinge umsetzen müssen, die jetzt anstehen. Das Rentenpaket hat der Minister angesprochen, das Berichtsentlastungsgesetz zum Bürokratieabbau. Alle diese Maßnahmen werden wir jetzt angehen müssen, um auch die privaten Investitionen zu fördern. Wir sind auf einem guten Weg, aber wir müssen das Tempo auf diesem Weg noch weiter intensivieren. Herzlichen Dank.
0: Für die Fraktion Bündnis 90 Die Grünen hat Herr Abgeordneter Dr. Sebastian Schäfer das Wort. Bitte.
2: Sehr geehrte Frau Präsidentin, sehr geehrte Damen und Herren, Bundesrat, Bundesverfassungsgericht und Bundesrechnungshof, das sind wesentliche Kernpfeiler unserer bundesrepublikanischen Ordnung. Diese drei Kernpfeiler, zwei Verfassungsorgane, haben Ihnen, Herr Finanzminister, und Ihnen, Herr Bundeskanzler, erklärt, dass Sie diesen Haushaltsentwurf der Bundesregierung nicht mittragen können, sondern ihm widersprechen. Meine Damen und Herren, das zeigt auf, was Sie hier vorgelegt haben. In diesen Zeiten, wo wir so dringend Verlässlichkeit und Stabilität brauchen, wird ein Zahlenwerk vorgelegt, notdürftig zusammengeflickt, das für sehr viel Verunsicherung sorgt. Gerade bei den Familien und Alleinerziehenden in unserem Land, die es ohnehin am schwersten haben. Beim Wohngeld soll gekürzt werden. Beim Elterngeld, der Kindersofortzuschlag, 25 Euro im Monat für die Kinder, die in den allerärmsten Familien groß werden, der soll ersatzlos gestrichen werden. In der Pflege sorgen Ihre Pläne für Verunsicherungen bei Pflegebedürftigen und für Verärgerung bei den Angehörigen. Aber da hört die Verunsicherung noch lang nicht auf, die Sie mit Ihrem Haushaltsentwurf stiften. Wenn es um Zukunft geht, dann sehen wir neue Buchungstricks, dann sehen wir einen steil abfallenden Pfad bei den Investitionen in den nächsten Jahren, der künstlich nach oben gerechnet wird. Ihr Haushalt kürzt uns die Zukunft weg. Das müssen wir als Haushaltsgesetzgeber dringend korrigieren. Denn Rechentricks helfen der Infrastruktur nicht. Wenn Sie sich ehrlich machen würden, und das fordert nicht nur der Bundesrechnungshof oder die Bundesbank, das fordert auch der eigene Beirat des Finanzministers für das Sondervermögen, und die Investitionsquote nicht massiv verzerrt berechnet würden, dann würden Sie feststellen, dass dieser Haushalt die Vorgabe des Grundgesetzes nicht erfüllt. Sie investieren schlicht zu wenig im Kernhaushalt. Und das ist ein Problem für unseren Standort. Der Sachverständigenrat hat das sehr klar ausgeführt. Bis 2030 lassen Sie mehr als 2% Wachstum liegen mit diesem Finanzgebaren. Das können wir uns einfach nicht leisten. Was wir uns auch nicht leisten können, ausgerechnet in diesem Sommer kürzen Sie beim Klimaschutz und nutzen Mittel für den Klimaschutz in Milliardenhöhe, 13 Milliarden in den nächsten Jahren, um Haushaltslöcher zu stopfen, die Sie mit Ihrer falschen Steuerpolitik, mit den Milliarden für den gefräßigen Markus Söder selbst gerissen haben. Ich nehme ja eine gewisse Unruhe in der Union wahr, was diesen Haushaltsentwurf angeht. Die gleiche Union, die im Bundestagswahlkampf angetreten ist, ohne neue Schulden, mit Reformen beim Bürgergeld und Bürokratieabbau das Land zu sanieren, die verantwortet jetzt 1 Billion geplante Verschuldung zwischen 2026 und 2030. Die salbadert immer noch von Steuersenkungen ohne Gegenfinanzierung jenseits jeder Realität. Und die will wieder keine Reform der Schuldenbremse, obwohl es doch sonnenklar ist, dass wir mit diesem Status quo unserer Finanzverfassung, mit dieser völlig entgrenzten Verschuldung schon mittelfristig nicht mehr weitermachen können. Sehr geehrte Kolleginnen und Kollegen, nutzen Sie das Haushaltsverfahren. Bauen Sie diesen Haushalt um für mehr Wirtschaftswachstum, für eine gerechte Verteilung der Belastungen, für mehr Sicherheit und Vorsorge für all die Menschen in unserem Land, die den Laden jeden Tag am Laufen halten. Dieses Land hat einen besseren Haushalt verdient. Dieses Land hat eine bessere Regierung verdient. Herzlichen Dank.
0: Für die Fraktion der SPD hat nun Herr Abgeordneter Dr. Thorsten Rudolph das Wort. Bitte.
3: Sehr geehrte Frau Präsidentin, liebe Kolleginnen und Kollegen! Das Wahlergebnis in Sachsen-Anhalt ist eine Zäsur. Deshalb dürfen wir nicht einfach zur Tagesordnung übergehen. Wir müssen sehr genau hinschauen, welche Entscheidungen dieser Regierung sind notwendig, welche Entscheidungen sind richtig, aber müssen besser erklärt werden, und welche Vorhaben müssen wir noch einmal überprüfen. Augen zu und durch wäre jetzt die falsche Antwort. Das heißt nicht, dass jede unpopuläre Reform falsch ist. Politik darf sich nicht von Umfragen treiben lassen. Aber Politik muss wahrnehmen, wenn Vertrauen verloren geht. Und sie muss dann prüfen, sie muss erklären und sie muss sich, wo nötig, korrigieren. Das ist keine Schwäche, das ist gerade die Stärke des demokratischen Systems, meine Damen und Herren. Gleichzeitig gilt, diese Regierung muss handlungsfähig bleiben. Die Ampel ist am Ende an einem Haushalt gescheitert, an 4 Milliarden Euro. Diese Regierung darf nicht an einem Haushalt scheitern und sie wird nicht an einem Haushalt scheitern. Wir hatten für 2027 eine Lücke von 34 Milliarden Euro. Diese Lücke ist geschlossen und dahinter stehen schwierige Entscheidungen. Sie wurden ja eben genannt. Einsparungen, Belastungen, Reformen. Natürlich werden wir uns im parlamentarischen Verfahren jede einzelne dieser Maßnahmen noch einmal ansehen. Und natürlich können Union und SPD gemeinsam entscheiden, etwas zu verändern. Aber dann gilt ein ziemlich einfacher Grundsatz. Wer eine Einsparung herausnimmt, der muss eine andere hereinnehmen. Denn am Ende müssen die 34 Milliarden Euro vollständig gedeckt sein. Und dann höre ich in den letzten Wochen trotz all dieser Kürzungen und Einsparungen immer wieder, man müsse jetzt mal richtig anfangen zu sparen. Da frage ich mich dann schon, sprechen wir eigentlich noch über denselben Haushalt? Wir konsolidieren quer durch alle Ressorts. Wir treffen Entscheidungen bei Gesundheit und Rente, die uns allen nicht leicht fallen. Wir reformieren unsere sozialen Sicherungssysteme, damit sie auch in 20 und 30 Jahren noch funktionieren, damit die Beiträge für die Arbeitnehmerinnen und für die Arbeitgeber nicht immer weiter steigen. Und wer dann jetzt sagt, beim Sozialstaat geht noch viel mehr, der sollte sagen, bei wem genau. Bei Rentnerinnen und Rentnern, bei Familien, bei Kranken, bei Menschen mit kleinen Einkommen. Wer den Sozialstaat kaputt spart, meine Damen und Herren, der konsolidiert nicht den Haushalt, er spaltet diese Gesellschaft. Und eins ist sicher, diesen Weg gehen wir Sozialdemokratinnen und Sozialdemokraten nicht mit. An einer anderen Stelle müssen wir dagegen mehr tun, bei unserer Sicherheit. Putins Krieg und Bedrohung Europas, der Rückzug der USA aus der transatlantischen Verantwortung, Drohnenangriffe, Cyberangriffe, Sabotage an unserer Energieinfrastruktur. Das ist keine abstrakte Gefahrenlage, das ist die Realität. Und deshalb war es doch richtig, für Verteidigung und Sicherheit eine Bereichsausnahme aus der Schuldenbremse zu schaffen. Denn diese notwendigen Ausgaben, die können wir nicht durch zusätzliche Einsparungen und Kürzungen finanzieren. Und dabei muss man zwei Dinge verstehen. Erstens, wenn wir dort 10 Milliarden Euro weniger ausgeben, dann haben wir nicht 10 Milliarden Euro mehr für andere Dinge. Bereichsausnahme heißt, wir können für Sicherheit zusätzliche Kredite aufnehmen oder wir tun es eben nicht. Aber wir können das Geld nicht woanders ausgeben. Und zweitens, das war ja heute auch vielfach Thema, wer wissen will, ob Deutschland sich diese Schulden leisten kann, der muss auf die Schuldenquote schauen. Und da stellen wir fest, dass unsere Wirtschaft in diesem Jahr nominal genauso stark wächst wie unser gesamtstaatliches Defizit. Beide um rund 4%. Das heißt, fundamental bleibt die Schuldenquote konstant. Natürlich kann sie sich wegen unterschiedlicher Buchungszeitpunkte und Buchungssystematiken verändern. Aber fundamental ändert das nichts. Und natürlich müssen wir genau hingucken, wofür wir Schulden machen. Und müssen genau uns die Zahlen angucken. Aber wer bei einer konstanten Schuldenquote von einem Weg in den Schuldenstaat oder einer Schuldenfalle schreibt, der beschreibt jedenfalls nicht die ökonomische Realität in diesem Land, meine Damen und Herren. Und gleichzeitig investieren wir auch 2027 wieder 120 Milliarden Euro in unser Land. In Schiene und Straße, in Schulen und Kitas, in Krankenhäuser, Digitalisierung, Forschung, Wohnungsbau. Und damit reparieren wir nicht nur, was jahrzehntelang liegen geblieben ist. Wir stärken unsere Wettbewerbsfähigkeit und wir schaffen Wachstum. Es wurde eben gesagt, die Wachstumsprognosen sind angehoben worden von vielen Instituten auf 1,2, 1,3, 1,4%. Und die einen schauen bei diesem Sondervermögen vor allem auf die Schulden und beklagen sie. Die anderen schauen vor allem auf eine angeblich fehlende Zusätzlichkeit und angebliche Buchungstricks und beklagen sie. Wir Sozialdemokraten schauen darauf, dass am Ende gebaut wird, denn Brücken werden nun einmal nicht durch politische Klagelieder saniert, meine Damen und Herren. Ich habe es gesagt, die Wachstumsprognosen gehen wieder deutlich nach oben und das nach Jahren der Stagnation. Das ist kein Zufall. Das ist das Ergebnis einer Politik, die investiert. Und ich sage das an dieser Stelle ganz selbstbewusst. Dieses Wachstum trägt eine sozialdemokratische Handschrift. Wir haben für diese Investitionen gekämpft. Jetzt wirken sie, meine Damen und Herren. Applaus Ja, die Zeiten sind hart, die Entscheidungen auch. Aber diese Koalition sorgt für Stabilität. Diese Koalition wird einen Haushalt verabschieden. Und wir Sozialdemokratinnen und Sozialdemokraten sorgen dafür, dass diese Stabilität sozial bleibt. Wir bringen den Haushalt in Ordnung, wir investieren in die Zukunft, wir sichern unser Land und wir bringen Deutschland wieder auf Wachstumskurs. Es geht aufwärts. Vielen Dank.
0: Für die Fraktion Die Linke hat nun Herr Abgeordneter Dr. Dietmar Bartsch das Wort. Bitte sehr.
4: Frau Präsidentin, meine Damen und Herren! Der CDU-Ministerpräsident in Sachsen-Anhalt ist krachend gescheitert. Der wurde nie von den Bürgerinnen und Bürgern gewählt und nach 200 Tagen wurde er abgewählt. Und ich will mal deutlich darauf hinweisen, die schwarz-rot-gelbe Regierung ist abgewählt worden. Und dieses Debakel steht sinnbildlich für die Merz-CDU. Sie regieren, aber die Mehrheit will Sie und Ihre Politik nicht mehr. Das ist das Ergebnis von Sachsen-Anhalt. Das ist auch ein Misstrauensvotum auf Ihre Kanzlerschaft, Herr Merz. Und Berlin und Mecklenburg-Vorpommern werden folgen. Was hat Lars Klingbeil eben gesagt? Vertrauen entsteht, wenn die Menschen spüren, dieses Land kriegt es hin. Diese Koalition kriegt es nicht hin, meine Damen und Herren. Rekordverluste in Sachsen-Anhalt treffen auf Rekordschulden in Berlin. Und auf ein rekordverdächtiges Chaos in der Regierung. Sehen Sie da eventuell einen Zusammenhang? Ich meine, eben war die Vereidigung der Minister. Ich wünsche denen übrigens auch viel Erfolg, auch wenn ich an der einen oder anderen Stelle Zweifel habe. Aber Ihr Kabinettsumbau vor der Sommerpause war desolater als der Auftritt der Nationalmannschaft im Fußball bei der WM. Und ich frage Sie, liebe Kolleginnen und Kollegen von der Union, wie lange darf ein Kanzler eine Belastung für die Bürgerinnen sein, für die Unternehmen, für die eigene Partei? Julian Nagelsmann musste gehen. Für Friedrich Merz sollten keine anderen Maßstäbe gelten, meine Damen und Herren. Liebe Kolleginnen und Kollegen, mehr als 200 Milliarden neue Schulden. Mein Lars Klingbeil spricht von Lücken im Haushalt. Herr Mittelberg hat wenigstens gesagt, man muss das ernst nehmen. Nie hat eine Bundesregierung stärker auf Kredite gesetzt. Und ich will mal daran erinnern, als Kanzlerkandidat haben Sie, Herr Merz, neue Schulden ausgeschlossen. Als Kanzler planen Sie in Ihrer Amtszeit jetzt eine Billion neue Schulden. Ich meine, ich bin kein Gegner von Investitionen, aber eine Billion Schulden ist schlicht der Wahnsinn. Megaschulden, kaum Wachstum und Reformen, die nur auf dem Papier existieren, das ist der katastrophale Dreiklang Ihrer Regierung, meine Damen und Herren. Und wenn ich dann höre, hier in den Reden, die Institute haben reihenweise das Wirtschaftswachstum nach oben korrigiert, das ist ja ehrlich gesagt ein Witz bei 500 Milliarden neuen Schulden, bei Bereichsausnahmen und Neuverschuldung. Ehrlich gesagt, das ist ein Witz. Und Sie sind aus der Partei von Wolfgang Schäuble. Ich meine, ich habe die schwarze Null damals irre gefunden. Aber 80 Milliarden Zinszahlungen im Jahre 2030, das ist doch nicht mehr normal. Da würde Herr Schäuble wirklich Magenkrämpfe kriegen, wenn er das sehen würde. Meine Damen und Herren, Herr Klingbeil, Sie reden von Reformen und Entlastungen, von Investitionen in die Zukunft. Aber Investitionen in die, ich bin total dafür, in die marode Infrastruktur und in die Entlastung für normale Menschen zu investieren, gar keine Frage. Aber bei beiden Herausforderungen fehlt in Ihrem Haushaltsentwurf jeglicher Ansatz. Ihre Investitionen sind eine beispiellose Mogelpackung. Herr Schäfer hat darauf verwiesen, völlig zu Recht. Wo sind denn die Baukräne? Natürlich bin ich für jedes Feuerwehrhaus in Mecklenburg-Vorpommern, das ist überhaupt gar keine Frage. Aber es gibt keinen Aufbruch. Ich meine, der Kanzler, Herr Klingbeil, Herr Mittelberg, Sie schwärmen von den 3.000 neuen Start-ups im ersten Halbjahr. Ich begrüße das. Chapeau für jeden, der trotz Ihrer Politik das macht. Aber die Wahrheit ist doch auch, dass 180.000 Betriebe im letzten Jahr untergegangen sind. Und das kostet Arbeitsplätze und das kostet Substanz, meine Damen und Herren. Sie reden von Entlastung. Die Wahrheit ist doch, Sie sind die größte Belastungskoalition des letzten Jahrzehnts. Anstatt etwa bei der Mehrwertsteuer für Grundnahrungsmittel, ich meine, Ihr Kollege Herr Kuban hat da jetzt ja einen sinnvollen Vorschlag gemacht, die zu streichen, greift der Bundesfinanzminister den Bürgern mit der sogenannten Zuckersteuer ins Portemonnaie, um letztlich um Löcher für den Haushalt zuzukleben. Um die Gesundheit geht es Ihnen doch 0,0. Das ist doch die Wahrheit. Und angesichts der Gier nach dem Geld der Bürger wundere ich mich, dass auf Cola Light und Radler zukünftig nicht auch noch Mineralölsteuer fällig wird. Meine Damen und Herren, merken Sie noch was? Jeder dritte Euro, den Sie ausgeben, der stammt aus Krediten. Und zwar Krediten, die die Bürgerinnen und Bürger dieses Landes Ihnen ermöglicht haben. So kann Herr Pistorius im nächsten Jahr in den nächsten Jahren 600 Milliarden Euro für maßlose Aufrüstung der Bundeswehr ausgeben. Aber für Entlastung ist kein Euro da. Das ist eine Bankrotterklärung, meine Damen und Herren. Über 5.000 Personen, meine Damen und Herren, in Deutschland besitzen mittlerweile ein Vermögen von über 100 Millionen. Das entspricht einem Drittel des Gesamtvermögens im Land. 60% aller Vermögen werden inzwischen vererbt. Gleichzeitig besitzt die untere Hälfte der Bevölkerung kaum Vermögen. Und in Ostdeutschland ist die Situation noch einmal katastrophaler. Ich meine, schauen Sie auf das Wahlergebnis, will ich noch einmal sagen. Und Sie erzählen den Menschen, Leistung muss sich lohnen. Arbeit wird doch bei uns hoch besteuert, während riesige Erbschaften und Vermögen geschont werden. Das ist die Wahrheit. Wer jeden Morgen aufsteht und dieses Land am Laufen hält, der wird zur Kasse gebeten. Wer ein Millionenvermögen erbt, der wird privilegiert. Statt dieser Entwicklung entgegenzuwirken, verschärfen Sie sogar noch die Ungleichheit. Und das ist und bleibt inakzeptabel. Die Wahrheit ist doch, die Arbeitnehmer machen mit ihrer Politik ein sattes Minus. Wie sagt Stefan Bach vom DIW, und ich will ihn zitieren, für die Entlastung der arbeitenden Mitte ist das Geld ausgegangen. Meine Damen und Herren, Sie zementieren mit Ihrer Steuerpolitik, dass diejenigen, die echte Leistung bringen, die Zahlmeister sind. Arbeit wird im Schnitt mit mehr als 40% besteuert, während Vermögen bei 25% abgegolten sind. 1% der vermögensbezogenen Steuern fällt hierzulande an. 1% auf vermögensbezogene. In den USA und in Großbritannien sind das 3-4%. Die Länder sind wirklich nicht verdächtig, irgendwie sozialistisch zu sein. Vielleicht sollten wir uns wenigstens an denen mal orientieren. Das ist überhaupt keine Leistungsgerechtigkeit. Das ist Zementierung von Ungleichheit, meine Damen und Herren. Wer Reichtum nicht antastet, kann Arbeit nicht entlasten. Ihr Haushalt ist dafür ein Beweis. Ihre Steuerpolitik schadet dem Ansehen einer funktionierenden Demokratie. Sie tun zu wenig für die Mehrheit und viel zu viel für die wohlhabende Minderheit. Das ist die Wahrheit Ihres Haushalts. Meine Damen und Herren, eine Bemerkung zu Ihrem Jahrhundertprojekt. Das hat der Fraktionsvorsitzende der CDU ja so bezeichnet, die Vorschläge der Rentenkommission. Und ich sage ganz klar, dass fleißige Bürgerinnen und Bürger nach 45 Jahren Arbeit nicht mehr abschlagsfrei in Rente gehen sollen, ist kein Jahrhundertprojekt, das ist eine Jahrhundertdummheit, meine Damen und Herren. Das ist eine Jahrhundertdummheit. Diese Reformvorschläge sind kein Gesamtkunstwerk, wie Sie es bezeichnen, wie die Arbeitsministerin sagt. Höhere Beiträge einerseits und Rentenkürzungen nach Jahrzehnten der Arbeit andererseits wären eine soziale Unverschämtheit in einem Land, in dem die Renten, und ich will darauf verweisen, ohnehin 10 Prozentpunkte unter dem EU-Durchschnitt liegen. Das ist doch die Wahrheit. 10% unter dem EU-Durchschnitt. Und trotzdem reden Sie über eine sogenannte Rentenreform. Meine Fraktion sagt ganz klar, wer 45 Jahre gearbeitet hat, der hat seinen Beitrag geleistet und der muss auch abschlussfrei in Rente gehen können, meine Damen und Herren. Meine Damen und Herren, Ihr Haushalt, was Sie hier vorgelegt haben, der schafft keine Zukunft. Er häuft Schulden an, ohne dass reales Wachstum geschaffen wird. Das bisschen ist ehrlich gesagt eine Witznummer bei diesen Verschuldungsarien, die Sie vorhaben. Sie schonen große Vermögen und belasten die arbeitende Mitte auf Jahrzehnte. Ihre Veränderungen sind eben nicht gerecht, wie Sie das vorgeben, Herr Klingbeil. Kürzungen beim Elterngeld, Kürzungen beim Wohngeld, beim Kindersofortzuschlag. Dadurch werden fast 2 Millionen arme Kinder noch schlechter gestellt. Und das ist und bleibt für uns inakzeptabel, meine Damen und Herren. Ihr Haushalt ist finanzpolitisch unsolide, wirtschaftlich kurzsichtig und erst vor allen Dingen sozial ungerecht. Meine Fraktion wird Ihr haushaltspolitisches Harakiri ablehnen. Und ich wünsche mir, dass es in den Haushaltsberatungen wirklich noch Verbesserungen gibt. Ich wünsche mir selbstbewusste Haushälter, insbesondere von den Regierungskoalitionen, dass wir Veränderungen zum Guten in den Beratungen hinbekommen. Herzlichen Dank.
0: Für die Fraktion der CDU/CSU hat nun Herr Abgeordneter Christian Haase das Wort. Bitte.
5: Sehr geehrte Frau Präsidentin, sehr geehrter Finanzminister Klingbeil, liebe Kolleginnen und Kollegen! Ein Bundeshaushalt ist kein Wunschzettel. Er ist ein Versprechen, vor allem an diejenigen, die noch gar nicht mitentscheiden können, unsere Kinder und Enkel. Und auch Reformen in unserem Land sind kein Selbstzweck. Sie sind nichts anderes als die Erneuerung des Generationenvertrages. Meine Damen und Herren, der Haushalt 2027 entscheidet deshalb über mehr als Milliardenbeträge und Haushaltsstellen. Er entscheidet darüber, ob wir den Staat wieder auf ein solides Fundament stellen, ob wir weiter die Probleme von heute mit dem Geld von morgen bezahlen. Solide Finanzen sind keine Sparideologie, sie sind konservative Verantwortung. Wir haben einen Staat, der immer viel verspricht, immer mehr verteilt und immer weniger fragt, was davon dauerhaft finanzierbar ist. Der Bundeshaushalt 2027 muss deshalb eine einfache Botschaft senden. Der Staat muss nicht alles tun, was wünschenswert ist. Er muss das finanzieren, was notwendig ist. Dieser Haushaltsentwurf für 2027 macht dabei tatsächlich das erste Mal wieder einen Unterschied, der im Hinblick auf die nächsten Jahre sicherlich als Startschuss gelten kann. Seit über 15 Jahren, zuletzt von CDU, CSU und FDP durchgesetzt, haben wir den Einstieg in eine strukturelle Haushaltskonsolidierung geschafft. Die Konsolidierungsmaßnahmen betragen 17 Milliarden Euro. Das war ein großer Kraftakt und verdient den Lob für diese Bundesregierung. Auf zwei weitere wesentliche und gute Aspekte dieses Haushaltsentwurfs will ich dabei ausdrücklich hinweisen. Mit rund 118 Milliarden Euro setzen wir unsere Wachstumsoffensive wirksam fort. Für Straßen, Brücken, Wasserwege und die ganze Verkehrsinfrastruktur. Genauso wie für Krankenhäuser, Wohnungsbau und Energieinfrastruktur. Schwarz-Rot investieren damit das dritte Jahr in Folge kontinuierlich in die Zukunft unseres Landes. Diese Investitionen, gepaart mit einem unbedingten Reformwillen, machen sich langsam auch im Wirtschaftswachstum und in der Stimmung in den Unternehmen bemerkbar. Die Richtung stimmt, und wir werden weiter daran arbeiten, dass die wirtschaftliche Prosperität unseres Landes steigt. Der nächste große Ausgabenblock, mit dem die Koalition einen Schwerpunkt gebildet hat, sind die Ausgaben für Sicherheit und Verteidigung. Wir sprechen hier von rund 130 Milliarden Euro. Denn eins ist doch klar, das sage ich vor allem in Richtung der extremen Linken und der extremen Rechten in diesem Parlament, die mit dem Aggressor die Stange halten. Russland versucht seit Jahren, unser Land zu destabilisieren. Flugzeuge, die unseren Luftraum verletzen, Anschläge auf unsere Infrastruktur, Drohnen, die militärische und zivile Flughäfen lahmlegen und gleichzeitig Bots und Fake News, die den digitalen Raum überschwemmen und für Unsicherheit sorgen. Und das Ziel ist für jeden, den es sehen will und der fehlerfrei von 1 bis 3 zählen kann, erkennbar. Verunsicherte Menschen sollen in die Arme der Extremisten getrieben werden, die vermeintliche Lösungen präsentieren. Und ich kann an dieser Stelle nur unumwunden zugeben, ja, auch mir geht es manchmal nicht schnell genug. Ja, auch hier und da würde ich sagen, unser Sozialstaat muss einer härteren Kur unterzogen werden. Und wir müssen den Sozialmissbrauch in Deutschland stärker bekämpfen. Aber eins ist doch klar in diesem Land. CDU und CSU lieben dieses Land und wollen es nicht wie sie abschaffen. Und dafür werden wir bei allen Differenzen weiter hart arbeiten. Und deswegen schützen wir unser Land. Dieser Haushalt trägt mit seinen Ausgaben für innere und äußere Sicherheit dazu bei. Dass das den linken und rechten Extremisten hier im Land nicht passt, weiß ich. Stellen Sie sich da auf Gegenwind ein. Ich möchte meine Rede nicht ohne Selbstkritik bestreiten und eine Pflichtausgabe daraus für uns machen. Ich hatte eingangs erwähnt, dass diese Koalition erstmals seit 2009 wieder zur Haushaltskonsolidierung beiträgt. So weit, so gut. Und ich weiß, dass das vielen nicht einfach fällt. Trotz unserer Sparbemühungen steigen die Gesamtausgaben erneut an. Die Ursachen, die diese Bemühungen leider wieder zunichte machen, sind die steigenden Zinskosten. Der Bund wird im Zeitraum von 2025 bis 2033, sofern es uns nicht gelingt, diesen Trend zu durchbrechen, also 9 Jahre in Folge, eine Gesamtverschuldung von 1,7 Billionen Euro anhäufen. Zur Vergegenwärtigung, das ist genauso viel wie in den 75 Jahren zuvor. Und diesen Trend, meine Damen und Herren, gilt es zu brechen. Das werden wir nur schaffen durch mehr Reformen, mehr Wachstum, mehr Haushaltskonsolidierung und einem entschlossenen Willen. Die Aufgaben sind groß. Lassen Sie uns anpacken.
0: Für die AfD-Fraktion hat Herr Abgeordnete Georg Schröter das Wort. Bitte.
6: Sehr geehrte Frau Präsidentin, sehr geehrter Bundesfinanzminister Klingbeil, werte Kolleginnen und Kollegen, werte Zuschauer, hören Sie gut zu, was wir heute machen. Hier geht es um sehr, sehr viel Geld. Und die jüngere Generation wird die Schulden, die hier heute diskutiert werden, bezahlen müssen. Für 2027 erwartet der Bund 395 Milliarden Steuereinnahmen, vielleicht 437. Dem stehen knapp 42 Milliarden Zinsausgaben bereits gegenüber. Die geplante Zinslast entspricht bereits jetzt 10,6% der gesamten Steuereinnahmen des Bundes. Jeder zehnte Euro wird für den Schuldendienst ausgegeben. Mit diesen 42 Milliarden Zinszahlungen wird keine Brücke gebaut, keine Schule digitalisiert, keine Steuern gesenkt und kein Forschungsprojekt finanziert. Es sind Zinskosten des bestehenden und weiter wachsenden Schuldenbergs. Wer heute jeden politischen Wunsch auf Pump finanziert, nimmt dem Staat morgen die Freiheit zu handeln. Die Rechnung kommt später, und sie kommt unabhängig davon, welche politischen Aufgaben in der Zukunft dringend gelöst werden müssen. Der Finanzminister rühmt sich eines sehr moderaten Wirtschaftswachstums. Dieses ist aber durch Schulden finanziert und daher ein Strohfeuer mit nicht nur horrenden Kosten an Zinsen, sondern auch an Kosten für den politischen Willen des Bürgers in der nicht mehr allzu fernen Zukunft. Der Staat verliert seine finanzielle Handlungsfähigkeit nicht jetzt und gleich. Er verliert sie Milliarde für Milliarde, über die das deutsche Volk nicht mehr frei entscheiden kann, weil die heutige Unvernunft bezahlt werden muss. Besonders alarmierend ist deshalb der Blick auf das, über das Jahr 2027 hinaus. Die jährliche Zinsbelastung wird in den kommenden Jahren auf rund 80 Milliarden steigen, und zwar bereits im Jahre 2030. Damit werden am Ende dieses Jahrzehnts 20% der Steuereinnahmen für Zinszahlungen entfallen. Das ist der Punkt, an dem aus abstrakter Staatsverschuldung eine konkrete politische Einschränkung wird. Aus trockenen Zahlen wird eine Belastung für die Demokratie. So weit darf es nicht kommen. Wir müssen dem heute entgegensteuern. Doch nun, wir reden über den Einzelplan 20 jetzt. Und nun ein Themenwechsel zum Bundesrechnungshof, des Einzelplan 20, einem wichtigen Instrument zum Gegensteuern und damit einer Institution zur Bewahrung der Freiheit und Demokratie. Der Bundesrechnungshof ist eine von der Regierung unabhängige Behörde. Das wissen viele nicht. Für uns als Abgeordnete ist es eine bedeutende Einrichtung zur Kontrolle der Qualität der öffentlichen Finanzen. Ausgerechnet hier, meint unser Finanzminister, dies sei bei den deutlich erweiterten Ausgaben nicht notwendig und reduziert die Anzahl der Prüfer. Der Bundesrechnungshof kann seine gesetzlich vorgegebenen Aufgaben so nicht erfüllen. Das geht so nicht. Eine Stellenkürzung ist bei dem Bundesrechnungshof nicht zulässig. Sie haben gehört, dass in anderen Behörden 12.000 neue Stellen geschaffen werden. Hier geht es um 30, 36 Stellen, die auch gestrichen werden sollen. Stattdessen müssen wir erleben, wie eine neue Häuptlingsstelle in Form der stellvertretenden Präsidentin geschaffen worden ist. Nach dem Motto: Wenn die CDU die Stelle des Bundesrechnungshofspräsidenten haben möchte, dann will die SPD den Stellvertreter stellen. Das brauchen wir nicht. Der Bundesrechnungshof braucht Prüfer, nicht Häuptlinge. Beim Einzelplan des Bundesrechnungshofes wird die Alternative für Deutschland die Rücknahme der vorgesehenen Stellenkürzung verlangen. Auch für die vom Bundesrechnungshof gewünschte Aufstockung um 6 Stellen für den überbordenden Schuldenhaushalt brauchen wir Kontrolleure. Wir wollen sie versuchen, in der nächsten Runde umzusetzen. Dankeschön.
0: Für die Fraktion der SPD hat Frau Abgeordnete Katrin Michel das Wort. Bitte sehr.
7: Sehr geehrte Frau Präsidentin, werte Kolleginnen und Kollegen, Herr Minister. Am kommenden Haushalt hängt viel. Rund 555 Milliarden Euro wird der Bund im Jahr 2027 ausgeben. Mehr als 180 Milliarden Euro davon werden wir investieren. Und dahinter steht eine entscheidende Frage: Wie machen wir unser Land wirtschaftlich stärker, moderner und handlungsfähiger? Mit dem Sondervermögen haben wir einen gewaltigen Investitionsschub ausgelöst. Und dieser Investitionsschub kommt an. Das Geld fließt in Straßen und Schienen, in Schulen und Feuerwehrhäuser, in Digitalisierung, Energieinfrastruktur und Forschung. Zum dritten Mal in Folge investieren wir auf Rekordniveau. Das ist richtig. Denn Deutschland muss wieder wettbewerbsfähiger werden. Wir müssen Wertschöpfung und gute Arbeitsplätze in unserem Land halten. Aber wir müssen früher handeln. Wirtschaftspolitik darf nicht erst beginnen, wenn Arbeitsplätze verloren gehen. Wir müssen heute entscheiden, welche Wertschöpfung und welche industriellen Fähigkeiten Deutschland auch in 10 Jahren noch braucht. Denn am Ende geht es genau darum, was bei den Menschen ankommt. Die Menschen beurteilen uns nicht danach, wie viele Milliarden wir in den Haushalt schreiben. Sie beurteilen uns danach, was diese Milliarden in ihrem Leben bewirken. Die Menschen erwarten zu Recht einen Staat, der funktioniert, Probleme löst und sorgfältig mit ihrem Geld umgeht. Deshalb müssen aus Milliarden Ergebnisse werden. Aus Investitionen müssen Wachstum, Wertschöpfung und gute Arbeit entstehen. Und deshalb reicht mir auch die Debatte Schulden, ja oder nein, überhaupt nicht aus. Wir haben den finanziellen Spielraum erweitert, weil investiert werden muss. Das war richtig. Aber mehr finanzieller Spielraum bedeutet eben auch mehr Verantwortung. Und ja, klar, wir müssen priorisieren. Und ja, wir müssen konsolidieren. Doch Konsolidierung darf nicht reflexartig heißen, zuerst über Leistungskürzungen zu reden. Wir müssen auch den Staat selbst besser machen. Doppelzuständigkeiten abbauen, Verfahren vereinfachen, Prozesse beschleunigen und Strukturen überprüfen, nicht mit dem Rasenmäher oder hier das Modell Kettensäge, sondern mit dem Skalpell. Der Einzelplan 8 zeigt, was das konkret bedeutet. Wir stärken erneut den Zoll gegen Schwarzarbeit, Steuerhinterziehung und Finanzkriminalität. Das schafft Fairness und sichert Einnahmen. Doch gleichzeitig brauchen wir digitale Verfahren und funktionierende Prozesse. Denn mehr Geld allein macht noch keinen modernen Staat. Und damit bin ich bei meinem entscheidenden Punkt. Das ist für mich moderne Haushaltspolitik. Nicht nur Fragen, wie viel geben wir aus, sondern Fragen, was erreichen wir damit? Wir haben unserem Land einen gewaltigen finanziellen Spielraum für Investitionen gegeben. Und jetzt müssen wir beweisen, dass wir daraus einen gewaltigen Modernisierungsschub entfalten können. Für eine starke Wirtschaft, für gute Arbeit und Wertschöpfung in unserem Land, für einen Sozialstaat, der auch morgen trägt, und für einen Staat, auf den sich die Menschen verlassen können. Denn innere, äußere und soziale Sicherheit gehören untrennbar zusammen. Und wirtschaftliche Stärke ist die Voraussetzung dafür, dass wir alle drei dauerhaft gewährleisten können. Das genau ist unser Auftrag. Glück auf.
8: Für die Fraktion Bündnis 90 Die Grünen hat Frau Abgeordnete Claudia Müller das Wort. Bitte.
9: Sehr geehrte Frau Präsidentin, sehr geehrte Damen und Herren, lassen Sie uns zum Geschäftsbereich der Ostbeauftragten sprechen. Und heute heißt das, über Sachsen-Anhalt sprechen. 43,8% der Wählenden in Sachsen-Anhalt jubeln, aber 56,2% tun dies nicht. Und unter Ihnen viele, die seit Sonntagabend Angst haben. Angst, ihre Liebe nicht mehr auf offener Straße küssen zu können. Angst, als Pflegekraft aus Vietnam oder aus Syrien nicht mehr willkommen zu sein. Angst, dass der Verein, in dem Sie sich seit Jahren engagieren, nächsten Jahr kein Geld mehr bekommt. Die AfD verspricht ein Land, das viele Menschen glauben, noch zu kennen. Das Bild der heilvollen Vergangenheit, als man mit der starken D-Mark zahlte, Rollenbilder klar waren und die Welt nicht aus den Fugen. Und das Ganze verkauft mit einem breiten Grinsen. Das Paradoxe, dieses Land gab es so nie und schon gar nicht bei uns im Osten. Mit der D-Mark kam die Treuhand und für viele massenhafte Arbeitslosigkeit. 400 Kilometer entfernt tobte ein blutiger Krieg im ehemaligen Jugoslawien. Und schwul, das war ein Schimpfwort. Aber dieses Bild des besseren Gestern, das verfing bei 43,8% der Wählenden in Sachsen-Anhalt. Das Versprechen des besseren Gestern kann aber niemand einhalten. Aber zum ersten Mal in der Geschichte müssen Sie von der AfD das auch verantworten. Ob Sie das können, das bezweifle ich. Und Sie werden merken, Luftschlösser stürzen besonders schnell ein. Chaos und Stillstand werden Ihre hoffentlich kurze Zeit an der Macht charakterisieren. Und jubeln Sie nicht zu früh. Stabile demokratische Mehrheiten sind weiterhin möglich, in West wie in Ost.
8: Ganz kurz. Wenn Sie der Kollegin bitte schlichtweg mal zuhören könnten, das wäre einfach angebracht, weil umgekehrt war das auch der Fall. Man kann kommentieren, aber nicht dauerhaft. Bitte sehr.
9: Das Ergebnis in Sachsen-Anhalt ist Auftrag an uns alle und eben auch besonders an die Ostbeauftragte. Ich habe dazu aber leider noch nichts vernommen. Wo sind die Ideen zur Unterstützung der 46,2%? Die Ideen, wie wir in Zukunft Kultur, Demokratiebildung und Gesellschaft und Gemeinschaft in Sachsen-Anhalt erhalten. Wir können und dürfen nicht achselzuckend daneben stehen. Und deswegen, liebe Frau Kaiser, wirken Sie auch auf Ihre Kabinettskollegin Prien hin, dass das Programm Demokratie leben auszubauen und zu stabilisieren ist. Die Initiativen brauchen Stabilität, nicht noch mehr Angst. Lassen Sie uns gemeinsam Sicherheit und Hoffnung verbreiten. Denn der Unterschied zwischen der AfD und den demokratischen Mehrheiten ist einfach. Chaos zerstört, Stabilität baut auf. Und demokratische Stabilität heißt, erneuerbare Energien, Freiheitsenergien konsequent ausbauen und die Menschen dort finanziell beteiligen, wo die Energie erzeugt wird. Chaos heißt, den Hahn für russisches Gas wieder aufdrehen und zurück uns in die Abhängigkeit von russischen Kriegsverbrechern begeben. Stabilität heißt, Entscheidungen über dieses Land werden in diesem Land gefällt. Und Chaos heißt, dass man sich zuerst mal bei amerikanischen Tech-Oligarchen bedankt und Zusammenarbeit anbietet. Stabilität heißt, weiterhin Teil des größten Binnenmarktes der Welt zu sein. Chaos heißt, raus aus der EU. Und darum geht es jetzt, hier und bei den nächsten Landtagswahlen. Demokratische Stabilität mit uns oder Chaos mit der AfD. Und da erwarte ich klare Kante von Ihnen, Frau Kaiser.

0: Für die CDU-CSU-Fraktion hat nun Herr Abgeordneter Florian Ostner das Wort. Bitte.
1: Sehr geehrte Frau Präsidentin, sehr geehrter Bundesminister Lars Klingbeil, liebe Kolleginnen und Kollegen, dieser Bundeshaushalt ist mehr als nur eine Zusammenstellung von Einnahmen und Ausgaben. Er zeigt, welche Prioritäten ein Land setzt. Er zeigt, wofür heute Geld ausgegeben wird und welche Möglichkeiten wir damit für morgen schaffen. Deutschland steht vor großen Herausforderungen. Der internationale Wettbewerb wird härter. Unsere Unternehmen kämpfen mit hohen Kosten und zu viel Bürokratie. Die demografische Entwicklung setzt unsere sozialen Sicherungssysteme unter Druck. Und gleichzeitig müssen wir unsere Infrastruktur modernisieren, unsere innere und äußere Sicherheit stärken, sowie unseren Staat leistungsfähiger machen. All das steckt in diesem Haushalt. Wir stellen damit die Weichen für die Zukunft unseres Landes, meine Damen und Herren. Es reicht jedoch nicht immer einfach, mehr Geld auszugeben. Wir müssen die Finanzarchitektur unseres Bundeshaushalts Schritt für Schritt verändern, weg von immer höheren konsumtiven Ausgaben hin zu mehr Investitionen, die Wachstum schaffen, Produktivität erhöhen und Perspektiven ermöglichen. Das wird ein immenser Kraftakt, aber wir müssen das auch im Sinne zukünftiger Generationen gemeinsam meistern, meine lieben Kolleginnen und Kollegen. Der Regierungsentwurf umfasst im Kernhaushalt Ausgaben von rund 555 Milliarden Euro. 2027 stehen aus dem Kernhaushalt, dem Sondervermögen, Infrastruktur und Klimaneutralität sowie dem Klima- und Transformationsfonds insgesamt knapp 120 Milliarden Euro für Investitionen zur Verfügung. Allein im Kernhaushalt liegen die Investitionen

0: und Wachstum ermöglichen. Dieser Hebel ist entscheidend, denn der Staat ist am Ende definitiv nicht der bessere Unternehmer. Deshalb müssen wir auch konsequent umsteuern. Wir sollten uns nichts vormachen. Die Kreditaufnahme ist weiterhin sehr hoch, die vor allem durch unsere sicherheits- und verteidigungspolitischen Aufgaben geprägt ist. Im Frühjahr bestand für 2027 noch eine Haushaltslücke von 34 Milliarden Euro. Dieser Handlungsbedarf ist nun sukzessiv im Regierungsentwurf vollständig aufgelöst worden. Das ist ein wichtiger Erfolg, aber die Konsolidierungsarbeit geht weiter und muss zu einem dauerhaften Prinzip staatlichen Handelns werden, denn nur damit lässt sich langfristig auch das Vertrauen in den Investitionsstandard Deutschland erhalten. Und dabei gilt Prioritäten setzen, Wirkung überprüfen, Unnötiges streichen. Alle Ressorts leisten ihren Sparbeitrag. Hinzu kommen Effizienzgewinne durch Modernisierung, der Abbau von Finanzhilfen und Steuervergünstigungen sowie Reformen in den sozialen Sicherungssystemen. Lasst uns deshalb gemeinsam hier im Haus kämpfen für eine ausgewogene Reform der Rente, der Pflege und der Einkommensteuersenkung. Das ist Zukunftspolitik für unser Land. Wer jede bestehende Subvention verteidigt, jede Förderstruktur unangetastet lässt und jede konsumtive Ausgabe automatisch fortschreibt, der darf sich am Ende nicht wundern, wenn Straßen, Schienen, Digitalisierung und Forschung dafür immer weniger übrig bleibt. Wer Bürokratie abbaut und Prozesse digitalisiert, entlastet Unternehmen, Bürger und die Verwaltung, die setzt Ressourcen frei, die an anderer Stelle dringend gebraucht werden. Wir geben immer noch zu viel für Dinge aus, die nicht unbedingt notwendig sind. Angesichts der Verschuldung müssen wir den Rotstift auch beim Staatskonsum ansetzen. Ein moderner Staat muss nicht überall größer werden, er muss besser und effizienter werden. Wachstum ist auch nicht nur eine Floskel oder ein Selbstzweck. Wachstum bedeutet Arbeitsplätze. Wachstum bedeutet höhere Einnahmen. Deshalb stärken wir die Investitionsbedingungen. Wir reduzieren schrittweise die Unternehmensbesteuerung. Wir senken Energiekosten. Wir beschleunigen Planungs- und Genehmigungsverfahren. Wir stärken Forschungs- und Schlüsseltechnologien. Mit dem Deutschlandfonds mobilisieren wir zusätzliches privates Risikokapital. Eine soziale Marktwirtschaft, die Eigenverantwortung stärkt, Arbeit belohnt und Leistungen zielgerichtet organisiert, bleibt auch in Zukunft stark. Dafür müssen wir kämpfen. Sehr geehrte Kolleginnen und Kollegen, wir werden unser Land sicherer machen. Wir werden unsere Infrastruktur erneuern. Wir werden unsere Wirtschaft wieder wettbewerbsfähiger machen. Dafür müssen wir den Bundeshaushalt weiter umbauen, weg von einer Finanzpolitik, die mir neue konsumtive Verpflichtungen aufbaut, hin zu einer Finanzpolitik, die stärker investiert, priorisiert und Zukunft ermöglicht. Starke Staatsfinanzen entstehen durch eine starke Wirtschaft, einen effizienten Staat und kluge Investitionen. Das ist der Kurs: konsolidieren, reformieren und investieren für mehr Wachstum und Wettbewerbsfähigkeit, für einen handlungsfähigen Staat und für ein Deutschland, das seine Rolle als drittgrößte Volkswirtschaft der Welt auch noch in 10 Jahren gerecht wird. Herzliches Vergelt's Gott fürs Zuhören.
1: Für die AfD-Fraktion hat Herr Abgeordneter Wolfgang Wiele das Wort. Bitte.

Sehr geehrte Frau Präsidentin, geschätzte Kolleginnen und Kollegen, diese Regierung gibt fast 40 Milliarden Euro für eine sogenannte Transformation aus. Eine Transformation zu weniger Arbeit, weniger Wohlstand, aber höheren Preisen. Das ist ein historisch einmaliger Verrat an der Zukunft.

0: Deutschlands. Alte Parteien und alte Medien erzählen den Leuten Tag ein, Tag aus das ermüdende Narrativ vom Klima. Stichworte gibt der Weltklimarat, den genau diese Politiker dafür gegründet haben. Physik-Nobelpreisträger John F. Clauser hält dagegen. Im Klimarat arbeitet man viel zu wenig mit exakten Messungen und viel zu viel mit spekulativen Modellen. Die Transformation stützt sich eben nicht auf wissenschaftliche Beweise. Sie verleiht aber viel Macht an die, die den politisch erzeugten Energienotstand verwalten. Die Interessen der Bürger, die arbeiten und leben wollen, kommen dabei völlig unter die Räder, und das kann nicht so weitergehen. Fast 40 Milliarden Euro umfasst der sogenannte Klima- und Transformationsfonds, KTF. Der größte Teil davon sind Kosten der Energiewende. Bezahlen müssen es die Bürger, heute mit CO2-Preisen auf Kraftstoff und Heizen, künftige Generationen beim mühsamen Abzahlen der Sonderschulden. Dieser Haushalt beweist, dass die grüne Transformation von Merkel, Scholz und Merz eine wirtschaftliche Katastrophe ist. Die Energiewende macht den Strom immer teurer. Fast 30 Milliarden Euro jährliche Subventionen aus KTF und Einzelplan 60 sollen den Anstieg bremsen. Davon könnte man so viele der berühmten Kugeln Eis von Herrn Trittin kaufen, dass sie für eine Kette zweimal zum Mond und wieder zurückreichen. Es ist unglaublich. Über 3 Milliarden Euro pumpen Union und SPD in Wasserstoffprojekte. Die Stahlindustrie soll Hochöfen künftig mit Wasserstoff statt mit Kohle betreiben. Viele Stahlkonzerne winken ab. Viel zu teuer. Immer mehr Stahlwerke in Deutschland werden geschlossen, wie zum Beispiel das von ArcelorMittal in Duisburg. Und was ist die Antwort der Regierung? Die Politik wird nicht geändert, nein, aber die Subventionen werden erhöht. Da schüttelt man doch mit dem Kopf. Diese Transformation führt in eine ineffiziente Wirtschaft, die dauerhaft von Subventionen abhängig ist. Große Volkswirtschaften wie die USA und China machen das nicht mit. Die Konkurrenz auf dem Weltmarkt verschärft sich. Deutschland steht deshalb vor der Deindustrialisierung. Fast 200.000 Industriearbeitsplätze brechen jedes Jahr weg. Steuereinnahmen sinken und die Verschuldung wächst. Ihre Politik, Herr Merz, abwesend, und Herr Klingbeil, führt immer tiefer in die Schuldenkrise. Wir müssen umkehren, und zwar sofort. Die AfD stoppt die Energiewende. Das ist der einzige Weg aus dieser Falle. Wir werden in den kommenden Wochen erneut beantragen, den Klima- und Transformationsfonds aufzulösen. 10 Milliarden Euro Sonderschulden jedes Jahr ersparen wir so unseren Kindern und Enkeln. Von über 20 Milliarden Euro CO2-Abgaben entlasten wir die Bürger. Beim Tanken sparen sie fast 20 Cent pro Liter. Die Kernkraft hat mit uns wieder eine Perspektive. Wir beschaffen günstiges Erdgas aus allen verfügbaren Quellen. Auch Strom und Heizen werden für die Bürger wieder bezahlbar. Wir wollen verstärkt das tun, was die Menschheit seit Jahrtausenden macht. Wir passen uns an den ständigen Klimawandel an. Für Krankenhäuser, Seniorenheime, Schulen und so weiter muss es ganz konkret mehr Klimaanlagen geben. Das ist ein Gebot der Stunde. Die AfD beendet die sogenannte Transformation. Wir erhalten Arbeitsplätze, wir erhalten Wohlstand, wir senken die Energiepreise. Wirkliche Politik für die Bürger braucht weniger Ideologie und mehr gesunden Menschenverstand. So hat Deutschland wieder Zukunft.
1: Für die Bundesregierung hat nun Frau Elisabeth Kaiser, Staatsministerin, beim Bundesminister der Finanzen, Beauftragte der Bundesregierung für Ostdeutschland, das Wort. Bitte sehr.
2: Sehr geehrte Frau Präsidentin, sehr geehrte Damen und Herren, liebe Kolleginnen und Kollegen, mit Blick auf Sachsen-Anhalt, da müssen wir leider feststellen, dass es gerade einen enormen Vertrauensverlust in unser politisches System und in unsere Handlungsfähigkeit als Staat erleben. Und diese Resignation und Unzufriedenheit, die höre und spüre ich in vielen Gesprächen vor Ort. Angesichts der zahlreichen Krisen unserer Zeit, da ist natürlich die Sehnsucht nach einfachen Antworten sehr groß, aber auch ebenso gefährlich. Die AfD als Wahlgewinnerin in Sachsen-Anhalt gefährdet mit ihrer rückwärtsgewandten Politik, was viele Menschen im Osten seit der Wende mit viel Mühe und Fleiß aufgebaut haben. Und deshalb möchte ich mich bei allen Wählerinnen und Wählern bedanken, die mit ihrer Stimme gezeigt haben, wir wollen ein Sachsen-Anhalt, das der Welt zugewandt bleibt. Eure Stimme ist so unglaublich wichtig. Gemeinsam werden wir in den kommenden Jahren sehr genau darauf achten, dass sich die AfD an die verfassungsrechtlichen Spielregeln hält. Und ich sage auch ganz deutlich, der Bund ist jetzt in einer besonderen Verantwortung, diejenigen zu unterstützen, die sich für demokratische Werte in Sachsen-Anhalt engagieren. Ebenso wie die Bundesregierung unter Beweis stellen muss, dass wir die Probleme, die die Menschen beschäftigen, auch lösen. Und deshalb werde ich als Ostbeauftragte meinen Einsatz für gleichwertige Lebensverhältnisse und für engagierte Zivilgesellschaft in Ostdeutschland fortführen. Und ich freue mich über jede parlamentarische Unterstützung, Frau Müller. Ostdeutschland ist eine Region der Zukunft. Als Spitzenreiter beim Ausbau erneuerbarer Energien, mit exzellenten Forschungseinrichtungen und patentstarken Hochschulen, mit Pharma und Chemie in Mitteldeutschland, mit Medizintechnik in Magdeburg. Wir erwarten erstmals seit 2022 wieder Wachstum in Deutschland. Und dafür sind eben auch und gerade die enormen Investitionen des Bundes verantwortlich. Und diesen Weg, den werden wir weiter konsequent gehen. Und wir müssen uns auch dafür einsetzen, dass sich Konzerne nicht zurückziehen. Das VW-Werk in Zwickau braucht zügig einen Zukunftsplan. Die Schließungsfantasien müssen aufhören. Die Beschäftigten in Mosel, aber auch die Zulieferer im Umfeld, die brauchen Klarheit und vor allen Dingen Perspektive. Ein weiterer Schwerpunkt meiner Arbeit bleibt natürlich die Unterstützung von zivilgesellschaftlichem Engagement. Denn das bildet Vertrauen und zeigt natürlich, dass wir unser Umfeld, unser Miteinander selbst gestalten können. Und deswegen werde ich auch meinen Machenwettbewerb fortsetzen, mit dem wir Engagement für Zusammenhalt auch auszeichnen. Und wir schaffen in Halle mit dem Zukunftszentrum für deutsche Einheit und europäische Transformation einen Ort von internationaler Strahlkraft in Sachsen-Anhalt. Das erst recht jetzt ist besonders wichtig. Dieser Ort, der lebt vom internationalen Austausch und der steht auch für eine Tradition von fortschrittlichem Denken in dieser Region. Und außerdem geht es um Sichtbarkeit und Teilhabe. In den Vorwahlumfragen zu Sachsen-Anhalt haben 74% die Ansicht geäußert, dass Politik und Wirtschaft immer noch zu stark von westdeutschen Perspektiven bestimmt wird. Und der Elitenmonitor zeigt uns, dass das leider oftmals tatsächlich noch so ist. Kein einziges Unternehmen der größten 100 Unternehmen in diesem Land hat einen Vorstandsvorsitzenden aus Ostdeutschland. Weniger als 5% der Bundesrichter kommen aus dem Osten und nur 10% der wichtigsten Medienmacher. Da müssen wir ran, um ostdeutsche Perspektiven Gehör und Sichtbarkeit zu verschaffen. Und ich danke Ihnen allen für Unterstützung, dieses Vorhaben zu realisieren. Dankeschön.
1: So, die nächste Rednerin in dieser Debatte ist für die Fraktion Bündnis 90 Die Grünen Katharina Beck.

0: Frau Präsidentin, meine Damen und Herren, liebe Bürgerinnen und Bürger! Meine Rede heute kann ich nicht ohne die Erwähnung der tektonischen Verschiebung der führenden Partei in Sachsen-Anhalt halten. Die AfD hat sich verdoppelt und die CDU hat sich halbiert. Ich muss Ihnen sagen, so sehr ich in unfassbar vielerlei Hinsicht diese Regierung kritisiere, dass auch mich dieses Ergebnis sehr anfasst. Die CDU hat nämlich den Anspruch, für Menschenwürde für alle zu stehen, und die AfD in Sachsen-Anhalt nicht. Das ist ein entscheidender Unterschied, und das Ergebnis ist sehr besorgniserregend. Gleichzeitig müssen wir uns alle hier, die sich dem Grundgesetz und der universellen Menschenwürde verpflichtet fühlen, fragen, was wir falsch gemacht haben, auch in der Finanzpolitik. Seit vielen Jahren kennt diese Politik nur eine Richtung: Entlastungen und Steuersenkungen in Milliardenhöhe, von denen überproportional die oberen Einkommen etwas haben, und Maßnahmen, von denen vor allem die sehr hohen Vermögen profitiert haben. In diese Richtung geht auch die aktuell geplante sogenannte Einkommensteuerreform, die ja keine ist, die für die untersten 20 bis 30% der Menschen mit Arbeit überhaupt keine Entlastung ist. Es wird behauptet, untere Einkommen würden entlastet. Bei den untersten kommt aber nichts an. Ich wiederhole mich, dass die SPD sich hier sehr stark hinterfragen muss. Viele unterste Einkommen hätte man mit einer Senkung der Sozialabgaben mitentlasten können, wie wir Grünen es wiederholt eingebracht haben. Dass Wohlstand für alle Versprechen erodiert, und das merken die Menschen. Die vielen geplanten Kürzungen im Haushalt, im Sozialen, bei Alleinerziehenden, dem Wohngeld oder dem Kindersofortzuschlag. Und noch dazu ein Kanzler, der öffentlich behauptet, es werde nicht gekürzt. Oder das Gesundheitssparpaket, das anders als behauptet keine Reform ist, sondern ein Sparpaket, unter anderem auf Kosten von psychisch Kranken und Kindergesundheit, während die Interessen finanzstärkerer Gruppen gewahrt blieben. Strukturelle Reformen ja, aber nur als Reformen getarnte unsoziale Kürzungen nein. Und meinen Sie, die Menschen merken nicht, dass sie parallel ihre Gerechtigkeitslücken nicht angehen, obwohl sie sie in- und auswendig kennen, unter anderem, weil wir Grünen sie dauernd einbringen in den Bundestag, dass sie lieber 0,4 Milliarden beim Unterhaltsvorschuss und 860.000 Kindern sparen wollen, als endlich die uralte Ausnahme für Immobilienkonzerne bei der Gewerbesteuer streichen wollen, die ein Dreifaches bringen würde ganz allein, nämlich 1,5 Milliarden. Oder dass man weiter die irre Zahl von 300 Wohnungen erben kann, liebe SPD, aber ab dann keine Steuern mehr zahlen muss, während mittlere Erbschaften fair ihren Beitrag leisten. Und das sind nur wenige von vielen milliardenschweren Gerechtigkeitslücken, die Sie easy schließen könnten und was gesamtstaatlich helfen würde. Handeln Sie endlich! Hinzu kommt das Problem der Unglaubwürdigkeit. Das muss einfach besser werden hier im demokratischen, in der demokratischen Mitte. Als Beispiel, Sie von der CDU, CSU, bitte hören Sie doch zu, können nicht vor der Wahl erzählen, dass man zig Milliarden mit dem Bürgergeld einsparen und auf keinen Fall Schulden aufnehmen dürfe, um dann quasi am Tag nach der Wahl noch Schulden aufnehmen zu wollen und dann den Ihnen ja auch vorher bekannten Realitäten ins Auge zu blicken, dass man beim Bürgergeld halt eben nur einige Millionen, aber keine Milliarden einsparen konnte. Oder die Zweckentfremdung von Teilen des Sondervermögens und jetzt auch des KTFs entgegen der Interessen einer breiten Allianz der Industrie, auch Stahl, liebe AfD. Das ist alles wissenschaftlich unglaubwürdig und oder unseriös, liebe CDU, CSU. Und das ist ein großes Problem für die Glaubwürdigkeit der demokratischen Mitte. Vorher ehrlich sein, seriös handeln, das ist die Devise. Und von sowas kommen natürlich auch sinkende Kompetenzwerte bei Ihnen, CDU, CSU, in Ihrem Kernthema Wirtschaft. Denn Unternehmen können rechnen und wollen Verlässlichkeit. Wir Grüne haben schönerweise Kompetenzwerte, aber die wahrgenommene Wirtschaftskompetenz der AfD steigt noch viel mehr. Und das, obwohl sie mit dem angestrebten Austritt aus dem Euro das absolute Desaster für unsere exportorientierte Wirtschaft hervorrufen würde. Fachkräfte, Fremdenhass noch gar nicht angesprochen.
1: Frau Kollegin, die Redezeit ist um.
0: Für Ihre Wählerinnen und Wähler der AfD, die für soziale Sicherheit und wirtschaftlichen
1: Aufschwung wählen. Frau Kollegin, kommen Sie bitte zum Schluss.
0: Und das Gegenteil von Ihrem Programm bekommen. Ich hoffe, das ist unser Weckruf. Werden wir besser.
1: Der nächste Redner in dieser Debatte ist Dr. Matthias Hiller für die Unionsfraktion.
2: Sehr geehrte Frau Präsidentin, sehr geehrte Kolleginnen und Kollegen, meine sehr geehrten Damen und Herren, 555 Milliarden Euro Ausgaben, knapp 119 Milliarden Euro Nettokreditaufnahme, fast 110 Milliarden Euro für Verteidigung. Das sind drei Zahlen aus dem Regierungsentwurf zum Haushalt 2027. Und ich gebe es zu, es sind beachtliche Summen, um die wir heute sprechen. Und deswegen müssen wir heute auch die Frage beantworten, für was sind diese Ausgaben notwendig und setzen wir die richtigen Zeichen im Haushalt 2027. Wir investieren erneut auf ein Rekordniveau in Straßen, in Schienen, in die Digitalisierung, in Forschung und Entwicklung und auch in unsere Energieinfrastruktur. Und deswegen stellt sich die Frage, warum tun wir das? Weil eine funktionierende Infrastruktur die Grundlage für wirtschaftliche Leistungsfähigkeit und Wohlstand ist, weil Forschung Zukunft bedeutet und weil unsere Unternehmen dort investieren und Arbeitsplätze schaffen, wo die Rahmenbedingungen stimmen. Und deswegen wollen wir diese Schwerpunkte im Haushalt 2027 setzen. Und es gibt einen zweiten Bereich, in dem wir handeln müssen. Das ist unsere innere und äußere Sicherheit. Der russische Angriff auf die Ukraine war eine Zäsur in der Geopolitik. Und deswegen ist es auch richtig, dass in diesem Haushalt mehr in die Verteidigung investiert wird. Wir erleben ja immer mehr Bedrohungen durch Terrorismus, durch Sabotage, durch Cyberangriffe, durch Spionage, durch Desinformation und durch Angriffe auf unsere kritische Infrastruktur, auch erst wieder jüngst in den aktuellen Tagen. Und deswegen ist es auch richtig, dass wir in diesen Bereichen im Haushalt 2027 investieren. Wir Deutschen haben lange davon profitiert, dass andere einen erheblichen Teil unseres Schutzes gewährleistet haben, andere Nationen. Und diese Zeiten sind vorbei. Am Ende ist die Entscheidung vielleicht auch ganz einfach, vor der wir stehen. Entweder wir geben einen Teil unserer Freiheit, unserer Eigenständigkeit und unserer Souveränität ab, oder wir stehen gemeinsam für ein Land und für Europa ein und investieren in Innovation und in Sicherheit. Dann müssen wir aber auch in der Lage sein, uns zu verteidigen. Und deshalb ist es, wie gesagt, richtig, dass die Schwerpunkte so gesetzt sind, wie sie im Haushalt 2027 dargelegt sind. Meine sehr geehrten Damen und Herren, Investitionen und Sicherheit sind aber nur zwei Teilbereiche unserer Aufgabe. Der dritte Teilbereich ist die Reform, die in diesem Land dringend notwendig sind. Deutschland wird seit einigen Jahren wieder als kranker Mann in Europa bezeichnet. Und wenn ein Patient krank ist, dann gibt es grundsätzlich zwei Alternativen. Entweder er hält die Situation auf, er schiebt Behandlungen auf und er kann vielleicht hoffen, selber gesund zu werden. Oder er tut alles dafür, gesund zu werden. Und vielleicht ist das auch die entscheidende Frage heute. Wollen wir noch einige gute Jahre hier verbringen und schieben Reformen auf und übertragen alle Herausforderungen auf die zukünftige Generation? Und ich will es klar sagen, wir haben große Reformen vor uns und es ist richtig, diese Reformen heute anzugehen. In unserem Rentensystem müssen Veränderungen geschaffen werden. Im Gesundheitssystem sind wir hier schon einen Teilbereich gegangen, aber auch hier sind weitere Reformen notwendig. Beim Thema Bürokratieabbau müssen wir weitergehen und auch natürlich beim Abbau der Staatsverschuldung. Verantwortliche Politik muss diese Aufgaben heute lösen und darf diese Aufgaben nicht auf die jüngere Generation übertragen. Mit dem Haushaltsentwurf 2027 schließen wir eine Finanzierungslücke von 34 Milliarden Euro. 17 Milliarden Euro kommen dadurch durch Haushaltskonsolidierung zustande. Und ich will es auch offen ansprechen, das kann erst nun mal ein erster Schritt sein zur Haushaltskonsolidierung. Dass die anstehenden Schritte sicherlich anstrengend sein werden, und da spreche ich jetzt nicht über das Parlament, sondern da spreche ich vor allem auch, dass wir die Bürgerinnen und Bürger in dem Land bei den Reformen mitnehmen müssen, das ist klar, aber wir müssen diese Themen heute angehen. Und jetzt will ich aufs vergangene Wochenende zu sprechen kommen. Und unser Land hat da zwei ganz unterschiedliche Bilder gezeigt. Auf der einen Seite die Wahl in Sachsen-Anhalt, bei der 750.000 Menschen Parteien am rechten und linken Rand gewählt haben. Und das muss uns als Union zu denken geben. Kurz davor, am Samstag, hat unser Land aber ein ganz anderes Bild gezeigt. Am Samstag erreichte mit der Spektrum-Rakete von ESA Aerospace erstmals eine private entwickelte Rakete das Weltall. ESA Aerospace wurde 2018 als Start-up gegründet und nicht einmal 8 Jahre nach der Gründung schafft es ein deutsches Start-up, eine eigens entwickelte Rakete mit 5 Satelliten in den Weltraum zu bringen. Das ist ein Zeichen für das moderne Deutschland und eben ein anderes Bild von diesem Land, wie die AfD uns zeichnet. Und es ist auch kein Einzelfall. Es ist auch kein Einzelfall. Und Herr Minister Klingbeil, Sie haben es ja angesprochen, im letzten Jahr sind 3.500 Start-ups in diesem Land gegründet worden. Wir sind jetzt im September und allein in diesem Jahr sind in diesem Land 3.000 Start-ups gegründet worden. Unser Land steckt voller Ideen, vor hervorragenden Menschen. Es gibt Unternehmen, die entwickeln wollen. Es gibt noch Gründergeist in diesem Land. Und die Aufgabe der Politik muss es sein, diesen Gründergeist weiter zu mobilisieren. Der vorliegende Haushaltsentwurf bietet eine gute Grundlage für das weitere parlamentarische Verfahren. Und ich freue mich auf die Beratungen. Vielen Dank.
1: Den Schluss in dieser Debatte macht Frauke Heiligenstadt für die SPD-Fraktion.
3: Wir leben tatsächlich in bewegten Zeiten und von der Verunsicherung der Menschen ist ja schon sehr häufig gesprochen worden. Verunsicherung infolge von Krisen, die in erster Linie dadurch hervorgerufen wurden, dass sie durch einen kriegerischen Aggressor namens Putin ausgelöst worden sind und durch einen Präsidenten, der etwas größenwahnsinnig ist. Und beides sind Freunde der Rechtsaußenparteien hier in diesem Bundestag. Und die Menschen sind verunsichert und wollen entsprechende Antworten haben. Und die Antwort darauf ist allerdings nicht Populismus, ist nicht Extremismus oder Nationalismus oder Rassismus, sondern, meine sehr verehrten Damen und Herren, die Antwort auf diese Verunsicherung kann nur ganz im Sinne Willy Brandt sein, mehr Demokratie, als wir tatsächlich jetzt schon praktizieren. Mehr Zusammenhalt in unserem Land und mehr Solidarität untereinander und in unserer Gesellschaft. Und was meine ich mit mehr Demokratie? Mehr Demokratie heißt auch, ja, mehr Kompromiss, mehr aufeinander zugehen, mehr zuhören, mehr Verständnis zeigen. Aber mehr Demokratie heißt auch in jedem Fall klare Haltung zeigen den Feinden der Demokratie gegenüber. Heißt Haltung zeigen für die Würde des Menschen, für die Pressefreiheit, für die Demonstrationsfreiheit, für staatliche Institutionen. Haltung gegen Populismus. Und das muss die Antwort auf den Sonntag dieses Wochenendes sein, meine sehr verehrten Damen und Herren. Und der Haushalt ist immer in Zahlen gegossene Politik. Und dieser Haushalt versucht genau diesen Kompromiss für die Demokratie abzubilden. Und ja, natürlich haben wir als Parlament die Aufgabe, das eine oder andere nachzusteuern, zu ergänzen, zu verbessern und hoffentlich mit gutem Wirtschaftswachstum, die uns ja auch die entsprechenden Wirtschaftsinstitute belegen, dann tatsächlich auch noch nachbessern zu können. Aber eins ist doch ganz klar, wir Demokratinnen und Demokraten können Kompromiss und wir haben auch die Verantwortung, Kompromisse einzugehen und uns nicht wegzuducken, sondern ehrlich den Menschen zu sagen, wie die Situation ist und was wir tatsächlich ändern können. Im Gegensatz dazu haben die Rednerinnen und Redner hier auf der rechten Seite des Hauses gleichzeitig auf der einen Seite gesagt, keine Schulden machen, damit keine Zinsen entstehen und gleichzeitig gesagt, sämtliche Steuern auf Benzin zum Beispiel absolut auf Null zu senken. Diese entsprechende Mindereinnahmen des Haushaltes würden dazu beitragen, dass keine Schulen saniert werden würden, keine Straßen saniert werden würden, keine Brücken gebaut werden würden. Diese AfD hinterlässt den nachfolgenden Generationen tatsächlich marode Demokratie. Und wir werden das nicht zulassen.
1: Wortmeldungen liegen zur allgemeinen Finanzdebatte nicht vor. Damit schließe ich Tagesordnungspunkt 3. Wir kommen zu Tagesordnungspunkt 4. Interfraktionell. Vielleicht machen wir noch die Abstimmung, bevor Sie hier alle den Saal verlassen. Also ist nur ein Vorschlag. Interfraktionell wird die Überweisung des Entwurfs eines Haushaltsbegleitgesetzes 2027 auf Drucksache 7860 an die in der Tagesordnung aufgeführten Ausschüsse vorgeschlagen. Gibt es weitere Überweisungsvorschläge? Das sehe ich nicht. Vielen Dank. Dann verfahren wir wie vorgeschlagen. So, jetzt kommen wir zum Einzelplan 12, der Einzelplan des Bundesministeriums für Verkehr. Wer die Plätze tauschen möchte, der macht das jetzt noch in Ruhe. Das ist prima, dass schon mal einer bequem sitzt. Dann eröffne ich jetzt hiermit die Aussprache und es beginnt für die Bundesregierung der Bundesminister für Verkehr. Lieber Herr Bilger, herzlichen Glückwunsch noch heute zur Vereidigung.
4: Ja, vielen Dank, Frau Präsidentin und liebe Kolleginnen und Kollegen. In den ersten Wochen meiner Amtszeit war ich viel unterwegs in unserem Land. Dabei habe ich viele Menschen getroffen, die unserer Infrastruktur, unserer Mobilität ein Gesicht geben. Besonders eindrücklich in Erinnerung geblieben ist mir das Gespräch mit einem Zugbegleiter. Er hat mir berichtet, wie er häufig beleidigt wird, wie oft er bereits körperlich angegriffen wurde. Und er hat mir auch gesagt, was er von uns, von der Politik erwartet, nämlich, dass wir ihn und seine Kolleginnen und Kollegen unterstützen, so wie es nun beispielsweise mit dem Einsatz von Bodycams für die Zugbegleiter möglich ist. Ich habe Menschen getroffen, die jeden Tag für unsere Infrastruktur und für unsere Mobilität arbeiten, bei der Bahn, als Bauarbeiter oder Ingenieurin, als Binnenschiffer oder als Lkw-Fahrer. Und ja, ich habe mir auch einiges anhören müssen über Staus und Baustellen auf den Straßen oder Verspätungen und Ausfälle bei der Bahn. Aber ich habe auch etwas anderes gesehen, nämlich Deutschland kann Infrastruktur, meine Damen und Herren. Und zwar eine Infrastruktur, die funktioniert, wirkt und bezahlbar ist, die Wachstum und Lebensqualität schafft. Sei es an der Rader Hochbrücke in Schleswig-Holstein, beim Donauausbau in Bayern oder beim Spatenstich eines Güterterminals für den kombinierten Verkehr in Ludwigshafen. Und die meisten Menschen erwarten beim Thema Mobilität keine Revolution. Sie wollen konkrete Verbesserungen in ihrem Alltag spüren. Sie wollen eine Mobilität, die funktioniert, ohne Verzögerungen, ohne Ausreden. Eine Infrastruktur, auf die Verlass ist, und darum kümmern wir uns, indem wir investieren, vereinfachen, verbessern und modernisieren. Um es konkret zu machen, wir investieren. Um die Verkehrswege auf Vordermann zu bringen, nimmt diese Bundesregierung so viel Geld in die Hand wie nie zuvor. Bis 2030 stehen insgesamt rund 170 Milliarden Euro für Verkehrsinvestitionen bereit, unter anderem aus dem Sondervermögen Infrastruktur und Klimaneutralität. Das ist sehr viel Geld. Aber der Investitionsbedarf ist und bleibt extrem hoch, auch nach dem Sondervermögen. Und deshalb ist es sehr gut, dass wir uns zwischen Bundesfinanz- und Bundesverkehrsministerium geeinigt haben auf einen Gesetzentwurf zur Kreditfähigkeit der Autobahngesellschaft. Die Ressortabstimmung wird zeitnah eingeleitet werden. Das Gesetz soll noch im Herbst ins Kabinett gehen. Und liebe Kolleginnen und Kollegen, das ist ein Paradigmenwechsel in der Modernisierung und Finanzierung des Straßenbaus. Das sind gute Aussichten für viele wichtige Autobahnprojekte und für den Ausbau der Bundesstraßen, die von den frei werdenden Mitteln profitieren. Unser Ziel ist, dass wir die Finanzierung der Autobahngesellschaft künftig überjährig, flexibel und verlässlich gestalten und dafür auch privates Kapital nutzen. Die Autobahn GmbH erhält so ein verlässliches und planbares Budget, um Erhalt, Planung, Betriebsdienste sowie Neu- und Ausbaumaßnahmen zu finanzieren. Mit privatem Eigen- und Fremdkapital können wir auch Projekte in öffentlich-privater Partnerschaft schneller und breiter einsetzen. Damit setzen wir einen Auftrag aus dem Koalitionsvertrag um. Und ich danke an dieser Stelle dem Bundesfinanzministerium, auch Minister Lars Klingbeil persönlich für die sehr gute, kollegiale und lösungsorientierte Zusammenarbeit. Doch nicht nur für die Straße gibt es gute Entwicklungen. Ab dem Haushalt 2027 wird das Sondervermögen auch für die Bundeswasserstraßen genutzt. Das heißt, auch Schleusen und Wasserwege können endlich saniert werden, damit Schiffe zuverlässiger fahren und Engpässe verschwinden. Und wie wichtig das ist, zeigen die vergangenen Wochen mit dem extremen Niedrigwasser an unseren Wasserstraßen. Als ich Anfang August an der Donau war, war mir sofort klar, wir müssen handeln und zwar schnell. Wir haben kurzfristig eingeladen zu einem Spitzengespräch mit den betroffenen Verbänden und Unternehmen und in enger Abstimmung mit den Ländern haben wir effektive Maßnahmen beschlossen. Heute können wir feststellen, diese Maßnahmen haben gewirkt. Wir konnten Versorgungsengpässe vermeiden und diese schwierige Phase des Niedrigwassers stand heute mit diesen Maßnahmen überwinden. Und ich bin da wirklich dankbar für die gute Zusammenarbeit mit den Ländern und für deren entschlossenes Handeln. Da geht es um kurzfristige Maßnahmen, aber es geht auch um mittel- und langfristige Lösungen. Wir müssen auch mittel- und langfristig resilienter werden. Und dazu gehört für mich die Förderung des Umbaus von Schiffen, sodass sie besser mit Niedrigwasser umgehen können. Eine klare Forderung aus der Branche war, dass wir dieses Programm nicht kürzen, sondern beibehalten. Und dafür bitte ich Sie um Ihre Unterstützung im parlamentarischen Verfahren. Und es geht auch um den Ausbau unserer Wasserstraßen, den wir in Deutschland in einem guten ökologischen Ausgleich vollziehen. Ich fühle mich den Klimazielen im Verkehr verpflichtet, aber dann muss man mir auch die Möglichkeiten geben, Klimaschutz im Verkehr zu verwirklichen. Und dazu gehört eben auch die Stärkung der umweltfreundlichen Wasserstraße. Wir stärken im Einzelplan 12 außerdem erheblich den Neu- und Ausbau der Schiene. 2027 um 300 Millionen Euro, bis 2030 insgesamt um 1,8 Milliarden Euro. Damit starten wir weitere baureife Projekte und bringen laufende Vorhaben voran. Investitionsschwerpunkt bleibt aber angesichts des Nachholbedarfs der Erhalt der Schiene. Doch wir investieren nicht nur, wir vereinfachen auch. Mit dem neuen Infrastrukturzukunftsgesetz werden wir den Zustand unserer Verkehrsträger deutlich verbessern. Denn damit vereinfachen, straffen, beschleunigen und digitalisieren wir Planungen und Genehmigungen. Zuständigkeiten sind nun klarer definiert und Verfahren schlanker. Projekte können dadurch viele Jahre früher fertig werden als bisher. Und das ist schon eine grundlegende Verbesserung, dass wir jetzt so viel Geld zur Verfügung haben für die Infrastruktur und dass wir die erforderlichen Planungsbeschleunigungsgesetze umsetzen konnten. Also beste Voraussetzung, dass wir dieses Geld jetzt auch tatsächlich in die Umsetzung bringen. Investieren, vereinfachen und verbessern. Etwa das ganze System Schiene. Schritt für Schritt muss es stabiler, moderner, attraktiver und verlässlicher werden. Und deshalb stecken wir Rekordmittel in die Bahn. Im Gegenzug erwarten wir aber auch etwas. Wir erwarten klare Verbesserungen für die Kunden. Mehr Pünktlichkeit, bessere Abläufe, weniger Störungen. Und für mich ist klar, das muss sich auch in den Boni der Bahnmanager widerspiegeln. Wer die Ziele erreicht, wird belohnt. Wer sie verfehlt, nicht. Das ist meine klare Erwartung und sicherlich auch die der Bahnkunden und Steuerzahler. Wir arbeiten in meinem Haus gerade eine Eigentümerstrategie für die Bahn und treffen bald mit der Infrastruktursparte der DB Infrago eine Leistungsvereinbarung. Bei den Korridorsanierungen gilt, wenn wir eine Strecke monatelang sperren, mit vielen Zumutungen für die Pendler und auch für den Güterverkehr, dann muss sie danach spürbar besser funktionieren. Also die Umsetzung dieser Korridorsanierung muss erheblich besser werden. Genau daran arbeiten wir jetzt gemeinsam mit der Bahn. Und schließlich modernisieren wir. Damit meine ich zum einen die Digitalisierung der Schiene, für die wir als Bundesverkehrsministerium bis 2030 10 Milliarden Euro zur Verfügung stellen, oder Brücken, Straßen und Wasserwege, die beim Sanieren gleich auf den neuesten Stand gebracht werden. Damit meine ich aber noch viel mehr, dass Mobilitätsinnovationen wieder vermehrt aus Deutschland kommen. Deutschland hat hier so viel zu bieten. Mit Forschungseinrichtungen, mittelständischen und großen Unternehmen, lokalen Netzwerken, Initiativen auf Bundesebene, mit vielen klugen Menschen, die Tag für Tag für die Mobilität der Zukunft arbeiten. Die müssen wir fördern, um unseren Wirtschaftsstandort zu stärken und Innovationen zu ermöglichen. Und deshalb unterstützen wir alternative Antriebe, bringen das autonome Fahren voran, sichern Technologieoffenheit und vernetzen unsere Verkehrsträger intelligent. Zu modernisieren gehört für mich auch, dass wir unser Verkehrssystem besser schützen, und zwar auch vor Gefahren, die es so früher noch nicht gab. Beim Thema Drohnen zum Beispiel handeln wir und rüsten Flughäfen beschleunigt mit moderner Technik zur Drohnenerkennung aus. In den An- und Abflugbereichen der Flughäfen wird dafür kurzfristig ein System der deutschen Flugsicherung zum Einsatz kommen. Damit verbessern wir die Drohnendetektion deutlich und gewährleisten so, dass der Luftverkehr sicher ist und auch bleibt. Wir werden hier die Flughäfen schnellstmöglich mit den neuen Systemen ausstatten, denn Sicherheit duldet keinen Aufschub. Liebe Kolleginnen und Kollegen, von 2009 bis 2021 war ich in der Verkehrspolitik zu Hause. Erst als Mitglied des Verkehrsausschusses, dann als parlamentarischer Staatssekretär. Und wenn ich vergleiche mit der Zeit damals, sehe ich heute einige positive Entwicklungen. Viele Debatten in der Verkehrspolitik werden nicht mehr so ideologisch geführt, sondern viel pragmatischer. nicht mehr Straße gegen Schiene oder Auto gegen Fahrrad, sondern miteinander. Und ich sehe einen breiten Konsens, dass wir mehr in unsere Infrastruktur investieren müssen. Diese Chance müssen wir nutzen. Wir investieren genau da, wo es jetzt zählt, in die Lebensrealität der Menschen vor Ort, für den Alltag heute und für unsere Zukunft. Und mit dem vorliegenden Haushalt schaffen wir dafür die finanzielle Basis.
1: Der nächste Redner in dieser Debatte ist Wolfgang Wiele für die AfD-Fraktion.
5: Sehr geehrte Frau Präsidentin, geschätzte Kolleginnen und Kollegen, Herr Minister Bilger, ich gratuliere Ihnen zu Ihrer Vereidigung nach langem Anlauf und wünsche Ihnen viel Glück und eine gute Hand in Ihrem Amt. Sie starten mit einer großen Hypothek, die Ihnen der Kanzler mitgegeben hat. Warum hat er Ihren Vorgänger rausgeschmissen? Wieso wollte er zunächst einen völlig Fachfremden auf den Ministersessel setzen? Nebenbei, ich habe große Achtung vor dem Kollegen Günstler, der das nicht mit sich hat machen lassen. Was soll jetzt eigentlich anders werden? Die politische Kommunikation mag sein, aber in der Sache wird mit dieser Koalition nichts besser. Politik beginnt mit der Betrachtung der Wirklichkeit. So wird der Sozialdemokrat Kurt Schumacher zitiert. Diese Erkenntnis ist Jahrzehnte alt. Und das merkt man leider auch an der heutigen SPD. Wirklichkeit ist, dass die Straße im Verkehr mit großem Abstand die Hauptrolle spielt, jetzt und auch in den kommenden Jahrzehnten. Die Güterverkehrsleistung auf der Straße ist rund viermal so hoch wie auf der Schiene. Beim Personenverkehr ist das Verhältnis sogar 9:1. Im Bundeshaushalt findet sich diese Wirklichkeit aber nicht wieder, auch nicht im Entwurf für 2027. Es ändert sich nichts. In die Bahn investiert der Bund rund 20 Milliarden, in die Straße nur rund 11. Natürlich gibt es bei der Bahn vieles nachzuholen, aber bei den Straßenbrücken ist es doch genauso. Auf die versäumte Sanierung einer Brücke folgt die Vollsperrung. Lüdenscheid hat 3 Jahre lang Verkehrschaos erlebt und hinter sich. Bonn hat es 4 Jahre noch vor sich. Man kann Wetten abschließen, welche Stadt es als nächste trifft. Wir brauchen mehr Geld für die Sanierung der Bundesfernstraßen, denn dieser Zustand ist unerträglich. 50.000 Arbeitsplätze verlor die deutsche Automobilindustrie alleine letztes Jahr. Das ist das Ergebnis einer falschen Politik. Die EU-Kommission, Ihrer Parteifreundin Ursula von der Leyen, Herr Minister, will den Verbrennungsmotor fast vollständig verbieten. Diesen beherrscht die deutsche Industrie wie niemand sonst auf der Welt. Die Batterien für die E-Autos kommen andererseits zum Großteil aus China. So verschwinden deutsche Arbeitsplätze. In die Bahn fließen riesige Summen, obwohl der Bund den Konzern kaum steuern kann. Der Bundesrechnungshof sprach sogar von einem Staat im Staate. Seit CDU-geführte Regierungen die Bahn an die Börse bringen wollten, ist sie eine Aktiengesellschaft. Da hat der Eigentümer wenig zu sagen und muss seinen Einfluss noch dazu mit einer SPD-nahen Gewerkschaft teilen, die viele Reformen ausbremst. Eine verantwortungsvolle Regierung würde erst die Strukturen verbessern und danach den Geldhahn öffnen. An Verspätungen und Zugausfälle hat man sich ja gewöhnt. Im Sommer mussten nun sogar nord- und ostdeutsche Stahlwerke ihre Produktion herunterfahren, weil die Erz- und Kohlezüge nicht rechtzeitig durchkamen. Zu viele Baustellen und Störungen waren in der Summe fatal. Das Baustellenchaos muss aufhören. Die Totalsperrungen gehören auf den Prüfstand, und zwar ganz und nicht nur ein bisschen. Entschlossenes Regierungshandeln sucht man auch hier vergeblich. Echte Veränderungen wären möglich, sofort in diesem Bundestag. wie laut müssen die Rufe der Wähler eigentlich noch werden? Liebe Kolleginnen und Kollegen von der Union, reißen Sie die Mauer in Ihren Köpfen ein! Die AfD setzt die richtigen Prioritäten. Wir geben genug Geld für die Bundesfernstraßen, für schnellere Sanierung und für die nötigen Lückenschlüsse. Wir bringen den Bahnkonzern auf die Höhe der Zeit. Ändern wir die Rechtsform in eine GmbH. Machen wir klare Steuerung durch den Bund möglich. Wer zahlt, schafft an. Danach hat es viel mehr Sinn, gezielt Geld zu investieren. Die Bahn ist gut für große Transportmengen. Stärken wir sie also da, wo sie das ausspielen kann, und akzeptieren wir zugleich die wichtige Rolle des Straßenverkehrs. Hören wir auf mit dem grünen Gerede von einer Verkehrswende. Die Bürger müssen die Freiheit haben, ihr Verkehrsmittel selbst zu wählen. Der Staat soll die Autofahrer nicht erziehen, nicht ständig den Kraftstoff verteuern, sondern dem Verbrennungsmotor eine Zukunft geben. Machen wir richtig Druck auf Brüssel. So geht zukunftsweisender Einsatz für die Freiheit. Die AfD steht bereit für die Politikwende. Jetzt ist es an Ihnen von der Unionsfraktion, die Mauern einzureißen und den Weg in die Zukunft freizumachen. Trauen Sie sich!
1: Die nächste Rednerin in dieser Debatte ist Isabel Cademartori für die SPD-Fraktion.
6: Sehr geehrte Frau Präsidentin, sehr geehrte Kolleginnen und Kollegen, wir reden heute über den Verkehrsaushalt, aber ich und das Eintritt in der Koalition haben immer auch die Ansicht vertreten, dass eine funktionierende Infrastruktur für die Menschen auch Ausdruck eines funktionierenden Staates und ja, einer funktionierenden Demokratie ist. Und deshalb ist es wichtig, dass wir bei den Verkehrsinvestitionen nicht nachlassen und Versäumnisse der Vergangenheit schnell aufholen und auch neue Herausforderungen, die sich stellen, Dürre, Anschläge, Digitalisierung kraftvoll begegnen. Über 33 Milliarden möchte die Regierung in die Mobilität investieren. Das ist gut und richtig notwendig, um das zu erreichen, was wir alle wollen, nämlich einen funktionierenden Staat. Trotz allen Spardruck auf dem Haushalt bleiben die Investitionen in die Verkehrsinfrastruktur auf Rekordniveau. Das ist ein gutes Zeichen aus der Bundesregierung. Das Problem bei der Infrastruktur ist jedoch, dass es manchmal erst schlimmer werden muss, bevor es besser werden kann. Wir erleben in Deutschland dieses Jahr überall Baustellen, auf den Autobahnen, auf der Schiene. Es ist nervig und es fühlt sich manchmal so an, als ob nichts richtig funktioniert. Aber es ist eine notwendige Durststrecke, damit es besser werden kann. Und ich will hier klar auch Optimismus verbreiten. Wir stellen das Geld bereit, das es braucht. Wir haben auch die Planungen beschleunigt, die notwendig sind, damit diese Transformation auch wirklich funktioniert. Wir müssen auch offen und ehrlich über Probleme reden, die auf der Wegstrecke noch entstehen, und versuchen, diese zu lösen. Sich der Demokratie als Ganzes von ihr abzuwenden, ist allerdings keine Lösung. Diese Modernisierung zu beschleunigen, ist die Idee des Sondervermögens. Und auf dessen Grundlage schaffen wir jetzt mehr Mobilität, mehr Wohlstand und einen guten Zusammenhalt in unserem Land. Wir müssen aber auch ehrlich sein. Der Sanierungsbedarf wird noch über viele Jahre und Jahrzehnte uns beschäftigen in der Verkehrsinfrastruktur und auch finanziell fordern, auch nach dem Sondervermögen. Deshalb müssen wir bereits jetzt sprechen darüber, wie wir zusätzliche Investitionsspielräume für die Zukunft schaffen und auch neue Formen der Finanzierung von Infrastruktur finden. Vielleicht ist nicht nur die Sicherheit eine Aufgabe, die außerhalb der Schuldenbremse finanziert werden muss, sondern eben auch der Erhalt und die Modernisierung der Infrastruktur durch eigene Budgets, eigene Einnahmen und die Möglichkeit, auch eigene Kredite aufzunehmen. Bei der Autobahn möchte die Regierung diesen Weg jetzt einschlagen, bei der Schiene brauchen wir das aber ebenfalls. Die notwendige Transformation hat auch voll eine unserer wichtigen Industrien erfasst, die Automobilindustrie. Die befindet sich in einer tiefgreifenden Krise. Dass diese Veränderungen kommen mussten, war absehbar. Dass sie unter so schwierigen Umständen stattfinden, war nicht vollend absehbar. Aber es hilft nicht. Die Industrie muss sich dieser notwendigen Veränderung stellen. Und diese Krise, die wir erleben, ist nicht nur eine von Bilanzen und Unternehmenskennzahlen. Dahinter stehen Menschen, Arbeitnehmer, ihre Familien und ganze Regionen, die um ihre industrielle Zukunft bangen. Deshalb sage ich hier auch ganz deutlich, die Beschäftigten dieses Landes dürfen nicht die Rechnung für Managementversagen bezahlen. Und Managementversagen klingt jetzt vielleicht wie eine Floskel, aber ich möchte gerne belegen, was ich damit meine. Wer als einzige Zukunftsvision für das Automobilland Deutschland lebensverlängernde Maßnahmen für den Verbrenner bietet, der bietet keine Strategie für die Zukunft. Er verschläft sie. Und der Versuch, diese Vergangenheit zu konservieren, wird scheitern. Der Fortschritt wird sich nicht aufhalten lassen. Im Straßenverkehr gehört die Zukunft der Elektromobilität. Darauf müssen wir unsere Strategien alle ausrichten. Die Bundesregierung schafft hier Verlässlichkeit, entlastet auch die Unternehmen von Regulierung und investiert in die Infrastruktur. Ich erwarte von den Unternehmen, dass sie jetzt in die Zukunft investieren, hier in Deutschland, in unsere Standorte und unseren Mitarbeiterinnen und Mitarbeitern, die den Wohlstand erschaffen haben, den Sie jetzt verwalten, auch mitnehmen auf dem Weg in diese Zukunft. Vielen Dank.
1: Der nächste Redner in dieser Debatte ist für die Fraktion Bündnis 90 Die Grünen, Tarek Al-Wazir.
7: Frau Präsidentin, meine Damen und Herren! Wir alle haben am Sonntag die Ergebnisse der Landtagswahl in Sachsen-Anhalt verfolgt. Und da zeigt sich Vertrauensverlust bei vielen ins politische System allgemein und natürlich in die Bundesregierung im Besonderen. Und ein Hauptgrund ist ganz sicher, wer vor der Wahl Unrealistisches verspricht und nach der Wahl das Gegenteil macht, der bekommt ein Problem. Und so war das vor der Wahl bei der Schuldenbremse, wo dann nach der Wahl was ganz anderes gemacht wurde. Wir Grüne fanden das Sondervermögen ja richtig. Aber wenn, ja wenn, dieses Geld zusätzlich investiert wird. Und das war übrigens das nächste Versprechen, diesmal nach der Wahl. Der Haushaltsentwurf 2027 löst dieses Versprechen nicht ein. Ein paar Zahlen. Im ersten Haushaltsentwurf 2025 hatte der Verkehrsetat knapp 50 Milliarden Euro. Jetzt hat er 26 Milliarden Euro. Er hat sich nahezu halbiert. Die Investitionen sind vom Verkehrsetat ins Sondervermögen und jetzt auch noch in den Verteidigungsetat gewandert. Der eigentliche Haushalt hat sich halbiert, also von wegen zusätzlicher Investitionen. Das heißt, wir haben Rekordschulden und trotzdem nicht genug Geld für Investitionen. Wenn sich dieser Haushalt nicht ändert, dann wird nächstes Jahr kein einziges neues Aus- oder Neubauprojekt der Bahn beginnen können. Und das, Herr Bilger, kann so nicht bleiben. Und viele haben sich gefragt, warum musste Patrick Schnieder eigentlich gehen? Meine Theorie, weil er genau darauf hingewiesen hat. Friedrich Merz hat das als Majestätsbeleidigung empfunden. Das ändert aber an der Realität nichts. Und deswegen eine ernst gemeinte Frage an die Koalitionsabgeordneten. Würden Sie beim Blick auf die Haushaltslage eigentlich die Ausweitung der Mütterrente noch einmal beschließen? Die Frage können Sie sich selbst beantworten. Die ist noch nicht in Kraft getreten. Die wird auch erst 2028 ausgezahlt. Aber in 10 Jahren, liebe Kolleginnen und Kollegen von der Union, werden die Menschen fragen, wer war Markus Söder? Sie sollen nicht fragen, warum die Bahn immer noch nicht funktioniert. Und deswegen sehr ernsthaft. Dieser Haushaltsentwurf kann so nicht bleiben. Es muss sich ändern. Es muss sich etwas grundlegend ändern an der Art und Weise, wie wir das Geld investieren. Ja, das gibt Streit, ja, das gibt Ärger, aber Sie müssen sich einfach langfristig überlegen, wie wollen Sie in 10 Jahren auf die Verkehrsinfrastruktur in Deutschland schauen, und deswegen ändern Sie etwas.
1: Der nächste Redner in dieser Debatte ist für die Fraktion Die Linke Sascha Wagner.
8: Sehr geehrte Frau Präsidentin, meine Damen und Herren, während die Bundesregierung von einem Comeback der Infrastruktur spricht,
7: sieht die Realität leider anders aus. Züge fallen aus, Brücken werden gesperrt, Schleusen sind marode, Verkehrsprojekte werden immer teurer und für den öffentlichen Nahverkehr fehlt eine verlässliche Finanzierung. Und was macht der Bundeskanzler? Er tauscht in der Sommerpause mal eben den Minister aus. Dabei war der Wechsel von Patrick Schnieder zu Steffen Bilger kein politischer Neuanfang. Er war eine politische Farce. Ein kopfloses, unkoordiniertes, unwürdiges und beschämendes Schauspiel. So führt man keine Bundesregierung und so geht man auch nicht mit Menschen um. Vor allem war aber dieser Vorgang ein durchsichtiges Ablenkungsmanöver. Patrick Schnieder wurde mangelndes Tempo vorgeworfen. Dabei hatte er zuvor genau auf das hingewiesen, was die Haushaltsunterlagen nun bestätigen. Die finanziellen Mittel reichen vorn und hinten nicht aus, um alle Versprechen der Bundesregierung zu erfüllen. Herr Bundeskanzler Merz, man kann zwar den Lokführer austauschen, wenn aber gleichzeitig die Weichen falsch gestellt und die Gleise abgebaut werden, kommt der Zug trotzdem nicht ins Ziel. Aber schauen wir auf den Haushalt. Der Verkehrsetat sinkt 2027 um fast 1,5 Milliarden Euro. Hinzu kommen globale Minderausgaben von mehr als 460 Millionen Euro, ohne dass Bundesregierung oder Ministerium sagen, wo diese denn genau gekürzt werden sollen. Insgesamt sollen zwar 33,7 Milliarden Euro in die Verkehrsinfrastruktur fließen, davon liegen jedoch nur 10,2 Milliarden im Kernhaushalt. Hinzu kommen 5,7 Milliarden, die über den Verteidigungsetat finanziert werden. Aber der Löwenanteil liegt mit 17,7 Milliarden im Sondervermögen für Infrastruktur und Klimaneutralität. Meine Damen und Herren, so sehen weder transparente noch nachhaltige Finanzierungskonzepte aus. Und die Verschiebung in andere Haushaltstöpfe ist dabei nicht nur ein buchhalterischer Trick, sie verändert auch die politischen Prioritäten. Besonders bedenklich ist, dass rund 6 Milliarden Euro für sogenannte verteidigungsrelevante Verkehrswege eingeplant werden. Straßen, Schienen und Brücken dürfen aber nicht nach militärischen Prioritäten saniert werden. Sie gehören zur öffentlichen Daseinsvorsorge und müssen in erster Linie den Bürgerinnen und Bürgern dienen. Zugleich stellt der Bundesrechnungshof fest, dass das Ministerium seine eigenen Ziele zur Verlagerung des Güterverkehrs auf Schiene und Wasserstraße nicht annähernd erreichen wird. Es fehlen messbare Ziele, eine wirksame Steuerung und belastbare Erfolgskontrollen. Und ausgerechnet bei den dafür wirksamen Programmen wird gekürzt. Bei kombiniertem Verkehr und bei Gleisanschlüssen sinkt die Förderung um rund 27 Millionen Euro, obwohl dadurch täglich etwa 17.000 Lkw-Fahrten und jährlich 2,75 Millionen Tonnen Treibhausgase vermieden werden. Auch Einzelwagenverkehr, nicht bundeseigene Eisenbahn- und Trassenpreisförderung werden geschwächt. Das Ergebnis ist absurd. Sie investieren Milliarden in Gleise, verteuern aber gleichzeitig deren Nutzung, sie sanieren die Infrastruktur, gefährden aber den Verkehr, der darauf stattfinden soll. 4 Milliarden jährlich fehlen der Schiene laut Verbänden und Gewerkschaften. Mehr als 90 Projekte stehen auf der Kippe. Zugleich drohen dem Regionalverkehr durch steigende Trassenpreise Mehrkosten von rund 400 Millionen Euro. Gleicht der Bund diese Belastung nicht aus, müssen einmal mehr Verbindungen gestrichen werden. Dann haben die Menschen vielleicht sanierte Gleise, aber keinen Zug mehr, der darauf fährt. Dasselbe Versagen zeigt sich beim Deutschlandticket. Bund und Länder frieren ihre Zuschüsse ein. Für 2027 droht deshalb eine weitere Preissteigerung auf rund 67 Euro. Statt weiterer Preissteigerungen ohne Gegenleistung brauchen wir ein dauerhaft finanziertes und günstigeres Deutschlandticket sowie ein bundesweit gültiges Sozialticket. Mobilität ist kein Luxus, meine Damen und Herren. Auch beim Straßenbau stimmen Anspruch und Wirklichkeit nicht überein. Die Bundesregierung ist mit dem Anspruch Erhalt vor Neubau angetreten, stellt nun aber erneut mehr Geld aus für Aus- und Neubau als für die Erhaltung der Bundesfernstraßen bereit. Während bestehende Straßen verfallen, hält das Ministerium an zahlreichen neuen Autobahnprojekten fest. Dabei könnten durch den Verzicht auf unwirtschaftliche Straßenneubauten rund 20 Milliarden Euro frei werden für Sanierungsprojekte, sichere Brücken, die Schiene und den öffentlichen Nahverkehr. Meine Damen und Herren, die Bundesregierung beklagt fehlendes Geld, weigert sich aber, unwirtschaftliche Projekte auszusortieren. Wer alles gleichzeitig plant, obwohl er nicht alles finanzieren kann, beschleunigt am Ende eben gar nichts. Vielen Dank.
1: Der nächste Redner in dieser Debatte ist Stefan Stracke für die Unionsfraktion.
9: Frau Präsidentin, sehr geehrte Kolleginnen und Kollegen! Der Verkehrshaushalt, den wir heute anberaten, ist ein Investitionshaushalt. Bis 2030 stecken wir rund 170 Milliarden Euro in eine moderne und gute Verkehrsinfrastruktur. Und der Verkehrshaushalt ist auch ein Sicherheitshaushalt, und zwar in mehrfacher Hinsicht. Mit dem Etat entscheiden wir über die Mobilität in unserem Land und folglich, wie sicher und zuverlässig die Menschen und Unternehmen von A nach B kommen, über alle Verkehrsträger hinweg. Und mit dem Etat entscheiden wir auch, wie sicher die Versorgung mit Gütern ist, wie beispielsweise mit Lebensmitteln oder mit Bau- und Rohstoffen. Das extreme Niedrigwasser in diesem Jahr hat eindrucksvoll gezeigt, wie schnell unsere Lieferketten unter Druck geraten.

0: ist ein erheblicher Mittelaufwuchs und sorgt dafür, dass unsere Wasserstraßen fit für die Zukunft werden. Unsere Wasserstraßen, meine sehr verehrten Damen und Herren, sind eine wichtige Säule unserer Wirtschaft. Das Gleiche gilt für den Luftverkehr. Funktioniert der Luftverkehr nicht richtig, hat das ebenso Auswirkungen auf Lieferketten, Arbeitsplätze und Wachstum. Und aus diesem Grund haben wir in der Koalition für die Luftverkehrswirtschaft ein Entlastungspaket geschnürt, das die Wettbewerbsfähigkeit stärkt. Und die kürzlichen Vorkommnisse in Leipzig zeigen eindrücklich, wie verwundbar der Luftverkehr ist und wie gefährlich vor allem Drohnen für ihn sein können. Deswegen werden wir dafür sorgen, dass die Detektion von Drohnen, aber auch die Abwehr von Drohnen an deutschen Flughäfen verlässlich funktioniert. Die deutsche Flugsicherung soll dabei eine starke Rolle einnehmen. Das begrüßen wir ausdrücklich. Meine sehr verehrten Damen und Herren, wir wollen eine Schiene, die ihre Rolle im Verkehrssystem zuverlässig erfüllen kann. Dafür nehmen wir auch in diesem Haushalt wieder viel Geld in die Hand. Wir investieren große Summen in die Sanierung der Schiene. Und auch für den Neu- und Ausbau der Schienenwege stehen bis 2030 1,8 Milliarden Euro mehr Geld zur Verfügung. Das ist ein wichtiger Schritt in die richtige Richtung. Die Sofortprogramme beginnen zu wirken. Saubere und sichere Bahnhöfe müssen wieder das neue Normal in diesem Land sein und nicht die Ausnahme. Daran arbeitet die Bahn. Das ist erfreulich. Doch zugleich bedürfen Baumaßnahmen einer guten Planung und Umsetzung. Massive Verzögerung bei den Sanierungen, schlechte Koordination und Kommunikation darf es nicht länger geben. Das muss die DB InfraGo endlich in den Griff bekommen. Der Fahrgast muss der Maßstab sein für die Planung. Das erwarten wir von der DB InfraGo. Zuverlässigkeit darf kein Zufallsprodukt sein. Und deswegen werden wir auch unsere Steuerungsinstrumente nachschärfen. Wir haben diese mit der LV InfraGo und mit dem Infraplan in Zukunft. Und deswegen werden wir auch hier diese Mittel tatsächlich intensiv nutzen. Meine sehr verehrten Damen und Herren, wir legen einen Haushalt vor, der unser Land nach vorne bringen wird. Ein Haushalt, der zeigt, wir können Infrastruktur.
1: Der nächste Redner in dieser Debatte ist Markus Bühl für die AfD-Fraktion.
2: Frau Präsidentin, sehr geehrte Damen und Herren, Herr Verkehrsminister! Anhaltend deutlich über 2 Euro für den Liter Kraftstoff. Das ist die bittere Realität an unseren Tankstellen. Und dieser Preis, der ist nicht vom Himmel gefallen. Er ist das Ergebnis politischer Entscheidungen dieser Bundesregierung. Ihr kurzer Tankrabatt, ein Strohfeuer. Die 12-Uhr-Regel, im Anschluss noch höhere Kraftstoffpreise. Und wer bezahlt diese Rechnung? Die Berufspendler, die Familien, die Handwerker, der gesamte Mittelstand. Und was macht diese Bundesregierung? Sie hält bei den Rekordpreisen beide Hände auf über Mehrwertsteuer und Energiesteuer, Rekordeinnahmen auf Kosten der Bürger. Unser Nachbar Polen senkt die Mehrwertsteuer auf Benzin und Diesel massiv ab. In Polen entlastet die Regierung, in Deutschland kassiert die Regierung immer weiter und mehr ab. Wer arbeitet, wer pendelt, wer einen Betrieb führt, der muss sich den Weg zur Arbeit auch leisten können. Denn Mobilität ist kein Luxus. Wir brauchen kein neues Bürokratiemonster. Wir brauchen keine kurzfristigen Scheinlösungen. Wir brauchen eine dauerhafte, drastische Senkung der Steuern auf Energie und Kraftstoffe. Und wir brauchen die Abschaffung der CO2-Abgabe. Was Sie, Herr Minister, uns hier als Haushaltsentwurf für 2027 vorlegen, ist ein finanzpolitischer Flickenteppich. 6 verschiedene Töpfe, dazu eine Vielzahl von Vermischungen zwischen Länder- und Bundesaufgaben. Intransparenter kann man einen Haushalt kaum gestalten. Und wo bleibt eigentlich der Aufschwung, den Schwarz-Rot mit 500 Milliarden Euro neuen Schulden versprochen hat? Wo ist das Ergebnis dieser gigantischen Verschuldung? Wo ist der große wirtschaftliche Schub? Wir sehen ihn nicht. Stattdessen sehen wir vor allem eines, die Kosten explodieren. Gerade bei

0: Bei öffentlichen Verkehrsprojekten, insbesondere bei der Schiene, steigen die Baukosten massiv an. Die 500 Milliarden Euro Sonderschulden offenbaren damit vor allem das strukturelle Versagen. Nach Jahrzehnten kaputtgesparter Infrastruktur durch ihre Vorgänger ist diese Bundesregierung nicht in der Lage, große Verkehrsprojekte schnell, solide geplant, bürokratiearm und mit ausreichenden Baukapazitäten umzusetzen. Das ist der eigentliche Skandal. Statt immer neuer Schulden muss dieser Staat endlich in die Lage versetzt werden, vorhandenes Geld wirksam und wirtschaftlich einzusetzen. Bei den von Ihnen vernachlässigten Bundeswasserstraßen werden erneut, wie für 25 und 26, bei Unterhaltung und Betrieb die Haushaltsansätze unter dem eigentlich notwendigen Bedarf veranschlagt. Sie lassen beim Unterhalt der technischen Anlagen mutwillig den Rotstift kreisen und schaffen damit heute die Sanierungsfälle von morgen. Reichen Ihnen die maroden Brücken nicht als Lehrbeispiel vernachlässigter Infrastruktur? Und dann das alte Leid mit Ihren falschen Prioritäten bei Bahn und Straße. Auch für das Jahr 2027 leiten Sie wieder fast 20 Milliarden Euro in den Verkehrsträger Schiene und ignorieren damit die grundlegende Realität unseres Verkehrssystems. Die Bahn ist in Deutschland ohne Zweifel wichtig, aber sie kann die Hauptlast nicht übernehmen, denn über 75% des gesamten Verkehrs findet auf der Straße statt. Und genau diese Struktur muss sich konsequent im Haushalt bei Erhalt und Ausbau widerspiegeln. Doch diese Regierung weigert sich, ihre Verkehrspolitik an den tatsächlichen Bedürfnissen und Realitäten unseres Landes auszurichten. Der vergangene Sonntag in Sachsen-Anhalt hat gezeigt, was die Wähler von ihren Realitäten halten. Die Weiter-so-Politik wurde abgewählt. Herzlichen Dank allen AfD-Wählern in Sachsen-Anhalt. Und wenn man jetzt aus der CDU schon wieder diese gruseligen "Man muss das nur besser erklären" Floskeln hört, zeigt das, dass sie auch jetzt nicht bereit sind, grundlegende Kursänderungen vorzunehmen. Aber dafür gibt es ja uns. Vernunft statt Ideologie in der Verkehrspolitik, dafür steht die Alternative für Deutschland. Und für genau diese Vernunft werden unsere Anträge auch in den kommenden Haushaltsverhandlungen stehen. Vielen Dank.
1: Der nächste Redner in dieser Debatte ist für die SPD-Fraktion Troels Reichert.
2: Sehr geehrte Frau Präsidentin, liebe Kolleginnen und Kollegen, ich komme von der Nordseeküste. Bei uns bestimmen Ebbe und Flut seit jeher den Alltag. Wir wissen, was es heißt, wenn das Wasser kommt und wenn es wieder geht. Und wir können damit auch ganz gut umgehen. Was wir in diesem Sommer auf vielen unserer Flüsse erlebt haben, war allerdings etwas anderes. Eine Art Dauerebbe dort, wo sie nicht hingehört. Über Wochen sanken die Wasserstände, Schiffe konnten weniger Ladung transportieren, Lieferketten wurden anfälliger. Und genau daran zeigt sich, wie verletzlich unsere Verkehrswege gegenüber den Folgen des Klimawandels sind. Hitze belastet Schienen und Autobahnen, Niedrigwasser trifft unsere Wasserstraßen. Deshalb müssen wir heute nicht nur darüber reden, wie wir unsere Infrastruktur erhalten, sondern wie wir sie für die Bedingungen der kommenden Jahrzehnte fit machen. Gerade bei den Wasserstraßen machen wir jetzt mit diesem Haushalt auch einen richtig wichtigen Schritt. Noch im vergangenen Jahr haben wir gefordert, dass die Wasserstraßen beim Sondervermögen nicht hinter Straße und Schiene zurückstehen dürfen. Dass auch sie angemessen berücksichtigt werden, war für uns eine Frage der Gleichbehandlung der Verkehrsträger. Mit dem Haushalt 27 lösen wir das ein. 1,2 Milliarden Euro aus dem Sondervermögen stehen für Sanierung und Ersatz unserer Bundeswasserstraßen zur Verfügung. Und insgesamt investieren wir im kommenden Jahr rund 1,7 Milliarden Euro. Das sind knapp 240 Millionen Euro mehr als in diesem Jahr. Wir stellen aber nicht nur mehr Geld bereit. Mit dem Infrastrukturzukunftsgesetz haben wir in diesem Jahr auch die gesetzlichen Voraussetzungen geschaffen, damit schneller geplant, genehmigt und gebaut werden kann, ganz besonders bei den Wasserstraßen, dem klimafreundlichsten Verkehrsträger. Mehr Geld und schnellere Verfahren reichen aber nicht, wenn am Ende die Menschen fehlen, die dieses Geld verbauen. Und deshalb sage ich auch ganz klar, die geplanten Stellenstreichungen bei der Wasserstraßen- und Schifffahrtsverwaltung, die gehen nach hinten los. Gerade dort, wo Schleusen betrieben Anlagen instand gehalten und Baumaßnahmen geplant und umgesetzt werden, können wir uns weiteren Personalabbau nicht leisten in der Verwaltung des Ministeriums, aber vielleicht schon. Es gibt keinen Sinn, Milliarden für die Sanierung unserer Wasserstraßen bereitzustellen und gleichzeitig bei den Menschen zu sparen, die diese Sanierung umsetzen sollen. Und wenn wir über verlässliche Infrastruktur reden, dann gehört für mich als Nordfriesen natürlich auch die Marschbahn dazu. Danke, Stefan Seidler. Der zweigleisige Ausbau zwischen Niebel und Klangsbüll sowie zwischen Morsum und Tinnum ist wirtschaftlich bestätigt. Die Gesamtkosten liegen bei rund 426 Millionen Euro. Der Bundestag hat in diesem Jahr beschlossen, dass die Voraussetzungen für die weitere Finanzierung getroffen und geschaffen werden sollen. Jetzt muss daraus aber auch eine konkrete Finanzierung werden, damit aus Planung endlich Baufortschritt wird. Für die Menschen an der Westküste Schleswig-Holsteins und auf Sylt ist die Marschbahn keine Nebenstrecke, sondern die zentrale Lebensader. Bei all den Investitionen dürfen wir aber auch eines nicht vergessen. Infrastruktur muss nicht nur funktionieren, sie muss auch sicher sein. Unser Ziel bleibt die Vision Zero, doch im vergangenen Jahr sind 2.832 Menschen auf unseren Straßen ums Leben gekommen. 2.832 Menschen zu viel. Bei der Vision Zero kommen wir gerade nicht weiter, sondern entfernen uns sogar ein Stück. Das müssen wir wieder mehr in den Fokus nehmen, denn am Ende bemisst sich gute Verkehrspolitik nicht nur daran, wie schnell wir von A nach B kommen, sondern vor allem auch daran, dass wir sicher ankommen. Vielen Dank.
1: Der nächste Redner in dieser Debatte ist für die Fraktion Bündnis 90 Die Grünen Matthias Gastl.
3: Sehr geehrte Frau Präsidentin, liebe Kolleginnen, liebe Kollegen, noch keine Koalition vor dieser hatte so viel Geld zur Verfügung, aber auch noch keine Koalition vor dieser ging so unverantwortlich mit dem vielen Geld um wie diese Koalition. Die Zukunftsfähigkeit dieses Landes hängt doch nicht davon ab, ob die Mütterrente erhöht wird, die Pendlerpauschale ausgeweitet wird. Die Zukunftsfähigkeit dieses Landes hängt davon ab, ob Brücken befahrbar bleiben, ob Schienenwege befahrbar bleiben, ob Mobilität und Logistik funktionieren. Davon hängt die Zukunftsfähigkeit ab. Und das ist leider für Sie nicht das große Thema. 400 Milliarden Euro für zusätzliche Investitionen in die Infrastruktur über das Sondervermögen steht Ihnen zur Verfügung. Und was machen Sie im Bereich der Schiene? Minus 1 Milliarde weniger an Investitionen in die Infrastruktur, minus 1,3 Milliarden sogar weniger in den Erhalt der Bestandsinfrastruktur, die komplette Streichung der Investitionen in attraktive und barrierefreie Bahnhöfe. Wie kommt man denn auf eine solche Idee, hier die Investitionen komplett zu streichen? Sie kürzen auch im Bereich des kombinierten Verkehrs, im Bereich der Gleisanschlüsse. Übrigens kürzen Sie auch die Zuschüsse für Elektro-Lkw und Elektrobusse. Das heißt, für Mobilität und für Logistik haben Sie schlicht und ergreifend nichts übrig. Das ist offenbar nicht Ihr Ding. Und selbst bei den Dingen, die nichts kosten würden, die eher im Bereich Organisation, Steuerung, Lenkung liegen, da kommt von Ihnen nichts. Was ist denn mit dem Schienenfonds, der angekündigt ist? Er liegt nicht vor. Was ist mit der Etappisierung der Deutschlandtakt-Infrastrukturprojekte, damit man die in eine logische Reihenfolge bringt? Nichts ist vorgelegt worden. Was ist mit der Organisation eines fairen Wettbewerbs im Fernverkehr auf der Schiene, der nicht zulasten des Güterverkehrs, zulasten der Angebote in der Fläche, zulasten des Regionalverkehrs geht? Da kommt nichts von Ihnen, absolut rein gar nichts. Die schwarz-rote Verkehrspolitik im Bereich Haushalt 2027 in Stichworten. Hohe Schulden, noch höhere Schulden, Schuldenkanzler Merz, geringere Investitionen, marode Brücken, Langsamfahrstellen im deutschen Schienennetz, Engpässe im Schienennetz, Störungen im Schienennetz, verschleppte Sanierung, verschleppte Elektrifizierung, verschleppte Digitalisierung, kein Aufbau von Kapazitäten, unpünktliche Züge, geschwächter Schienengüterverkehr, Planungsstopp für Infrastrukturprojekte, keine Ausbaustarts, keine Neubaustarts, keine Attraktivität. attraktiven Bahnhöfe, Ausbaubremse für barrierefreie Bahnhöfe, verspielte Wachstumschancen für die Bauindustrie, gebrochene Versprechen, Absage an den Klimaschutz. Stoppen Sie diese zukunftsvergessene Politik. Investieren Sie anständig in unsere Infrastruktur.
1: Der nächste Redner in dieser Debatte ist für die Fraktion Die Linke Jorrit Bosch, dem wir heute gleichzeitig zu seinem 29. Geburtstag gratulieren.
4: Sehr geehrte Frau Präsidentin, ich bedanke mich schon für die zusätzliche Redezeit anlässlich meines Geburtstags. Und liebe Kolleginnen und Kollegen, schön aus dem Sommer wieder zurück zu sein. Dieser Sommer hat nämlich tatsächlich Rekorde gebrochen. Die höchsten Temperaturen, die niedrigsten Pegelstände, die längste Abwesenheit eines Kanzlers seit Bestehen dieser Republik. Waldbrände, Dürre, Hitzetote, ein Drohnenfall und Friedrich Merz einfach abgetaucht. Wobei ich zugeben muss an der Stelle, das Schweigen des Kanzlers war wahrscheinlich sein erholsamster Beitrag zur Politik dieses Landes seit seinem Amtsantritt. Und bevor Herr Merz abgetaucht ist, hat er noch Patrick Schnieder entlassen, ohne Patrick Schnieder tatsächlich richtig zu entlassen. Und bei allen politischen Differenzen mit Herrn Schnieder muss ich feststellen, so würdelos geht man nicht mit Menschen um. Und für mich hat Herr Merz es wieder bewiesen, er ist nicht nur ein unbeliebter Kanzler, sondern er ist auch ein ungeeigneter Kanzler. Und am Ende dieses Theaterstücks stehen Sie, Herr Bilger, als neuer Verkehrsminister. Und trotz allem möchte ich Ihnen natürlich gratulieren zum Amt und wünsche Ihnen da ein gutes Händchen in den nächsten Jahren. Allerdings muss ich feststellen, dass die Auftragslage, dass es bei dieser Auftragslage, die Herr Merz Ihnen gegeben hat, wahrscheinlich schwierig wird. Der Auftrag von Herrn Merz, privates Kapital zu mobilisieren und die Autobahn GmbH kreditfähig zu machen, das grenzt ja schon fast an Wahnsinn. Sie kürzen im Kernhaushalt Gelder, stopfen Ihre Haushaltslöcher mit dem Sondervermögen und am Ende sollen doch private Investoren und die Schulden der Autobahn GmbH diese Lücken stopfen. Unsere Straßen, Brücken, Schienen sind plötzlich ein Anlageprojekt. Und man darf bei der ganzen Sache eines nicht vergessen, privates Kapital ist ja kein Geschenk. Wer investiert, der will Rendite und diese Rendite zahlen am Ende wir alle. Über Maut, wahrscheinlich über Gebühren, über langfristige Verträge und Ihre Pläne der privaten Finanzierung wird unsere Infrastruktur am Ende teurer machen. Und unser BlackRock-Kanzler weiß ganz genau, wie attraktiv staatlich abgesicherte Infrastruktur für Investoren ist und nun soll daraus ein schlechtes Geschäftsmodell für die Bundesrepublik werden. Das ist kein Aufbruch, das ist ein Ausverkauf und am Ende sind Ihre Haushaltstricks eine Frechheit und ein Betrug an den Steuerzahlerinnen und Steuerzahlern dieses Landes. Zurück zu Ihnen, Herr Minister Bilger. Sie stellten ja jüngst die E-Auto-Prämie in Frage. Während Sie über weniger Förderung reden, brennt in der Autoindustrie längst die Hütte. Volkswagen plant die Streichung von 50.000 Arbeitsplätzen und die Schließung von 4 Werken. Zahlen sollen am Ende die Beschäftigten. Die Kolleginnen und Kollegen haben keine Modellstrategie beschlossen, keine Milliardeninvestitionen verschlafen. Und trotzdem sind Sie es, die vors Werkstor gesetzt werden. Und das ist ungerecht und das werden wir nicht unbeantwortet lassen. Und dabei kann die E-Auto-Prämie auch eine wichtige Rolle spielen, wenn sie denn verbessert wird. Keine Förderung für Luxuskarossen und Plug-in-Hybride, dafür Gebrauchtwaren fördern, neue Anreize zur Produktion in Deutschland schaffen. All das wäre möglich. Sie machen es nur nicht. Und dann die Dürre. Tatsächlich zeigt uns dieser Sommer ehrlich, was fehlender Klimaschutz am Ende kostet. Wenn auf dem Rhein die Schiffe liegen bleiben, auf Autobahnen wie der A7 der Asphalt aufplatzt und in Leipzig die Fugenmasse zwischen den Straßenbahngleisen wegschmilzt, dann ist die Frage nicht mehr, ob wir uns Klimaschutz leisten können. Die Frage ist, können wir uns es leisten, weiterhin auf Klimaschutz zu verzichten? Und nein, Herr Bilger, am Ende können Sie nichts am Wetter ändern, aber Sie führen ein Ministerium, das täglich über den Alltag von Millionen Menschen entscheidet. Sie entscheiden darüber, ob das Deutschlandticket teurer wird, ob Mineralölkonzerne auf Milliardengewinne auf Kosten der Autofahrerinnen und Autofahrer machen. Sie entscheiden darüber, ob Mobilität am Ende bezahlbar ist und das Klima geschützt wird. Und wir als Linke werden Sie daran messen, im Haushalt, in jeder Ausschusssitzung, an jedem Gesetz, das Sie uns vorlegen. Vielen Dank.
1: Nee. Der nächste Redner in dieser Debatte ist Karl Philipp Sassenrath für die Unionsfraktion.
5: Frau Präsidentin, liebe Kolleginnen und Kollegen. Ich wollte eigentlich anders anfangen, aber in einem ernsten Geschäft und bei ernsten Themen sind das ja besonders ernste Tage. Und da will ich mal feststellen, der Auftritt der Kollegen Gastel und Bosch hier spiegelt das in keiner Weise wider. Um das ganz klar zu sagen, Herr Kollege Al-Wazir, weil Sie hier den vorherigen Haushalt und den jetzigen Haushalt des Verkehrsministeriums verglichen haben. Es ist schlicht unlauter, wenn Sie diese in der Form vergleichen, wenn es in der Zwischenzeit einen Organisationserlass gab, der die Zuschnitte anders geregelt hat. Merken Sie denn nicht, dass Sie den Rasen mit Ihrer Art, Debatten zu führen, kaputt treten und andere davon profitieren? Zur Sache, meine Damen und Herren. Und das mag Sie jetzt vielleicht überraschen. Stau ist eine gute Nachricht, in vielen Fällen jedenfalls. Denn ein Land im Stau ist ein Land im Bau. Und wir haben doch alle im Sommer gemerkt, das hat die Kollegin Kadematuri auch gesagt, vielleicht auch auf dem Weg in oder aus dem Urlaub zurück, überall neue Baustellen, ob auf den Gleisen oder den Autobahnen. Und das bleibt unserem Kollegen Patrick Schnieder zu danken, der in seiner Amtszeit als Bundesverkehrsminister im Schnitt nahezu 2 Baufreigaben pro Monat erteilt hat. Bei seinem Vorgänger im Amt lag das Tempo bei einem Zehntel. Und was Patrick Schnieder angefangen hat, bleibt die Linie auch unter unserem neuen Minister Steffen Bilger. Wir werden die Mittel, die wir haben, sofort für die Modernisierung unserer Infrastruktur einsetzen, ohne jedes Zögern, keine Frage. Nichts wäre schlimmer, als wenn nicht gebaut würde. Denn ohne Bau droht am Ende ja noch mehr Stau. Und deswegen Deutschland baut, baut, baut Straßen, Schienen, Wasserstraßen. Und wir werden mit diesem Bundeshaushalt dafür sorgen, dass das auch weitergehen kann. Aber wir wissen als Koalition natürlich auch, dass wir viele offene Baustellen haben. Wir bauen dieses Land eben Schritt für Schritt in der Infrastruktur neu auf und damit auch das Vertrauen in unsere Volksparteien, die Stärke der politischen Mitte und die Verantwortung in und für unsere Demokratie. Denn, meine Kolleginnen und Kollegen, Verantwortung im echten Wortsinne besteht auch daraus, Antworten zu geben. Unsere Antwort, unsere Strategie für die Verkehrspolitik besteht aus 2 Säulen. Erstens, wir tun das, was langfristig notwendig und geboten ist, und ja, das führt zu Baustellen. Aber, das wissen wir alle, wenn man etwas richtig macht, dann kann es auch schon mal größer werden, dann kann es auch schon mal länger dauern. Und für uns als Bürgerinnen und Bürger ist doch wichtig, dass wir überhaupt mal anfangen. 24 Baufreigaben im Straßenbereich im vergangenen Jahr sprechen eine klare Sprache. Dass wir das Ziel haben, wie es am Ende aussehen soll. Wir verfolgen konsequent den Bundesverkehrswegeplan 2030. Und dass wir so viel Gas geben, wie es möglich ist. Jetzt muss das Infrastrukturzukunftsgesetz sich in der Praxis beweisen. Und wenn das noch nicht reicht, und so habe ich vorhin auch den Vizekanzler verstanden, dann müssen wir weiter nachsteuern. Schritte in die entgegengesetzte Richtung sind mit uns jedenfalls nicht machbar. Und die zweite Säule unserer Strategie, wir verfolgen auch Sofortmaßnahmen, die so schnell wie möglich einen Unterschied machen. Beispiele aus dem Verkehrsbereich und aus diesem Bundeshaushalt. Aktuell 140 Millionen Euro für Sofortprogramme bei der Bahn für Reinigungen und Reparaturen. Knapp 350 Millionen Euro für kleine und mittlere Schienenmaßnahmen. Wir nennen diesen Ansatz Smart and Small. So ein Ansatz, ja, liebe Kolleginnen und Kollegen aus der grünen Fraktion, gehört nun mal nicht in die rhetorische Besteckschublade der Opposition. Das wissen wir auch aus eigener Erfahrung. Das Richtige ist es trotzdem. Und wir als Koalition investieren 5 Milliarden Euro zusätzlich in die Bahn weiterhin, das bleibt richtig. Und 20 Millionen Euro für Lkw-Stellplätze. Und zum Verkehrsbereich zählt dann auch, und das hat der Kollege Bosch angesprochen, rund 800 Milliarden Euro für die E-Auto-Förderung. Und da kommen die grundsätzlichen Unterschiede zwischen unseren Fraktionen zum Tagen. Denn die Förderung, die wir jetzt in die Hand nehmen, die hat Folgen. Zum dritten Mal in Folge haben wir in Deutschland mehr E-Auto-Zulassung als bei allen anderen Antriebsarten. Das heißt aber zweierlei, die Sofortmaßnahmen, mehr ist es und kann es nicht sein, wirkt. Aber als Sofortmaßnahme und Fördermaßnahme liegt das in der Natur, dass eine staatliche Förderung, die so erfolgreich war, künftig dann in der Hand und in den Entscheidungen des Marktes überlassen werden muss. Das ist eben der grundsätzliche unterschiedliche Ansatz. Wir wollen dieses Land voranbringen mit diesem Haushalt. Vielen Dank dem Bundesverkehrsminister, dass er Verantwortung in diesen Zeiten übernimmt und Antworten gibt mit diesem Haushalt. Dankeschön.
1: Der nächste Redner in dieser Debatte ist Stefan Henze für die AfD-Fraktion.

0: Ja, sehr geehrte Frau Präsidentin, meine Damen und Herren. Die Fertigstellung der A20 muss klar Vorrang vor einer teuren Bahnneubaustrecke zwischen Hamburg und Hannover haben, Herr Minister. Projekte, die den Wirtschaftsstandort Deutschland nachweislich stärken, Steuereinnahmen generieren, müssen zuerst und vordringlich umgesetzt werden. Seit mehr als 30 Jahren wird die A20 geplant, diskutiert und verzögert. Seit mehr als 30 Jahren warten die Menschen in Niedersachsen, Schleswig-Holstein auf eine leistungsfähige Ost-West-Verbindung. Das ist nicht mehr vermittelbar. Die A20 ist keine Luxusstraße, sie ist ein Standortfaktor für den gesamten Norden. Sie entlastet den Großraum Hamburg, sie stärkt die Häfen- und Hinterlandverkehre, sie verbessert die Bedingungen für den Mittelstand, den Tourismus und sie schafft die Grundlage für neue Investitionen und Arbeitsplätze. Und die brauchen wir dringend. Mit einer westlichen Elbquerung würde zudem endlich eine weitere leistungsfähige Verbindung rund um Hamburg entstehen. Genau solche Infrastruktur braucht ein wirtschaftlich starkes Land. Übrigens, eine Potenzialanalyse nur für den Kreis Segeberg geht von einem um 15-20% höheren Gewerbeflächenbedarf aus. Und das wiederum bedeutet letztendlich mehr Gewerbesteuer für unsere notleidenden Kommunen. Bis zu 12% mehr Arbeitsplätze werden nur im Bereich dieses A20-Teilstücks entstehen. Das zeigt, die richtige Infrastruktur schafft Wachstum, die richtige Infrastruktur schafft Arbeitsplätze, die richtige Infrastruktur schafft Wohlstand. Und die richtige Partei, nämlich die AfD, würde diese Projekte endlich vordringlich umsetzen. Und was steht auf der anderen Seite? Eine neue Bahnstrecke zwischen Hamburg und Hannover für viele Milliarden Euro bei einem vergleichsweise überschaubaren Fahrzeitgewinn von bis zu 18 Minuten. Mit einem Überwerfungsbauwerk bei Lüneburg und zusätzlichen Ausgleichgleisen für den Güterverkehr ließe sich die Strecke auch ohne Megaprojekt zukunftsfähig machen. Dabei sagen wir ausdrücklich, es geht nicht darum, Straße und Schiene gegeneinander auszuspielen. Natürlich brauchen wir eine leistungsfähige Bahn. Aber wir brauchen auch Straßen für den Verkehr der Zukunft. Das können Sie nicht negieren. Das ist so. Und wir müssen dort investieren, wo der Nutzen für Wirtschaft, Pendler und Regionen besonders groß ist. Genau deshalb muss die A20 jetzt höchste Priorität bekommen. Die Menschen erwarten zu Recht, dass nach Jahrzehnten des Plans endlich gebaut wird. Deshalb fordern wir Planung beschleunigen, Herr Minister, Genehmigung vorantreiben, Finanzierung sichern und die A20 endlich fertigstellen. Wir können uns keine weiteren Jahrzehnte des Stillstandes leisten. Meine Damen und Herren, Verkehrspolitik darf sich nicht nach Ideologie richten. Sie muss sich nach dem tatsächlichen Bedarf unseres Landes richten und orientieren. Und gerade jetzt vor den Kommunalwahlen in Niedersachsen sollte jeder deutlich sagen, wofür er steht. Wir von der AfD stehen für eine Verkehrspolitik, die Arbeitsplätze schafft, Regionen stärkt und wirtschaftliche Vernunft vor ideologische Wunschprojekte stellt. Vielen Dank.
1: Die nächste Rednerin in dieser Debatte ist für die SPD-Fraktion Anja Tropf-Schafazig.
2: Sehr geehrte Frau Präsidentin, sehr geehrter Herr Minister, liebe Kolleginnen und Kollegen. Ein Blick auf die Zahlen im Haushaltsentwurf für die Schieneninfrastruktur stimmt erstmal positiv. Die Investitionen ins Netz bleiben auch im kommenden Jahr hoch. Und das ist angesichts des gigantischen Nachholbedarfs in unserem Schienennetz auch zwingend nötig. Und wir können klar benennen, was diesen Kraftakt absichert. Es ist das Sondervermögen für Infrastruktur und Klimaneutralität. Mit alleine 13,7 Milliarden Euro für das Bestandsnetz ist das Sondervermögen der Garant dafür, dass die Mittel für die Schiene verlässlich fließen. Doch bei genauerem Hinsehen erkennt man Entwicklungen, die uns zur Vorsicht mahnen. Ein erheblicher Teil der Mittel für den Aus- und Neubau kommt künftig nicht mehr aus dem Einzelplan 12, sondern wird im Einzelplan 14 beim Verteidigungsetat verbucht. Das sichert haushalterisch kurzfristig die weiter hohen Investitionen in die Schiene ab. Aber die verkehrspolitische Steuerung, die Prioritätensetzung und der Gestaltungsanspruch für die Schiene müssen beim Verkehr bleiben und sollten nicht an andere Ressorts abgetreten werden. Herr Minister Bilger, erstmal herzlichen Glückwunsch. Wir verbinden bei der Schiene mit Ihrem Amtsantritt vor allem den Wunsch nach verlässlicher Kontinuität. Die langjährigen Konzepte zum Abbau des Sanierungsstaus müssen mit voller Kraft fortgeführt werden. Die Menschen in unserem Land wollen und brauchen eine funktionierende Schiene. Und jede Verzögerung bei den Investitionen führt zu verständlicher Verdrossenheit. Ganz wichtig für den raschen Abbau des Sanierungsstaus ist vor allem eines: Planungssicherheit. Oder anders gesagt, eine langfristige, überjährige Finanzierung, der im Koalitionsvertrag vereinbarte Schieneninfrastrukturfonds. Die Baubranche sagt uns seit langem mit aller Deutlichkeit, nur wenn Bauunternehmen wissen, worauf sie sich über Jahre hinweg verlassen können, investieren sie in moderne Maschinen und bilden dringend benötigte Fachkräfte aus. Natürlich werden alle Rechnungen auch heute schon zuverlässig bezahlt. Aber Vertrauen in die Handlungsfähigkeit unseres Staates wächst nicht dadurch, dass Rechnungen pünktlich bezahlt werden. Vertrauen geht vielmehr verloren, wo teure Korridorsanierungen abgeschlossen werden, die Fahrgäste am Ende aber kaum Verbesserungen spüren. Vertrauen schwindet, wenn lang geplante Neubauprojekte wieder auf die lange Bank geschoben werden oder wenn die Informationen über eine fehlende Finanzierung von Projekten nicht klar benannt wird. Das BMV muss hier transparenter und offener kommunizieren. Fehlende Mittel sind in unserer gemeinsamen Verantwortung, und nur wenn das klar auf dem Tisch liegt, können wir auch gemeinsam für eine Verbesserung streiten. Hier bieten uns der Infrastrukturfonds und der Infraplan im besten Fall das richtige Werkzeug. Sie sollen echte Steuerungsmöglichkeiten schaffen und feste, verbindliche Zusagen an Regionen und Industrie ermöglichen. Auch im Luftverkehr sehen wir eine Schieflage, die wir im parlamentarischen Verfahren dringend korrigieren müssen. Der drastische Rotstift beim SAF-Hochlauf bei den nachhaltigen Flugkraftstoffen ist industriepolitisch wie ökologisch fatal. Dass hier bei den Barmitteln für 2027 gekürzt wird, ist schon schlimm genug. Dass zusätzlich aber auch ohne Not- und Einspareffekte für das kommende Jahr bei den Verpflichtungsermächtigungen bis 2040 massiv gekürzt wird, raubt unserer Luftfahrtindustrie jede Planungssicherheit bei der klimaneutralen Transformation. Diese Beispiele zeigen, wir haben in der Verkehrspolitik kein Erkenntnisproblem. Oftmals haben wir nicht mal ein Finanzierungsproblem. Wir haben aber ein großes Effizienz- und Verantwortungsproblem. Wir sollten daher in den kommenden Haushaltsberatungen auf der Basis unseres Koalitionsvertrages in besonderem Maße im Blick behalten, dass jeder investierte Euro auch wirklich wirksam ankommt, um mehr Kapazität, mehr Mobilität und mehr Nachhaltigkeit über die Verkehrsträger hinweg zu ermöglichen. Vielen Dank.
1: Die nächste Rednerin in dieser Debatte ist für die Fraktion Bündnis 90 Die Grünen Dr. Paula Pirchotta.
3: Vielen Dank, Frau Präsidentin, liebe Kolleginnen und Kollegen, liebe Besucherinnen und Besucher, lieber Kollege Sassenrath. Und ich freue mich auch, dass Sie jetzt bald bei uns mit dem Haushaltsausschuss sein werden. Nach diesem Wochenende am Sonntag in Sachsen-Anhalt wurden die Wählerinnen und Wähler befragt: Glauben Sie, dass das Ergebnis der AfD niedriger wäre, wenn die Bundesregierung bessere Politik machen würde? Und diese Frage haben nicht nur 88% aller Wählerinnen und Wähler in Sachsen-Anhalt mit Ja beantwortet, sondern auch 85% der AfD-Wählerinnen und AfD-Wähler. Bessere Politik der Bundesregierung aus Sicht der Wählerinnen und Wähler hätte zu anderen Ergebnissen geführt. Und dieser Haushaltsentwurf kommt aus einer Zeit von dieser Bundesregierung vor dieser Sachsen-Anhalt-Wahl. Und er wird jetzt verhandelt in der Zeit danach. Und ich glaube, auch deswegen muss man sagen, in diesem Haushaltsentwurf, der ist wie eine Charakterstudie mit vielen der Fehler, die man dieser Bundesregierung vorwerfen kann. Schon allein auch, um zu zeigen, dass man verstanden hat und jetzt nicht wieder in den Trott reinzufallen, dass man das immer wieder macht, was man sowieso immer schon gemacht hat, weil einem nichts Besseres einfällt. Nach diesem Wochenende muss klar sein, auch dieser Bundeshaushalt muss sich ändern. Der muss ehrlicher werden, der muss stärker in die Zukunftsfähigkeit investieren und der muss tatsächlich auch seine Versprechen halten. Und ich zeige Ihnen gleich, warum der Haushaltsentwurf das aktuell leider noch nicht tut. Der Haushaltsentwurf muss sich ändern, weil er aktuell schlecht ist. Die Investitionen sinken sogar. Wenn man, und das ist schwer geworden in diesem Haushaltsentwurf, die verschiedenen Töpfe zusammenzählt, wo fließt was für Investitionen in Schiene, Straße, Wasserstraße, sind wir jetzt bei 33,7 Milliarden. Das ist genauso viel wie im Vorhaushalt. Und wenn man da die Baupreisinflation rausrechnet, kommen wir unterm Strich mit weniger sanierten Brücken, Schienen, Straßen und Schleusen raus. Das ist nicht okay in einer Zeit, wo man 500 Milliarden Sondervermögen hat. 500 Milliarden Sondervermögen, von denen die Menschen erwarten, dass die auch in Schienen, Straßen und sanierten Brücken ankommen und wo auch die Bauindustrie bis heute darauf wartet, dass sie das mal in ihren Auftragsbüchern sieht. Weil sie ja mit der Art und Weise, wie sie das Sondervermögen hier verpulvern und verjuchteln, tatsächlich auch Wachstum zweimal liegen lassen. Sie lassen das Wachstum liegen in dem Moment, wo sie die Bauindustrie eben nicht in der Konjunktur hochfahren. Und sie lassen es zum zweiten Mal liegen, wenn die deutsche Wirtschaft gezwungen ist, weiter auf dieser maroden Infrastruktur zu fahren.
4: Frau Kollegin, es gibt eine Zwischenfrage.
3: Sehr gerne.
4: Herr Kollege Sassenrath.
5: Vielen Dank, Frau Kollegin, dass Sie die Frage zulassen. Wenn wir schon dabei sind, uns gegenseitig Fragen zu stellen, und der Kollege Al-Wazir hat ja eben auch schon eine in den Raum gestellt, vielleicht versuchen wir ja auch mal, uns gegenseitig Antworten zu geben. Sie haben gesagt, man müsse zeigen, dass man verstanden hat und ehrlicher werden miteinander. Und jetzt frage ich Sie, stellvertretend für die Grüne Fraktion auch, wir haben ja im Sommer das Niedrigwasser gesehen. Wir haben gesehen, was für Auswirkungen das für die Industrie, gerade für die chemische Industrie hat, welche Bedeutung die Wasserstraße für Großgüter hat. Wo stehen Sie eigentlich bei dem Thema Abladeoptimierung? Wir hören verschiedene Stimmen hier aus dem Bund und aus den Ländern. Kollege Krischer sagt, bei der Abladeoptimierung am Rhein müssen wir vorangekommen. Aus Reihen Ihrer Fraktion hören wir etwas anderes. Also wenn wir mal dabei sind, Antworten zu geben und uns ehrlicher zu machen, dann hätte ich gerne auch eine Antwort von Ihnen dazu. Vielen Dank.
3: Vielen Dank, lieber Kollege Sassenrath. Die Zeit, als die Ampel regiert hat, ist ja noch gar nicht so lange her. Und auch in dieser Zeit wurde dieses Vorhaben vorangetrieben. Wir haben unter anderem auch mein Büro gemeinsam auch mit den damaligen anderen Koalitionshaushältern, insbesondere auch das Förderprogramm für tatsächlich niedrigwasserfähige Binnenschiffe tatsächlich gesteigert. Und das waren die zwei Maßnahmen, die wir da vornehmen wollen, weil wir uns einig sind. Und da ist überhaupt kein Dissens, dass der Rhein als Wasserstraße extrem viel Verkehrslast abnimmt und wir auf der Schiene keine zusätzlichen Kapazitäten haben, die das kurzfristig aufnehmen können und wir alle kein Interesse haben, dass statt einem Binnenschiff 1000 zusätzliche LKWs über marode Brücken fahren. Deswegen gibt es da überhaupt keinen Dissens und ich freue mich auf die weiteren Beratungen. Ich würde aber trotzdem, die Zeit ist, glaube ich, weitergelaufen.
6: Nee, okay.
3: Ich würde aber trotzdem noch ein paar veränderungswürdige Punkte sehen, lieber Kollege Sassenrath. Denn der Haushalt ist auch schlicht und ergreifend nicht mehr wirklich ehrlich und transparent. Wir haben jetzt, und das ist schlimmer noch mal als im Vorhaushalt, die Verkehrsinvestitionen nicht mehr nur in 3 Töpfen, sondern jetzt sogar in 4 Töpfen verteilt. Kein normales Bauunternehmen, kein Verkehrsberichterstatter ohne wirklich stundenlange Einarbeitung blickt da noch durch. Wir haben Geld im Verteidigungsetat, im Verkehrsetat, im Klimafonds und im Sondervermögen. Das ist das Gegenteil von Haushaltsklarheit und Wahrheit. Und da wird genau diese Klarheit und Wahrheit untergeordnet, nämlich nur einen Ziel, das das BMF noch hat. Irgendwie auf dem Papier die Regeln, die noch übrig sind von der Schuldenbremse und die Regeln vom Sondervermögen auf dem Papier zu erfüllen. Aber die reale Investitionsquote, das, was in diesem Land am Haushaltsjahresende tatsächlich ausgegeben ist, die ist niedriger als zu Ampelzeiten, wenn wir jetzt auf 2025 versus die Jahre davor schauen. Und die 10%, die Sie im Haushaltsentwurf erreichen, die erreichen Sie real eben nicht. Und auch da lassen Sie wieder Wachstum liegen und auch da sanieren Sie wieder weniger Brücken, als es eigentlich notwendig wäre in diesem Land. Sie haben auch versprochen mit dem Sondervermögen, und auch da ist der Haushaltsentwurf nicht ehrlich, dass die Sanierung jetzt wirklich Vorrang hat. Ja, aber wir haben allein bei den Bundesfernstraßen P
6: PKW, LKW, 4,3 Milliarden Finanzierungslücke bis 2029. Wenn Sie irgendwas in diesem Haushalt korrigieren als Koalitionshaushälter, dann an der Stelle die Sanierung der deutschen Straßeninfrastruktur. Das muss doch das Minimum sein, was möglich ist, wenn man 500 Milliarden extra für Verkehrsinfrastruktur hat. Und dann, auch das kann ich Ihnen leider nicht ersparen. Sie haben jetzt sowohl der Herr Kollege Bilger als auch Herr Sassenrath noch mal über das Niedrigwasser im Sommer gesprochen. Aber bei allen Dingen, die dazu führen, dass die Klimakrise sich nicht noch weiter verschärft, wird drastisch gekürzt. Und wie glaubwürdig das ist nach diesem Sommer, wo man sich hinstellt, ja, wir müssen mehr machen, und dann aber einen Haushaltsentwurf so lassen würde, der wirklich bei allen Klimaschutzprogrammen durchkürzt im Verkehrsbereich, auch das ist wenig glaubwürdig. Und ich sage Ihnen eins, und da haben wir auch ein großes Interesse daran. Dieser Haushalt muss ehrlicher, transparenter werden. Er muss die Versprechen, die gegeben wurden, endlich halten. Und das kann er auch, weil dieses Sondervermögen ist ja da. Und er muss tatsächlich auch zukunftsfähiger dieses Land aufstellen. Und da freue ich mich auch gerade auf die jungen Kollegen, die jetzt neu in den Haushaltsausschuss kommen, weil das tatsächlich ja auch die Dynamik im Haushaltsausschuss noch mal verändern wird. Aber wenn wir nach dieser Wahl in Sachsen-Anhalt eins gelernt haben, ist, dass man mit bloßen Parolen, es wird investiert, die Bagger sollen rollen, wenn das überhaupt nicht zur Realität passt, verliert man die Leute in diesem Land. Und da ist jetzt die große Verantwortung beim Parlament, nach dieser Wahl in Sachsen-Anhalt, wahrscheinlich auch nach den nächsten Wahlen, diesen Haushaltsentwurf gemeinsam mit allen Parlamentarierinnen und Parlamentariern bis zum Herbst neu umzuschreiben, sodass er wirklich gut wird und so, dass Brücken wirklich saniert werden. Und ein letztes Wort, vielen herzlichen Dank an Patrick Schnieder. Wir waren nicht immer einer Meinung, aber er hat uns in den Hauptberichterstattergesprächen im Ministerium, mich und meine Kollegen, sehr gut betreut. Er war menschlich extrem angenehm in einem Parlament, wo die menschlich angenehmen Menschen manchmal seltener werden. Und deswegen auch von hier nochmal vielen herzlichen Dank für die gute gemeinsame Zusammenarbeit.
1: Der nächste Redner in dieser Debatte ist für die Unionsfraktion Henning Rehbaum.
7: Sehr geehrte Frau Präsidentin, sehr geehrte Kolleginnen und Kollegen, lieber Minister Steffen Bilger, endlich wird wieder gebaut. Das ist die Kernbotschaft dieses Haushaltsentwurfs. Die Regierung Merz investiert wieder auf hohem Niveau in unsere Verkehrswege, und das ist eine gute Botschaft. Es sind 12,76 Milliarden Euro reine Investitionen im Verkehrshaushalt. Im gesamten Haushalt sind es 33,6 Milliarden. Die Bauindustrie arbeitet auf vollen Touren. Wir haben deutlich, deutlich mehr Investitionen als zu Zeiten der Ampel. Und auch das ist eine gute Botschaft. In Deutschland wird wieder gebaut. Die Kritik der Opposition ist billig. Das kann man auch leicht machen. Es wird gemeckert, es wird gemosert, es werden Fake News verbreitet. Die Regierung übernimmt Verantwortung, sie investiert, sie macht das Bauen schneller und sie bringt unsere Verkehrswege voran. Jeden Tag aufs Neue. Das ist mühsam, aber wir haben es angepackt, und das ist der Riesenunterschied gegenüber der Ampel. Und wir müssen an dieser Stelle sagen, es wird investiert.
1: Herr Kollege, es gibt eine Zwischenfrage aus der AfD-Fraktion. Wollen Sie die zulassen?
7: Nein, danke. Wir investieren und wir sparen auch. Auch das ist erforderlich, auch wenn es keiner mag. Aber sparen heißt nicht, bei der Substanz zu sparen. Wir packen 3 Milliarden Euro obendrauf bei der Schiene, 500 Milliarden für die Wasserstraße. Die Autobahn soll unabhängiger finanziert werden können durch die Kreditfähigkeit, an der wir arbeiten. Vorbild ist hier die Asfinag in Österreich. Da klappt das mit dem Autobahnbau. Das wollen wir auch in Deutschland. Die Mittel für die Zukunft unseres Verkehrsstandortes werden teilweise sogar verstetigt und erhöht, zum Beispiel für automatisiertes oder autonomes und vernetztes Fahren. Und es kommen 20 Millionen Euro für die Schaffung von Lkw-Stellplätzen dazu. Das sind wir den Lkw-Fahrern schuldig. Mehr Geld gibt es auch für modernere Balmkontrollen auf der Autobahn, Kontrollfahrzeuge, die im Vorbeifahren, zum Beispiel Maut oder die Einhaltung von Lenk- und Ruhezeitenüberprüfung. Damit wollen wir schwarze Schafe aus dem Verkehr ziehen und regeltreue Unternehmen schützen. Das ist gut für unsere Sicherheit und das ist gut für die rechtschaffenden Unternehmen in unserem Land. Der erste Entwurf, der jetzt hier im parlamentarischen Verfahren anberaten wird, der muss nachgebessert werden. Und das wollen wir auch. Er ist gut und wir wollen ihn besser machen. Und wir wollen auch Programme möglicherweise noch ausbauen. Wir haben das Programm Umwelt und Sicherheit. Wir haben die Aus- und Weiterbildung in den Logistikprogrammen. Das ist sehr wichtig. Die müssen wir erhalten. Wir haben auch die Radförderung. Darüber ist heute noch gar nicht gesprochen worden. Da müssen wir die Programme vereinfachen und zusammenführen zu einem guten Programm wie zum Beispiel Stadt und Land, was einfach gut funktioniert. Und die E-Bus-Förderung, die Elektrobus-Förderung muss weitergeführt werden. Es macht einen Unterschied, ob ein Bus für ein Unternehmen 600.000 oder 300.000 Euro kostet. Das ist wichtig für unsere Verkehrsunternehmen. Das ist aber auch wichtig für unsere Fahrzeugindustrie hier in Deutschland. Ich bin zuversichtlich, dass wir am Ende der Beratung einen Verkehrshaushalt hinbekommen, der beides zusammenbringt, nämlich solide Haushaltsführung und Investitionen. Wir bringen unsere Verkehrswege wieder auf Vordermann, und das ist gut für unsere Wirtschaft und das ist gut für Deutschland. Herzlichen Dank.
1: Der Kollege Dr. Kraft erhält jetzt noch die Möglichkeit zur Kurzintervention.
8: Ja, vielen Dank, Frau Präsidentin. Herr Kollege Rehbaum, Sie haben jetzt genauso, wie es der Herr Minister vorhin gemacht hat, dem ich aber an dieser Stelle keinen großen Vorwurf machen will. Er ist ja formell erst seit heute im Amt, also wäre quasi der Vorwurf ein bisschen mehr allgemein an das Verkehrsministerium bzw. die Bundesregierung. Sie haben auf die wunderbaren Planungsbeschleunigungen hingewiesen. Und ich würde natürlich eigentlich von Ihnen, respektive eigentlich natürlich auch von der Bundesregierung mal wissen, wie sich diese Planungsbeschleunigung im Rahmen des Brenner-Nordzulaufs in Bayern darstellt. 2019 hat der Ministerpräsident aus Bayern, Markus Söder, das Jahr 2038 für die Fertigstellung des Nordzulaufs des Brenner Basistunnels angegeben. Das war damals 19 Jahre her, jetzt ist es noch 12 Jahre her. Und Spoiler Alert, von 2038 redet schon gar keiner mehr in den Planungen. Die italienischen bzw. österreichischen Kollegen werden, auch mit leichten Verspätungen, aber immerhin geschätzt 2033 fertig werden. Und es wird wohl so ausschauen, dass die Züge ab Verona über die Alpen fahren werden, mit dem Tempo des neuen Brenner Basistunnels. Und südlich von Kufstein dürfen sie sich dann auf die überlastete Bestandsstrecke einreihen und sich irgendwie eine Durchschlagsübung nach Norden vorschlagen. Nachdem sie jetzt auf die wunderbare Planungsbeschleunigung dieser neuen Regierung oder so, neu sind sie auch gar nicht, aber dieser jetzigen Regierung hingewiesen haben, frage ich Sie, wo wird die Beschleunigung im Rahmen des Nordzulaufs des Brenner Basistunnels denn mal stattfinden?
7: Herr Kollege, das Infrastrukturzukunftsgesetz ist ein Meilenstein für den Infrastrukturbau. Es wird deutlich schneller gehen. Wir werden an der Stelle die wichtigen Verkehrswege, die Schienen, die großen Schienenstrecken, Autobahnen, Autobahnbrücken, selbst Lkw-Parkplätze deutlich schneller fertig kriegen. Das gilt für alle dieser großen Projekte. Wir waren vom Verkehrsausschuss am Brenner. Wir haben uns den Brenner-Basistunnel angeguckt. Und natürlich werden wir hier auch in Deutschland unsere Aufgaben machen und unsere Aufgaben auch fertig bekommen. Und für diese wie für viele andere Bereiche, auch heute ist die Marschbahn genannt worden. Es gibt viele weitere große Strecken, die wir deutlich schneller fertig kriegen können. Vorbild ist die Rahmedetalbrücke in Lüdenscheid. Die haben wir tatsächlich deutlich, deutlich schneller fertig gekriegt. Eine solche Brücke hat früher 8 bis 10 Jahre gedauert. Wir haben sie 2 Jahre bis zum Abbruch und 2 Jahre bis zur Fertigstellung dann weiter hinbekommen. Das ist das neue Deutschlandtempo und dafür haben wir dieses Gesetz. Und ich glaube, wenn es erstmal richtig in Kraft ist, dann werden wir es auch sehen, dass es schneller geht.
1: Der nächste Redner in dieser Debatte ist jetzt René Buchmann für die AfD-Fraktion.
9: Sehr geehrte Frau Präsidentin, sehr geehrte Damen und Herren, liebe Landsleute. Deutschland zählte zu den größten Industrienationen der Welt. Das war einmal. Denn die hohen Energiepreise und die marode Verkehrsinfrastruktur lähmen die deutsche Wirtschaft. Ich spreche zum bisher extrem vernachlässigten Verkehrsträger Bundeswasserstraßennetz, auf dem seit Jahrzehnten auf Verschleiß gefahren wird. Der Haushaltsentwurf 2027 ist die Fortsetzung genau dieser desaströsen Entwicklung. Für die Bundeswasserstraßen stehen im Kernhaushalt nur noch rund 849 Millionen Euro zur Verfügung. Weitere 1,2 Milliarden Euro für Erhaltung und Ersatz werden aus dem Sondervermögen, wir nennen es Schulden, finanziert. Der entscheidende Punkt ist, standen für Ersatz, Aus- und Neubaumaßnahmen 2026 noch rund 863 Millionen Euro zur Verfügung, sind es für 2027 nur noch 263,5 Millionen Euro. Das sind rund 600 Millionen Euro weniger, ein Rückgang um fast 70% bei gleichzeitig gewaltigem Investitionsbedarf. Schauen wir auf die meistbefahrene künstliche Wasserstraße der Welt, den Nordostseekanal. Schauen wir nach Scharnebeck am Elbe-Seitenkanal, wo es dringend einer leistungsfähigen Schleusenlösung bedarf. Schauen wir auf den Neckar mit 27 sanierungsbedürftigen Schleusen. Und schauen wir auf die Elbe. Ja, als Bundeswasserstraße ist sie eine wichtige Verkehrsachse zwischen Tschechien, Mitteldeutschland und dem norddeutschen Überseehafen Hamburg. Sie sichert Wirtschaftsstandorte mit rund 16.400 Arbeitsplätzen von Sachsen über Sachsen-Anhalt, Brandenburg und Niedersachsen bis zur Hansestadt Hamburg und deren Hafen mit rund 40.000 direkt und indirekt hafenabhängigen Beschäftigten. Was nützt uns eine Bundeswasserstraße, wenn die Schifffahrt bei Niedrigwasser immer wieder massiv eingeschränkt wird, wie in diesem Sommer? Deshalb ist das Gesamtkonzept Elbe kritisch zu überprüfen. Reichen diese Konzeptmaßnahmen überhaupt noch aus? Voraussetzung dafür ist eine ehrliche, faire, offene Diskussion in Verbindung mit dem politischen Willen, künftig ausreichend und verlässliche Fahrrinnentiefen an der Elbe sicherzustellen. Auch Staustufen und andere wasserbautechnische Lösungen dürfen nicht von vornherein tabuisiert und ausgeschlossen werden. Sie müssen auf Wirtschaftlichkeit, Effizienz, gesellschaftlich-ökologischen Mehrwert geprüft werden. Hierbei geht es eben nicht nur um Schifffahrt, sondern wie in diesem Sommer auch erkannt, auch um Wasserrückhaltung in Trockenperioden, die Stabilisierung des Grundwasserhaushalts, die mögliche Energiegewinnung und um die wirtschaftliche Entwicklung am gesamten Elbverlauf. Meine Damen und Herren, wer auch immer glaubhaft mehr Güter von der Straße auf das Bundeswasserstraßennetz bringen will, muss zwangsläufig die Voraussetzungen dafür schaffen. 263,5 Millionen Euro für Aus- und Neubau im gesamten deutschen Bundeswasserstraßennetz sind angesichts seines Zustandes der blanke Hohn für die davon abhängigen Unternehmen und deren Arbeitnehmer. Deutschland braucht eine generelle Investitionsoffensive auch für seine Wasserstraßen, sowohl im Westen als auch im Osten Deutschlands. Unsere Wasserstraßen dürfen und können nicht länger vernachlässigt werden. Meine Damen und Herren, abschließend ein aktuelles Beispiel dafür, dass parlamentarische Initiativen wirken. Die AfD-Fraktion beantragte mit Bundestagsdrucksache 21-6351 die Benachteiligung der Ex- und Reimport-Mokiks der Traditionsmarke Simson endlich zu beenden. Wir wollten, dass technisch entsprechende Simson-Kleinkrafträder ebenfalls die Zulassung erhalten, mit 60 km/h pro Stunde zu fahren. Zunächst wurde der Antrag abgelehnt, doch nach erneuter Prüfung hat der Bund den Weg dafür freigemacht. Auch reimportierte Simsons dürfen ab jetzt unter den entsprechenden Voraussetzungen bis 60 km/h fahren. Meine Damen und Herren, offensichtlich brauchen die Altparteien mehr Wahlkämpfe, um zu erkennen, dass unsere Vorschläge die richtigen sind. Denn unsere Ideen sind immer zum Wohle Deutschlands. Vielen Dank.
1: Der nächste Redner in dieser Debatte ist der fraktionslose Kollege Stefan Seidler.
10: Vielen Dank, Frau Präsidentin. Moin, liebe Kolleginnen und Kollegen. Zunächst möchte ich Ihnen, Herr Bilger, herzlich zum neuen Amt gratulieren. Als erste Reise als Bundesverkehrsminister haben Sie ja sofort das marodeste Schienennetz Deutschlands kennengelernt, und zwar bei uns in Schleswig-Holstein. Ausgefallene Wagen, verspätete Züge, für Sie ein einmaliger Willkommensgruß, aber bei uns der Alltag. Die Erwartungen sind daher groß an Sie aus dem Norden, denn der Bahnverkehr in Schleswig-Holstein klappert und klödert an allen Ecken und Kanten. Aber bisher gilt, der Norden steht beim Bund zu oft auf dem Abstellgleis. Ja, es gibt hier politische Unterstützung für die Marschbahn, für die Radar-Hochbrücke, für die Hinterlandanbindung der Fehmarn-Belt-Querung. Aber wenn immer es dabei um die Frage der Finanzierung geht, hört man aus dem Bundesverkehrsministerium nichts. Bei der Marschbahn geht das Land Schleswig-Holstein sogar mit Millionen in die Vorleistung, ohne zu wissen, wann die Gelder aus Berlin dafür kommen. Herr Bilger, Sie sind jetzt am Zug. Der Norden braucht verbindliche Finanzierungszusagen und das mit Tempo. Gerade wenn sich der Ausbau der Fehmarn-Belt-Querung weiter verzögert, können wir uns kein Stillstand leisten, erst recht nicht entlang des Jütlandkorridors nach Dänemark. Und darum müssen wir bereits heute darüber beraten, wie wir auch die Generalsanierung der Strecke Flensburg-Hamburg zügiger geschehen können. Herr Minister, Sie haben es heute mehrfach gesagt, Ihrem Ministerium steht aktuell so viel Geld zur Verfügung wie nie zuvor. So sollen mit dem Sondervermögen künftig auch Wasserstraßen und Häfen finanziert werden. Das ist gut, aber es reicht hinten und vorne nicht aus. Denn wenn unsere maritime Infrastruktur nicht funktioniert, dann bleiben auch die Regale im Süden der Republik leer. Es ist darum falsch, dass der Bund die Wasserstraßen- und Seehafenfinanzierung auf die Küstenländer abwälzt. Wir brauchen hier zusätzliche Investitionen. Lassen Sie uns das gemeinsam in den anstehenden Beratungen dafür sorgen, dass dieses auch im Norden und bei unseren Küsten ankommt. Dankeschön.
1: Der nächste Redner in dieser Debatte ist für die SPD-Fraktion Uwe Schmidt.
11: Moin, Frau Präsidentin. Moin, Kolleginnen und Kollegen. Moin, Herr Minister Bilger, der ja gleich tatkräftig seine beiden Staatssekretäre dabei hat, Kollege Hirte und Kollege Lange. Also ich wünsche Ihnen erstmal einen guten Start in diese anspruchsvolle Aufgabe und wir werden Sie da dementsprechend auch als Regierungskoalition bei unterstützen. Im Vergleich zu anderen Einzelplänen wirkt dieser Entwurf des Verkehrsetats erstmal recht ordentlich. Was uns als Parlament aber davon nicht abhält, liebe Kollegin Pichotta, an der einen oder anderen Stelle immer noch nachzujustieren, das hast du mir und Florian schon mal attestiert, dass wir da hin und wieder zu in der Lage sind, das zu tun mit deiner Beteiligung. Aber der eigentliche Handlungsbedarf liegt aus meiner Sicht ganz woanders. Wir erleben eine Welt, in der uns täglich vor Augen geführt wird, was Angriffe auf Infrastruktur eigentlich bedeuten. Wir erleben, wie China wirtschaftlich und technologisch immer mächtiger wird und seinen Einfluss zunehmend auch strategisch nutzt. Und gleichzeitig müssen Sie feststellen, Deutschland braucht immer noch Jahre, Herr Minister, um seine Infrastruktur wieder auf ein Niveau zu bringen, das unseren wirtschaftlichen und sicherheitspolitischen Anforderungen entspricht. Und damit nicht genug. Wir verwalten Straße, Schiene, Wasserstraßen und Häfen noch zu häufig in Einzelzuständigkeiten. Die deutsche Wirtschaft kennt diese Grenzen nicht. Für sie zählt, dass die Infrastruktur funktioniert, ohne Wenn und Aber. Als Hafenarbeiter weiß ich, und Stefan kommt ja auch von der Küste, dass man die Häfen und die Transportkette dahinter nicht isoliert betrachten darf. Der Wirtschaftsstandort Deutschland funktioniert nur mit leistungsfähigen Hinterlandanbindungen. Mit Schiene und Straße, mit Wasserstraßen, mit sauberer, preisgünstiger Energie von der Küste. Da wird er nämlich erzeugt. Und zunehmend auch mit einer Infrastruktur, die im Krisen- und Verteidigungsfall funktionieren muss. Deshalb kann es nicht sein, dass wir bei entscheidenden Fragen, Herr Minister, uns immer noch mit juristischen Fingerübungen beschäftigen, anstatt die politischen und wirtschaftlichen Herausforderungen zusammenzudenken und einfach mal umzusetzen. Weil die gesetzlichen Rahmenbedingungen haben wir geschaffen. Die kennen Sie. Ein Beispiel sind die Bundesmittel für die Seehäfen. Jahrelang wurde uns Abgeordneten erklärt, eine substanzielle Erhöhung der Bundesmittel über den bestehenden Betrag hinaus sei rechtlich nicht möglich. Donnerdiewetter. Zwei uns vorliegende Rechtsgutachten namhafter Verfassungsrechtler kommen aktuell zu einer völlig anderen Bewertung als das BMV. Da müssen wir drüber reden. Ich bin es leid, zum nächsten Mal zu erklären, dass unsere Häfen die Tore zur Welt sind. Über diese Nadelöhre laufen Rohstoffe, Energie und Waren für unser gesamtes Land. Von dieser Leistungsfähigkeit hängt ein erheblicher Teil unserer wirtschaftlichen Stärke ab. Wer über Resilienz spricht, muss über Häfen sprechen. Wer über Verteidigungsfähigkeit spricht, muss über Häfen sprechen. Wer über Zukunft des Wirtschaftsstandes Deutschland spricht, muss ebenfalls über Häfen sprechen. Wir müssen aufhören, unsere politischen Gestaltungsmöglichkeiten dieses Hauses selbst kleinzureden. Wir müssen aufhören, eindeutige Vorgaben des Parlaments einfach verwaltungsintern umzuinterpretieren und nicht umzusetzen. Und wir müssen aufhören, Infrastruktur in einzelnen Zuständigkeiten zu denken. Das gilt für die Häfen genauso wie für Schiene, Straße, Wasserstraßen und Luftverkehr. Und deshalb Genau deshalb stellt sich auch eine grundsätzliche Frage bei der zukünftigen Finanzierung unserer Infrastruktur, übrigens auch bei der Kreditfähigkeit der Autobahn GmbH. Kann doch nicht sein, dass am Ende für jede einzelne Maßnahme wieder das BMV freizeichnen muss. Dann nützen die Kreditfähigkeit und die Verpflichtungsermächtigung, die wir im Haushalt einstellen, gar nichts. Da müssen wir drüber reden. Dann haben wir zwar neue Finanzierungsmöglichkeiten geschaffen und gefunden, aber die operative Verantwortung bleibt in alten Verwaltungsstrukturen hängen und bringt uns nicht nach vorne.
12: Wer entscheidet über die Verwendung der Mittel? Wer trägt dafür die Verantwortung? Und welche Rolle hat dabei das Parlament? Da müssen wir drüber reden. Da wir unsere Infrastruktur schneller, schlagkräftiger und resilienter machen, müssen wir auch diese Entscheidungswege klären und anpassen, Herr Minister. Dafür stehen wir zur Verfügung in den anstehenden Verhandlungen. Wir werden Sie da auch massiv unterstützen. Denn Geld allein

0: unsere Verkehrsträger zusammendenken und gemeinsame Prioritäten setzen. Den Anlauf haben wir schon mal genommen. Florian Ossner weiß, wovon ich spreche. Aber wir werden dafür sorgen müssen, Herr Bundesminister, dass das Parlament seine politischen Entscheidungen auch tatsächlich durchsetzen kann in reale Projekte. Paula van Dier, danke. Herr Minister, der Bundeskanzler hat Ihnen offensichtlich den Auftrag gegeben, die Mittel in die Umsetzung zu bringen. Da kriegen Sie von uns natürlich auch volle Unterstützung. Das sehen wir genauso. Denn es geht nicht darum, wie viel Geld
1: wir ausgeben. Herr Kollege, die Redezeit.
0: Sondern es geht darum, was muss Deutschlands Verkehrsinfrastruktur können, damit unser Land wirtschaftlich stark, resilient und zukunftsfähig bleibt. Schönen Dank. Und die Zeit ist
1: zusammen. Das stimmt, schon seit geraumer Zeit. Der nächste Redner in dieser Debatte ist für die AfD-Fraktion Alex L. Hirsch.
2: Frau Präsidentin, Kollegen, liebe Landsleute! Herr Minister Bilge, Ihre Antrittsrede hier lässt sich zusammenfassen mit den Worten »Alles wird gut«. Und der Kanzler Merz hat ja immer wieder betont, er lässt sich das Land nicht kaputtreden. Das ist nach meiner Ansicht realitätsfremd, denn jeder Bürger erkennt am Zustand unserer Brücken das heimliche Motto Ihrer Regierung. Das lautet »Trümmer schaffen ohne Waffen«. Und jetzt stellen Sie sich mal vor, ein Deutscher nennt online unseren Kanzler Schuldenkanzler. Möglicherweise unterzeichnet dann sofort ein Richter einen Durchsuchungsbeschluss und am nächsten Tag stürmt die Polizei die Wohnung. Dabei ist der Begriff Schuldenkanzler eine Erfindung der CDU-Fraktion. Er stammt von Ihrem früheren Kollegen Dr. Häfele. In der Haushaltsdebatte 1982 prägte er ihn für den damaligen Kanzler Helmut Schmidt. Damals betrugen die Staatsschulden sage und schreibe 400 Milliarden D-Mark. Die Schulden, die Willy Brandt und Helmut Schmidt in 12 Jahren aufgenommen haben, die nehmen Sie mit dem Haushalt 2027 in einem Jahr auf. Und diese Schulden versickern dann in Ideologieprojekten, während die Brücken weiterhin vor sich hin bröseln. Herr Kanzler Merz, ich denke, Sie werden als Gigaschuldenkanzler in die Geschichte eingehen. Sie steuern das rot-schwarze Narrenschiff der bunten Republik auf 3 Klippen zu. Das ist Inflation, Schuldenschnitt und Währungsreform. Der britische Ökonom John Maynard Keynes hat ein Zitat von Lenin überliefert. Es lautet, wer die bürgerliche Gesellschaft zerstören will, muss ihre Währung zerstören. Und ich frage mich, wann wird Ihr Genosse Daniel Günther posthum den Genossen Lenin zum lupenreinen Demokraten erklären? Sie schaffen es, gemeinsam mit dem öffentlich-rechtlichen Staatsfunk den Bürgern einzureden. Ihre Schuldenpolitik wäre eine Politik der Mitte. Zweitens, Ihre Politik wäre alternativlos. Und drittens, Kritik an Ihrer Verschuldungsorgie wäre gesichert rechtsextrem. Kollegen, ich kann nur feststellen, gesichert rechtsextrem ist inzwischen ein Prädikat, das Sie jedem Bürger anheften, der seinen gesunden Menschenverstand bewahrt hat. Und sobald das Albtraumpaar Merz-Klingbeil die Scheidung einreicht, wird die Alternative für Deutschland die linken Ideologieprojekte beenden und wir werden beginnen, unsere Brücken tatsächlich zu sanieren. Vielen Dank.
1: Den Schluss in dieser Debatte macht Florian Ossner für die Unionsfraktion.
3: Sehr geehrte Frau Präsidentin, lieber Herr Bundesminister Steffen Bilger, herzlichen Glückwunsch zur heutigen Vereidigung. Liebe Kolleginnen und Kollegen, ja, Haushältern eilt ja eher der Ruf voraus, mit Staatsausgaben eher zurückhaltend zu sein. Unsere Aufgabe ist es ja originär, mit den vorhandenen finanziellen Mitteln am Ende auch auszukommen. Der Einzelplan 12, ja, also der Verkehrshaushalt, stellt da aus meiner Sicht eine klare Ausnahme dar. Hier wollen wir mehr und klug investieren. Hier wollen wir den Investitionshochlauf, denn eine funktionierende Infrastruktur in unserem Land ist auch ein Ausdruck funktionierender Volkswirtschaft, meine Damen und Herren.

0: Deshalb richten wir den Haushalt Schritt für Schritt neu aus. Weg von immer höheren konsumtiven Ausgabenstärke hin zu Investitionen in die Zukunft unseres Landes. Wir konsolidieren, wir setzen Prioritäten und stärken zugleich die Investitionen, das Wachstum für Wettbewerbsfähigkeit und Wohlstand. Denn wir brauchen in Deutschland eine moderne, leistungsfähige Infrastruktur. Sie entscheidet am Ende darüber, ob Unternehmen in Deutschland weiterhin investieren und Arbeitsplätze schaffen. Daran muss sich alles ausrichten. Der Verkehrsetat umfasst fürs nächste Jahr rund 26,4 Milliarden Euro, rund 12,8 Milliarden Euro davon sind reine Investitionen. Damit bleibt der Verkehrsetat der größte Investitionshaushalt des Bundes. Aber wer nur auf den Kernhaushalt schaut, sieht heute nur einen Teil der Finanzierung. Denn Verkehrsinfrastruktur wird über mehrere Säulen finanziert und ehrlich zugegeben, eine nicht ganz einfache Struktur. Also zuerst über den Verkehrsetat, das Sondervermögen Infrastruktur und Klimaneutralität, den Klima- und Transformationsfonds, dem Sondervermögen Aufbauhilfe 2021, als Maßnahmen zur Stärkung der Kohleregionen aus dem Geschäftsbereich des BMF und dem Einzelplan 14 mit verteidigungsrelevanten Verkehrsausgaben. Die Investitionen, jetzt kommt die Summa summarum im Verkehrsbereich, belaufen sich einzelplanübergreifend auf eine Summe von 39 Milliarden Euro reine Investitionen. Wir stabilisieren damit mittelfristig diesen Bereich und es ist auch vor allem essentiell für die Planungssicherheit der Bauwirtschaft, meine lieben Kolleginnen und Kollegen. Im Einzelplan 14 stehen 2027 rund 6 Milliarden Euro für verteidigungsrelevante Verkehrsinfrastruktur zur Verfügung, rund 1,8 Milliarden für die Straße und gut 4,2 Milliarden Euro für die Schiene. Im Infrastruktursondervermögen sind es knapp 17,7 Milliarden Euro, die dafür zur Verfügung stehen. Und erstmals werden im nächsten Jahr auch die Bundeswasserstraßen, lieber sehr hochgeschätzter Kollege Uwe Schmidt, mit 1,2 Milliarden Euro aus dem Infrastruktursondervermögen berücksichtigt. Damit schaffen wir eine weitere Finanzierung auch für diesen zentralen Verkehrsträger für Industrie und Logistik. Da kann man definitiv von einem sehr positiven Schritt nach vorne sprechen. Für die Straße stehen aus dem Sondervermögen rund 2,8 Milliarden Euro, insbesondere für Brücken und Tunnel bereit. Und bei der Schiene fließen rund 11,5 Milliarden Euro in die Erhaltung des Netzes, eine Rekordsumme, und weitere rund 2,2 Milliarden Euro in die Digitalisierung. Und ja, und bei der Luftverkehrsabgabe, da müssen wir meines Erachtens auch noch weiter runter. Unser Ansatz ist deshalb eindeutig. Wir spielen die Verkehrsträger nicht gegeneinander aus. Deutschland braucht eine leistungsfähige Straße, eine zuverlässige Schiene, moderne Wasserstraßen und einen wettbewerbsfähigen Luftverkehr. Das alles reicht jedoch leider bei weitem nicht aus. Wir haben immer noch Lücken in der Finanzierung. Was Baurecht hat, muss am Ende auch umgesetzt werden. Deshalb wollen wir die Autobahn GmbH mit den Lkw-Mauteinnahmen dazu befähigen, begrenzt kreditfähig zu sein, um kurzfristige Liquiditätsengpässe abzufedern und Ausschreibungen fortzusetzen. Wer schneller bauen will, braucht verlässliche Rahmenbedingungen und Flexibilität. Die Reform muss jetzt zügig umgesetzt werden, denn Infrastruktur wird nicht in einzelnen starren Haushaltsjahren geschaffen. Aber auch bei der Bahn braucht es trotz immenser Mittelzuweisungen eine Strukturverbesserung. Die Pünktlichkeit ist desaströs. Die Korridorsanierungen laufen teilweise kostentechnisch und vom Zeitverlauf aus dem Ruder. Es ist ein Riesenkraftakt, der hier zu bewältigen ist. Die Voraussetzungen müssen mit der Leistungsvereinbarung InfraGo geschaffen werden, welche bereits 2027 ja starten soll. Hier müssen wir seitens der Bundespolitik den Druck vernünftig aufrechterhalten. Sehr geehrte Kolleginnen und Kollegen, mit dem Haushalt 2027 setzen wir unseren Kurs konsequent fort. Wir prüfen Ausgaben genau und setzen Prioritäten. Unser Anspruch muss lauten, jeder Euro, den wir effizienter einsetzen können, schafft zusätzliche Spielräume im Infrastrukturbereich. Verantwortungsvoll handeln der Staat da, wo er das Geld der Steuerzahler dort einsetzt, wo es schlichtweg den größten Nutzen für die Zukunft unseres Landes entfaltet. Und es ist im Bereich der Verkehrsinfrastruktur. Das muss Schritt für Schritt zum Grundprinzip unserer Haushaltspolitik werden, denn solide Finanzen und Investitionen sind keine Gegensätze. Eine zuverlässige Infrastruktur ist die Voraussetzung für Wachstum, für mehr Wettbewerbsfähigkeit und Wohlstand. Es ist ein Stück Freiheit für jeden einzelnen Bundesbürger. Darin legen wir unsere ganze Kraft und muss auch in unseren weiteren Haushaltsverhandlungen unser Dogma sein. Das Gesamtwerk kann und muss noch besser werden. Herzliches vergelt's Gott fürs Zuhören.
1: Weitere Wortmeldungen zum Einzelplan 12 liegen nicht vor. Wir kommen jetzt dann zum Einzelplan 16. Umwelt, Klimaschutz, Naturschutz und nukleare Sicherheit. Auch hier wurde eine Aussprache von 90 Minuten vereinbart. Der erste Redner in dieser Debatte ist für die Bundesregierung Carsten Schneider, Bundesminister für Umwelt, Klimaschutz, Naturschutz und nukleare Sicherheit.
2: Frau Präsidentin, sehr geehrte Kolleginnen und Kollegen, ich komme jetzt zur Lesung des Einzelplans 16 für Umweltschutz, für nukleare Sicherheit, Naturschutz und Klimaschutz, sowohl international als auch national. Ich würde gern ein paar führende Bemerkungen machen, insbesondere was den nationalen, aber auch den internationalen Teil betrifft, und dann vor allen Dingen auch ein paar Schlüsse daraus ziehen und um Zustimmung bei Ihnen werden. Zustimmung dafür, diesem Haushaltsplan nicht nur zuzustimmen, sondern ihn vielleicht auch noch ein bisschen besser zu machen. Ich habe insbesondere im Umweltbereich große technologische Chancen für deutsche Unternehmen, die mit Spitzentechnologie umweltfreundlich, wassersparend unterwegs sind, die damit Geld verdienen können, die vor allen Dingen Exportchancen sich auch erarbeiten. Das heißt, regulatorische Umweltpolitik ist etwas, was Ökonomie und Ökologie zusammenbringt und was auch Wachstumspotenzial hat. Zum Zweiten, jeder, der diesen Sommer erlebt hat, weiß, das war nicht nur Wetter. Jeder, der diesen Sommer erlebt hat, weiß, wir sind in Deutschland mitten im menschengemachten Klimawandel. Das hat konkrete Veränderungen für all das, wie wir bisher gelebt haben. Wie auch das Leben bedroht ist, bis zu 16.000 Hitzetote allein durch die Hitzewellen, die wir im Juni und Juli erlebt haben. Binnenschifferei, die nicht mehr möglich war durch niedrigste Flusswasserstände, Atomreaktoren in anderen Ländern, in der Donau, in Rumänien, in Frankreich, die abgeschaltet werden mussten, weil sie nicht mehr gekühlt werden konnten. Felder, die nicht mehr bewässert werden konnten, und Angler, die die Fische nicht angeln, sondern die sie abfischen, damit sie in den Bächen nicht auch sterben, weil kein Wasser mehr da ist. All das haben wir erlebt, all das ändert unseren Blick auf die Welt. Und kein anderer Region der Welt ist so sehr durch den Klimawandel bedroht wie Europa. Keine andere Region der Welt ist so sehr verantwortlich für den Klimawandel wie auch Europa. Das hat mit den hohen CO2-Emissionen der vergangenen Jahrzehnte und Jahrhunderte zu tun. Es ist unsere Verantwortung, verantwortungsbewusst in Zukunft nicht nur damit umzugehen, sondern den Klimawandel auszubremsen, die Erderwärmung auf das Pariser Ziel von 1,5 Grad zu begrenzen, und damit nicht nur erfolgreich zu wirtschaften, sondern leben zu können, lebenswerte Räume zu haben. Das ist unsere Aufgabe. Und ich habe von der AfD den Zuruf gerade gehört, stimmt alles gar nicht. Ich kann nur sagen, wer wäre Ihr Parteivorsitzender? Herr Chrupalla behauptet, es sei nur ein normaler Sommer gewesen, bei 16.000 Hitzetoten. Der hat jede Empathie verloren. Der hat jede Empathie verloren. Ein Kern unserer Politik, die wir gemeinsam zwischen CDU und CSU und nicht nur abgestimmt haben.
3: Herr Minister, verzeihen Sie, erlauben Sie eine Zwischenfrage vom Abgeordneten Kneller von der AfD?
2: Nein, ich würde gerne in Gänze vortragen.
3: Okay, Sie werden keine Zwischenfragen zulassen.
2: Nein.
3: Alles klar, gerne. Setzen Sie gerne vor.
2: Ich führe weiter aus. Das, was wir als Koalition CDU und CSU gemeinsam beschlossen haben, auch unterstützt mit den Kollegen der Grünen, insbesondere was die Grundgesetzänderung betrifft, aber auch grundsätzliche Art der Linksfraktion, das ist verantwortliches Handeln. Das bedeutet aber auch, in der Energiepolitik umzustellen von der Nutzung fossiler Kraft und Brennstoffe. Raus aus Kohle, raus aus der Abhängigkeit von Benzin und Gas, hin zu dauerhafter Nutzung erneuerbarer Energien. Und wir haben dort wahnsinnige Erfolge. 60% unserer Stromerzeugung heute Nacht die Zahl, ist durch erneuerbare Energien. Die günstigste Form und die nachhaltigste Form der Energieerzeugung ist ein großer Erfolg für Deutschland, einer, der auch eine Exportchance für die Welt ist. Ja, und wenn ich von Seiten der AfD da höre, Sie sind dagegen, kann ich nur sagen, Mecklenburg-Vorpommern ist von einem Energieimportland, das Geld dafür bezahlt hat, Energie zu verbrauchen, zu einem Energieexportland geworden. Es ist ein harter Wirtschaftsfaktor. Die verdoppelte Anzahl von Energie wird produziert, als tatsächlich in Mecklenburg-Vorpommern verbraucht wird. Was hat das für Veränderungen? Es hat Einnahmesituationen durch Offshore-Windenergie-Einnahmen in den Landeshaushalt, Gewerbesteuer in Sassnitz. Es hat Ansiedlungseffekte, denken Sie nur das Rechenzentrum bei Rostock, die Entscheidung der Schwarzgruppe oder ein großes Rechenzentrum, was uns auch resilienter von US-amerikanischen Anbietern macht, bringt es mit sich. Steuereinnahmen, Arbeitsplätze, Wachstum. Das ist die Politik von CDU, CSU, aber vor allen Dingen auch von SPD in dieser Frage. Und das, weil es immer auch Alternativen gibt. Wenn ich sage, wenn Sie die Energieerzeugung in Deutschland, die Stromerzeugung, nicht über Kohle, nicht über Solar und Wind machen wir, sondern über Atom. Wie viele Atomkraftwerke bräuchten wir? Wie viele neue Atomkraftwerke bräuchten wir?
4: Am besten die
2: ich kann es Ihnen sagen, 60. 60. 60 Atomkraftwerke. Ein Atomkraftwerk kostet, 20 bis 25 Milliarden Euro. Jetzt können Sie sich überlegen, das sind die Zahlen. Gucken Sie einfach nach Finnland, England, was die bezahlen. Es dauert 25 bis 30 Jahre, bis es ans Netz geht. Wir brauchen heute Energie, sauber, nachhaltig und günstig. Und genau das ist, was wir machen. Ja, und ich darf Ihnen auch noch sagen, ich komme gerade so unter Rücksprache mit meiner Atomabteilung, was die Frage des Endlagers betrifft und auch von Zwischenlagern. Ich kann Ihnen sagen, das teuerste Erbe, das strahlendste Erbe, das ich in meinem Haushalt habe, wofür ich Geld ausgeben muss, ist für die End- und Zwischenlagerung der Atomenergienutzung der vergangenen Jahrzehnte. Milliardenbeträge und ein riesiges Loch, das weiterhin viel Geld kostet. Und im Übrigen ein Anschlags- und Sicherheitsrisiko ist in Form der hybriden Kriegsführung, die wir durch Russland in Deutschland leider erleben müssen. Das ist die Wahrheit und das wäre im Zweifel Ihrer Politik. Gut, dass wir in der Bundesregierung anderer Auffassung sind. Meine sehr verehrten Damen und Herren, ich versuche, Klimaschutzpolitik nicht nur national, sondern vor allen Dingen international zu verankern, weil wir natürlich international die Erfolge auch brauchen. Deswegen war ich in der vergangenen Woche auch in Indien, eines der größten wachsenden Länder, was insbesondere die Bevölkerungszahl betrifft, deswegen entscheidend auf dem Weg in Richtung Energiewende. Ich war dabei begleitet von 15 Unternehmerinnen und Unternehmern, die aus dem Cleantech-Bereich kommen. Deutschland ist bärenstark in Schlüsseltechnologien der Umwelt- und Klimaschutzpolitik. Bärenstark. Dadurch entstehen Exportchancen und ich hoffe sehr, dass das Parlament die Arbeit meines Hauses, meiner Mitarbeiterinnen und Mitarbeiter und vor allen Dingen der exquisiten Ingenieurinnen und Ingenieure, die wir in Deutschland haben, die mit Wasserknappheit umgehen, die Säuberung machen, die dafür sorgen, dass wir ressourcenschonend arbeiten, dass diese Programme wie zum Beispiel die Exportinitiative Umwelttechnologie, das Umweltinnovationsprogramm, das Programm Reparieren statt Wegwerfen, dem Kollegen Feiler, vielen Dank für die Aufstockung im letzten Jahr, dass insbesondere auch das Programm zur Förderung der Elektromobilität nicht nur Bestand hat, sondern sie es vielleicht sogar noch ein bisschen stärken können in der Verknüpfung zwischen Ökonomie und Ökologie, lokaler Wertschöpfung, Arbeitsplätzen, nachhaltig in Deutschland und sauberer Nutzung von Technologien. Das wäre mein Wunsch. Die Vorlage haben wir gemacht. Machen Sie es noch besser. Vielen herzlichen Dank.
3: Vielen Dank, Herr Minister. Der nächste Redner ist Georg Schröter für die AfD-Fraktion.

0: Sehr geehrter Herr Präsident, sehr geehrter Bundesminister, war eine schöne Rede. Ich darf Ihnen gleich etwas darauf antworten. Werte Kolleginnen und Kollegen, werte Zuschauer, ich muss zunächst mal auf die Einwände des Ministers zurückkehren. Als ehemaliger, ich bin Ingenieur vom Beruf gewesen, inzwischen pensioniert, und bin Inbetriebnahmeingenieur für Kernkraftwerke gewesen, unter anderem. Und da kann ich Ihnen natürlich genau sagen, warum diese Kernkraftwerke zum Beispiel in Rumänien abgefahren worden sind, aus Umweltschutzgründen, weil das Kühlwasser nicht mehr als 27 Grad, was für die Erwärmung der Kühlung des Kondensators notwendig ist, nicht höher sein darf. Hat nichts mit Abschaltung der Kernkraftwerke aus physikalischen Gründen zu tun, sondern aus Umweltschutzgründen. Das nur mal so nebenbei, ein bisschen kleine Belehrung für Sie, damit Sie das auch vielleicht für die nächste Zukunft mal verstehen. Der Haushalt des Bundesministers für Umwelt, Klimaschutz, Naturschutz und nukleare Sicherheit beträgt für das Jahr 2027 2,47 Milliarden Euro, inzwischen etwas weniger als das Vorjahr. Über die Hälfte davon, knapp 1,5 Milliarden Euro, werden für die Zwischen- und Entlagerung radioaktiver Stoffe ausgegeben. Deutliche Kürzungen gibt es beim Umwelt- und Naturschutz, etwa 86 Millionen Euro. Die ursprüngliche Aufgabe des Umweltministeriums macht somit nicht einmal mehr 9% der Gesamtausgaben aus. Lassen Sie mich zurück zu dem Komplex Zwischen- und Endlager eingehen. Seit den 80er Jahren hat sich ein Komplex entwickelt, der dem Steuerzahler jährlich etwa 1.500 Millionen kostet. Ein Komplex, der in seiner Verschwobenheit mit gesellschaftlichen Institutionen, Medien und Wirtschaftsinteressen beeindruckt. Seit Jahrzehnten leben diese Komplexe von diffusen Ängsten, Technikfeindlichkeit und Einbildung. Eine Verwurzelung in der Realität wissenschaftlicher Erfordernisse, den naturwissenschaftlichen und jedweglichem Verantwortungsgefühl für dieses Land geht diesem Komplex komplett ab. Er kann sich auf Literatur, Film, Fernsehen und natürlich die Altparteien stützen. Bei der Union mag es vereinzelt noch immer vernünftige Stimmen geben. Wirkmäßig sind sie leider noch nicht. Lassen Sie mich beispielhaft einen Blick auf die Schachtanlage Asse werfen. Seit 2016 wurde beschlossen, die bereits in der Anlage verbrachten Abfälle zurückzuholen. Wissen Sie, wie viele Fässer da unten liegen? 125.000, die ist seit 1974 stillgelegt. So, es ist Quatsch. Die Kosten für die Vorbereitung der sogenannten Bergung für 2033 werden ca. 3,5 Milliarden kosten. Das ist unverantwortlich. Die eigentliche Bergung, die dann ab 2033 stattfinden soll, wird etwa 4 Milliarden Euro kosten. So, und jetzt stellen Sie sich mal vor, Sie haben die Fässer geborgen. Wo sollen die denn dann hin? Ein Endlager gibt es nicht. Die bleiben dann oberirdisch liegen. So ein Schwachsinn. Wie bei solchen Vorhaben üblich, im Zweifelsfall gehen dann die Preise auch noch nach oben. Was durch das Anlegen der Schachtanlage Asse an die Oberfläche verbracht würde, natürliches Kalium-40, ist übrigens stark auch radioaktiv. Es ist aktiver als das, was an Abfall da unten drin ist. Sie haben ja keine Ahnung, wovon wir reden.
1: Herr Schröder, Sie müssen zum Ende kommen, Ihre Redezeit
0: ist ab. Es handelt sich um ein Narrenstück, eine scheinbar nie versiegende Quelle von Posten, Geld und Effekthascherei. 7 Minuten sind schon rum.
1: Ich habe die Uhr nicht gebaut. Vielen Dank Ihnen. Der nächste Redner ist Marc Helfrich für die CDU-CSU-Fraktion.
2: Herr Präsident, meine sehr verehrten Damen und Herren, liebe Kolleginnen und Kollegen! Sie, Herr Bundesminister, haben gerade die Schwerpunkte Ihres Hauses für das kommende Haushaltsjahr vorgestellt. Darin sehen wir, wie wichtig die Umweltpolitik ist. Sie ist nämlich aufgrund ihrer querschnittartigen Ausrichtung zugleich Industrie-, Verkehrs-, und auch Landwirtschaftspolitik. In einer Zeit, in der Umweltschutz und wirtschaftliche Vernunft oft als Gegensätze dargestellt werden, ist ein pragmatischer Kurs wichtiger denn je. Er schafft die Voraussetzung dafür, ambitionierte Ziele mit umsetzbaren Maßnahmen zu verbinden und so breite gesellschaftliche Akzeptanz für den Umweltschutz zu gewinnen. Ich finde, lieber Minister Schneider, Ihnen ist das im letzten Jahr gemeinsam mit den beiden Koalitionsfraktionen gut gelungen, und dafür möchte ich mich an dieser Stelle bedanken. Den selbsternannten Heimatschützern von der AfD geht das natürlich alles zu weit, und der links-grünen Seite dieses Hauses ist es viel zu wenig. Aber Extrempositionen führen in die Irre, werfen neue Widersprüche auf und entsprechen auch nicht dem, was die Menschen in unserem Land wollen. Diese schwarz-rote Koalition wird Deutschland weiter voranbringen und für eine pragmatische Umweltpolitik der Mitte kämpfen. Ein wichtiger Bereich für eine zukunftsorientierte Umweltpolitik ist die Kreislaufwirtschaft. Mit der Exportinitiative Umweltschutz, dem Programm Reparieren statt Wegwerfen sowie dem Kompetenzzentrum für zirkuläre Wirtschaft und Ressourceneffizienz setzen wir im Haushalt wichtige Impulse. Aber allein mit Haushaltsmitteln werden wir den Weg zum zirkulären Wirtschaften nicht ebnen können. Es kommt hier insbesondere auf die richtigen Rahmenbedingungen an. Daher hat sich diese Koalition vorgenommen, den Anreiz für recyclingfähige Verpackungen und den Einsatz von Rezyklaten zu erhöhen.
1: Erlauben Sie eine Zwischenfrage vom Herrn Beutin von der Linkspartei?
2: Ja.
1: Bitte.
3: Ja, lieber Kollege Helfrich, Sie haben eben gesagt, sinngemäß, das, was die Linke will, das will die Mehrheit der Bevölkerung nicht. Ich weiß nicht, ob Sie Ihre Rede vor Sachsen-Anhalt geschrieben haben, aber wir haben ja jetzt erlebt, dass die Politik, die die Bundesregierung macht, auch nicht sonderlich beliebt ist. Und wir haben eine Situation, wo aber gleichzeitig 60% der Menschen in diesem Land mehr Klimaschutz von der Bundesregierung einfordern. Aber sie wollen eben keinen sozial ungerechten Klimaschutz, wie ihn diese Bundesregierung macht, sondern sie wollen sozial gerechten Klimaschutz. Sie wollen daran beteiligt werden, wie Klimaschutz gemacht wird. Und Sie wollen keinen Klimaschutz in den Händen der fossilen Lobbys und Konzerne. Sehen Sie das auch so?
2: Herr Beutin, ich richte meine Position nicht an Wahlergebnissen aus. Im Übrigen komme ich gleich noch zur Klimaschutzpolitik. Und ich glaube ehrlicherweise, dass in Sachsen-Anhalt die Parteien, die vorgestern gewonnen haben, nicht für die Klimaschutzpolitik gewählt wurden. Insofern glaube ich, dass Ihre Analyse da durchaus fehlgeht. Ich fahre fort mit recyclingfähigen Verpackungen und mehr Rezyklaten können wir noch mehr Mengen im Kreislauf halten, den Einsatz von Primärrohstoffen reduzieren und damit das umsetzen, was die Ampelregierung in der letzten Wahlperiode nicht auf die Reihe bekommen hat. Die Sturzflut im Himalaya oder die Hitzewelle in Europa haben uns in den letzten Wochen vor Augen geführt, mit welcher Wucht der Klimawandel uns bereits heute im Griff hat. Erstens bedeutet das für uns, dass wir global den Anstrengungen, die Erderwärmung einzudämmen, nicht nachlassen dürfen. Hier müssen wir alle an einem Strang ziehen. Denn egal, wie sehr wir uns in Deutschland auch anstrengen, wir werden das Weltklima allein nicht retten können. Wir brauchen hier den globalen Schulterschluss. Im November wird es in der Türkei bei der COP31 deshalb wieder einmal darum gehen, die Ambitionslücke bestmöglich zu schließen und internationale Partner im Kampf gegen die Erderwärmung zu gewinnen. Zweitens werden wir in Deutschland unseren Weg beim Klimaschutz konsequent weitergehen und halten an unseren Klimazielen fest. Lassen Sie mich aber eines genauso klarstellen. Wir werden alles tun, um Arbeitsplätze und Wohlstand in Deutschland zu schützen. Das bedeutet unter anderem, dass wir im europäischen Emissionshandel für Industrie und Energie bei der anstehenden Reform ihn flexibler gestalten müssen und den Schutz gegen Carbon Leakage effektiv hinkriegen. Denn Klimaschutz mit der Brechstange bringt niemandem etwas, insbesondere auch dem Weltklima nicht. Wir würden allenfalls Gefahr laufen, dass Unternehmen in Ländern mit laxeren Klimawandeln abwandern. Und das kann wirklich niemand wollen, meine Damen und Herren. Ja, wir verlangen den Menschen und Unternehmen in unserem Land in ohnehin wirtschaftlich schweren Zeiten beim Klimaschutz einiges ab. Deshalb gilt für uns die Prämisse, wo wir belasten, müssen wir auch entlasten. Das machen wir über gezielte Förderung für Privatpersonen und Unternehmen aus dem KTF, dem Klimatransformationsfonds. Damit dies weiterhin in vollem Umfang möglich ist, lehnen wir als Umwelt- und Klimapolitiker eine Entnahme von 2,7 Milliarden Euro aus dem KTF zur Haushaltskonsolidierung entschieden ab. Hier geht es um nichts Geringeres als die Glaubwürdigkeit unserer Klimapolitik. Drittens, wir müssen Klimaanpassung konkret vorantreiben. Der Sommer hat uns gezeigt, dass unser Land nicht gut auf extreme Hitze vorbereitet ist. Hitzeschutz muss auf allen staatlichen Ebenen konsequent umgesetzt werden. Und es hilft gar nichts, wenn wir bei der Frage der Zuständigkeit permanent mit dem Finger gegenseitig aufeinander zeigen. Wichtig ist nun, dass wir kurzfristig sicherstellen, dass Krankenhäuser, Seniorenheime, Kitas oder Schulen gegen Hitze gut gerüstet sind und dass auf Dauer und systematisch gehandelt wird. Ob es dafür einer neuen Gemeinschaftsaufgabe bedarf, werden wir gemeinsam mit dem Koalitionspartner prüfen. Liebe Kolleginnen und Kollegen, die Herausforderungen sind groß, kein Zweifel, aber nicht so groß, dass dieses Land sie nicht bewältigen könnte. Packen wir es an.
1: Vielen Dank. Bevor wir die Redeliste fortsetzen, möchte ich darauf hinweisen, dass wir heute nicht tagen, weil der Kollege Helfrich Geburtstag hat, sondern er sich ausgesucht hat, heute den Tag mit uns zu verbringen. Ihnen alles Gute dazu. Die nächste Rednerin ist Claudia Müller für die Fraktion Bündnis 90 Die Grünen.
4: Sehr geehrter Herr Präsident, liebe Kolleginnen und Kollegen, dass angesichts von 16.300 Hitzetoten in Deutschland einige hier nur mit den Schultern zucken, ist ehrlich gesagt erschreckend. Die Klimakrise kostet Menschenleben. Oder, um es mit einer Sprache zu sprechen, die hier alle verstehen, die Klimakrise kostet unsere Wirtschaft Milliarden. Unsere Versicherungswirtschaft schätzt den Wohlstandsverlust allein durch extreme Hitze in Deutschland bis 2030 auf mehr als 112 Milliarden Euro. Und damit ist doch klar, was wir jetzt brauchen: konsequenten Klimaschutz und besseren Schutz vor den Folgen der Klimakrise. Aber was legen Sie uns mit diesem Haushalt vor, werte Bundesregierung? Die Gesamtausgaben für den Einzelplan Umwelt sinken um rund 1% auf 2,74 Milliarden Euro. Und das sind gerade mal noch 0,49% des Gesamthaushalts. Das heißt, von 100 Euro, die der Staat ausgibt, gehen gerade mal 49 Cent an das Ministerium, in dessen Namen der Klimaschutz steht. 49 Cent! Und während Wälder brennen, Felder verdorren, Flüsse austrocknen, Menschen an Hitze sterben, lagert diese Bundesregierung auch noch den letzten Klimatitel aus dem Klimaministerium aus. 86% der Förderung von Maßnahmen zur Anpassung an den Klimawandel wandern in den zeitlich begrenzten KTF. Sie führen also ein Klimaministerium ohne Geld für Klima, Herr Minister. Aber wofür die Verschiebung? Angeblich, um Maßnahmen für die Klimaanpassung besser zu bündeln. Aber zum Beispiel gerade mal 6,9 Millionen Euro mehr gibt es für soziale Einrichtungen und Kommunen. Und ab 2028 sinken diese Mittel für Naturschutz und Klimaanpassung sogar wieder um rund 60% im Vergleich zur Vorjahresplanung. Und das nach diesem Sommer. Und dann schreiben die SPD-geführten Ministerien mitten in diesem Rekordsommer noch hektisch ein Papier zur Klimaanpassung. Ja, und gleichzeitig schaffen Sie es, einen Haushalt vorzulegen, in dem Sie Klimaschutz und Klimaanpassung sogar noch gegeneinander ausspielen. Das ist schlicht verantwortungslos. Mit der Idee der Gemeinschaftsaufgabe Klimaanpassung und Naturschutz, ja, die ist ja nicht schlecht, Herr Minister. Die ist sogar so gut, dass Ihre Fraktion die schon hätte 2021 haben können. Da haben wir sie nämlich damals eingebracht. Und jetzt hat die Union dem ja eigentlich schon wieder auch eine Absage erteilt. Aber schauen wir uns ihren Etat weiter an. Die Unterstützung der Länder bei der Beseitigung von Munitionsaltlasten an Land wird wieder komplett gestrichen. Kam die Idee eigentlich vor oder nach den verheerenden Bränden in Hürtgenwald, in Jüterbog oder im Müritz-Nationalpark? Da haben wir nämlich munitionsverseuchte Landschaften. Und Was ist eigentlich mit dem Sondervermögen Infrastruktur und Klimaneutralität? Wir hatten im letzten Jahr 5 Milliarden bis 2034 für klimawirksame blau-grüne Infrastruktur gefordert, um die Kommunen robuster gegenüber der Folgen der Klimakrise aufzustellen. Erhalten hat Ihr Ministerium jetzt einen Minititel. 5 Millionen für die Investition in die regulatorische Fusionsforschung. Ein Thema, was uns frühestens in einer Generation etwas bringen wird, eher wahrscheinlich noch viel später. Und passend dazu hat Kanzler Merz letzte Woche in Kühlungsborn in Aussicht gestellt, dass wir in 30 Jahren das erste Fusionskraftwerk in Deutschland am Netz haben werden. Und dann können wir ja alle Windräder wieder abbauen. Und mal ganz ehrlich, mit dieser Aussage killt der Kanzler mal eben die Planungssicherheit für eine ganze Branche. Und um genau zu sein, und das ist wirklich perfide, der Wachstumsbranche schlechthin in Mecklenburg-Vorpommern. Denn günstige Energie aus Erneuerbaren, das lockt Firmen an, das schafft Arbeitsplätze. Der Minister hat das Beispiel ganz konkret erwähnt. Lieber Minister Schneider, ich weiß, Ihnen muss ich das alles nicht erklären. Sie kennen die wirtschaftlichen Chancen der erneuerbaren Energien, gerade mit Blick auf die ostdeutschen Regionen. Aber vielleicht reden Sie noch mal mit Kanzler Merz und auch mit Ministerin Reiche dazu. Und auch innerhalb Ihrer Partei habe ich manchmal gefühlt, Sie sind so ein bisschen der einsame Rufer. Denn der SPD-Bundesfinanzminister legt einen Haushalt vor, in dem Klimaschutz und Klimaanpassung nur noch eine Fußnote sind. Und eine SPD-geführte Landesregierung Mecklenburg-Vorpommern verschiebt das eigene Klimaziel einfach mal nach hinten von 2040 auf 45. Also reden Sie auch mit Ihren eigenen Leuten. Denn es ist doch jetzt klar, wir müssen jetzt handeln. Für den Schutz von Mensch, für den Schutz von Umwelt und Wirtschaft. Und für jeden Schritt in die richtige Richtung, da haben Sie uns an Ihrer Seite. Aber dieser Haushalt, der ist es wahrlich nicht. Der kürzt uns die Zukunft weg.
1: Vielen Dank. Für die nächste Rede erteile ich das Wort Lorenz Göster Beutin für die Fraktion Die Linke.
3: Herr Präsident, liebe Kolleginnen und Kollegen, der schönste Klimafonds nützt nichts, wenn die Klimapolitik vollkommen in die falsche Richtung geht. Und die Bundesregierung, erleben wir, zementiert mit diesem Haushalt eine Politik, die die dezentrale Energiewende abwirkt, Photovoltaik und Windkraft ausbremst, den Netzausbau ausbremst und stattdessen auf Gas setzt, sprich die Energieabhängigkeit Deutschlands noch mehr verschärft. Das muss sich grundlegend ändern. Und die beste und die erste Klimaschutzmaßnahme, die wir dazu machen können in Deutschland, wäre, Frau Ministerin Reiche zu entlassen. Aber schauen wir uns die Misere, die sich Haushalt nennt, mal genauer an. Im Etat des Bundesumweltministeriums gibt es kaum noch eigenständige Ausgaben für den Klimaschutz. Der Großteil wird aufgewendet für nukleare Sicherheit, sprich für Altlasten. Für die Zukunft finden sich dort fast keine Investitionen. Der Großteil, meine Vorrednerin der Grünen hat es eben erwähnt, wird in den Klima- und Transformationsfonds verschoben, der ursprünglich mal für zusätzliche Klimaschutzmaßnahmen und für die soziale Entlastung von Menschen gedacht war. Aber da fragen wir von der Linken ganz klar, wo bleibt denn das lange versprochene soziale Klimageld? So schafft man kein Vertrauen in unsere Demokratie. Das soziale Klimageld muss her. Aber stattdessen erleben wir Milliardensubventionen für den Bau großer Chipfabriken aus dem Klimafonds. Das wäre eine klassische Maßnahme der Wirtschaftsförderung, aber ist eben kein Klimaschutz. Oder 5 Milliarden für stromintensive Unternehmen. Es ist richtig, unsere Industrie muss bei den Strompreisen entlastet werden. Aber verdammt doch nicht zu Lasten des Klimaschutzes. Auch das wäre eine Maßnahme der Wirtschaftsförderung. Oder der Gipfel, 2,7 Milliarden sollen in den Kernhaushalt verschoben werden. Da habe ich jetzt eben von dem Kollegen Helfrich gehört, das finden Sie auch schlecht. Ja, dann reden Sie doch mal mit den Leuten in Ihrer Bundesregierung, dass sich das ändert. Denn der Klima- und Transformationsfonds wird von dieser Bundesregierung geplündert, anstatt eine Vermögensteuer einzuführen, anstatt eine Übergewinnsteuer zu machen. Das wäre der richtige Weg, aber nicht den Klima- und Transformationsfonds zu plündern. Und der Expertenrat für Klimafragen hat Ihnen ja ganz klar ins Buch geschrieben, in den letzten Jahrzehnten ist Klimaschutz leider sozial ungerecht gewesen. Das muss sich ändern, wenn Klimaschutz wieder in der Bundesrepublik Akzeptanz haben muss. Aber die Bundesregierung tut alles dafür, den Klimaschutz noch ungerechter zu machen. Und jetzt frage ich Sie, auch Herr Helfrich, haben Sie nichts aus Sachsen-Anhalt gelernt? Haben Sie ja tatsächlich nichts gelernt? Sie führen unbeirrt ihren Striemel weiter, indem sie die dezentrale Energiewende schreddern, indem sie es an die großen Lobbys geben, an die großen Konzerne geben. Eine Maßnahme zur Demokratieförderung, nicht nur in Sachsen-Anhalt, wäre es, die dezentrale Energiewende zu fördern, die Energie in die Hände der Menschen, nicht der Konzerne zu geben und Energieproduktion in die öffentliche Hand zu geben. Vielen Dank.
1: Vielen Dank. Der nächste Redner ist Christoph Schmid für die SPD-Fraktion.
5: Sehr geehrter Herr Präsident, sehr geehrter Herr Minister, geschätzte Kolleginnen und Kollegen, meine sehr geehrten Damen und Herren. Es ist noch keine 6 Monate her, da starb völlig überraschend einer meiner engsten Wegbegleiter und Freunde hier im Deutschen Bundestag. Carsten Dräger war für mich Mentor und Freund, Landesgruppenvorsitzender und Fußballbuddy, aber eben auch und hier in diesem Haus vor allem eines, ein leidenschaftlicher Umweltpolitiker aus Überzeugung, der für den Erhalt der natürlichen Lebensgrundlagen kämpfte und diesen Planeten auch unseren Kindern und eventuellen Enkelkindern in einem lebenswerten Zustand übergeben zu können. Ich selbst dagegen bin in den letzten 5 Jahren diesem Haus sicherlich nicht als Umweltpolitiker aufgefallen. Vorher als Bürgermeister, ich gebe es zu, da standen unter anderem mal die Wiesenweihe und mal der dunkle Wiesenknopf Ameisenbläuling geplanten Infrastrukturmaßnahmen im Wege. Es wäre also maximal vermessen, wenn ich meine Gedanken zum Schutz der natürlichen Lebensgrundlagen in das Vermächtnis von Carsten mit einreihen würde. Und dennoch hat er mich und viele andere geprägt. Die Bundestagspräsidentin selbst hat in ihrer Rede zu seinem Gedenken ihn zitiert mit folgenden Worten: Natur und Demokratie leben von Unterstützung. Ohne diese werden sie geschwächt. Gerade in einer Woche wie in dieser sollten uns diese Worte noch einmal eine deutlichere Mahnung sein als noch vor knapp 6 Monaten. Nicht nur, aber vor allem im Haushalt und den Aktivitäten des BMUKN zeigt sich, wie ernst wir die Unterstützung der Natur nehmen. Und natürlich würde ich mir, wie jeder Fachpolitiker, jede Fachpolitikerin in jedem einzelnen Haushaltsplan wünschen, dass diese Unterstützung noch deutlicher zum Vorschein kommen würde. Die Rolle und Aufgabe seriöser Haushaltspolitik ist es aber, auf die Machbarkeit zu achten oder übersetzt, Herr Beutin, das Notwendige und das Wünschenswerte zu ermöglichen und dabei die finanziellen Grenzen zu beachten. Und innerhalb dieser Grenzen ist auch der Etat des Entwurfs des BMUKN zu sehen. Auf dem Papier steht zunächst ein Etatentwurf von 2,741 Milliarden Euro, damit 1,1% weniger als im Vorjahr. Aber, Frau Kollegin Müller, die Gesamtausgaben für Klimaanpassung, die liegen in Deutschland weiterhin auf einem Rekordniveau. Und ja, gerade der letzte Sommer hat uns gezeigt, wie wichtig entsprechende Investitionen sind. Dieser Koalition ist es mit dem Sondervermögen unter anderem gelungen, den Ländern und Kommunen 100 Milliarden für Infrastruktur und Klimaneutralität zur Verfügung zu stellen. Diesen Erfolg sollten wir uns nicht kleinreden lassen. Diese Mittel müssen aber erst einmal verausgabt und umgesetzt werden und können dann ihre volle Wirkung entfalten. Und wie Kollege Helfrich bereits erwähnt hat, liegen viele dieser Maßnahmen nicht beim Bund, sondern bei Ländern, bei Städten und Gemeinden. Und wir zeigen sehr deutlich, dass wir die Aufgabenträger damit nicht alleine lassen.
1: Lassen Sie mich noch mal kurz zu den Zahlen. Erlauben Sie eine Zwischenfrage vom Abgeordneten Beutin für die Linke.
5: Ja, gerne.
3: Herr Beutin. Ja, lieber Kollege, ich höre wohl, was Sie sagen, und ich nehme Ihnen auch Ihr Engagement ab und gerade was auch bewegend, dass Sie nochmal an den Kollegen Dräger erinnert haben. Aber wenn Sie sagen, wir müssen das Notwendige mit den finanziellen Mitteln, die uns zur Verfügung stehen, tun, dann frage ich Sie an dieser Stelle, ist Ihnen nicht das Gutachten des Expertenrats für Klimafragen bekannt? Was sagt Deutschland wird die Klimaziele nicht einhalten, und das größte Problem sind der Verkehrsbereich und der Wärmebereich, und Deutschland wird da wahrscheinlich Strafzahlungen bezahlen müssen. Das heißt, Deutschland tut eben nicht das, was notwendig ist, und im Übrigen auch nicht mit den zur Verfügung stehenden Mitteln. Denn schöpfen Sie doch einfach mal die Übergewinne der großen Energiekonzerne ab, da hätten wir schon einiges mehr an Mitteln für sinnvollen Klimaschutz. Sehen Sie es auch so?
5: Herr Kollege, ich glaube tatsächlich, dass wir das Notwendige tun, dass wir das finanziell Machbare in diesen Haushaltsberatungen tatsächlich gemeinsam auch versuchen zu erreichen. Sie versuchen immer tatsächlich die Mittel, die im Gesamthaushalt zur Verfügung stehen, wegzuleugnen und beziehen sich tatsächlich nur auf diesen Einzelplan des Einzelplans 16. Gucken Sie doch mal, wo wir tatsächlich investieren, wie viel Geld wir zur Verfügung stellen. Und ich bin mir sehr sicher, wir werden unsere Ziele erreichen.
1: Ich lasse die Uhr weiterlaufen.
5: Ja, und lassen Sie mich kurz zu den Zahlen zurückkehren. Der mit 54% nimmt die Zwischen- und Endlagerung radioaktiver Abfälle mehr als die Hälfte des Gesamtetats in Anspruch. Verstehen Sie mich bitte richtig. Ja, jeder Cent, den wir in eine sichere Lagerung investieren, ist gut investiert und erforderlich. Aber angesichts der nackten Zahlen frage ich mich ja schon, wie die ewig geistrigen Kernkraftfreunde tatsächlich die Gesamtbilanz der Atomenergie noch schönrechnen können. Und Herr Schröder, Ihre langatmigen Ausführungen kann man ja so zusammenfassen: Atomenergie ist super, solange andere dafür bezahlen und den anderen dann auch den Müll vor der Tür haben. Dankeschön.
1: Erlauben Sie eine Zwischenfrage vom Abgeordneten Kraft von der AfD?
5: Nein,
1: erlauben Sie keine Zwischenfragen mehr? Grundsätzlich
5: nein,
1: nicht?
5: Nein,
1: okay, dann setzen
5: gerne,
1: Sie gerne fort.
5: Ich möchte gerne zum Ende oder fortführen. Sowohl die Waldbrände als auch die Ernteausfälle, die Wasserknappheit, aber auch die weltweiten Naturkatastrophen haben uns gezeigt, dass Umwelt- und Klimapolitik kein nice to have ist, sondern unmittelbares Handeln erfordert. Sehr geehrter Minister Schneider, ich bin Ihnen sehr dankbar, dass Sie auch klar zum Ausdruck gebracht haben, dass aktive Klimapolitik nötig ist, um geopolitische und energiepolitische Resilienz zu erreichen. Konsequenter Ausbau erneuerbarer Energie ist die einzig richtige Antwort auf die fossile Abhängigkeit unserer Wirtschaft und damit auch auf die Unberechenbarkeit des Kriegs an dem Kreml oder des US-Präsidenten. Aber natürlich ist Klimapolitik unterstützen natürlicher Lebensgrundlagen nicht nur eine nationale Aufgabe, sondern auch eine weltweite Aufgabe. Und deswegen ist es wichtig, sich im internationalen Rahmen immer wieder auch zu präsentieren. Sie waren in Indien, ich war letzte Woche etwas kleiner, ich war in Pakistan. Pakistan gehört weltweit zu den Ländern mit der größten Betroffenheit von den Auswirkungen des Klimawandels. Doch treffen diese Auswirkungen nicht bei uns, nicht wie bei uns eine relativ wohlhabende Demokratie, sondern eine feudal militärisch-bürokratische Gesellschaft mit einer wachsenden Bevölkerung von mehr als 250 Millionen Einwohnern. Sie treffen ein Land im Dauerkonflikt mit dem großen Nachbarn und zunehmende Gefährdung durch Terrorismus an den Grenzen. Jede weitere Instabilität einer vermeintlich weit entfernten Region hat aber direkte und indirekte Auswirkungen auf uns. Und deswegen ist es so wichtig, dass wir sowohl Projekte der Umwelt- und Klimapolitik als auch Projekte der Entwicklungszusammenarbeit als das begreifen, was sie sind, nämlich Projekte, die im Sinne eines integrierten Ansatzes weltweit für den Schutz natürlicher Lebensgrundlagen sorgen. Lassen Sie uns in Deutschland deshalb weiterhin unseren Anteil im Rahmen des Umwelt- und Naturschutzes leisten, Klimapolitik leisten, um beispielgebend zu bleiben. Natur und Demokratie leben von der Unterstützung. Ohne diese werden sie geschwächt. Sorgen wir gemeinsam dafür, dass wir dieses Land voranbringen. Sorgen wir gemeinsam dafür, dass wir den Schutz unserer natürlichen Lebensgrundlagen konsequent weiterverfolgen. Und schützen wir damit auch unsere Demokratie. Dies wäre sicherlich auch im Sinne von Carsten Dräger. Ich freue mich auf die Beratungen zum Einzelplan 16.
1: Vielen Dank. Für eine kurze Intervention erteile ich das Wort dem Abgeordneten Dr. Rainer Kraft von der AfD-Fraktion.
6: Ja, vielen Dank, Herr Präsident. Herr Schmid, ich möchte natürlich darauf hinweisen, dass Sie die gleiche Irreführung von uns hier im Haus und auch von den Zuschauern machen, wie es der Herr Minister schon gemacht hat, indem dass Sie einfach wesentliche Dinge einfach weglassen. Ja, im Haushalt ist die Zwischen- und Entlagerung ein sehr großer Posten. Er ist auch viel zu teuer für das bisschen, was geleistet wird. Was Sie aber komplett verschweigen, was auch der Herr Minister verschwiegen hat, dass es ein Durchlaufposten ist. Denn die gleiche Summe, die ausgegeben wird für Zwischen- und Entlagerung, taucht in den Einnahmenseiten auf. Sie haben nämlich die gesetzliche Recht, das heißt, nein, nicht nur das Recht, Sie haben die Pflicht, das gegenzufinanzieren aus dem sogenannten Kenfo-Fonds zur kerntechnischen Entsorgung in Deutschland. Für diejenigen, die es nicht wissen, auch auf den Zuschauertribünen, was ist der Kenfo? Kenfo sind 24 Milliarden Euro, die die Besitzer der Kernkraftwerke Ihnen gegeben haben für einen Fonds, damit daraus die Zwischen- und Entlagerung in Deutschland finanziert wird. Privatwirtschaftlich erwirtschaftetes Geld in den Besitz gekommen mit dem Verkauf von Strom aus Kernenergie. Das für alle die Leute, die behaupten, dass Kernkraft zu teuer ist. Kernkraft war so billig, dass die Besitzer 24 Milliarden Euro auf die Seite haben legen können, die sie ihnen dann treuhänderisch anvertraut haben, um daraus die Zwischen- und Endlagerung zu finanzieren. Und wenn Sie jetzt gleich sagen werden, dass das Geld nicht reicht, dann möchte ich darauf hinweisen, Finnland hat ein Endlager gebaut für unter 4 Milliarden Euro. Die Kostenschätzungen in Schweden belaufen sich auch auf 4 Milliarden Euro für das Endlager. Wie kann Deutschland, und ich meine, es ist im Rahmen von Elbphilharmonie, Flughafen und auch dem Brenner Nordseelauf in Deutschland schon Tradition geworden, dass man weit über dem Budget und über Zeitplan ist. Wie kann man jetzt schon dazu kommen, zu sagen, 24 Milliarden reichen nicht aus für das, was skandinavische Länder 4 Milliarden Euro brauchen? Dankeschön.
1: Möchten Sie erwidern, Herr Schmid?
5: Ja, Herr Kollege, Sie machen die einfache Milchmädchenrechnung wie immer. Sie tun so, als ob Atomenergie günstiger wäre als die anderen. Sie tun so, als ob die Allgemeinheit eben nicht die Zeche zahlen müsste. Und ich frage Sie ganz einfach, ich stelle die Gegenfrage, was würden Sie Ihren Bürgern denn sagen, wenn die Endlagersuche zum Ergebnis kommen würde, dass der Landkreis Augsburg genau das Endlager in Deutschland wäre? Sie können uns eben nicht mit Finnland auch vergleichen. Wir sind nicht so dünn besiedelt, wir haben dichter besiedelte Regionen. Und natürlich ist es ein bisschen einfacher, in den skandinavischen Ländern vielleicht ein Endlager zu suchen. Ich sage Ihnen eins,
7: der Verbraucher zahlt am Ende die Zeche für die überteuerte Atomenergie, für die überteuerten Entsorgungskosten und tatsächlich auch für die Abhängigkeit von Uran, den wir auch nicht bei uns abbauen werden. Deswegen ist es tatsächlich so, die günstigste Energie ist die Energie vor der Haustür, die günstigste Energie ist die erneuerbare Energie. Da können Sie lachen, da können Sie grinsen. Fakt ist, wir schaffen damit weniger Abhängigkeit von den Kriegsherren im Kreml. Wir schaffen weniger Abhängigkeit von anderen Ländern und deswegen ist dieser Ausbau so erforderlich. Dankeschön.
1: Vielen Dank. Wir setzen die Aussprache fort. Der nächste Redner ist Carsten Hilse für die AfD-Fraktion.

0: Herr Präsident, meine Damen und Herren, liebe Landsleute, vor allem liebe Landsleute in Sachsen-Anhalt, die ihr das Ende der deutschenfeindlichen, menschenverachtenden, kriegstreiberischen und wissenschaftsfeindlichen Politik der Altparteien eingeläutet habt. Vielen Dank dafür. Apropos wissenschaftsfeindlich, werte Zweifler am natürlichen Klimawandel. In dieser Woche beraten wir den Haushalt, also wie und wofür das hart erarbeitete Geld der Bürger ausgegeben wird, die, die morgens früh aufstehen, hart arbeiten und Werte schaffen und die Sie so gnadenlos ausplündern. Im sogenannten Kernhaushalt stehen 555 Milliarden Euro. Da Ihnen aber das Geld, das die sogenannten Nutznießer erarbeiten, nicht reicht für Ihren ideologischen Quark, nehmen Sie für diesen Kernhaushalt und für die sogenannten Sondervermögen Gesamtschulden von 203,6 Milliarden Euro auf. Schon für den irreführenden Begriff Sondervermögen wären Sie vor nicht allzu langer Zeit mit der Mistgabel aus dem Amt gejagt worden. Und gerade im Haushalt des Umwelt- und Klimaministeriums, dem sogenannten Klima- und dem sogenannten Klima- und Transformationsfonds, stellen sich einem die Nackenhaare auf, wie viel Geld für rein ideologische Projekte ausgegeben wird. Schon der Name Klima- und Transformationsfonds, übrigens mit 34 Milliarden Euro gefüllt, ist ein Euphemismus, eine Nebelkerze, denn er hat zwar viel mit Transformation, genau genommen Transformation in die Armut, aber überhaupt nichts mit dem Klima zu tun. Gespeist wird er von den Steuerzahlern, von wem sonst, vor allem durch die CO2-Zertifikate und die CO2-Steuer, die de facto die Luft zum Atmen besteuern. All diesen ideologischen Unsinn wird die AfD beenden, sobald wir in Regierungsverantwortung sind. Wir folgen damit dem Rest der Welt, denn außerhalb der EU und Deutschlands interessiert sich kein Mensch mehr für diesen Unsinn. Das Horrorszenario, auf das Sie sich immer berufen haben, um die Menschen in Angst zu versetzen, um sie dann wiederum noch gnadenloser auszuplündern, wurde als unplausibel zurückgenommen. Aber anstatt nun, wie es mehrere Politiker und Wissenschaftler getan haben, zuzugeben, dass die Verbrennung der Erde noch nie im Raum stand, lässt der offensichtlich unterdurchschnittlich informierte Umweltminister verlautbaren, Deutschland habe mit der Entwicklung und dem Ausbau der sogenannten Erneuerbaren die Welt gerettet. Was für ein Größenwahn! Größenwahn, Dilettantismus, Arroganz, Lug und Trug, dafür stehen der Kanzler und die Minister dieser Regierung, bis auf wenige Ausnahmen. Das zeigt sich nicht nur in den Aussagen von Minister Schneider. Wenn der beliebteste Kanzler aller Zeiten vor der Feuerwehr steht, die gerade einen Waldbrand bekämpft und behauptet, das ist der Klimawandel, obwohl jeder auch nur halbwegs gebildete Mensch weiß, dass 99% aller Waldbrände fahrlässige oder vorsätzliche Brandstiftung als Ursache haben, dann frage ich mich, wo hat der deutsche Biden diese Information her? Wenn Herr Wadephul trotz keines einzigen vorgelegten Beweises Russland beschuldigt, für einen dilettantischen Drohnenangriff verantwortlich zu sein, mal einfach so das Generalkonsulat schließt, das russische Haus schließen will und behauptet, Russland werde immer unser Feind sein, frage ich mich ernsthaft, in welchem Interesse diese Bundesregierung handelt. Im Interesse des deutschen Volkes jedenfalls nicht. Völker sind niemals Feinde. Sie werden, so wie es heute wieder passiert, von gewissenlosen Politikern aufgehetzt. Die Menschen da draußen wollen Frieden und keinen Krieg. Deswegen fordere ich gerade am heutigen Tag.
1: Herr Hinze, kommen Sie noch zum Tagesordnungspunkt zurück. Wir reden hier über den Einzelplan des Haushaltes des Bundesministeriums für Klima und Umwelt. Kommen Sie dahin noch zurück?
0: Ja, mache ich.
1: Bitte.
0: Alles klar. Gerade am heutigen Tag, an dem sich der Beginn der Blockade von Leningrad zum 85. Mal jährt, die Bundesregierung auf. Hören Sie mit der Kriegshetze auf. Setzen Sie alle diplomatischen Mittel ein, diesen Krieg zu beenden, bevor er zu einem Weltenbrand wird. Sonst unterhalten wir uns irgendwann nicht mehr über Milliarden Euro, sondern über Milliarden Tote. Denken Sie mal darüber nach.
1: Sehr geehrter Herr Hilse, ich muss rügen, dass Sie hier die Hälfte Ihrer Rede nicht und trotz Hinweis nicht zum Tagesordnungspunkt gesprochen haben. Die Geschäftsordnung sieht vor, dass zur Sache gesprochen wird. Manchmal kann man auch einen hohen Bogen nehmen, damit man im Kontext sich dem Thema annähert. Aber das sollte man auch dann tun. Wir setzen die Tagesordnung fort mit der Aussprache. Der nächste Redner ist Christian Moser von der CDU-CSU-Fraktion.
2: Herr Präsident, sehr geehrter Herr Minister, liebe Kolleginnen und Kollegen! Umweltpolitik muss oft vielen Zielen dienen. Naturschutz, Artenschutz, Klimaschutz, Klimaanpassung, gesunde Wohn- und Arbeitsverhältnisse, aber auch, das sage ich ganz bewusst, die Stärkung unseres Wirtschaftswachstums und den Erhalt unseres Industriestandorts. Und damit meine ich nicht nur die Kreislaufwirtschaft, damit meine ich nicht nur die Recyclingindustrie, sondern auch Chemieindustrie, Metallindustrie, Kalkindustrie, Stahlindustrie und so weiter und so weiter. Deutschland ist dann erfolgreich, wenn wir Wirtschaftspolitik und Klimapolitik zusammendenken. Sie ist dann erfolgreich, wenn Wachstum und industrielle Produktion durch Klima- und Umweltschutz zugelassen werden, wenn aber auch Klima- und Umweltschutz durch Industrie- und Wirtschaftspolitik vorangebracht werden. Und am besten gelingt das immer dann, das haben wir auch in den letzten Jahren gesehen, wenn Umweltrecht zum Business Case wird. Wir haben das gesehen bei der Novellierung der Treibhausgasminderungsquote, wo wir gewisse Anreize setzen, um Transformation zu ermöglichen. Wir haben das gesehen bei der Kreislaufwirtschaft, wo wir auch der Recyclingindustrie, wirkliche Industrie made in Germany, die Möglichkeit geben, Standards zu setzen für die ganze Welt. Nicht immer gelingt dieser Business Case, beziehungsweise nicht immer gelingt er sofort. Da muss man klug austarieren, da muss man nachsteuern, damit Industrie und Wirtschaft und Wohlstand nicht aus Deutschland verschwinden und damit als Folge mangels Akzeptanz auch der Umwelt- und Klimaschutz nicht in Deutschland verschwindet. Deswegen ist es richtig, wenn wir jetzt demnächst, und da bin ich auch dem Bundesumweltministerium dankbar, dass das so vorangetrieben wird, das Brennstoffemissionshandelsgesetz ändern, um den nationalen CO2-Preis fürs nächste Jahr faktisch einzufrieren, um genau das zu erreichen. Aktuell haben wir einen nationalen CO2-Preis, der höher ist als in vielen anderen Mitgliedstaaten der Europäischen Union, der ETS2 leider noch nicht gekommen ist. Und genau dieser Carbon Leakage, der darf nicht noch weiter verschlimmert werden. Es darf nicht sein, dass ganz Europa aussetzt und wir den CO2-Preis erhöhen. Deswegen ist es richtig, dass wir den faktisch einfrieren. Es ist auch richtig, dass wir den Carbon-Leakage-Schutz weiter ausweiten. Darum ist es gut, dass im Mai 2026 die EU-Kommission dem Vorschlag der Bundesregierung zugestimmt hat, dass wir weitere Branchen und Sektoren in die Carbon-Leakage-Verordnung aufnehmen, auch wenn das noch nicht reicht, weil die Kompensationsmaßnahmen, die bezahlt werden, noch zu gering sind. Auch der ETS1, der jetzt im Review ist, bedarf einer Korrektur. Und auch hier bin ich der Bundesregierung dankbar, dass wir hier vorangehen, dass wir diese Korrektur auch im europäischen Konzert einfordern, dass Klimaneutralität und Transformation, die sich viele Unternehmen auf die Fahnen geschrieben haben, viele Industrien auf die Fahnen geschrieben haben, dass das weitergehen kann. Aber wie ich bereits an anderer Stelle erwähnt habe, wenn man an einem Berg steht, der sehr steil ist und man hartes, schweres Gepäck hat, lohnt es sich, wenn man nicht den steilsten Weg nimmt, sondern vielleicht einen Umweg. Und genau das braucht man. Hören Sie doch einfach mal zu, oder? Ja. Ich komme aber nicht hoch, wenn mir die Luft ausgeht. Das ist der Punkt. Ja, Sie kommen nicht aus Bayern, Sie haben nicht so viele Berge drum. Sie wissen Sie das offenbar nicht. Aber so ist das nun mal. Deswegen bin ich dem Umweltminister dankbar, dass er das auch im europäischen Konzert einbringt. Und ich bin mir sicher, dass wir hier vorankommen. Thema Klimaanpassung. Wir haben jetzt über den Sommer diskutiert, brauchen wir die Grundgesetzänderung oder brauchen wir sie nicht? Es ist gut, dass wir das jetzt noch mal prüfen, dass wir uns ganz genau anschauen, was brauchen wir. Wichtig ist, dass wir in Klimaanpassung investieren, und zwar schnell und unbürokratisch. Ich glaube, darauf kommt es an, unabhängig davon, wie wir dieses ganze Konstrukt rechtlich aufhängen. Die Bundesregierung macht hier bereits viel. Gemeinschaftsaufgabe, Agrarstruktur und Klimaschutz, Küstenschutz, Entschuldigung, das Aktionsprogramm natürlicher Klimaschutz, der klimaangepasste Waldumbau in vielen Einzelplänen enthalten, wie dem Bauetat und dem Landwirtschaftsetat.

0: Wasserschutzanlagen bauen, 50% bekommen haben. Sie bekommen jetzt über diesen Bundeszuschuss 80%. Das heißt, hier kann sehr viel schneller und sehr viel mehr Klimaanpassungsmaßnahmen realisiert werden. Ein weiterer Punkt, den ich ansprechen möchte, weil ja auch von Seiten der Linken gekommen ist, das sei nicht immer sozial verträglich. Ein Positivbeispiel ist doch die E-Auto-Prämie. Die E-Auto-Prämie, die wir aufgelegt haben, bis 2029, 3 Milliarden Euro. Ich habe letztens gelesen, 50% derer, die die Prämie erhalten, haben ein zu versteuerndes Haushaltseinkommen von 45.000 Euro. Ich glaube schon, dass das ein wichtiger Punkt ist, den man erwähnen muss. Ich glaube schon, dass das wichtig ist, weil es auch die Nachfrage nach E-Autos ankurbelt. Von dieser Nachfrage profitieren auch deutsche Hersteller. Das muss man einfach mal festhalten. Was man nachsteuern könnte in den nächsten Jahren und was man überlegen müsste, wie kann man das insgesamt verbessern? Frankreich hat dann auch ein Modell, was insbesondere auch europäische Hersteller...
1: Sie müssen zum
0: Hersteller,
1: Ende kommen, bitte.
0: Kommen sofort zum Schluss.
1: Nee, Sie müssen jetzt zum Ende kommen. Bitte beenden Sie den Satz.
0: Schade. Dann vielen Dank.
1: Vielen Dank Ihnen. Der nächste Redner ist Dr. Jan-Niklas Giesenhüß für die Fraktion Bündnis 90 Die Grünen.
2: Vielen Dank, sehr geehrter Herr Präsident, liebe Kolleginnen und Kollegen. Herr Moser, ich komme zwar aus dem flachen Münsterland, aber ich glaube, ich habe trotzdem mehr Ahnung als Sie vom Bergsteigen, wenn ich mir Ihre Rede so angehört habe. Weil, obwohl ich glaube, der höchste Berg bei uns so ungefähr 200 Meter hat, weiß ich eins: Sie müssen, wenn Sie in den Alpen zum Beispiel auf einen Steinberg hoch wollen, und den haben Sie ja mit dem Klimaschutz verglichen, dann brauchen Sie Proviant und dann müssen Sie morgens früh aufstehen und dann müssen Sie loslaufen. Und nicht wie Sie, sich morgens nochmal umdrehen, ausschlafen, das Proviant ausessen und gar nicht erst loslaufen. Weil das ist das, was Sie beim Klimaschutz machen. Und das ist das Problem. Und wenn ich noch ein zweites Zwischenfazit vielleicht ziehen darf, jetzt von der Debatte mit Blick auf die AfD. Die AfD hat hier mal wieder gezeigt, dass ihnen das Wohlergehen der Bevölkerung in Deutschland völlig egal ist. Sie wollen eine ganze Region in Niedersachsen der nuklearen Verseuchung aussetzen. Weil nichts anderes haben Sie gefordert, wenn Sie sagen, Sie wollen den Müll in der Asse einfach da unten drin lassen, ohne das irgendwie zu behandeln, dann setzen Sie das Wohl der Menschen in dieser Region wissentlich aufs Spiel. Und das ist schäbig. Sie wollen, dass die Strompreise weiter explodieren, weil Sie die erneuerbaren Energien einstellen wollen und stattdessen Atomkraft, die viermal so teuer ist wie die erneuerbaren Energien. Und Ihnen sind auch die 16.000 Hitzetoten in unserem Land völlig egal, wenn Sie hier immer weitermachen mit dieser Klimawandelleugnung. Aber jetzt zurück zum Haushalt, zum Einzelplan des Bundesumweltministeriums. Herr Schneider, Sie haben das mit der Gemeinschaftsaufgabe, wie ich finde, eigentlich total clever gemacht. Ja, wir sind ja total bei Ihnen und sagen, wir brauchen dringend eine Gemeinschaftsaufgabe Klimaanpassung und Naturschutz. Und Sie haben auch unsere volle Unterstützung dafür. Wir werden die Gemeinschaftsaufgabe hier im Deutschen Bundestag auch zur Abstimmung stellen. Und dann gehe ich davon aus, dass die SPD-Fraktion und hoffentlich auch die Unionsfraktion zustimmt. Aber man hätte, und deswegen sage ich clever gemacht, man hätte ja auch mal die Frage stellen können, wenn man als SPD zum Beispiel den Finanzminister stellt, warum muss man eigentlich erstmal eine Ablenkungsdebatte über eine Gemeinschaftsaufgabe anzetteln, wenn man schon längst aufhören könnte mit der Zweckentfremdung der Klimaschutzmittel und endlich investieren könnte in Klimaanpassung, liebe Kolleginnen und Kollegen. Stattdessen, und meine Kollegin Claudia Müller hat es beschrieben, sehen wir viele, viele Einschränkungen für den Umwelt- und Naturschutz und für die Menschen, die sich ehrenamtlich für unsere Natur engagieren. Ob das im rechtlichen Bereich ist, durch die de facto Abschaffung des Grundsatzes, dass man Zerstörung von Natur auch ausgleichen muss, durch die Einschränkung der Klage- und Beteiligungsrechte und auch im Haushalt durch die Umschichtung von Mitteln, dadurch, dass zum Beispiel der Naturschutzfonds wieder nicht steigt, die vielen Projektträger heute schon sparen müssen, dass es quietscht und die vielen zusätzlichen Kosten hier nicht ausgeglichen werden. Und dann ist uns von Ihrer Regierung aber versprochen worden, dass dann als Kompensation das natürliche Infrastrukturgesetz kommen soll. Und Frau Staatssekretärin Hagedorn hat uns vor der Sommerpause fest zugesagt,

0: Das Gesetz kommt ganz sicher noch vor der Sommerpause. Es ist immer noch nicht da. Es wird jetzt langsam Zeit, liebe Kolleginnen und Kollegen von der Koalition. Und jetzt könnte ich ja sagen, als Oppositionspolitiker ist ja super, kann ich immer schön draufhauen. Aber ich muss als Bürger dieses Landes sagen, bitte reißen Sie sich endlich zusammen und machen Sie Ihren Job. Hören Sie auf mit diesen Streitereien, schützen Sie die Lebensgrundlagen, schützen Sie die Menschen in unserem Land, tun Sie was für den Wirtschaftsstandort. Das erwarten wir von Ihnen. Herzlichen Dank.
1: Vielen Dank. Der nächste Redner ist Dr. Fabian Pfahl für die Fraktion Die Linke.
2: Herr Präsident, wenn man sich den Haushalt anschaut, möge man meinen, ganz Deutschland sei umzingelt von potenziellen Invasoren. Seit Jahren wird so getan, als sei es unbedingt nötig, kriegstüchtig zu werden. Zwar gibt es keine reale Einmarschgefahr, ist, aber real ist, dass Sie und die Springerpresse den Menschen Angst machen. Der vorliegende Entwurf ist ein fettes Geschenk an die Rüstungs- und Fossilindustrie. Sie behaupten, Kürzen bei Sozialem sei nötig, weil wir ein armes Land mit schlechter Wirtschaft wären, und legen dann den größten Haushalt der Geschichte vor. Sehr kreativer Beitrag. Dankeschön. Statt Gelder für die reale Bedrohung Klimawandel zu verwenden, geht jeder dritte Euro in die extrem klimaschädliche Kriegsindustrie und damit in eine imaginäre Gefahr. Wie wäre es damit, endlich Geld in eine resiliente Infrastruktur zu stecken? Das schafft nämlich Sicherheit gegenüber Sabotage, Drohnenangriffen und garantiertem Extremwetter. Wir wollen uns mit den echten Problemen dieses Landes beschäftigen. Ihre Politik hat dieses Jahr schon über 16.000 Hitzetote zu verschulden, und das bei einer der kühlsten Sommer für den Rest unseres Lebens. Der fehlende Klimaschutz und die fehlende Klimaanpassung sind eine reale Bedrohung für die Sicherheit der Bevölkerung. Im Herbst werden die Preise weiter steigen. Sie wollen Geld für Panzer, wir wollen Geld für Klimaschutz. Sie wollen Geld für Rheinmetall, wir wollen Geld für Versorgungssicherheit. Sie priorisieren Profite großer Unternehmen gegenüber der Sicherheit der Menschen. Das schadet Menschen und Wirtschaft. Selbst nach diesem Hitzesommer mit über 36 Milliarden Euro Schäden kommt Klimaanpassung nur dem Namen nach im Haushalt vor. Das Bundesministerium für Umwelt, Klimaschutz, Naturschutz und nukleare Sicherheit bekommt 0,49% des Haushalts. Zum Vergleich, bei Bier nennen wir so niedrige Prozentzahlen alkoholfrei. Zwei Drittel davon werden für atomare Altlasten ausgegeben. Allein die Kosten fürs Zwischenlagern sind um 50 Millionen gestiegen. Atomstrom ist unglaublich teuer. Damit bleiben 0,17% im Haushalt für Umwelt, für Klimaschutz und für Naturschutz. 0,17% für die größten Probleme des 21. Jahrhunderts. Die Gesetze der Physik lassen sich nicht mit Arroganz überwinden. Behandeln Sie den Klimawandel endlich als Bedrohung. Es ist nicht der Klimaschutz, der die Wirtschaft schwächt. Es ist der ungebremste Klimawandel, habe ich neulich noch gelesen, Herr Schneider. Dieser Haushalt nutzt nur den Reichsten. Wir fordern einen Haushalt, der die Lage der Menschen verbessert und sie vor einer katastrophalen Zukunft schützt. Für Frieden, für einen bewohnbaren Planeten, nicht 0,17%, sondern Klimaschutz radikal sozial. Dankeschön.
1: Vielen Dank. Esra Limbacher ist der nächste Redner für die SPD-Fraktion.
3: Sehr geehrter Herr Präsident, liebe Kolleginnen und Kollegen, dieser Sommer hat uns allen gezeigt, was Klimawandel ganz konkret bedeutet. Extreme Hitze, Dürre, ausgetrocknete Böden und schwere Waldbrände. Aus den vergangenen Jahren wissen wir, es kann genauso Starkregen sein, der ganze Ortschaften unter Wasser setzt. Und ich will sagen, der Minister hat es schon erwähnt, wie respektlos muss man eigentlich sein, dass während die Brände noch andauern, Ihr Parteivorsitzender nichts anderes zu tun hat, als zu sagen, dass dieser Sommer der normalste war, den wir je erlebt haben, dass wir Klimahysterie in unserem Land erleben. Das ist eine Lüge, es ist falsch und es ist auch geschichtsvergessen. Es ist respektlos, das will ich Ihnen sagen. Nein, Ich glaube, auch an dieser Stelle gilt es vor allem eines, nämlich Danke zu sagen. Danke an die vielen Hilfskräfte, an die Feuerwehren, die freiwilligen Feuerwehren, die unterwegs waren, um diese Brände zu löschen. Die Polizei, die mitgeholfen hat, die Hilfsorganisationen, die Überstunden geschoben haben. Vielen Dank für Ihren Dienst für unsere Heimat. Das Entscheidende ist, dass das alles, was wir erlebt haben, keine Szenarien mehr für eine ferne Zukunft ist. Das ist die Realität, in der wir heute leben. Wir haben in den letzten Monaten einen Vorgeschmack darauf bekommen, was in den kommenden Jahren häufiger und heftiger passieren wird. Deshalb müssen wir über zwei Dinge gleichzeitig reden, nämlich Klimaschutz und Klimaanpassung, liebe Kolleginnen und Kollegen. Die Herausforderungen, Anpassung an extreme Hitze und dem Klimawandel, die sind immens. Wir müssen besonders gefährdete Gruppen besser schützen, Ältere, Kinder, Menschen mit Behinderung. Wenn nächstes Jahr die nächste Hitzewelle kommt und wir als Politik, als Staat insgesamt nicht in der Lage sind, diese vulnerablen Gruppen zu schützen, wäre das ein Versagen. Deswegen ist es so wichtig, jetzt zu handeln. Und ich will eindeutig sagen, ich bin dem Minister dankbar, dass er noch mal den Schwerpunkt darauf gelegt hat, dass wir die Gemeinschaftsaufgabe ins Grundgesetz reingeschrieben bekommen, weil es eben nicht ums Klein-Klein geht und nicht nur um verfassungsrechtliche Fragen, sondern um die Frage, wie können wir die Menschen in unserem Land wirklich richtig schützen? Wie können wir vor allen Dingen die Schwächsten in unserem Land vor den Folgen des Klimawandels schützen? Das ist höchste Zeit, dass das jetzt angegangen wird. Deswegen sage ich danke, lieber Carsten Schneider, für diese gute Initiative. Lassen Sie mich zum Schluss aber noch kurz festhalten, Klimaanpassung und die Klimawandelfolgen, die wir bereits heute haben, ist von immenser Bedeutung. Aber immer ohne Klimaschutz wird das Ganze als Begrenzung des Klimawandels, wird das Ganze eben nicht funktionieren. Deswegen legt der Haushalt auch hierauf einen großen Schwerpunkt und beachtet das mit. Mir ist wichtig, am Ende meines Redebeitrags das aufzugreifen, was der Kollege vorhin begonnen hat zu sagen, nämlich die Frage, wie beginnen wir auch in der Verkehrspolitik, nämlich bei der Förderung von Elektrofahrzeugen in diesem Land auch aktiv Umwelt- und Klimaschutz zu betreiben. Es war richtig, das Förderprogramm aufzulegen, aber es ist auch richtig, jetzt darauf zu schauen, welche Verbesserungen wir herbeiführen können. Und es geht ganz konkret um den Schutz unserer heimischen Automobilindustrie. Und deswegen ist es richtig zu sagen, wir schauen darauf, dass nicht nur chinesische Autos hier in unser Land kommen, dass die chinesischen Autos, die eben subventioniert wurden, hier nicht günstig verkauft werden kommen, um unsere eigene Automobilindustrie zu vertreiben. Nein, wir brauchen Schutzzölle auch hier. Das ist eine richtige Initiative unseres Ministers. Herzlichen Dank.
1: Vielen Dank. Sie müssen zum Ende kommen. Für die nächste Rede erteile ich das Wort Dr. Paul Schmidt für die AfD-Fraktion.
4: Sehr geehrter Herr Präsident, sehr geehrter Herr Minister, für den Einzelplan 16, den Haushalt des Umweltministeriums, sind 2027 rund 2,75 Milliarden Euro vorgesehen. Wohin geht das Geld? Ich habe mir die Mitarbeiterzahlen des Ministeriums und der nachgeordneten Behörden angeschaut. Das Umweltministerium selbst beschäftigt rund 1.260 Mitarbeiter, das Umweltbundesamt 2.000, das Bundesamt für Strahlenschutz rund 600 und das Bundesamt für Naturschutz etwa 500. Beim Bundesamt für die Sicherheit der nuklearen Entsorgung Base sind es 470. Die Bundesgesellschaft für Endlagerung BGE beschäftigt inzwischen mehr als 2.500 Menschen. Die Gesellschaft für Zwischenlagerung BGZ nennt rund 800 Mitarbeiter an 19 Standorten. Hinzu kommen rund 900 Beschäftigte bei der Organisation Zukunft Umweltgesellschaft, abgekürzt ZUG. Alles zusammen sind das inzwischen ca. 9.000 Beschäftigte in 8 verschiedenen Organisationen. Letztes Jahr habe ich das alles schon kritisiert, geändert hat sich aber nichts. Bei der Endlagersuche haben wir kein Defizit an Organisationen. BGE, Base, Nationales Begleitgremium, Forum Endlagersuche, später zu den Regionalkonferenzen und Rat der Regionen, immer neue Gremien, Beteiligungs- und Kommunikationsformate. Die Endlagersuche ist aber doch eine geowissenschaftliche, eine kerntechnische und eine genehmigungsrechtliche Herausforderung. Sie muss professionell bearbeitet und dann entschieden werden. Träger für die Öffentlichkeitsbeteiligung ist das BASE, das sich einen realitätsfernen Event- und Beteiligungsapparat leistet. Die Auswahl der Bürgervertreter für das nationale Begleitgremium wird aber an externe Dienstleister ausgelagert. Diese Dienstleister kontaktieren 20.000 Bürger, laden 180 Personen auf Staatskosten für 2 Tage nach Berlin ein, um am Ende daraus 6 Personen auszuwählen. Währenddessen posten die eigenen Mitarbeiter Hundevideos anlässlich des Internationalen Tags des Bürohundes, erinnern mit Katzenvideos an den Weltkatzentag und reisen ganz offiziell zur Leipziger Buchmesse, um Planspiele anzubieten. Sucht man so etwa nach einem Endlager? Und Sie, Herr Minister Schneider, auf meine Kurzintervention zur Kernkraft- und Endlagersuche haben Sie hier am 27. März dieses Jahres im Plenum gesagt, ich zitiere, Sie haben das Problem des Endlagers nicht gelöst, der Müll strahlt und wir finden keins. Herr Minister, Sie als bekennender Kernkraftgegner nutzen das Nichtfinden eines Endlagers als Argument gegen die Kernkraft. Inzwischen sagen Sie zwar selbst, die Endlagersuche müsse beschleunigt werden, aber wer soll Ihnen das noch glauben? Das müssen Sie Ihren Wählern besser erklären. Wir fordern Umweltbundesamt und Bundesamt für Naturschutz zusammenführen, BASE und BFS zu einer schlagkräftigen Bundesbehörde zusammenführen, BGE, BGZ und ZOG einer umfassenden Aufgabenkritik zu unterziehen. In allen Organisationen müssen Beteiligungs- und Kommunikationsstrukturen auf das notwendige Mindestmaß zurückgeführt werden. Wir brauchen keine Doppelstrukturen, keine staatliche Selbstbeschäftigung, sondern klare Verantwortung. Und wenn Sie wirklich Klimaschutz wollen, dann bringen Sie unsere abgeschalteten Kernkraftwerke wieder ans Netz, weil die sind CO2-frei.
1: Vielen Dank. Der nächste Redner ist Dr. Reza Asghari für die CDU-CSU-Fraktion.
5: Sehr geehrter Herr Präsident, sehr geehrte Kolleginnen und Kollegen, Herr Kollege Hilse, Sie haben vorhin uns als Altpartei abwertend als wissenschaftsfeindlich dargestellt. Ich möchte nur darauf hinweisen, dass wir als CDU, als Teil dieses Altparteiensystems waren es, das mit großer Mühe unter der Führung von Helmut Kohl die deutsche Einheit politisch auf der Weltbühne organisiert haben. Und ohne dieses großartiges Ereignis, Sie, Herr Hilse, als Volkspolizist der DDR nicht davon träumen können, dass Sie in Freiheit im wiedervereinten Parlament sitzen können und sich so frei äußern können. Man darf nicht die Errungenschaften der Bundesrepublik allesamt in Frage stellen. Sachlich können Sie uns kritisieren, aber die Errungenschaften der Nachkriegszeit können Sie nicht in Frage stellen. Der Haushalt der Bundesumweltministeriums für das Jahr 2027 umfasst rund 2,74 Milliarden Euro. Uns ist bewusst, dass wir unsere natürlichen Lebensgrundlagen schützen müssen und mit den natürlichen Ressourcen nicht rücksichtslos umgehen dürfen. Eine kluge und effiziente Umwelt- und Klimapolitik muss jedoch mit einer vernünftigen Wirtschaftspolitik einhergehen. Dabei dürfen wir nicht vergessen, dass Umwelt- und Klimaschutz zugleich wichtige Impulse für wirtschaftliches Wachstum und Innovation geben. Es entstehen neue unternehmerische Aktivitäten und Geschäftsmodelle, die einerseits dem ökologischen Wandel dienen und andererseits Wertschöpfung und nachhaltige Arbeitsplätze schaffen. Ich möchte insbesondere auf Themen eingehen, die für meinen Wahlkreis von herausragender Bedeutung sind. Das Endlager Konrad, die Arbeiten an der Schachtanlage Asse II und die Fonds für Salzgitter und die Asse-Region. Für das Jahr 2027 sind für die Errichtung und Inbetriebnahme vom Endlager Konrad 429,2 Millionen Euro vorgesehen. Dabei ist klar, Sicherheit hat oberste Priorität. Ein zweiter Schwerpunkt ist die Schachtanlage Asse II. Hier stehen 2027 rund 224,2 Millionen Euro für das Projekt zur Verfügung. Die Rückholung der radioaktiven Abfälle aus der Asse ist eine Aufgabe, für die es weltweit keine vergleichbaren Erfahrungswerte gibt. Die geologischen, bergbaulichen und strahlenschutztechnischen Bedingungen machen das Vorhaben außerordentlich komplex und anspruchsvoll. Die Menschen in Salzgitter und in Asse-Region tragen diese gesamte staatliche Verantwortung unmittelbar vor ihrer Haustür. Deshalb sind die Ausgleichsfonds mehr als bloße Haushaltstitel. Für den Salzgitterfonds in meinem Wahlkreis sind auch im nächsten Jahr 700.000 Euro vorgesehen. Der Fonds ist ein finanzieller Ausgleich dafür, dass eine besondere gesamte staatliche Verantwortung von der Stadt Salzgitter mitgetragen wird. Die Mittel der Endlager Konrad fördern unter anderem Bildung und Erziehung, Umwelt- und Landschaftsschutz und Jugendhilfe. Ähnliches gilt für Assefonds. Hier steht der Bund auch 2027 3 Millionen Euro zur Verfügung.
1: Wir müssen zum Ende kommen, bitte.
5: Wir übernehmen die Verantwortung für eine gesamte staatliche Aufgabe und wir lassen die Region, die diese Verantwortung besonders unmittelbar tragen, dabei nicht
1: Dank,
5: alleine. Dafür steht dieser Haushalt.
1: Vielen Dank.
5: Vielen Dank.
1: Vielen Dank. Für eine Kurzintervention erteile ich das Wort dem Abgeordneten Carsten Hilser von der AfD.
6: Sag doch nicht schon Ohr, bevor ich was gesagt habe. Was soll denn das? Also, lieber Kollege, Sie haben mich ja persönlich angesprochen. Selbstverständlich bin ich sehr froh über die Vereinigung der beiden deutschen Staaten und habe gefeiert, hatte, muss ich ehrlich sagen, Tränen in die Augen am Abend des 3. Oktober 1990. Aber die CDU damals und heute ist nicht miteinander mehr vergleichbar. Leider, das muss ich Ihnen so sagen. Die CDU hatte damals in der Bundestagswahl 43,8%. Das ist ja zufälligerweise, sehe ich gerade, genau der gleiche Prozentsatz, den die AfD in Sachsen-Anhalt erreicht hat. Gut, aber darauf wollte ich jetzt nicht hinaus. Ich wollte darauf hinaus, dass Sie damals wirklich eine konservative Partei waren, die technologieoffen war, die wissenschaftsoffen war. Aber dann kam leider Frau Merkel, die schon im Jahre 1995 gesagt hat, wir müssen Energie verteuern. Wir müssen Energie ökologisch verteuern, übersteuern. Da ging es los, dass man Gründe gesucht hat, wie man Energie verteuern könne. Und dann kam man selbstverständlich darauf, den Leuten zu erzählen, das, was Nigel Calder letztendlich 1998 schon prophezeite, alle Parteien rechts oder links, egal ob rechts oder links, werden auf die Erderwärmungstheorie aufspringen. Das ist die einzige, die Möglichkeit, die Luft zum Atmen zu übersteuern. Und weil sie vermeintlich die Welt retten werden, wird man ihnen noch zujubeln. Nach diesem Prinzip haben sie dann ihre Politik ausgerichtet. Von ihnen kommen Klimaschutzgesetze, von ihnen kommt die CO2-Steuer, von ihnen kommt alles das, was unsere Wirtschaft belastet und die Preise im Moment nach oben treibt. Ich wünsche Ihnen, dass Sie irgendwann wieder, auch aufgrund der jetzigen Wahlergebnisse, mal wieder zurückkommen zu einem konservativen Denken, zu einem wirtschaftsfreundlichen Handeln. Das wünsche ich Ihnen sehr.
1: Vielen Dank. Herr Kahr, möchten Sie erwidern? Bitte.
7: Ja, lieber Herr Kollege Hese, es freut mich, dass Sie am Abend der Deutschen Wiedervereinigung so emotional gefasst waren. Das ist eine große Errungenschaft. Und was ich sagen will, dass diese sogenannten Altparteien haben auch Dinge auf die Beine gestellt, die für unser Land großartig sind. Und wenn Sie hier auftreten und alles mies darstellen, dann fehlt mir wirklich jegliche Grundlage, mit Ihnen sachlich zu argumentieren. Und ich bitte Sie dann, sachlich und differenziert auch mit uns umgehen. Dann werden wir auch mit Ihnen sachlich und differenziert umgehen. Das ist die Grundlage der Demokratie. Und Sie haben vollkommen recht. Wir müssen reflektieren, warum die Bürgerinnen und Bürger Sachsen-Anhalt so entschieden haben. Und wir Demokraten machen Fehler. Und der größte Fehler ist, den Fehler nicht einzustehen. Und daher, wir machen unsere Aufgaben und machen Sie Ihre Hausaufgaben, damit wir unser Land voranbringen.
1: Vielen Dank. Ich möchte, bevor wir die Aussprache fortsetzen, darauf hinweisen, dass ich das hier zugelassen habe, weil der Abgeordnete Hilse persönlich angesprochen war, er persönlich darauf reagiert hat. Aber ich bitte alle folgenden Redebeiträge, sei es vom Pult, sei es vom Platz aus, doch zum Thema Einzelplan 16 zurückzukommen. Die nächste Rednerin ist Julia Schneider für die Fraktion Bündnis 90 Die Grünen.
8: Ja, vielleicht vorab eine Bemerkung zu diesem Wortgefecht eben, weil es ist ja schwierig, in diesen Einzelplan wieder einzusteigen. Mit der AfD wird es in diesem Land niemals vorangehen, sondern höchstens steil bergab. Deswegen können wir uns absolut dem nicht anschließen, was gerade gesagt wurde. Und jetzt zum eigentlichen Thema. Es geht ja um den Etat des Umweltministeriums.
1: Ich bitte um Entschuldigung, ich muss Sie unterbrechen. Es gibt eine verabredete Ansprache, um die ich bitte, dass sie hier eingehalten wird.
8: Ja, okay. Das tut mir leid. Vielen Dank, Herr Präsident, für den Hinweis. Und sehr geehrte Kolleginnen, meine Damen und Herren, wir sind jetzt zurück im Umweltetat. Es geht um unsere Lebensgrundlagen, darum, wie die aus dem Bundeshaushalt finanziert werden. Und nach dieser Debatte frage ich mich, ist denn eigentlich klar, was die Stunde geschlagen hat? Nach diesem Hitzesommer, nach dem Wahlsonntag in Sachsen-Anhalt. Mir fällt es schwer, zur Tagesordnung wieder überzugehen und offensichtlich einigen anderen hier auch. 41,8 Grad in Sachsen-Anhalt, Extremhitze im Juni. Bei der Wahl am Sonntag 43,8% für einen gesichert rechtsextremen Landesverband der AfD. Wir sind mittendrin in der Klimakrise und wir sind auch mittendrin in einer Vertrauenskrise. Und die Bundesregierung, naja, business as usual. Ist doch nicht zu fassen. Und ja, hier gibt es Diskussionen zu diesen Themen, aber auch nicht der grundsätzlichen Art, wie ich sie mir wünsche. Ich will noch mal zurück zum Hitzesommer. 16.000 Hitzetote, wirtschaftliche Schäden in Milliardenhöhe, verbrannte Landschaften, Niedrigwasser. Und der Umweltetat? Der schrumpft noch weiter. Er ist sowieso schon verschwindend gering. Das Klimageld aus dem KTF soll Haushaltslöcher stopfen. Sie kürzen mit diesem Haushalt die Zukunft weg. Und ich frage mich, wo bleibt denn die Antwort auf diesen Hitzesommer? Viele Reden, viele Papiere haben wir gelesen und gehört, auch von den regierenden Parteien. Aber wir brauchen doch Maßnahmen. Es braucht Dank an die Menschen im Gesundheitswesen und nicht, sie als Nutznießer zu beschimpfen. Es braucht Gedenken an die Hitzetoten und es hätte gebraucht einen Hitzegipfel. Aber nein, vertane Chance. Und dann gab es da diesen Moment, als der Kanzler sagte, wir werden alles tun, um den Klimawandel zurückzudrängen. Und er ist nicht mal da, wenn es um den Umwelt- und Klimaschutzetat geht. Aber vielleicht können Sie es ihm mitgeben. Ich hatte darauf gehofft, dass auch er sich an Angela Merkel erinnert, an ihren Fukushima-Moment. Der Moment, wo die Politik nicht mehr mit der Realität übereinstimmt. Der Moment, an dem man eben umkehrt und wirklich Klimaschutz und Klimaanpassung, Naturschutz vorantreibt. Das das ist doch jetzt dieser Moment. Und auch der Sonntag ist dieser Moment für die Demokratie, für unsere Politik in Deutschland, wo die Bundesregierung sieht, unsere Politik muss den Menschen wieder mehr in den Mittelpunkt stellen, ihn ernst nehmen, die Bedürfnisse und natürlich auch die Lebensgrundlagen schützen.
1: Vielen Dank. Die nächste Rede hält Violetta Bock für die Fraktion Die Linke.
9: Herr Präsident, verehrte Zuhörende, das Wahlergebnis in Sachsen-Anhalt ist das Ergebnis der Politik von der Koalition und der Unzufriedenheit damit. Und der Kanzler sagte gestern ernsthaft, er will inhaltlich an allen Reformen festhalten, aber einen besseren Überbau ermöglichen. Und dabei geht es doch genau darum, dass diese Koalition mal auf den Boden der Realität ankommt. Merz sagt, man müsse die Emotionen erreichen. Und an Emotionen mangelt es ja nun wirklich nicht. Unsicherheit, Angst, Wut und Fassungslosigkeit. Kopfschütteln, weil es geradezu verrückt anmutet, wie diese Regierung Kürzungen in allen Lebensbereichen durchdrücken will. Und das sehen wir auch in diesem Einzelplan. Die schmale Überschrift, Ausgaben im Umweltetat sinken leicht. Zwei Zahlen, die das deutlich machen, 138 und 142. Das erste, das ist für die Militärausgaben, das zweite für den Naturschutz. Nur, das erste sind Milliarden und das zweite sind lediglich Millionen. Das erste zerstört, treibt die Klimakatastrophe noch weiter an und das zweite, das schützt. Milliarden gegen Millionen. Und Sie sagen, was als notwendig und machbar gesehen wird. Es sind politische Entscheidungen, was Sie für notwendig ansehen und was Sie für machbar ansehen. Die Prioritäten könnten Sie umdrehen. Und das in einem Jahr, wie ja auch jeder hier gesagt hat, weil es niemand leugnen kann, in einem Jahr mit über 16.000 Hitzetoten, mit Dachgeschosswohnungen, die nicht unter 30 Grad zu kühlen waren, Waldbränden, niedrigsten Wasserständen und dystopischen Bildern. In Nepal werden immer noch Vermisste gesucht. Für Siegmund aus Sachsen-Anhalt ein normaler Sommer. Er freut sich, dass der Klimawandel endlich da ist. Wie menschenverachtend. Die Grünen jammern über den fehlenden Klimaschutz, aber genau sie haben mit der Grundgesetzänderung es ermöglicht, nur weil da Klimaneutralität im Titel stand. Und die Koalition setzt weiter auf die Kürzungen bei den Menschen. Und ja, die SPD hat die Gemeinschaftsaufgabe ins Spiel gebracht für die gemeinsame Bewältigung der Klimaanpassung durch Bund, Länder und Kommunen, als der Kanzler im Urlaub war. Aber es nur ins Grundgesetz zu schreiben, reicht nicht. Es braucht strukturelle Maßnahmen, um die Kommunen, um ihnen wieder Luft zum Atmen zu geben. 8 Milliarden jährlich wären möglich, notwendig laut Deutschem Städte- und Gemeindebund für die Kommunen. Lediglich 5,5 Millionen sind im Kernhaushalt geplant. Denn nein, der KTF reicht nicht, um dorthin alles hinzuschieben. Wir leben in einer Zeit großer Umbrüche. Und die Frage ist, wohin die Reise geht. Nach unten zu treten oder zur Seite zu treten, das bringt niemand nach oben. Wir werden uns deshalb weiter dafür einsetzen, dass die Menschen im Zentrum stehen. Denn radikal sozial bedeutet genau, an die Ursachen zu gehen. Und deswegen Mut und viel Kraft an alle auch da draußen, die sich nach diesem Sonntag fragen, wo es
1: hingeht. Vielen Dank.
9: Ich kann euch sagen, die AfD wird keine Antwort sein. Sie wird es schlimmer machen. Aber gemeinsam können wir es wieder drehen.
1: Wir müssen zum Ende. Vielen Dank. Die nächste Rednerin ist Anna Eikens für die CDU-CSU-Fraktion.
10: Sehr geehrter Herr Präsident, lieber Herr Minister, liebe Kolleginnen und Kollegen, mit 41,8 Grad im Schatten lag der heißeste Ort dieses Rekordsommers bei mir daheim in Sachsen-Anhalt. Und ja, auch wir vor Ort haben natürlich über diesen Sommer diskutiert, gesprochen und darüber, was passieren muss. Wer so einen Sommer erlebt, und wir alle waren ja mit dabei, der erwartet zu Recht nicht nur Überschriften, nicht nur Diskussionen, sondern natürlich auch einen Einzelplan, der sich damit beschäftigt und der auch Umgangsformen findet für dieses Klima. Der Einzelplan 16 wendet dazu im nächsten Jahr ein Gesamtvolumen von rund 2,7 Milliarden Euro auf. Und ja, dazu gehören auch Einsparungen. Das Umweltministerium trägt damit die allgemeinen Sparvorgaben trägt dazu bei, diese einzuhalten. Denn bei einer Lücke von 34 Milliarden, die wir in diesem Haushalt schließen müssen, ist das auch angemessen und richtig. Es ist ja nicht nur die Frage, wie viel Geld wir ausgeben, sondern konkret, was passiert denn mit dem Geld? Mehr als 60% des Umweltetats sind Investitionen. Der größte Brocken davon hat leider Gottes wenig mit Klima- und Umweltpolitik zu tun. Es geht dabei um Zwischenlagerung, es geht um Endlagerung, es geht um Kosten, die uns auch noch eine ganze Weile begleiten werden. Und das vielleicht kurz dazu, was aufgeräumt werden muss. Es geht natürlich auch darum, was werden wir noch gestalten. Und dabei darf man nicht nur auf den Einzelplan schauen, sondern sich auch mit dem Klima- und Transformationsfonds beschäftigen. Auch dieser wurde hier bereits vielfach diskutiert. Die Mittel für den natürlichen Klimaschutz wachsen um über 40%. Und das in einem Jahr und in einer Zeit, wo überall gespart wird und wir auch über Einsparungen reden. Und dahinter stecken nicht nur Aktenordner, sondern steckt der Schutz von Mooren. Es geht um Wälder, um die Begrünung von Städten. Und es geht um unsere Lebensgrundlage, es geht um unseren Alltag, um unsere Umwelt. Und natürlich heißt es an der einen oder anderen Stelle, dass das vielleicht Einsparungen sind, die unnötig sind, die nicht gerechtfertigt sind. Aber hier ist ein Aufwuchs passiert. Und wenn wir uns genauer anschauen, wohin dieses Geld fließt, dann zeigt es sich auch, der größte Posten dort sind keine abstrakten Zukunftsprogramme nur auf dem Papier, sondern es geht um Gebäudeförderung, um Strompreiszuschüsse. Und rechnen wir all das dann zusammen, dann landen 2 von 3 Euro aus dem Klimafonds entweder auf der Stromrechnung direkt oder bei der Reduzierung von Heizung und Dämmkosten bei den Leuten. Und genau darum geht es ja auch am Endeffekt am Ende, dass wir damit den Menschen vor Ort helfen. Und wir können all diese Themen sehr lange diskutieren und auch darüber nachdenken, wie wichtig Klimaschutz ist. Vielleicht ist es dem einen dann wichtiger, dem anderen nicht so wichtig. Aber es geht darum, die Menschen mitzunehmen, die Menschen dafür zu begeistern, den Menschen zu zeigen, was passiert und warum dies auch passiert, damit wir auch die Mehrheit der Menschen mitnehmen. Und deshalb halte ich diesen Entwurf für eine wichtige Grundlage, für eine richtige Grundlage. Denn Klima- und Umweltschutz geht uns nämlich alle an, weil wir es alle merken. Und ich freue mich jetzt auf die Beratungen. Herzlichen Dank.
1: Vielen Dank. Der nächste Redner ist Marcel Queckemeyer für die AfD-Fraktion.

0: dauert ein bisschen.
1: Sehr geehrter Herr Präsident, meine Damen und Herren, liebe Wähler und Wahlgewinner aus Sachsen-Anhalt. Reden wir heute über den Einzelplan 16 Umwelt und reden wir Klartext. Während Sie den Bürgern in diesem Land jeden Euro aus den Rippen leiern, jede Heizung kontrollieren und jeden Spritzent nachrechnen, verteilt Ihr Umweltminister das Geld der Steuerzahler mit vollen Händen in aller Welt. 13,3 Millionen Euro für die sogenannte Europäische Umweltschutzinitiative. Dialogformate mit NGOs und Stiftungen, die kein Mensch in diesem Land legitim gewählt hat und auch nicht mal jemand kennt. Fast 13,8 Millionen Euro für Verbände wie den Deutschen Naturschutzring, unter anderem für ein Projekt namens Bauhaus der Erde. Teure Ideologie statt Naturschutz. Und über 19 Millionen Euro, damit deutsche Steuerzahler in Thailand und Mexiko den Müll aus den Meeren fischen, um Urlaubsstrände aufzuräumen, während unsere eigenen Städte im Müll versinken. Meine Damen und Herren, das ist doch Realsatire. Während Oma und Opa in Deutschland ihre Heizung nicht mehr bezahlen können, retten Sie mit Ihrem Geld Urlaubsparadiese vor der Küste von Bangkok. Apropos Sparen. Diese Regierung redet ständig vom Sparen, geliefert wird nichts. Gelernt haben wir hier die wenigsten wohl den Beruf des Bankkaufmanns. Meine Damen und Herren, gelernt hat diese Regierung offenbar nur eins: zerlegen und zersparen statt sparen. Gespart wird nichts, zerlegt und zersparnt wird die deutsche Wirtschaft Stück für Stück, Jahr für Jahr, bis nichts mehr übrig ist. Selbst Herr Spahn ist Ihrer Zerspannung zum Opfer gefallen. Wo wir gerade bei Zerstörung sind, Herr Klingbeil, gestern sagten Sie ganz stolz, dass Sie Ende 96 in die SPD eingetreten sind, um ein Nazi-Netzwerk in der Lüneburger Heide zu bekämpfen. War es nicht Stefan Klingbeil, Ihr angeblich Verwandter, der für die NPD im Gemeinderat Munster saß? Arbeiten Sie doch lieber Ihre privaten Probleme privat auf, anstatt sich einer demokratischen Partei wie der AfD abzuarbeiten. Kehren Sie vor Ihrer eigenen Tür und räumen auf und suchen sich professionelle Hilfe. Aber seien wir mal ehrlich, machen Sie endlich doch einfach nur Ihren Job. Machen Sie endlich seriöse Finanzpolitik, statt sich hier moralisch aufzuspielen. Und nennen Sie mal Zahlen bei Ihrer nächsten Rede, oder wissen Sie einfach nicht, was Sie tun und machen hier einen auf Moralapostel. Und dann, meine Damen und Herren, Sachsen-Anhalt. Herr Merz wollte die AfD halbieren, so hat er es versprochen, quer durchs Land. Was ist passiert?
2: Herr Kalkemeier, auch für Sie, Sie kommen noch zum Einzelplan 16.
1: Ich komme zum Einzelplan
2: 16. Alles klar, bitte.
1: Herr Merz, ich möchte Ihnen noch mal danken. Verdoppelt Respekt. Sie haben tatsächlich etwas bewegt. Sie haben mal was Positives gemacht, nämlich die CDU halbiert. Vielleicht sollte man beim Thema Finanzen vorsichtiger sein. Herr Bundeskanzler, verdoppeln Sie auch hier nicht die Schulden. Und dann, wenn Sie es tun, nennen Sie es auch noch Investitionen. Mein Rat an Sie, ganz ernst gemeint, wenn Sie Deutschland lieben, treten Sie zurück, gehen Sie zurück zu BlackRock. Da hat Ihre Arbeit wenigstens niemand hier geschadet. Das ist die Handschrift dieser Regierung. Bei den eigenen Bürgern wird gespart, im Ausland wird für Ideologie Geld und somit Steuern verschwendet. Die Menschen in Sachsen-Anhalt haben Ihnen allen die Quittung geschickt. Der Rest wird Ihnen die Quittung auch noch schicken. Sie als Kanzler, Herr Merz, sind der schlechteste und unbeliebteste der Geschichte Deutschlands. Machen Sie den Weg frei für eine blaue Regierung. Vielen Dank.
2: Vielen Dank. Ich möchte noch einmal daran erinnern, dass es geboten ist, wenigstens einen Zusammenhang herzustellen zwischen dem Gesagten und dem Einzelplan 16. Der nächste Redner ist Dr. Thomas Gebhardt von der CDU-CSU-Fraktion.
3: Herr Präsident, meine sehr geehrten Damen und Herren, wir alle haben diesen Sommer erlebt. Felder, die vertrocknet sind, Bäche ohne Wasser, die Waldbrände, Hitze, die phasenweise unerträglich war und die am Ende mehreren tausend Menschen das Leben gekostet hat. Und dieser Hitzesommer hat uns einmal mehr deutlich gemacht, welch gewaltige Herausforderung diese globale Erderwärmung ist. Und er hat uns einmal mehr gemahnt, es braucht entschiedenes politisches Handeln. Die CO2-Emissionen, sie müssen weltweit runter. Auch wir müssen weiter bei uns die CO2-Emissionen Schritt für Schritt reduzieren. Aber, und das ist, glaube ich, auch mindestens genauso entscheidend, auf eine Art und Weise, dass die Wirtschaft damit zurechtkommt, dass die Wettbewerbsfähigkeit nicht verloren geht, starke Wirtschaft und Klimaschutz in Einklang bringen. Darauf kommt es an. Und genau deswegen ist es so wichtig, dass in diesen Tagen in Europa dieser Emissionshandel, das zentrale Instrument in diesem Bereich, reformiert, modernisiert wird und dass wir uns hier aus Deutschland genau auch dafür stark machen. Und genauso wichtig ist es, dass wir diesen Emissionshandel für Gebäude und Verkehr europäisch machen. Wir haben das schon in Deutschland. Aber wir würden davon profitieren, nicht nur das Klima, sondern auch unsere Wirtschaft. Es würde für faire Wettbewerbsbedingungen sorgen, wenn wir gemeinsame Regeln in diesem Bereich in Europa hätten. Und die Preise für die CO2-Kosten, sie würden nach allem, was heute auf dem Tisch liegt, dann eher zurückgehen. Sie würden niedriger sein als das, was wir heute in Deutschland haben. Und deswegen würde ich mir wünschen, dass sich alle Parteien, alle Fraktionen hier aus dem deutschen Parlament in Europa genau dafür stark machen, weil es nämlich in unserem Interesse liegt. Und jetzt muss ich Sie anschauen. Ja, Sie alle von der AfD. Ja, und Sie haben das ja heute in Ihren Beiträgen auch wieder deutlich gemacht. Sie ignorieren dieses Thema Klimaschutz und die Herausforderung. Und das ist eigentlich unverantwortlich. Sie riskieren damit die Zukunft unserer Kinder. Alles, was Sie sagen, ist Klimaschutz auf Null. Und damit gefährden Sie am Ende auch den langfristigen Wohlstand bei uns hier im Land und darüber hinaus. Wir müssen nicht nur die CO2-Emissionen reduzieren, sondern auch das mahnt uns dieser Hitzesommer. Wir müssen uns anpassen an die Folgen des Klimawandels. Es ist kein neues Thema. Wir haben in Rheinland-Pfalz, wo ich herkomme, vor 20 Jahren im Landtag eine Enquete-Kommission zu den Folgen des Klimawandels ins Leben gerufen. Und es ist in den letzten Jahren auch eine ganze Menge passiert. Das reicht aber noch nicht. Jede Ebene muss seine Hausaufgaben machen. Der Bund, die Länder, die Kommunen. Und dann kommen wir, glaube ich, insgesamt gut voran. Herzlichen Dank.
2: Vielen Dank. Der nächste Redner ist Dr. Michael Bloß für die AfD-Fraktion.

0: Sehr geehrter Herr Präsident, werte Kollegen, meine sehr geehrten Damen und Herren! Wenn wir über den gekürzten Umweltetat sprechen, sollten wir zunächst darüber reden, was Umweltpolitik eigentlich leisten soll. Sie soll unser Wasser, unsere Böden, unsere Luft schützen und sauber halten, Umweltgefahren vermeiden und bestehende Belastungen beseitigen. Genau daran muss sich dieser Haushalt messen. Schauen wir auf ein ganz konkretes Umweltproblem, die Munitionsaltlasten in Nord- und Ostsee. Auf dem Grund der deutschen Nord- und Ostsee lagern rund 1,6 Millionen Tonnen konventioneller Altmunition. Hinzu kommen rund 5.000 Tonnen chemische Kampfstoffe allein in der Ostsee. Das Umweltbundesamt bezeichnet die Beräumung zu Recht als eine Generationenaufgabe. Und was sieht dieser Haushalt dafür vor? 21,6 Millionen Euro für das Sofortprogramm Munitionsaltlasten. Immerhin 6,6 Millionen mehr als 2026. Damit sollen insbesondere der Bau der Munitionsbergungsplattform sowie die Bergung und Entsorgung von Altmunition vorangebracht werden. Allein für den späteren Betrieb der geplanten Entsorgungsplattform wird jedoch mit rund 70 Millionen Euro jährlich gerechnet. Herr Minister Schneider, erklären Sie den Bürgern doch einmal, warum für diese konkrete Umweltgefahr vor unserer eigenen Küste keine auskömmliche und dauerhafte Finanzierung gesichert ist, während die Bundesregierung für ihre klimapolitischen Vorhaben Milliarden mobilisiert. Gerade weil die Mittel begrenzt sind, kommt es auf die richtigen Prioritäten an, und genau die setzt diese Bundesregierung nicht. Fast 19,3 Millionen Euro fließen gleichzeitig in ein internationales Programm zum Export von Technologien gegen die Vermüllung der Meere. Wenn dafür Millionen bereitstehen, muss eine Generationenaufgabe unmittelbar vor unserer eigenen Küste erst recht auskömmlich finanziert sein. Und dann schauen wir uns mal den heimischen Meeresnaturschutz an. 2026 waren dafür noch 60 Millionen Euro fest veranschlagt. Für 2027 gibt es keinen festen Ansatz mehr, sondern einen sogenannten Lehrtitel. Wie viel Geld tatsächlich zur Verfügung steht, hängt nun von den Ergebnissen künftiger Offshore-Ausschreibungen ab. 5% der entsprechenden Gebotszahlungen fließen als Meeresnaturschutzkomponente in den Bundeshaushalt. Das muss man sich vorstellen. Herr Minister Schneider, Ihre Logik lautet also, je mehr industrieller Zubau, desto mehr Geld für den Naturschutz. Möglicherweise stand hier bei Ihnen George Orwell Pate. In seinem Roman 1984 heißt es, Krieg ist Frieden, Freiheit ist Sklaverei, Unwissenheit ist Stärke. Bei Ihnen heißt es offenbar, Zerstörung ist Schutz. Damit führen Sie den Gedanken des Meeresnaturschutzes geradezu ad absurdum. Der Schutz unserer Meere ist staatliche Verantwortung und keine Dividende aus ihrem industriellen Ausverkauf. Wir müssen uns in der Umweltpolitik endlich wieder auf die Kernaufgaben konzentrieren, saubere Gewässer, Böden und Luft. Herr Minister Schneider, setzen Sie endlich die richtigen Prioritäten für echten Umweltschutz in unserem Land. Kommen Sie in Ihrem Amt endlich den Aufgaben und Verpflichtungen nach, für die Sie vom Bürger gewählt worden sind. Danke.
1: Vielen Dank. Uwe Feiler ist der letzte Redner in dieser Aussprache für die CDU-CSU.
2: Sehr geehrter Herr Präsident, liebe Kolleginnen und Kollegen! Haushaltspolitik entscheidet sich nicht daran, wie viele Strategien wir aufschreiben. Sie entscheidet sich daran, ob aus Strategien irgendwann Realität wird. Und genau darum geht es im Einzelplan 16. Und meine Damen und Herren der AfD, es ist völlig irrelevant, wer für die Klimaveränderung verantwortlich ist, ob es der Mensch ist, ob es irgendwelche Tiere sind. Völlig irrelevant. Die Klimaveränderung ist da, und wir müssen darauf reagieren. Wir haben dafür unsere Antworten. Sie haben vielleicht Vorschläge, aber wir setzen tatsächlich etwas um. Wir reden hier über einen Haushalt von rund 2,7 Milliarden Euro. Das Volumen sinkt gegenüber dem Vorjahr leicht. Gleichzeitig verändern sich Schwerpunkte. Aber ich möchte heute nicht über jede einzelne Titelnummer sprechen. Ich möchte über eine Frage sprechen, die gerade in Berlin, Brandenburg und den Osten unseres Landes immer wichtiger wird. Was machen wir eigentlich mit unserem Wasser? Denn jahrzehntelang war unsere Logik, Wasser möglichst schnell weg, Gräben ziehen, Flächen entwässern, Grundwasser absenken. Gerade in den ostdeutschen Ländern gibt es heute eine Infrastruktur, die gerade dafür gebaut wurde. Heute stehen wir vor den umgekehrten Herausforderungen. Wir müssen lernen, Wasser wieder in der Fläche zu halten. Aus Entwässerung muss an vielen Stellen Wasserrückhalt werden. Aus einem Graben, der möglichst schnell Wasser abführt, kann und muss ein System werden, das Wasser zurückhält und in trockenen Zeiten verfügbar macht. Für unsere Landwirtschaft, für Wälder, für unsere Natur und letztlich für unsere Trinkwasserversorgung. Das klingt einfach, aber es kostet Geld. Wasser- und Bodenverbände können diesen Umbau nicht alleine finanzieren. Kommunen können das nicht nebenbei aus ihren ohnehin schon angespannten Haushalten bezahlen. Und genau hier wird aus Umweltpolitik Haushaltspolitik. Wenn wir Wasserrückhalt wirklich wollen, brauchen wir Investitionen in Wehre, Staue, Speicher, Renaturierung, intelligente Steuerung und Bewässerungsinfrastruktur. Und wir brauchen Verlässlichkeit über mehrere Jahre. Deshalb halte ich es für richtig, auch darüber zu sprechen, welche dieser Investitionen künftig stärker über den Klima- und Transformationsfonds finanziert werden können. Denn schon im Haushalt 2027 haben wir einen Teil der Klimaanpassungsförderung aus dem Kernhaushalt des 1-16 in den KTF überführt. Die Programme der deutschen Anpassungsstrategie, das Programm Klimaanpassung in sozialen Einrichtungen sind dorthin übergewechselt. Der Rückgang des Klimaanpassungstitels von rund 38,6 auf 5,5 Millionen Euro bedeutet deshalb eben nicht, dass Klimaanpassung politisch auf 5 Millionen Euro zusammengekürzt wurde. Und daraus müssen wir eine grundsätzliche Lehre ziehen. Klimaanpassung ist keine jährliche Projektförderung. Klimaanpassung ist Infrastruktur. Und Infrastruktur, meine Damen und Herren, braucht Planungssicherheit. Die nationale Wasserstrategie zeigt bereits ziemlich genau auf, was zu tun ist. Sie enthält 76 konkrete Maßnahmen. Dazu gehören sichere Wasserversorgung, wassersensible Städte, Wasserrückhalt und die Wiederherstellung eines naturnahen Wasserhaushaltes. Wir haben außerdem eine deutsche Anpassungsstrategie mit messbaren Zahlen, mit mehr als 180 Maßnahmen. Wir haben ein Klimaanpassungsgesetz. Wir haben das Aktionsprogramm Natürlicher Klimaschutz. Es fehlt also nicht an Strategien. Unser Problem an vielen Stellen ist vielmehr, wir müssen sie endlich konsequent umsetzen. Und deshalb möchte ich auch etwas zu der Debatte sagen, die Bundesminister Carsten Schneider angestoßen hat. Er hat angekündigt, eine Änderung des Grundgesetzes vorzuschlagen, damit Klimaanpassung stärker als Gemeinschaftsaufgabe von Bund, Ländern und Kommunen finanziert werden kann. Für eine Grundgesetzänderung benötigen wir eine Zweidrittelmehrheit. Ich finde es richtig, diese Debatte zu führen. Denn natürlich haben viele Kommunen, das ist auch schon mehrmals angeklungen, heute ein Finanzierungsproblem. Aber ich sage auch, das Grundgesetz sollte nicht unser erster Griff sein, wenn wir unsere eigenen Strategien noch nicht vollständig umgesetzt haben. Bevor wir neue Zuständigkeiten in der Verfassung schreiben, sollten wir zeigen, dass wir mit den bestehenden Möglichkeiten ernst machen. Wir haben eine nationale Wasserstrategie, setzen wir sie um. Wir haben eine Klimaanpassungsstrategie, finanzieren wir die Maßnahmen. Wir haben eine Fördermöglichkeit im KTF, nutzen wir sie. Wir haben Wasser- und Bodenverbände, die wissen, was vor Ort funktioniert, geben wir ihnen die Möglichkeit zu handeln. Die beste Verfassungsänderung hilft wenig, wenn das Wehr trotzdem nicht gebaut wird. Das führt mich zu dem entscheidenden Punkt. Nehmen wir Berlin. Schwammstadt darf nicht nur ein schönes Wort in Planungsunterlagen sein. Es bedeutet ganz praktisch, Regen fällt und landet sofort im Kanal. Es wird gespeichert, es versickert, es bewässert Bäume. Es kühlt im Sommer unsere Straßen. Projekte wie der Berlin Cube zeigen, wie man mehrere Funktionen zusammenbringen kann, Stadtgrün, Verschattung und Regenwasserrückhalt auf bereits intensiv genutzten Flächen. Das dort entwickelte Konzept sieht ausdrücklich vor, Wasser dort aufzunehmen, wo es anfällt und verzögert abzugeben. Genau solche Lösungen brauchen wir. Nicht überall dasselbe Projekt, aber überall denselben Gedanken. Ein Quadratmeter Stadt muss künftig mehr als nur versiegelt sein. Und dann schauen wir auf die Spree. Dort sehen wir, wie eng Energie, Struktur und Wasserpolitik zusammengehören. Für den Braunkohlebau wurde über Jahrzehnte enorme Mengen Grundwasser abgepumpt und in die Spree geleitet. Mit dem Kohleausstieg fällt diese künstliche zugeführte Wasser schrittweise weg. Das Umweltbundesamt warnt davor, dass in Sommermonaten die Spree trocken liegen kann. Das ist aber kein Argument gegen die Energiewende. Im Gegenteil, der Ausbau erneuerbarer Energien und der Rückgang thermischer Kraftwerke können den Wasserhaushalt insgesamt sogar entlasten, weil weniger Kühlwasser benötigt wird. Die richtige Schlussfolgerung lautet aber, zur Energiewende gehört auch eine Wasserwende. Wenn wir die Lausitz transformieren, müssen wir nicht nur Arbeitsplätze, Kraftwerke und Stromleitungen sprechen, wir müssen auch darüber sprechen, wie die Spree künftig ausreichend Wasser führt. Genau dafür ist eine Haushaltsdebatte da. Nicht nur für viele Überschriften, sondern für Entscheidungen. Liebe Kolleginnen und Kollegen, der Einzelplan 16 sinkt zwar insgesamt leicht, die Aufgaben werden aber nicht kleiner werden, und deshalb müssen wir für jeden Euro stärker daran messen, oder müssen wir jeden Euro stärker daran messen, ob er echte Transformation ermöglicht. Ich danke für Ihre Aufmerksamkeit.
1: Vielen Dank. Weitere Wortmeldungen liegen mir nicht vor. Dann schließe ich die Aussprache. Wir kommen zum Geschäftsbereich des Bundesministeriums für Digitales und Staatsmodernisierung. Und bevor ich die Aussprache eröffne, bitte ich alle, die uns verlassen wollen, dies zügig zu tun. Und alle, die Platz nehmen wollen und der Debatte folgen möchten, das genauso zu tun, sodass wir hier konzentriert eine Debatte miteinander gleich führen können. Geht alles ein bisschen schneller, glaube ich, wenn ich die Logistik von hier aus gut übersehe. Vielen Dank. Ich eröffne die Aussprache und erteile das Wort dem Bundesminister für Digitales und Staatsmodernisierung, Dr. Carsten Wildmeier.
3: Sehr geehrter Herr Präsident, sehr geehrte Damen und Herren Abgeordnete, wer einen Betrieb erweitert und auf eine Genehmigung wartet, verliert nicht nur Zeit. Investitionen bleiben liegen, Arbeitsplätze entstehen später, Vertrauen schwindet. Dieser Haushalt muss sich daran messen lassen, ob Menschen Pläne verwirklichen, Unternehmen investieren und unser Land vorankommt. Es geht nicht um mehr Staat. Es geht um einen Staat, der mehr kann. Seit Gründung unseres Ministeriums im Mai vergangenen Jahres treiben wir im Kabinett die Staatsmodernisierung voran. Die Modernisierungsagenden von Bund und Ländern geben Richtung und Verbindlichkeit. Wir verändern die Arbeitsweise des Staates an drei entscheidenden Punkten. Erstens, von Warten zu Lieferpflicht. In geeigneten Verfahren wird gelten, entscheidet eine Behörde nicht fristgerecht, gilt die Genehmigung als erteilt. Auch Wohnungsbau und Infrastruktur beschleunigen wir. Für Glasfaser, Mobilfunk und wichtige Verkehrsprojekte ist das überragende öffentliche Interesse gesetzlich verankert. Zweitens, von Bürokratie zu Entlastung. Mit dem Berichtsentlastungsgesetz, das in Arbeit ist, werden wir die Beweislast umkehren. Was heißt das? Wer Berichte verlangt, schuldet eine Begründung. Wer nutzt die Information, rechtfertigt ihr Nutzen den Aufwand. Eine Pflicht darf nicht fortbestehen, nur weil es sie schon immer gab. Drittens, vom deutschen Goldrand zum europäischen Maß. Wir setzen europäische Vorgaben 1:1 um und bauen zurück, wo notwendig. Nationale Zusatzanforderungen erschweren Verfahren und helfen weder Unternehmen noch Europa. Und seit dem ersten Entlastungskabinett haben wir 10,4 Milliarden Euro Entlastung pro Jahr für die Menschen und Wirtschaft auf den Weg gebracht. Sie muss im Alltag ankommen. Wir verwalten das Problem nicht mehr, wir verändern die Logik des Staates. Auch bei der Digitalisierung kommen wir spürbar voran. Gemeinsam mit Ländern und Kommunen haben wir die Reichweite der digitalen Wohnsitz-An- und Ummeldung auf mittlerweile mehr als 60 Millionen Menschen im Land erhöht. An 10 Pilotstandorten führen wir bei Unternehmensgründung, Gewerbeanmeldung und steuerlicher Erfassung digital zusammen, wie von uns versprochen. Mit Ländern und Kommunen weiten wir die Lösung auf weitere Standorte und Rechtsformen aus. Und wir arbeiten gemeinsam in der Regierung an durchgängig digitalen Sozialleistungen, bündeln die Kfz-An- und Ummeldung. Wer Unterstützung braucht, braucht einen einfachen Zugang. Und Bund, Länder und Kommunen brauchen eine gemeinsame technische Grundlage für eine erfolgreiche Digitalisierung in Deutschland, den Deutschland-Stack. Er verbindet drei Ebenen: einheitliche Standards für verbundene Systeme, eine souveräne, sichere Cloud-Infrastruktur für Wahlfreiheit und Kontrolle über Daten und Betrieb sowie Anwendungen für Menschen und Unternehmen. Im Januar

0: Euro vor. Hinzu kommen rund 3,75 Milliarden Euro aus dem Sondervermögen. Rund 1 Milliarde fließt in die Verwaltungsdigitalisierung, rund 2,6 Milliarden Euro in den Breitbandausbau. Förderung muss da helfen, wo sich der Ausbau wirtschaftlich nicht trägt, ohne in private Investitionen zu ersetzen. Jeder Euro und jede gemeinsame Lösung müssen sich daran messen lassen, was sie verbessern. Schnellere Verbindungen, schnellere Verfahren und leistungsfähigere Verwaltung. Und bei künstlicher Intelligenz entscheidet sich, wo künftig Wachstum und Wertschöpfung entstehen. Wirtschaft, Verwaltung und Sicherheit dürfen dabei nicht dauerhaft von anderen abhängen. Unsere Chance ist die industrielle KI. Unsere Unternehmen verbinden ihre Maschinen- und Prozesswissen mit wertvollen Daten und KI. So können wir weltweit führen. Und wir brauchen Rechenleistung. Deutschland verfügt heute über knapp 3 Gigawatt Rechenzentrumskapazität und 500 Megawatt für KI. Bis 2030 werden wir die Gesamtkapazität mindestens verdoppeln und die KI-Rechenkapazität mindestens vervierfachen. Laufende und geplante Investitionen zeigen, wir sind auf Kurs, unsere ambitionierten Ziele zu erreichen. Und dabei beschleunigen wir Ausbau und Stromanschlüsse für baureife Projekte. Und der Ausbau muss nachhaltig sein, energieeffizient mit erneuerbaren Energien, Abwärmenutzung und wassersparender Kühlung. Auch die Menschen vor Ort müssen durch Wertschöpfung, Arbeitsplätze und Gewerbesteuer profitieren. All das bringen wir und haben wir auf den Weg gebracht. Und Europa braucht Regeln, die Innovation ermöglichen und konkrete Risiken begrenzen. Dafür haben wir uns in Brüssel erfolgreich eingesetzt, und ich werde weiter dafür kämpfen, dass Europa innovativ und wettbewerbsfähig bleibt. Digitale Souveränität heißt, in jeder Situation, auch unter Druck, selbst entscheiden und handeln zu können. Dafür brauchen wir eigene Fähigkeiten, starke Alternativen und verlässliche Partner. Unser Weg ist Kooperation, vertrauensvolle Zusammenarbeit und der Ausbau eigener Stärke. Europa darf nicht nur Anwender fremder Technologien sein. Europa muss selbst entwickeln, skalieren und auf den Weltmärkten bestehen. Meine Damen und Herren, Deutschland hat die Menschen, Unternehmen und das Wissen, um technologisch voranzugehen. Wir müssen ihnen die Freiheit geben, daraus mehr zu machen. Dazu braucht es einen Staat, der entscheidet, gute Lösungen bereitstellt und mit dem Geld der Bürger sorgsam umgeht. Der Unternehmer, der auf seine Genehmigung wartet, die Familie, die umzieht, und der Mensch, der Unterstützung braucht, die alle müssen den Unterschied im Alltag spüren. Deutschland hat schon lange genug beschrieben, was nicht funktioniert. Entscheidend ist, was sich verändert. Und es verändert sich vieles zum Guten in Deutschland. Vertrauen wächst, wenn der Staat sein Wort hält und Menschen erleben, dass ihr Einsatz etwas bewegt. Dafür arbeiten wir, dafür arbeite ich und dafür bitte ich um Ihre Unterstützung. Vielen Dank.
1: Vielen Dank, Herr Minister. Der nächste Redner ist Ruben Rupp für die AfD-Fraktion.
2: Sehr geehrter Herr Präsident, geehrte Kollegen Abgeordnete, Herr Minister Dr. Wildsberger, die Haushaltsberatungen heute zeigen, dass Sie inzwischen etwas mit Millionen Deutschen gemeinsam haben. Wenn Sie etwas Digitales umsetzen wollen, müssen auch Sie erst mal nachdenken und recherchieren, wer eigentlich zuständig ist. Wirtschaftsministerium, Finanzministerium, Justizministerium oder doch Digitalministerium? Nicht nur bei Markus Lanz erklärten Sie sich für verschiedene Themen wie die Drohnenfrage für nicht zuständig. Und auch beim Blick ins Sondervermögen hat man mehr digitale Fragezeichen als Antwort. Das ist ein wiederkehrendes Trauerspiel des Kabinetts Merz. Das kann so nicht weitergehen, Herr Minister. Und wollten Sie ursprünglich mit dem Digitalministerium

0: Meinung nicht Digitalkompetenzen bündeln, Doppelstrukturen und Insellösungen endlich beenden. Man muss mit diesem Haushaltsentwurf eindeutig konstatieren, Sie sind an Ihrem eigenen Anspruch mit dem Digitalministerium Kompetenzen vollständig zum Bündeln gescheitert. Um es nochmals zu verdeutlichen, Ihr Einzelplan 24 ist mit 1,44 Milliarden nicht gerade üppig ausgestattet. Ihre Erklärung dafür, der Großteil der Digitalausgaben ist nicht im eigenen Einzelplan, haben Sie auch heute erwähnt, sondern im Sonderschuldenverschiebebahnhof mit ca. 9 Milliarden. Aber, und das ist der springende Punkt, davon wird laut Plan nicht mal die Hälfte des Geldes vom Digitalministerium selbst bewirtschaftet, sondern von anderen Ministerien, wie die ca. 4 Milliarden Mikroelektronik für die Digitalisierung beim Wirtschaftsministerium. Also den Großteil der Digitalisierung im Schattenhaushalt Sondervermögen parken und nicht einmal für die Hälfte des Budgets direkt zuständig sein. Mit Verlaub, Herr Dr. Wildberger, seriöses und sauberes Arbeiten einer Regierung, das sieht definitiv anders aus. Besonders unseriös und der Kommentar sei mir gestattet, finde ich das Regierungsroulette im Kabinett Merz. Ein Verkehrsminister, der in einer Nacht-und-Nebel-Aktion einfach mal ausgetauscht wurde. Ein neuer Gesundheitsminister, Carsten Lindemann, der noch vor Regierungsantritt gesagt hat, als Gesundheitsminister würde er einen schlechten Job machen. Jetzt ist er Gesundheitsminister geworden, aber so kennen wir es ja von der CDU-CSU-Fraktion. Das ist doch einfach nur noch Kabarett, liebe Kollegen. Ein digitaler parlamentarischer Staatssekretär Amthor, der plötzlich Staatsminister im Kanzleramt wird und das Wissen aus 1,5 Jahren Aufbau des Digitalministeriums für eine Beförderung einfach wegschmeißt. Sehr geehrte Regierungsvertreter, Herr Minister Dr. Wildberger, dieser Regierungsposten-Bazar im Kabinett Merz ist keine solide Regierungsarbeit, sondern parteipolitisch motiviertes Postengeschacher. Das tut dem Digitalministerium definitiv nicht gut. Und wozu solche Praktiken führen könnten, das können Sie übrigens sehen am Wochenende bei der Wahl in Sachsen-Anhalt. Diese Praktiken führen in die politische Bedeutungslosigkeit. Dass bei solchen undurchsichtigen Rochaden durch den Kanzler auch die Verwaltungsdigitalisierung unter die Räder kommt, ist daher auch kein Wunder. Ja, OZG, NUTS, Deutschlandstack, Registermodernisierung, Sie haben es angesprochen, durchaus richtige Zielsetzungen und Elemente. Aber an der Umsetzung dieser Ziele scheitern Sie doch regelmäßig. Das ist das Kernproblem. Beispielhaft die Deutschland-App haben Sie heute auch erwähnt. Die Idee einer Deutschland-App ist erstmal richtig. Der Staat muss zum Bürger kommen, nicht der Bürger durch den Behördendschungel zum Staat. Das ist die richtige Reihenfolge, die teilen wir auch als AfD. Aber, Herr Minister, eine App macht eben noch keinen digitalen Staat. Wenn vorne eine moderne Deutschland-App erscheint und hinten kommunale Fachverfahren miteinander nicht kommunizieren, sondern Mitarbeiter Daten wieder handschriftlich übertragen müssen, dann haben wir eine digitale Fassade vor einer analogen Behörde. Und nein, da hilft auch kein fehlerhafter Crawler. Mit solchen Schnellschüssen machen Sie den Bürgern Versprechungen, die Sie nicht halten können. Das können Sie besser, Herr Dr. Wildberger. Entwickeln Sie sich endlich vom Ankündigungsminister zum echten Digitalminister. Und mir fehlt bei Ihnen, das habe ich schon öfters erwähnt, der Mut, an die eigentlichen Strukturfragen heranzugehen. Mehr Geld im Sondervermögen für Digitales, schön und gut. Aber Geld allein schafft keine funktionierende digitale Verwaltung. Darum müssen wir endlich über den Artikel 91c unseres Grundgesetzes sprechen. Deutschland braucht nicht tausende verschiedene digitale Rathäuser, die nicht funktionieren. Deutschland braucht eine gemeinsame digitale Grundarchitektur. Sonst kommen wir kein einziges Jota voran, Herr Minister. Besonders auffällig im neuen Haushalt ist der gewaltige Aufwuchs in Positionen wie die 500 Millionen für Bürgerkonto, Infrastruktur und Transformationsprojekte. Jetzt steht deutlich mehr Geld auch für die Verwaltungsdigitalisierung zur Verfügung. Und warum? Wenn man es mal genauer prüft, dann kommt Folgendes heraus. Da ist so viel Geld mehr, weil das vorhandene Geld gar nicht vollkommen abgerufen wurde und es einfach ins nächste Jahr transferiert wurde. Und das ist doch symptomatisch für Deutschland. Unser Problem ist nicht mehr allein fehlendes Geld. Unser Problem ist die fehlende Fähigkeit etablierter Regierungen, aus Geld funktionierende Digitalisierung zu machen. Genau das ist der Knackpunkt in Deutschland. Interessant ist, dass Sie sich, Herr Minister, letzte Woche häufiger in der Presse zu Wort gemeldet haben. Das begrüße ich ja erstmal, dass Sie aus der Deckung kommen. Sie haben vor einer immer weiter wachsenden Wallet gewarnt. Damit greifen Sie ja unsere AfD-Kritik direkt auf. Das wollen wir ausdrücklich loben an der Stelle. Nicht alles, was technisch in eine digitale Brieftasche gepackt werden kann, gehört dort auch hinein. Nur widerspricht sich Ihre Bundesregierung an dieser Stelle selbst. Sie erkennen das Problem der Überfrachtung, setzen aber gleichzeitig weiter auf die europäische EUDI-Wallet, deren grundlegenden Rahmen ja Brüssel vorgibt. Wir als AfD sagen, wir wollen diese EUDI-Wallet komplett aus dem Haushalt streichen und eine nationale digitale Brieftasche mit deutlich geringeren Kosten durchsetzen. Deutschland braucht eine nationale digitale Brieftasche, aber eben freiwillig, schlank und unter deutscher Kontrolle. Und ganz wichtig, wer diese digitale Brieftasche nicht nutzen möchte, darf im Umgang mit dem Staat nicht zum Bürger zweiter Klasse werden. Aber bei einem anderen Ziel stimmen wir Ihnen ausdrücklich zu, Herr Minister. Deutschland muss ein führendes Digital- und KI-Land werden. Sie sprechen von 5% Wachstum durch die KI. Gut, da gehen wir an sich mit. Aber dann beantworten Sie doch bitte die Frage, woher soll eigentlich der Strom dafür kommen? Woher soll der Strom für Rechenzentren, Industrie 4.0, Smart Cities und eine immer stärker digitalisierte Wirtschaft kommen? Darauf geben Sie bis heute keine Antwort. Im Gegenteil, diese Bundesregierung hält an einer Energiepolitik fest, die sichere, grundlastfähige Erzeugung zurückdrängt und Deutschland mit international hohen Kosten belastet. Das ist der fundamentale Widerspruch Ihrer Digitalpolitik. Und solange Sie diesen Widerspruch nicht auflösen, Herr Wildberger, bleibt Ihr Ringen für eine KI-Nation Deutschland unglaubwürdig. Und solange werden die großen privaten Investitionen nach Deutschland auch ausbleiben. Das ist die Realität. Fakt ist, für eine gute Digitalpolitik braucht Deutschland mehr als ein neues Ministerium und größere Haushaltszahlen. Es braucht klare Kompetenzen, es braucht eine grundlegende Reform unserer Verwaltungsstrukturen und es braucht endlich wieder eine Energie- und Wirtschaftspolitik, die technologischen Fortschritt überhaupt erst ermöglicht. Aber daran wird eine linke Brandmauerunion scheitern. Die AfD dagegen ist bereit und wir werden Deutschland an die digitale Weltspitze führen.
1: Wir hören für die SPD-Fraktion Martin Gerster.
2: Sehr geehrter Herr Präsident, werte Kolleginnen und Kollegen, sehr geehrter Minister Wildberger, bevor ich zur Bewertung des Regierungsentwurfs für das Digitalministerium komme, möchte ich erst einmal der bisherigen Berichterstatterkollegin aus der Unionsfraktion, Franziska Hoppermann, danken für die sehr gute und vertrauensvolle Zusammenarbeit. Auch dem Kollegen und bisherigen parlamentarischen Staatssekretär Philipp Amthor möchte ich für das gute Miteinander Dankeschön sagen. Und ich freue mich auf die gute Zusammenarbeit. Ich denke, es wird eine gute Zusammenarbeit mit der neuen Unionsberichterstatterin Mechthilde Wittmann und der neuen parlamentarischen Staatssekretärin im Digitalministerium Gitta Connemann. Uns verbindet, ja, da kann man klatschen, selbstverständlich. Ich will sagen, uns verbindet das Ziel, Deutschland digitaler, souveräner und bürgerfreundlicher zu machen, werte Kolleginnen und Kollegen. Und der Regierungsentwurf sieht für das Digitalministerium Ausgaben von 1,44 Milliarden Euro vor, etwa 85 Millionen Euro mehr, ein Plus von rund 6%. Ich finde, das kann sich schon mal sehen lassen. Und der Regierungsentwurf setzt aus meiner Sicht auch richtige Schwerpunkte, etwa bei der Förderung digitaler Innovationen und bei Investitionen in die IT-Infrastruktur und die IT-Sicherheit. Und dazu kommen, und das darf man auch nicht vergessen, Kollege Rupp, über das Sondervermögen finanzierte Investitionen in digitale Infrastruktur und eine digitale Verwaltung. Mit 2,6 Milliarden Euro unterstützen wir mit diesem Haushalt den Ausbau des Glasfasernetzes deutlich mehr als im laufenden Jahr 2026. Zusätzliche Verpflichtungsermächtigungen von rund 2 Milliarden Euro sichern den weiteren Ausbau auch über das Jahr 2027 hinaus. Und werte Kolleginnen und Kollegen, eine weitere Milliarde Euro ist vorgesehen für eine zukunftsfähige, nutzerfreundliche und alle staatlichen Ebenen umfassende digitale Verwaltung. Und das zeigt einmal mehr, das Sondervermögen für Infrastruktur, das wir letztes Jahr hier beschlossen haben, ist ein absoluter Gamechanger, um den Investitionsstau bei der Digitalisierung in unserem Land aufzuholen. Es ist einfach falsch, auch immer nur von Schulden zu reden, wenn es um wichtige, entscheidende Investitionen für unsere Zukunft handelt. Und das sieht man gerade in diesem Haushalt sehr gut. Und ich bin sehr froh, dass wir das Sondervermögen haben, denn sonst wäre vieles nicht möglich, werte Kolleginnen und Kollegen. Das BMDS hat damit im letzten Jahr auch schon einiges vorangetrieben. Das kann man bestätigen, etwa mit den Arbeiten am sogenannten Deutschland-Stack, das die technischen Grundlagen für die Verwaltungsdigitalisierung schafft, mit klaren Standards, mit funktionierenden Schnittstellen zwischen Behörden, Wirtschaft und auch der Bevölkerung. Jetzt müssen wir aus diesen Standards aber natürlich auch zügig die Anwendungen entwickeln, die für die Bürgerinnen und Bürger dann auch den echten Mehrwert schaffen. Das heißt, kein digitaler Lotse durch den Behördendschungel bitte, sondern ein konsequent digitales Bürgerkonto. Dieses muss den Zugang zu allen staatlichen Leistungen von Bund, Ländern und Kommunen an einem Ort bündeln, Daten automatisch übernehmen, damit Zeit, Nerven und Geld gespart werden können, werte Kolleginnen und Kollegen. Und knapp 1,5 Milliarde Euro sieht der Wirtschaftsplan des Sondervermögens für die Entwicklung eines solchen digitalen Bürgerkontos vor. Deshalb bitte ich Sie, Herr Minister Wildberger, nutzen Sie diese große Chance und starten Sie jetzt richtig durch. Und sehr geehrter Herr Minister, Ihr Haus, finde ich, sollte auch die Staatsmodernisierung gut vorantreiben, Bürokratie abbauen und Effizienzgewinne in der Verwaltung erzielen. Ich finde es deswegen auch als Haushälter sehr konsequent, dass Sie mit gutem Beispiel vorangehen und selbst ja schon eine globale Minderausgabe eingeplant haben, immerhin von 90 Millionen Euro durch Einsparungen und Effizienzsteigerungen erwirtschaften möchten. Wichtig ist uns, Mittel, die wir als Haushaltsgesetzgeber Ihnen als Ministerium zur Verfügung stellen, die sollten aber dann auch tatsächlich abfließen. Was uns nichts bringt, ist, dass hohe Haushaltsreste entstehen, mit denen dann überhaupt nach nichts gemacht wird. Fazit, ein guter Regierungsentwurf. Mal schauen, wie wir ihn im Parlament noch besser machen können. Vielen Dank.
1: Ich darf Ricarda Lang das Wort erteilen für Bündnis 90 Die Grünen.
3: Sehr geehrter Herr Präsident, sehr geehrter Minister Wildberger, liebe Kolleginnen und Kollegen, auch ich möchte zuerst einmal der Kollegin Franziska Hoppermann und dem Staatssekretär Philipp Amthor, die bei diesen Haushaltsverhandlungen nicht mehr dabei sein werden, für die gute Zusammenarbeit im letzten Jahr danken und wünsche alles Gute für zukünftige Aufgaben. Wir verhandeln hier heute über einen der wenigen Einzelpläne mit einem Aufwuchs. Und diese Steigerung ist auch absolut notwendig, wenn wir auf die zwei großen Herausforderungen schauen, die vor uns liegen. Erstens die Staatsmodernisierung. Staatsmodernisierung klingt erstmal verdammt trocken. Aber es geht um nicht weniger, als ob und wie gut das demokratische System funktioniert. Ein BAföG-Antrag, der sich anfühlt wie eine Doktorarbeit, ein Wohngeldantrag, auf den man monatelang warten muss, ein Staat, der immer wieder Informationen abgibt, abfragt, die er eigentlich schon längst haben müsste, und das verzweifelte Suchen nach Empfang im ländlichen Raum. All das mögen auf den ersten Blick kurze Momente des Frustes sein, aber zusammen ergibt sich in der Summe ein Vertrauensverlust in unser demokratisches System. Und da dürfen wir uns gerade bei diesem Thema nicht in den normalen Spielen zwischen Opposition und Regierung und zwischen den Ebenen zerreiben, sondern wir brauchen, wenn wir dem Vertrauensverlust entgegenarbeiten wollen, ein Bündnis aus Bund, Länder und Kommunen und aller demokratischen Parteien für einen Staat, der endlich wieder funktioniert. Wir stehen dafür gerne bereit. Bei der zweiten Aufgabe, vor der wir hier stehen, erleben wir aber relevante Mängel innerhalb dieses Haushaltes, und zwar den Kampf um die digitale Souveränität. Ich möchte an dieser Stelle etwas tun, was ich sonst sehr selten tue, und das ist, den Papst zu zitieren. Kleine, einflussreiche Gruppen können Information und Konsum lenken, demokratische Prozesse konditionieren und wirtschaftliche Dynamik beeinflussen. Der Papst spricht im Kontext der Macht der Tech-Konzerne sogar von einem neuen Kolonialismus. Ich habe in der Vergangenheit hier einmal im Kontext der Tech-Konzerne von Tech-Bros gesprochen. Mittlerweile finde ich diesen Begriff verharmlosend. Denn das, was wir dort erleben, was sich dort herausbildet, das ist nicht weniger als eine Tech-Oligarchie. Und diesen Oligarchen geht es nicht um ein bisschen weniger Regulierung, um ein bisschen weniger Bürokratie, sondern denen geht es um eine neue Weltordnung. Eine Welt, in der das Recht des Reicheren und das Recht des Gnadenlosen gilt. Eine Welt, in der sie über die Algorithmen, über den öffentlichen Diskurs bestimmen und immer unverhohlener Einfluss auf Wahlen nehmen. Eine Welt, in der die Mehrheit die Regeln diktiert werden von denen, die sich an keine Regeln mehr halten müssen. Diese Männer haben gelernt und sie sind davon überzeugt, dass sie reich genug sind und dass sie mächtig genug sind, dass sie über jedem Gesetz, jedem Rechtsstaat und jeder Demokratie stehen. Aber das muss nicht so bleiben. Wir befinden uns mitten in einem Kampf darüber, wer mehr Macht hat, Tech-Oligarchen oder demokratische Rechtsstaaten. Und wir wollen, dass die Rechtsstaaten, wir wollen, dass Europa diesen Kampf gewinnt. Und hier sehen wir aber, sowohl mit Blick auf den Haushalt als auch mit Blick auf die Regierungspolitik, erhebliche Mängel. Erstens die sozialen Medien. In diesem Haushalt fehlen die Mittel für dezentrale soziale Netzwerke. Dabei ist aus unserer Sicht klar, wir können nicht länger akzeptieren, dass Elon Musk und TikTok nicht nur die Lüge zum Prinzip der Öffentlichkeit, sondern auch noch unsere Kinder süchtig machen. Zweitens, es kann nicht sein, dass jedes Jahr aufs Neue die Opposition erfragen muss, wie viel Geld diese Regierung für Lizenzen von Microsoft ausgibt, sondern es wäre ihre Aufgabe, nicht nur Abhängigkeiten zu identifizieren, nicht nur Zahlen zu benennen, sondern vor allem dafür zu sorgen, dass wir endlich unabhängiger werden und konsequent auf Open Source setzen. Und drittens, und hier geht es nicht nur um die Verantwortung der Bundesregierung, sondern ich nehme explizit die Bundesländer mit in die Verantwortung und alle staatlichen Strukturen. Und das sage ich auch selbstkritisch als Baden-Württembergerin. Egal ob im Bund oder im Land, es ist der falsche Weg, wenn wir uns mit Palantir von einem Demokratieverächter wie Peter Thiel abhängig machen. Wir müssen auch bei der Sicherheit endlich unabhängiger werden. Und deshalb fordern wir Sie auf, als Bundesregierung, nehmen Sie den Kampf mit den Tech-Oligarchen auf. Nehmen Sie den Kampf um die digitale Souveränität endlich auf. Sorgen Sie dafür, dass wir unabhängiger werden. Denn es geht um nicht weniger als die demokratische Selbstbestimmung und unser demokratisches System und vor allem unsere Freiheit. Und an dieser Stelle vielleicht noch ein letzter Satz in Richtung des rechten Randes, dass Sie am Rockzipfel von Elon Musk hängen und bereit sind, den Schutz unserer Bevölkerung für die Interessen eines Tech-Milliardärs zu opfern. Das haben wir in den letzten Tagen immer wieder gesehen, und das wird auch die ganze Bevölkerung sehen. Vielen Dank.
1: Für die Fraktion Die Linke hören wir Sascha Wagner.
4: Sehr geehrter Herr Präsident, meine Damen und Herren, Digitalisierung ist kein Selbstzweck. Sie entscheidet heute darüber, ob Bürgerinnen und Bürger schnell eine Sozialleistung bekommen, ob Beschäftigte in Verwaltungen vernünftig arbeiten können, ob Kommunen handlungsfähig sind und ob unser Staat gegenüber großen Technologiekonzernen überhaupt noch selbstbestimmt entscheiden kann. Wer sich den Haushalt des Digitalministeriums anschaut, erwartet eigentlich einen Aufbruch und damit verbunden mehr Gelder. Dieser ist aber kaum zu erkennen, denn ein erheblicher Teil des Aufwuchses im Kernhaushalt kommt durch die Übertragung von Aufgaben und Haushaltsmitteln anderer Ressorts zustande. Ganz zu schweigen davon, dass im Sondervermögen für Infrastruktur und Klimaneutralität einmal mehr deutlich mehr Gelder liegen als im eigentlichen Kernhaushalt. 3,75 Milliarden im Sondervermögen stehen 1,44 Milliarden im Kernhaushalt gegenüber. Sie erklären Digitalisierung zur Zukunftsaufgabe, können aber keine dauerhafte und verlässliche Finanzierung auf die Beine stellen. Das passt nicht zusammen, meine Damen und Herren. Und es passt noch etwas nicht zusammen, Herr Minister Wildberger. Ihr großes Prestigeprojekt ist der Deutschland-Stack. Er soll das technische Fundament für eine moderne digitale Verwaltung werden. Gemeinsame Standards, gemeinsame Basisdienste, keine Insellösungen mehr. Die Idee ist richtig. Aber ausgerechnet der Bundesrechnungshof warnt nun vor erheblichen Umsetzungsrisiken. Es werden unklare Verantwortlichkeiten, fehlende bzw. unvollständige Standards, Defizite beim Monitoring und Probleme beim Projektmanagement kritisiert. Mit anderen Worten, Sie wollen das Fundament für die digitale Verwaltung Deutschlands bauen, aber bei wichtigen Teilen des Bauplans herrscht noch Unklarheit. Genau diese Fehler kennen wir doch aus den letzten 20 Jahren Verwaltungsdigitalisierung. Neue Programme, neue Plattformen, neue Namen und am Ende können die Systeme von Bund, Ländern und Kommunen wieder nicht vernünftig miteinander kommunizieren. Das darf beim Deutschland-Stack nicht noch einmal passieren. Der zweite große Widerspruch betrifft den IT-Einkauf des Bundes. Monatelang sollte die Mobilinfrastrukturgesellschaft zur neuen Einkaufsgesellschaft für Bundes-IT umgebaut werden. Inzwischen ist dieser Plan gescheitert. Eine rechtliche Prüfung hat ergeben, dass IT-Einkauf und Mobilfunk nicht dauerhaft in einer Gesellschaft zusammengeführt werden können. Noch im Mai wurde die MIG als gesetzte Lösung präsentiert. Wenige Monate später war sie aus vergaberechtlichen Gründen vom Tisch. In der Fachöffentlichkeit wird deshalb inzwischen ganz offen von Chaos beim IT-Einkauf gesprochen. Aber das Problem dahinter ist viel größer. Der Staat verliert seit Jahren eigenes Know-how und kauft es anschließend teuer wieder ein. Allein bei der IT-Konsolidierung sind für 2027 rund 139 Millionen Euro für Aufträge und Dienstleistungen vorgesehen. Dabei handelt es sich vorwiegend um externe Entwicklungs-, Umsetzungs- und Beratungsleistungen. Bei der IT-Betriebskonsolidierung kommen noch einmal rund 146 Millionen Euro hinzu, bei denen das Ministerium selbst von einem hohen Bedarf an externer Unterstützung spricht. Allein in diesen beiden Titeln reden wir von über mehr als 280 Millionen Euro. Ein Staat wird aber nicht digital souverän, indem er sein Wissen dauerhaft an Beratungsunternehmen auslagert, geschweige denn davon, die eigene Ausbildungstätigkeit im IT-Bereich drastisch zu reduzieren, wenn nicht sogar komplett einzustellen. Und damit komme ich zum dritten Widerspruch. Sie reden zu Recht ständig von digitaler Souveränität und dass die öffentliche Verwaltung unabhängiger von einzelnen Anbietern werden muss. Gleichzeitig wollen Sie aber weiterhin auf Microsoft-Produkte setzen, obwohl hier bedeutende Änderungen anstehen. Statt lokaler Installation soll es ab 2029 eine angeblich souveräne Microsoft-Cloud geben. Wenn sensible Daten zukünftig in die Cloud von Microsoft geraten, stellt das aber nicht nur den Datenschutz in Frage. Es verfestigt auch die digitale Abhängigkeit und zeigt das eigentliche Problem. Ein amerikanischer Konzern ändert seine Geschäftsstrategie und die deutsche Bundesverwaltung muss ihre IT-Strategie entsprechend anpassen. Das ist keine digitale Souveränität, das ist Abhängigkeit par excellence. Ich sage Ihnen deshalb, der Einsatz von Open-Source-Produkten muss auch im staatlichen Umfeld zur Regel werden. Und dann kommt jetzt noch die Deutschland-App. Bürgerinnen und Bürger sollen künftig mit einem KI-Assistenten durch die Verwaltung geführt werden. Ein vorgeschalteter Chatbot kann aber keine kaputten Verwaltungsprozesse reparieren. Wir brauchen keine digitale Hochglanzfassade vor einer weiterhin komplizierten Verwaltung. Wir brauchen funktionierende Register, wir brauchen medienbruchfreie Verfahren, wir brauchen kompatible und benutzerfreundliche Systeme, wir brauchen ausreichend Beschäftigte in den Behörden und wir brauchen Kommunen, die finanziell und technisch überhaupt in der Lage sind, diese Systeme einzusetzen. Wir wollen einen digitalen Staat. Wir brauchen einen digitalen Staat, aber einen digitalen Staat, der den Menschen gehört und nicht den großen Technologiekonzernen. Vielen Dank.
1: Für die CDU-CSU-Fraktion darf ich das Wort Ralf Brinkhaus erteilen.
5: Vielen Dank, Herr Präsident, liebe Kolleginnen und Kollegen. Man sagt ja so allgemein, die Aufstellung oder die Verabschiedung des Haushalts ist das Königsrecht des Parlaments. Das halte ich für Unsinn, weil das Königsrecht des Parlaments ist, festzulegen, wie dieses Land aussehen soll. Was sind unsere Projekte und was sind unsere Ziele? Und deswegen muss man den Haushalt nicht daran messen, ob es für den Einzelposten 10% mehr oder weniger gibt, sondern man muss den Haushalt daran messen, stehen die Mittel zur Verfügung, um die Ziele, die wir politisch als höchstes Verfassungsorgan gesetzt haben, zu erreichen. Das muss der Maßstab der Haushaltsverhandlungen sein und nicht dieses schematische Schwarz-Weiß, 10% hoch und runter, meine Damen und Herren. Und wir haben Ziele im Digitalbereich. Und was mich freut, ist, und das ist sehr, sehr außergewöhnlich, dass die meisten, nicht alle Ziele von fast allen Fraktionen hier in diesem Haus geteilt waren. Wir wollen mehr Cybersicherheit haben und wir müssen das auch haben, wie wir jetzt in Berlin gesehen haben. Wir wollen souveräner werden. Das ist in mehreren Reden angesprochen worden. Wir wollen nicht abhängig sein von Microsoft und von chinesischen Chipslieferanten. Wir wollen KI-Nation werden. Da sind wir uns auch, glaube ich, alle einig. Wir wollen das Verhältnis zwischen der digitalen Welt und der Gesellschaft, Stichwort Altersbegrenzung, Social Media, so lösen, dass die Gesellschaft auch mit KI, mit einer digitalen Welt gut weiterleben kann. Wir wollen alle eine bessere Konnektivität haben, ob im Fest- oder im Mobilbereich. Und natürlich wollen wir auch eine digitalisierte Verwaltung, und zwar nicht als Selbstzweck, damit es digital ist, sondern damit die Bürgerinnen und Bürger, damit die Unternehmen das Leben einfacher haben, meine Damen und Herren. Und das ist eine gute Grundlage für die Haushaltsverhandlungen. Das ist wirklich eine gute Grundlage. Und natürlich sind viele Projekte gerade im Digitalbereich schon auf den Weg gebracht worden, ob das die Deutschland-App ist oder die Plattform, wo Kommunen sich austauschen können und verbessern können in der Anwendung von KI. Das ist richtig gut. Aber wenn wir ganz ehrlich sind, da muss man sagen, dass viele Projekte beim Basketball, würde man sagen, in der Crunch-Time sind. Die Crunch-Time, das ist die Zeit, wo das Spiel sich entscheidet. Und da stehen wir, zum Beispiel bei der Audi-Wallet, bei der digitalen Brieftasche. Und deswegen müssen wir zusehen in diesen Haushaltsverhandlungen, dass Minister Wildberger, dass das Haus auch die entsprechenden Mittel bekommt, um diese Projekte erfolgreich abzuschließen. Und das wird unsere Aufgabe in den Haushaltsverhandlungen sein. Aber, meine Damen und Herren, es ist ja nicht nur ein Ministerium für Digitales, sondern ein Ministerium für Staatsmodernisierung. Und ich bin deswegen froh, Herr Minister, dass Sie Ihre Rede mit Staatsmodernisierung angefangen haben, wie viele andere Rednerinnen und Redner auch. Weil das ist wirklich ein entscheidendes Thema und das ist mehr als Bürokratieabbau. Wir haben uns eigentlich vorgenommen, wir wollen ziel- und wirkungsorientiert arbeiten. Das heißt, wir wollen aus jedem Euro, den wir an staatlichem Geld einsetzen, das Maximum rausholen. Und wenn wir Geld für Familien ausgeben, dann muss es auch bei den Familien ankommen, die es brauchen. Wenn wir Geld bei Verteidigung ausgeben, dann muss unsere Verteidigungsfähigkeit steigen und nicht unbedingt die Gewinne der Rüstungsindustrie, meine Damen und Herren. Und wenn wir wirklich wollen, dass wir ziel- und wirkungsorientiert arbeiten, dann brauchen wir eine andere Kultur. Da müssen wir bei jeder Ausgabe festlegen, wofür und nicht, weil wir es immer so gemacht haben. Da müssen wir Verantwortlichkeiten benennen, auch die fehlen und da müssen wir messen, ob diese Verantwortung auch eingehalten wird. Und wenn wir diese Kultur nicht haben, dann haben wir auch keine gute Haushaltsverhandlung, meine Damen und Herren. Wir wollen bessere Gesetze machen, das gehört auch zur Staatsmodernisierung. Praxistauglich, umsetzbar, leicht lesbar. Und da können wir uns alle hier im Deutschen Bundestag mal den Spiegel vorhalten, ob wir das geschafft haben. Nein, da haben wir noch viel Potenzial nach oben. Wir wollen besser mit dem Personal umgehen. Wir wollen eine andere Führungskultur haben. Wir wollen eine Fehlerkultur haben. Auch da ist noch sehr, sehr viel offen. Ja, wir wollen auch die Regierung neu organisieren. Wir haben uns mal vorgenommen, und ich sage das ganz selbstkritisch, die Zahl der Bundesbehörden zu reduzieren oder zumindest dafür zu sorgen, dass diese Bundesbehörden besser zusammenarbeiten. Wieso ist es eigentlich so, dass immer noch vielleicht im IT-Bereich bald nicht mehr jeder seine eigenen Sachen einkauft? Geht das nicht in irgendeiner Art und Weise zusammen? Wieso ist es, dass jedes Ministerium seine eigene Personalabteilung hat? Wieso haben wir überhaupt noch Z-Abteilungen in jedem Ministerium? Das sind alles Sachen, die man auch mal anpacken kann und die man regeln kann. Und wenn ich mir die föderale Modernisierungsagenda angucke, meine Damen und Herren, das sind 200 Vorschläge, die Ihr Leben da oben, die Ihr Leben an dem Bildschirm wirklich positiv verändern werden. Das ist richtig gut, da ist viel angefangen worden. Aber die Strecke vom Vorschlag bis zur Umsetzung, die ist noch viel zu weit. Das liegt nicht am Haus von Minister Wildberger, sondern das liegt daran, dass fast alles, und das ist auch angesprochen worden, Querschnittsaufgaben sind. Da müssen die anderen Ministerien auch mitmachen. Und da ist mein ganz, ganz herzlicher Appell, und das gilt irgendwie, egal ob es ein SPD-, CDU- oder CSU-Ministerium ist oder ob es die Bundesländer sind, da würde ich mir das gleiche Engagement, die gleiche Liebe zur Staatsmodernisierung wünschen, wie das hier der Fall ist. Und ich kann Ihnen eins sagen, aus haushalterischer Sicht ist Staatsmodernisierung richtig klasse. Sie kostet kaum was, sie bringt einen hohen Ertrag, und da müsste das Herz von jedem Haushälter offen gehen. Staatsmodernisierung braucht weniger Geld, viel guten Willen. Und wenn wir diesen Willen zeigen, dann kommen wir da auch voran. Herzlichen Dank.
1: Wir hören für die AfD-Fraktion Sergej Minich.
6: Sehr geehrter Herr Präsident, meine Damen und Herren, Deutschland hat bekanntermaßen ein Bundesministerium für Digitales und Staatsmodernisierung. Ziel: ein digitaler und schlanker Staat. Und wenn man sich den Haushaltsentwurf 2027 und auch die dazugehörigen Unterlagen anschaut, muss man sagen, zumindest die Modernisierung der Ankündigungspolitik ist bereits gelungen. Es wird seriös angekündigt und mit ernster Miene verschwiegen, dass der Bürger bisher nichts davon spürt. Was bekommt der Bürger eigentlich genau? Er bekommt das Wort soll. Die Verwaltung soll digitalisiert werden, Leistungen sollen gebündelt werden, das Owns-Only-Prinzip soll umgesetzt werden, Register sollen verknüpft werden, Prozesse sollen automatisiert werden. Die Frage ist ja, aus welchem soll ist denn bisher ein Ist geworden? Besonders schön wird es bei der Verwaltungsmodernisierung. Der entsprechende Titel im Sondervermögen steigt von 45 Millionen Euro im Jahr 26 auf rund 200 Millionen im Jahr 27. Damit sollen Verwaltungsleistungen gebündelt, Ende zu Ende digitalisiert, das Bundesservice Center weiterentwickelt, schneller gründen vorangebracht und das Einfachmachen-Portal betrieben werden. Klingt großartig, aber genau hier liegt das Problem dieser Politik. Der Input ist vielleicht präzise, der Output ist Prinzip Hoffnung. Wir wissen ziemlich genau, wie viele Millionen hineinfließen. Wir wissen auch, wie viel Geld nicht ausgegeben wird. Laut eigener Prognose des BMDS wurden im Jahr 2026 über 400 Millionen Euro nicht ausgegeben. Selbst da scheitert man an der eigenen Bürokratie. Aber wann erlebt der Bürger eine tatsächlich und vollständig digitale Verwaltung? Wann kann ein Unternehmen eine Genehmigung bekommen, ohne PDFs auszudrucken, Unterschriften einzuscannen und Informationen einzureichen, die irgendeine andere Behörde längst besitzt? Wann wird aus soll geplant und vorgesehen erledigt sein? Stattdessen gibt es einen Zuwachs von Personalausgaben um über 120%, knapp 80 Millionen Euro. Und wofür braucht man weiterhin erhebliche Mittel? Für externe Unterstützer, also Personal und Dienstleistungen. Für externe Unterstützung für Konzeption, externe Unterstützung für Vorbereitung, externe Unterstützung für technische Umsetzung, externe Unterstützung im laufenden Betrieb. Logikfehler: Sie wollen also digitaler und schlanker werden und Ihre Lösung ist, doppelt so viel Personal wie vorher einzustellen. Auch beim Bürokratieabbau bleibt es spannend. Da gibt es jetzt einen Effizienzfonds. 97 Förderanträge mit einem Volumen von rund 72 Millionen Euro wurden eingereicht. Gefördert wurden in der ersten Runde ganze 11 Projekte, Volumen 6,5 Millionen Euro. Darunter finden wir Projekte zur Verstetigung agiler Arbeitsweisen und Formate, um die Akzeptanz und Beteiligung im Kontext der Staatsmodernisierung zu stärken. Was bedeutet das? Zusammengefasst, wir schaffen Bürokratie, um Projekte zu beantragen, die Bürokratie abbauen sollen. Und finanzieren anschließend Formate, damit die Verwaltung lernt, wie man Verwaltung modernisiert. Vielleicht wäre der erste Schritt zur Staatsmodernisierung einmal, weniger Staat damit zu beschäftigen, den Staat zu erklären. Aber kommen wir zur künstlichen Intelligenz. 80 Millionen Euro sind 2027 allein im Sondervermögen für KI in Verwaltung und Wirtschaft vorgesehen. Hinzu kommen weitere KI-Vorhaben aus dem Kernhaushalt. Eines dieser Projekte ist tatsächlich ein KI-gestützter Karriere-Chatbot. Während also Bürger auf Termine warten, Unternehmen unter der Bürokratie leiden und Behörden untereinander Daten nicht vernünftig austauschen können, arbeitet der moderne Staat also daran, dass ein Chatbot Fragen zu Bewerbungsmöglichkeiten beantwortet. Vielleicht könnte man diese künstliche Intelligenz einmal fragen, warum die natürliche Intelligenz bisher nicht ausgereicht hat, um eine funktionierende digitale Verwaltung aufzubauen. Deutschland braucht deshalb nicht noch mehr Digitalstrategien, Dialogformate, Workshops, Pilotprojekte und Hochglanzbroschüren. Wir brauchen messbare Ziele, Termine, wir brauchen Verantwortlichkeiten und vor allem brauchen wir Konsequenzen, wenn diese Termine wieder mal nicht eingehalten werden. Denn Staatsmodernisierung bedeutet nicht, jedes Jahr einen neuen Namen für ein altes Projekt zu finden. Staatsmodernisierung bedeutet, dass der Staat am Ende tatsächlich besser funktioniert. Wir werden diesen Haushaltsentwurf weiterhin kritisch begleiten und hoffen, dass die Bundesregierung aufhört zu erklären, was sie alles vorhat und endlich nachweist, was sie tatsächlich geschafft hat. Dankeschön.
1: Für die SPD-Fraktion darf ich Amon Zorn das Wort erteilen.
7: Sehr geehrter Herr Präsident, sehr geehrte Damen und Herren, liebe Kolleginnen und Kollegen, schön, dass die sitzungsfreie Zeit vorbei ist. Ich habe Sie fast vermisst und freue mich darauf, dass wir jetzt weitermachen können mit der parlamentarischen Arbeit hier in Berlin. Und liebe Kolleginnen und Kollegen, im Mai vergangenen Jahres haben wir uns entschieden, als schwarz-rote Koalition ein neues Bundesministerium auf den Weg zu bringen. Ein Bundesministerium für Digitales und Staatsmodernisierung. Und manche haben damals gefragt, braucht es das wirklich? Und heute können wir sicherlich alle diese Frage beantworten. Ja, klar und dringender denn je, als wir dachten. Deswegen ist es gut, dass wir so ein Haus haben. Und ich will mich im Namen der SPD-Fraktion auch beim Bundesminister Carsten Wildberger für die gute Zusammenarbeit bedanken. Wir können nicht zufrieden sein, wenn wir schauen, was vor uns liegt und welche Herausforderungen auf uns zukommen. Aber ich finde, das ist richtig, dass wir dieses Haus auf den Weg gebracht haben. Die Arbeit, die wir angefangen haben, ist dringend notwendig. Und deswegen gilt es, diesen Weg gemeinsam fortzugehen. Herzlichen Dank für die Zusammenarbeit. Denn die Welt wird digitaler. Unsere Abhängigkeiten wachsen. Und im letzten Jahr haben uns die geopolitischen Realitäten eingeholt. Wir merken, wie Europa der Zugang zu neuen leistungsstarken KI-Modellen gekappt wurde, wie unsere Daten unabhängig vom Speicherort an großen Tech-Unternehmen fließen, wie intransparente Algorithmen gezielt unsere demokratischen Debatten zerstören. Und liebe Kolleginnen und Kollegen, das macht uns täglich bewusst, dass wer digitale Transformation nicht mitgestaltet, der wird abgehängt. Wer abhängig ist, verliert die Handlungsfähigkeit, und zwar wirtschaftlich, sicherheitspolitisch und demokratisch. Und deswegen ist das eine absolute Priorität. Liebe Kolleginnen und Kollegen, die Frage ist nicht mehr, ob wir digitalpolitisch strategisch machen wollen, ob wir nur hier ein bisschen digitalisieren wollen, sondern die Frage ist, ob wir vorne mitspielen wollen oder ob wir nur zuschauen wollen und abhängiger werden. Und wir als Koalition, als schwarz-rote Koalition, wir haben uns entschieden. Wir wollen vorne mitspielen. Mit dem BMDS haben wir ein eigenes Haus dafür geschaffen. Wir haben die Kompetenzen gebündelt, wir haben die Doppelstrukturen abgebaut, wir haben klare Zuständigkeiten definiert. Und der Haushalt 27 macht deutlich, Digitales ist keine Nebensache, sondern das ist absolute Priorität der schwarz-roten Koalition. Und das ist auch der Weg, den wir weiterhin gehen müssen. Und ich will auch drei Beispiele nennen, die das ganz klar untermauern. Erstens, wir stärken die Förderung für innovative KI-Anwendungen mit 35 Millionen. Ja, das ist nicht genug, aber ja, immerhin 10 Millionen mehr als im vergangenen Jahr. Damit sorgen wir dafür, dass KI-Forschung endlich ankommt, dass am Ende auch klein- und mittelständische Unternehmen davon profitieren, und das schafft Wertschöpfung bei uns hier vor Ort. Mit der Sovereign Tech Agency fangen wir an mit der digitalen Souveränität auch in der Verwaltung. Wir verschaffen uns ein Lagebild über die eigenen digitalen Abhängigkeiten. Das ist nämlich auch die Grundlage dafür, dass man deutsche und europäische Lösungen konsequent ausrollen kann. Und schließlich, wir schaffen zusätzliche Mittel für die digitale Verwaltung. Mit 500 Millionen Euro verdoppeln wir die Mittel für das digitale Bürgerkonto. Und mit einer starken Finanzierung der ID-Wallet machen wir klar, dass am Ende der Staat liefern muss, der Staat schnell liefern muss und sich auch an den realen Lebensbedingungen der Bürgerinnen und Bürger anpassen muss. Und es geht darum, Identifizierung im Netz schnell, sicher und selbstbestimmt zu ermöglichen. Deswegen, liebe Kolleginnen und Kollegen, ich will sagen, dass dieser Haushalt die Grundlage dafür ist, dass wir ein digitaleres, moderneres und souveränes Land schaffen. Ein Land, in dem unsere Start-ups KI-Lösungen entwickeln, die in mittelständische Unternehmen angewendet werden. Ein Land, in dem moderne Verwaltung dafür sorgt, dass digitale Abhängigkeiten erkannt werden und reduziert werden, aber auch nicht gegen uns verwendet werden. Und vor allem ein Land, in dem Bürgerinnen und Bürgern es ermöglicht wird, in Sekunden digital und sicher im Internet unterwegs zu sein und wo Anträge nicht lange brauchen, sondern schnell genehmigt werden. Das ist unser Anspruch. Und der ist nicht mit dem Haushalt geschaffen, aber wir sind damit auf einem guten Weg. Und wir freuen uns auf die Zusammenarbeit und auf die parlamentarische Beratung. Herzlichen Dank.
1: Für Bündnis 90 Die Grünen darf ich Jan Dillschneider das Wort erteilen.
8: Sehr geehrter Herr Präsident, sehr geehrter Herr Minister, liebe Kolleginnen und Kollegen, als ich mich vor ein paar Jahren dazu entschieden habe, IT-Recht zu studieren, hatte ich einige Beweggründe. Zum einen, weil ich in Technologie immer etwas Positives gesehen habe, aber zum anderen, weil der Bereich wirklich sehr schnelllebig ist. Und das ist er in diesen Tagen wirklich sehr. Jeder, der mit Digitalisierung arbeitet, muss immer flexibel sein, offen für Neues bleiben und sich auch jeden Tag auf etwas Neues einstellen. Allein der Blick auf die heutigen Schlagzeilen zeigt, wie einschneidend, wie rasant Veränderungen sind. Wie konnten KI-Agenten von OpenAI aus der eigenen Testumgebung ausbrechen? Anthropic hält Mythos erneut zurück, neue Daten der Berliner Senatsverwaltung veröffentlicht. Daher ist es gut, dass das Digitalministerium einen Mittelzuwachs von 6% verzeichnet, auch wenn leider nur ein kleiner Teil für Investitionen vorgesehen ist. Aber auch das Digitalministerium bleibt vor Veränderungen nicht verschont. Wir dürfen eine neue Staatssekretärin begrüßen. Und an der Stelle vielen Dank, Herr Amthor, für die gemeinsame Arbeit im Ausschuss. Und was ist das Thema der Stunde? Digitale Souveränität. Über kaum ein anderes Thema spricht auch unsere Bundesregierung über digitale Souveränität. Aber nicht nur wir. Alle, die in ihren Lieferketten massiv von anderen Staaten abhängig sind, reden über Unabhängigkeit. Wer Technologie besitzt, besitzt die Zukunft. Wer sich anschaut, wer nach dem Wahlabend in Sachsen-Anhalt den Rechtsextremen gratuliert, dem muss endlich aufgehen, was schon lange klar ist. Big-Tech-Unternehmen mischen schon längst mit. Ihre sozialen Netzwerke beeinflussen unsere Wahlen. Sie treiben das Rennen um KI und sie werden Teil unserer Sicherheitsinfrastruktur. Eigentlich muss ich also Ihre Regierung gar nicht davon überzeugen. Sie sagen es immer wieder selbst. Wir müssen Abhängigkeiten reduzieren. Wir müssen wettbewerbsfähig bleiben.
1: Frau Abgeordnete, würden Sie eine Zwischenfrage aus der AfD-Fraktion gestatten?
8: Nein. Wir dürfen den Zugang zu Schlüsseltechnologien nicht aus der Hand geben. Aber was machen Sie? Ausgerechnet der Titel, der Souveränität finanzieren soll, wird gekürzt. Souveräne Dateninfrastruktur, Datenverfügbarkeit, künstliche Intelligenz. Der Anspruch wächst, aber der Titel schrumpft. Ohne echte Kriterien fehlt es dem IT-Vorbehalt des Ministeriums an echter Durchschlagskraft. Baut man so wirklich Doppelstrukturen ab oder gewinnt man Kontrolle über die eigene IT? Zudem bezahlt das Ministerium aus dem gleichen Haushaltstitel offene souveräne Verwaltungssoftware wie OpenCode oder OpenDesk und zugleich ein Prüfprojekt zur Microsoft Sovereign Cloud. Sie zahlen also auf der einen Seite für die Unabhängigkeit und gleich das Gegenteil mit dazu. Im Digitalministerium wird immer wieder von KPIs gesprochen. Aber welche werden denn erfüllt? Da sind Sie, Herr Staatssekretär Amthor, auch gerade rechtzeitig weg, um für die Einhaltung nicht mehr einstehen zu müssen. Meistens sind es die mühseligen Hausaufgaben, die Grundlagenarbeit, die am wichtigsten ist. Und deswegen ist es gut und überfällig, dass in diesem Haushalt erstmals rund 500 Millionen Euro für den Schutz der IT-Systeme des Bundes bereitstehen. Wichtig ist jetzt, dass diese 500 Millionen auch an den richtigen Stellen ankommen. Man wird in seinen Warnungen ungern bestätigt, aber alle Expertinnen und Experten wiederholen zu Recht, die Lage im Netz ist ernst. Bei dem Cyberangriff auf die Berliner Verwaltung im August wurden nach bisherigen Erkenntnissen mindestens 1,4 Millionen Dateien aus dem Landesnetz entwendet und anschließend veröffentlicht. Darunter persönliche Daten der Bürgerinnen und Bürger sowie Kontodaten oder auch sensible Informationen über unsere kritische Infrastruktur. Fairerweise muss man sagen, es kann immer jedem passieren, aber das Risiko könnte verringert werden, wenn Bundesländer nicht an den IT-Sicherheitsausgaben kürzen müssen, wenn man einen Krisenstab parat hat, der sofort die richtigen Schritte einleitet. Oder auch, wenn man die relevanten Gesetze wie die NIS-2-Richtlinie oder das Kritis-Dach-Gesetz auch konsequent umsetzt, denn sonst kann man sie sich sparen. Was dieses Land wirklich schützt, ist Resilienz in der Breite. Und das gilt auch für Herausforderungen wie künstliche Intelligenz. Die Förderung von KI in den Bereichen Verwaltung, Wirtschaft und Forschung ist auch ein richtiger Schritt. Aber auch sie ersetzt nicht die Grundlagenarbeit. Sie ersetzt nicht das Hinterfragen von überflüssigen Prozessen. Sie ersetzt keine echte Modernisierung in den Unternehmen. Die Förderung von KI muss einen echten Mehrwert, eine echte Wertschöpfung für die Unternehmen haben. Und sie muss am Ende vor allen Dingen auch den Menschen dienen. Nur so entwickeln wir einen eigenen europäischen Weg im KI-Wettrennen, einer, der auch die Stärken unserer Unternehmen fördert und die Rechte der Bürgerinnen und Bürger wahrt. Aber auch hier muss Sicherheit von Anfang an mitgedacht werden. Und ich finde es gut, dass wir jetzt mit dem KI-Sicherheitsinstitut hier eine Stelle schaffen, die vorausschauend auf die Entwicklung von KI schaut. Aber wir brauchen nicht noch eine Aufsichtsbehörde. Wir müssen endlich flexiblere Wege der Zusammenarbeit finden, damit wir bei der Geschwindigkeit der Entwicklung auch mithalten können. Um dem Anspruch an technologische Souveränität gerecht zu werden, müssen wir die Voraussetzungen von Anfang an mitdenken. Das, was Sie im Haushalt zur digitalen Souveränität hier regeln, passt nicht mit dem zusammen, was Sie dazu sagen. An Erkenntnis mangelt es jedoch nicht. Werden Sie, Herr Minister, nicht nur unseren, werden Sie vor allen Dingen Ihren eigenen Ansprüchen gerecht. Vielen Dank.
1: Zu einer Kurzintervention darf ich das Wort erteilen dem Abgeordneten Sebastian Mark.
9: Hohes Präsidium, vielen Dank für haltendes Wort. Verehrte Kollegin Dillschneider, Sie haben ja genauso wie Ihre Kollegin Lang gerade gesagt, dass die düsteren Mächte von Überseemilliardäre Einfluss auf unsere Wahl nehmen. Das ist ja zunächst mal eine Verschwörungstheorie. Was aber belegt ist, ist, dass Campact 3 Millionen in die aktuellen Wahlkämpfe reinsteckt, um gegen die AfD zu arbeiten und SPD und Grüne zu befördern. Und das hat ja in Sachsen-Anhalt auch sehr gut funktioniert, denn knapp 70% ihrer Wähler und mehr als 70% der SPD-Wähler haben diese Partei nicht gewählt, weil sie vom Programm überzeugt werden, sondern weil sie die AfD verhindern wollten. Und wir wissen jetzt nicht, wo das Geld herkommt so genau. Wir wissen aber, dass einer der Hauptgeldgeber des linksradikalen NGOs Campact die Open Society Foundation ist, in der der Georg Soros steckt. Also hier haben wir tatsächlich mal einen Beleg dafür, dass mit ausländischem Milliardärsgeld auf eine deutsche Wahl Einfluss genommen wird. Erstaunlicherweise haben Sie da gar nicht drüber gesprochen in Ihrer Rede. Haben Sie das vergessen oder ist es in Ordnung, weil Ihre eigene Partei davon profitiert?
8: Ja, Herr Kollege, wenn hier jemand Verschwörungstheorien verbreitet, dann Sie. Denn Elon Musk macht beispielsweise gar kein Geheimnis daraus, dass er die AfD unterstützt und dass die sozialen Netzwerke an der Stelle eben nicht neutral sind. Von daher sind es Fakten, die ich hier ausgesprochen habe. Und auch die Ideologie, die hinter den Big-Tech-Unternehmen steht, die ist ganz klar, auch die machen kein Geheimnis daraus.
1: Liebe Kolleginnen und Kollegen, ich darf das Wort erteilen für die Fraktion Die Linke an Donata Vogtschmidt.
10: Sehr geehrter Herr Präsident, ich möchte mit etwas Positivem beginnen. Steuerung der Cybersicherheit des Bundes, so lautet ein neuer Posten im Haushalt, ausgestattet mit 6 Millionen Euro. Das nährt die Hoffnung darauf, dass dann endlich Schluss ist mit chaotischen Cybersicherheitsmaßnahmen, die den Ministerien als Bereichsausnahmen von der Schuldenbremse mal zweckentfremden, mal formal falsch und mal gar nicht veranschlagen. Die Zeit drängt und eine klare Zuständigkeit ist dringend nötig. Doch stattdessen lese ich bei diesem Haushaltsposten etwas von ressortübergreifender Innovationsförderung. Ich bitte Sie, seien Sie ressortübergreifend innovativ, technologieoffen und transformativ, aber machen Sie bitte vor allem endlich Ihren Job und schaffen Sie Voraussetzungen für einen echten Schutz der sensiblen Daten von Bürgerinnen und Bürgern. Der Bundesrechnungshof stellte kürzlich fest, die Bundesregierung habe keinen belastbaren Überblick zum Stand der Cybersicherheit in Deutschland. Natürlich. Die größte jemals verübte Cyberattacke auf die öffentliche Verwaltung auf Landesebene liegt erst ein paar Wochen zurück. Gruß an Kai Wegner und seine Berliner CDU-Tennistruppe. Auch die Sicherheit des Bundes ist dabei betroffen und dennoch ermöglichen sie weiterhin den Kommunen nicht die Cybersicherheit, die sie als eigentlich kritische, jedenfalls aber lebenswichtige Infrastruktur brauchen. So steht es in Ihrem Haushaltsentwurf. Es soll umgesetzt werden, aber nicht für Kommunen. Keine europäischen Standards oder gemeinsame Lagebilder. Die BürgerInnen müssen weiterhin ständig um ihre sensiblen Daten bangen. So schafft man kein Vertrauen in den digitalen Staat, Herr Wildberger. Und ja, fühlen Sie sich gerne direkt angesprochen. Wir brauchen eine zentrale Steuerung der Informationssicherheit. Und niemand anderes könnte diesen Auftrag besser erfüllen als das Bundesministerium für Digitales. Gerade das gleichzeitig gilt, dringend zu verhindern, dass wir Herrn Innenminister Dobrindt weiter überfordern. Kommen wir zum Kapitel Glasfaser und Mobilfunk. Seit Jahren reden wir Linke uns den Mund fusselig. Ein Netz für alle, so geht's schnell und kosteneffizient. Stattdessen verpulvern Sie weiter Steuergeld für staatliche Subventionen eines wirren privaten Parallelausbaus von Infrastruktur. Absoluter Blödsinn, dass Sie die Mobilinfrastrukturgesellschaft jetzt nochmal mit Extrageld weiter fördern wollen. Das lässt mich wirklich nur mit dem Kopf schütteln. Sie wollten Deutschland digitalisieren und herausgekommen ist ein Konjunkturprogramm für BaggerfahrerInnen, getreu dem Motto: Wie sind die Bundesregierung? Buddelt das gleiche Loch nochmal. Der Gipfel ist jedoch Ihr Umgang mit dem Thema KI. Wir haben alle kürzlich die Ausbrüche agentischer KI bei Anthropic und OpenAI gesehen. Dabei geht es aber nicht um gefährdete Cybersicherheit. Der Diebstahl persönlicher Daten und schöpferischen Werken ist Alltag geworden. Aber wird KI nun zum vermeintlichen Sparen von Kosten verwendet? Aktuell tatsächlich nur. Und wenn der DGB warnt, dass eine moderne, digitale und krisenfeste Verwaltung nicht allein durch technische Maßnahmen, sondern durch eine bedarfsgerechte und gut bezahlte Personalausstattung gelingen kann, dann kann ich mich dem auch nur anschließen. Wir brauchen endlich eine kritische Hinterfragung der Wirkung von KI und der Grenzen der KI. Die digitale heilige Dreifaltigkeit aus Papst, Bill Gates und Ihnen, Herrn Wildberger, haben sich ja kürzlich für mehr KI-Aufsicht ausgesprochen. Das passt jedoch überhaupt nicht mit Ihrem vorliegenden Entwurf zusammen. Ganz konkret, in jedem Titel, der die Aufsicht gemäß KI-Verordnung verhält, wollen Sie kürzen. Gleichzeitig gibt es dann aber wieder 10 Millionen mehr im Titel innovative Anwendungen von künstlicher Intelligenz. So zieht sich das durch den gesamten Haushalt. Mit diesem Fahrplan setzen Sie die Bevölkerung und übrigens auch die Umwelt den KI-Risiken immer mehr aus, verpulvern dafür Unsummen Steuergeld und an einer guten Aufsicht sparen Sie. So stärkt man definitiv nicht das Gemeinwohl. Nein, Sie pokern und haben dabei nicht den Menschen im Fokus, sondern einseitige Wirtschaftsinteressen. Und ich sehe da ein ziemlich beschissenes Blatt auf Ihrer Hand. Der Haushalt macht in seiner jetzigen Form deutlich, dass die Bundesregierung schon bei der konzeptionellen Durchdringung des Themas Cybersicherheit gescheitert ist. Vielen Dank.
1: Das Wort erhält Dr. Konrad Körner für die CDU-CSU-Fraktion.
11: Ja, sehr geehrter Herr Präsident, liebe Kolleginnen und Kollegen! Es gibt derzeit wahrscheinlich kaum eine Haushaltsdebatte, auch in dieser Woche nicht, in der nicht über Sparzwänge gesprochen wird. Und das zu Recht. Jeder Euro muss derzeit zweimal umgedreht werden. Deshalb fällt die Entscheidung in diesem Haushalt besonders auf. Der Etat des Bundesministeriums für Digitales und Staatsmodernisierung, ja, er wächst. Warum? Weil wir dieses Geld eben nicht ausgeben, obwohl wir sparen müssen, sondern weil wir es ausgeben, weil wir sparen müssen. Weil wir nämlich in einen Staat investieren, der morgen günstiger, effizienter und auch handlungsfähiger wird. Und wir investieren in Wettbewerbsfähigkeit, indem wir zum Beispiel die Stellung des Staates als Ankerkunde für deutsche IT-Unternehmen ausbauen. Und wir investieren in digitale Souveränität, indem wir mehr Rechenzentren in Deutschland ermöglichen. Und Frau Vogtschmidt, ich muss jetzt gerade noch mal darauf zurückkommen, weil Sie hatten ja gerade beim Mobilfunk ein Problem damit, wenn wir angeblich ein Loch zweimal buddeln. Das ist so ja nicht richtig und das wissen Sie auch, sondern wir ermöglichen im Mobilfunknetz nur Wettbewerb. Mir ist natürlich klar, dass die Linke ein Problem mit marktwirtschaftlichem Wettbewerb hat, aber stellen Sie sich mal ein Land vor, in dem wir ein Netz hätten ohne Wettbewerb. Die Mobilfunkpreise, sie wären noch viel teurer, als das bereits in Deutschland der Fall ist. Deswegen ist es gut, dass wir Wettbewerb haben. Und wir investieren auch in weniger Bürokratie, zum Beispiel mit einem Effizienzfonds, in dem wir, Herr Minnig, ja, Projekte finanzieren, von Mitarbeitern vorgeschlagen, aber einfach unbürokratisch Geld geben, wenn uns ein Mitarbeiter in der Verwaltung sagt, wenn ihr mir ein bisschen Möglichkeiten gebt, dann kann ich den Prozess schlanker, dann kann ich ihn digitaler machen. Das ist doch gut, weil wir in einen Staat investieren, der für die Bürger einfacher funktioniert, ohne große Papiere, sondern einfach mit einer Idee, die dann umgesetzt wird.
1: Herr Abgeordneter, würden Sie eine Zwischenfrage aus der Fraktion Die Linke gestatten?
11: Ja, natürlich. Ach, Frau Lemke, hallo.
12: Ja, sehr geehrter Herr Körner, Sie haben ja gerade gesagt, dass so eine staatliche Planung und ein Land, das das so gemacht hat, Ihnen unbekannt ist. Das war tatsächlich in der Bundesrepublik so, bevor die Post privatisiert wurde. Ja. Da wurde ein Netz allgemein staatlich geplant. Und durch diese Privatisierung wurde das dann in private Hände gelegt. Also Deutschland war ein Land, wo staatlich geplant wurde. Jetzt ist es ja so, dass sowohl bei den Mobilfunkanbietern als auch beim Glasfaser das in einem Wettbewerb orientiert ist. Das heißt, wir haben vier Mobilfunkanbieter, die das gleiche Netz überall aufstellen. Wir haben jede Menge Glasfaseranbieter, die an den gleichen Stellen das gleiche Glasfaser ausbauen und erst im Nachhinein versucht man dann irgendwie das zu koordinieren. Jetzt würde mich interessieren, wo ist da genau der Vorteil eines Marktes gegenüber einer staatlichen Planung, die das nur einmal machen müsste?
11: Ja, Frau Lemke, das ist jetzt, also ich hatte jetzt schon fast gedacht, dass Frau Funkschmidt fragt und dann habe ich es aber gesehen, aber das hätte mir klar sein müssen, weil Sie ja bei jeder Gelegenheit die Verstaatlichung aller IT-Unternehmen fordern, dass das von Ihrer Seite kommt. Der Vorteil ist ganz klar. Ich weiß nicht, ob Ihnen zum Beispiel die Förderverfahren

0: überzeugte, dass der Staat von vornherein alles besser weiß, sondern dass er die Rahmenbedingungen dafür setzen muss, dass schlaue Köpfe die richtigen Entscheidungen treffen. Und das zeigt sich an fast jeder Stelle. So. Und die Menschen erwarten zu Recht, dass Anträge schneller bearbeitet werden, dass wir in einen Staat investieren, der für die Bürger einfacher funktioniert, dass Informationen zum Beispiel nicht immer wieder neu eingereicht werden müssen, dass Behörden untereinander besser zusammenarbeiten. Und mit dem hier vorliegenden Haushaltsplan können wir das auch schaffen. Vor einem Jahr habe ich an der Stelle die Bedeutung von Daten hervorgehoben. Ja, Daten, die wir brauchen. Aber heute möchte ich das Augenmerk auf die Infrastruktur, Frau Lemke kam mir dankenswerterweise zuvor, zur Nutzung dieser Daten legen. Denn die entscheidende Herausforderung besteht ja heutzutage nicht mehr darin, die Daten einfach zu erzeugen, das macht jeder von uns sowieso den ganzen Tag, sondern die entscheidende Herausforderung besteht doch darin, sie sinnvoll, sicher, effizient nutzbar zu machen. Deshalb investieren wir in die Infrastruktur des modernen Staates, in gemeinsame Standards statt immer neuen Insellösungen, in den Deutschland-Stack, damit eben digitale Verwaltungsleistungen auf einer gemeinsamen technischen Grundlage aufbauen. Nicht jede Behörde das Rad neu erfindet. Wir investieren auch in die Registermodernisierung, das Once-Only-Prinzip. Im letzten Jahr ist so viel passiert wie nicht in den Jahren zuvor mit Rahmenbeschlüssen im IT-Planungsrat, mit Standardisierung und so weiter. Deswegen wird nicht mehr der Bürger in Zukunft laufen, sondern die Daten werden laufen und diese Daten werden ausgetauscht werden. Und wir investieren in die notwendige Rechen- und Cloud-Infrastruktur. Denn der Wert der Daten, das wissen wir, der entsteht ja nicht erst, indem sie irgendwo gespeichert werden, sondern dass sie verarbeitet werden, dass Geschäftsmodelle daraus entstehen oder der Bürger und das Unternehmen es einfach ein bisschen einfacher hat. Deswegen ist Rechenleistung so wichtig. Und wenn wir über digitale Souveränität sprechen, dann müssen wir auch zum Beispiel über Rechenzentren sprechen. Die Frage ist einfach, wollen wir die Datenwirtschaft der Zukunft, die Wertschöpfung in Deutschland haben? Oder wollen wir zulassen, dass diese Wertschöpfung überwiegend außerhalb Europas stattfindet? Wir geben die Antwort auf diese Frage sehr deutlich. Dann habe ich mal zur AfD geguckt. Da wird auch täglich von deutscher Souveränität gesprochen. Aber dann habe ich was Witziges gefunden. Sie verbreiten gleichzeitig ein KI-generiertes Bild, Achtung, um gegen den Bau eines Rechenzentrums Stimmung zu machen. Liebe Kolleginnen und Kollegen, das müssen Sie erst mal schaffen, mit künstlicher Intelligenz gegen Infrastruktur zu demonstrieren, die künstliche Intelligenz überhaupt erst möglich macht. Das, meine lieben Freunde, ist digitale Realsatire. Also, mir gefällt der Satz, deutsche Daten auf deutschem Boden, europäische Daten in Europa. Wir wollen darin weiter anknüpfen. Wir wollen dafür die richtigen Investitionen und Entscheidungen treffen. Deutschland verfügt über tolle Unternehmen, kluge Köpfe und enorme Innovationskraft. Die Chancen, die haben wir alle. Wir werden sie nutzen. Herzlichen Dank.
1: Für die AfD-Fraktion hören wir Robin Jünger.
2: Herr Präsident, meine Damen und Herren, liebe Kollegen! Bevor wir über einzelne Projekte und einzelne Haushaltstitel sprechen, müssten wir uns doch eigentlich erst mal vor Augen führen, in welchem finanziellen Rahmen dieser ganze Etat steht. Denn dieser Haushalt ist Teil eines Bundeshaushalts, der 2027 über alle Töpfe hinweg 669 Milliarden Euro ausgibt. Und dafür nimmt der Bund 203,6 Milliarden Euro neue Schulden auf. Die Wahlen am vergangenen Sonntag haben Ihnen eigentlich deutlich gezeigt, was die Menschen in Deutschland von ihren Schuldenorgien halten. Sollten Sie das verpasst haben oder immer noch nicht verstanden haben, dann werden Sie am kommenden Sonntag in 2 Wochen dieselbe Klatsche nochmal bekommen. Man sagt ja, dass komplexe Zusammenhänge durch Wiederholung besser zu begreifen seien. Da müssen Sie dann beim Wähler jetzt richtig dicke Bretter bohren und nicht nur ziehen. Wenn Sie diesen Satz jetzt mit Ihrem ehemaligen Fraktionsvorsitzenden in Verbindung bringen, dann ist das nicht meine Schuld. Und wenn Sie dann schon fleißig am Ziehen sind, dann ziehen Sie doch mal Konsequenzen aus dem, was der Wähler Ihnen per Stimmzettel mitteilt, und ändern Sie Ihren Kurs der Geldverschwendung und der Sondervermögensverschleierung hin zu einem transparenten, zu einem ehrlichen Kurs. Haushaltswahrheit und Haushaltsklarheit wären ein guter Anfang, den Bürgern wieder aufrichtig und auf Augenhöhe zu begegnen. Gleichzeitig wäre es geboten, Ihr Spitzenpersonal nach Korruptionsaffären nicht noch höher zu loben, sondern konsequent zurückzuschieben, wie Sie es den Bürgern

0: Bürgern dieses Landes im vergangenen Wahlkampf auch versprochen haben. 203,6 Milliarden Euro neue Schulden. Nicht 118 Milliarden, wie man beim bloßen Blick auf den Kernhaushalt glauben könnte. 203,6 Milliarden Euro, wenn man Kernhaushalt und Sondervermögen zusammen betrachtet. Nach der Rechtslage vor der Lockerung der Schuldenbremse im Jahr 2025, das ist die Lockerung, deren Nicht-Eintreten Sie von der Union Ihren Wählern noch hoch und heilig versprochen haben, was ich nur zu gerne an dieser Stelle wiederhole, weil wir Sie ja nicht mehr der Lüge bezichtigen dürfen, wären einschließlich des bereits bestehenden Sondervermögens Bundeswehr rund 63 Milliarden Euro zulässig gewesen. Die Bundesregierung nimmt also mehr als das Dreifache davon auf. Und die Rechnung dafür, liebe Kollegen, die kommt schneller, als manche hier vielleicht glauben mögen. Die Zinsausgaben steigen nach der eigenen Finanzplanung der Bundesregierung von rund 30 Milliarden Euro im Jahr 26 auf 41,8 Milliarden im kommenden Jahr. Bis 2030 sollen es dann mehr als 80 Milliarden Euro jährlich sein. 80 Milliarden Euro nur für Zinsen. Liebe Steuerzahler, das ist Ihr Geld, und das sage ich hier nicht zum ersten Mal, was mal wieder zum Fenster rausgeschmissen wird. Geld, für das keine Straße gebaut, keine Steuer gesenkt, kein Unternehmen entlastet und keine einzige Behörde digitalisiert wird. Das ist Ihre Leistung. Ihre Schulden von heute sind die Steuern und Leistungskürzungen von morgen. Meine Damen und Herren, das Digitalministerium ist bedauerlicherweise geradezu ein Musterbeispiel dafür, wie unübersichtlich diese Bundesregierung ihre Haushaltsführung inzwischen gestaltet. Dabei sollte es eigentlich genau das Gegenteil bewirken. Weniger Bürokratie, mehr Transparenz. Der eigentliche Kernetat des Ministeriums umfasst rund 1,4 Milliarden Euro. Weitere rund 3,7 Milliarden Euro bewirtschaftet das Digitalministerium über das Sondervermögen. Wir sprechen also tatsächlich über einen geplanten Finanzierungsumfang von mehr als 5 Milliarden Euro. Fast drei Viertel davon stehen nicht im eigentlichen Einzelplan des Ministeriums, sondern im Sondervermögen. Und genau darin zeigt sich eines der grundsätzlichen Probleme dieses Haushalts. Die Bundesregierung verschiebt immer größere Ausgabenblöcke aus dem normalen Haushalt in Nebenhaushalte und Sondervermögen. Der Haushalt wird dadurch nicht nur schuldenfinanzierter, er wird auch immer intransparenter und schwerer zu kontrollieren. Wer heute wissen möchte, wie viel der Bund tatsächlich für einen Politikbereich ausgibt, der muss sich die Zahlen aus verschiedenen Einzelplänen, aus Sondervermögen und gegenseitigen Zuweisungen zusammensuchen. Für das Budgetrecht dieses Hohen Hauses ist das keine gute Entwicklung. Knapp 1 Milliarde Euro stehen im Sondervermögen allein in 4 untereinander deckungsfähigen Titeln. Für die Audi-Wallet, Bürgerkonto und Infrastruktur, für künstliche Intelligenz, für Registermodernisierung und weitere IT-Dienstleistungen. Beim größten dieser Titel stehen fast 500 Millionen Euro für Bürgerkonto, Infrastruktur und KI. 0,5 Milliarde Euro also in einem gemischten gemeinsamen Haushaltstitel. Wenn das so durchgeht, dann klatschen sich die ehemaligen Akteure von Augustus Intelligence wieder in die Hände. Da bin ich mir sicher. Aber Sie, liebe Kollegen, müssten den Bürgern in diesem Parlament eigentlich erklären, wie viel davon entfällt denn auf das Bürgerkonto, wie viel auf die Infrastruktur und auf die KI, welche konkreten Projekte werden denn finanziert, wann werden diese Projekte auch endlich mal fertig und welchen messbaren Nutzen haben denn die Bürger und die Unternehmen davon? Denn davon hört man sehr wenig in Ihren wohlfeilen Redebeiträgen, mit denen Sie diesen Haushaltsentwurf hier schönreden wollen. Sicher, wir brauchen Digitalisierung, dringend, tragfähig zugleich. Das kostet auch Geld, niemand stellt das in Abrede. Wir brauchen Digitalisierung, die Verfahren beschleunigt, Routinearbeiten reduziert und Unternehmen von der Bürokratie befreit. Aber dieser Bedarf kann für Sie kein Freifahrtschein sein, die ohnehin schon nur mit Schulden zu finanzierenden Haushaltsposten auch noch künstlich aufzublasen. Und künstlich aufgeblasen war ja der letzte Haushalt schon. Das belegen uns ja mehr als 822 Millionen Ausgabenreste, die der Einzelplan aus Vorjahren mit sich führt. Bei einer solchen Größenordnung kann das Parlament doch erwarten, dass die Bundesregierung mal offenlegt, welche Mittel denn bereits vertraglich gebunden sind oder welche Projekte festhängen und warum es nicht vorangeht. Ein Unternehmen würde seine Investitionsliste genauso überprüfen. Der Minister und sein Staatssekretär mimen ja gern den Unternehmer, sie lassen ihn gern raushängen, zeigen uns aber hier und heute, warum die politische Karriere weit besser läuft als das ursprüngliche Geschäft. Der Staat, den Sie machen, der scheint nämlich zu glauben, dass Geld, das nicht ausgegeben wurde, einfach in die nächste Haushaltsrunde weitergetragen werden kann. Geld, das man dem Steuerzahler zurückführen könnte, statt es zwanghaft irgendwo auszugeben. Meine Damen und Herren, unsere Kritik bedeutet nicht, dass Deutschland weniger Digitalisierung braucht. Ganz im Gegenteil. Es bedeutet auch nicht, dass wir einen gangbaren und transparenten Weg nicht mitgehen würden. Deutschland braucht funktionierende Digitalisierung. Aber funktionierende Digitalisierung bedeutet doch nicht automatisch höhere Staatsausgaben. Schon gar nicht solche Freifahrtscheine, wie Sie sie hier sich heute selbst erteilen möchten. Eigentlich müsste das Gegenteil der Fall sein. Digitalisierung müsste den Staat und damit Ihren Haushalt kleiner, schneller und günstiger machen. Sie muss Wachstum ermöglichen. Das Einzige, was aber in Ihrer Regierung wächst, das sind die Ausgaben, und zwar wesentlich schneller als die Steuereinnahmen. Diese Lücke kann man nicht dauerhaft mit neuen Schulden schließen. Wir müssen deshalb die Ausgabenseite reduzieren und die Einnahmen generierende Seite, nämlich die Unternehmen, stärken. Niedrige Energiepreise, weniger Steuern und Abgaben, weniger Berichts- und Dokumentationspflichten, schnellere Genehmigungen, digitale Verwaltungsverfahren und einen Staat, der Unternehmen arbeiten lässt, anstatt sie mit immer neuen Auflagen zu beschäftigen. Sie müssten eigentlich nur Ihren Koalitionsvertrag einhalten. Und genau bei der Erreichung dieser Ziele könnte dieses Ministerium die Schlüsselrolle spielen. Das war die Erwartung, die wir an Sie gestellt haben zu Beginn dieser Legislaturperiode. Unsere Forderung ist daher recht einfach. Legen Sie endlich wieder den Fokus auf die Wirtschaftlichkeit. Digitalisierung muss am Ende Geld sparen. Nicht jedes Problem lässt sich mit einem größeren Haushalt lösen. Ein moderner Staat ist nicht der, der am meisten Geld ausgibt. Ein moderner Staat ist derjenige, der mit möglichst wenig Aufwand möglichst gut funktioniert. Und genau daran werden wir Sie und diesen Haushalt messen. Herzlichen Dank.
1: Für die SPD-Fraktion darf ich Dr. Caroline Wagner das Wort erteilen.
2: Sehr geehrter Herr Präsident, werte Damen und Herren, sehr geehrter Herr Minister, gute Nachrichten mit Blick auf den Etat des Digitalministeriums. Dieser steigt und daran sieht man, dass wir investieren. Wir haben dazu schon in den Reden gehört, zum Beispiel in die digitale Infrastruktur. Ja, wir wollen überall im Land beste Versorgung mit schnellem Internet, mit schnellem Mobilfunk. Wir wollen im Homeoffice oder fürs Studium von zu Hause aus an Videokonferenzen teilnehmen. Wir wollen, dass auch im Wald die Wander-App funktioniert und jederzeit erreichbar sein für unsere Liebsten. Wir modernisieren die Verwaltung, ja, wir wollen mit Behörden echt digital kommunizieren, Anträge online stellen, ohne sie auszudrucken, und wir stärken digitale Souveränität. Und warum das genau so wichtig ist, das will ich Ihnen erläutern. Weil wir doch in so grundlegenden Bereichen wie unserer täglichen Kommunikation, im Zugang zu Informationen und im Aufbewahren unserer wichtigsten Daten, weil wir da doch möglichst unabhängig sein wollen. Und darum geht es bei digitaler Souveränität, dass man nicht abhängig ist von Tech-Milliardären wie Elon Musk und Co., die nur den eigenen Interessen folgen, wofür ihnen auch liberale Demokratien im Wege stehen, mit zu vielen Vorgaben, zu hohen Steuern, mit zu vielen digitalen Rechten, die sie anderen zugestehen sollten. Und von denen sollten wir uns nicht abhängig machen, liebe Kolleginnen und Kollegen. Und deshalb sind drei Dinge im Haushalt hierfür wichtig, unter anderem, die ich herausgreifen möchte. Das KI-Sicherheitsinstitut. Es ist richtig, dass wir ein solches Institut jetzt einrichten und damit sicherheitsrelevante Gefahren und Missbrauchspotenzial moderner KI-Modelle künftig frühzeitig identifizieren. 24 Millionen Euro sind dafür vorgesehen. Herr Minister, wir werden den Aufbau weiterhin gerne begleiten. Zweitens, das CENDIS, eine fantastische Einrichtung, um unsere Abhängigkeit von Microsoft und Co. zu reduzieren. Und das ist super wichtig. Über fast eine halbe Milliarde musste für die Bundesverwaltung in 25 ausgegeben werden für die Microsoft-Lizenzen. Aber wir brauchen natürlich auch erstmal funktionierende Alternativen und dann lassen sich erst die Kosten reduzieren. Im Titel stehen 20 Millionen. Das ist gut, Herr Minister. Lassen Sie uns prüfen, ob das auch wirklich die Nachfrage beim CENDIS auch wirklich abdeckt. Denn die große Nachfrage wollen wir ja haben und deswegen muss dann auch die Mittel bereitgestellt werden. Und drittens die Offensive zur Vermittlung digitaler Kompetenzen. Und da komme ich zu einem Punkt, der gut und gerne vernachlässigt wird. Es wird immer schwieriger, online den Durchblick zu behalten, was ist echt und was sind Fakes. Und technisch dreht sich das Rad mittlerweile ja so schnell. Plötzlich gibt es ein neues KI-Tool, das wieder etwas Neues kann. Und wir dürfen die Menschen mit diesen Herausforderungen im Digitalen nicht alleine lassen. Und deshalb ist es gut, dass wir Geld einstellen im Einzelplan des Familienministeriums für eine digitale Kompetenzoffensive für alle Altersgruppen. Denn wir sehen es immer und immer wieder. Deutschland ist immer wieder Ziel von Fake-News-Kampagnen, gerade vor Wahlen, so auch jetzt vor der Wahl in Sachsen-Anhalt. Wahlbeobachter der Plattform Wahlen haben über mehrere Einflussnahmen berichtet. Viele davon lassen sich zurückführen auf russische Akteure, viele gestreut über Fake-Profile auf X. Und das ist der Unterschied, Herr Mack. Das ist der Unterschied. Campack informiert über Plakate und Flyer, wie man strategisch wählt. Die geben sogar eine Angabe, einen Hinweis zur Transparenz in der politischen Werbung, so wie es sich gehört. ganz transparent machen die, wer hinter dieser Kampagne steht und woher das Geld kommt. Andere Akteure verbreiten Lügen über die Kandidatinnen und Kandidaten demokratischer Parteien oder streuen Falschbehauptungen über einen angeblichen Wahlbetrug, über manipulierte Briefwahl. Es gibt keine Belege dafür. Keiner weiß, wo das wirklich herkommt. Es ist gestreut über Fake News, über Fake-Profile. Und dass Sie da nicht unterscheiden zwischen transparenter Information und hinterhältiger Manipulation, das spricht ehrlicherweise für sich. Und daran sieht man auch ganz klar, wir müssen online unsere Demokratie schützen. Und wir werden sehen, wie wir das im Haushalt auch weiterhin gut abbilden werden. Vielen Dank.
1: Wir hören für die CDU-CSU-Fraktion Franziska Hoppermann.
3: Sehr geehrter Herr Präsident, liebe Kolleginnen und Kollegen, bei Digitalisierung und Staatsmodernisierung geht es nicht um Technik. Es geht darum, dass Menschen und Unternehmen konkret Verbesserungen in ihrem Leben merken. Nicht mehr wochenlang auf einen Bescheid warten, keine Formulare mehr mehrfach einreichen. Und Behörden müssen so miteinander sprechen, wie auch der Kollege Körner das gesagt hat, dass man am besten automatisch Bescheide oder Genehmigungen bekommt, wie zum Beispiel für das Kindergeld. Das ist ein Staat, der seine Bürgerinnen und Bürger und Unternehmen im Blick hat und ihnen das Leben und Arbeiten erleichtert. Und genau daran arbeiten wir und genau daran arbeitet das Ministerium. Und wir haben schon einiges erreicht und in diesem einen guten Jahr, in dem es das Ministerium gibt. Deshalb war es richtig und auch wichtig, dieses Digitalministerium zu gründen. Es ist der Schlüssel für die Umsetzung sämtlicher Digitalisierungsvorhaben und es bündelt, es stimmt ab und es steuert. Für das BMDS sind im Regierungsentwurf für den Haushalt rund 1,4 Milliarden Euro vorgesehen. Das ist ein Anstieg, wie es auch die Kollegin Lang schon gesagt hat, von 85 Millionen Euro im Vergleich zu diesem Jahr, plus die 3,75 Milliarden Euro, die im Sondervermögen veranschlagt sind. Der größte Ausgabenbereich ist für IT-Infrastruktur vorgesehen und 1,1 Milliarden. Und das ist gut so und das ist auch notwendig. Denn eine moderne Verwaltung braucht sichere und leistungsfähige Netze, sie braucht eine funktionierende Bundescloud und sie braucht eine resiliente IT, auf die sich Staat und Bevölkerung auch in Krisenzeiten verlassen können. Digitalisierung ist deshalb auch eine Frage der inneren Sicherheit und der staatlichen Souveränität. Kritische Daten und Prozesse dürfen nicht von veralteten Strukturen, unsicheren Schnittstellen oder einzelnen privaten Abhängigkeiten ausgebremst werden. Das hat auch der Hackerangriff Danke. Das hat auch der Hackerangriff in Berlin in den letzten Wochen uns allen noch mal schmerzhaft vor Augen geführt. Wir müssen investieren, aber wir müssen auch besser einkaufen. Der Bund gibt jedes Jahr erhebliche Summen für Informationstechnik aus. Und wenn jedes Ministerium eigene Lösungen beschafft, entstehen Parallelstrukturen, unnötige Kosten und neue Schnittstellenprobleme. Ich freue mich deshalb wirklich sehr, dass das Ministerium bisher so konsequent die Umsetzung des IT-Zustimmungsvorbehalts gelungen ist. Denn der bringt Ordnung in die Bundes-IT, stoppt die Doppelentwicklung und sorgt dafür, dass wir unsere Mittel gezielt in gemeinsame, leistungsfähige Plattformen und Instrumente investieren. Und ich kann das auch in Zahlen sagen. Den IT-Zustimmungsvorbehalt gibt es seit Anfang des Jahres und er hat schon jetzt 200 Millionen Euro eingespart. Wir haben uns vorgenommen, mit diesem neuen Haus auch einen starken Fokus auf Bürokratieabbau zu setzen. Und ich freue mich sehr, dass mit Gitta Connemann nun die Mittelstandsbeauftragte der Bundesregierung diese beiden Aufgaben als neue parlamentarische Staatssekretärin in der Nachfolge von Philipp Amthor bündelt. Liebe Gitta Connemann, das Haus hat damit eine Kämpferin für pragmatische Lösungen, für Vereinfachung bekommen und darüber freue ich mich wirklich sehr. Denn wir brauchen da Tempo. Wir haben bereits mit der Bundesregierung Bürokratieentlastungen in Höhe von 10,4 Milliarden Euro beschlossen. Berichtspflichten werden jetzt in einem Gesetz gebündelt abgeschafft und die Beweislastumkehr beschlossen. Ein wirklicher Paradigmenwechsel. Darüber hinaus gehen wir auch die Dokumentationspflichten an und wir meinen das ernst und wir setzen es um. Der Dank gilt dafür auch seiner großartigen, hartnäckigen Arbeit Philipp Amthor, über dessen Fanbase ich mich vorhin an dieser Stelle schon ein bisschen gewundert habe, aber er hat einfach wirklich gute Arbeit gemacht. Ein Ein moderner Staat ist kein Luxus. Er ist eine Voraussetzung für Freiheit, Sicherheit und Wohlstand. Dafür sollten wir diesen Haushalt in der zukünftigen Beratung konsequent weiterentwickeln. Wahlgewünscht hätte ich mir schon auch, und das hat Ralf Brinkhaus gesagt, einen größeren Fokus auf das Thema Wirkungsorientierung. Wir haben das als Koalition schon zum Sondervermögen eingeführt. Und es ist mir besonders wichtig, dass das Digitalministerium hier auch vorangeht und das auch im eigenen Haus und im eigenen Haushalt auch wirklich umsetzt. Denn nur so stellen wir sicher, dass das Steuergeld auch so ausgegeben wird, dass es konkret auf Ziele und konkret auf Kennzahlen einzahlt. Also am Ende die Verbindung ist aus Zahlen und politischen Vorgaben. Es ist schon gesagt worden, vielen Dank auch an Martin Gerster für die netten Worte und an Ricarda Lang, dass ich die Funktion sozusagen im Haushaltsausschuss, den Sitz im Haushaltsausschuss aufgegeben habe wegen meiner neuen Aufgaben und das an die Kollegin Wittmann übergeben habe. Vielen Dank für die gute Zusammenarbeit und für die konstruktive Zusammenarbeit. Mein Dank auch an den Minister und sein Haus. Ich bleibe in dem Digitalausschuss erhalten. Und ein Satz zum Schluss. Vielen Dank für die wirklich bisher überwiegend konstruktive Debatte. Bei inhaltlichen Unterschieden, glaube ich, ist so eine Debatte in diesem Haus wirklich ein guter Unterschied, den wir machen. Vielen herzlichen Dank.
1: Für die SPD-Fraktion darf ich Pasa Mavi das Wort erteilen.
4: Sehr geehrter Herr Präsident, liebe Kolleginnen und Kollegen, in der Tat, wir haben uns für diese Legislaturperiode viel gemeinsam vorgenommen. Wir wollen unseren Staat einfacher, schneller und handlungsfähiger machen. Dafür investieren wir in Digitalisierung, Bürokratieentlastung und moderne Technologien. 2027 muss ein Jahr der Umsetzung werden, in dem aus digitaler Infrastruktur konkrete digitale Leistungen werden. Die Wallet kommt aufs Smartphone und beim Kindergeld zeigen wir, was Once Only praktisch bedeutet. Der Staat hat die Daten, also können wir Familien entlasten und eine wichtige Leistung automatisch auszahlen. Entscheidend ist am Ende nicht, wie viele Strategien wir beschließen oder Projekte wir hier finanzieren. Entscheidend ist, was sich für die Menschen konkret verändert. Kommen Bürgerinnen und Bürger einfacher zu staatlichen Leistungen? Verbringen Unternehmen weniger Zeit mit Bürokratie? Arbeiten unsere Verwaltungen schneller und effizienter? Genau daran müssen wir uns messen lassen. Mit dem Bundeshaushalt 2027 schaffen wir die dafür notwendigen finanziellen Voraussetzungen mit einem um 6% anwachsenden Etat des Digitalministeriums und erheblichen Mitteln aus dem Sondervermögen. Und ich würde es auch durchaus selbstbewusst sagen, weil das angesprochen wurde. Von den vorgesehenen Mitteln stehen in der Tat rund 500 Millionen Euro im Wirtschaftsplan des Sondervermögens zur Verfügung für Bürgerkonto, digitale Infrastruktur sowie künstliche Intelligenz in der Verwaltung. Und es war ein Titel, der im Jahr 2026 nur aus digitaler Infrastruktur und Bürgerkonto bestand. Und die KI wurde hier hinzugefügt. Und ich finde es richtig, weil diese Komponenten zusammenwirken, aufeinander aufbauen und es am Ende nicht um das Abhaken von Einzelkästchen geht, sondern um funktionierende Leistungen für alle. Und wir sind sehr wohl der Auffassung, dass dieses Geld einen Unterschied machen wird. Unser Anspruch muss eine Ende-zu-Ende-Digitalisierung sein. Ich sage das auch ausdrücklich mit dem Blick in der Vorschau auf die Deutschland-App, die ja kommen wird, vom Antrag bis zur Entscheidung, ohne Medienbrüche und ohne Daten, die Menschen im Staat immer wieder neu mitteilen müssen. Der Staat darf Bürgerinnen und Bürger nicht länger zum Datenträger zwischen seinen eigenen Behörden machen. Und genau deswegen ist es gut, dass wir jetzt endlich zur Umsetzung der EuD-Wallet kommen. 155 Millionen Euro stehen 27 für die Wallet und das europäische Identitätsökosystem bereit. Und am 2. Januar wollen wir damit auch starten. Ein technischer Starttermin alleine natürlich wird noch kein Erfolg sein. Erfolgreich ist die Wallet dann, wenn die Menschen ihr Vertrauen und sie tatsächlich nutzen, weil digitale Nachweise und Behördengänge einfacher werden. Und der Kollege Gerster hat es ja schon gesagt, und viele Anwendungen zur Verfügung stehen. Denn nur dann macht es Spaß und Sinn, sich in diese Wallet und dann in die Deutschland-App reinzubegeben. Und genau daran arbeiten wir und dafür wollen wir als Koalition sorgen. Staatsmodernisierung ist mehr als Digitalisierung. Wir müssen Regeln vereinfachen, Verfahren beschleunigen, Zuständigkeiten klarer ordnen und unnötige Berichtspflichten abschaffen. Mit den Modernisierungsagenten von Bund und Ländern haben wir uns dafür wichtige Dinge vorgenommen. Und wir messen sie auch und zeigen, dass diese Reformen ihre Wirkung entfalten werden. Und weil wir diese erheblichen Mittel in diesem Haushalt beschließen und bereitstellen werden, werden wir unsere Fortschritte, wie gesagt, messbar machen müssen und Antworten geben auf die zentralen Fragen. Welche Verfahren sind schneller geworden durch unsere Politik? Welche Nachweise sind konkret weggefallen? Wie viel Zeit sparen Unternehmen tatsächlich am Ende? welche Verwaltungsleistungen funktionieren für die Bürgerinnen und Bürger vollständig digital. Mit diesem Haushalt schaffen wir die Voraussetzungen für einen Staat, der einfacher, schneller und leistungsfähiger wird. Und 2027 muss ein Jahr sein, in dem Staatsmodernisierung kein abstrakter Begriff ist, sondern Menschen positiv erleben, dass das, was mit ihnen macht und dieses Land nach vorne bringt. In diesem Sinne vielen Dank.
1: Als letzte Stimme in der Aussprache hören wir für die CDU-CSU-Fraktion Mechthilde Wittmann.
5: Herr Präsident, Kolleginnen und Kollegen, zunächst einmal vorab vielen herzlichen Dank, Herr Gerster, für Ihr freundliches Willkommen, auch wenn Sie noch nicht wissen, worauf Sie sich eingelassen haben. Aber ich habe den festen Willen, dieses sehr gute Miteinander, das mir schon geschildert worden ist, unter den Berichterstattern auch mit Ihnen, sehr geehrte Frau Lang, so fortzusetzen, damit wir das tun, wofür dieser Haushalt einfach symptomatisch steht, nämlich dieses Land nach vorne zu führen, es modern zu machen und es ihm einen wirtschaftlichen Input zu geben, für die wohl, der Kollege Brinkhaus hat schon erwähnt, kaum so oft ein Euro eingesetzt werden wird und sich vermehren wird, einfach durch die Effizienz, die diese Digitalisierung bringen wird. Und deswegen ein Dankeschön. Ich freue mich, dass ich mit Ihnen arbeiten darf. Und es ist nur denklogisch, dass die Staatssekretärin aus dem Wirtschaftsministerium nun ins Digitalministerium gewechselt ist. Denn genau das ist dieses Digitalministerium. Es ist nicht einfach nur eine Theorie. Das Digitalministerium ist das Investitionsministerium unseres Staates, das wir derzeit brauchen. Hier werden die Ideen für diesen modernen Staat kreiert, der diesen auch in all seinen derzeit vorhandenen, auch bürokratischen Hürden einfach moderner machen wird, schneller machen wird. Und damit, liebe Gitter, für deinen Mittelstand, unseren Mittelstand, für das Handwerk und für die gesamte Wirtschaft, aber vor allen Dingen auch für die Bürger den Mehrwert liefern wird, den sie zu Recht von uns erwarten können, von ihrem Steuergeld. Und sehr geehrter Herr Kollege Dr. Wildberger, dieses Mal hatten Sie endlich die Chance, einen echten, richtig kompakten Haushalt aufzustellen, nachdem Sie ja in unvergleichlicher Art und Weise es geschafft haben, in kürzester Zeit zwei Haushalte zueinander zu puzzeln und zu mosaiken, möchte ich schon sagen, die aus vielen verschiedenen Häusern zusammengesetzt sind und nun ihre Wirkweise entfalten können, wie wir bereits gesehen haben. Sie haben die relevanten Themen zusammengefasst und mit Hochdruck mit Ihrem Haus am Abbau von Doppelstrukturen, Dokumentations- und Berichtspflichten gearbeitet und von der Schaffung von IT-Schnittstellen, die eigentlich die wahre Schnittstelle ist, ob wir digital sind, ja oder nein, denn überall da, wo der Weg mit einer Sackgasse endet, können wir nicht verbinden, die digitale Infrastruktur herstellen. Und deswegen ist es auch nur denklogisch, dass wir Gelder im Sondervermögen auch mit abgerufen haben. Denn genau diese Investitionsbooster ist es, was wir erreichen wollen mit dem Sondervermögen. Wir muten unseren Bürgerinnen und Bürgern, unseren Nachkommen in der Tat Schulden zu, enorme Schulden, Zinslasten. Das können wir nur rechtfertigen, wenn wir Ihnen dafür auch einen modernen, einen wirkungskräftigen Staat hinstellen, der dieses Geld erwirtschaften wird und damit am Ende des Tages einen Mehrwert zu dem hat, was wir heute aufnehmen müssen. Und deswegen müssen wir das Ganze komplex denken, und das haben Sie mit Ihrem Haushalt ganz hervorragend getan. Denn die Tatsache, dass wir digitalisieren, heißt auch, dass wir Sicherheit dieser Digitalisierung gewährleisten müssen. Denn es geht hier um den innersten Bereich von Unternehmen, Bürger und natürlich auch den Staat. Und deswegen ist es wichtig, dass wir hier viel Geld hineinstecken und Sie gemeinsam mit dem Bundesinnenministerium fähig dazu befähigen, allein durch unseren Haushalt, dass das, was wir in Berlin erlebt haben, nicht wieder passieren kann. Sondern wir brauchen die Handlungsfähigkeit der Demokratie, und wir müssen sie gegen solche Angriffe schützen. Und lassen Sie mich hier auch auf das Problem, das wir da oft in der KI erleben, zurückkommen. Wir haben auch erleben müssen, dass die KI sich verselbstständigt hat und damit aus ihrem eigenen Bereich ohne äußere Kontrolle Schäden anrichten konnte. Und auch dieses müssen wir in diesem Haus und damit durch diesen Haushalt mit in den Griff bekommen. Und erlauben Sie mir einen kleinen Gossip an dieser Stelle, wie es passiert, dass KI sich verselbstständigt, haben wir heute schon erlebt. Es wurde nämlich aus dem Bundesrechnungshofbericht zitiert, der leider noch gar nicht vorliegt. Das war der von 26. Und das hat die KI vermutlich nicht so korrekt wiedergegeben. Aber lassen Sie mich auch noch mal auf einen weiteren Punkt kommen. Wir hatten am 15. Juli 2026 ein Entlastungskabinett. Und das haben, Herr Dr. Wildberger, faktisch Sie bestritten. Denn Sie haben dort die Berichtspflichten, die schon angesprochen wurden, reduziert, die Beweislastumkehr mit eingeführt. Aber Sie haben dort auch mit Ihren Kolleginnen und Kollegen beschlossen, dass beispielsweise das Verwaltungsverfahrensgesetz vereinfacht werden muss, damit die digitale Abwicklung dort stattfinden kann. Also viele Gesetzesgrundlagen sind erstmal anzupassen darauf, dass sie digital umgesetzt werden können. Und das ist wirklich ein Mammutprojekt, das Sie ganz hervorragend gemacht haben. Unseren Bürgerinnen und Bürgern haben Sie vieles erleichtert durch dieses Entlastungskabinett. Ich denke an das digitale Führungszeugnis heute, wo Bewerbungen digital eine Selbstverständlichkeit sind, an das Abbau der Schriftformerfordernis, meine Damen und Herren, die Kündigung des Mietvertrags. Ja, und ähnliche weitere Dinge. Das ist ein echter Fortschritt für unsere Bürgerinnen und Bürger, dass das nun auch ganz normal im digitalen Weg möglich ist. Aber auch das digitale Identitätsgesetz, das in der europäischen Wolle zur Identifizierung auch für elektronische Nachweise und zur Signatur geben wird, das haben Sie auf den Weg gebracht. Der digitale Führerschein, die digitale Reisekette. Wir reden darüber, dass wir Grenzen offen halten wollen, aber wir haben dann in unserer Reisekette so und so oft den analogen Stopp drinnen. Auch dieses ist auf dem Weg. Unser Fazit: Diese Digitalisierung ist Staatsmodernisierung. Dieses Ministerium ist auf einem hervorragenden, innovativen Weg. Und lassen Sie mich aber ein Wort heute auch noch verlieren. Und ich glaube, das werden wir gut umsetzen können. Wir müssen mit großer Empathie auch an die denken, die aus persönlichen Gründen diese Digitalisierung nicht mehr vielleicht erlernen können, nicht mehr umsetzen können, und auch an die, die aus anderen Gründen vielleicht daran gehindert sind. Und es wird unsere Kernaufgabe sein, dass wir diese begleiten, denn nur dann kann dieser Staat digital schnell und sehr modern sein, wenn er auch diesen Bürgerinnen und Bürgern dient. Und vor diesem Hintergrund darf ich mein Fazit an diesem Punkt ziehen. Digitalisierung ist eben kein Projekt der IT. Staatsmodernisierung ist nicht einfach nur ein Wort, sondern es ist der größte Hebel, den wir derzeit haben, um unsere Wirtschaft auf Vordermann zu bringen. Und ich freue mich, das mit Ihnen allen tun zu dürfen. Vielen herzlichen Dank.
1: Kolleginnen und Kollegen, es war mir eine Ehre, als Bodo mit dem Bagger Sie durch den Glasfaseraufbau, Ausbau begleiten zu dürfen, darf aber als analoger Avatar hier oben jetzt überleiten zum Geschäftsbereich der Bundesministerin für Wirtschaft und Energie. Ich darf das Wort erteilen der Bundesregierung, der Bundesministerin Katharina Reiche, Bundesministerin für Wirtschaft und Energie.
6: Wollen wir noch mal den Wechsel hier abwarten?
7: Okay. Sehr geehrter Herr Präsident, meine sehr geehrten Damen und Herren Abgeordnete! Die deutsche Wirtschaft wächst wieder 0,3% im zweiten Quartal. Seit Ende 2025 sind wir wieder auf einem leichten Erholungskurs. Das IFO-Institut aus München, das IWH in Köln haben ihre Wirtschaftsprognosen für dieses Jahr nach oben korrigiert auf 1,4%. Auch das Kieler Institut für Weltwirtschaft hat die Prognose nach oben geschraubt von 0,8 auf 1,3%. Die Talsohle, so die Institute, sei durchschritten. Aus einem kleinen Funken kann ein Feuer werden, wenn wir jetzt weiter reformieren, wenn wir richtig investieren. Ansonsten wird es, so hat sich Lars Klingbeil, Bundesfinanzminister, ausgedrückt, ein Strohfeuer, und das wollen wir nicht. Wir wollen, dass wir ein dauerhaftes und robustes Wachstum bekommen. Wir wollen es nicht nur, wir brauchen es dringend. Denn die strukturellen Probleme sind ja nicht über Nacht verschwunden. Das Potenzialwachstum liegt nach wie vor bei 0,4%. Und unsere Wirtschaft ist heute kaum größer als 2019. Ein gutes Quartal, es war noch keine Trendwende, aber es zeigt, was möglich ist. Seit unserem Amtsantritt haben wir einen Kurswechsel eingeleitet. Entlasten, entfesseln, erneuern. Nach diesem Dreiklang haben wir unsere Politik ausgerichtet. Wir haben die Energiepolitik vom Kopf auf die Füße gestellt. Wir richten den Blick auf die Kosten des Gesamtstromsystems und orientieren den dringend notwendigen Ausbau der erneuerbaren Energien an der Leistungsfähigkeit unserer Netze. Allein in diesem Jahr bringen wir 12 Gigawatt neue steuerbare Leistung in die Ausschreibung Kraftwerke, die wir für unsere Versorgungssicherheit dringend brauchen. Wir entlasten Unternehmen und Verbraucher bei den Energiepreisen in einem zweistelligen Milliardenbetrag dieses und auch nächstes Jahr. Die Stromsteuer bleibt für 600.000 Unternehmen gesenkt. Die Netzentgelte bezuschussen wir in diesem Jahr mit 6,5 Milliarden Euro, im nächsten mit 5,5 Milliarden Euro. Wir führen erstmals einen Industriestrompreis ein, 2,4 Milliarden Euro. Und wir weitern die Strompreiskompensation für besonders energieintensive Betriebe aus, 5 Milliarden Euro. Und auch beim Bürokratieabbau haben wir geliefert. Allein die Vorhaben meines Hauses summieren sich zu einer Entlastung von 8,5 Milliarden Euro. Das sind keine Ankündigungen, das sind konkrete Entscheidungen. Aber wir sind noch nicht am Ziel. Wir brauchen mehr als eine Entlastung. Wir brauchen den Willen, wieder an die Spitze zu kommen. Und dafür müssen wir erstens die Kräfte des Marktes freisetzen. Der Staat allein schafft keinen Wohlstand. Aber er kann Wohlstand ermöglichen. Mit verlässlichen Regeln, mit geschütztem Eigentum und mit einem gesicherten Wettbewerb. Das ist soziale Marktwirtschaft. Wir brauchen leistungsfreundliche Steuern und Abgaben. Wir müssen die Lohnnebenkosten wieder dauerhaft unter 40% bringen. Hier ist die Frühstartrente, die kapitalgedeckte Rente, die eingeführt werden soll, und ja auch das Verlängern der Lebensarbeitszeit wichtige Bausteine. Gründungen dürfen nur noch Monate dauern, nicht Jahre. Und sie müssen digital ablaufen. Dazu hat Carsten Wildberger die Grundlagen gelegt. Das größte Risiko für unseren Wohlstand ist nicht die Reform. Das größte Risiko für Wohlstand ist nichts zu tun. Zweitens müssen wir Investitionen mobilisieren. Mehr als 4 von 5 Euro kommen aus privater Initiative. Privates Kapital, das ist unser Auftrag, ihm die Tür zu öffnen. Der Deutschlandfonds mobilisiert mit 30 Milliarden öffentlichen Mitteln und Garantien weitere 130 Milliarden an privaten Geldern. Diesen Hebel müssen wir unbedingt nutzen. Im Oktober lädt Bundeskanzler Friedrich Merz zum ersten Investitionsgipfel nach Deutschland ein, Invest in Germany, hier nach Berlin. Wir planen einen Mittelstandsfonds nach US-Vorbild, der privates Kapital erschließt und Unternehmensnachfolgen erleichtert. Und drittens haben wir eine Technologieoffensive gestartet. Über ESA Aerospace wurde heute schon mehrfach gesprochen. Wir können stolz auf dieses Unternehmen sein. Ja, Deutschland hat Spitzenforschung und Deutschland hat Weltklasse-Ingenieure. Wir haben eine fast einmalige industrielle Datenbasis. Und diese industrielle Datenbasis zu erschließen, um aus ihr Produkte und Weltmarktführer zu machen, das unterstützen wir mit unseren Programmen. Wir konzentrieren die Kräfte dort, wo Deutschland Weltklasse ist. In industrieller KI und Robotics, in Mikroelektronik und Biotechnologie, beim autonomen Fahren, bei Dual-Use-Technologie und ja auch in der Sicherheits- und Verteidigungstechnologie oder in Kerntechnologien wie der Fusionsforschung. Wir fördern nicht mit der Gießkanne, wir investieren strategisch. Das aus Forschung Anwendung, aus Anwendung Produktion, aus Produktion Export und aus Export Weltmarktführer werden. Meine Damen und Herren, zu einer starken Wirtschaft gehört eine sichere Energieversorgung. Und ich weiß, dass viele auf den derzeitigen Füllstand der Gasspeicher schauen. Die liegen heute bei ein bisschen mehr als 54%. Das ist weniger als im letzten Jahr. Deutschland versorgt sich heutzutage zu 36% aus Pipeline-Gas aus Norwegen, zu 38% aus Importen aus den Niederlanden und Belgien und zu 18% mit LNG. Die Speicher spielen eine wichtige Rolle, aber sie sind ergänzt worden durch LNG und sie sind ergänzt worden durch eine Terminalinfrastruktur, die übrigens Ihr Minister in Gang gesetzt hat. Und ich frage mich, wieso Sie sich dazu nicht mehr bekennen wollen. sind. Wir haben Vorkehrungen getroffen für jedes Szenario. Wir haben die entsprechenden Instrumente vorbereitet. Ja, entscheidend ist, dass der Staat handeln muss. Und wir werden handeln. Wir sind jederzeit dazu in der Lage. Aber der Staat darf nicht selbst zum Preistreiber werden. Sonst sind hohe Energiepreise das Ergebnis. Und unsere Wirtschaft wird noch mehr belastet. Versorgungssicherheit ist kein Zustand, den man beschließt. Sie muss jeden Tag neu organisiert werden. Und das tun wir mit allen Akteuren im Markt. Meine Damen und Herren, ein letzter Gedanke zum Handel. Deutschland lebt vom regelbasierten Handel. Deutschland lebt vom Austausch mit aller Welt. Wir öffnen Märkte, wir sichern Rohstoffe, wir diversifizieren Lieferketten. Die Abkommen mit Mercosur, Indien, Australien und Chile schaffen hier neue Chancen. Und zugleich schützen wir kritische Technologien und wir vermeiden neue Abhängigkeiten.
1: Frau Ministerin.
7: Bestehende zu reduzieren, ist eine Aufgabe. Ich habe es gesehen, Herr Präsident, und biege tatsächlich auf die Schlusskurve ein. Unser Haushalt stellt die Weichen und legt die Grundlagen für all die von mir eben genannten Punkte. Offene Märkte, keine offenen Flanken, das ist unser Kurs. Der Haushalt ermöglicht Investitionen, ohne den Staat zu überfordern. Wir setzen auf Wachstum, damit der Sozialstaat weiter finanziert werden kann und unsere Sicherheit und die Modernisierung des Landes nach vorne geht. Vielen Dank und ich freue mich auf die weiteren Beratungen.
1: Da der Anfang tatsächlich etwas turbulent war, war ich jetzt etwas großzügiger. Und wir hören jetzt für die AfD-Fraktion live Erik Holm.
8: Liebe Bürger, Herr Präsident, meine Damen und Herren, der Kanzler und der Finanzminister, Sie sind sich einig, Sie wollen Ihre Politik besser erklären. Aber ich kann Ihnen sagen, diese Irrsinnspolitik kann man niemandem mehr erklären. Ihr Schuldenirrsinn führt in Ruin und deshalb müssen wir damit schnellstens Schluss machen. Man hat den Eindruck, Sie halten die Bürger für dumm. Aber Sie brauchen nicht bessere Erklärungen. Sie sehen einfach nur nicht ein, dass Sie diejenigen sind, die Ihren Ausgabenwahn ausbaden müssen. Sie verscherbeln Milliarden um Milliarden ins Ausland und für die eigenen Bürger bleibt nichts übrig. Schlimmer noch, Sie sollen für den ganzen Quatsch jetzt auch noch bluten mit einem Kahlschlag ungeahnten Ausmaßes. Die Bürger sind es einfach satt. Die Wirtschaft ist es satt. Das hat Sachsen-Anhalt eindrücklich bewiesen. Ich will Ihnen aber auch sagen, viele würden ja sogar Reformen akzeptieren, aber dann muss doch die Regierung erst mal selber vorangehen und einsparen, wo es geht. Aber sie tun es ganz einfach nicht. Milliarden weiterhin für Krieg, für Genderprojekte im Ausland, für Migranten im Bürgergeld, für chinesische Autos, für eine gescheiterte Energiewende, die vorne und hinten nicht funktioniert. Und dazu, weil es noch nicht reicht, machen Sie jetzt 200 Milliarden neue Schulden. Die Zinslast steigt und wird uns bald erdrücken, 2030 80 Milliarden pro Jahr. Steuersenkungen werden bald unmöglich sein. Sie betreiben eine Politik der verbrannten Erde. Und Sie tricksen dabei auch noch, machen den Haushalt zum Verschiebebahnhof. Infrastrukturprojekte zahlen Sie aus der Sonderverschuldung, obwohl Sie natürlich in den Kernhaushalt gehören. Sie tricksen und täuschen. So auch bei der Steuerreform. Sie versprechen den Bürgern Entlastung und in Wirklichkeit gleichen Sie nicht mal die höhere Inflation im Steuerrecht aus. Sie entlasten die Bürger nicht, Sie belasten sie. Sie sind einfach unehrlich, Herr Finanzminister Klingbeil. Sie haben eine Nase, die ist jetzt so lang wie von Pinocchio Fritze. Und da sind wir bei den Spritpreisen. Die sind hoch wie nie, die dritthöchsten Spritpreise in Europa, bis zu 2,50 Euro für den Liter Sprit. Die vielen Pendler können nicht mehr. Und ich weiß das aus Mecklenburg-Vorpommern, aus meiner Heimat, da fahren viele Bürger lange Strecken zur Arbeit. Die Logistikfirmen, die Transportunternehmer, sie fahren allesamt im Minus. Finanzminister Klingbeil rührt sich nicht. Er kassiert jeden Monat mehr. Ein Zusatzberg durch das höhere Mehrwertsteueraufkommen um die 200 Millionen Euro. In anderen Ländern tankt man derweil für 1,60 Euro oder 1,70 Euro. Bei uns gibt es das volle Steuerprogramm. Das kann so nicht weitergehen. Das wollen wir ändern und das müssen wir ändern. Und es geht auch. Wir haben das ja selber schon in den Bundestag eingebracht. Wir müssen die Steuern senken auf Benzin und Diesel. CO2-Abgabe abschaffen, Energiesteuer aufs Minimum, runter mit der Mehrwertsteuer. Es funktioniert. Der Tankrabatt, er wurde weitergegeben. Das hat sich eindeutig gezeigt. Und die AfD will genau das. Und zwar nicht nur für 2 Monate, wie Sie es gemacht haben, sondern dauerhaft. Dazu bezahlbare Energie. Kernkraft mit Gas, das auch aus der Nord Stream-Leitung kommt, sobald der Krieg in der Ukraine vorbei ist. Meine Damen und Herren, es wird höchste Zeit für Änderungen, aber diese schwarz-rote Bundesregierung bekommt es nicht auf die Reihe. Sie ist längst gescheitert, wie wir mit diesem Haushalt wieder sehen können. Und nach den bisherigen Äußerungen habe ich nicht den Eindruck, dass die SPD und CDU ihre Lektionen aus Sachsen-Anhalt irgendwie gelernt haben. Die Bürger wollen eben kein Weiter-so. Sie wollen endlich wieder Politik für die eigenen Bürger, für das eigene Volk. Und Sie werden sie bekommen. Wir machen das jetzt Stück für Stück in unseren Ländern. Wir machen sie blau. Nach Sachsen-Anhalt kommt jetzt mein Heimatland Mecklenburg-Vorpommern. Dort übrigens brauchen wir keine Frau gegen Blau, sondern einen Mann, der es kann. Es wird Zeit für den Wechsel, erst im Land und dann auch hier im Bund.
1: Für die SPD-Fraktion erhält das Wort Daniel Walter.
9: Sehr geehrter Herr Präsident, sehr geehrte Frau Ministerin, liebe Kolleginnen und Kollegen, lassen Sie mich zu Beginn meiner Rede den Mann grüßen, der sonst vorher hier an diesem Pult gestanden hätte. Frank Junge, ehemaliger Bundestagsabgeordneter für den Einzelplan 09 zuständig. Lieber Frank, als Bürgermeister von Wismar, alles, alles Gute und viel Erfolg. Liebe Kolleginnen und Kollegen, wir beraten heute erstmals den Haushalt 2027 des Bundesministeriums für Wirtschaft und Energie. Und wir beraten damit über 5,5 Milliarden, die Sie, Frau Ministerin, im Kernhaushalt für Sachkosten, Personalkosten und zahlreiche Förderprogramme zur Verfügung haben. Wir beraten damit auch über 80% der Mittel aus dem Klimatransformationsfonds und auch über 12% der Mittel aus dem Infrastruktur-Sondervermögen, Klimaneutralität und weitere zahlreiche Titel im Einzelplan 60. Wir beraten heute über Industrie, über Mittelstand, über strukturschwache Regionen und auch über die Außenwirtschaft. Und ich bedanke mich bei Ihnen, Frau Ministerin, Ihrem Haus für den Regierungsentwurf, den wir nun in den nächsten Monaten intensiv beraten werden. Wir werden, lieber Karl-Philipp Sassenrath, liebe Kolleginnen und Kollegen, Berichterstatterinnen und Berichterstatter, den Haushalt intensiv prüfen. Wir werden Prioritäten verhandeln, Konsolidierungsbeiträge verändern und insbesondere den praktischen Nutzen von Fördermaßnahmen überprüfen. Letztendlich, wir werden den Entwurf besser machen, als er jetzt ist. Ich freue mich sehr auf die Beratung mit Ihnen allen. Aber, liebe Kolleginnen und Kollegen, das ist nur ein Teil der Perspektive auf diesen Haushalt. Es ist unsere Fachperspektive hier aus Berlin, aus den Ministerien, aus dem Deutschen Bundestag. Und ich bin mir sicher, Sie alle hier, Sie kennen auch die andere Perspektive aus Ihren Wahlkreisen. Auch Sie werden Unternehmen besuchen, werden Gespräche mit Betriebsräten, Geschäftsführerinnen und Geschäftsführern führen. Ob im Wahlkampf in den Bundesländern oder auf der Sommertour, wir haben alle einen ziemlich genau guten Blick auf die wirtschaftliche Lage in unserem Land. Nicht abstrakt, sondern ganz konkret, auch bei Kolleginnen und Kollegen, bei Freundinnen und Freunden und in der Familie. Ich für meinen Teil habe im Sommer eine Woche Praktika gemacht. Und das ist kein revolutionäres und neues Format, was ich mir habe einfallen lassen, der Politiker als Praktikant. Aber ich muss sagen, es war sehr, sehr, sehr lehrreich für mich. Ich war montags Papiermacher, dienstags Koch, am Mittwoch Metzger und Einzelhändler, am Donnerstag Friseur und ja, am Freitag Tierpfleger. Und ich kann und will nicht behaupten, dass ich das jeweilige Handwerk innerhalb eines Tages gelernt habe. Aber ich kann Ihnen berichten, ich habe Menschen kennengelernt, die mir ihre Leidenschaft für ihren Beruf näher gebracht haben. Ich habe Menschen kennengelernt, die bereits seit Jahrzehnten in der gleichen Fabrik arbeiten, bei wechselnden Eigentümern. Ich habe Menschen kennengelernt, die sich die Selbstständigkeit zugetraut haben, auch wenn es Gott keine einfachen Zeiten waren. Ich habe Menschen kennengelernt, die sich mit der Arbeit identifizieren und dafür brennen. Und von diesen Menschen kommt die andere Perspektive darauf, worüber wir heute reden, über den Haushalt. Diese Perspektive kennen wir alle nur zu gut und doch gerät sie doch manchmal in Vergessenheit, wenn die Kameras angehen und wir über die große Politik reden. Es geht deswegen, liebe Kolleginnen und Kollegen, heute nicht nur um Kapitel, um Titel, um Verpflichtungsermächtigungen, um Eckwerte. Es geht um die Wirtschaft unseres Landes, um Arbeitsplätze und Innovation und auch Verlässlichkeit. Danach müssen wir unsere Politik stärker ausrichten, liebe Kolleginnen und Kollegen. Wir werden deswegen mit dem Sondervermögen den Investitionsstau in diesem Land beenden. Wir werden daran arbeiten, dass Energie nachhaltig bezahlbar bleibt. Wir werden unsere Industrie gegenüber Dumping schützen. Wir werden den Mittelstand und das Handwerk als Herz unserer Wirtschaft unterstützen. Wir werden auch den Außenhandel gut aufstellen, weil wir gerade in diesen Zeiten wissen, wie wichtig der Außen- und Export für unsere Bundesrepublik ist. Ich für meinen Teil, liebe Kolleginnen und Kollegen, bin es leid, dass wir unser Land immer schlecht reden. Ich bin es leid, dass wir immer wieder den Eindruck erwecken, dieses Land sei faul oder bräsig. Trauen wir uns gegenseitig wieder etwas zu? Leisten wir mit diesem Haushalt, mit diesem Einzelplan einen Beitrag zu einem fleißigen und innovativen Land, gemeinsam mit den Papiermacherinnen und Papiermachern, mit den Friseuren, mit den Köchen, mit den Handwerkern, ja auch mit den Tierpflegern. Liebe Kolleginnen und Kollegen, das ist das beste Rezept gegen das Schlechtreden unseres Landes. Das ist das beste Rezept gegen das abscheuliche Triumphgeheul von rechts außen. Und das, liebe Kolleginnen und Kollegen, ist das beste Rezept gegen Wahlergebnisse wie letzten Sonntag. Herzlichen Dank.
1: Wir hören für die Fraktion Bündnis 90 Die Grünen Katrin Uhlig.
10: Sehr geehrter Herr Präsident, sehr geehrte Damen und Herren, Herr Kollege Walter, danke für das Schluss Ihrer Rede. Allerdings hätte ich mir gewünscht, dass Frau Ministerin Reiche als Wirtschaftsministerin der drittgrößten Volkswirtschaft der Welt so einen Abschluss gefunden hätte zu ihrer Rede. Die Situation im Land, die Sorgen der Bürgerinnen und Bürger, die Lage unserer Wirtschaft, zu all dem haben Sie, Frau Ministerin, nichts gesagt. Hätten Sie wirklich andere Antworten liefern können? Was genau ist Ihre Antwort auf die aktuelle Situation in Ihrer Kompetenz? Nicht in der Kompetenz der Arbeitsministerin, nicht in der Kompetenz des Finanzministers, in Ihrer Kompetenz. Man kann das so machen. Man kann unser Land schlecht reden, man kann sagen, ich habe mit dem allen nichts zu tun als Wirtschaftsministerin. Wo ist die Planungssicherheit? Darauf wartet das Land, darauf warten die Bürgerinnen und Bürger. Welche Initiativen starten Sie für echten Bürokratieabbau, gerade auch im Mittelstand? Dabei gibt es positive Beispiele. Gerade der Mittelstand wartet darauf, dass im neuen Jahr der Neustart des Förderprogramms ZIM losgeht, das Sie im Sommer stoppen mussten, weil die Mittel im Haushalt ausgeschöpft waren. Es ist doch positiv, dass dieses Programm so gut abgerufen wird, gerade in der aktuellen wirtschaftlichen Lage. Das zeigt doch, wir haben einen starken und innovativen Mittelstand, der investieren will. Etwas absurd ist hingegen, dass gerade dieses Programm im Haushalt dann gekürzt wird. Denn es gibt auch im nächsten Jahr darum, den Mittelstand zu stärken, trotz Haushaltslage, nicht nur über das ZIM, sondern auch bei Ausbildung und Fachkräften. Der Kollege Walter hat es gerade auch angesprochen. Dabei geht es gar nicht immer ums Geld. Der Mittelstand wartet darauf, dass Sie, Frau Ministerin, endlich einen Fokus dort gezielt auf den Bürokratieabbau legen. Sie könnten auch das Once-Only-Prinzip endlich angehen. Gerade Bürokratieabbau, zum Beispiel Praxischecks wie aus der letzten Regierung, ist detailintensiv. Ich verstehe das. Kostet Zeit, ist viel Arbeit, ist aber so, so wichtig. Und der Bonus, ich hatte es eben erwähnt, es kostet keine größeren Mittel im Haushalt und kann richtig gemacht Innovationen dennoch anreizen. Ja, die Haushaltslage ist ernst. Wenn man den gesamten Haushalt betrachtet, kürzen Sie uns, ehrlich gesagt, die Zukunft weg. Wir haben dazu heute schon viel gehört. Dabei hätten gerade Sie, Frau Ministerin, die Chance, in unsere Zukunft zu investieren. Ihr Ministerium hat nicht nur Mittel im eigenen Haushaltsetat, sondern auch große Summen im Klima- und Transformationsfonds und im Sondervermögen. Damit könnte man viele Investitionen anreizen, Innovationen unterstützen und den Wandel hin zu mehr Elektrifizierung und klimafreundlichen Produktionsweisen wirklich einleiten. Stattdessen haben auch Sie zugestimmt, fast 3 Milliarden Euro nicht in den KTF für mehr Investitionen zu packen, sondern die allgemeinen Haushaltslöcher damit zu stopfen. Und gleichzeitig sollen noch 4 Milliarden Euro von den wichtigen Programmen im KTF gekürzt werden, um die globale Minderausgabe zu erbringen. Das ist alles andere, als in die Zukunft zu investieren. Frau Ministerin, Sie haben auch die Strompreise angesprochen. Die fossile Lobby scheint hier ganze Arbeit geleistet zu haben, was die Frage von teuren Strompreisen angeht und wer dafür verantwortlich sein soll. Ich stelle es klar, preissetzend bei hohen Strompreisen an der Börse ist aktuell Erdgas. Das wissen auch Sie, Frau Ministerin. Und gleichzeitig setzen Sie voll auf Erdgas und unsere Erdgasspeicher, das haben Sie eben erwähnt, sind auf einem 15-Jahren-Tiefstand. Wie teuer Erdgas im Winter werden wird, woher die Lieferungen kommen und ob überhaupt ausreichend Erdgas vorhanden sein wird, hängt laut heutiger Berichterstattung jetzt vor allem davon ab, wie kalt der Winter wird. Wir zocken mit unserem Strompreis und mit unserer Wärmeversorgung. Die erneuerbaren Energien hingegen, das sagen alle Studien, senken unseren durchschnittlichen Börsenstrompreis. Und jetzt wird es völlig absurd, die Kombination aus neuem EEG und Netzpaket, die das Kabinett auf Ihre Initiative, Frau Ministerin, im Sommer verabschiedet hat, wird dazu führen, dass wir einen langsameren und in vielen Fällen teureren Ausbau der Erneuerbaren bekommen werden. Warum teurer? Weil der Ausbau so risikobehaftet sein wird mit diesen Gesetzen, dass die Finanzierung der Anlagen teurer wird. Das spürt man zum Teil jetzt schon. Herzlichen Glückwunsch, werte Koalition. Sie haben das Gegenteil von dem erreicht, was Sie angeblich erreichen wollen. Unser Stromsystem wird damit nicht billiger, sondern teurer. Und ein letzter Punkt, Frau Ministerin. Die Industrie wartet händeringend, inklusive ihrer Gaskraftwerke, auf eine Antwort darauf, wie sie den Wasserstoffhochlauf hinkriegen wollen in diesem Jahr. Sie haben nichts, gar nichts dazu in Ihrer Rede gesagt. Ist das Planungssicherheit für dieses Land, für die Unternehmen? Werte Kolleginnen und Kollegen von CDU, CSU und SPD, ohne Planungssicherheit, ohne Sicherheit für Investitionen hat dieser Wirtschaftsstandort keine Zukunft. Sie sind der Gesetzgeber, der Haushaltsgesetzgeber, aber auch der ordnungsrechtliche Gesetzgeber. Nehmen Sie es in die Hand. Dankeschön.
1: Für die Fraktion Die Linke darf ich Janine Wissler das Wort erteilen.
11: Herr Präsident, meine Damen und Herren! Ja, da hat der Kanzler im Sommer unverhofft die Chance, sein Kabinett umzubilden. Und was macht er? Lässt die größte Fehlbesetzung unter den Ministern im Amt. So muss man es leider sagen. Wirtschaftsministerin Reiche ist die unbeliebteste Ministerin der Bundesregierung. 75% halten sie für eine Fehlbesetzung. Nur 15% sind mit ihrer Arbeit zufrieden. Unbeliebter ist nur noch der Kanzler. Und da kann man nur sagen, das ist auch voll verdient. Die Inflation steigt. Die Spritpreise sind weiter auf Rekordniveau, aber über Gewinnsteuer und Gewinnmargendeckel lehnt die Ministerin ab, würde ja die Gewinne der Ölmulti schmälern. Ein Sommer mit 15.000 Hitzetoten. Und Sie kämpfen gegen das Verbrenner aus und gegen die erneuerbaren Energien. Sie weichen die Klimaziele auf und lassen die Stromkunden 35 Milliarden Euro für neue Gaskraftwerke bezahlen. Bei VW sollen Zehntausende Stellen wegfallen. Und Sie haben nicht ein Wort in Ihrer Rede dazu gesagt, Frau Ministerin. Der Konzern hat übrigens letztes Jahr fast 7 Milliarden Euro Gewinn gemacht und 2,6 Milliarden an die Aktionäre ausgeschüttet. Seit 2021 allein an die Großaktionäre 28 Milliarden, während Zehntausende Beschäftigte um ihre Existenzen bangen. Und was tut die Wirtschaftsministerin? Gar nichts. Sie stellt sich nicht schützend an die Seite der Beschäftigten, die den Reichtum in diesem Land erarbeiten und die um ihre Jobs bangen. Aber genau das wäre notwendig, Frau Reiche. Stattdessen, wenn es der Wirtschaft gut geht, geht es allen gut. Ja, wie gut soll es denn Unternehmen wie Amazon noch gehen, damit die endlich mal Tarifverträge einhalten, frage ich Sie. Und wenn Beschäftigte und Rentnerinnen und Rentner, da sagen Sie, die sollen verzichten, länger arbeiten, später in die Rente, Kürzungen hinnehmen. Für Konzerne gibt es Steuersenkungen und Übergewinne bleiben steuerfrei. Während die Breite der Bevölkerung Zumutungen hinnehmen soll, bleiben die Milliardäre in diesem Land einfach vollkommen unbehelligt. Für die ist ja schon 1% Vermögensteuer angeblich eine Überforderung. Und deshalb sage ich, Ihre Politik führt nicht aus der Krise. Sie missbrauchen diese Krise für Angriffe auf den Sozialstaat und die Abschaffung von Errungenschaften, die Beschäftigte erkämpft haben, meine Damen und Herren. Und die CO2-Bepreisung, die eigentlich in den Klimaschutz und in die Transformation der Wirtschaft fließen sollte, dieses Versprechen brechen Sie jetzt auch vollends. 2,7 Milliarden Euro aus dem Klima- und Transformationsfonds werden umgeleitet, um Haushaltslöcher zu stopfen. Und dann kürzen Sie bei Programmen zur Energieeffizienz und zur energetischer Stadtsanierung. Und Frau Reiche, das Problem ist, Sie sind ja nicht nur Gaslobbyistin, Sie sind ja auch Rüstungslobbyistin.

0: in die Bildung, in die Gesundheit gesteckt hätte, dann wären da viel mehr und vor allem sinnvollere und nachhaltige Arbeitsplätze entstanden. Und für den weltweiten Absatz von der Rüstungsgüter sorgen Sie auch. Nämlich durch eine Allgemeinvergütung dürfen Rüstungsgüter jetzt ohne vorherige Einzelfallprüfung nach Saudi-Arabien, Katar und in die Emirate geliefert werden. Das ist keine restriktive Rüstungsexportpolitik. Das sind Geschenke für Rheinmetall und Co. Nach dem Motto, was kümmern uns die Menschenrechte, wenn man ein Geschäft draus machen kann. Und das ist wirklich heuchlerisch. Und genau wie bei den Lieferketten übrigens, da ziehen Sie einfach das Personal ab, die das Gesetz durchsetzen sollten. Was wir doch brauchen, sind öffentliche Investitionen in gute Arbeit, in Klimaschutz und eine gerechte Verteilung des Wohlstands. Das Wahlergebnis in Sachsen-Anhalt ist eine Zäsur und es hat Ursachen. Ein Gift für die Demokratie ist die Wahrnehmung, egal wen ich wähle, mein Leben wird schlechter. Und Friedrich Merz wollte die AfD halbieren und wegregieren. Stattdessen regiert diese Koalition den Sozialstaat weg. Länger arbeiten, später in Rente, Kürzungen bei Gesundheit und sozialer Sicherheit. Gleichzeitig steigen Mieten, Energiepreise, die Angst um den Arbeitsplatz. Und statt für Sicherheit zu sorgen, will jetzt die Koalition die prekäre Beschäftigung weiter ausweiten. Und dann wird den Leuten noch erzählt, man müsse die Migration begrenzen, damit die AfD schwächer wird. Ja, jetzt haben sie die Migration halbiert. Und die AfD hat sich verdoppelt, weil sie mit ihrer Politik den Nährboden für Rechtsaußen bereiten. Und deshalb sage ich, das Problem ist nicht die Kommunikation. Das Problem ist nicht, dass die Leute nicht verstehen, was der Kanzler will. Sie verstehen das nicht und sie wollen das nicht. Und das Problem ist nicht, dass sie eine Politik, die das Leben der Mehrheit verschlechtert, besser erklären müssen. Sie müssen sie verändern. Darum geht es, statt sich in den Fernsehen zu setzen wie ein kleiner Pascha und sich mit Gesundheitsbeschäftigten auseinanderzusetzen, die angeblich Nutznießer des Systems sind. Vielen Dank.
1: Für die CDU-CSU-Fraktion darf ich Dr. Klaus Wiener das Wort erteilen.
2: Ja, Herr Präsident, Kolleginnen und Kollegen, wir beraten den Haushalt 2027 in herausfordernden Zeiten. Die geopolitischen Risiken sind so hoch wie lange nicht. Der Freihandel steht unter Druck und die deutsche Wirtschaft stagniert, und das seit mittlerweile 7 Jahren. Und es ist unstreitig, gelingt es uns nicht, das Wirtschaftswachstum deutlich und dauerhaft zu beleben, dann werden wir die Herausforderungen unserer Zeit finanziell nicht meistern können. Und wir dürfen uns da auch nicht täuschen lassen, das höhere Wachstum im ersten Halbjahr, so erfreulich es ist, und es zeigt ja auch die gute Arbeit der Regierung, es ist kein Grund, sich zurückzulehnen oder zu glauben, dass es ohne weitere Anstrengungen so weitergeht. Meine größte Sorge ist dabei ganz ehrlich die Investitionsnachfrage der Unternehmen. Ja, die öffentlichen Investitionen steigen mit diesem Haushalt erneut um 120 Millionen Euro. Das ist ein Kraftakt und das ist auch sehr erfreulich. Aber bei den Unternehmensinvestitionen steht seit 2024 mittlerweile ein Minus von 6% zu Buche. Das darf natürlich nicht so weitergehen, denn Investitionen bilden die Grundlage für zukünftiges Wachstum. Und umso wichtiger ist es auch, dass wir mit dem Haushalt 2027 und darüber hinaus konsequent die Rahmenbedingungen für private Investitionen verbessern. Und das bringt mich eben auch zum Etat des Wirtschaftsministeriums, in dem wichtige und gute Weichenstellungen vorgenommen werden. Katharina Reiche hat hierzu ja auch gerade ausgeführt. Was mich umtreibt, ist ein Punkt, das ist die Tatsache, und das klang ja gerade auch schon mal an, dass die Förderprogramme für Forschung und Entwicklung im Mittelstand laut Etatentwurf sinken sollen. Liebe Kolleginnen und Kollegen, wir alle wissen, wie wichtig der Mittelstand für unsere Wirtschaft ist. Es gibt hier unzählige Unternehmen, die sich als Hidden Champions global positioniert haben. Da werden Produkte von engagierten Unternehmerinnen und Unternehmern für spezielle Bedarfe weltweit entwickelt. Und genau deshalb müssen wir den Mittelstand stützen, wo immer wir können. Zwei Förderprogramme, die sich hier seit sieben Jahrzehnten bewährt haben, das sind einmal das zentrale Innovationsprogramm Mittelstand und die industrielle Gemeinschaftsforschung. Ich hatte gerade auch Gelegenheit, mir das vor Ort noch mal genau anzusehen. Das ist ein tolles Programm. Damit erhalten kleine und mittlere Unternehmen, die sich das sonst oftmals gar nicht leisten könnten, einen Zugang zu praxisorientierter Forschung. Ja, und jetzt sollen die

0: Mittel hier gekürzt werden, das ZIM in den kommenden Jahren sogar recht deutlich. Das halte ich persönlich für einen Fehler und ich hoffe auf Nachbesserungen im parlamentarischen Prozess. An der Stelle glaube ich, wir haben hier als Parlament das Budgetrecht, sollten wir uns auch an der Stelle einsetzen, dass die Mittel hier nicht zurückgehen, sondern dass sie nach oben gehen. Denn in der Krise zählt jeder Euro doppelt, das wissen Sie, und deswegen müssen private Investitionen gezielt gestärkt werden. Der Etat für Arbeit und Soziales, ich will hier nochmal einen Vergleich aufmachen, ja, der ist mit über 200 Milliarden Euro der mit Abstand größte Ausgabenposten. Und der soll in den kommenden Jahren weiter aufwachsen. 18% stehen hier zu Buche, 18%, das sind 36 Milliarden Euro. Ich habe mal 18% auf die Forschungsförderung für den Mittelstand draufgeschlagen, da reden wir über 140 Millionen. Also man sieht hier die Relationen und die Proportionen und ich glaube, da ist Luft, dass wir da ein bisschen mehr machen. Ich habe zum Schluss noch ein bisschen Luft hier. Und Frau Ulich, ich würde auch noch mal gerne darauf eingehen, was Sie gerade gesagt haben. Ja, ich höre gerade von Ihnen immer wieder, wir brauchen Planungssicherheit für die Unternehmen. Aber darf ich Sie vielleicht auch mal daran erinnern, dass wir uns in einer Marktwirtschaft befinden und dass das Wesensmerkmal von Marktwirtschaft natürlich auch Risikoübernahme ist, unternehmerische Risikoübernahme. Und das war eben der Kardinalfehler Ihrer Energiewende, dass Sie immer gesagt haben, wir müssen Subventionen in einem Ausmaß zahlen, dass Energie am Standort Deutschland eben teuer war. Planungssicherheit ist kein Wert an sich, sondern Bezahlbarkeit ist ein Wert. Und deswegen sind Sie mit Ihrer Planungssicherheit auch immer auf dem Holzweg. Und Herr Holm, Frau Wissler, ja, wenn Sie hier sagen, ja, für die Deutschen bleibt nichts übrig aus dem Etat, oder Sie sagen, das ist ein Angriff, nein, das hat er gesagt, Sie haben gesagt, es gibt einen Angriff auf den Sozialstaat. Also wenn man sich die Zahlen, die ich hier gerade noch mal genannt habe, auf der Zunge zergehen lässt, ja, 40% des Bundeshaushalts fließt in Soziales. Wie können Sie da allen Ernstes behaupten, dass nichts für unsere Bevölkerung überbleibt? Das ist einfach Fake News, das ist so nicht korrekt. Und mit diesem Haushalt setzen wir auch die Zeichen für zukünftig starkes Wachstum. Herzlichen Dank.
1: Für die AfD-Fraktion darf ich Wolfgang Wiele das Wort erteilen.
2: Sehr geehrter Herr Präsident, geschätzte Kolleginnen und Kollegen! Die Wähler haben am Sonntagabend ein Machtwort gesprochen, das weit über Sachsen-Anhalt hinaus widerhallt. So geht es nicht mehr weiter. Die Bürger wissen ganz genau, welche Politik Deutschland in den Niedergang führt, insbesondere in den wirtschaftlichen Niedergang. Wir von der AfD wurden gewählt, weil wir für Veränderung stehen. Das Wirtschaftsministerium verwaltet im Bundeshaushalt über 60 Milliarden Euro, verteilt über die Einzelpläne 09 und 60 sowie mehrere sogenannte Sondervermögen. Heute wird in Deutschland zu viel Geld für die falschen Dinge ausgegeben. Die Regierungspolitik steuert fast alle wirtschaftlichen Entwicklungen in die falsche Richtung. Der Hauptfehler ist, dass die Wirtschaftstätigkeit mit immer größerem Tempo unter das Diktat der Klimapolitik gestellt wird. Dafür stehen die CO2-Abgaben, CO2-Zölle, CO2-Quoten und daraus gestrickte faktische Verbote wie für den Verbrennungsmotor. Die Krönung ist ein besonders ehrgeiziges Datum für die angebliche Klimaneutralität. Auf die mangelnde wissenschaftliche Fundierung dieser Politik habe ich heute schon in der ersten Debatte zum Klimafonds hingewiesen. Die ideologische Transformationspolitik ist eine neue Form der Planwirtschaft. Die Zeitpunkte für die CO2-Planziele stehen schon fest, völlig egal, wie sich die Wirtschaft entwickelt und welche Fortschritte die Technik macht. Das ist der neue, ruinöse Klimasozialismus. Diese Politik führt auf vielen Gebieten zu einer ineffizienten Wirtschaft, die dauerhaft auf Subventionen angewiesen ist. Das beste Beispiel ist die Stromerzeugung. Günstiger Strom aus Kernkraft und Kohle wird abgeschaltet. Wind und Sonne ersetzen sie aber nicht zuverlässig. Die Kosten für Stabilisierung und Ausbau des Stromnetzes wachsen ins Astronomische. Jeder Deutsche kann das an seiner Stromrechnung ablesen. China baut zugleich weiter Kohlekraftwerke. Und die USA sind mittlerweile aus der Klimapolitik ausgestiegen. Dort ist Energie viel billiger als in Deutschland. Die deutsche Industrie muss zudem Abschaltungen bei Strom- oder Gasmangel fürchten. Sie hat durch die Energiepolitik ein gewaltiges, hausgemachtes Standortproblem. Und das müssen wir ändern. Zum Ausgleich dieses Standortnachteils zahlt die Energiewendepolitik hohe Subventionen. Bei der Elektrizität haben sie Namen wie Strompreiskompensation, Industriestrompreis, Zuschuss zu den Übertragungsnetzkosten und Steuerfinanzierung der EEG-Kosten. Zusammen sind das fast 30 Milliarden Euro jährlich aus dem Bundeshaushalt, Tendenz steigend. Die Stromerzeugung kommt aus dieser Subventionsfalle gar nicht mehr heraus, solange die Regierung sie ans Dogma der Transformation kettet. Genauso wird es mit der Stahlproduktion sein, wenn sie künftig mit Wasserstoff erfolgen soll. Die Stahlindustrie wird zum Großteil in Länder wie China oder Indien auswandern. Diese fatale Entwicklung müssen wir stoppen, so schnell wie möglich. Wenn Sie von der Union bis zu den Linken immer mehr Wirtschaftszweige auf diesen Pfad der Transformation zwingen, rufen auch immer mehr Unternehmen nach Subventionen. Und schon heute kann der Bundeshaushalt diese Subventionen nicht mehr ohne immer höhere Verschuldung leisten. Wie sehr Deutschland in diese Verschuldung stürzt, zeigt der Finanzplan der Bundesregierung. Deindustrialisierung und Insolvenzwelle beschleunigen das Finanzproblem, weil sie das Steueraufkommen verkleinern. Schulden und Zinsen werden schließlich unbezahlbar. Hoffentlich will niemand in diesem Hause Deutschland an diesen verhängnisvollen Punkt bringen. Klar ist also, so geht es nicht mehr weiter. Die Politik der grünen ideologischen Transformation führt Deutschland in den Niedergang. Wir von der AfD-Fraktion sagen das schon lange. Wir stehen für die nötigen Veränderungen. Wir entlasten den Bundeshaushalt von den gewaltigen Kosten dieser falschen Politik. Und vor allem entlasten wir die Bürger von den gewaltigen Kosten, die der Staat ihnen dafür aufzwingt. Die AfD-Fraktion wird auch für 2027 einen Alternativhaushalt aufstellen, der den richtigen Weg aufzeigt. Wir beenden die Energiewende und streichen die wuchernden Subventionen zusammen. Die 15- und 20-Jahrespläne der Transformation, der grünen Transformation, kommen in den Reißwolf. Den Klimafonds lösen wir auf. Die CO2-Abgaben streichen wir ganz. Allein das entlastet die Bürger und die Wirtschaft um über 20 Milliarden Euro jährlich. So stärken wir die Kaufkraft. Wir setzen statt der grünen Energiewende auch auf die Kernenergie. Wir verwenden mehr Geld auf zukunftsweisende Forschung, die Entwicklung neuer, besonders sicherer Reaktoren der vierten Generation und die Fusionstechnologie. Da ist das Geld richtig investiert. Mit bezahlbarer Energie, weniger Bürokratie und gezielter Förderung stärken wir gerade die mittelständische Wirtschaft. Wir machen Deutschland auf den Märkten der Welt wieder wettbewerbsfähig. So entfalten wir eine neue wirtschaftliche Dynamik, sorgen für neue Arbeitsplätze und entlasten auch die Sozialsysteme. Es ist höchste Zeit für eine neue Politik auf Bundesebene. Wenn das nicht durch bessere Einsicht schnell gelingt, werden die Bürger auch für ganz Deutschland ein Machtwort sprechen. Deutschland verdient eine bessere Zukunft. Dafür steht die AfD.
3: Und als nächste Rednerin rufe ich auf für die SPD-Fraktion die Abgeordnete Dr. Nina Scheer.
4: Sehr geehrte Frau Präsidentin, liebe Kolleginnen und Kollegen! ein paar Sätze vorab in Richtung AfD. Ich finde das schon erschreckend und möchte das deswegen auch in Richtung Zuhörerinnen hier im Saal und auch über die digitalen Medien noch mal richtigstellen. Wenn die AfD tatsächlich jetzt die heutigen Klimaschutz- und Energiewende-Regularien, Gesetze in den Reißwolf stecken möchte, das hat sie gerade hier erklärt, dann ist das symptomatisch für die hinterwäldlerische Politik, die sie betreiben. Reißwolf, ergibt sich irgendwie Löschen digitaler, ja, Reißwolf, das ist die Kategorie, komplett hinterwäldlerisch. Und vor allem verschweigen Sie, was das dann alles kosten würde, was eigentlich die Kilowattstunde bedeuten würde, wenn Sie planwirtschaftlich vorschreiben würden, planwirtschaftlich, anders geht das gar nicht, planwirtschaftlich vorschreiben würden, dass die Menschen sich über Atomenergie zu versorgen haben, möglichst in jedem Keller, damit es die Wertschöpfung vor Ort anreizt. Wie absurd das ist, braucht man, glaube ich, nicht dazu zu sagen. Und über Gaskraftwerke, obwohl schon dargelegt wurde, dass die Gaskraftwerke, siehe Börsenstrompreisbildung, die teuerste Form der Energiegewinnung ist. Aber das wollen Sie vorschreiben, planwirtschaftlich vorschreiben, mit dem nützlichen Helfer
3: Frau
4: des Reißwolfes.
3: Frau Kollegin, erlauben Sie eine Zwischenfrage von Herrn Kraft aus der AfD-Fraktion?
4: Ich würde gerne fortsetzen, danke. Und nein, es ist nicht typisch, ich habe Sie auch schon mal zu Wort kommen lassen, aber wir wollen ja hier sachlich jetzt die Rede zu Ende führen. Und zwar möchte ich jetzt auf die Punkte eingehen, die wir zur Einbringung des Haushalts für 27 jetzt gerne auch SPD-seitig noch ergänzend zu meinen Vorrednern erwähnen wollen. Einmal möchte ich noch eine kurze Richtigstellung machen. Es war gerade erwähnt worden, dass Kürzungen bei der Klimaanpassung vorgenommen werden. Richtig ist, dass hier eine Verschiebung, eine Bündelung stattfindet in den KTF, in den Klimatransformationsfonds, und zwar mit dem Titel Kommunen und soziale Einrichtungen, und rein nominell von der Millionenzahl, die da genannt ist, sogar eine Erhöhung stattfindet. Ich möchte mal nicht schönreden, dass wir tatsächlich insgesamt Kürzungen haben in unserem vorgelegten Haushalt und dass das natürlich auch uns alle beschäftigt, wie wir es hinkriegen können, trotzdem so viel wie möglich an Innovationen, so viel wie möglich an Investitionen und natürlich auch an zusätzlichen Investitionen hinzubekommen, weil das ja im Bereich der klimaorientierten, energiewendeorientierten Maßnahmen unbedingt auch, wenn wir das Sondervermögen nutzbringend einsetzen wollen, unbedingt auch unsere Zielsetzung ist und auch die verfassungsrechtliche Maßgabe ist, mit der Zusätzlichkeit dies zu erbringen. Deswegen, wir werden auf jeden Fall noch Diskussionen, Berichterstattergespräche unter den Haushältern haben, dass wir das auch tatsächlich so hinbekommen, dass wir diesen Zielen gerecht werden und dass wir ein Plus an Energiewende, ein Plus an Investitionen in die Energiewende, an Klimaschutzmaßnahmen in die Energiewende hinein haben, weil 17.000 Tote durch Hitze, da kann man nicht einfach zur Tagesordnung übergehen. 16.17 Uhr, finden Sie, das ist jetzt die Kategorie, über die wir reden müssen? Sind Sie also zufrieden, wenn es nur 16.000 sind? Dann einigen wir uns auf 16.000. Was mit den 1.000, die vielleicht zusätzlich noch gestorben sind, die Sie noch nicht kennen? Es ist unwürdig, wie Sie mit Menschenleben umgehen. Unwürdig. Sie ignorieren einfach, dass hier Menschen in Gefahr sind durch menschengemachten Klimawandel, den wir auch menschgemacht bekämpfen können und auch können müssen. Und bekämpfen müssen. Ich möchte zusätzlich noch auf die Fragen eingehen, die ebenfalls in der Debatte schon anklangen, mit der Gasversorgung. Wir müssen natürlich dafür sorgen, dass wir Versorgungssicherheit haben, aber wir müssen auch im Interesse der Energiewende dafür sorgen, dass wir nicht mehr Gas vorhalten, als wir wirklich brauchen. Denn das würde uns erneut Geld entziehen, was wir für die Energiewende brauchen. Auch dies wollte ich noch gerne angebracht haben. Vielen Dank für Ihre Aufmerksamkeit.
3: Zu einer Kurzintervention hat jetzt das Wort der Abgeordnete Kraft.
5: Vielen Dank, Frau Präsidentin, Frau Scheer. Ich weiß nicht, ob Sie auch schon vor zwei Tagesordnungspunkten zum Einzelplan 16 des Umweltministers hier waren. Sie haben hier, genauso wie einige SPD-Mitglieder vorher, auch schon wieder die These in den Raum geworfen, dass Strom aus Kernenergie extrem teuer, mithin sogar der teuerste war. Der Bundesumweltminister hat sich dahingehend geäußert und ich glaube auch Ihr Kollege Schmid. Deswegen möchte ich Sie auf einige Dinge hinweisen und Ihnen nachher eine Frage stellen. Die Schweizer Betreiber der Kernkraftwerke Leibstadt und Gösgen weisen in ihren Geschäftsberichten die Gestehungskosten von Strom aus Kernkraft aus. Die Zahlen, die dort veröffentlicht werden, bewegen sich so im Rahmen von 4,7 Rappen pro Kilowattstunde. Das sind umgerechnet so Pi mal Daumen 5 Euro Cent pro Kilowattstunde. Und Sie sagen natürlich, dass Strom aus Kernkraft die teuerste Stromerzeugung ist. Nun möchte ich Sie darauf hinweisen, dass gemäß Schweizer Obligationenrecht, ich glaube, es ist Artikel 957, ein Unternehmen der Schweiz zur wahrheitsgemäßen Rechnungslegung verpflichtet ist. Und ich wollte fragen, ob Sie bereit sind, Ihr angebliches Geheimwissen, dass Strom aus Kernkraft so unglaublich teuer ist, mit den Schweizer Behörden zu teilen und die Betreiber der Kernkraftwerke Leibstadt und Gösgen anzuzeigen und ob Sie auch weiterhin gewillt sind, uns über den Vorgang Ihrer Anzeige zu unterrichten.
3: Frau Kollegin Scheer, Sie haben die Möglichkeit zu antworten.
4: Herr Kraft, Herr Dr. Kraft, um eine wirklichkeitsgetreue Politik zu machen, muss ich nicht Anzeigen stellen. Deswegen lasse ich mich auch nicht auf dieses Spielchen ein, sondern möchte Ihnen einfach eine sachgerechte Antwort geben auf Ihren Vorhalt, dass die Kernenergie, die Atomenergie nicht günstig sei, beziehungsweise dass ich gesagt hätte und wahrheitswidrig gesagt hätte, dass sie die teuerste Form ist. Was den Fehler, den Denkfehler, den Sie begehen unter Verweis auf die Kostenkalkulation, ist, dass viele Kosten nicht mit eingepreist sind. Ja, es sind die Kosten, die zum Beispiel die vermiedenen Versicherungskosten sind nicht drin. Wir haben eine internationale Vereinbarung, in der mit der abgedeckt wird, dass die Staaten sich verpflichten, eine Höchstversicherungssumme zu verständigen bzw. zu regeln, damit überhaupt Atomenergie versicherbar wird, weil es sonst überhaupt keine Versicherungsmöglichkeiten gäbe. Deswegen hatten wir auch in Deutschland in der gesamten Zeit der Atomenergienutzung diese Versicherungshöchstgrenzen. Die wurden irgendwann noch mal ein bisschen hochgesetzt, aber diese Betreiberhaftung waren es dann auch noch nicht mal wie bei jedem PKW, jedes Atomkraftwerk selbst versichert, sondern eine Betreiberhaftung, also auch noch mal eine zusätzliche Entlastung. Eine solche Versicherungshöchstgrenze findet sich bei Staaten, die Atomenergie nutzen. Und das nimmt enormes Risiko und natürlich ist jedes Risiko in jeder Kostenkalkulation bei jedem Produkt immer mit eingepreist. Aber wenn der Staat natürlich das Risiko übernimmt, das Super-GAU-Risiko, dann ist das natürlich nicht in der Kostenkalkulation drin und deswegen möchte ich auch gar nicht da irgendetwas anzweifeln, was Behörden aufgeschrieben haben. Das ist nicht die Kategorie, in die es hier geht, sondern es geht hier um die Kostenentstehung. Und auch die Endlagerkosten
3: ist die Frage. Frau Kollegin, Sie müssen zum Ende kommen. Ihre Zeit für die Antwort ist zu Ende.
4: Auch die Endlagerkosten sind nicht drin. Und Sie wissen das, wir haben es hier vielfach diskutiert. In diesem Sinne sind Sie nicht auf dem Boden der Tatsachen unterwegs. Vielen Dank.
3: Für die Fraktion Bündnis 90 Die Grünen hat jetzt das Wort der Abgeordnete Michael Kellner.
6: Sehr geehrte Frau Präsidentin, meine sehr verehrten Damen und Herren, Vertrauen entsteht durch Verlässlichkeit. Und da würde ich sagen, machen Sie diesen Haushalt neu. Sie haben Entlastung für die Menschen versprochen von den steigenden Energiepreisen. Sie haben versprochen, die Stromsteuer für alle zu senken. Und das machen Sie wieder in diesem Haushalt nicht. Und der Bruch von solchen Versprechen, der schadet dem Ansehen von Politik. Deswegen handeln Sie, senken Sie die Stromsteuer für alle. Und wenn Sie dabei sind, Sachen neu zu machen, da würde ich Sie auch bitten, gehen Sie an das Netzpaket ran. So wie das jetzt vorliegt, würde das den Ausbau von erneuerbaren Energien bremsen. Doch wir müssen ja mehr Tempo aufnehmen und aus den fossilen Energien rauskommen. Und jetzt müssen Sie sich mal vorstellen, Sie schaffen jetzt, wir sehen positiv einen Boom von Energiespeichern. Jetzt schaffen Sie Regelungen, wo Sie sagen, okay, Sie wollen den guten Strom aus Wind und Solar an der Anlage abregeln. Nicht da, wo das Netz voll ist, sondern an der Anlage. Das bedeutet, dass dieser Strom einfach weggeschmissen wird. Das ist wie Lebensmittel wegwerfen, anstatt diesen Strom vor Ort zu nutzen, damit Batteriespeicher aufzuladen oder in Windwärmespeicher damit zu nutzen. Diese lokale Wertschöpfung, die ist so wichtig. Und deswegen protestieren Bürgermeister aller Couleur gegen ihre Pläne, weil sie lokale Wertschöpfung vor Ort stoppt und Erneuerbare schwächt. Und ehrlicherweise, dass sie den Leuten auch aufs Dach steigen beim EEG. Wir sehen doch einen Boom von Elektromobilität. Wir sehen einen Boom von Wärmepumpen. Wir haben 6 Millionen, fast 7 Millionen Solaranlagen in diesem Land. Und Sie wollen das jetzt bürokratisch machen. Sie wollen eine Direktvermarktungspflicht für kleine Solaranlagen. Das klingt nun nicht nur bürokratisch, das ist bürokratisch. Die Kosten für einen Direktvermarkter sind größer als die Erlöse. Sie würgen die Energiewende ab. Lassen Sie die Leute doch mitmachen, lassen Sie die Leute doch profitieren und sind Sie dankbar, dass Sie Ihr Geld in Klimaschutz, in Energiewende investieren. Und wir sind jetzt hier im September 2026 und ich muss schon wieder über fossile Gasspeicher reden. Ich würde gerne über erneuerbare Energien reden, aber die Speicher sind leer. Die Speicher sind leer und sie sind so leer, dass selbst das Ministerium einräumt, sie schaffen die Speicherziele nicht mehr. Und dass sie einräumen müssen, wir sind auf LNG-Gas angewiesen. Das heißt, wir sind darauf angewiesen, dass LNG-Gas kommt. Und das kommt in Europa zu über 50% aus den USA. Und das kommt in Deutschland zu über 90% aus den USA. Das heißt, Sie haben eine Politik angelegt, die uns abhängig macht von Donald Trump. Das ist einfach keine kluge Politik. Das ist ungefähr so, wie wenn Sie Ihr supergeheimes Computerpasswort auf den Zettel schreiben, unter die Tastatur kleben und sagen, das ist sicher. So ist Ihre Politik. Und wenn das schief geht, wenn die Preise für Strom explodieren im Winter, wenn sie nach oben gehen, wenn die Kosten steigen, ist ein Risiko für das Haushalt, für unsere Volkswirtschaft, dann ist das Ihr Versagen in der mangelnden Vorsorge. Herzlichen Dank. Ich bin zu Ende.
3: Und der nächste Redner ist für die Fraktion Die Linke der Abgeordnete Jörg Cézanne.
7: Frau Präsidentin, meine Damen und Herren, die Bundesregierung versagt erneut mit dem Vorhaben, die Energiekosten für Verbraucherinnen und die Industrie wirkungsvoll zu senken. Der Haushaltsentwurf gibt auch die wirtschaftlichen und energiepolitischen Herausforderungen nur unzureichende Antworten. Er ist eine vertane Chance. Man kann es nicht oft genug wiederholen. Wir brauchen endlich bezahlbaren erneuerbaren Strom für alle. Die Absenkung der Stromsteuer auf das EU-Mindestmaß, auch für Haushalte, für private Haushalte und kleine Unternehmen, muss endlich kommen. Sie wurde von CDU und SPD nicht nur versprochen, immerhin, sie ist auch das richtige Mittel, um Strom aus erneuerbaren Quellen gegenüber den fossilen Öl und Gas günstiger zu machen. Handeln Sie endlich! Die Auszahlung eines Klimageldes für alle Menschen würde eine noch bessere Entlastung sorgen. Mindestens aber muss in diesem Jahr ein Energiegeld ausgezahlt werden, finanziert aus den Übergewinnen der Mineralölkonzerne infolge des Irankrieges. Nach einer Greenpeace-Studie sind dort von Februar bis Juli in Deutschland mindestens 3,9 Milliarden Euro zusätzliche Gewinne entstanden, die es sonst nicht gegeben hätte. Höchste Zeit, dass die Bundesregierung hier handelt. Der mehr als überfällige Umbau der Stromnetze kostet viel Geld, ja. Statt jedes Jahr aber mit Milliardenzuschüssen aus dem KTF herumzupfuschen, wie Frau Reiche und Herr Klingbeil es tun, bedarf es einer grundlegenden, einer systemischen Lösung. Die Finanzierungskosten der Branche ließen sich deutlich senken, wenn der Bund mit großen Eigenkapitalanteilen an den Übertragungsnetzbetreibern sich beteiligen würde. Die Kosten der Kreditaufnahme würden deutlich sinken. Noch konsequenter wäre es, wenn die vier Unternehmen, die ja natürliche Monopole in ihrem Netzbereich darstellen, komplett in eine Infrastrukturgesellschaft des Bundes überführt werden. Die Kosten für den Bau zusätzlich benötigter Kraftwerke will Ministerin Reiche jetzt auch noch auf den Strompreis aufschlagen. Die Linke lehnt das ab. Die zusätzlich benötigten Kraftwerke, die Versorgungssicherheit zeitweise sichern, wenn Sonne, Wind und Batteriespeicher nicht genügend Strom liefern, müssen entweder durch Investitionszuschüsse aus Bundesmitteln oder gleich ganz in öffentlichem Eigentum errichtet werden. Die im Entwurf vorgesehenen Mittel für die Förderung der Wärmewende, insbesondere den Ersatz von fossilen Öl- und Gasheizungen durch elektrisch betriebene Wärmepumpen, reichen bei weitem nicht aus, um die Umbauziele zu erreichen. Die Fördermittel müssen erhöht werden. Das hilft Hausbesitzern beim Heizungstausch und damit auch Mieterinnen und Mietern bei der Senkung der Heizkosten. Legen Sie da nach. Und zu guter Letzt, ja, die Gasspeicher sind leer. Die Bundesregierung ist angeblich auf alle Szenarien vorbereitet. Nur was sie tun will, verrät sie uns nicht und sie tut auch nichts. Die LNG-Terminals sind im Winter höchstens in der Lage, ein Fünftel des täglichen Gasverbrauchs abzudecken. Ohne gut gefüllte Gasspeicher droht eine Mangellage in den Wintermonaten Dezember, Januar, Februar. Es ist höchste Zeit, dass Sie zum Beispiel die freien Speicherkapazitäten nutzen, um jetzt zusätzliches Erdgas einzuspeichern. Sie wollen im nächsten Jahr sowieso eine nationale Gasreserve einrichten. Machen Sie das im Vorgriff schon jetzt.
3: Jetzt hat das Wort für die CDU-CSU-Fraktion der Abgeordnete Michael Kiesling.
8: Ja, sehr geehrte Frau Präsidentin, meine sehr geehrten Kolleginnen und Kollegen, ich möchte den Blick in der Debatte auf einen Teil unserer Volkswirtschaft richten, der nicht so oft im Fokus steht. Aber dabei zeichnet sich genau dieser Wirtschaftszweig durch beachtliche wirtschaftliche Dynamik aus und er bietet Millionen von Menschen Arbeit und Einkommen. Er leistet den direkten Beitrag von 4% an der Bruttowertschöpfung in Deutschland und indirekter Effekt ist sogar bei 11%. Ich spreche vom Tourismus und da möchte ich mich ganz herzlich bedanken bei unserem Ministerium, bei Ihnen, Frau Ministerin Reiche, und bei unseren Beauftragten für Tourismus und Maritimes für den Einsatz, den Sie für den Tourismus haben und der sich auch hier im Haushalt widerspiegelt. Meine Damen und Herren, jeder reist gerne. Nicht nur, dass die Deutschen gerne reisen, wir sind auch attraktives Reiseziel für Millionen von Gästen aus dem Ausland. Dazu tragen auch viele internationale Messen, Kongresse, Fachtagungen und große Konzerte bei. 2025 haben wir fast 500 Millionen Gästeübernachtungen, das ist ein Rekord. Und dabei wurde mehr als jede sechste Übernachtung von einem ausländischen Gast gebucht. Und diesen Trend setzt sich im ersten Halbjahr 2026 fort. Und genau diese Position vom Tourismus, die wollen wir halten und die wollen wir auch in Zukunft ausbauen. Und im Koalitionsvertrag haben wir schon sehr viel im Bereich Tourismus umgesetzt. Die Senkung der Umsatzsteuer, die nationale Tourismusstrategie, die erstmal die Maßnahmen bündelt und den übergeordneten Ziel der Wettbewerbsfähigkeit des Tourismusstandortes in Deutschland zu stärken. Auch die touristische Auslandsvermarktung durch die Deutsche Zentrale für Tourismus nach Jahren der Kürzung und der Unsicherheit haben wir auf verlässliche Füße gestellt. Und es setzt sich auch dieses Jahr im Haushaltsentwurf fort. Und dabei wäre es wichtig, auch in den Folgejahren dies entsprechend so fortzuschreiben. Positive Erfahrungen im Urlaub oder als Geschäftsreisender in Deutschland sind die beste Visitenkarte für unser Land. Und dazu muss man auch nach Deutschland kommen. Und zur Stärkung der internationalen Anbindung Deutschland senken wir die staatlichen Standortkosten für den Luftverkehr. Beispiel die Senkung der Luftverkehrssteuer zum 1. Juli. Meine Damen und Herren, das müssen wir noch verbessern. Und deshalb müssen wir konsequent die Rahmenbedingungen für unsere Tourismusbranche auch weiter in den Fokus nehmen. Die staatlichen Standardkosten für den Luftverkehr sind immer noch deutlich höher als fast in allen Ländern Europas. Das Gleiche gilt zum Beispiel auch für das Gastgewerbe, Freizeitparks und Veranstaltungswirtschaft. Wir haben im Koalitionsvertrag die Flexibilisierung der Arbeitszeit vereinbart. Und das muss auch kommen. Da geht es nicht darum, letztendlich die Arbeitszeit zu erhöhen. Da geht es letztendlich darum, flexibler zu arbeiten und von der täglichen zur wöchentlichen Höchstarbeitszeit zu kommen. Und genau das bringt die Entlastung für unsere Unternehmen, sowohl auch für die Beschäftigten mit weiteren Anfahrtswegen oder für unsere Saisonarbeitskräfte. Meine Damen und Herren, in der Tourismusbranche haben wir Entlastung geschafft. Wir brauchen weitere Entlastung. Deshalb ist es wichtig, dass wir uns auch dort einsetzen dafür, Bürokratie abzubauen, die Vermarktung zu stärken und unsere Standortkosten zu senken. Denn Tourismus sichert und schafft Arbeitsplätze und leistet einen Beitrag zur Wertschöpfungskette, und zwar vor der Wertschöpfungskette direkt in den Regionen. Setzen Sie sich ein für den Tourismus. Wie gesagt, Millionen von Menschen leben davon. Und deshalb ist es wichtig, dass auch in dieser Debatte, neben den ganzen anderen wichtigen Themen, der Tourismus eine Rolle spielt. Ich freue mich auf die Beratung und wünsche Ihnen heute noch gute Diskussionen.
3: Für die AfD-Fraktion hat das Wort der Abgeordnete Enrico Komning.

0: Frau Präsidentin, meine Damen und Herren Kollegen, sehr geehrte Frau Ministerin, über 200 Milliarden Euro neue Schulden in einem einzigen Jahr. Und die Rechnung kommt. 30 Milliarden Euro Zinsen 2026, 42 Milliarden 2027 und, wir haben es heute schon mehrfach gehört, fast 81 Milliarden Euro im Jahr 2031. 81 Milliarden nur für Zinsen. Ohne eine neue Straße, ohne eine neue Schule, ohne einen Euro Entlastung für Mittelstand und Handwerk. Das, meine Damen und Herren, ist erweiterter finanzpolitischer Suizid. Wer Deutschland derart verschuldet, von dem müsste man eigentlich erwarten, dass er unsere Wirtschaft entfesselt und dafür sorgt, dass sich Produktion hier wieder lohnt. Aber genau das Gegenteil ist der Fall. Die Bundesregierung selbst rechnet 2027 mit einer Produktionslücke von 61 Milliarden Euro. Die Steuereinnahmen steigen um 1,9%, die Staatsausgaben um 5,9%. Der Staat wächst, unsere Wirtschaft nicht. Genau andersrum wäre es richtig, meine Damen und Herren. Draußen sehen wir die Folgen Ihrer Politik. Fast 100.000 Betriebe wurden 2025 vollständig aufgegeben, dazu über 24.000 Unternehmensinsolvenzen. Gegenüber 2022 sind das 65% mehr. Hinter diesen Zahlen stehen Unternehmer, Handwerker, Familien, die gesagt haben, wir können nicht mehr, es reicht, wir machen zu. Fragen Sie den Bäcker nach den Kosten seiner Öfen, den Metallbauer nach den Kosten seiner Stromrechnung oder den Spediteur nach seinen Kraftstoffkosten. Und dann, Frau Ministerin, dann erklären Sie den Menschen, warum Energie durch CO2-Bepreisung zusätzlich verteuert werden muss. Und der Irrsinn ist dabei, und hören Sie zu, erst machen Sie die Energie teurer, dann wiederum verteilen Sie Subventionsmilliarden, damit sich ausgesuchte Unternehmen die teure Energie überhaupt noch leisten können. Ich halte das für völligen Irrsinn. Wir müssen nicht staatlich erhöhte Energiepreise subventionieren. Wir müssen die gesamten Energiepreise senken. Die Betriebe brauchen keine neuen Belastungen und hintendran dann Förderprogramme. Unternehmen brauchen Freiheit und keine staatliche Gängelung. Und dann blähen Sie diesen unsäglichen, völlig sinnbefreiten Transformationsfonds weiter auf. Als ob Deutschland das Weltklima retten könnte. 38,9 Milliarden Euro 2027. Ein ideologisch verbrämter Verschiebebahnhof für Subventionen, Fördertöpfe und staatliche Lenkung. Der Mittelstand und das Handwerk braucht kein grünes Wolkenkuckucksheim für 38,9 Milliarden Euro. Er braucht Freiheit, sein eigenes Geld selbst zu investieren. Von Entlastungen für unseren Mittelstand und für das Handwerk ist dagegen wenig zu sehen in Ihrem Haushalt. Stattdessen verteilen Sie Jahr für Jahr Milliarden für ideologischen Schwachsinn, Milliarden Euro Haushaltsmittel für internationale Klimafinanzierung. Dafür ist dann auf einmal Geld da. Wir wollen diese Milliarden hier investieren, in den deutschen Standort. Und deshalb, meine Damen und Herren, Schluss mit dieser selbstverliebten Weltbeglückung. Die Menschen erwarten einen Kurswechsel. Energiepreise runter, Steuern und Abgaben runter, Bürokratie runter, mehr Freiheit für Mittelstand und Handwerk. Denn Wohlstand entsteht nicht in den Ministerien durch Sondervermögen oder durch immer neue Schulden. Wohlstand entsteht dort, wo Menschen arbeiten, investieren und Verantwortung übernehmen. In unseren Werkstätten, in den Familienbetrieben und im Mittelstand. Deutschland braucht nicht mehr Staat. Deutschland braucht wieder mehr wirtschaftliche Freiheit, meine Damen und Herren. Und Mecklenburg-Vorpommern braucht keine Frau gegen Blau. Mecklenburg-Vorpommern braucht einen Mann, der es kann. Vielen Dank.
1: Für die SPD hat jetzt das Wort der Abgeordnete Sebastian Roloff.
2: Vielen Dank, sehr geehrte Frau Präsidentin, liebe Kolleginnen und Kollegen. Ich finde es auch immer sehr bedauerlich, wenn die Fakten nicht zur Meinung passen. Aber manchmal wird es ein bisschen sehr auffällig, wie gerade die AfD hat schön auswendig gelernt, dass der Staat wächst und die Wirtschaft nicht. Alle gängigen Institute in Deutschland haben ihre Wachstumsprognose letzte Woche deutlich erhöht. Das IFO-Institut zum Beispiel auf 1,4% dieses und 1,2% im nächsten Jahr. Und es sagt ausdrücklich, ausdrücklich, warum. Es liegt an den öffentlichen Investitionen in Infrastruktur, Klima und Sicherheit, die den Energiepreisschock auffangen. Und vor einem Jahr habe ich genau an dieser Stelle in der ähnlichen Debatte gesagt, die Stimmung hält sich langsam auf und wir sehen heute, sie wird heller und der Haushalt und auch die Wirtschaftspolitik dieser Regierung tragen dazu erheblich bei. Wir investieren auf Rekordniveau und die Infrastruktur unseres Landes schafft die Voraussetzung, dass Unternehmen langfristig erfolgreich sein können. Und dazu braucht es natürlich auch sanierte Straßen und Schienen, leistungsstarke Stromtrassen und moderne Bildungseinrichtungen. Die sind auf dem Weg und das ist gut und richtig so. Aber klar ist auch, eine Wachstumsprognose, die überwiegend auf künstlichem, nämlich staatlich generiertem Wachstum fußt, ist nicht nachhaltig, kann aber ein Bodensatzwachstum, sagt die Ministerin immer sein. Und genau das ist unsere Strategie, dass wir mit dieser Basis starten und darauf jetzt weitere Wachstumszahlen generieren. Und man kann es konkret machen. Vor einem Jahr habe ich hier, wie die letzten vier Jahre, auch immer den Industriestrompreis gefordert. Heute steht er mit 2,5 Milliarden im Klima- und Transformationsfonds. Auch eine Förderung für E-Autos für Menschen mit kleinem Einkommen hat die SPD nach dem Förderstopp der Ampel immer wieder eingefordert. Heute steht sie mit 800 Millionen Euro für 2027 im Haushalt. Das ist der Unterschied zwischen Fordern und Umsetzen. Und deswegen darf man den Wirtschaftsetat auch nicht bloß als 5 Milliarden Einzelplan lesen. Aus dem KTF kommen über 13 Milliarden Energiekostenentlastung dazu. Davon wurde zum Beispiel eine deutlich erweiterte Strompreiskompensation, von der deutlich mehr Unternehmen profitieren, mit über 5 Milliarden Euro eingepreist. Der Industriestrompreis ist neu dabei und die Bezuschussung der Netzentgelte wurde mit 5,5 Milliarden verstetigt. Das senkt die Energiekosten und ist genau der richtige Weg für unsere Industrie in Deutschland. Unsere Politik und dieser Haushalt sind ein klares Bekenntnis zum Industriestandort, aber übrigens nicht nur zur Industrie, die uns bisher stark gemacht hat, sondern auch zu neuen Zukunftsindustrien. 4,2 Milliarden Euro für die Mikroelektronik, fast eine Verdoppelung, 3 Milliarden für den Wasserstoff, 1,9 Milliarden für klimaneutrale Wärmenetze sind Zukunftsversprechen, die wir einlösen. Aber klar ist auch, auch wenn die Bundesregierung sich bemüht, ist ein erster Haushaltsentwurf nie perfekt und das Parlament wird sich Details noch mal genauer angucken. Und auch wenn jedes Ministerium zur Konsolidierung beitragen muss, werden wir darauf achten, dass einige Themen noch verstärkt gewürdigt werden. Das betrifft zum Beispiel das zentrale Innovationsprogramm Mittelstand ZIM. Da ist völlig klar, dass Deutschlands Problem, wie es die Ministerin gesagt hat, nicht der Mangel an Ideen ist, sondern der Weg vom Labor in die Fabrik, vom Patent in die Produktion. Das ist richtig. Und das Programm fördert genau dies. Dieser Weg muss noch besser finanziert werden. Gerade dort haben wir aktuell wegen viel zu hoher Nachfrage, was erfreulich ist, einen Antragsstopp. Und da müssen wir ran, genauso wie an die überbetriebliche Ausbildung, die Beratungsförderung für den Mittelstand und die Fachkräftesicherung für kleine Unternehmen. Ich bin mir sicher, dass das Parlament den Haushalt noch verbessern wird. Ich freue mich auf die Debatte, begrüße aber den ersten Entwurf ganz grundsätzlich. Vielen Dank.
1: Für die Fraktion Bündnis 90 Die Grünen hat jetzt das Wort der Abgeordnete Julian Joswig.
3: Sehr verehrte Frau Präsidentin, liebe Kolleginnen und Kollegen, während wir hier drin gerade den Haushalt debattieren, sorgen sich da draußen Tausende Beschäftigte um ihren Arbeitsplatz, gerade in der Automobilindustrie. Der unfaire Wettbewerb mit China, die Zölle aus den USA und schwache Absatzmärkte treffen auf hausgemachte Probleme und Fehlentscheidungen bei Software, bei Kosten und Strukturen. Der VW-Konzern reagiert mit brutalen Einschnitten. Allein in Deutschland sollen rund 60.000 Stellen wegfallen, zusätzlich zu den vorbeschlossenen 50.000. Werke wie Emden, Hannover, Zwickau und Neckarsulm stehen vor einer ungewissen Zukunft. Das trifft ganze Regionen, Zulieferbetriebe und Existenzen. Und was ist die Antwort dieser Bundesregierung? Sie kommt mit ihren hocheffizienten Verbrennern um die Ecke und sie fordert mal wieder das Aus vom Verbrenner aus. Hören Sie endlich auf mit dieser fossilen Nostalgie. Das bringt keinen einzigen Arbeitsplatz zurück, meine Damen und Herren. Die Zukunft des Automobils ist natürlich elektrisch. Und die Wertschöpfung, die liegt bei Batterie, bei Software und bei KI. Wir dürfen das Wettrennen um die Zukunftstechnologien nicht weiter verschlafen, liebe Kolleginnen und Kollegen. Diese Wertschöpfung muss in Europa bleiben. Diesen August war bereits der dritte Neuwagen ein reines Elektroauto. Ein Plus von 75% zum Vorjahresmonat. Und ganz ehrlich, ich freue mich über diese Zulassungszahlen, auch als Grüner. Noch besser wäre es aber, wenn diese Autos auch deutsche E-Autos wären. Doch statt die zu fördern, subventionieren sie mit ihrer schlecht gemachten E-Auto-Prämie ausgerechnet Autos aus Drittstaaten. Eine Anfrage von mir hat ergeben, dass im ersten Halbjahr 2026 mithilfe der staatlichen E-Auto-Prämie mehr Autos von Tesla und Leapmotor zugelassen wurden als VW-Modelle. Frau Reichel, wie wollen Sie das eigentlich den Industriearbeitern erklären, deren Jobs gerade am seidenen Faden hängt? Das ist eine Katastrophe und die muss dringend korrigiert werden, meine Damen und Herren. Die Bundesregierung nutzt den KTF, den Klimatopf, nicht nur, um chinesische Autos zu subventionieren. Sie greift in den gleichen Topf, um mit den Einnahmen aus dem Emissionshandel ihre Haushaltslöcher zu stopfen. Das Geld fehlt dann aber für die Modernisierung der Industrie, für Investitionen in Nachhaltigkeit und Wettbewerbsfähigkeit. Und da gibt es zu Recht lauten Widerstand von der Chemieindustrie bis zum NABU. Frau Reiche stoppt zudem das zentrale Innovationsprogramm Mittelstand, was niemand hier, nicht mal ihre eigene Fraktion, nachvollziehen kann. Diese Bundesregierung verhindert Investitionen, sie verunsichert Beschäftigte und überlässt Batteriensoftware und bezahlbare E-Autos der internationalen Konkurrenz. Kurzum, sie kürzen uns die Zukunft weg. Und das ist das völlig falsche Signal in dieser Zeit, meine Damen und Herren. Entscheidend ist doch, dass wir Wertschöpfung, Know-how und gute Arbeitsplätze hier in Deutschland halten. Und der Haushalt muss gezielt Investitionen absichern in Batterien, in Recycling, in Forschung und Entwicklung. Und Frau Reiche, unsere Wirtschaft braucht eine Ministerin, die die Zeichen der Zeit erkennt. Hören Sie auf mit Ihrem Kuschelkurs mit China. Machen Sie den Weg frei für eine starke, für eine europäische Antwort auf die Überkapazitäten und auf unfairen Wettbewerb. Machen Sie den Weg frei für Buy European und Local Content. Vielen Dank.
1: Für die CDU-CSU-Fraktion hat jetzt das Wort der Abgeordnete Hans Koller.
4: Frau Präsidentin, meine sehr verehrten Damen und Herren, wir diskutieren heute den Einzelplan 09 mit gut 5,5 Milliarden Euro, den Haushaltsplan für Wirtschaft und Energie. Und wir diskutieren ihn ja in schwierigen und in herausfordernden Zeiten. Und es wird entscheidend sein, wie setzen wir dieses Geld auch ein? Wie bekommen wir unsere Wirtschaft wieder auf einen nachhaltigen Wachstumskurs? Und bei allen Schwierigkeiten, über denen wir reden können, es gibt auch wieder positive Signale. Die Wirtschaftsinstitute haben letzte Woche ihre Wachstumsprognosen deutlich nach oben korrigiert. Und ich weiß auch, dass hier auch staatliche Anreizprogramme und Investitionsprogramme mit eingerechnet sind. Aber reden wir doch nicht permanent alles schlecht. Es ist ein Anfang gemacht. Es gibt wieder positive Signale. Und die müssen wir nützen. Die müssen wir auch kommunizieren. Und weil 50% der Wirtschaft auch Psychologie ist. Und wenn Ihr Geschäftsmodell natürlich mit allem schlecht zu reden, alles schlecht zu reden, dann werden Sie in Sachsen-Anhalt, wo Sie jetzt Verantwortung übertragen bekommen haben, das ja beweisen können. Und nicht nur groß zu tönen, sondern auch Taten folgen zu lassen. Das ist immer leichter, wenn man ohne Verantwortung große Töne spuckt. Aber es ist nur heiße Luft dahinter. Wir sind gespannt auf Sachsen-Anhalt. Meine Damen und Herren, es bleibt viel zu tun. Sozialkosten sind zu hoch, Bürokratielast ist nach wie vor enorm, hohe Energie- und Spritpreise insbesondere belasten Unternehmen und Verbraucher. Und auch beim Bürokratieabbau haben wir begonnen, haben wir erste Maßnahmen ergriffen, aber das müssen wir natürlich auch entsprechend fortsetzen. Und wir brauchen auch flexible und moderne Arbeitszeitgesetze. Auch das gehört dazu. Und es muss Schluss sein mit Goldplating. Auch das hat diese Bundesregierung unter Beweis gestellt. Meine Damen und Herren, daran sollte sich auch ein Haushalt messen lassen. Die richtigen Prioritäten zu setzen bei Investitionen und bei Wachstum. Und hier nenne ich insbesondere den Mittelstand, mehrfach angesprochen. Rund 3.000 Projekte im Jahr zeigen, im im zentralen Investitionsprogramm, Innovationsprogramm Mittelstand, dass hier Bedarf ist. Das musste gestoppt werden. Aber wir sind wieder dran, einzusteigen, am 1.1.27 das Ganze auch wieder zu öffnen. Natürlich sind wir nicht zufrieden, auch das haben mehrere Redner gesagt, mit geplanten Kürzungen für die Zukunft. Das ist unsere parlamentarische Aufgabe, hier noch nachzubessern, weil der Mittelstand der zentrale Punkt ist, ob unsere Wirtschaft funktioniert. Der Mittelstand ist das, der Wachstum entsprechend generieren kann, der investiert, der innovativ ist und der vor allem den Menschen im ländlichen Raum, im flachen Land die Impulse, die Arbeitsplätze und die Sicherheit gibt. Deshalb müssen wir hier noch ansetzen. Ein weiterer Schwerpunkt, meine Damen und Herren, ist natürlich die Energiepolitik. Energiepolitik ist Standortpolitik. Und Unternehmen werden nur dann dauerhaft in Deutschland investieren, wenn Energie sicher verfügbar und zu wettbewerbsfähigen Preisen erhältlich ist. Und deshalb lohnt beim Haushalt auch der Blick über den Einzelplan 09 hinaus. Aus dem Sondervermögen Infrastruktur und Klimaneutralität stehen 2027 rund 2,5 Milliarden Euro für die Energieinfrastruktur mit bereit. Das sind wichtige Investitionen, die auch abgerufen, die auch umgesetzt werden muss, weil Geld allein noch keine gute Energiepolitik macht. Aber wir brauchen leistungsfähige Netze, Speicher und gesicherte Leistung für die Zeiten, in denen Wind und Sonne nicht scheint und nicht ausreichend Strom liefert. Es ist die Vielzahl vieler Faktoren, die zusammenspielen muss, um die Energiewende entsprechend erfolgreich gestalten zu können. Und insbesondere nenne ich hier auch, dass wir die Netzbetreiber auch stärker mit in die Pflicht nehmen müssen. Wir müssen unsere Heimatenergiepotenziale nutzen. Wir brauchen einen Energiemix, wir brauchen Verlässlichkeit und wir brauchen wettbewerbsfähige Energieversorgung.
1: Herr Kollege, erlauben Sie noch eine Zwischenfrage aus den Reihen Bündnis 90 Die Grünen von der Frau Badum.
4: Ja.
5: Ja, vielen Dank, lieber Kollege Koller, dass Sie die Zwischenfrage zulassen. Ich habe das Wort Heimatenergie gehört und da geht mir einfach das Herz auf. Wir sind beide aus Bayern und das bewegt uns. Jetzt ist es ja so, dass wir in Bayern wirklich einen Boom der Windenergie demnächst haben könnten. 200 Projekte in der Pipeline, ja, also die sind genehmigt, könnten wir anfangen zu bauen, aber wir haben nicht genügend Ausschreibungszuschläge für die südlichen Länder, für Bayern, auch Baden-Württemberg. Und Ministerpräsident Söder fordert ja auch eine Südquote für die südlichen Bundesländer. Und die brauchen wir jetzt ganz dringend, weil sonst werden diese Unternehmen abwandern und sonst werden diese Windräder nicht gebaut werden. Setzen Sie sich, Herr Koller, auch für eine Südquote Wind ein?
4: Frau Badum, ich glaube, Sie kennen meine Einstellung auch zu erneuerbaren Energien. Und ich weiß auch, dass der Wind auch in Bayern eine größere Rolle spielen wird müssen. Wir sind mitten in den Verhandlungen. Und wenn Sie meine persönliche Meinung hören wollen, ja, ich setze mich für die Südquote ein. Meine Damen und Herren, ich glaube, meine Redezeit ist trotzdem beendet. Möchte nur einen letzten Satz auch mit sagen, welche Signale wir nach draußen senden müssen. Und das wird unsere Aufgabe sein. Leistung muss sich wieder lohnen. Und das wird die Mantra, das wird die Devise sein, mit denen wir den neuen Haushalt, das neue Haushaltsjahr mitbeginnen müssen. Herzlichen Dank.
1: Für die AfD-Fraktion hat jetzt das Wort der Abgeordnete Steffen Cottré.
6: Sehr geehrte Frau Präsidentin, der Staat streicht mittlerweile mehr als die Hälfte dessen ein, was die Menschen in unserem Land erwirtschaften. Die Staatsquote ist seit Jahren größer als 50%. Also immer mehr Staat, immer mehr Umverteilung, mehr Bürokratie und weniger Wertschöpfung. Und Helmut Kohl hat das einst als Sozialismus benannt. Und genauso ist es leider. Er kritisierte damit diese Umverteilungsmentalität, die wir endlich beenden müssen, meine Damen und Herren. Und an diesem Punkt wundern Sie sich dann ernsthaft, dass die Unternehmen unser Land verlassen mit so einer Politik? Ich spreche öfter mit selbstständigen Unternehmen. Die haben genug. Die haben genug davon, immer mehr Steuern und Abgaben zu zahlen. Genug davon, eine Politik zu finanzieren, die ihre Energie künstlich verteuert, ihre Wettbewerbsfähigkeit zerstört und ihnen anschließend erklärt, wie toll doch diese Transformation ist. Sie haben die Nase voll von dem Geschwafel, das wir auch heute wieder den ganzen Tag von den Vertretern der Altparteien gehört haben. Also was hier nicht alles immer verdreht wird. Geldverschwendung wird als Investition in die Zukunft dargestellt. Schuldenaufnahme wird als Vermögen deklariert und Aufrüstung wird uns als Friedenssicherung verkauft. Nicht nur die Menschen in Sachsen-Anhalt haben genug davon. Die Menschen wollen endlich wieder eine Politik des gesunden Menschenverstandes und deren konsequente Umsetzung, meine Damen und Herren. Schauen wir uns mal den Haushalt mit seinen Subventionsorgien an. Milliarden für Klimamaßnahmen, Milliarden für Wasserstoff, Milliarden für Ladeinfrastruktur, Netzausbau, Strompreise, Energieeffizienz und immer neue unsinnige Förderprogramme. Klimaneutrales Fliegen, E-Mobilität, klimaneutrale Schiffe, klimaneutrale Wärmenetze, CO2-armer Stahl, Wärmepumpen. Und selbst kerngesunde Kohlekraftwerke werden nun in die Knie gezwungen und müssen subventioniert werden. Und überall an dieser Stelle immer das gleiche Prinzip. Erst macht die Politik die Prozesse teurer und dann schafft sie Förderprogramme. Und am Ende darf der Steuerzahler diese Rechnung bezahlen, meine Damen und Herren. Und das werden wir beenden. Subventionen sind nicht grundsätzlich falsch. Forschung und Entwicklung müssen gefördert werden. Es ist auch richtig, für kurze Zeit die Markteinführung neuer Technologien zu fördern. Aber was machen Sie? Sie subventionieren die Markteinführung von Wind- und Solartechnik seit Jahrzehnten, dauerhaft, seit 25 Jahren, meine Damen und Herren. Und an dieser Stelle einfach nur die Frage, also wenn diese Technologien der Energiewende wirklich so überlegen, so effizient und so wirtschaftlich wären, warum müssen Sie dann nach Jahrzehnten immer noch mit Milliarden an Steuergeldern und Zwangsabgaben künstlich am Leben gehalten werden? Warum? Warum? Weil sie eben nicht lebensfähig sind. Weil sie nicht lebensfähig sind und Sie, die Bundesregierung, Tote zum Leben erwecken wollen.
1: Herr Kollege,
6: wollen.
1: Erlauben Sie eine Zwischenfrage aus der CDU-Fraktion.
7: Ja, vielen Dank, Herr Kutry. Ich mache es auch kurz. Sie haben gesagt, die Staatsquote 50%. Die lag 1975 schon bei 48,5%. Wann erzählen Sie hier mal was Neues?
6: Na, entschuldigen Sie, dann war das damals schon falsch. Also wir leben seit Jahren auch eine Steigerung. Und Sie müssen doch auch den Trend sehen. Sie ist ja nicht wieder runtergegangen. Sie geht ja Schritt für Schritt hoch. Da sehen wir eben bei allen Ausgaben, die sinnlos sind. Da sehen wir auch bei den Zinsausgaben. Das kommt ja eben nicht runter. Und da sehen wir bei vielen Dingen, die nicht Investitionen sind, sondern Konsum, auch die Ausgaben für Konsum, die steigen ständig. Und dazu gehört eben hier dieser überbordende Anteil an Aufrüstung. Sie nennen es Verteidigung. Ja, wir müssen uns verteidigen. Aber wir haben und wir sehen auch überall in der Energiewende, dass man die Energiepreise hochschraubt, um dann wieder zu subventionieren. Aber die Sache ist doch ganz einfach in der Marktwirtschaft. Wir nehmen die Preise runter, weil wir nämlich verlässliche Energien an den Start bringen, nämlich mit Kernenergie und mit Kohle. Und dann läuft der Laden wieder. Schauen wir doch mal nach Frankreich, nach Polen. Da läuft der Laden.
1: Ihre Redezeit läuft jetzt weiter.
6: Also insofern, in dem Sinne. Ja, und wie ich schon sagte, also die sogenannten Erneuerbaren sind eben nicht lebensfähig. Aber trotzdem will die Bundesregierung

0: Ihre Redezeit ist zu Ende,
1: meine Damen und Herren. Und dann können die Menschen wieder ihre Energie- und Tankrechnung nicht nur mit dem letzten Hemd bezahlen. Vielen Dank.
0: Für die SPD-Fraktion hat jetzt das Wort der Abgeordnete Daniel Bettermann.
2: Sehr geehrte Frau Präsidentin, werte Kolleginnen und Kollegen, als Mittelstandsbeauftragter der SPD-Fraktion ist mir eher sehr um konstruktive Debatten gelegen. Was nicht hilft, sind plumpe Vorwürfe. Lieber Herr Cotré, richtiges Informieren hat doch noch niemandem geschadet. Sowohl für Umsatz als auch für Gewinn haben sich im zweiten Quartal die Kennzahlen für KMU deutlich verbessert. Zwar bleibt die Investitionsbereitschaft noch zu gering, aber tatsächlich läuft doch die Wirtschaft langsam wieder an. Ein Beispiel: Die Zahl der Start-up-Neugründungen hat zuletzt einen neuen Höchstwert erreicht. Enormes Potenzial für wirtschaftlichen Antrieb ist das. Wer gerade durchs Land fährt, sieht doch auch mit sprunghaftem Anstieg Baustellen entstehen und wie damit auch Wirtschaftswachstum langsam sichtbar wird. Für Investitionen in Straßen, Brücken, ÖPNV, Schulen und Co. zum Beispiel. Alles Mittel aus dem Sondervermögen. Zum Beispiel mein Wahlkreis Kassel erhält rund 230 Millionen Euro. Genau daraus. Alles Wachstumsimpulse. Der Modernisierungsschub läuft an und das überall im Land. Ich will ja nichts schönreden, aber die Mischung aus dem Druck zum Sparen plus eine Transformation beispielloser Größe ist natürlich definitiv eine Herausforderung für die Bundesregierung, für die Aufstellung des Haushaltes. Wie diesen Spagat hinbekommen? Ja, Wachstumsimpulse gezielt setzen für heute. Zugleich der verantwortungsbewusste Umgang mit der Zukunft für morgen. Gute Wirtschaftspolitik muss beides umfassen. Und genau hiervon ist der vorliegende Haushaltsentwurf doch getragen. Unter meinen Kolleginnen und Kollegen gibt es niemanden, für den das Mittragen der Kürzung nicht mit Bauchschmerzen verbunden ist. Beispielsweise das zentrale Innovationsprogramm Mittelstand. Der zuletzt beschlossene Antragsstopp hat für erhebliche Unsicherheiten gesorgt. Wie kein anderes Programm unterstützt es die Forschung und Entwicklungstätigkeiten im Mittelstand von KMU. 517 Millionen sind im Etat für das kommende Jahr vorgesehen. Weniger als notwendig. Hier muss natürlich dringend im parlamentarischen Verfahren auf jeden Fall nachgesteuert werden. Neben der Höhe des Ansatzes sind verlässliche Bewilligungs- und Antragsmöglichkeiten natürlich entscheidend. Die Regierung setzt alles daran, trotz finanziellem Druck weitere Entlastungen für unsere Unternehmen in die Wege zu leiten. Einzelne Titel werden sogar aufgestockt, zur Fachkräftesicherung und zur Verbesserung der Ausbildungsqualität im Handwerk etwa. Da ist das Thema überbetriebliche Ausbildung etwa zu nennen, wo der Ansatz um 11 Millionen erhöht wird. Lieber Herr Cotré, was bei Ihrer Recherche offenbar ebenso zu kurz gekommen sein könnte, milliardenschwere Maßnahmen von enormer Wichtigkeit für unsere KMU sind nicht nur im Wirtschaftsetat angelagert, sondern darüber auch hinaus. Es wird eine ganze Menge Geld investiert, und zwar extra Ausgaben, um das Meistern der Energiepolitik voranzutreiben, die Transformation zu gestalten. Das ist wichtig für eine positive Zukunft. Uns ist wichtig, dass die Gelder am Ende auch bei Mittelstand und Handwerk natürlich ankommen. Hier werden wir im parlamentarischen Verfahren genauestens darauf achten. Am Ende muss es natürlich immer darum gehen, dass Wirtschaftspolitik verlässliche Rahmenbedingungen schafft, Investitionen erleichtert und Unternehmen mehr Freiräume gibt. Vereinfachte, vor allem bürokratiearme Verfahren, schnellere Vergabe sind da zum Beispiel die wesentlichen Stichworte. Nutzen wir jetzt die anstehenden Verhandlungen, um das Bestmögliche für unseren Mittelstand rauszuholen. Klar ist aber, wir sind bereits auf einem guten Weg. Es gibt wieder mehr Wachstum. Herzlichen Dank.
0: Für die AfD-Fraktion hat jetzt das Wort der Abgeordnete Erhard Brucker.
3: Frau Präsidentin, sehr geehrte Damen und Herren, eines vorab. Die AfD-Fraktion ist mitnichten gegen Infrastrukturinvestitionen. Häfen, Flughäfen, Schienenwege, all das ist sinnvoll. Gerade auch übrigens für den Tourismus in diesem Land. Aber wenn dieser Haushalt bei Wasserstraßen 1 Milliarde und bei der Luftfahrt 180 Millionen kürzt, während gleichzeitig aber Millionen für Tourismusprojekte im Ausland verteilt werden, dann ist das kein Ausdruck von Sparsamkeit, sondern das sind verkehrte Prioritäten. In Zeiten einer nie dagewesenen Schuldenorgie sind die veranschlagten Ausgaben für den Tourismushaushalt natürlich Peanuts. Natürlich, so zumindest würde es der ehemalige Baulöwe Jürgen Schneider bezeichnen. Wir müssen jetzt sagen, Peanuts, der Bürger zahlt alles. 46,65 Milliarden für das Bürgergeldsystem, wovon 21,7 Milliarden

0: Milliarden an Menschen ohne deutsche Staatsbürgerschaft gehen und dann noch die 24,8 Milliarden, die der Bund für Flüchtlings- und Integrationskosten an die Länder und Kommunen zahlt. Das entspricht locker dem Zehnfachen dessen, was für Wasserstraßen und für Wasserstraßen, Häfen etc. ausgibt. Geld ausgeben kann jeder. Geld sinnvoll ausgeben können Sie aber offensichtlich nicht. Beispiel: Hotel und Gastronomie. Das Aushängeschild des mittelständischen und des Familienunternehmertums. Sie verbreiten hier immer noch die Mär des Fachkräftemangels. Ein Blick auf die offiziellen Zahlen reicht aber vollkommen aus. Im Oktober 2025 kamen auf ca. 86.000 ausgebildete deutsche Arbeitssuchende im Gastro- und Hotelbereich nur knapp über 19.000 offene Stellen. Also ein Verhältnis von 4,5 zu 1. Wir haben also mehr als genug ausgebildete deutsche Fachkräfte. Aber was machen Sie? Mit Ihrer ideologieschwangeren Migrationspolitik kreieren Sie denen auch noch direkte Konkurrenz mit nachweislich gering qualifizierten und oft unterbezahlten Migranten und ersticken das Gastgewerbe darüber hinaus auch noch mit Bürokratie, hohen Energiekosten und Abgabenlast. Meine Damen und Herren, es war ja begrüßenswert, dass die Mehrwertsteuer auf Speisen von 19% auf 7% gesenkt wurde. Aber das war doch wieder mal nichts anderes als Stückwerk. Warum haben Sie die Senkung nicht auch auf alkoholische Getränke erweitert? Senken Sie doch die Lohnnebenkosten, die Energieabgaben, die gerade übrigens in energieintensiven Küchen und Beherbergungsbetrieben besonders hart zu Buche schlagen. Und ermöglichen Sie den 86.000 arbeitssuchenden deutschen Fachkräften, endlich wieder von ihrer Arbeit leben zu können. Investieren Sie in Ihre eigene Bevölkerung und nicht in alle Welt. Aber wie ich Sie kenne, werden Sie meinen gut gemeinten Rat natürlich nicht annehmen, sondern genauso weitermachen wie bisher. Aber sei es drum, machen Sie ruhig so weiter. Die erste mehrwertsteuerbereinigte Quittung haben Sie ja vorgestern bereits in Sachsen-Anhalt bekommen. Und ich garantiere Ihnen, wenn Sie mit Ihrer Strategie so fortfahren, werden Sie weitere Quittungen direkt vom Bürger, direkt an der Wahlurne demnächst bekommen. Vielen Dank für Ihre Aufmerksamkeit.
1: Für die CDU-CSU-Fraktion hat als letzter Redner das Wort der Abgeordnete Karl Philipp Sassenrath.
2: Frau Präsidentin, liebe Kolleginnen und Kollegen, Frau Ministerin, meine Damen und Herren, die Welt hat sich verändert. Wir können nicht kontrollieren, was andere Staaten tun. Und auch deswegen muss Deutschland noch stärker werden. Und dafür müssen wir ja mit diesem Bundeshaushalt Prioritäten setzen. Das BMWE stellt die Weichen, indem die Ministerin das sagt, was sie tut und das tut, was sie sagt, zum Beispiel mit einem umfassenden Förderreview aller Förderprogramme des Bundeswirtschaftsministeriums. Das sollte stilgebend für alle Häuser werden. Und das müssen wir auch im BMWE weiter fortsetzen und intensivieren. Die wichtigsten wirtschaftspolitischen Weichenstellungen, meine Damen und Herren, präsentiert uns der Haushaltsentwurf des BMWE für jede und jeden lesbar, transparent. Lassen Sie uns ein paar Schlaglichter auf die vier Kapitel dieses Haushalts werfen. Und Frau Kollegin Ulich, es sind vier Bereiche, in denen wir mit unserer Wirtschaftspolitik einen Unterschied machen. Sie können, geschätzte Kollegin, nicht gleichzeitig beklagen, dass wir nichts tun und unzufrieden mit dem sein, was wir tun. Das passt mit Verlaub logisch nicht zusammen. Verantwortung heißt im Wortsinne, Kolleginnen und Kollegen auf dieser Seite, wenn Sie zuhören, Verantwortung heißt, echte Antworten zu geben. Und auch wenn wir uns in diesen Antworten im Detail unterscheiden mögen, auf dem Weg zu den Antworten, ja, befinden wir uns. Also zu den vier Kapiteln. Erstens, Wachstum für Industrie und Mittelstand. Wir sehen manche positive Signale für unsere Wirtschaftsentwicklung. Der Kollege Bettermann hat darauf hingewiesen. Ein Beispiel, das Geschäftsklima in der Chemieindustrie hat sich im August sprunghaft verbessert. Die Lage rund um die Straße von Hormuz hat unsere Wettbewerbsfähigkeit im globalen Vergleich verbessert. Und das zeigt unser industrielles Potenzial und die Chancen und die Notwendigkeit von industrieller Resilienz. Aber wir dürfen uns nicht täuschen, die strukturellen Rahmenbedingungen für Wachstum bleiben außerordentlich schwierig. Zum Beispiel im globalen, im teils unfairen Wettbewerb. Wer auf die Chancen der Globalisierung zu sprechen kommen möchte, wie gleich im vierten Kapitel, wer diese Chancen ergreifen möchte, der muss die Herausforderungen verstehen. Wirtschaftspolitik geht nur mit Souveränitätspolitik, mit einer verteidigungsbreiten Handelspolitik. Sie haben die Abkommen angesprochen. Und das heißt, wir brauchen am Ende ja vor allem auch einen wirksamen Schutz vor unfairen Handelspraktiken. Und ja, es gibt auch Herausforderungen wie Niedrigwasser. Der Kollege Brucker hat die Investitionen in die Wasserstraße angesprochen. Die Wahrheit ist, Herr Kollege, wir investieren auf Rekordniveau nicht nur in die Verkehrsinfrastruktur insgesamt, sondern vor allen Dingen in die Wasserstraßen. Das hat das Niedrigwasser am Rhein noch einmal gezeigt. Wir gehen jetzt mit dem Sondervermögen rein, weil wir wissen, gute Wirtschaftspolitik geht nur mit guter Infrastrukturpolitik. Dafür setzen wir die Weichen. Und eine Herausforderung ist auch die Lage an den Finanzmärkten. Der Vizekanzler hat heute Morgen darüber gesprochen, dass wir die Niedrigzinsphase hätten nutzen sollen können. Darüber kann man nun lange diskutieren. Das ist vergossene Milch. Nur eins ist klar, das können wir jetzt nicht kompensieren. Denn der Kollege Wiener weist immer wieder darauf hin, die Zinsen steigen bereits und die Zinslasten für den Haushalt auch. Und schließlich zu einer strukturellen Rahmensetzung und Herausforderung im Bundeshaushalt selbst. Große Teile unserer aktuellen Wachstumsansätze gehen auf das Sondervermögen zurück. Darauf ist hingewiesen worden. Aber das ist zugleich eine gute und eine schlechte Nachricht. Denn das belegt auch, wie groß die strukturellen Herausforderungen in unserer Wirtschaft wirklich und nach wie vor sind.
1: Herr Kollege, erlauben Sie eine Zwischenfrage aus der AfD-Fraktion?
2: Gerade nicht, vielen Dank. Und deswegen, und darauf weist die Wirtschaftsministerin zu Recht hin, bleibt Wirtschaftspolitik eine gesamtstaatliche Aufgabe. Und wenn wir schon immer wieder sagen, manche mögen sagen in überbordender Weise, die staatlichen Investitionen bemühen, sei auf eines hingewiesen. Das Verhältnis von Nettokreditaufnahme über den gesamten Haushalt gesehen zu den Investitionen über den gesamten Haushalt gesehen, droht in den kommenden Jahren immer weiter in Schieflage zu geraten. Wir stehen vor der dringenden Aufgabe, Schulden und Investitionen in eine nützliche Balance zu bringen. Denn wir wissen, Wirtschaftspolitik geht nur mit einer strategischen Finanzierungspolitik. Denn wenn wir schon Schulden aufnehmen, tun wir dies bestenfalls, um in die Zukunft zu investieren, nicht in der Gegenwart einfach nur Geld auszugeben. Und hier haben wir große Aufgaben vor uns. Weniger Geld für den Status quo, wie der Finanzminister sagt, mehr Geld für die Zukunft, weniger Geld für immer höhere laufende Kosten, mehr Investitionen in allen Bereichen, weniger leistungslose Unterstützung und mehr Geld für alle, die hart arbeiten. Und deswegen geht Wirtschaftspolitik am Ende auch nur zusammen mit Sozialpolitik, so wie wir ja auch den Bundeshaushalt insgesamt beraten, weniger ausgeben, um mehr zu investieren. Wichtig, und damit sind wir beim Kapitel Wachstum in Industrie und Mittelstand, ist, Nostalgie ist keine Strategie. Wir müssen bestehende Stärken nutzen und ausbauen. Die Ministerin hat dafür auch im Haushalt klare Prioritäten gesetzt. Luftfahrtforschung, Energieforschung, Pharmaforschung, KI und Quanten, Mittelstandsfonds, auch der Tourismus gehört dazu und das Handwerk bleibt einer unserer wichtigsten Pfeiler. Und in all diesen Bereichen haben und brauchen wir noch viel mehr erfolgreiche Mittelständler und Start-ups. Wirtschaftspolitik geht eben nur mit Gründerpolitik. Und deswegen heißt unsere Strategie nicht Nostalgie, sondern noch mehr auf zu einer neuen Gründerzeit. Frau Kollegin Ulich, Sie haben zu Recht auf den Bürokratieabbau als Wachstumschance hingewiesen. Und hier stehen wir vor einem wahren Mount Everest. Und wir sind hier nicht untätig. Ein konkretes Beispiel. Deutlich weniger Unternehmen in Deutschland müssen jetzt Meldungen zur Außenhandelsstatistik abgeben, wenn sie Waren innerhalb der EU handeln. Die Aufgabe beim Bürokratieabbau bleibt riesig. Aber nehmen wir hier mal zur Kenntnis, diese Maßnahme entspricht einen Bürokratierückgang von 40% gegenüber 2021 in diesem Bereich. Und so, ja, wenn wir ehrlich sind, ist die Debatte über den Bürokratieabbau in Wahrheit ja auch eine viel tiefgründigere. Wie viel Vertrauen bringen wir den Unternehmerinnen und Unternehmern in diesem Land entgegen? Lassen Sie mich noch einmal, Frau Ministerin, auf die Chancen der Globalisierung zu sprechen kommen. Ein Blick auf die Exportbilanz in der ersten Jahreshälfte 2026 zeigt, Minus bei den USA, Minus bei China, Plus bei der EU. Und ich zitiere an dieser Stelle Ihr Wahlprogramm zur letzten Bundestagswahl. Hören Sie genau zu. Wir halten einen Austritt Deutschlands aus der EU für notwendig. Es ist bei allen Heraus- und manchen Überforderungen diese EU und dieser europäische Binnenmarkt, wie die Zahlen dieser
1: Kommen
2: Tage
1: Sie zum
2: zeigen,
1: Ende Ihrer Rede.
2: Die unsere Lebensversicherung für die Zukunft dieses Landes sind. Und in diesem Sinne werden wir den Haushalt gemeinsam weiter beraten. Ich freue mich auf die Zusammenarbeit, geschätzte Kolleginnen und Kollegen. Danke.
1: Zu einer Kurzintervention hat jetzt noch das Wort der Abgeordnete Dr. Kaufmann.
3: Ja, vielen Dank, Frau Präsidentin, dass Sie die Kurzintervention zulassen. Herr Kollege Sassenrath, ich wollte eigentlich eine Zwischenfrage stellen bei dem Punkt Niedrigwasser und Binnenschifffahrt. Jetzt ist es ja so, dass Niedrigwasser nicht zum ersten Mal dieses Jahr vorgefallen ist, sondern das gibt es ja schon seit mehr als 100 Jahren. Und auch im Bundesverkehrswegeplan haben wir seit 1992 das Thema Abladeoptimierung der Fahrrinnen am Mittelrhein als vordringlicher Bedarf. Und seitdem ist so gut wie nichts gemacht worden in der Infrastruktur bei den Wasserstraßen, also über Jahrzehnte nichts gemacht worden. Und in vielen dieser Jahre hat die CDU ja auch mitregiert. Und deswegen meine Frage, wie können wir Ihnen glauben, dass jetzt was getan wird, dass es sich jetzt beschleunigt und dass Sie Ihren Worten endlich auch Taten folgen lassen, angesichts der Tatsache, dass durch Bürokratie und Ankündigungen, worauf nichts folgte, über viele Jahrzehnte eben diese Maßnahmen nicht erfolgten.
1: Herr Kollege Sassenrath, Sie haben die Möglichkeit zu antworten.
2: Vielen Dank. Das Niedrigwasser ist eine Herausforderung für unsere Wirtschaft, vor allen Dingen für die Chemieindustrie entlang des Rheins. Sie ist und bleibt auf die Binnenschifffahrt angewiesen. Und das ist eine Erkenntnis, die in den vergangenen Jahren, so ehrlich müssen wir miteinander sein, vielleicht manches Mal in Vergessenheit geraten ist. Ich habe im Sommer eine Binnenschifferin getroffen und sie gefragt, was wünscht sie sich für die Infrastruktur? Und das Erste ist, wir wollen wahrgenommen werden. Und unsere Aufgabe ist es, daraus die richtigen politischen Schlussfolgerungen zu ziehen. Der Bundesverkehrsminister hat das in dieser Situation getan. Mit Maßnahmen wie der Aufhebung des Lkw-Sonntagsfahrverbots. Das macht nicht für alle einen Unterschied, aber für manche. Mit Verlagerungen auf die Schiene. Und ja, auch indem wir bei den wichtigen Themen wie Abladeoptimierung jetzt die nächsten Schritte ergreifen. Dazu wird uns im Übrigen das Infrastrukturzukunftsgesetz, das wir hier in diesem Hohen Haus in der Koalition gemeinsam verabschiedet haben, helfen. Wir werden Themen wie die Abladeoptimierung weiter auf den Weg bringen. Da sind wir uns ja auch mit manchen grünen Verantwortlichen in den Ländern einig, weil wir wissen, die Binnenschifffahrt und die Wasserstraßen sind Teil unserer nationalen Infrastruktur. Wir werden sie fördern. Da sind wir dran.
1: Weitere Wortmeldungen zu diesem Einzelplan liegen mir nicht vor. Wir sind damit am Schluss unserer heutigen Tagesordnung angekommen. Ich berufe die nächste Sitzung des Deutschen Bundestages ein auf morgen, Mittwoch, den 9. September um 9 Uhr. Die Sitzung ist geschlossen und ich wünsche Ihnen allen noch einen schönen Abend.

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1: Eltern einzubeziehen und gezielt Schülerinnen und Schüler mit dem größten Bedarf zu fördern. Und das nicht erst, wenn die Leistungen schlecht sind, sondern schon früh. Hier hat sich Deutschland auch bereits auf den Weg gemacht. Mit dem Startchancenprogramm für Schulen in herausfordernden Lagen, mit dem Ganztagsanspruch, mit Sprachstandserhebungen vor der Einschulung. Nicht überall und flächendeckend, aber es geht in die richtige Richtung. Gerade in Deutschland ist das enorm wichtig, denn nirgends ist der Zusammenhang zwischen dem sozioökonomischen Status von Eltern und den Leistungen ihrer Kinder größer, nirgends geringer als in Kanada. Zusätzliche Ressourcen wie dort wären dafür notwendig. Ebenso ein Fördern und Fordern. Letzteres gehört zu den unbequemen Wahrheiten, denn der Leistungsgedanke ist im deutschen Bildungssystem nicht allen genehm. Dabei ginge es keineswegs um schulischen Drill, sondern um das Erfahren und Nutzen der eigenen kognitiven Möglichkeiten und damit eine gelingende Bildungsbiografie.
2: Sie hörten Kommentare von Jörg Münchenberg, Nadine Lindner und Thekla Jahn. Die Redaktion der Sendung hatte Christina Hövelhans.
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4: Ich weiß noch, wo ich war, als ich von dem Terroranschlag erfuhr.
5: Ein Flugzeug, das muss in etwa das oberste Viertel, das oberste Fünftel dieses 110 Stockwerke hohen Büroturmes geprallt sein, gerast sein. Die Flammen lodern heraus.
4: Alle, die ich kenne, wissen noch, wo sie waren, als Osama bin Laden die Türme des World Trade Center einstürzen ließ.
6: Die USA werden von der schwersten Anschlagsserie in der Geschichte heimgesucht. Der 11. September 2001 hat die Welt bewegt.
4: Der 11. September 2001 auf US-amerikanisch 9/11 war der Tag, an dem wir Angst vor der Zukunft bekamen. Doch der Schock ging vorüber. Und ein anderes Thema verlangte unsere Aufmerksamkeit. Wir mussten mit dem Modem ins Internet. Wir mussten Suchmaschinen ausprobieren, Musikclips teilen, Freunden e-mailen, Chatgruppen gründen, Videos streamen, Influencern folgen, VPN einrichten, Cloud-Speicher kaufen. Und dann, fast 25 Jahre später, am 28. Februar 2026, passiert das.
7: Die USA und Israel bombardieren Iran. 1400 Ziele schon am ersten Kriegstag, mehr als doppelt so viele wie am Beginn des Irakkriegs 2003.
4: 1400 Ziele an einem einzigen Tag. Wie ist sowas möglich? Wie konnten wir diese monströse Kriegsmaschine nicht bemerken, die da in den Weiten des Cyberspace gewachsen ist? Am 11. September 2001 wurde sie entfesselt.
8: Killcloud. Von 9/11 zum digitalen Krieg. Ein Feature von Andrea Riemsmeier.
9: The future of American warfare is here. And it's spelled AI.
10: With Cloud, warfighters can access the capabilities needed to dominate the modern battlefield.
11: We no longer talk about a kill chain. We talk about a kill web.
4: Google, Amazon, Warfighters Cloud. Kill Web. Es ist unheimlich geworden, das Internet. Am 29. April 2026, zwei Monate nach dem Angriff der USA und Israels auf den Iran, muss sich Kriegsminister Pete Hegseth den Fragen des US-Repräsentantenhauses stellen. Es geht um die Art, wie die USA im Zeitalter der künstlichen Intelligenz ihre Kriege führen wollen. Denn im Bombardement des ersten Kriegstages, 1400 Ziele an einem Tag, wurde auch eine Mädchenschule getroffen. Etwa 170 Menschen starben, die meisten davon Kinder.
12: Can you confirm whether or not
13: wird immer ein Mensch dabei sein, wenn künstliche Intelligenz zur tödlichen Zielerfassung eingesetzt wird?
12: For lethal targeting decisions.
4: Lethal targeting decision ist militärische Fachsprache und bedeutet: Eine Person wird aufgrund von bestimmten Eigenschaften als legitimes Ziel für tödliche Gewalt eingestuft. Hegseth, nach mehrmaligem Nachhaken, antwortet: Solche Entscheidungen würden von Menschen getroffen, nicht von KI.
14: We follow the law and humans make decisions.
4: Targeting. Ich selbst kannte diesen Begriff bislang vor allem aus dem Online-Marketing. Ist es Zufall, dass Marketing und Militär dasselbe Wort benutzen? Ich erinnere mich an eine Zeit, da klang das Wort Internet wie eine Verheißung. Nach politischer Teilhabe, Informations- und Meinungsfreiheit, nach Freundschaften in aller Welt. Und der Leitspruch dieser schönen neuen digitalen Welt stammte aus dem Hause Google. Er lautete: Don't be evil. Heute sind die US-Tech-Riesen ein fester Teil der Kriegsführung. Man liest von Cloud-Dienstleistungen, Datenfusion und KI. Palantir und Anthropic, Google, Amazon, Microsoft und viele andere schweben wie die Geister über den Schlachtfeldern des Iran, von Gaza, dem Libanon, der Ukraine. Berlin-Kreuzberg, März 2026. Im Theater Hebbel am Ufer füllen sich die Sitzreihen. Eingeladen hat Disruption Network Lab, eine Nichtregierungsorganisation, die Machtstrukturen hinterfragen und über gefährliche Technologien aufklären will. Die Konferenz Exposing Crime is Not a Crime ist der Enthüllungsplattform WikiLeaks gewidmet und allen denen, die warnen, wenn Rechtsstaatlichkeit und demokratische Kontrolle zu entgleiten drohen. Whistleblower, Investigativjournalisten, Aktivisten, Menschenrechtsanwälte. Jetzt betritt Thomas Drake das Podium. Der ehemalige Nachrichtendienstagent ist einer der bekanntesten Whistleblower der USA. Drake glaubt zu wissen, wann die Allianz zwischen Big Tech und Staat ihren Anfang nahm. Es war der Tag, an dem er seinen ersten Arbeitstag bei der National Security Agency, der NSA, antrat. Der 11. September 2001. And so what happened after 9/11
14: is it 9/11 became the... Der 11. September war eine Initialzündung. Denn die Nachrichtendienste hatten versagt, den Terroranschlag zu verhindern und die Menschen zu schützen. Und das, obwohl alle Alarmglocken des Systems geläutet hatten.
4: War da was? Ich lausche, aber es ist still. Also räume ich weiter mein Zimmer auf, in dem Hotel, in dem wir Konferenzteilnehmer untergebracht sind, platziere Getränke und Kekse auf dem Tisch. Doch Moment, jetzt war da wirklich was an meiner Tür. Tatsächlich, im Hotelflur wartet Thomas Drake. Sein Klopfen war so vorsichtig, dass ich es überhört habe. Vom 11. September 2001, seinem ersten Arbeitstag bei der NSA, sagt er, er erinnere sich an jede einzelne Minute.
15: I would show up very early, so it was just after 5 o'clock in the morning, 0500.
4: Thomas Drake hat damals schon 2 Jahrzehnte bei der Auslandsaufklärung hinter sich. Bei der NSA erwartet ihn nun eine Beamtenstelle in Leitungsfunktion. Drake freut sich auf seine neue Herausforderung. Aber er spürt eine Unruhe. In den vergangenen Jahren hat es eine Serie von blutigen Bombenanschlägen gegeben. 1993 in der Tiefgarage des World Trade Center in New York. 1995 in Oklahoma City. 1998 in den US-Botschaften in Tansania und Kenia. Die Auslandsaufklärung habe Kommunikation aus islamistischen Gruppen abgefangen, erinnert sich Drake. Darüber, dass der nächste Anschlag größer und spektakulärer werden solle. Auch von Flugzeugen sei die Rede gewesen. Drake selbst habe die Warnungen weitergeleitet. Doch keine der staatlichen Stellen habe sie ernst genommen.
15: So terrorism was never was not a priority.
14: Terrorismus wurde damals nicht als Gefahr eingestuft. Er blieb immer im Schatten, selbst bei den Geheimdiensten.
4: In Fort Meade, dem Sitz der NSA, wird Thomas Drake von seiner neuen Chefin empfangen. Er leistet seinen Eid auf die Verfassung. Danach beginnt ein Meeting. Dort, so erinnert er sich, hört er zum ersten Mal das Wort, das ihn von nun an für den Rest seines Lebens begleiten wird.
15: This was Trailblazer.
4: Trailblazer, der Bahnbrecher, ist ein Datenmanagementsystem, das von einem Industriekonsortium entwickelt wurde. Die NSA will es gerne beschaffen, weil es riesige Datenmengen verarbeiten kann.
15: For billions of dollars. Billions and billions of dollars.
4: Doch dann, etwa gegen 9 Uhr, wird das Meeting jäh unterbrochen.
15: I remember they came in and said, oh, there's some like freak accident, one of the towers was hit.
14: Jemand kam rein und sagte, gerade hat es einen verrückten Unfall gegeben. Ein Flugzeug ist in das World Trade Center geflogen. Dann wurde der zweite Turm getroffen.
15: And I remember standing up and saying America's under attack.
14: Ich bin aufgestanden und habe gesagt, das ist ein Angriff auf Amerika.
16: We heard a big bang and then we saw smoke coming out and everybody started running out and we saw the plane on the other side of the building and there was smoke everywhere and people were jumping out the windows.
4: Die Ereignisse überstürzen sich. Ein drittes Flugzeug fliegt in das Pentagon. Der erste Turm des World Trade Center stürzt ein. Ein viertes Flugzeug stürzt über Shanksville bei Pennsylvania ab. Der zweite Turm des World Trade Center stürzt ein. In Fort Meade bei der NSA herrscht das blanke Entsetzen.
15: The workforce took it really hard. They realized we had failed the nation. We had failed.
14: Die Belegschaft nahm es sehr schwer. Sie erkannten, dass wir die Nation im Stich gelassen hatten. Wir hatten versagt.
4: Die Mitarbeiter fühlen sich schuldig. Nur Drakes neue Chefin nicht, erinnert er sich. Sie sieht alles anders.
15: She says, no, you don't understand. I remember her saying this.
14: Sie sagte, ihr versteht das falsch.
15: 9/11 is a gift to NSA. We'll get all the money we want and then some.
14: Der 11. September ist ein Geschenk für die NSA. Ab jetzt werden wir jedes Budget bekommen, das wir nur haben wollen und mehr.
4: Eine Woche später verkündet Präsident George W. Bush vor dem US-Kongress:
17: Our war on terror begins with Al-Qaeda. But it does not end there. It will not end until every terrorist group of global reach has been found, stopped and defeated.
4: Die Tür zum Hotelzimmer öffnet sich einen Spalt und ein winziger Hund schießt heraus. Spitze Ohren, große Augen, weiches Fell. Aufgeregt hopst er um mich herum, dann läuft er zu seinem Frauchen zurück. Sie hebt ihn auf ihren Arm. Lisa Ling, Soldatin, IT-Expertin, Top-Secret-Geheimnisträgerin der US-Luftwaffe, Whistleblowerin. Wer würde das vermuten beim Anblick dieses fröhlichen Zweiergespanns? Die Live-Berichterstattung über 9/11 verfolgt sie mit den Kameraden vor dem Fernseher.
18: And you went outside. And it was just very bizarre.
19: Danach gingen wir raus. Es war bizarr. Like,
18: I remember seeing a busload of tourists.
19: Der Secret Service drängte die Touristen in ihre Reisebusse zurück.
18: Secret Service people were telling them to get back on the bus, and it was just like after 9/11. How do I put this? The vibe was fear.
19: Es herrschte Angst vor allem und jedem.
18: I think I'm still waiting for the dust to settle.
19: Ich warte bis heute darauf, dass der Staub sich legt und der Fremdenhass verschwindet.
18: That there's still massive amounts of, you know, there's xenophobia.
19: Mein Land hat den 11. September nie überwunden.
18: My country has never gotten over 9/11.
20: It is now my honor to sign into law the USA Patriot Act of 2001.
4: Der US Patriot Act, unterzeichnet von US-Präsident George W. Bush am 26. Oktober 2001, ist ein sicherheitspolitischer Epochenbruch. Telefongesellschaften, Internetprovider und Banken müssen jetzt ohne richterliche Anordnung Kundendaten an Bundesbehörden herausgeben. Nationale Sicherheit ist das alles beherrschende Thema. Gesetze, Verfügungen, militärische Anordnungen werden im Stundentakt verabschiedet.
15: The next months are a blur after that.
14: Die nächsten Monate waren irre.
15: It was just one meeting after another.
14: Ein Meeting jagte das andere.
4: Thomas Drake wird in seiner neuen Position beim Nachrichtendienst NSA zusehends unwohl zumute. Gesetzesvorlagen, die vor dem Terroranschlag politisch nicht durchsetzbar waren, werden jetzt im Eiltempo durch die Instanzen gewunken. Das in der Verfassung niedergelegte Recht auf Privatsphäre scheint nichts mehr wert zu sein.
15: I was face to face with the reality that my own country, my own government was violating the constitution, but I remember I'd taken an oath.
14: Meine eigene Regierung verletzte die Verfassung, auf die ich einen Eid geschworen hatte.
4: Hinter den dicken Mauern von Fort Meade, erinnert sich Drake, startet die NSA eine Initiative, die alle nur das Programm nennen. Trailblazer, das teure neue Datenmanagementsystem der NSA, speichert riesige Datenmengen und macht sie durchsuchbar.
14: Wir wollten so viele Daten wie möglich, weil wir ja nicht wussten, woher die nächste Bedrohung kommen würde. Das war die Ausrede.
4: Thomas Drake reicht Beschwerde gegen die heimliche Massenüberwachung ein. Er trägt seine Bedenken dem NSA-Generalinspekteur vor, informiert den Geheimdienstausschuss des Repräsentantenhauses, er spricht im Verteidigungsministerium vor. Und dann irgendwann hat er ein internes Gespräch in der Rechtsabteilung der NSA, an das er sich bis heute erinnert. Der Chefjurist sagt zu ihm:
15: "You don't understand, Mr. Drake, you know? The president has approved the program, it's all legal."
4: Das Programm ist also gar nicht die Idee von ein paar übereifrigen Geheimdienstlern. Der Präsident selbst hat es abgesegnet.
15: That was my moment of truth.
14: Das war mein Moment der Erkenntnis.
20: On my orders, the United States military has begun strikes against Al-Qaeda terrorist training camps and military installations of the Taliban regime in Afghanistan.
4: Die Operation Enduring Freedom beginnt, auf Befehl von George W. Bush, am 7. Oktober 2001. Die US-Invasion in Afghanistan wird von alliierten NATO-Truppen unterstützt. Die Kämpfer von Al-Qaida und den Taliban ziehen sich in die zerklüfteten Berge von Tora Bora zurück. Unsichtbare Gegner in einem unübersichtlichen Gelände. Und die US-Luftwaffe entdeckt ein altes Militärgerät neu. Die Drohne. Im Vietnamkrieg war sie nichts als ein fliegender Fotoapparat. In Afghanistan deckt sie erstmals die gesamte Killchain ab. Zielobjekt finden, Zielobjekt verfolgen, Zielobjekt zerstören. Die technische Unteroffizierin Lisa Link bekommt die Sicherheitsfreigabe für streng geheime Militäroperationen. Sie selbst fliegt keine Drohneneinsätze. Sie bereitet die dafür nötigen Daten auf. Hat sie damals über das nachgedacht, was sie da tat?
18: I intentionally tried not to know, 'cause it's painful once you know.
19: Ich habe das bewusst vermieden. Es tut weh, sich klarzumachen, dass am anderen Ende einer Verbindung gerade jemand stirbt.
18: Knowing that at the other end of a connection somebody dies.
4: In den Drohnenkriegen, die die USA erst in Afghanistan, später in Pakistan, Somalia, Libyen, Syrien, Irak und im Jemen führen, sind vollständige und korrekte Daten zentral. Zuerst geht es nur um Luftaufnahmen von Aufklärungsdrohnen. Später kommen immer mehr Daten dazu, von Satelliten und Sensoren, aus der Geheimdienstaufklärung oder dem öffentlichen Internet. Die Daten strömen durch ein kontinenteumspannendes Netzwerk, werden in einer Militärplattform in Lagebilder und Zielkoordinaten umgerechnet und den Einsatzkräften bereitgestellt. Für die US-Soldaten ist das ein lebensrettender Gamechanger. Sie müssen nicht einmal ihren PC-Arbeitsplatz verlassen, um auf der anderen Seite des Planeten Einsätze zu fliegen. Aber was haben sie damals über das Geschehen am Einsatzort erfahren? Hatten ihre Zielpersonen Namen? Wurden sie über Treffer, Fehlschläge, Unklarheiten informiert? Über zivile Opfer und zerstörte Wohnviertel? Lisa Link legt sich den Zeigefinger auf den Mund. Militärgeheimnis.
18: Because I would go to prison and I don't want to.
19: Ich will ja nicht ins Gefängnis.
18: Nor do I think it is necessary to get a point across.
19: Aber ich kann meinen Standpunkt auch so klar machen. Nicht Maschinen, sondern Menschen sollten Kriege führen. Und wenn du deine Landsleute nicht in einen Krieg schicken willst, dann führe diesen verdammten Krieg nicht.
18: Don't have the freaking war.
0: Börsengangpartys, Hubschrauberpartys, Scheidungspartys. Wir feiern eine Niederlage von Microsoft-Partys und.
21: Kugel geht's mal wieder ausgezeichnet. Sie haben wie in den Quartalen davor mal wieder den höchsten Umsatz und höchsten Nettogewinn ihrer Unternehmensgeschichte vorgelegt.
22: Das ist Goldgräberstimmung, deswegen heißt es ja auch Silicon Valley.
23: Das sind halt einfach Zuwachsraten, die, ich glaube, historisch hat es die noch nie irgendwo gegeben.
4: Jack Paulsons Hotelzimmer steht offen. Er erwartet mich wohl schon. Der Investigativjournalist hatte am Vorabend auf der Berliner Whistleblower-Konferenz einen vielbeachteten Auftritt. In den USA ist Jack Paulson bekannt für sein enzyklopädisches Wissen über Tech-Bros und Funktionäre, über Vertragsklauseln und Lobbyverflechtungen. Seine Artikel über KI-Ethik, Überwachung und Militarisierung sind detailreich und komplex. Jack Paulson war noch Teenager, als die Flugzeuge in das World Trade Center und das Pentagon flogen. Und so sind seine Erinnerungen. Erst Schock, dann schulfrei.
1: I wasn't particularly politicized or educated even.
2: Ich war damals nicht besonders politisch.
1: Other than just, you know, remembering.
2: Aber meine Klassenkameraden haben sofort glühende Reden gehalten über dieses Problem mit den Muslimen.
1: The problem being Muslims.
4: In seiner damaligen Heimatstadt Austin, Texas, war die antimuslimische Stimmung schlagartig da. Und sie wurde immer neu angeheizt, erinnert sich Paulson. Kürzlich hat er über ein umstrittenes Antiterrorprojekt recherchiert, das nach 9/11 groß wurde. Die Mitglieder infiltrierten die muslimischen Gemeinden zunächst undercover. Dann kam das Internet. Aus dem Projekt wurde ein lukratives Unternehmen.
1: And so they ended up building this entire company that's just about, you know, generally speaking, like getting into all of what I guess they describe as extremist.
2: Heute bespitzeln sie Online-Foren, die sie selbst für extremistisch halten, und verkaufen die Informationen als Terrorismusbekämpfung an die Nachrichtendienste FBI und CIA.
1: Documents, I don't know if they meant to publish it, but it was on their website. Describing how they were also targeting environmental activists.
2: Sie haben auch schon Umweltaktivisten ins Visier genommen. Menschen, die gegen eine Pipeline demonstrierten. Darüber habe ich Dokumente gefunden. Die Behörden selbst dürfen aus rechtlichen Gründen keine Online-Communities infiltrieren. Aber sie können sie von solchen Unternehmen kaufen. Sie nutzen das als Schlupfloch.
3: Indeed, the facts and Iraq's behavior show that Saddam Hussein and his regime are concealing their efforts to produce more weapons of mass destruction.
4: Im März 2003 starten die USA Iraqi Freedom, die Invasion des Irak. Doch die Stimmung hat sich gedreht. Die Legende von Saddam Husseins Massenvernichtungswaffen, mit der Außenminister Colin Powell den Krieg rechtfertigt, ist fadenscheinig. Viele NATO-Staaten verweigern der Bush-Regierung ihre Solidarität. In den USA demonstrieren die Menschen gegen Überwachung und Menschenrechtsverletzungen an Gefangenen. Auch Thomas Drake hält es in seinem Job nicht mehr aus. Das geheime Massenüberwachungsprogramm bringt ihn um den Schlaf. Nach 4 Jahren bei der NSA trifft er eine einsame Entscheidung.
15: I anonymously contacted that reporter who had no idea who I was for an entire year.
4: Einer Reporterin der Baltimore Sun berichtet er anonym von der überteuerten Überwachungssoftware Trailblazer. Doch die Veröffentlichung dieser Enthüllungsgeschichte zieht sich hin. Und dann, eines Morgens im Dezember 2005, fällt Drakes Blick auf die Schlagzeile der New York Times. Die Titelgeschichte handelt von der anlasslosen Massenüberwachung der US-Bürger durch die NSA. Vom Ausspähen ohne richterliche Anordnung.
15: I was not a source. The government claimed I was. That was one reason they came after me.
5: Ich war nicht die Quelle dieses Artikels, auch wenn die Regierung das später behauptete.
15: The government just went ballistic.
5: Sie waren vor Wut außer sich. Das war doch ein Staatsgeheimnis.
15: Because it was a state secret.
4: 2 Jahre lang sucht die NSA das Leck in den Reihen der eigenen Belegschaft. Mehrere Hausdurchsuchungen finden statt. Dann steht das Einsatzkommando vor Thomas Drakes Haustür.
15: So I was raided in late November of 2007. Came to my house, came to my
5: Sie durchsuchten mein Haus, mein Auto, mein Büro. Da wusste ich, dass nichts so bleiben würde, wie es war.
15: You know, for me life was going to change. I knew that.
4: Thomas Drake verliert seinen Job, sein Einkommen, seine Rentenansprüche, seinen Dozentenjob an der Uni. Seine Ehefrau trennt sich von ihm. Die Medien aber greifen den Fall Drake begierig auf. Sie haben ein neues großes Thema gefunden, das Whistleblowing.
24: Light them all up.
25: Come on, fire.
4: Im Jahr 2010 liegt der Soldat Bradley Manning abertausende geheime Militärunterlagen und Aufzeichnungen aus dem Irak. Er lädt sie hoch auf der neu gegründeten Plattform WikiLeaks. Eines der Videos zeigt schemenhaft einen Hubschrauberangriff auf eine Menschengruppe. Im Kugelhagel sieht man 12 Menschen sterben, darunter Kinder, Leute, die den Verwundeten zur Hilfe eilen und, wie sich später herausstellt, 2 Journalisten. Aus dem Off hört man die Kommentare der US-Soldaten. Für WikiLeaks-Gründer Julian Assange klingt es, als spielten sie ein Videospiel.
6: So you see these young pilots acting like they're playing video games. Only the high scores they are getting are with real human lives.
7: We go frequency.
8: I just drove over a body.
4: Unteroffizierin Lisa Link fühlt sich zunehmend unwohl in ihrem Job. Sehnsüchtig wartet sie auf ihr baldiges Dienstende. Einmal, so erzählt sie, hat sie eine Auszeichnung bekommen, zum Dank für herausragende Leistungen. In einem Zeitraum von 2 Jahren hat sie 121.000 Zielobjekte identifiziert.
18: I mean, I got an award. It said 121.000 targets in a 2-year period. Think about that for a minute.
9: I, Barack Hussein Obama, do solemnly swear.
4: Barack Obama wird zum Präsidenten der Vereinigten Staaten gewählt. Ein Gamechanger auch für ihn, hofft damals Thomas Drake, der auf seinen Prozess wartet. Doch nichts dergleichen.
24: I was very publicly indicted.
5: Ich wurde sehr öffentlichkeitswirksam wegen Spionage angeklagt. Am 14. April 2010.
24: And that's when the real nightmare began.
5: Und der Albtraum begann.
4: Spionage zählt zu den schwersten Straftaten des US-Rechts. Der Staatsanwalt spricht von möglichen 400 Monaten Haftstrafe, 33 Jahren. Die Medien erwarten einen Schauprozess.
24: You're facing the rest of your life potentially in prison.
4: Das Strafverfahren ist für den 13. Juni 2010 angesetzt. Doch die Beweisführung der Staatsanwaltschaft ist wackelig. Schon vor Prozessbeginn bricht sie zusammen. 9 von 10 Anklagepunkten müssen fallen gelassen werden.
24: I went free.
4: Die Freiheitsstrafe ist vom Tisch. Der Gerichtsprozess wird abgesagt. Drake kommt mit einer Bewährungsstrafe und Sozialstunden davon. Doch jetzt beginnt ein neuer Leidensweg.
24: Physically, I was wiped out.
5: Körperlich war ich am Ende. Und ich litt unter einer posttraumatischen Belastungsstörung. Ich wusste das nur lange nicht.
4: Drake sucht eine neue qualifizierte Arbeitsstelle, findet aber keine. Irgendwann nimmt er einen Job in einem Ladengeschäft von Apple an. 13 Jahre lang verkauft Drake iPhones und MacBooks. Und langsam, langsam geht es wieder bergauf. Seine Familie kehrt zu ihm zurück. Er ist noch da, sagt er, und er kann darüber reden.
24: But I'm still here. And I still talk about it.
4: Im Rückblick ist Thomas Drake heilfroh. Sein Fall hat Rechtsgeschichte geschrieben. Seine Stimme wird bis heute international gehört. Anderen Whistleblowern ist es schlechter ergangen. Viele haben langjährige Gefängnisstrafen verbüßt für Enthüllungen, die weniger Aufmerksamkeit erzielten. Oder sie haben ihre Heimat USA für immer verloren.
25: My name is Ed Snowden. I'm 29 years old. I work for Booz Allen Hamilton as an infrastructure analyst for NSA in Hawaii.
4: Im Jahr 2013 enthüllt der Whistleblower Edward Snowden, dass die Geheimdienste Personendaten von Tech-Konzernen für Massenüberwachung nutzen. Das Programm PRISM greife auf Personendaten auf den Servern von Apple, Yahoo, Facebook, Microsoft und weiteren Tech-Firmen zu. Und das Programm X-Keyscore sammle fast alles aus dem Internet. Lisa Ling führt in dieser Zeit ein zurückgezogenes Leben inmitten von Haustieren. Es geht ihr nicht gut.
18: Done. I mean, all of us got job offers with contractors or whatever. All of us could have made, you know, money in the war sucks.
4: Rüstungsunternehmen haben ihr nach dem Ende ihrer Dienstzeit gut bezahlte Jobs angeboten. Doch alle hat sie ausgeschlagen. Sie ist am Ende. Aber sie hat eine Freundin, deren Familie in Afghanistan lebt. Und plötzlich weiß sie, wie sie sich ihrer Vergangenheit stellen kann.
18: You know, I wanted to go to Afghanistan and see what it's like on the distant end.
19: Ich wollte nach Afghanistan gehen und mir anschauen, wie es ist, am anderen Ende zu sein.
4: Auf ihrer Reise nach Afghanistan wird sie von einem Kamerateam begleitet. Geplant ist ein Dokumentarfilm über die Drohnenkriege. Darin will sie ihr Schweigen brechen.
18: And I saw an entire culture reshaped by war.
19: Ich habe eine vom Krieg zerrüttete Gesellschaft erlebt.
18: We met with a family that had been impacted by drones. And all they were doing was praying.
4: Sie stieß auf traumatisierte Menschen, von Drohnenangriffen betroffene Familien, Kinder, die es beim Fußballspielen erwischt hat. Nach ihrer Reise hat Lisa unzählige Interviews gegeben, Vorträge gehalten, Politikergespräche geführt, Aufsätze geschrieben. Und immer noch kommen ihr bei dem Wort Afghanistan die Tränen.
7: You just kind of hover. Maybe we killed our objective, maybe we killed a guy who we thought was our objective.
4: Der Dokumentarfilm National Bird über drei Veteraninnen und Veteranen der Drohnenkriege kommt im Jahr 2015 heraus. Lisa Ling warnt in dem Film erstmals in aller Öffentlichkeit vor einem weltumspannenden digitalen System, das Daten aus dem Internet aufsaugt und Menschen in Zielobjekte verwandelt.
8: It's like borders don't matter anymore.
10: Landgrenzen spielen keine Rolle mehr. Dieses riesige, weltumspannende System saugt auch deine persönlichen Daten auf. Und das in endlosen Mengen. Es könnte wachsen und außer Kontrolle geraten. Und es könnte ganz normal werden, wenn es das nicht längst ist.
8: If it's not already.
11: The United States will not be a migrant camp, and it will not be a refugee holding facility. Won't be.
12: Stop taking children! Keep families out of prison!
4: Im Jahr 2018 geht eine Protestwelle durch die USA. Donald Trump, der neue Präsident, fährt einen harten Kurs gegen Immigranten. An der Grenze zu Mexiko werden Kinder von ihren Eltern getrennt. Auch Beamte der Migrationsbehörde ICE sind an dieser menschenrechtswidrigen Praxis beteiligt. Und die arbeitet mit Software von Palantir. Ihren Cloud-Service, Server, Speicher, Rechenleistung bezieht ICE von Amazon und Microsoft. Die Proteststimmung springt auch auf das Silicon Valley über. Die Belegschaften rebellieren gegen die eigenen Arbeitgeber. Gegen sexuelles Fehlverhalten, undurchsichtige Geschäftspraktiken, zu viel Staatsnähe. Auch Jack Paulsen, der inzwischen promovierter Mathematiker und Informatiker ist, arbeitet zu dieser Zeit im Silicon Valley. Er ist Wissenschaftler bei Google. Im März 2018 bringt eine Online-Zeitung eine Enthüllungsgeschichte. Google entwickle heimlich für das Pentagon künstliche Intelligenz für Drohnen. Der Vertrag, um den es geht, heißt Projekt Maven. Fast 4000 Mitarbeiter unterschreiben einen Protestbrief. Danach ist Google nicht mehr das Unternehmen, das es vorher war.
1: I don't know. I mean, it's a very relaxed work environment.
2: Google, das stand für relaxte Arbeitsumgebung. Für Barfußlaufen. Mit dieser Unternehmenskultur war es jetzt vorbei, falls es die überhaupt je nennenswert gegeben hat. Viele Mitarbeiter wurden nach den Protesten gefeuert.
4: Medienberichte bestätigen die Entlassungen nicht. Sie schreiben, etwa ein Dutzend Mitarbeiter hätten von sich aus gekündigt. Doch so oder so, der Druck auf die Konzernführung wächst. Und dann im Juni verkünden die Google-Chefs, der Pentagon-Vertrag Projekt Maven werde nicht verlängert. Mehr noch, der Konzern bringt neue KI-Richtlinien heraus und verpflichtet sich, keine Technologien zu entwickeln, die militärisch einsetzbar sind oder gegen Menschenrechte verstoßen. Kurzum, alles sieht nach einem bahnbrechenden Erfolg für die protestierenden Tech-Worker aus. Doch schon im August ist Google erneut in den Schlagzeilen. Der Konzern entwickle eine Suchmaschine für den chinesischen Markt, die die Zensurauflagen des chinesischen Regimes umsetze. Projekt Dragonfly. Jack Paulsen ist alarmiert.
1: Like, oh, well, that sounds pretty bad.
2: Oh je, denkst du dir, das klingt ja übel. Also fängst du an, im Unternehmen herumzuschnüffeln. Und du bemerkst, auweia, das stimmt ja alles. Wie konnte ich das nicht wissen?
4: Die App Dragonfly sei von einem isolierten Google-Team entwickelt worden und blockiere Suchworte wie Menschenrechte, Studentenprotest, Religion oder auch Xi Jinping, berichtet Paulsen. Außerdem habe er herausgefunden, die Suchmaschine sollte eine Schnittstelle bekommen, um die Suchverläufe ihrer Nutzer anhand von deren Telefonnummern einsehbar zu machen. Perfekt, um Dissidenten zu überwachen. Jack Paulsen richtet einen Protestbrief an die Konzernspitze, der von etwa 300 Kollegen unterschrieben wird. Seine Vorgesetzten laden ihn zum Gespräch ein, doch das verläuft ernüchternd. Jack Paulsen kündigt.
1: Yeah, I left in September 2018. I think I was gone within a month of when I found out about Dragonfly.
4: Am 24. September 2018 schickt er einen scharf formulierten Brief an den US-Senat und verschiedene Medien. Das sitzt. Jetzt protestieren auch Menschenrechtsorganisationen. Am 11. Dezember 2018 muss Google-CEO Sundar Pichai vor dem Repräsentantenhaus zu Dragonfly Stellung nehmen. Doch der antwortet ausweichend. Kein erklärendes Wort zu den Vorwürfen gegen die Software. Es sei ein internes Projekt, sagt er.
0: This effort currently is an internal effort.
4: Kurz darauf wird Dragonfly von Google eingestellt. Doch in der Militärgeschichte der Silicon Valley waren die erfolgreichen Tech-Worker-Proteste von 2018 nur eine Episode. Maven Smart Systems wird heute von Palantir Technologies entwickelt und bereitgestellt und ist eine Standardplattform für viele US-Kommandos. Auch andere NATO-Streitkräfte nutzen sie. Drohnenaufnahmen, Satellitenbilder, Radardaten, teilweise auch Internetdaten, Geo- und Metadaten aus der Kommunikationsüberwachung fließen hier in einen riesigen Datenpool. KI-Algorithmen bestimmen Zielobjekte und leisten Entscheidungsunterstützung bei Fronteinsätzen. Ein weltumspannendes Militärnetzwerk hinter einer benutzerfreundlichen Oberfläche. Der bislang schlagzeilenträchtigste Großeinsatz von Maven Smart Systems, der Angriff der USA und Israels auf den Iran im Februar 2026. Auch die Proteste der Tech-Worker im Silicon Valley gehen weiter. Besonders nach Beginn der Gaza-Offensive durch Israel. Anlass dieser neuen Protestwelle ist ein Cloud-Vertrag, den Google und Amazon mit Israel abgeschlossen haben. Es handle sich lediglich um eine Ausschreibung des israelischen Finanzministeriums, beschwichtigt Google-CEO Sundar Pichai in einem Interview. Die Protestierenden aber sind sich sicher, der Cloud-Service ermögliche der israelischen Armee Bildkategorisierung und Objektverfolgung. Auch andere Silicon Valley-Konzerne haben Verträge mit Israel und auch deren Mitarbeiter gehen auf die Barrikaden. Die Jubiläumsfeier zum 50-jährigen Bestehen von Microsoft im April 2025 wird lautstark von Genozidbeschuldigungen aus der eigenen Belegschaft gestört.
13: 50.000 people have died and Microsoft's powers this genocide in our region. Shame on you! You are war profiteer. Stop using AI!

0: Berg hinter der Fahrdienste-App von Uber. Und sie warnt uns alle.
1: Basically, a huge network of connected things, some of which are weapons.
2: Es ist im Grunde ein riesiges Netzwerk verbundener Dinge. Und einige davon sind Waffen. Deine Daten, meine Daten fließen in ein großes Sprachmodell und trainieren die künstliche Intelligenz. Und was macht das aus uns? Potenzielle Ziele. Denn das Militär kauft unsere Daten von Datenbrokern und trainiert mit ihnen ihre Targeting-Systeme. Aber die Leute sehen das nicht als Problem. Oder sie verstehen es nicht.
0: Kann das stimmen? Trainieren unsere digitalen Nutzerprofile wirklich die Algorithmen des Militärs, ebenso wie sie die Algorithmen der Werbeindustrie trainieren? Eigentlich sollte das nicht so sein. Militärclouds und zivile Clouds nutzen analoge Technologien, agieren aber in getrennten Umgebungen, beruhigt uns die Fachpresse. Militärclouds würden von Satelliten, Sensoren, Drohnenbildern und Radar gespeist, höchstens ergänzt durch Nachrichtendienstinformationen und Daten aus dem öffentlichen Internet. Die Inhalte unserer Kundenkonten seien vor fremdem Zugriff gut geschützt, beteuern Microsoft, Amazon und Google.
3: Wir möchten Ihnen die Gewissheit geben, dass Ihre Daten geschützt sind und Sie jederzeit die volle Kontrolle darüber haben.
0: Aber das Internet ist eine Dual-Use-Technologie, wie Atomenergie oder ein Messer. Zivile Technologien für militärische Ziele zu missbrauchen, ist rein technisch gesehen ein leichtes. Auch in der EU, wo wir Bürger eigentlich durch spezielle Datenschutzvereinbarungen geschützt sind. Und wie viel Rechtsstaatlichkeit und demokratische Kontrolle können wir erwarten, wenn Big Tech und mächtige Regierungen durch milliardenschwere Cloud-Verträge verbunden sind? Jack Paulson ist keiner, der gerne spekuliert. Aber einmal erzählt er, sei es ihm gelungen, bei einer Technologieschulung für US-Polizeibeamte dabei zu sein.
4: The main thing they teach people to go after is your Google search history.
5: Als erstes, so wurde es ihnen beigebracht, sollen sie sich deinen Google-Suchverlauf und deine Google Maps-Nutzung vornehmen. Und danach deine Apple iCloud.
4: What they would talk about is that when you would communicate on like WhatsApp.
5: Zumindest zur Zeit dieser Schulung war es nämlich so, dass dort die Backups deines WhatsApp-Chatverlaufs abgelegt wurden, und zwar unverschlüsselt. Dein iCloud-Account erlaubte ihnen den freien Zugriff auf alle Nachrichten, von denen du geglaubt hast, dass du sie verschlüsselt hast.
0: Heute tragen Big Tech und die US-Regierung ihre Allianz demonstrativ zur Schau. Im Mai 2026 gibt das US-Kriegsministerium bekannt, für die geheimnisgeschützten Netzwerke von Kriegsführung und Nachrichtendiensten seien neue Vereinbarungen mit führenden KI-Unternehmen geschlossen worden. Darunter Google, Microsoft, Amazon, OpenAI, SpaceX, Oracle und Nvidia. Und im Haushaltsjahr 2027 will das Pentagon das Budget der US-Verteidigungseinheit für autonome Kriegsführung auf fast 55 Milliarden US-Dollar erhöhen. Das ist eine schwindelnd hohe Zahl. Fast 250 Mal so viel wie 2026. In Berlin-Kreuzberg, im Theater Hebbel am Ufer, neigt sich die Konferenz ihrem Ende zu.
6: Für mich geht der Stab nun an den Rest der Menschheit über.
0: Es ist der Whistleblower Thomas Drake, der sich in Berlin mit einem Appell an das Publikum wendet.
7: Is there still a remnant willing to stand up for what it means to be a human being?
6: Gibt es noch Menschen, die bereit sind, aufzustehen für das, was das Menschsein ausmacht? Die bereit sind, wach zu bleiben und Selbstbestimmung und Datenschutz zu verteidigen? Nicht nur für sich selbst, sondern auch für andere. Denn es gibt Kräfte und Mächte da draußen. Viele davon Oligarchen, die wollen, dass wir alle irgendwann in dieser seltsamen technofaschistischen Feudalwelt enden.
7: It is time to stand up and say enough is enough.

0: Es ist an der Zeit, aufzustehen und zu sagen, genug ist genug.
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6: Die Nachrichten. Israel hat wegen Großbritannien Sanktionen gegen Siedlungen im Westjordanland Gegenmaßnahmen verkündet. So werde das britische Konsulat in Jerusalem geschlossen, sagte Außenminister Saar in Jerusalem. Zudem dürften 12 britische Politiker und Aktivisten nicht mehr nach Israel einreisen, darunter der frühere Labour-Vorsitzende Corbyn. Zuvor hatte Großbritannien ein Verbot für die Einfuhr von Waren aus illegalen israelischen Siedlungen im Westjordanland verkündet. Außenminister Miliband betonte ausdrücklich das Existenzrecht Israels. Es gehe jedoch darum, die Möglichkeit zu einer Zwei-Staaten-Lösung am Leben zu erhalten. Das Büro von Israels Ministerpräsident Netanyahu hat einen Pressebericht als falsch bezeichnet, wonach der Regierungschef vor dem Angriff vom 7. Oktober 2023 gewarnt worden sei. Laut der Zeitung Haaretz hatte der Präsident der Vereinigten Arabischen Emirate Al-Nahyan den israelischen Ministerpräsidenten 1,5 Wochen vor dem Angriff gewarnt, dass die palästinensische Terrororganisation Hamas einen größeren Einsatz plane. Die israelische Opposition übte scharfe Kritik am Ministerpräsidenten. Ende Oktober wird in Israel ein neues Parlament gewählt. Bundesverteidigungsminister Pistorius hat angesichts des nahenden Winters eine Stärkung der ukrainischen Luftabwehr gefordert und die Lieferung weiterer Raketen aus Bundeswehrbeständen angekündigt. Bei einem virtuellen Treffen der Unterstützerstaaten der Ukraine sagte er, man müsse damit rechnen, dass die russischen Luftangriffe mit sinkenden Temperaturen zunehmen. Deutschland werde daher unter anderem dringend benötigte Abfangraketen für das Patriot-System liefern. Zudem werde die Ukraine mithilfe des Milliardendarlehens der EU mehrere tausend zusätzliche Lenkflugkörper vom Typ Iris-T in Deutschland bestellen. Pistorius appellierte an die Verbündeten, ebenfalls ihre Bestände zu prüfen. Nach den Gesprächen der amerikanischen Unterhändler Witkoff und Kushner in Moskau und Kiew am Wochenende haben heute US-Präsident Trump und Russlands Staatschef Putin telefoniert. Der Kreml teilte mit, Putin habe dabei versichert, dass Russland keine aggressiven Absichten gegenüber Europa habe. Eine Stellungnahme des Weißen Hauses lag zunächst nicht vor. Nach einem Jahr als Präsidentin der UNO-Generalversammlung hat die frühere Bundesaußenministerin Baerbock den Vorsitz turnusgemäß abgegeben. In ihrer Abschiedsrede sagte sie, es sei klar, dass es dringenden Reformbedarf gebe. Ohne die Vereinten Nationen stünde jedoch kein Land der Welt besser da. Ihr Nachfolger Rahman aus Bangladesch steht nun ebenfalls für ein Jahr an der Spitze des Gremiums der 193 Mitgliedstaaten. Baerbock lehrt künftig an der Columbia-Universität in New York. Die ehemalige Bundeskanzlerin Merkel hat sich bestürzt über das starke Abschneiden der AfD bei der Landtagswahl in Sachsen-Anhalt geäußert. Das Wahlergebnis sei einfach schockierend, sagte die frühere CDU-Vorsitzende auf der Digitalmesse in Köln. Ihr als CDU-Mitglied blute das Herz. Man erlebe gerade einen wirklichen Einschnitt in der Geschichte der Bundesrepublik. Bei ihrem Auftritt äußerte sich Merkel auch kritisch über die sogenannte Brandmauer, mit der sich die CDU von der AfD abgrenzt. Damit könne man Menschen nicht überzeugen, betonte die Altkanzlerin. Stattdessen müsse Politik klar sagen, was man für das Land wolle und konkrete Ziele benennen. So könne deutlich gemacht werden, warum eine Zusammenarbeit mit der in Teilen rechtsextremen Partei nicht möglich sei. Wegen einer technischen Störung bei der britischen Flugsicherung ist es zu Behinderungen an mehreren großen Flughäfen in Großbritannien gekommen. Betroffen von Verspätungen und Einschränkungen waren unter anderem die Flughäfen London Heathrow, Gatwick, Stansted und Manchester. Berichten zufolge sind 300 Flüge gestrichen worden. Auch an deutschen Flughäfen machten sich die Probleme bemerkbar. Zum Beispiel wurden Verbindungen von Frankfurt oder Düsseldorf nach London gestrichen. Das Wetter. In der Nacht vor Nordwesten ausgreifend schauerartiger Regen, später dann Auflockerungen. Im Süden teils kräftige Gewitter. Abkühlung auf 18 bis 10 Grad. Morgen unterschiedlich bewölkt, im Südwesten mehr Sonne, im Norden und Westen vor allem ab mittags einzelne Schauer oder Gewitter. Höchstwerte 17 bis 22 Grad. Die weiteren Aussichten. Am Donnerstag Wechsel aus Sonne und Wolken, im Südwesten sonnig. 17 bis 23 Grad. Das waren die Nachrichten.
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7: Hören Sie heute Gerechte Strafen, Coming of Age einer Republik oder Ein Märchen vom KünstlerInnen-Duo Hofmann und Lindholm. Das sind Hanna Hofmann und Sven Lindholm, ein Regie- und Autorenteam, das sich im Jahr 2000 gegründet hat. Ihre Arbeiten bewegen sich an den Schnittstellen von szenischer, bildender und akustischer Kunst. Ihre überwiegend konzeptbasierten Inszenierungen zeichnen sich durch die Auseinandersetzung mit gesellschaftlichen Phänomenen und die Erkundung neuer Erzählweisen, Bildsprachen und Formate aus. Seien es Theater- und Radiostücke, szenische Gebrauchsanweisungen, Video- und Rauminstallationen, Filme, Partituren, Aktionen oder mobile akustische Arbeiten, wie beispielsweise ihr Archiv der zukünftigen Ereignisse aus dem Jahr 2011. Ein Audioparcours mit 37 Hörstücken, der die Grenzen der Stadt Köln um ihre potenzielle Zukunft erweitern sollte und seitdem im öffentlichen Raum 24 Stunden am Tag begehbar ist. Im Jahr 2023 erhielten sie für ihr Gesamtwerk den Taburi-Preis, die höchste Auszeichnung der freien darstellenden Künste. Ihr Hörstück Gerechte Strafen, Coming of Age einer Republik oder Ein Märchen handelt von generationenübergreifenden Prozessen, von kollektiven Erinnerungen und transgenerativer Weitergabe. Es erzählt im Rückblick von jugendlichen Zeitzeuginnen und Zeitzeugen und ihren Beobachtungen, Vermutungen und Schlussfolgerungen in einer Kleinstadt in Westdeutschland.
8: Ein Stuhl, ein Tisch, eine Tasse oder ein Aschenbecher. Daneben das aufgeschlagene Buch, dessen Silhouette im Halbdunkel an eine Landschaft denken lässt. Man erahnt eine Kammer mit einem großen Herd, der zugleich als Ofen dient. 1967. Ein Arbeitszimmer. In der Schreibmaschine klemmt ein Blatt Papier. Straßengeräusche sind zu hören. Die über die Stuhllehne geworfene Jacke lässt vermuten, dass sich jemand in der Nähe aufhält, den Raum kurz zuvor verlassen hat oder sich ebenfalls im Zimmer befindet. An der Wand ein Bücherregal. Ölgemälde, Porträtfotografien, die Mutter, der Vater, die Kollegin, der die Lehrbefugnis entzogen wurde und die 1938 nach Schweden emigrierte. Linker Hand Apothekerschränke, Tische mit Reagenzgläsern, Messzylinder. Das Foto eines Bakteriologen, der 1929 seine Laborassistentin zum Selbstversuch drängt.
9: Es brennt im dritten Stock, also genau dort.
8: Man erahnt einen Konferenzraum, der jenem zu gleichen scheint, in dem 1975 Mitglieder der RAF ihr Ende vor Augen, belagert von der Polizei, damit drohen, die Botschaft in die Luft zu sprengen. Schlicht, schmucklos, leer. Abgesehen von den Schlafsäcken vor den Wänden. Man vermutet einen Raum, hell und durchlässig wie das Flugkontrollzentrum in Ramstein 1988, kurz vor dem Aufprall.
3: Gerechte Strafen. Coming of Age einer Republik. Oder ein Märchen von Hofmann und Lindholm.
10: Mit Ende 50 habe ich noch keinen Krieg erlebt. Doch Silvester 66 brannten die Haare meiner Mutter. Ein Feuerwerkskörper hatte sich in ihrer Hochsteckfrisur verirrt. Die Gäste schrien auf, während sie ungläubig auf ihre Hände blickte. Mein Vater versuchte, den Brand zu löschen. Doch Gemeinsamkeiten waren nicht mehr zu retten. Im Spätsommer darauf wurde ich geboren. Aufgewachsen in einer Zeit, in der das Verwünschen noch geholfen hat. Es wurde gebaut, Auto gefahren, Fett gegessen. An jeder Ecke gab es Eis zu kaufen und Abfall landete auf dem Gehweg. Einer meiner Großonkel erhängte sich wegen des nicht enden wollenden Elends. Er hatte das Augenlicht als Spätfolge eines Fronteinsatzes verloren. Ein anderer fasste Kindern in den Schritt. Später, als man ihn fragte, wusste er von nichts und glitt langsam ab in eine gepflegte Demenz, in einem Altersheim auf dem Land. Marienkäfer brachten Glück. Um Unvermeidbares abzuwenden, klopfte man auf Holz. Brot lag mit der Kruste nach oben. Und als das Bein meiner Oma juckte, war sie nicht überrascht, kurz darauf einen Geldschein auf dem Gehweg zu finden. Die Frau von der Post machte abends Hausbesuche und legte die Hand auf. Sie kurierte den Küster und befreite meine Tante von Kopfschmerz und Übergewicht. Die Alten schwiegen, wenn ein Geist durch das Zimmer ging. Sie schüttelten die Köpfe und sagten Dinge wie: Man erntet, was man sät.
11: Beim Mittagsschlaf auf dem Sofa meiner Eltern ist meiner Großmutter gelegentlich die Perücke verrutscht. Die halbseitig freigelegte Glatze war ein Schrecken, der, wie ich mutmaßte, aus dem Krieg stammen musste, den sie von Anfang bis Ende mit zwei kleinen Töchtern stehend in der Elbe verbracht hatte, wenn man den Erzählungen Glauben schenken mag. Jahre später stellte sich heraus, dass es eine Fehldiagnose gegeben hatte, und sie über mehr als 10 Jahre lang falsch behandelt worden war. Nachdem alle Tabletten abgesetzt wurden, erkannte niemand sie mehr wieder.
10: Ein Mann aus der Nachbarschaft, der nie seine Wohnung verließ, hatte nur noch ein Bein und ein schlechtes Gewissen, wie man sagte. Unter dem halb geöffneten Fenster lauschten wir seinem Stöhnen und dem endlosen Marsch auf Krücken durchs Zimmer. Die Aussiedlerin lebte in einer Baracke, vor der ein Obstbaum stand. Sie sprach mit einem Akzent, von dem meine Tante zu sagen wusste, dass er ihre Armut verrate.
11: Vor dem verlassenen Haus am Waldrand stand ein Schild. Die Schrift war mit den Jahren ausgeblichen, aber noch immer deutlich zu entziffern. Wir lasen: Betreten verboten, und stellten uns alles Mögliche vor.
10: Die Nachbarskinder sorgten untereinander für Ordnung. Unter Strommasten befanden sich Richtplätze und Schicksal entschied sich an Hauseingängen. Ein Freund warf im Sommer mit Steinen auf die Hündin meiner Großmutter. Noch am selben Tag fiel er beim Klettern vom Baum. Blutend und schreiend wurde er zum Arzt gebracht, der ihm den Schädel rasierte
2: und die Wunde verband. Am Abend wurde er von seinem Vater verdroschen, während sich die Hündin unter dem Baum einfand und Blut und Rotz von den Steinen leckte. In Anwesenheit von uns Kindern.

0: Einen Festplatz gab es nicht. Nur eine Wiese vor der Grundschule. Auf einer Tombola gewann ich ein Buch, auf dessen Schutzumschlag eine alte Frau zu sehen war. In der Hand einen Reisigbesen. Sie starrte mich an mit Hintergedanken. Und ich vergrub sie mit bloßen Händen im Wildwuchs hinter dem Spielplatz. Nachts stieg sie aus ihrem Grab, öffnete die Tür des Kinderzimmers und taxierte mich mit den Augen meiner Mutter. Ich verbarg unter dem Kopfkissen einen rostigen Nagel als Amulett gegen den bösen Blick. Anders war der Hexe nicht beizukommen. Die Lebensmittelläden waren klein, kaum größer als ein Wohnzimmer. Supermärkte selten. Ich kaufte für meine Mutter ein und versteckte die leeren Flaschen hinter der Feuerwache. Der Brandmeister war ein Freund der Familie. Der Verkäufer des Ladens am Ende der Straße nannte sich Kaufmann und ließ bei sich anschreiben. Alle 3 Wochen gab er mir einen Brief mit nach Hause, den ich meinem Vater geben sollte. Um des lieben Friedens willen riss ich ihn entzwei und hoffte auf das Beste. Das trat auch ein, als der Kaufmann sein Geschäft wegen Steuerbetrugs schließen musste. So zumindest erklärte es mir mein Vater.
1: Die Neureichen wohnten in einem Flachbau, den alle Führers Bunker nannten. Sie hatten keine Kinder, aber ein Schwimmbad, das sie nicht benutzten, und eine Terrasse ohne Gäste. Eine Trauerweide wuchs auf ihrem Grundstück und Goldregen, dessen Schoten giftig sind. Für das Straßenfest im Sommer orderten sie ein Spanferkel, von dem niemand aß. Auch wir Kinder wurden unterwiesen. Alle mieden die Aufschneider und begnügten sich mit Kartoffelsalat.
0: Im Herbst bekam ich Hausarrest. Meinem besten Freund wurde das Taschengeld gestrichen. Andere bekamen Dresche oder Fernsehverbot. Das verlassene Haus am Waldrand hatte uns keine Ruhe gelassen. Wir schlichen eines Tages aufs Gelände und brachen das vorderseitige Fenster mit einer Metallstange auf. Noch bevor wir einsteigen konnten, entdeckte uns ein Nachbar, der die Väter informierte. Die Aufregung der Eltern schürte unsere Neugier nur noch mehr, das Innere des verlassenen Hauses zu erkunden.

0: An einem regnerischen Tag im November 1968 löst Beate Glasfeld auf dem Parteitag der Christlich-Demokratischen Union das physikalische Phänomen eines nicht verhallenden Echos aus. Anlass hierfür ist eine, Zitat, Ohrfeige, die aus der Geschichte kommt und sich durch den Körper der 29-Jährigen einen Weg aufs Podium bahnt und damit bundesweit Gehör verschafft. Sie landet auf dem, Zitat, abstoßenden Gesicht von 10 Millionen Nazis, für das das linke Auge des Bundeskanzlers, zugleich Parteivorsitzenden der CDU, Kurt Georg Kiesinger, 64, herhalten muss, den der Schlag gänzlich unerwartet trifft. Ebenso wie alle anderen. Ein Rückgriff auf seine Erfahrungen als Rechtsanwalt, als Mitglied des Deutschen Herrenclubs oder als stellvertretender Leiter der politischen Abteilung des Rundfunks im Deutschen Reich ist ausgeschlossen. Kiesinger gilt seit 20 Jahren als entnazifiziert. Ihm fehlen die Worte. Und den anwesenden Journalisten und Journalistinnen die Geistesgegenwart, den Moment des Schlags zu bannen, ihn filmisch oder fotografisch festzuhalten, sodass der Einzige, der über die tatsächliche Wucht der Geschichte hätte Auskunft geben können, Kiesinger selbst ist. Nur wird er nicht danach gefragt. Schließlich zückt doch einer seine Kamera und richtet sie auf den Kanzler. Hier wischt sich Kiesinger über das tränende Auge. Hier wird er von aufgeregten Parteikollegen umringt. Hier setzt er eine dunkle Sonnenbrille auf, die ihm eilig gereicht wird. Hier wird der Parteitag fortgesetzt. Frau Glasfeld wird noch am selben Tag in einem Eilverfahren zu einem Jahr Haft wegen Beleidigung und Körperverletzung verurteilt, ohne Bewährung. Politische Überzeugungen, heißt es in der Begründung, dürften nicht mit Gewalt vertreten werden.
1: A1. Eine Familie auf dem Weg nach Hause. Zwei Kinder, 5 und 7 Jahre alt, verlieren auf dem Rücksitz die Beherrschung, während sich beim Fahrer ein bohrender Kopfschmerz breit macht, der sich im Minutentakt steigert. Nachdem der Lautstärkepegel trotz wiederholter Ermahnungen beider Elternteile von den Kindern nicht reguliert wird und aus Sicht der Erziehungsberechtigten das Maß des Erträglichen deutlich überschritten ist, wird kurz entschlossen die nächste Raststätte angesteuert. Die außer Kontrolle geratenen Nachkommen werden am Autohof Ausfahrt 47 ausgesetzt. Es geht darum, ein Exempel zu statuieren. Die Mutter beobachtet im Rückspiegel die Kinder mit gemischten Gefühlen, während sich das Auto zügig von ihnen entfernt und endlich Ruhe einkehrt. Augenblicklich lassen die Kopfschmerzen des Fahrers nach. Er steuert den PKW zurück auf die Autobahn mit der klaren Absicht, an der nächsten Ausfahrt zu wenden, um die Kinder wieder abzuholen. Der Verkehr ist zähflüssig und gerät wenige Minuten später bereits ins Stocken. Es hat sich ein Unfall ereignet, keine 700 Meter vor der nächsten Ausfahrt. Als der Verkehrsfluss schließlich ganz zum Erliegen kommt, gerät die Mutter in Panik. Die am Rasthof zurückgelassenen Kinder haben inzwischen beschlossen, sich eigenständig auf den Heimweg zu machen. Noch wurden sie von niemandem angesprochen, was sie auch zu vermeiden suchen. Vor Fremden solle man sich hüten. Hinter dem Rasthof befindet sich ein Acker, an den ein Waldstück grenzt, das sie wiederzuerkennen glauben. Darauf steuern sie jetzt zu. Es beginnt zu regnen. Ihre Jacken liegen im Kofferraum. Die Kinder laufen querfeldein. Sie nehmen den kürzesten Weg über das Feld, um so schnell wie möglich unter den Bäumen Schutz zu suchen. Und obwohl die Strecke viel weiter ist als angenommen und beschwerlich, lassen sie sich nicht beirren. Nach Hause. So wird das eine nicht müde, dem anderen zu versichern, ist es nicht mehr weit. Da werden die Eltern schon auf uns warten. Und so kommt es, dass die Kinder bei Einbruch der Dämmerung in diesem Wald verschwinden, als hätte er sie verschluckt. Vielleicht haben sie kurz zuvor noch einen Blick zurückgeworfen. Womöglich die blinkenden Lichter am Rasthof gesehen. Sie hätten auf die Entfernung jedoch nicht ihre Eltern erkannt, die längst begonnen haben, vor Ort nach ihnen zu suchen.
2: Alles ereignete sich zum ersten Mal. Was ein zweites Mal geschah, geschah nicht ohne Grund und wurde Zeichen. Der erste Polizist, der von der Roten Armee-Fraktion erschossen wurde, hieß Schmidt, fast so wie der spätere Bundeskanzler, und war ein Kollege von Bekannten meiner Eltern. Im Fernsehen zeigten sie die Straße und das Amtshaus und die Stelle, an der er zu Boden ging. Als auch Jahre später die Fahndungsplakate noch immer aushingen, nahmen wir Ermittlungen auf und baten die Nachbarn um Fingerabdrücke. Wir verdächtigten den älteren Bruder eines Schulkameraden und die Pfingstlerfamilie. Als wir erfuhren, dass zwei Mädchen am nahegelegenen Autohof verschwunden waren und als vermisst galten, gingen wir fest von einer Mitschuld der Terroristen aus.
3: Jeder kriegt, was er verdient, verkündete der Schützenkönig am Abend seiner Krönung. Und dass man sich über Krisen nicht wundern müsse, wenn Sozialdemokraten regierten. In einem früheren Leben war er hochdekorierter Soldat. Die Alten im Schankraum nickten und prosteten ihm zu, während wir Kinder Pläne für die nahe Zukunft schmiedeten und gebannt den widersprüchlichen Erzählungen eines Nachbarn folgten, der seinerzeit das Kommando über ein U-Boot hatte. Nach einem heftigen Streit, in den auch der Schützenkönig verwickelt war, verließ einer der Männer die Gaststätte. Und nur wenige Wochen darauf die Bundesrepublik.
2: Mit gegenseitigen Versicherungen gewappnet, machten wir uns eines Morgens auf den Weg zum verlassenen Haus. Es war Urlaubszeit und kein Nachbar in Sicht. Wir betraten das Grundstück und huschten unter das Vordach. Die Tür war verrammelt. Also stiegen wir durch das Fenster ein. Einer nach dem anderen. Und bereuten augenblicklich. Wir standen stocksteif im fremden Wohnraum und rührten uns keinen Meter. Wir schauten uns um. Einer sagte: Das wird uns ewig nachhängen. Und recht hatte er. Bevor wir wieder flüchteten, sagten wir dreimal: Scheiße. Das kraftvollste Wort, das wir damals kannten. Ich riss mir beim Verlassen des Hauses den Ärmel am Fensterrahmen auf. An diesem Tag büßte einer meiner Freunde die Fähigkeit, einen Gedanken zu lesen. Und mich ereilte ein Magen-Darm-Infekt. Scheiße, scheiße, scheiße. Ich lag mehrere Tage im Bett, hatte leichtes Fieber und das Bedürfnis zu reden. Ich schwitzte, aß Zwieback und sagte nichts. Mit dem Finger pulte ich Federn aus dem Kopfkissen. Heute erinnere ich den Besuch des verlassenen Hauses besser als damals. Ein Stuhl, ein Tisch, an der einen Wand rechts ein Bett. Daneben eine Kommode mit breiten Schubladen. Keine Leiche, nicht mal Prothesen. Nur die Ahnung eines langen Lebens und seiner Begrenzung. Vieles fügt sich mit der Zeit, sagte meine Oma. Und es trifft immer die Richtigen. Die Erwachsenen atmeten auf, als die Meinhof im Gefängnis starb. Jemand zerkratzte den BMW meines Onkels. und eine Lehrerin versuchte uns zu erklären, was eine Fraktion ist. Vergeblich. Mit dem Foto der Meinhof aus der Zeitung erschreckten wir die jüngeren Kinder in der Nachbarschaft. Am Abend klappte ich das Schrankbett herunter und legte mich hin. Ich schloss die Augen und stellte mir das Haus am Waldrand vor. Noch immer verwildert, aber nicht länger verlassen, sondern bewohnt von all den Fremden um mich herum. Vom einbeinigen Mann, der Aussiedlerin, dem U-Boot-Fahrer, der Meinhof.
4: Ein Stuhl, ein Tisch, ein Heizkörper. Auf dem Fenstersims stapeln sich Zeitungen oder Briefe. Man erahnt ein Durchgangszimmer. Durch eine offene Tür im Hintergrund links meint man einen Hausflur zu sehen, ein Treppenhaus, die angrenzende Küche oder Vorratskammer. Die Amtsstube, die 1981 der Personenkontrolle dient. An der Tür hängt ein Schlüsselbrett. Daneben steht ein Sekretär oder die Dame des Hauses. Die Lampe wirft einen schwachen Schein auf den Boden und auf eine Tasche, die in einer Ecke des Raumes abgestellt wurde. Zur Linken ein Spiegel, der das Gegenüber zeigt. Straßengeräusche sind durch das offene Fenster zu hören. Und der Klang von quietschenden Sohlen auf Linoleumboden. Man erahnt die Garderobe einer Turnhalle in München, in der sich 1972 ein israelischer Sportler auf den nächsten Tag vorbereitet. Man hört eine Glocke schlagen und Hunde, die aufspringen. Man vermutet einen Raum, konturlos und zuverlässig wie das Büro der Autobahnmeisterei Overath 1973 während des ersten Sonntagsfahrverbots in der BRD. Ein Korridor, in dem ein Generaloberst die Dolchstoßlegende ins Feld führt und 1937 Grauganzküken ihre Meister folgen. Im Vordergrund ein geknüpfter Teppich, auf dem sich 1912 ein kapitaler Käfer in Gregor Samsa verwandelt. Linker Hand ein niedriger Schrank, zweitürig. Eine Glasvitrine mit unzähligen Exponaten zur Erinnerung. Eine Sammlung von Dingen, die Staunen hervorrufen oder Entsetzen. Versteinerungen, Fundstücke, Relikte. Ein rostiger Nagel, ein aus der Zeitung ausgeschnittenes Foto, die Haarspange eines

0: Das feinmotorische Geschick habe ich von meiner Oma. Die Neigung zu lügen von meiner Mutter. Ob sich der Wagen, in dem mein Vater saß, tatsächlich mehrfach überschlug oder nur meine Fantasie, als ich von seinem Unfall erfuhr, kann ich nicht mit Bestimmtheit sagen. Wir fuhren mit dem Bus ins Krankenhaus und besuchten die bandagierten Beine meines Vaters. Er selbst war zunächst ohne Bewusstsein. Meine Mutter betrachtete ihren Mann wie etwas längst Vergangenes. Als mein Vater erwachte, sagte er: "Da seid ihr ja wieder." Was nicht stimmte. Am Tag darauf besuchte ich mit der Schulklasse das Heimatmuseum. Wir streiften in kleinen Gruppen durch das Gebäude, unentschieden, ob gelangweilt oder fasziniert, und standen vor den Exponaten, als sollten sie uns vertraut sein. Am Ausgang des Museums erstand ich eine Versteinerung aus der Urzeit. Ich prahlte vor der Klasse mit dem Unfall meines Vaters und wurde beim Lügen ertappt. Ein Junge verschluckte ein 5-Mark-Stück und erklärte dem Notarzt, es sei mit ihm alles in Ordnung. Am Nachmittag gingen wir schwimmen. Die Algen schlangen sich um meine Beine, was sich gut anfühlte. Dann zogen sie mich plötzlich nach unten und ich ging als Erster nach Hause. Wir waren mehrere Wochen allein in der Wohnung. Meine Mutter wusch die Wäsche und behielt ihre Gedanken für sich. Ich war froh, im Unterricht zu sein. Mein Vater war in Kur, der Einbeinige gestorben. Der Streit zwischen den Männern beim Schützenfest geriet in Vergessenheit. Die Narbe auf dem Kopf meines Freundes, der vom Baum gefallen war, wurde zum verbindenden Element unter uns Kindern. Wir wurden nicht müde, über seinen Scheitel zu streichen und einander zu erklären, wie eklig das sei.
1: Die Veränderungen der Nachbarin nahmen wir nur beiläufig wahr. Sie war erst vor kurzem zugezogen und besetzte in unserer Straße eine Nebenrolle. Ich sah sie hin und wieder, wenn ich auf dem Fahrrad vorbeifuhr, das in diesem Sommer einen Schlag weg hatte. Sie erwartete ein Kind und wurde langsam immer dicker. Es war das erste, schließlich einzige. Rückblickend ist das Gesicht ihres Mannes, kurz nach der Geburt, die sie das Leben kostete, in meiner Erinnerung fest verankert. Der Vater musste sich zwischen Frau und Kind entscheiden, was, wie meine Mutter zu sagen wusste, unmöglich sei. Er trug die Strafe Gottes auf seinem Arm, eingehüllt in eine Decke. Die geheimnisvolle Bürde schien, entgegen der Prophezeiung meiner Oma, ein Leichtgewicht zu sein. Wir diskutierten unter uns Kindern den Fall tagelang und kamen dabei zu keinem Ergebnis, vermieden es aber, dem Frauenmörder auf der Straße zu begegnen.
0: Am 1. Mai trug mein Großvater wie jedes Jahr ein weißes Hemd. Diesmal aber nicht zur Kundgebung der Gewerkschaft, sondern anlässlich seiner Aufbahrung. Der Trauerredner ehrte den Verstorbenen als Opfer der Umstände und tröstete die Hinterbliebenen. Mein Onkel betrank sich und meine Tante stritt sich ums Geld mit dem Bestattungsunternehmen. In den Wochen danach besuchte ich meine Großmutter oft. Sie zeigte mir, wie man konserviert. Wir kochten ein, trockneten Früchte, räucherten Fisch in einer Tonne im Kleingarten. Im Freundeskreis fachsimpelten wir über das alte Ägypten und die Einbalsamierung von Königen. Im Kellerraum stellten wir uns tot und schliefen darüber ein. Im Herbst regnete es unablässig, bis der Straßenabschnitt am Wendehammer überschwemmt war. Ich zog mich in mein Zimmer zurück, räumte auf, verstaute Spielsachen und Bücher in meinem Schrank. Auf dem Tisch und auf dem Fensterbrett ordnete ich all die Dinge an, die mir etwas bedeuteten. Den rostigen Nagel, das Foto aus der Zeitung, die Versteinerung aus dem Museum. Und den Gegenstand, den ich beim Besuch des verlassenen Hauses hatte mitgehen lassen. Vorm Schlafengehen war die Ordnung perfekt. Was mir mit unruhigem Schlummer und Sturzträumen vergolten wurde. Ein Tisch, ein Stuhl, eine über die Lehne geworfene Jacke, ein Bett, Decken und Kissen. An der Wand rechts hängt ein großformatiges Bild, gegenständlich gemalt. Man meint es bereits gesehen zu haben, 1925, andernorts. Ein dunkler Ledersessel, in dem 1986 eine ältere Dame dem ersten Regen nach dem Reaktorunglück lauscht und der die Tür eines Schranks versperrt, in dem der entführte Arbeitgeberpräsident 1977 um sein Schicksal bangt. Eine breite Glasfront gibt den Blick auf die Bühne frei. Technische Geräte, ein Pult, ein Mikrofon. Man erahnt einen Raum, der der Inspizientenkabine der Deutschen Oper gleicht, während der Schah und seine Frau 1967 der Zauberflöte lauschen und ein junger Mann, keine 500 Meter entfernt, auf einen Polizisten trifft. Ein Behandlungszimmer, in dem ein Lazarettarzt bei einem oberösterreichischen Gefreiten, der sich während einer Schlacht in Flandern eine Senfgasvergiftung zuzog und bei Bekanntwerden der deutschen Kapitulation in Depression verfiel, eine sogenannte hysterische Erblindung diagnostiziert und 1918 mit Hilfe von Hypnose behandelt. Den Hintergrund dominiert ein Fenster, vor dem das Nachbargebäude aufragt. Eine Fabrik, ein Wohnhaus, die Staatskanzlei. Man erahnt ein Wohnzimmer, ein Ensemble aus Sesseln, Stühlen und einem Couchtisch, davor die Frau des Altbundeskanzlers Kohl, die 1998 hinter dem geschlossenen Fenstervorhang steht und sich an den Bombenangriff auf Leipzig

0: Es waren einmal zwei Kinder. Die hatten sich im Wald verlaufen. Sie waren schon seit Stunden unterwegs und fürchteten sich vor der hereinbrechenden Nacht. Die Geschwister spürten weder Hunger noch Durst. So müde waren sie. Sie rasteten, um sich aneinander zu wärmen. Da bat das Jüngere das Ältere: "Bitte erzähl eine Geschichte." "Ach, wozu?", sagte das Ältere. "Mir zum Trost."
1: Einst wurden Vater und Mutter von den Göttern bestraft. In einer Zeit, in der diese noch über Wälder, Städte und Menschen herrschten. Das Urteil der Götter lautete, die Eltern sollten sich verwandeln in etwas, das ihnen nicht ähnele. Und immer wenn sie dennoch erkannt würden, müssten sie sich aufs Neue wandeln. Die Eltern ergaben sich dem Unvermeidlichen und wurden zunächst Götter inmitten der Götter. Mutter lachte, aß, soff bisweilen. Vater bewahrte die Ordnung und half denen, die Hilfe brauchten. Sie blieben unerkannt, bis sie in einem Moment der Unbesonnenheit ihre Bäuche vor Zeugen entblößten. Ihre Nabel verrieten, dass sie geboren worden waren wie Menschen und nicht aus Angst und Sorge entstanden sind wie die Götter. Da verwandelten sich Vater und Mutter in die Stoffe der Mythen und Legenden. Sie wurden zur Verletzlichkeit der täglich nachwachsenden Leber und zum Druck der Hände, die alles zu Gold machten. Sie waren die Maßlosigkeit des Appetits, der dazu verleitete, erst den Besitz, dann sich selbst zu verzehren. Die Lust am Erzählen, nach der den Eltern verlangte, gab sie preis. Ein Pedant entdeckte die Gestraften im Detail. Sie verwandelten sich in die Wälder der Romantik. Vater, der Gedanken verloren, im Rauschen der Bäume murmelte, lehrte in den Hütten Entsagung und Ungehorsam. Mutter überwucherte die Fabriken und bedeckte die Industriegebiete. Den Unternehmern schickte sie Beleidigungen hinterher. Beide besannen sich ihrer Taten aus einer Unzeit vor dem Urteil der Götter und bereuten. Was nichts änderte. Eine Spaziergängerin war es, die die beiden erkannte, da sie nicht nur Wald waren, sondern zugleich ganz bei sich selbst. Die Eltern verwandelten sich ins Alltägliche. Vater roch in den Treppenhäusern nach Kohl und in den Unterführungen nach Pisse. Mutter schwebte in den Staubflusen durchs Zimmer und schmerzte im Rücken beim Anheben der Getränkekiste. Die Eltern gefielen sich als Nebensache des Banalen. Sie gefielen sich. Vater ließ an der Ampel warten und in der Schlange stehen. Mutter war das Nicken auf die Frage, wie es denn gehe. Sie war das Aufstehen und das Niederlegen. Das Jucken im Schritt. Als die Sachlichkeit zum Spektakel geriet, war die Bloßstellung der Verurteilten unvermeidlich. Die Eltern verwandelten sich in die Urszene Freuds. Als Schatten hinter dem Spalt der angelehnten Tür verstörten sie lauschende Kinder, ließen Beischlaf als Übergriff deuten und ahnen, dass der Nachwuchs nicht das Zentrum der elterlichen Welt sei. Vater und Mutter kannten keine Schadenfreude, aber auch kein Mitleid. Sie beunruhigten die Kleinen und verfolgten die Heranreifenden. Gepeinigte Erwachsene, deren Erinnerungen sie dazu zwangen, diese als Fantasie abzutun, spürten die Eltern auf und entließen sie wieder aus dem Seelenleben. Nun wurden sie Angehörige Bertolt Brechts und erhielten einen Namen, der keiner war. Die Eltern verließen mit ihm die schwarzen Wälder und bewohnten Städte. Mutter pflegte ihn, dachte für ihn, wusch ihn. Vater bereitete ihm das Essen. Sie verschwendeten weder Licht noch Brot noch Gedanken. Fuhr ein Luftzug durchs Haus, verscheuchte Vater ihn mit der Hand. War kein Schlaf zu finden, unterhielt Mutter mit Hoffnung. Als der alternde Dichter ihnen dankte für Treue und Beharrlichkeit und dafür, dass sie angesichts des Weltuntergangs die blieben, die sie waren, erbleichten die Eltern. Schließlich verwandelten sich Vater und Mutter in jenen Hintergrund, der unbemerkt bleibt, wenn Menschen in den Spiegel blicken, um sich selbst zu betrachten. Hier halten sie sich auf, stets bemüht, zu vermeiden, ins Blickfeld zu geraten.

0: Der Konfirmationsunterricht vereinte noch einmal die Nachbarskinder, die mittlerweile in verschiedene Schulen gingen. Der Pfarrer spielte Gitarre und trug derart enge Korthosen, dass wir in seiner Abwesenheit über sein Geschlecht redeten, wie über einen Muskel. Er liebte Lagerfeuer, bevorzugte Mädchen und ereiferte sich über die Grünen. Wir besuchten eine katholische Messe mit der gebotenen Zurückhaltung und staunten nicht schlecht über die Ernsthaftigkeit, mit der sich die Gemeinde der Wandlung widmete.
1: An einem sonnigen Wochenende im Spätherbst rettete ich die Welt zum letzten Mal, als ich im Tor alle Angriffe der gegnerischen Mannschaft vereitelte und eine sich anbahnende Schlägerei mit einem Lächeln abwenden konnte. Eine Sternstunde der Geschichte.
0: Erste Male wurden seltener. Das meiste ereignete sich zum zweiten Mal. Was ein drittes Mal geschah, wurde zur Regel. Helmut Kohl wurde Kanzler. Hitler schrieb Tagebuch. Und Polizisten, so hieß es im Radio, rauchen milde Sorte, weil das Leben ist doch hart genug. Obwohl die Zeit der Verwünschungen vorüber war, verloren die Väter zweier Freunde ihre Anstellung. Die Alten in der Gaststätte verstarben und schwiegen, wenn ihr Geist durch das Zimmer ging. Die neue Generation im Schankraum wählte FDP, trank Bockbier und verkündete, jeder ist seines Glückes Schmied. Die Wirtschaft kränkelte und meldete schließlich Mitte des Jahres Insolvenz an.
1: Nach dem Tod ihres Mannes bezog meine Großmutter zunehmend Stellung gegenüber den Nachbarn und warf in einem Anflug von Gehässigkeit rohe Eier von ihrem Balkon auf falsch parkende Autos. Als sie mit ihrem Krückstock auf einen Kotflügel einschlug, schaltete sich die Polizei ein und sprach mit meinem Vater. Oma kam in ein Altersheim, in dem sie gründlich gewaschen wurde. Mit ihrem Geruch verlor sie das Gedächtnis. Als ich sie bei einem Besuch prüfte und fragte, welches Jahr wir denn hätten, lächelte sie launig und sagte, dass ich, wer immer ich auch sei, so oder so noch alles vor mir hätte.
0: Das Frühjahr hielt einige Überraschungen bereit. Die Bücherei wurde eröffnet, das Kriegerdenkmal beschädigt und wir noch einmal von der Kriminalpolizei befragt, ob wir am Tag des Verschwindens der Geschwister etwas gesehen oder gehört hätten, weil wir uns oft in der Nähe des Hauses am Waldrand aufhielten.
1: Wir verneinten. Auch die Erwachsenen erklärten sich ahnungslos. Suchtrupps durchkämmten das Gebiet und zogen schließlich ab.
0: Alle vermieden das Thema, bis wir es vergessen glaubten.
1: Das Kriegerdenkmal wurde fachgerecht restauriert, in den Zustand von 1920 zurückversetzt und der Gemeinschaft feierlich übergeben. Es gab Freibier, das wir tranken, bis sich einer auf die Hose kotzte.
0: Am Abend döste ich zwischen Freundinnen ein. Eine Sprengung ließ mich aus dem Schlaf fahren, war aber nur eingebildet.
2: Ein Stuhl, ein Schrank, ein Kleiderbügel. Daran hängt die Uniform eines Vier-Sterne-Generals, der als vermeintlich Homosexueller 1984 zum Sicherheitsrisiko der Truppe erklärt wird. Links steht ein Paravent, der den rückwärtigen Teil verdeckt. Schemenhaft zeichnet sich hinter dem Raumteiler eine Lampe ab, eine Garderobe, ein stummer Diener. Man denkt an ein Apartment mit Küchenzeile und Einbauschrank, an ein Hotelzimmer. Durch die geöffnete Tür zur Rechten entdeckt man 1987 eine gefliesste Badewanne in Genf, eine Krawatte. Im Vordergrund steht ein Beistelltisch, ein eine Flasche, ein Glas, die Blumenvase. Eine Galerie. An der Wand rechts eine Tafel. Auf dem Boden die Kreidespuren. Der Raum ähnelt jenem Zeichensaal der Wiener Akademie, in dem 1907 das Talent eines 18-jährigen Bewerbers aus Braunau auf die Probe gestellt wird und an den Prüfungsaufgaben Mondnacht, Landsknechte, Kain erschlägt Abel scheitert. Den Hintergrund dominiert ein Fenster ohne Ausblick. Der Zweite Weltkrieg. Im Vordergrund die Wendeltreppe. Weißgetünchte Wände. Ein Spind. Eine Nische. Ein Beichtstuhl 1963. Eine Umkleidekabine. Eine Dunkelkammer. Ein Tisch. Ein Stuhl. Ein Regalbrett. Versteinerungen. Fundstücke. Relikte. Ein rostiger Nagel. Ein aus der Zeitung ausgeschnittenes Foto. Die Haarspange eines Mädchens.

Die Angeklagte, Beate Klaasfeld, wird 1968 zu einem Jahr Haft verurteilt. Ihr wird zur Last gelegt, den Kanzler der Bundesrepublik Deutschland auf dem Parteitag der Christlich-Demokratischen Union geohrfeigt zu haben. Frau Klaasfeld geht in Berufung. An ihrer Seite als Verteidiger Horst Mahler, der schließlich erreicht, dass das Verfahren eingestellt wird. Das letztgültige Urteil lautet 4 Monate auf Bewährung und 50 Rosen von Heinrich Böll. 1972 wird der Verteidiger zum Angeklagten. Horst Mahler muss sich als Gründungsmitglied der RAF selbst vor Gericht verantworten. Der Spross aus einer Musterfamilie des Deutschen Reichs ist inzwischen zu der Überzeugung gelangt, Zitat, mit den Bütteln des Kapitals spricht man nicht, auf die schießt man. Seine Verteidigung übernehmen der spätere Bundesminister des Innern

Mandanten eine einwandfreie Persönlichkeitsprognose aus. 10 Jahre später. Die DDR ist der Bundesrepublik beigetreten, die deutsche Nationalmannschaft wieder Weltmeister, die Kleidung sitzt lockerer, die Schuld nicht mehr im Nacken. Bewegt sich Mahler in rechtsextremen Kreisen. Er versteht seine politische Kehrtwende als, Zitat, Entpuppung. Mit einer Unterbrechung von 2 Jahren wird Horst Mahler von 2006 bis 2020 wegen Holocaustleugnung, antisemitischer sowie neonazistischer Äußerungen, Volksverhetzung und zahlreicher persönlicher Beleidigungen inhaftiert und damit das physikalische Phänomen eines nicht verhallenden Echos bis zu seinem Lebensende verstärken.

0: Als meine Großmutter 1989 verschied, starb die letzte ihrer Generation. Ihre Möbel landeten auf der Müllkippe. Nur ein Beistelltisch fand sich in unserer Wohnung wieder.
1: Der Mauerfall war eine Überraschung und begründete den Beginn einer neuen Erzählung der Bundesrepublik. Ich hatte meinen Führerschein gemacht, fuhr mit dem Wagen meines Vaters an die Grenze und betrachtete irritiert die überschwängliche Heiterkeit der friedlichen Revolutionäre. Wir hatten drüben keine Verwandten, also umarmte ich jeden, der kam. Mein Onkel investierte bald darauf sein Erbe, beteiligte sich beim Kauf einer Immobilie im Osten und tat sein Übriges für die Vereinigung. Nicht zu seinem Schaden.
0: Im Herbst brannte das verlassene Haus ab. Die Jugendlichen trafen sich an der Ruine, nur wenige Tage nach dem Unglück, und tranken Bier und Wodka-O. Es roch nach verbranntem Holz, und am Rande des Grundstücks hing Flatterband. Wir erzählten uns von unseren Plänen. Jemand wollte nach Berlin ziehen oder zum Bund. Jemand anderes großes Geld verdienen, egal wie. Beim Aufbruch nahm mich ein Freund beiseite und fragte, was ich denn damals bei unserem Einstieg ins Haus habe mitgehen lassen. Er habe mich beobachtet, aber es nicht genau gesehen. Ich öffnete den Jutebeutel, den ich wohlweislich gepackt hatte, um es ihm zu zeigen.

Es waren einmal zwei Kinder, die hatten sich im Wald verlaufen. Sie waren schon seit Stunden unterwegs, als sie in der Ferne ein Haus erblickten. Das stand am Waldesrand. Dorthin wollen wir gehen. Da werden die Eltern sicher schon auf uns warten. Weil es vom vielen Laufen aber schon so müde war, bat das Jüngere, das Ältere: Bitte erzähl erst noch eine Geschichte.

Ein Hügel. Eine Axt. Eine Feuerstelle. Im Hintergrund ein Vordergrund. Eine Bushaltestelle. Hier warten Tausende fehl am Platz. Darunter der Einbeinige, die Aussiedlerin, der U-Boot-Fahrer, die Eltern, die Kinder im Wald. Noch ist alles Beziehung.

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1: Uhr, die Nachrichten. Nach dem schlechten Abschneiden deutscher Schüler in der jüngsten PISA-Studie wird über Konsequenzen diskutiert. Die Präsidentin der Bildungsministerkonferenz, Stolz, verwies etwa auf ein Programm an Grundschulen zur gezielten Förderung in den ersten beiden Klassen. Es startet im Herbst 2027. Die Bildungsministerin in Mecklenburg-Vorpommern, Oldenburg, forderte, geplante Kürzungen des Bundes bei Kitas zurückzunehmen. Der Vorsitzende des Verbands Bildung und Erziehung in Rheinland-Pfalz, Lamowski, kritisierte, die Schule solle für gesellschaftliche Probleme als Reparaturbetrieb herhalten. Die Vereinigung der hessischen Unternehmerverbände merkte an, schon jetzt müssten Auszubildende oft von den Unternehmen nachgeschult werden. In der neuen PISA-Bildungsstudie schneiden 15-jährige Schüler in Deutschland so schlecht ab wie nie zuvor. Nach der Landtagswahl in Sachsen-Anhalt ist der geschäftsführende Regierungschef Schulze dafür, auf den turnusgemäßen Vorsitz der Ministerpräsidentenkonferenz ab Anfang Oktober zu verzichten. Dies geht aus einem Schreiben an den MPK-Vorsitzenden und Ministerpräsidenten von Rheinland-Pfalz, Schnieder, hervor. Als Begründung führte Schulze die unsichere Regierungsbildung in Magdeburg an. Die AfD hatte die Wahl zwar mit deutlichem Vorsprung gewonnen, ob sie künftig den Regierungschef stellen kann, ist aber noch unklar. In der Ministerpräsidentenkonferenz stimmen sich die 16 Bundesländer ab und vertreten dann ihre Positionen gegenüber der Bundesregierung. Die BSW-Fraktionsführung in Sachsen-Anhalt kritisierte Schulze für dessen Plan. Dieser habe die Wahl verloren und versuche jetzt offenbar, seinem Nachfolger Gestaltungsmöglichkeiten zu nehmen, hieß es. Das BSW warf Schulze ein fragwürdiges Demokratieverständnis vor. Am Nachmittag wurde dieser von der CDU-Landtagsfraktion zum neuen Vorsitzenden gewählt. Schulze setzte sich gegen Amtsinhaber Heuer knapp mit 8-7 Stimmen durch. Bundesverteidigungsminister Pistorius hat angesichts des nahenden Winters eine Stärkung der ukrainischen Luftabwehr gefordert und die Lieferung weiterer Raketen aus Bundeswehrbeständen angekündigt. Bei einem virtuellen Treffen der Unterstützerstaaten der Ukraine sagte er, man müsse damit rechnen, dass die russischen Luftangriffe mit sinkenden Temperaturen zunehmen. Deutschland werde daher unter anderem dringend benötigte Abfangraketen für das Patriot-System liefern. Zudem werde die Ukraine mithilfe des Militärdarlehens der EU mehrere tausend zusätzliche Lenkflugkörper vom Typ Iris-T in Deutschland bestellen. Pistorius appellierte an die Verbündeten, ebenfalls ihre Bestände zu prüfen. Nach den Gesprächen der amerikanischen Unterhändler Witkoff und Kushner in Moskau und Kiew am Wochenende haben heute US-Präsident Trump und Russlands Staatschef Putin telefoniert. Der Kreml teilte mit, Putin aber dabei versichert, dass Russland keine aggressiven Absichten gegenüber Europa habe. Eine Stellungnahme des Weißen Hauses lag zunächst nicht vor. Das Büro von Israels Ministerpräsident Netanyahu hat einen Pressebericht als falsch bezeichnet, wonach der Regierungschef vor dem Angriff vom 7. Oktober 2023 gewarnt worden sei. Laut der Zeitung Haaretz hatte der Präsident der Vereinigten Arabischen Emirate, Al-Nahyan, den israelischen Ministerpräsidenten 1,5 Wochen vor dem Angriff gewarnt, dass die palästinensische Terrororganisation Hamas einen größeren Einsatz plane. Die israelische Opposition übte scharfe Kritik am Ministerpräsidenten. Ende Oktober wird in Israel ein neues Parlament gewählt. Israel hat wegen Großbritanniens Sanktionen gegen Siedlungen im Westjordanland Gegenmaßnahmen verkündet. So werde das britische Konsulat in Jerusalem geschlossen, sagte Außenminister Sahar in Jerusalem. Zudem dürfen 12 britische Politiker und Aktivisten nicht mehr nach Israel einreisen. Zuvor hatte Großbritannien ein Verbot für die Einfuhr von Waren aus illegalen israelischen Siedlungen im Westjordanland verkündet. Außenminister Miliband betonte ausdrücklich das Existenzrecht Israels. Es gehe jedoch darum, die Möglichkeit zu einer Zwei-Staaten-Lösung am Leben zu erhalten. Das Wetter. In der Nacht von Nordwesten ausgreifend schauerartiger Regen, später dann Auflockerungen, im Süden teils kräftige Gewitter. Abkühlung auf 18 bis 10 Grad. Morgen unterschiedlich bewölkt, im Südwesten mehr Sonne, im Norden und Westen, vor allem ab mittags einzelne Schauer und Gewitter. Höchstwerte 17 bis 22 Grad. Die Aussichten: Am Donnerstag Wechsel aus Sonne und Wolken, im Südwesten sonnig, 17 bis 23 Grad. Das waren die Nachrichten.
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2: Heute mit einer Aufnahme, die am 27. Juni dieses Jahres beim Festival Jazz Baltica in Timmendorfer Strand entstanden ist. Mit dem skandinavischen Quartett Arcanum. Am Mikrofon ist Jan Tengeler. Saxophonist Trygve Seim und Trompeter Arve Hendriksen aus Norwegen, der schwedische Kontrabassist Anders Jormin sowie der Schlagzeuger Markku Unaskari aus Finnland bilden Arcanum. Als eigenständige Band haben sich die Musiker unter diesem Namen erstmals 2023 in der Öffentlichkeit präsentiert. Zuvor hatten sie über fast 20 Jahre die norwegische Sängerin und Kantelespielerin Sinka Langeland bei ihren Ausflügen in die nordische Folklore begleitet. Nun liegt der Fokus auf Jazz und Improvisation, wie Bassist Anders Jormin erklärt.
3: That's actually a key element in the way we improvise, not to be afraid of what may come.
4: Das ist ein Schlüsselelement unserer Improvisation. Wir haben keine Angst vor dem, was kommen mag. Jüngst erklärte ich einem Freund, wie wir gemeinsam musizieren, und er sagte: Fürchtet ihr denn nicht, dass etwas schief geht? Ja, vielleicht sollte ich Angst haben, denn alles Mögliche kann misslingen, aber wir vertrauen uns 210%. Und die Grunddevise lautet: Es gibt nichts Falsches, es gibt höchstens Unterschiede.
3: Approach to music is there are no wrongs. There's just differences, maybe.
2: Natürlich hilft die jahrzehntelange gemeinsame Musikpraxis bei dieser Vorgehensweise. Und auch, dass es ausnotierte Kompositionen gibt, auf die sich die Musiker beziehen können, mag hilfreich sein, wie Jormin erklärt.
3: We have a list of possible compositions that may be used in the set. And sometimes we use five or six of these. Some nights we have used maybe only one.
4: Wir haben eine Liste mit Songs und davon nutzen wir manchmal fünf oder sechs, manchmal nur einen einzigen. Wie, ob und in welcher Folge wir darauf zurückgreifen, das ist wirklich improvisiert. Und die Liste, auf die wir uns geeinigt haben, umfasst circa 15 Stücke.
3: So, I mean, we have agreed upon a material.
5: Yes, I have a list.
2: Und Saxophonist Trygve Seim ergänzt, dass besagte Liste zu Beginn des Konzerts bei Jazz Baltica komplett ignoriert wurde, dass die Musiker hier also ausschließlich aus dem Moment geschöpft haben. Hören Sie nun hier bei Jazz Live im Deutschlandfunk diesen ersten Teil der Aufnahme mit dem skandinavischen Quartett Arcanum.

0: Das skandinavische Quartett Arcanum gastierte am 27. Juni 2026 beim Festival Jazz Baltica in Timmendorfer Strand. Direkt nach dem Konzert kamen die vier Musiker gemeinsam in den Backstage-Bereich, um über ihre Arbeit zu berichten. Zu den Besonderheiten gehört, dass die Band ohne Harmonieinstrument auskommt. Das sei schwerer und leichter zugleich, erklärt Trompeter Arve Hendriksen.
1: I think it's, for me, it's, we can benefit very much from that open landscape and we can go many different places with it. But it can be sometimes, where are the sort of...
2: Ich selbst profitiere meistens von dieser offenen Landschaft, die sich mir in harmonischer Sicht öffnet. Natürlich kommt es auch mal vor, dass man sich darin verliert und etwas orientierungslos ist. Ein anderer Aspekt ist das Publikum, das nun selbst die Freiheit hat, den offenen akustischen Raum mit seiner Vorstellungskraft zu füllen. Es werden doch genug Harmonien bei so einem Festival gespielt. Die Band vor uns hat, wenn ich übertreiben darf, 200.000 Akkorde in 60 Minuten abgeliefert. Für die Dramaturgie bei einem solchen Festival ist es doch schön, wenn der Raum danach, wie bei uns, etwas weiter geöffnet ist.
1: More open, freer world.
3: It's easier to move the music harmonically.
2: Ich denke, sagt Anders Jormin, dass sich Akkorde ja auch ohne Harmonieinstrument entwickeln können. Ich spiele einen Grundton auf dem Bass und darüber können Trompete und Saxophon auf flexible Art harmonische Strukturen entwickeln und sie auch wieder verändern. Das ist zwar etwas ungewöhnlich, aber auch sehr bereichernd. Ich glaube nicht, dass wir noch einen Pianisten benötigen, oder?
0: Ein weiteres Bandmitglied ist also nicht vorgesehen. Denn mit Arve Hendriksen ist ja nicht nur ein versierter Trompeter dabei, sondern auch ein experimentierfreudiger Musiker, der mit spontanen Gesangseinlagen überrascht und zudem mit einem Samplegerät auf die Bühne geht.
2: Ich kann Sachen während des Konzerts aufnehmen und sie dann direkt wieder abspielen. Oder ich habe Samples dabei, die beim letzten Konzert entstanden sind. Oder ich baue Feldaufnahmen ein. Gestern zum Beispiel habe ich hier in der Nähe die Geräusche einer Schafherde aufgenommen. Wichtig ist, dass sich diese Klänge gut in den Gesamtsound einbetten lassen. Dann bekommt das Ganze eine orchestrale Dimension. Manchmal macht die Maschine aber auch, was sie will, und auch das ist willkommen. Schließlich spiele ich ja vor allem Trompete. Die Technologie bleibt ja stets im Hintergrund. Ich mache das, seitdem ich 16 Jahre alt bin, seit über 40 Jahren. Ich habe hoffentlich gelernt, diese Klänge auf organische Weise in die Live-Performance zu integrieren.
1: Und ich denke, this long way of using, blending organically, hopefully.
0: Soweit Trompeter Arve Hendriksen über seinen Einsatz elektronischer Hilfsmittel beim Musizieren. Hören Sie nun einen weiteren Ausschnitt aus dem Konzert mit seiner Band Arcanum. Zu dem Quartett gehören außerdem der Bassist Anders Jormin, der Saxophonist Trygve Seim und der Schlagzeuger Markku Unaskari.

0: Vielen Dank.
1: Das letzte Wort bzw. den letzten Ton hatte das Publikum. Mit einer gemeinsamen Gesangseinlage endete das Konzert des skandinavischen Quartetts Arcanum am 27. Juni 2026 beim Festival Jazz Baltica. Angeleitet wurden die Zuhörer vom Trompeter Arve Hendriksen. Des Weiteren spielten Trygve Seim Saxophon, Anders Jaumin Kontrabass und Markku Unaskari Schlagzeug. Auch die nächste Ausgabe von Jazz Live kommt von der diesjährigen Jazz Baltica. Am Dienstag, den 15. September, mit dem Pianisten Duso Macatini. Vorher, nämlich am kommenden Donnerstag, den 10. September,

0: aber erstmal eine neue Ausgabe der Jazz Facts. Dann stellt Ihnen Niklas Wand den amerikanischen Komponisten und Schlagzeuger John Hollenbeck vor. 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Am Mikrofon war Jan Tengeler. Auf Wiederhören.
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2: Uhr, die Nachrichten. Nach dem schlechten Abschneiden deutscher Schüler in der jüngsten PISA-Studie wird über Konsequenzen diskutiert. Die Präsidentin der Bildungsministerkonferenz, Stolz, verwies etwa auf ein Programm an Grundschulen zur gezielten Förderung in den ersten beiden Klassen. Es startet im Herbst 2027. Die Bildungsministerin in Mecklenburg-Vorpommern, Oldenburg, forderte, geplante Kürzungen des Bundes bei Kitas zurückzunehmen. Die Vereinigung der hessischen Unternehmensverbände merkte an, schon jetzt müssten Auszubildende oft von den Unternehmen nachgeschult werden. Die Migrationsbeauftragte der Bundesregierung, Pawlik, warb für ein verpflichtendes letztes Kita- oder Vorschuljahr. In der neuen PISA-Bildungsstudie schneiden 15-jährige Schüler in Deutschland so schlecht ab wie nie zuvor. Nach der Landtagswahl in Sachsen-Anhalt ist der geschäftsführende Regierungschef Schulze dafür, auf den turnusgemäßen Vorsitz der Ministerpräsidentenkonferenz ab Anfang Oktober zu verzichten. Dies geht aus einem Schreiben an den MPK-Vorsitzenden und Ministerpräsidenten von Rheinland-Pfalz, Schnieder, hervor. Als Begründung führt Schulze die unsichere Regierungsbildung in Magdeburg an. Die AfD hatte die Wahl zwar mit deutlichem Vorsprung gewonnen, ob sie künftig den Regierungschef stellen kann, ist aber noch unklar. Die BSW-Fraktionsführung in Sachsen-Anhalt kritisierte Schulze für dessen Plan. Am Nachmittag wurde dieser von der CDU-Landtagsfraktion zum neuen Vorsitzenden gewählt. Schulze setzte sich gegen Amtsinhaber Heuer knapp mit 8-7 Stimmen durch. Die Bundeswehr hat bereits hunderte junge Männer zu Musterungen vorgeladen, die nach eigenen Angaben kein Interesse an einem Wehrdienst haben. Eine Sprecherin des Bundesverteidigungsministeriums sagte dem Deutschlandfunk, bis Ende Juli hätten etwa 470 Männer diese Aufforderung erhalten. Die Männer hätten zuvor einen Wehrdienst abgelehnt. Nach dem Gesetz über den neuen Wehrdienst werden wehrpflichtige Männer ab Geburtsjahr 2008 jedoch einer verpflichtenden Musterung unterzogen. Allerdings fehlt in vielen Teilen Deutschlands die Infrastruktur dafür. Aktuell errichtet die Bundeswehr 24 Musterungszentren. Ab dem 1. Juli 2027 sollen dann alle Männer eines Jahrgangs nach Vollendung des 18. Lebensjahres auf ihre körperliche und psychische Eignung für den Dienst in der Truppe untersucht werden. Wer gemustert wurde, kann den Wehrdienst im Anschluss trotzdem verweigern. Bundesverteidigungsminister Pistorius hat angesichts des nahenden Winters eine Stärkung der ukrainischen Luftabwehr gefordert und die Lieferung weiterer Raketen aus Bundeswehrbeständen angekündigt. Bei einem virtuellen Treffen der Unterstützerstaaten der Ukraine sagte er, man müsse damit rechnen, dass die russischen Luftangriffe mit sinkenden Temperaturen zunehmen. Deutschland werde daher unter anderem dringend benötigte Abfangraketen für das Patriot-System liefern. Nach den Gesprächen der amerikanischen Unterhändler Witkow und Kushner in Moskau und Kiew am Wochenende haben heute US-Präsident Trump und Russlands Staatschef Putin telefoniert. Das Büro von Israels Ministerpräsident Netanyahu hat einen Pressebericht als falsch bezeichnet, wonach der Regierungschef vor dem Angriff vom 7. Oktober 2023 gewarnt worden sei. Laut der Zeitung Haaretz hatte der Präsident der Vereinigten Arabischen Emirate Al-Nahyan den israelischen Ministerpräsidenten anderthalb Wochen vor dem Angriff gewarnt, dass die palästinensische Terrororganisation Hamas einen größeren Einsatz plane. Die israelische Opposition übte scharfe Kritik am Ministerpräsidenten. Ende Oktober wird in Israel ein neues Parlament gewählt. In Serbien hat Präsident Vucic den 25. Oktober als Datum für die vorgezogene Parlamentswahl festgelegt. Er werde morgen einen entsprechenden Erlass unterzeichnen, sagte er dem staatlichen Fernsehsender RTS. Vucic wurde von seiner serbischen Fortschrittspartei als Kandidat für das Amt des Ministerpräsidenten nominiert. Seit Monaten finden in dem Land Proteste gegen die Regierung statt. Das Wetter. In der Nacht von Nordwesten ausgreifend schauerartiger Regen, später dann Auflockerungen, im Süden teils kräftige Gewitter. Abkühlung auf 18 bis 10 Grad. Morgen unterschiedlich bewölkt, im Südwesten mehr Sonne, im Norden und Westen vor allem ab mittags einzelne Schauer oder Gewitter. Höchstwerte 17 bis 22 Grad. Die Aussichten: am Donnerstag Wechsel aus Sonne und Wolken, im Südwesten sonnig, 17 bis 23 Grad. Das waren die Nachrichten.
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Leipzig, Gewandhaus, 11. April 1929. Plattenlabel Parlophon lässt mitschneiden bei diesem Freischütz. Am Pult vor dem Gewandhausorchester Gustav Brecher. Eigentlich hätte es diese allererste Aufnahme des Leipziger Gewandhausorchesters gar nicht geben dürfen. Wegen technischer Mängel glaubte man, sie nicht auf den Markt bringen zu sollen. Heute ist die verworfene Einspielung Bestandteil des Schallplattenschatzes eines amerikanischen Sammlers. Als Dokument der Zeitgeschichte ist sie an dieser Stelle die Ouvertüre der heutigen Ausgabe unserer Musikszene, gewidmet dem Komponisten, dem Dirigenten, dem Musiker Gustav Brecher. Am Mikrofon Georg Beck.

Die Künstlerbiografie Gustav Brecher ist eng verknüpft mit Leipzig. Im Guten wie im Unguten. In Leipzig beginnt seine Karriere, in Leipzig endet sie. Unter welchen Umständen, das hat ein Gesprächskonzert des Berliner Fördervereins Musica Reanimata am 12. Juni dieses Jahres öffentlich gemacht. Deutschlandfunk hat die Veranstaltung aufgezeichnet. Der gekürzte Mitschnitt, den wir in den folgenden 40 Minuten senden, kreist vor allem um die letzten Leipziger Jahre und um die sich anschließende dramatische, letzten Endes unaufgeklärt bleibende Schlussphase im Leben von Gustav Brecher. Weshalb an dieser Stelle zumindest holzschnittartig die biografischen Konturen nachzuzeichnen sind. Als Sohn jüdischer Eltern kommt Gustav Brecher 1879 in Eichwald, einem Kurort in Nordböhmen, zur Welt. Mit den Eltern, der Vater, ein zu Vermögen gekommener Arzt, gelangt er 1889 nach Leipzig, besucht dort das Nikolai-Gymnasium, beginnt ein Musikstudium, fängt an zu komponieren und gewinnt schon bald die Achtung und die Förderung von Richard Strauss. Lebens- und Schaffensmittelpunkt ist ab 1924 das Städtische Opernhaus Leipzig. Vorangegangene Stationen Wien, Hamburg, Köln, Frankfurt. Als Dirigent bringt Gustav Brecher vergessene Händel-Opern ins Repertoire. Ebenso wirkt er als Anwalt eines modernen Musiktheaters, leitet 1927 die Uraufführung von Ernst Krenneks Erfolgsoper Johnny spielt auf und 1930 die des Weil-Klassikers Aufstieg und Fall der Stadt Mahagoni. Womit wir uns auch schon einblenden können ins Berliner Gesprächskonzert. Albrecht Dümmling vom Förderverein im Dialog mit dem Brecher-Experten Jürgen Scheberer. Eingestimmt in dieses düstere Kapitel Lebensgeschichte werden wir mit der Brecher-Vertonung des Goethe-Gedichts Wanderers Nachtlied, worin es heißt: Ach, ich bin des Treibens müde, süßer Friede, komm, ach komm in meine Brust. Es singt Pia Davila, am Klavier begleitet von Linda Lehne.

0: Er hat überraschend schnell eine Stelle als Operndirektor und Generalmusikdirektor in Leipzig bekommen. Dort hat er selbstverständlich auch wieder Richard Strauss aufgeführt. Und es gab sogar im Juni 1926 an der Leipziger Oper eine ganze Straußwoche. Berühmt wurde er auch durch seine Wagner-Interpretation. Er galt wegen seiner umfangreichen Proben als Perfektionist. Jürgen, du hast gesagt, Opernerneuerer. Wieso war er Opernerneuerer?
1: Weil er nicht nur die Oper in einer bisher nie gekannten Zahl von Proben aufführungsreif machte, sondern weil er sich gleichermaßen auch um viele Texte der Opern kümmerte. Vor allen Dingen die italienische und französische Oper, die er sehr liebte, lag zu dieser Zeit, wir sind Anfang der 20er Jahre, in schrecklichen deutschen Übersetzungen von 1895 und sonst wie vor. Und Brecher hat schon 1905, also noch an diesen Liedern saß, eine erste Bearbeitung in einem Berliner Verlag herausgebracht, neues Textbuch, Die Stumme von Portici, für die deutsche Bühne neu eingerichtet von Gustav Brecher. Insofern war er ein Erneuerer der Operntexte. Und er hat dann in Leipzig immer daran gearbeitet und er hat auch immer neben seiner Arbeit, zum Beispiel 1914 beschließt Edition C.F. Peters in Leipzig, den letztmalig 1896 gedruckten Klavierauszug des Fliegenden Holländer zu revidieren. Beauftragt wird Brecher und er ist natürlich völlig gehandicapt, weil es zu dem Fliegenden Holländer die berühmten Anmerkungen von Wagner gibt, die auch schon immer in den Klavierauszügen gedruckt sind. Und Peters entscheidet, Herr Brecher, was Sie hier machen, ist ausgezeichnet. Wir lassen die Wagnersche Bearbeitungsnotiz unten stehen und richten das so ein, dass Sie darunter Ihre Ergänzung oder Korrektur zu Wagner, so einen Ruf hatte er bereits.
0: Also neue Werkfassung, neue Übersetzungen auch.
1: Jawohl.
0: Aber neben dem Standardrepertoire wurden auch Uraufführungen verlangt. Und deshalb hat er Anfang 1927 ein neues Werk von Ernst Krenek übernommen.
2: Brecher in Leipzig an Richard Strauss in Berlin am 23. Januar 1927. Augenblicklich habe ich die Freude, eine Atonalität von Krenek herauszubringen. Johnny spielt auf, Schrei nach Uraufführungen. Sozusagen eine Jazzoper. Die erste Szene ist freilich aus ihrem Intermezzo. Begegnung von ihr und ihm beim Bergsport. Sonst ist aber viel Neues auf der Bühne los. Fahrendes Auto, redender Gletscher, Filme. Jemand wird vom D-Zug auf der Bühne überfahren. Versuchte Notzucht, Diebstahl und anderes mehr. Weniger neu ist die Musik. Graté latonal. Und freundlich lächelt uns die wohlvertraute alte Kadenzierung an, was durch kleines Verweilen auf den kaschierten Trug- und Glanzschlüssen recht nackt kenntlich zu machen, ich bösartig genug bin.
0: Gegenüber Richard Strauss zeigte sich also Brecher fasziniert von den äußerlichen Bühneneffekten in Krenneks Oper, während er die Musik eher skeptisch, sogar recht skeptisch beurteilte. Trotz atonaler Elemente sei sie eigentlich konventionell. Die Uraufführung von Johnny spielt auf am 10. Februar 27 wurde nicht zuletzt wegen der Jazz-Elemente ein Sensationserfolg. Aber auch Ernst Krenek war von der Aufführung sehr beeindruckt.

0: Am 9. März 1930 kam es dann in Leipzig zu einer genauso aufsehenerregenden Uraufführung, nämlich das war die Oper Aufstieg und Fall der Stadt Marconi von Weil und Brecht. Wie war die Resonanz?
1: Also das war ein erster Versuch der Nazis, die aber damals noch nicht im Leipziger Stadtrat waren, die aber schon auf den Straßen waren und die schon Brecher im Visier hatten und Brecht und Weil sowieso. Und es kam dann zu im Theaterausschuss, da waren noch keine NSDAP-Leute, aber von der Hugenbergschen Deutschnationalen Volkspartei, die dann später mit den Nazis koalierte, waren die ersten Vertreter da, die sofort forderten eine Sitzung des Theatervereins, sofort absetzen. Ich habe aus den Akten das zitieren können. Da wurde noch demokratisch abgestimmt, wie später nicht mehr bei den Nazis. Da war eine Stimme mehr dafür, das abzulehnen, dass das abgesetzt wird, sondern es wird jetzt geprüft. Nur die nächste Aufführung wird noch verschoben. Statt Mahagoni wird Carmen gespielt. Und dann tagt der Gesamtstadtverein. Und es ist der Oberbürgermeister da und es sind die Nazis da. Und wieder wird verlangt, es müssen Minderungen, es müssen Vereinfachungen und vor allen Dingen die Gottlosigkeit muss raus. Es kommt noch zu drei weiteren Aufführungen und dann ist Schluss. Und die berühmte Schlagzeile, die in allen Abbildungen über Mahagoni Leipzigs ist, ist die Schlagzeile der Leipziger Abendpost: Generalmusikdirektor Brecher treibt im Opernhaus kommunistische Propaganda. Und Brecher nimmt das völlig leicht, schreibt eine Entgegnung der Opernleitung und lässt sich überhaupt nicht beeinflussen. Er wird später daran erinnert werden, an diese Anfänge.
0: Am 30. Januar 1933 wurde Adolf Hitler zum Reichskanzler ernannt. Der Kampf gegen die Juden gehörte zu seinen wichtigsten Zielen. Was hat das für Gustav Brecher bedeutet?
1: In Leipzig gab es eine außerordentlich aktive NSDAP, die eine unsägliche Tageszeitung seit 1927 herausbrachten, genannt Leipziger Tageszeitung. Und dort war es vor allen Dingen ein studierter Musikologe, fanatischer Antisemit und NSDAP-Funktionär Friedrich August Hauptmann, der die größte Achse daran hatte, dass später, wenig später, der Gewandhauskapellmeister Bruno Walter und der Generalmusikdirektor der Oper Gustav Brecher mit Schimpf und Schande aus dem Amt gejagt wurden. Und das ging bei Brecher schon los, als er 14 Tage nach der Amtseinführung Hitlers das letzte Werk von Kurt Weill und Georg Kaiser uraufführte, Der Silbersee im Schauspielhaus. Gustav Brecher mit dem Opernchor und dem Orchester war dort im Schauspielhaus, um diese Schauspieloper von Weill und Kaiser uraufzuführen. Unsägliche, schmutzige Rezension in der Nazi-Zeitung, die wenige Tage danach im Völkischen Beobachter in Berlin ungekürzt nachgedruckt wird. Und solche Sätze, wie Hauptmann sie geschrieben hat, ich zitiere nur einen, zum Geburtstag Richard Wagners, nein, zum Todestag, war in Leipzig eine große Feier, auf der Adolf Hitler im Frack erschien mit seinem Göring und allgemeine Aufmerksamkeit hatte. Und dieser Hauptmann schreibt darüber im Nazi-Blatt: Ich habe übrigens bei der Begegnung mit unserem Führer im Parkett Gustav Brecher gesehen. Hoffentlich hat er sich den neuen Führer Deutschlands ordentlich angesehen und hoffentlich hat er eine Vorstellung davon, was mit ihm noch passieren wird, in diesem Ton. Ja. Und dazu gibt es bisher nicht ganz treffende Darstellungen. Alle, die über Brecher geschrieben haben in Leipzig, haben dann geschrieben, der Oberbürgermeister Gördeler, der 37 zurücktrat, dann im Widerstand gegen Hitler war und hingerichtet wurde. Aber in diesen ersten Monaten in Leipzig hat er die Nazis total unterschätzt. Mhm. Und Hauptmann hat immer noch, der wurde am 8. März bereits zum Stadtrat für Kultur ernannt, mhm, und hat unentwegt gegen den Brecher gehetzt. Dann heißt es, Gördeler hätte ihn entlassen. Dazu fehlt jede Unterschrift, jede Akte. Und der neue Opernintendant aus Königsberg, Schüler, in dessen Nachlass, der in Mannheim liegt, haben wir Dokumente gefunden, die eindeutig Hauptmann als denjenigen maß. Der ist bei Schüler erschienen zum Beispiel, hat die sofortige Entlassung Brechers verlangt, weil angeblich 2/3 des Orchesters gegen Brecher sind. Daraufhin, alles in den Unterlagen von dem Schüler im Nachlass, gibt es eine sofortige Gegenschrift des Orchestervorstands. Gut. Wir müssen das völlig korrigieren, was hier Herr Schüler uns erzählt hat von dem Besuch von Hauptmann. Es ist nur eine kleine Gruppe von Nationalsozialisten, die Hetze gegen Brecher betrifft. 2/3 des Orchesters stehen fest hinter unserem Gustav Brecher.
0: Das ist sehr gut, dass dieser Orchestervorstand so mutig war, denn jetzt ist die Rede von jemandem, der nicht so mutig war, nämlich Richard Strauss.
1: Ja.
0: Der kam im März 1933 nach Leipzig und hat keinen Ton verlassen, seinen alten Freund zu besuchen. Daraufhin hat Brecher dann einen Brief geschrieben an Strauss, den werden wir jetzt hören.
1: Ein ganz tragisches Dokument. Verehrter Meister, ich möchte annehmen, dass die Verschweigung Ihres Leipziger Aufenthaltes wohl mit meiner jetzigen Situation zusammenhing. Sie werden gewiss jetzt von Dutzenden bedrängter Berufsgenossen um Hilfe angegangen und ich kann mir denken, dass es Ihnen ebenso peinlich wie lästig ist, das immer wieder dasselbe zu sagen, immer wieder erklären zu müssen, dass und warum im jetzigen Stadium der Umwälzung auch Ihre Macht keine Hilfe zu bringen vermag. Sie können ja auch nicht wissen, dass ich meinen Fall keineswegs als so hoffnungslos zu betrachten weiß. Dass ich mich dadurch in die fatale Position eines Bittstellers in eigener Sache gedrängt sehe. Meine Anstellungsbehörde einschließlich ihrer deutschnationalen Spitzen, diese sogar ganz besonders, stehen hinter mir. Vom Publikum gar nicht zu reden und lediglich die gewissen, überall nun an die Oberfläche dringenden, unzufriedenen Elemente im Betriebe selbst haben durch die Mobilmachung der SA gegen mich eine Stärkung erfahren. Brecher meint, die sind alle hinter mir und nur so der Böbel da unten, der macht gegen mich. Ja. Kleine Chargensänger, fährt er fort, ehemalige Opernmitglieder, denen der Gesangsunterricht jetzt nichts mehr einbringt, Orchestermusiker, denen Zulagen gestrichen, die Beamteneigenschaft genommen, Hitlers Gesetz über die Entlassung aller Juden aus staatlichen Ämtern. Alle diejenigen, die man sich so im Verlauf von 9 Amtsjahren zu Feinden macht, sehen jetzt hier wie anderwärts den Zeitpunkt der Rache gekommen. Otto Klemperer schreibt in den 70er Jahren in einem Gesprächsbuch, Brecher gehörte zu den Juden, die in Deutschland blieben, weil sie glaubten, ihr Vermögen und ihr Hab und Gut retten zu können. Ganz tragisch. Der große Musiker ist im Exil gar nicht mehr da. Wir werden gleich noch ein paar Briefe hören. Da denken Sie, Sie sind mit einem Bankangestellten konfrontiert, der noch 1940 glaubt, er kann von Ostende aus, wir kommen gleich dazu, immer noch mit den Nazi-Finanzbehörden in Berlin um seine Vermögensreste streiten. Also, weltfremd, muss ich sagen.
0: Und es fehlte ihm an Lebensenergie und die Motivation, seine Situation gründlich zu verändern. Er schrieb dann einen Brief an seine Schwester und dort sprach er von einer Gleichgültigkeitshaut.
1: Wunderbar.
2: Brecher in Berlin an seine Schwester Sarah in Zürich am 29. Oktober 1938. Postkarte. Allmählich bildet sich so eine Art Gleichgültigkeitshaut als automatische Selbsthilfe der psychischen Natur und ermöglicht so einen gewissen, konstanten, wenn auch trügerischen und provisorischen Dämmer als Lebensmodus.
3: Tja.
2: Brecher in Berlin an seine Schwester Sarah in Zürich am 20. Dezember 1938, ebenfalls eine Postkarte. Wir sind natürlich sehr gehandicapt in unserer auch geschäftlichen Beweglichkeit. Ausgerechnet jetzt noch weiter beschränkt, wo doch so ungemein viel zu disponieren ist. Zu disponieren in ein unbekanntes Etwas in jeder Hinsicht. Entschieden hat sich bisher nur die hiesige Hausangelegenheit. Alles andere starrt vor Fragezeichen.
0: Mit dieser Hausangelegenheit ist vermutlich der Verkauf des großen Hauses am Tiergarten gemeint. Die Ausschreitung und Verhaftung nach der Reichspogromnacht vom November 1938 hatte sogar den finanziell wohlsituierten Brechers gezeigt, dass nun der Zeitpunkt zur Flucht gekommen war.
3: Ja.
0: Nachdem sie ihr Haus in Dahlem geräumt hatten, zogen sie zunächst in ein Hotel. Und von dort fuhren sie nach Hamburg, wo der Dirigent seiner Schwester berichtete.
2: Brecher in Berlin an seine Schwester Sarah in Zürich am 3. April 1939. Wir sind gesund und vorläufig noch dem Kampf mit immer neuen und ungeahnten Schwierigkeiten gewachsen. Das Haus ist so ziemlich leer. Am Mittwoch, Donnerstag müssen wir nun zunächst in ein Hotel und dort die weitere Entwicklung abwarten. Brecher in Antwerpen an seine Schwester Sarah in Zürich am 22. April 1939. Wir sind am 12.04. von Hamburg abgereist. Zuvor gingen wir am Freitag ins Hotel Esplanade. Unsere Gepäckgenehmigungen haben wir erst Donnerstagabend im letzten Augenblick erhalten. Auf dem Kai in Hamburg wurde plötzlich behauptet von den Polizisten, wir, meine Frau und ich, dürften nicht abreisen. Wir hätten in den Tschechenpässen nicht das vorgeschriebene, neuerdings vorgeschriebene deutsche Visum. Aus Portugal liegt offenbar eine Intrige vor. Zu lange schon schwebte die Sache und zu viele Leute wussten sie. Jemand hat sich dort oder mehrere, denn in Portugal ist kein Arbeitsverbot, hinter den Innenminister oder hinter die Staatspolizei gesteckt und die Sache ruiniert. Allerdings hätten wir nicht reisen sollen ohne die Landungs- und Aufenthaltserlaubnis aus Portugal, bloß aufs dortige Visum hin. Wir verließen uns leider zu sehr auf die Versicherung und auf die Macht des Gesandten.
0: In Antwerpen warteten sie dann auf die Papiere für eine Schiffspassage nach Lissabon. Doch mit ihren tschechoslowakischen Reisepässen wurde ihnen die Einreise nach Portugal verweigert, denn sie waren Bürger eines Staates, den es nicht mehr gab. Der gesamte Hausrat, in 8 sogenannte Lifts gepackt, war nach Antwerpen geschickt worden. Er wurde aber nach Hamburg umgeleitet. Im Juni 1939 zogen alle drei von Antwerpen nach Ostende. Brecher mit seiner Frau Gertrud, seiner Schwiegermutter Lilli Deutsch und deren nichtjüdische Haushälterin. Auf Postkarten berichtete der Dirigent von seinen Sorgen.
2: Brecher in Antwerpen an seine Schwester Sarah in Zürich, 2. Mai 1939. Wir haben zurzeit wieder Sorgen der unmittelbarsten Art. Da unser Spediteur noch immer nicht seine Bezahlung erhalten konnte, im Februar war die Freigabe der Summe beantragt worden und sie aus unbekannten Gründen jetzt verweigert wird, durfte er unser Inventar laut Devisenbestimmungen nicht ins Ausland versenden und hat nun die ganzen Liftvans nur nach Hamburg-Freihafen, wenn auch verzollt, gehen lassen, wo alles im Zollschuppen liegen bleibt. Brecher in Ostende an seine Schwester Sarah in Zürich, 5. Mai 1939. Mit Portugal dürfte endgültig Schluss sein. Vielleicht ist noch Südfrankreich zu machen, aber bedenkt, was solche Unternehmung aus dem Ausland heraus bedeutet. Ohne Barmittel, alles in Valuta. Und die 1000 Schritte und Telefonate und Depeschen. Also bis in den Juni bleiben wir in Ostende, Hotel Wellington, wo, ausgenommen die Wochenenden, wir die einzigen Gäste im nicht kleinen Haus zu sein pflegen, was große Vorteile bietet. Andererseits ist es natürlich unmöglich, von hier die Weiterplanungen zu fördern. Hier sitzt man vergessen und verschollen.
0: Hier sitzt man vergessen und verschollen. Ostende war einmal ein attraktiver Exilort gewesen, als 1936 Stefan Zweig, Josef Roth, Egon Erwin Kisch, Irmgard Keun, Hermann Kesten, Ernst Toller und Arthur Köstler hier einige Wochen verbrachten, bevor sie sich in alle Welt zerstreuten. Brecher kam 3 Jahre später, zu spät. In Ostende lebte Brecher zunächst, wie erwähnt, im Hotel Wellington, dann im luxuriösen Grand Hotel du Littoral, direkt an der Strandpromenade. Die verwöhnte Schwiegermutter wurde von ihrer nichtjüdischen Haushälterin begleitet, bis diese im August abreiste. Im Juli 1939 wurde die Aufenthaltsgenehmigung für Belgien bis Oktober verlängert. Nach Kriegsbeginn war die Weiterfahrt aus Belgien aber unmöglich. Die Situation für die Brechers wurde dadurch immer verzweifelter und hoffnungsloser, wie der Dirigent seiner Schwester schrieb.
2: Brecher in Ostende an seine Schwester Sarah in Zürich am 27. April 1940. Letzte erhaltene Nachricht. Unser MIDI-Projekt hatte begonnen, ganz aussichtsreich zu werden. Durch ganz direkten Rapport zum neuen Kabinett, aber ach, da kam die norwegische Sache mit all ihren Konsequenzen und lässt kaum mehr 1% Hoffnung übrig. Gegen gut 50-80% Anfang April.
0: Kaum 1% Hoffnung. Das MIDI-Projekt betraf eventuell die Portugal-Pläne. Und mit der norwegischen Sache ist der Einfall der Wehrmacht in Norwegen gemeint, der in Westeuropa, wie man weiß, Panik auslöste. Und dies ist die letzte Nachricht, die von Gustav Brecher überhaupt erhalten ist. Am 10. Mai 1940 marschierte die Wehrmacht in Belgien ein. Ende Mai wurde Ostende von der deutschen Luftwaffe bombardiert. Am 28. Mai kapitulierte Belgien. In diesem Monat Mai sind Gustav Brecher, seine Frau Gertrud und die Schwiegermutter Lili Deutsch spurlos verschwunden. Der Besitzer des Grand Hotel de Littoral, Monsieur de Desmoulières, schrieb 1952 an Lilis Sohn George Felix nach London: Sämtliche Gäste hatten das Hotel verlassen. Ich habe Frau Deutsch ebenfalls geraten zu gehen. Sie konnte sich jedoch nicht entschließen, zumal sie kein Geld mehr hatte. Wir erinnern uns, wie Walter Rathenau diese Frau als eine byzantinische Prinzessin beschrieben hatte. Was war geschehen? Wieso sind sie verschwunden?
1: Es ist nicht geklärt. Es gibt verschiedene Äußerungen dazu mit 2 Varianten. Die erste Variante hat Otto Klemperer hat 1970 ein Buch veröffentlicht, Gespräche mit Klemperer von Peter Havers. Da schreibt er erneut, was für ein toller Kapellmeister, den er in Hamburg kennengelernt hat. Und dann kommt er auf das Ende zu sprechen und sagt, sie landeten in Ostende. Ein Fischer wollte sie nach England bringen, man hat nie wieder etwas von ihnen gehört. Klemperer. Die einzige Stimme, die von einem Seenotfall ausgeht. Andere Stimme in einem anderen Buch. Brecher und seine Frau haben sich von einem Fischer nach England bringen lassen und haben sich dann aus dem Boot ins Meer gestürzt. Variante Suizid. Und
0: ich habe erfahren aus der Familie, Lilly hat sich erhängt. Das ist also
1: in ihrem Hotel.
0: Im Hotel erhängt.
1: Und derselbe Eckert, den ich genannt habe als Spurensucher Brecher, hat wieder mit diesem Hotel-Eigentümer, wie heißt er?
0: Monsieur Desmoulières.
1: Monsieur Desmoulières. Monsieur Desmoulières hat geäußert, und dann gab es das Gerücht, ich zitiere Eckert, dass sich Frau Kahn im Hotel das Leben genommen hat. Und da führt er fort, der Desmoulières, das kann nicht den Tatsachen entsprechen, denn der sich dort erhängt hat, war ein Deutscher mit Schweizer Pass. Also erneut ist unklar, wie ist denn nun Frau Deutsch umgekommen?
0: Ja.
1: Und so schließt mein Buch mit den Sätzen, so ist es uns auch nach 90 Jahren nicht möglich, genau anzugeben, wo, wann, mit welchen Mitteln und aus welchen Gründen das Ehepaar und seine Schwiegermutter aus dem Leben gegangen sind. Und ich schließe mit, mögen sie in Frieden ruhen.
0: Ja. Und damit kommen wir zum Schluss des heutigen Abends. Die Noten für die Lieder Gustav Brechers haben wir aus der Zentralbibliothek Zürich erhalten. Unser Dank gilt deswegen Dr. Heinrich Erni. Ich danke aber auch den beiden Musikerinnen Pia Davila und Linda Lehne, die bereit waren, dieses unbekannte Repertoire einzustudieren, das ist bestimmt die letzten 100 Jahre nie in Berlin, vielleicht in Deutschland aufgeführt worden ist. Mein Dank gilt aber auch dem Sprecher Rosario Bohner für die Lektüre der Briefe. Dankeschön. Und nicht zuletzt meinem eloquenten Gesprächspartner Jürgen Schäberer, der die Biografie fast fertig hat und sie soll im Herbst erscheinen.
1: Erscheint im Herbst,
0: wunderbar. Und er deckt. Wir hören jetzt zum Schluss des heutigen Abends dann noch eine Liedkomposition Prophetie nach einem Text von Stefan George. Die Interpreten sind wieder Pia Davila und Linda Lehne.

Soweit die Aufzeichnung, soweit die gekürzte Wiedergabe der Veranstaltung des Berliner Fördervereins Musica Reanimata vom 12. Juni dieses Jahres aus dem Musikclub des Berliner Konzerthauses. Gustav Brecher, Dirigent, Komponist, Opernerneuerer, ein jüdisches Musikerleben. Am Mikrofon dieser Ausgabe der Musikszene verabschiedet sich Georg Beck. Bis zum Beginn der nächsten Sendung haben wir noch etwas Zeit. Hören Sie bis dahin noch einmal das Duo Pia Davila, Linda Lehner mit Neue Liebe, die Brecher-Vertonung eines Gedichts von Frank Wedekind. Voller Flammenmeer, Sternenzelt, schwarzem Wolkensaum, aber auch deiner Sinne Glutgewalt.

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5: Mit Julian Tilders. Guten Abend. Bei der Basketball-WM in Berlin liefern die deutschen Frauen ab. Auch im 4. Spiel innerhalb von 5 Tagen. Deutschlands Basketballerinnen schaffen heute Historisches und stehen im Viertelfinale nach einem klaren Sieg über Südkorea. Armin Lehmann.
6: Am Ende war da nur noch Jubel und gute Stimmung in der Berliner Arena am Ostbahnhof. Deutschland steht zum ersten Mal im Viertelfinale einer Basketball-Weltmeisterschaft der Frauen. 94-56, überaus deutlich, haben die deutschen Basketballerinnen Korea in diesem Qualifikationsspiel für eben dieses Viertelfinale bezwungen. Nur in den ersten Minuten konnten die Asiatinnen so halbwegs mithalten, konnten wir das Spiel kurzfristig ausgleichen. Und dann war es vor allem die bärenstarke Kapitänin Marie Gülich, die ein überragendes Spiel ablieferte, 19 Punkte machte und das deutsche Team schon zur Pause deutlich in Führung brachte. Jetzt geht's am Donnerstag gegen Europameister Belgien.
5: Vom Basketball zum Fußball. Ganz oben im Weltfußball auf der Funktionärsebene ist einiges los. Gianni Infantino, der FIFA-Präsident, will ja nochmal zur Wahl antreten im Frühjahr. Die UEFA und weitere Kontinentalverbände gehen bekanntermaßen gegen Infantino sportpolitisch und teilweise sogar auch rechtlich vor. Und auch die Nichtregierungsorganisation Fair Square hat jetzt eine neue Beschwerde gegen Infantino bei der FIFA-Ethikkommission eingereicht. Khaled Nahar.
7: In dem Dokument wird vor allem Infantinos Verbindung zu US-Präsident Donald Trump kritisiert. Das Verhalten Infantinos gegenüber Trump stelle einen schwerwiegenden Verstoß gegen seine Pflicht zur politischen Neutralität dar, heißt es in dem Schreiben von Fair Square, das der Sportschau vorliegt. In der Beschwerde geht es um den sogenannten FIFA-Friedenspreis, aber auch um die Teilnahme Infantinos an Trumps Friedensrat, einer Parallelorganisation zum Sicherheitsrat der Vereinten Nationen. Auch Infantinos öffentliche Stellungnahme, Trump habe den Friedensnobelpreis verdient, wird in der Beschwerde angesprochen. Der Weltverband und auch Infantino selbst hatten dagegen stets betont, dass ein gutes Verhältnis zum US-Präsidenten wichtig für die reibungslose Ausrichtung der WM 2026 sei. Darüber hinaus kritisiert Fair Square die mögliche Einflussnahme von Trump und Infantino auf die Entscheidung der FIFA-Disziplinarkommission, die automatische Sperre gegen den US-Stürmer Folarin Balogun nach dessen roter Karte während der WM zur Bewährung auszusetzen. Im Zusammenhang mit dem geplanten und später abgesagten Investorendeal der FIFA unterstellt Fair Square Infantino zudem einen Missbrauch seines Amtes als FIFA-Präsident. Fair Square hatte bereits im Dezember 2025 eine Beschwerde bei der FIFA-Ethikkommission eingereicht. Außer einer Bestätigung des Eingangs des Schreibens habe es bislang aber keine Reaktion gegeben. Die Ethikkommission müsse nicht nur handeln, sondern auch erkennbar mit der gebotenen Eile, Transparenz und Sorgfalt vorgehen, schreibt Fair Square. Infantino steht seit Wochen in der Kritik, nachdem er versucht hatte, die kommerziellen Rechte an den FIFA-Turnieren in eine Tochtergesellschaft zu überführen und private Investoren aus dem Umfeld der Familie des US-Präsidenten zu beteiligen. Die UEFA drängt seitdem auf einen Rückzug Infantinos, doch bislang gibt es weder eine weltweit mehrheitliche Front gegen Infantino noch einen Gegenkandidaten. Die Frist für das Einreichen einer Kandidatur läuft am 18. November ab, die Wahl findet am 18. März statt.
5: Infos von Khaled Naha. Natürlich die Info, Borussia Dortmund führt gerade in der Champions League gegen Villarreal aus Spanien mit 3:1. Wir schalten gleich auch noch live drauf. Erstmal aber noch aktuelle Ergebnisse von den US Open im Tennis. Die Weißrussin Arina Sabalenka ist die Titelverteidigerin bei den Frauen und sie hat vorhin das Halbfinalticket gelöst. Tim Brockmeier berichtet.
8: Im vollgepackten Ash Stadium entwickelte sich ein wildes Match zwischen der Weltranglisten Ersten und Sechsten. Titelverteidigerin Sabalenka kam richtig gut rein, lag früh im ersten Satz sehr deutlich vorne. Noskova aber arbeitete sich irgendwie noch zurück in den ersten Durchgang, erzwang den Tiebreak, den Sabalenka dann aber klar und deutlich gewann, nur einen Punkt abgab. Das gab der Russin aber nicht die Sicherheit, die man hätte erwarten können. Plötzlich Noskova besser, der zweite Durchgang ging an die Tschechin. Im dritten machte sie dann ein frühes Break, es sah alles nach einem Aus der Titelverteidigerin Sabalenka aus, aber dann schwappte das Momentum wieder auf ihre Seite. Ganz spät im Satz holte sich Sabalenka das Rebreak, zeigte plötzlich wieder ihr knallhartes Power-Tennis und so ging wie schon der erste auch der dritte Satz in den Tiebreak. Dieser war dann mehr von Nervosität und Fehlern geprägt als von richtig gutem Tennis. Arina Sabalenka machte am Ende ein paar weniger Fehler, verwandelte nach 2,5 Stunden ihren ersten Match.

0: Gelegenheit, in die gegnerische Hälfte zu kommen. Und dann ist die Frage, was macht Dortmund? Wie kommt Dortmund in die Zweikämpfe? Der Pratsch verzweifelt, Zweikampf im Mittelfeld, total handelsüblich, kriegt er weggepfiffen. Eben gerade die Attacke gegen ihn, kriegt er nicht gepfiffen. Was hat dieser Schiedsrichter aus Italien für eine Linie heute Abend? Es ist nicht zu begreifen, aber es ist eben auch alles menschlich. Also wir wollen uns jetzt auch nicht so auf den Schiedsrichter einschimpfen. Es ist, wie es ist, und es ist so, dass Villarreal nochmal mit einer Kopfballvorlage im Zentrum unterwegs ist. Die wird zunächst einmal von den Dortmundern verteidigt. Da muss Riasson mit einem langen Schlag hinten rausklären. Aus der Bedrängnis drischt er den Ball ins Seitenhaus. Einwurf also für Villarreal etwa noch 15, 16 Meter von der linken Eckfahne entfernt. Und Niko Kovac beschwert sich beim vierten Offiziellen. Und auch ich kann ein bisschen Lippenleser lesen, und da war deutlich zu erkennen, that was a foul an Pratsch, aber er hat es halt nicht gepfiffen. Jetzt ist der Ball wieder im Spiel und er ist bei den Spaniern, die nach wie vor mit Mann und Maus in der gegnerischen Hälfte unterwegs sind, das Spiel verlagert. Raus auf den rechten Flügel, auf Gerard, das ist einer der Verbliebenen, die schon die Europa League gewonnen haben. Chipper in den Strafraum hinein, Probleme in der Hintermannschaft der Dortmund und der Ball aufs Tor und Nebenstor. Abgefälscht und vorbei. Schrecksekunde. Renato Vega ist es gewesen. Ball noch abgefälscht. Riesendusel für Borussia Dortmund in dieser vierten Minute der Nachspielzeit.
1: Ja, und die spanische Bank schickt Peter Gulacsi, den Torwart, für diesen Eckball nach vorne. Das ist wahrscheinlich die letzte Aktion in diesem Spiel. Und was war Villarreal doch in dieser Partie schon gefährlich nach Eckbällen. Jetzt von der rechten Seite, der geht auf Chukwuemeka, hat den Ball am rechten Fuß, das Tor ist leer, Chukwuemeka weiß es, aber er kommt den Stoß von hinten und eigentlich will er ja auch nur noch den Schlusspfiff haben und deswegen ist er mit diesem Foul, glaube ich, sehr, sehr zufrieden. Jetzt Generalversammlung rund um den Schiedsrichter, der aber eigentlich jetzt diese Partie beenden muss. Was war das nochmal spannend hier am Ende und jetzt ist Schluss. Das Spiel ist vorbei und alle Fans von Borussia Dortmund pusten aber noch mal so richtig durch. 3:2 gewinnt Borussia Dortmund am Ende gegen Villarreal. Wir alle haben natürlich noch die Schrecksekunde vor Augen. Das Aus von Carrezas, Kreislaufprobleme in der 27. Spielminute. Das wird hier im Nachlauf dieser Partie sicher noch diskutiert werden. Oh, das war turbulent bei Burkhard Huber und mir am Mikrofon. Hat auch Spaß gemacht, dieses Spiel. 3:2, 5 Tore am Ende. Dortmund startet vom Ergebnis her gut in diese Champions League-Saison. Auf viele
2: Soweit die Reportage von Holger Dahl und Burkhard Hupe. Noch ein ganz anderes Thema. Nächste Runde im Streit zwischen dem Landesverband Thüringen und der Deutschen Eisschnelllauf- und Shorttrack-Gemeinschaft, also der DESG. Der Thüringer Landesverband fordert erneut die Ablösung des Präsidiums unter der Leitung von Matthias Große. Weitere Infos von Sven Herold.
3: Es geht um ein Schreiben an die Deutsche Eisschnelllauf- und Shorttrack-Gemeinschaft, in dem wird die Abberufung des vierköpfigen Vorstandes auf dem außerordentlichen Verbandstag am 17. Oktober beantragt. Zugleich soll eine neue Verbandsführung gewählt werden, für die laut des Thüringer Verbandes schon Kandidaten bereitstünden. Begründet wird der Abwahlantrag mit dem Misstrauen in das Präsidium. Unter anderem werfen die Thüringer dem DESG-Vorstand vor, Beschlüsse der Verbandsversammlung zu ignorieren. Außerdem würde man Sportler respektlos behandeln. Auslöser für den seit Monaten andauernden Machtkampf ist eine geplante Strukturreform im Eisschnelllauf. Diese sieht eine Konzentration der Bundeskader auf die Standorte Inzell und Berlin vor. Die beiden anderen Bundesstützpunkte in Erfurt und Chemnitz sollen nach Beschluss des DESG-Präsidiums im Nachwuchsbereich eine zentrale Rolle spielen. Rücktrittsforderungen an das DESG-Präsidium hatte es schon im Juni gegeben.
2: Informationen von Sven Herold. Die Vuelta a España biegt auf die Zielgerade ein und bei der 16. von 21 Etappen lässt Matthew Brennan die Konkurrenz mal wieder hinter sich. Sehr erfolgreiche Vuelta bisher für den Briten. Es ist sein 4. Etappensieg. Morgen geht es dann logischerweise weiter mit der 17. Etappe. Und das war Sport aktuell mit Julian Tilders. Danke fürs Zuhören. Schönen Abend noch. Gleich nach den Nachrichten geht's hier im Deutschlandfunk weiter mit unserer Sendung Das war der Tag.

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0: Uhr die Nachrichten. Zunächst die Übersicht. Die schlechten Leistungen deutscher Schüler beim PISA-Test sorgen in der Politik für Diskussionen. Nach den deutlichen Verlusten der CDU bei der Landtagswahl in Sachsen-Anhalt ist Spitzenkandidat Schulze mit knapper Mehrheit zum neuen Fraktionschef gewählt worden. Die Polizei hat nach den Attacken auf das Stromnetz in mehreren Bundesländern einen Tatverdächtigen festgenommen. Die Meldungen im Einzelnen. Deutsche Schülerinnen und Schüler sind laut der neuen PISA-Bildungsstudie im internationalen Vergleich weiter abgerutscht. Wie die Organisation für wirtschaftliche Zusammenarbeit und Entwicklung in Paris mitteilte, waren die Ergebnisse von 15-Jährigen in Mathematik, Lesekompetenz und Naturwissenschaften die schlechtesten, die je in Deutschland beim PISA-Test gemessen wurden. Zudem hängt der Bildungserfolg in Deutschland der Untersuchung zufolge nach wie vor stärker vom familiären Hintergrund ab als in den meisten anderen Ländern. Bundesbildungsministerin Prien sagte in Berlin, das Aufstiegsversprechen funktioniere nicht. Das sei ein nicht hinnehmbarer Befund. Die AfD forderte die Bundesregierung zur Einberufung eines nationalen Bildungsgipfels auf. Die Präsidentin der Bildungsministerkonferenz Stolz erklärte, Bund und Länder würden mit einer gemeinsamen Kraftanstrengung reagieren. Die Vereinigung der hessischen Unternehmensverbände merkte an, schon jetzt müssten Auszubildende oft von den Unternehmen nachgeschult werden. Die Migrationsbeauftragte der Bundesregierung Pawlik warb für ein verpflichtendes letztes Kita- oder Vorschuljahr. Die Gewerkschaft Erziehung und Wissenschaft forderte einen Masterplan gegen Bildungsarmut. Nach der Landtagswahl in Sachsen-Anhalt ist der geschäftsführende Regierungschef Schulze dafür, auf den turnusgemäßen Vorsitz der Ministerpräsidentenkonferenz ab Anfang Oktober zu verzichten. Dies geht aus einem Schreiben an den MPK-Vorsitzenden und Ministerpräsidenten von Rheinland-Pfalz, Schnieder, hervor. Als Begründung führt Schulze die unsichere Regierungsbildung in Magdeburg an. Die AfD hatte die Wahl zwar mit deutlichem Vorsprung gewonnen, ob sie künftig den Regierungschef stellen kann, ist aber noch unklar. In der Ministerpräsidentenkonferenz stimmten sich die 16 Bundesländer ab und vertreten dann ihre Positionen gegenüber der Bundesregierung. Die BSW-Fraktionsführung in Sachsen-Anhalt kritisierte Schulze für dessen Plan. Dieser habe die Wahl verloren und versuche jetzt offenbar, seinem Nachfolger Gestaltungsmöglichkeiten zu nehmen, hieß es. Das BSW warf Schulze ein fragwürdiges Demokratieverständnis vor. Am Nachmittag wurde dieser von der CDU-Landtagsfraktion zum neuen Vorsitzenden gewählt. Schulze setzte sich gegen Amtsinhaber Heuer knapp mit 8-7 Stimmen durch. Bundesfinanzminister Klingbeil hat in der Haushaltsdebatte im Bundestag seinen Etatentwurf für das kommende Jahr mit vorgesehenen neuen Schulden von mehr als 200 Milliarden Euro verteidigt. Klingbeil rechtfertigte die Planung mit der Notwendigkeit von Investitionen, der Sicherung des Sozialstaats und der Stärkung der Verteidigung. Der Vizekanzler räumte nach dem Wahlsieg der AfD in Sachsen-Anhalt auch ein, die Regierung habe Vertrauen verloren. Er stellte klar, wo aus seiner Sicht Grenzen bei den geplanten Reformen der Bundesregierung liegen. Klingbeil sagte, man dürfe nicht zulassen, dass unter dem Schlagwort der Reform ein systematischer Abbau des Sozialstaats betrieben werde. Die Opposition warf Klingbeil vor, das Land in eine Schuldenfalle zu führen. Der haushaltspolitische Sprecher der AfD-Fraktion, Espendiller, sagte, die Kosten trieben Deutschland in den Ruin. Der linken Abgeordnete Bartsch kritisierte, dass große Vermögen nicht genug zur Finanzierung der Staatsaufgaben herangezogen würden. Der grünen Haushaltsexperte Schäfer nannte den Etatentwurf mit geplanten Ausgaben von 555,4 Milliarden Euro verfassungswidrig. Bundesverteidigungsminister Pistorius hat angesichts des nahenden Winters eine Stärkung der ukrainischen Luftabwehr gefordert und die Lieferung weiterer Raketen aus Bundeswehrbeständen angekündigt. Bei einem virtuellen Treffen der Unterstützerstaaten der Ukraine sagte er, man müsse damit rechnen, dass die russischen Luftangriffe mit sinkenden Temperaturen zunehmen. Deutschland werde daher unter anderem dringend benötigte Abfangraketen für das Patriot-System liefern. Pistorius appellierte an die Verbündeten, ebenfalls ihre Bestände zu prüfen. Nach den Gesprächen der amerikanischen Unterhändler Witkoff und Kushner in Moskau und Kiew am Wochenende haben heute US-Präsident Trump und Russlands Staatschef Putin telefoniert. Das Büro von Israels Ministerpräsident Netanyahu hat einen Pressebericht als falsch bezeichnet, wonach der Regierungschef vor dem Angriff am 7. Oktober 2023 gewarnt worden sei. Laut der Zeitung Haaretz hatte der Präsident der Vereinigten Arabischen Emirate, Al-Nahyan, den israelischen Ministerpräsidenten anderthalb Wochen vor dem Angriff gewarnt, dass die palästinensische Terrororganisation Hamas einen größeren Einsatz plane. Die israelische Opposition übte scharfe Kritik am Ministerpräsidenten. Ende Oktober wird in Israel ein neues Parlament gewählt. Israel hat wegen Großbritannien Sanktionen gegen Siedlungen im Westjordanland Gegenmaßnahmen verkündet. So werde das britische Konsulat in Jerusalem geschlossen, sagte Außenminister Saar in Jerusalem. Zudem dürfen 12 britische Politiker und Aktivisten nicht mehr nach Israel einreisen, darunter der frühere Labour-Vorsitzende Corbyn. Zuvor hatte Großbritannien ein Verbot für die Einfuhr von Waren aus illegalen israelischen Siedlungen im Westjordanland verkündet. Außenminister Miliband betonte ausdrücklich das Existenzrecht Israels. Es gehe jedoch darum, die Möglichkeit zu einer Zwei-Staaten-Lösung am Leben zu erhalten. Iranische Medien haben mehrere Explosionen auf der Insel Kerk im Persischen Golf sowie nahe der Hafenstadt Jask an der Straße von Hormuz gemeldet. Die Explosionen seien auf verschiedenen Teilen der Insel Kerk zu hören gewesen, darunter auch im Hafengebiet. Ein iranischer Tanker sei von einer US-Rakete getroffen worden. Es habe keine Verletzten gegeben, hieß es. Die US-Seite bestätigte Angriffe auf mehrere iranische Tanker, nachdem es erneut zu versuchten Raketenangriffen auf ein US-Kriegsschiff gekommen sei. Als Reaktion kündigte die iranische Revolutionsgarde Vergeltung gegen Schiffe in kuwaitischen und bahrainischen Häfen an, auf denen sich Amerikaner befinden. Die Insel Kerk ist von strategischer Bedeutung. Ein großer Teil der iranischen Ölproduktion wird von dort verschifft. Nach einem Jahr als Präsidentin der UNO-Generalversammlung hat die frühere Bundesaußenministerin Baerbock den Vorsitz turnusgemäß abgegeben. In ihrer Abschiedsrede sagte sie, es sei klar, dass es dringenden Reformbedarf gebe. Ohne die Vereinten Nationen stünde jedoch kein Land der Welt besser da. Ihr Nachfolger Rahman aus Bangladesch steht nun ebenfalls für ein Jahr an der Spitze des Gremiums der 193 Mitgliedstaaten. Baerbock lehrt künftig an der Columbia-Universität in New York. Nach den Anschlägen auf Umspannwerke und Sabotageversuchen an der Stromversorgung in mehreren Bundesländern ist der gesuchte Tatverdächtige festgenommen worden. Er wurde nahe dem Kraftwerk Weißweiler in Nordrhein-Westfalen gefasst, wie die Polizei in Köln und die Staatsanwaltschaft im brandenburgischen Cottbus mitteilten. Der 48-Jährige steht im Verdacht, für mehrere Anschläge auf die Stromversorgung in Brandenburg, Nordrhein-Westfalen und Sachsen verantwortlich zu sein. Auf seine Spur kamen die Ermittler durch Bekennerschreiben, die mit seinem Namen und seiner Adresse gezeichnet waren. Darin wurde angegeben, die Aktionen richteten sich gegen die Verstromung fossiler Energieträger. In der Fußball-Champions League hat Borussia Dortmund gegen den FC Villarreal aus Spanien gewonnen. Der BVB setzte sich zu Hause mit 3:2 durch. Die deutschen Basketballerinnen haben erstmals das Viertelfinale bei einer Weltmeisterschaft erreicht. Sie besiegten in Berlin Südkorea mit 94:56. Im Viertelfinale am Donnerstag trifft das Team von Bundestrainer Olaf Lange auf Europameister Belgien. Und hier noch einmal die Übersicht. Die schlechten Leistungen deutscher Schüler beim PISA-Test sorgen in der Politik für Diskussionen. Nach den deutlichen Verlusten der CDU bei der Landtagswahl in Sachsen-Anhalt ist Spitzenkandidat Schulze mit knapper Mehrheit zum neuen Fraktionschef gewählt worden. Die Polizei hat nach den Attacken auf das Stromnetz in mehreren Bundesländern einen Tatverdächtigen festgenommen. Das Wetter. In der Nacht von Nordwesten ausgreifend schauerartiger Regen, später dann Auflockerungen, im Süden teils kräftige Gewitter. Abkühlung auf 18 bis 10 Grad. Morgen unterschiedlich bewölkt, im Südwesten mehr Sonne, im Norden und Westen vor allem ab mittags einzelne Schauer oder Gewitter. Höchstwerte 17 bis 22 Grad. Die weiteren Aussichten, am Donnerstag Wechsel aus Sonne und Wolken, im Südwesten sonnig, 17 bis 23 Grad. Das waren die Nachrichten.
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2: Mit Stefan Heinlein für Sie am Mikrofon. Willkommen zu dieser letzten Sendung des heutigen Tages, an dem der Wahlsonntag im kleinen Bundesland Sachsen-Anhalt weiter auch in der großen Hauptstadt nachhallt. Die Selbstreflexion der Parteien wird noch einige Zeit in Anspruch nehmen. Ungewohnt selbstkritisch auch die Worte des Bundeskanzlers. Der Schock über die herben Verluste seiner CDU haben das politische Selbstvertrauen der Christdemokraten spürbar erschüttert. In Magdeburg indes ist weiter offen, wie die AfD eine Mehrheit im Landesparlament erreichen will. Die Suche nach einem Bündnispartner dürfte schwierig werden. Hinter den Kulissen haben die Gespräche offenbar bereits begonnen, doch keine andere Partei hat bislang offen Interesse an einer Zusammenarbeit signalisiert. Unterdessen Stühlerücken bei der CDU Sachsen-Anhalt, Niklas Ottersbach.
3: Es hat rund 2,5 Stunden gedauert. Die neue, auf 15 Abgeordnete zusammengeschrumpfte CDU-Fraktion wählt einen neuen Vorsitzenden. Ministerpräsident Sven Schulze hat seinen Hut in den Ring geworfen, genauso wie der alte Fraktionschef Guido Heuer. Es war knapp, sagt Sven Schulze, der nun neben seinem Ministerpräsidentenamt an der Fraktionsspitze steht.
4: Das kann ich sagen, es war 8-7, das ist also das knappestmögliche Ergebnis. Das deutet auch ganz klar darauf hin, das habe ich eben auch nochmal gesagt, dass es hier zwei Kandidaten gab, die, das haben auch mehrere Wortmeldungen so gesagt, die beide hervorragend geeignet sind.
3: Der abgewählte CDU-Fraktionschef Guido Heuer hat sich neben Sven Schulze gestellt und klargemacht, nach dieser knappen Entscheidung bleibe kein böses Blut zurück. Von einer gespaltenen Fraktion könne keine Rede sein.
5: Nein, da bleibt nichts zurück. Ich bin ein Demokrat und habe Sven Schulze und dem neu gewählten Geschäftsführer und Fraktionsvorstand gratuliert. Und ich werde meine Rolle als Abgeordneter und Teil dieser Fraktion natürlich demokratisch erfüllen.
3: Hört man sich in der CDU-Fraktion abseits der Mikrofone um, erfährt man, die neue CDU-Fraktion sei nach dieser Kampfkandidatur längst noch nicht geeint. AfD-Spitzenkandidat Ulrich Siegmund hatte nach dem Wahlsonntag spekuliert, dass es möglicherweise Abweichler in der CDU-Fraktion gibt. 3 Sitze fehlen der AfD zur Mehrheit im Magdeburger Landtag. Die AfD sprach von möglichen Überläufern. Das weist CDU-Fraktionschef und Ministerpräsident Sven Schulze zurück. Genauso wie eine auch immer geartete Kooperation mit der AfD.
4: Es wird von uns, von Seiten der CDU, von allen 15 Abgeordneten keinerlei Gespräche geben.
3: Der neue CDU-Fraktionschef Sven Schulze geht zum Angriff über und kritisiert die AfD, die im Wahlkampf noch davon sprach, nur mit absoluter Mehrheit regieren zu wollen, sich aber aktuell mit dem BSW arrangiere.
4: Ich bin ziemlich sicher, dass spätestens nach der Landtagswahl in Mecklenburg-Vorpommern die AfD und BSW die Wahrheit sagen werden, dass sie sich längst geeinigt haben, wie das kommen soll. Die AfD hat natürlich ein Erklärungsproblem, ein Glaubwürdigkeitsproblem, weil es hier nicht nur um Wahlkampf geht, sondern jetzt geht es zum ersten Mal auch, dass man die vielen Wählerinnen und Wähler letzten Endes getäuscht hat. Das natürlich vor der so wichtigen, aus deren Sicht Landtagswahl in Mecklenburg-Vorpommern zu machen, wird die AfD nicht tun.
3: Ministerpräsident Sven Schulze rechnet damit, dass bereits zur konstituierenden Sitzung des neuen Landtags Anfang Oktober ein AfD-Ministerpräsident gewählt wird mit den Stimmen des BSW. Die BSW-Fraktion wiederum hat sich heute zum ersten Mal getroffen und sich die Abgeordnetenbüros im Landtag angeschaut. Neuer Fraktionschef ist Thomas Schulze, der auch auf mehrfache Nachfrage nicht ausschließen will, mit der AfD zu koalieren, was das BSW im Wahlkampf noch ausgeschlossen hat.
6: Also in erster Linie ist das BSW gewählt worden, weil die Menschen einen Politikwechsel haben wollen. Wie das im Einzelnen dann aussehen wird, das werden wir sehen. Dazu sind wir auch noch gar nicht in der Lage, da Ihnen heute Antworten zu geben, weil sich die Fraktion auch gerade erst gebildet hat und wir in die politische Inhaltsdebatte untereinander auch jetzt erst in den nächsten Tagen gehen werden.
3: Die AfD selbst hat derweil per Post Gesprächsangebote an alle Fraktionen versandt. Am Donnerstag will sich die neue 39-köpfige AfD-Fraktion zum ersten Mal im Landtag treffen.
2: Niklas Ottersbach. Vor der Doppelwahl in Berlin und Mecklenburg-Vorpommern in knapp 2 Wochen wird es also vermutlich kaum einen Durchbruch bei den Verhandlungen in Magdeburg geben. Auch die Debatte über mögliche inhaltliche und personelle Konsequenzen auf Bundesebene dürfte in den kommenden Tagen bei den Parteien eher verhalten geführt werden. Doch es gibt einige Wortmeldungen, die zumindest aufhorchen lassen. Aus Berlin, Frank Capellan.
7: Saskia Ludwig ist immer wieder als scharfe Kritikerin des eigenen Parteivorsitzenden aufgefallen. Die CDU-Bundestagsabgeordnete aus Brandenburg hat die Brandmauer zur AfD in Frage gestellt, sich auch mit Blick auf Sachsen-Anhalt für eine punktuelle Zusammenarbeit mit den Rechtspopulisten ausgesprochen. Muss Friedrich Merz nun fürchten, dass sie in den eigenen Reihen auf weiter wachsenden Rückhalt stoßen wird? Ludwig blickt auf die kommenden Wahlen und stellt den eigenen Parteivorsitzenden in Frage.
8: Ganz klar, wenn wir in Mecklenburg-Vorpommern auch nur ansatzweise das Ergebnis sehen, was jetzt vorausgesagt wurde, denke ich, dass es eben nicht nur in den Ländern Konsequenzen geben wird, dann muss es auch auf Bundesebene Konsequenzen geben.
7: Im Gespräch mit Welt TV macht die Christdemokratin klar, dass sie es für völlig daneben hält, nach dem Wahlerfolg der AfD die Diskussion über ein Parteiverbot zu befeuern. Hendrik Wüst, CDU-Regierungschef in Nordrhein-Westfalen, hatte gestern einen entsprechenden Vorstoß unternommen. Doch Saskia Ludwig stößt sich auch an der Drohung des Bundeskanzlers, eine mögliche AfD-Regierung in Sachsen-Anhalt notfalls auch über den sogenannten Bundeszwang zur Umsetzung von Bundesgesetzen zu bringen. Friedrich Merz betont:
9: Das Grundgesetz gilt auch in Sachsen-Anhalt. Auch ein Land wie Sachsen-Anhalt ist verpflichtet, sich in den wesentlichen Teilen der Politik, die der Bund bestimmt, bundestreu zu verhalten.
8: Also ich finde diese Rhetorik ehrlich gesagt respektlos. Und ich glaube, dass das nicht gut tut, in dieser Art und Weise nicht nur Angst zu schüren, sondern zu drohen. Und das ist eine Drohung.
7: Hält Saskia Ludwig dagegen. Während sie die Brandmauer zur AfD in Frage stellt, moniert ihr Kollege Sepp Müller am Morgen im Deutschlandfunk, die CDU sei nicht klar genug gewesen bei der Abgrenzung nach links. Friedrich Merz hatte ihn gestern scharf dafür kritisiert, weil Müller vor der Wahl auch eine Tolerierung durch die Linkspartei ausgeschlossen hatte. Der Bundestagsabgeordnete aus Sachsen-Anhalt will nun den noch Ministerpräsidenten Sven Schulze als Landesvorsitzender beerben. Aus Sicht des stellvertretenden Unionsfraktionsvorsitzenden Müller müsse gelten:
10: Wir blinken nicht rechts, wir blinken nicht links. Und darum muss unser Ziel sein, aus der Mitte heraus wieder eine Regierung stellen zu können. Das Angebot hatten wir gemacht. Dafür wurden wir leider abgewählt, vielleicht auch, weil wir nicht klar in dieser Frage waren. Das bedauere ich sehr.
7: Vorkehrungen für eine Machtübernahme der AfD werden unterdessen auch in der Magdeburger Staatskanzlei getroffen. So möchte der scheidende Ministerpräsident Sven Schulze den Vorsitz der Ministerpräsidentenkonferenz an Rheinland-Pfalz weitergeben. Eigentlich wäre Sachsen-Anhalt ab Oktober für ein Jahr am Zuge, möglicherweise also erstmals ein von der AfD regiertes Land. Wegen der ungeklärten Regierungsbildung sei eine ordnungsgemäße Übernahme des Vorsitzes kaum möglich, schreibt Schulze nun an seinen Mainzer CDU-Kollegen Gordon Schnieder. Und der Kanzler? Inwieweit muss Friedrich Merz nach dem Wahldebakel in Magdeburg die Politik im Bund überdenken? Wir können nicht mit dem Kopf durch die Wand, hat der SPD-Chef Lars Klingbeil gestern betont. Reformen lassen sich nicht gegen die Menschen durchsetzen. Hessens Regierungschef Boris Rhein, Christdemokrat, versucht im Weltinterview Brücken zu bauen, auch in Richtung des Koalitionspartners.
11: Das Land braucht Reformen, aber möglicherweise müssen wir auch das Tempo rausnehmen. Und das Wichtigste ist jetzt das, was Wachstum schafft. Wir müssen priorisieren, was Wachstum schafft. Das heißt, die Steuern müssen runter, wir müssen entbürokratisieren, Energie muss preiswerter werden.
7: Wenn es allerdings an die konkrete Umsetzung geht, dürften noch heftige Diskussionen zwischen Union und SPD bevorstehen. Gerade mit Blick auf Entlastungen bei den Energiepreisen besteht große Unklarheit darüber, woher das Geld dafür kommen könnte.
2: Für den Deutschlandfunk aus Berlin, Frank Capellan. Was können 15-Jährige am Ende ihrer Pflichtschulzeit im globalen Vergleich? Das ist die Leitfrage der weltweit größten Schulleistungsuntersuchung PISA. 2001 wurde die erste Studie von der OECD präsentiert und für Deutschland war es ein Schock. Anders als erwartet war man weit von der Top 10 entfernt. Mit umfassenden Bildungsreformen, etwa dem Ausbau von Ganztagsschulen, ging es in den Folgejahren leicht bergauf, doch seit 2015 geht der Weg wieder in die andere Richtung. Heute nun ein neuer PISA-Schock. Claudia van Laak.
12: Da gibt es nichts schön zu reden. Noch nie haben Deutschlands Schülerinnen und Schüler bei einer PISA-Studie so schlecht abgeschnitten. Naturwissenschaften, Lesen und Mathematik. 20% der 15-Jährigen verfügen noch nicht einmal über Basiskompetenzen. Das heißt, sie werden vermutlich später nicht in der Lage sein, die Anforderungen in Ausbildung, Beruf und Alltag zu meistern. Bundesbildungsministerin Karin Prien, CDU.
13: Für Deutschland ist beunruhigend, dass der Kompetenzrückgang im Trend nach unten geht. Und für Deutschland ist darüber hinaus außerordentlich beunruhigend, dass die soziale Schere weiter aufgeht und sich nicht schließt.
12: Nach dem PISA-Schock vor 25 Jahren tat sich etwas in der deutschen Bildungslandschaft. Die Ergebnisse gingen langsam nach oben. Seit 10 Jahren nun lässt sich wieder ein Abwärtstrend beobachten, der sich in der aktuellen Untersuchung fortgesetzt hat. Der Bildungsforscher Samuel Greif ist Leiter des deutschen PISA-Zentrums.
14: Die zentrale Botschaft aus PISA 2025 lautet, in kaum einem anderen OECD-Staat und dann natürlich auch in kaum einem anderen EU-Staat prägen die familiären Voraussetzungen den Bildungserfolg so stark wie in Deutschland.
12: Entscheidend ist dabei nicht, ob die Schüler in Deutschland oder im Ausland geboren sind. Wichtiger sind sozioökonomische Faktoren. Das heißt konkret, nur 2% der Schülerinnen und Schüler aus sozial benachteiligten, armen Familien erwerben hohe Kompetenzen. Karin Prien.
13: Der Befund ist, wir schaffen es weder im unteren Leistungssegment noch im oberen Leistungssegment, dem Potenzial unserer Schülerinnen und Schüler gerecht zu werden. Wir schaffen auch als Deutschland nicht, das Potenzial zu heben bei unseren jungen Menschen, das in ihnen steckt.
12: Wie bereits in den früheren PISA-Studien liegen auch diesmal asiatische Staaten vorn im Ranking. Auch Kanada schneidet gut ab. In Europa ist es Estland. Großbritannien hat sich nach vorne gearbeitet. Bei Ländern mit guten PISA-Ergebnissen fällt auf, sie beginnen sehr früh mit einer gezielten Förderung. Bildungsforscher Samuel Greif stellt fest,
14: dass Problemlagen häufig erst dann sichtbar werden, wenn Jugendliche häufig schon den Anschluss verloren haben und dann kommen wir so ein bisschen in ein nachträgliches Reparieren. Aber wenn wir früh anfangen, können wir zum einen noch viel mehr erreichen und gleichzeitig das natürlich auch viel effizienter machen. Das machen andere Staaten einfach deutlich konsequenter und systematischer. Und das ist aus unserer Sicht einer der zentralen Gründe.
12: Sorgen bereitet den PISA-Forschern ein zunehmendes generelles Desinteresse an Bildung. Sowohl in den Elternhäusern als auch bei Schülerinnen und Schülern. Der Einfluss von Social Media wird immer größer. Jugendliche lesen Texte nur noch oberflächlich, geben schnelle, aber falsche Antworten. Und sie haben keine Ausdauer. Zeigt sich kein schneller Erfolg, geben sie auf. Bundesbildungsministerin Prien fordert deshalb, eine Altersbegrenzung für Social Media schnell umzusetzen.
2: Soweit der Bericht von Claudia van Laak. Und über die neue PISA-Studie kann ich jetzt reden mit dem CDU-Bildungspolitiker Michael Hose. Guten Abend, Herr Hose.
15: Schönen guten Abend.
2: Seit 2015 werden die PISA-Ergebnisse immer schlechter. Was sind die Gründe aus Ihrer Sicht? Und wenn man es hat kommen sehen, warum arbeitet man nicht seit 2015, das sind über 10 Jahre, dagegen an?
15: Das ist eine berechtigte Frage und die gemeinsame Kraftanstrengung zwischen Land und Bund, zwischen den Bundesländern und der Bundesregierung, die ist überfällig, die ist auch notwendig und die hätte man sicherlich auch schon früher beginnen können. Wir haben abfallende Ergebnisse, weil wir sowohl Probleme haben bei den Schülerinnen und Schülern, die Schwierigkeiten beim Lernen haben, aber eben auch keine wirkliche Spitze mehr ausbilden können. Wir haben also überall Probleme und wir haben über alle Bundesländer hinweg Probleme. Ich glaube aber erst jetzt auch mit Karin Prien als Bundesbildungsministerin, aber auch durch die Bereitschaft der Bundesländer zusammenzuarbeiten, können wir wirklich endlich was substanziell tun. Ja, das hätte man früher beginnen müssen, aber jetzt geht es, glaube ich, wirklich mal los.
2: Es klingt in Ihren Antworten ein wenig an, welche Rolle spielt der deutsche Bildungsföderalismus, also die Zuständigkeit der Bundesländer für die Bildung, für die Schulen und eben das Fehlen eines bundeseinheitlichen Lehrplans.
15: Ich glaube, dass unser Bildungsföderalismus gut funktioniert hat und auch weiter gut funktionieren kann, so würde ich es mal formulieren. Früher war es nur so, dass einige Bundesländer sagen konnten, wir sind halt deutlich besser als andere. Jetzt haben wir eben erlebt und nicht erst seit PISA, dass alle schlechter werden. Manche werden nicht ganz so stark schlechter, manche stabilisieren sich sogar, wie zum Beispiel Hamburg. Und das ist der Unterschied zu früher. Früher konnten einige Bundesländer sagen, okay, komm, wir sind sozusagen die Vorbilder, das kann jetzt keiner mehr sagen. Und ich nehme auch wahr, Und das hat vielleicht auch damit zu tun, dass die Union in den letzten Jahren viele dieser Bildungsministerien übernommen hat, nachdem wir eine Zeit lang fast gar keinen Landesminister mehr gestellt haben, dass es jetzt da auch mehr Gemeinsamkeit gibt. Aber auch bei den Kollegen der anderen Parteien merke ich jetzt, sie haben verstanden, wenn wir Deutschland in Bildungsfragen voranbringen müssen wollen, dann müssen wir unbedingt zusammenarbeiten.
2: Es hilft ja oft zu schauen bei den Ländern oder bei den Menschen auch, egal, die es besser machen, die bessere Ergebnisse erzielen. Und wenn wir jetzt bei den PISA-Spitzenreitern uns umschauen, Japan, Singapur oder Estland, da gibt es landeseinheitliche nationale Lehrpläne. Das scheint ja dann doch eine recht zentrale Rolle zu spielen.
15: Also das ist etwas, wo ich Ihnen nicht so einfach recht geben würde. Was man braucht, ist eine gemeinsame Kraftanstrengung, ist ein gemeinsames Verständnis dafür, dass das wichtig ist. Aber wir haben durchaus auch Systeme, wo es eine starke Regionalisierung gibt. Also wir haben natürlich immer die Ideebildung ist wichtig in diesen Ländern und wir haben auch genug Ressourcen. Aber wir haben eben auch in diesen Ländern teilweise viel mehr Verantwortlichkeit vor Ort für Schulen. Wir haben auf Länderebene die Verantwortung, aber die Verantwortung bei den Schulen, bei den Landkreisen, die ist eben noch nicht so stark ausgeprägt. Und das wäre auch eine Antwort, die ja gerade gegeben wird, dass wir natürlich eine nationale Kraftanstrengung brauchen, dass wir aber den Schulen vor Ort, den Entscheidungsträgern vor Ort auch mehr Kompetenz geben müssen.
2: Jetzt haben Sie gesagt, in einer Ihrer ersten Antworten, jahrelang wurde zu wenig gemacht, zu spät losgelegt. Aber jetzt mit Karin Brien geht es richtig los. Was geht denn jetzt richtig los? Was hat Karin Brien als Bildungsministerin, die ja nicht zuständig ist für die Lehrpläne in den Bundesländern, im Köcher, damit es wieder aufwärts geht mit unseren Schülern und auch bei der nächsten PISA-Studie die Noten dann wieder besser werden?
15: Auf Bundesebene mit Karin Brien und mit den vielen Landesministern ist eine neue Qualität der Zusammenarbeit zwischen Bund und Ländern entstanden. Die Länder arbeiten stärker zusammen als früher und der Bund wird da auch mitgenommen. Jetzt gibt es einen klaren Roadmap-Prozess, es gibt klare Handlungsfelder, es gibt auch Geld im System. Wir haben jetzt erst von der Bundesregierung einen Gesetzentwurf bekommen, der sich mit der frühkindlichen Bildung, also Kindergarten, wie man bei uns in Thüringen sagt, beschäftigt und dort eben auch ganz klare gemeinsame Standards festlegt. Es war ja in der Vergangenheit tatsächlich das Problem, dass man sich schwer getan hat, diese Standards zu definieren. Das erleben wir jetzt im frühkindlichen Bereich, das erleben wir aber auch in der Schule immer stärker. Und diese gemeinsamen Standards, das ist eben auch die Versöhnung sozusagen zwischen dem Föderalismus und den einheitlichen Standards, wie Sie sie jetzt bundesweit fordern oder den einheitlichen Lehrplan. Ich glaube, dass gemeinsame Standards genauso gut funktionieren können wie ein einheitlicher Lehrplan. Und diesen Beweis müssen wir jetzt natürlich antreten. Für mich besonders wichtig ist, dass wir darüber reden, wie wir die Leitungsqualität an den Schulen verbessern. Für mich ist besonders wichtig, dass wir über Themen wie Selbstregulation reden, dass Schüler eben lernen, mit den Krisen dieser Welt umzugehen. Wir haben ja auch bei der mentalen Gesundheit große Probleme. Also Bildung wird viel umfassender betrachtet. Das ist eben auch Deutsch, Mathe, das ist total wichtig. Aber Schule ist eben auch viel mehr als früher ein Lebensraum, wo Schüler eben auch lernen müssen, mit den Herausforderungen unserer Zeit umzugehen.
2: Ein Punkt, den Sie jetzt nicht angesprochen haben, aber seit Jahren, nicht erst seit dieser PISA-Studie immer wieder hervorgehoben wird, dass in Deutschland die soziale Herkunft von zentraler Bedeutung ist für den Bildungserfolg. Dass es da große Unterschiede gibt. Also wenn zu Hause vorgelesen wird oder wo nicht immer nur der Fernseher läuft oder ständig am Handy gescrollt wird, der hat es leichter in der Schule, hat bessere Ergebnisse beim Lesen, aber auch bei Mathe und anderen Dingen. Was kann Karin Brien, was kann die Bundesbildungsministerin zusammen mit ihren Kolleginnen und Kollegen unternehmen, um diese sozialen Defizite auszugleichen?
15: Also erstmal ist das für eine Gesellschaft nicht hinnehmbar, was wir da sehen. Also das muss man mal ganz klar sagen. In Deutschland ist ja der Zusammenhang nochmal gestiegen zwischen Elternhaus und den Bildungsfolgen der Kinder. Das geht nicht, weil das individuelle Lebenschancen zerstört und auch gesellschaftlich zu ganz großen Problemen führt. Wir sehen ja vor allen Dingen, ich war Schulleiter einer sogenannten Problemschule, auch wenn ich diesen Begriff nicht besonders gelungen finde. Aber wir sehen eben dort, wie Schulabbrecherquoten, wie Lebenschancen einfach zerstört wird. Das können wir nicht länger hinnehmen. Wir haben ja mit dem Stadtchancenprogramm, wo viele, viele Milliarden von Land und Bund in die Hand genommen werden, um eben gerade Schulen in diesen Lagen zu unterstützen, schon seit einiger Zeit ein ganz klares Programm. Und wie gesagt, wir haben jetzt auch eine frühkindliche Bildung, mehrere Milliarden, die unterwegs sind, um eben genau auch hier wieder bei den Schulen anzusetzen, bei den Kindergärten, Kindertagesstätten anzusetzen, wo besondere Herausforderungen unterwegs sind. Das ist zum Beispiel das Thema auch Sprachförderung, weil wir doch sehen, dass viele Kinder, die in die Schule kommen, eben nicht über die notwendigen Sprachkompetenzen verfügen. wir sehen das Thema Selbstregulation, wo wir arbeiten müssen.
2: Und jetzt noch eine kurze Frage. Heute bei PISA für Deutschland, ja sagen wir eine 4-. Und wie lange wird es dauern, bis aufgrund dieser Maßnahmen, die Sie jetzt beschrieben haben, zumindest wieder ein befriedigend herauskommt?
15: Nach dem letzten PISA-Schock 2001 haben wir es innerhalb von knapp 10 Jahren geschafft, uns wirklich deutlich nach vorne zu arbeiten. Und man muss ehrlich sein, das wird alles nicht von heute auf morgen gehen. Aber ich erwarte schon, dass wir in den nächsten 5 Jahren eine Trendwende sehen. Und wenn wir das richtig gut machen, wenn diese Zusammenarbeit weitergeht, wenn wir auch als Gesellschaft Bildung immer noch als das Wichtigste begreifen und wir als Politik natürlich auch die notwendigen Ressourcen reinstecken. Und bei allem bin ich sehr optimistisch. Dann glaube ich, dass wir in 10 Jahren alle Potenziale haben. Denn Deutschland hat diese Schülerinnen und Schüler, hat die Lehrerinnen und Lehrer, die das können, auf jeden Fall wieder ins vordere Drittel zu kommen.
2: Und das Interview mit dem CDU-Bildungspolitiker Michael Hose haben wir am Abend aufgezeichnet. Allen Seiten ist also klar, ohne mehr Geld für Schulen und ein breiteres Bildungsangebot wird es kaum möglich sein, die heute erneut von der PISA-Studie benannten Mängel im deutschen Bildungswesen zu beheben. Doch die Spielräume sind eng. Renten und Soziales, aber auch Verteidigung und Sicherheit sind die mit Abstand größten Posten im Bundeshaushalt. Trotz neuer Rekordschulden ist der politische Verteilungskampf deshalb lang und zäh. Heute zu hören am ersten Tag der Haushaltsdebatte im Bundestag. Aus Berlin, Jörg Münchenberg.
16: Es war heute der Versuch einer Mutmacherrede von Finanzminister Lars Klingbeil, SPD, wohl auch als Reaktion auf den Wahlerfolg der AfD in Sachsen-Anhalt am zurückliegenden Wochenende. Deutschland, so der Finanzminister, sei trotz aller Probleme auf einem guten Weg.
17: Vertrauen entsteht nicht dadurch, dass Politik den Menschen sagt, sei zuversichtlich. Vertrauen entsteht, wenn sich tatsächlich etwas verändert, wenn die Brücke wieder steht, wenn der Zug wieder pünktlich fährt, wenn die Schule saniert ist, wenn der Arbeitsplatz wieder sicher ist, wenn die Menschen spüren, dieses Land kriegt es hin. Und genau darum geht es bei unserem Haushalt. Wir bauen, wir reformieren, wir machen Deutschland sicherer. Deutschland hat allen Grund, an seine eigene Stärke zu glauben.
16: 555 Milliarden Euro umfasst der Etat, fast 6% mehr als in diesem Jahr. Die Investitionen liegen bei fast 120 Milliarden. Gleichzeitig steigt aber auch die Neuverschuldung rasant an. Rechnet man Kernhaushalt, die neuen Kredite aus dem Sondervermögen für Infrastruktur und Klimaneutralität und die Ausgaben für die Bundeswehr zusammen, dann liegt die Neuverschuldung bei über 200 Milliarden Euro. Nicht schön, aber notwendig, meint dazu der Finanzminister.
17: Ich will das hier sehr klar sagen. Die schwarze Null wurde zu einem Fetisch, als wir wegen der Zinsen, die fast bei Null lagen, hätten investieren können. Das haben wir verschlafen, aber diese Regierung holt das heute auf, liebe Kolleginnen und Kollegen.
16: Doch selbst der Koalitionspartner sieht hier Korrekturbedarf. Matthias Mittelberg etwa, immerhin Fraktionsvize, meinte heute, ja, es sei gut, so viel zu investieren, aber letztlich werde zu wenig gespart.
18: Dass wir bei 640 Milliarden Ausgaben über alle Haushalte, Sondervermögen, Bereichsausnahme hinweg 204 Milliarden nur über neue Kredite finanzieren, das ist ein Sachverhalt, der wirklich ernst zu nehmen ist. 32% Kreditfinanzierungsrate dürfen kein Dauerzustand sein.
16: Selbst der Bundesrechnungshof hatte die hohe Schuldenlast kritisiert. Eine Steilvorlage auch für Michael Espendiller, den haushaltspolitischen Sprecher der AfD, der heute vor den Folgen dieser Schuldenpolitik warnte.
19: In diesem Entwurf stehen 41 Milliarden Euro alleine für die Zinsen. Das ist mehr als die Ministerien für Gesundheit, Bildung, Familie, Wirtschaft, Justiz, Digitales und Umwelt zusammen zur Verfügung haben. 6 Ministerien, die wir nur für die Zinsen ausgeben.
16: Sebastian Schäfer von den Grünen wiederum hielt der Koalition Buchungstricks vor. Die Investitionsquote sei in Wirklichkeit viel niedriger als angegeben. Zugleich werde bei den Falschen gespart.
20: Beim Wohngeld soll gekürzt werden. Beim Elterngeld, der Kindersofortzuschlag, 25 Euro im Monat für die Kinder, die in den allerärmsten Familien groß werden. Der soll ersatzlos gestrichen werden.
16: Dietmar Bartsch von der Linkspartei meinte wiederum in Richtung Regierungsbank, er sei kein Gegner von Investitionen, aber 1 Billion Euro Schulden sei schlicht Wahnsinn.
2: Zum Auftakt der Haushaltswoche ein Bericht von Jörg Münchenberg. Und nun weitere Berichte vom Tag in aller Kürze. Eine Woche nach Anschlägen auf Umspannwerke in Brandenburg und Nordrhein-Westfalen hat die Polizei heute einen dringend Tatverdächtigen in der Nähe eines Kraftwerks unweit von Aachen festgenommen. Jonas Panning.
0: Es war heute Vormittag um 10.22 Uhr, als der Polizei ein Mann auffiel, nachdem sie tagelang gesucht hatte, namentlich und mit mehreren Fotos. Er war auf einem Feldweg entlang der Autobahn unterwegs und verbrachte dort offenbar nicht in friedlicher Absicht die letzten Sommertage. Beate Padels vom Polizeipräsidium Brandenburg.
21: Die Polizei Brandenburg wurde heute Vormittag informiert von den Kollegen aus Nordrhein-Westfalen, dass dort der gesuchte 48-jährige Tatverdächtige festgenommen werden konnte. Bei seiner Festnahme hat er Sprengmittel bei sich geführt, also weitere Sprengmittel. Und in der Nähe konnte auch ein Zelt festgestellt werden von den Kollegen, in denen sich ebenfalls weitere Sprengmittel befanden.
0: In Jenschwalde im Süden Brandenburgs war es am Dienstag vergangener Woche in den frühen Morgenstunden zu einem ersten Sabotageakt auf ein Umspannwerk gekommen. Am Abend folgte ein zweiter in Nordrhein-Westfalen. Mehrere Kraftwerksblöcke mussten daraufhin vom Netz genommen werden. Am Donnerstag gingen dann bei mehreren Medien Bekennerschreiben ein. Diese enthielten den Namen des Tatverdächtigen und seine Adresse im nordrhein-westfälischen Gevelsberg. Polizeisprecherin Beate Padels.
21: Wir gehen auf jeden Fall davon aus, dass die Bekennerschreiben authentisch sind. Nichtsdestotrotz bleibt immer ein kleines Restrisiko. Das ist jetzt Bestandteil der Ermittlungen, das auch noch auszuwerten.
0: Seit Freitag war nach dem Mann gesucht worden, unter anderem am Wochenende mit einem Großeinsatz im Hambacher Forst im rheinischen Braunkohlerevier, einem Symbol der Klimabewegung. Bei dem 48-jährigen Tatverdächtigen handelt es sich um einen deutschen Staatsbürger. In einem der insgesamt drei Bekennerschreiben ist davon die Rede, dass nicht das Land angegriffen werde, sondern die fossile Brennstoffindustrie. Der Absender bezeichnet sich zudem als Einzeltäter. Davon gehen momentan auch die Ermittler aus.
2: Mit Angriffen auf Ölanlagen im Süden Saudi-Arabiens verschärft die vom Iran unterstützte Houthi-Miliz den Konflikt mit dem reichen Nachbarland. Nina Amin.
22: Die jemenitische Houthi-Miliz hat Saudi-Arabien angegriffen. Bei den Attacken wurden nach Angaben saudischer Behörden neben Energieeinrichtungen auch zivile Orte im Süden des Königreichs getroffen. Mehr als 70 Menschen seien verletzt worden, Frauen und Kinder unter den Opfern, heißt es von einem Sprecher des saudisch angeführten Militärbündnisses. Das Bündnis kämpft seit Jahren im Jemen gegen die Houthi. Die Houthi bestätigen, dass sie das benachbarte Saudi-Arabien mit Drohnen und Raketen angegriffen haben. Das sei die Antwort auf etwa 120 saudische Luftangriffe im Jemen in den vergangenen Tagen, sagte deren Sprecher. Die Miliz wirft Saudi-Arabien unter anderem vor, ein Gefängnis aus der Luft attackiert zu haben. Dabei sollen mehrere Menschen getötet worden sein. Unabhängig überprüfbar sind die Angaben nicht. Saudi-Arabien äußerte sich zunächst nicht. Im Jemen kämpfen die vom Iran unterstützten Houthi schon mehr als 10 Jahre gegen die Regierung, die von Saudi-Arabien unterstützt wird. Im Zuge des Iran-Kriegs ist dieser Krieg wieder neu aufgeflammt. Nach Angaben der Internationalen Organisation für Migration sind 18.000 Menschen auf der Flucht vor den jüngsten Kämpfen.
2: Die Zahlen der Opfer von Streumunition ist im vergangenen Jahr drastisch gestiegen, so das Ergebnis einer heute veröffentlichten Studie aus Genf, Sandra Bigger.
23: Demnach wurden 2025 weltweit mindestens 1063 Menschen durch Streubomben getötet oder verletzt. Das sind mehr als dreimal so viele wie im Jahr zuvor. 87% der Opfer seien Zivilistinnen und Zivilisten gewesen. Besonders stark betroffen die Ukraine. Hier wurden laut Streubombenmonitor mindestens 927 Opfer registriert, mehr als viermal so viele wie noch ein Jahr zuvor. Die Hilfsorganisation Handicap International, die an dem Bericht beteiligt ist, warnt auch vor den langfristigen Folgen der Waffen. Viele der kleinen Sprengkörper zündeten beim Einschlag nicht und blieben deshalb oft jahrzehntelang als Blindgänger im Boden. Allein durch solche Blindgänger seien im vergangenen Jahr in 9 Ländern Menschen getötet oder verletzt worden, unter anderem in Syrien, der Ukraine, Laos und Afghanistan. Der Streubombenmonitor wird jährlich von der Internationalen Koalition gegen Streumunition herausgegeben, einem weltweiten Bündnis von Nichtregierungsorganisationen. In den Bericht fließen unter anderem Opferzahlen von Regierungen und staatlichen Stellen, Daten der Vereinten Nationen und Informationen von Minenräumorganisationen ein.
2: Eine Regeländerung zum Schutz vor verfassungsfeindlichen Mitarbeitern im Rheinland-Pfälzischen Landtag ist rechtens. So heute die Entscheidung des Verfassungsgerichtshofes in Koblenz. Max Bauer.
1: Gegen die Regelung, dass verfassungsfeindliche Mitarbeiter von Abgeordneten und Fraktionen von der staatlichen Finanzierung ausgeschlossen werden können, hatte die AfD-Landtagsfraktion geklagt. Sie meinte, die Zuverlässigkeitsprüfung für Abgeordnetenmitarbeiter und die Streichung der staatlichen Gelder für verfassungsfeindliche Mitarbeiter verstoße gegen die Rechte von Abgeordneten. Denn nach der Regelung würde schon eine AfD-Mitgliedschaft eines Mitarbeiters ausreichen, dass die Gelder gestrichen werden. So sei die Regelung aber nicht zu verstehen, urteilte nun der Verfassungsgerichtshof Rheinland-Pfalz und wies die Klage der AfD ab. Der Gerichtshof sagt, die staatlichen Gelder würden nicht schon gestrichen, weil ein Mitarbeiter einer bestimmten Partei angehört. Es finde jeweils eine Einzelfallprüfung statt, ob ein Mitarbeiter verfassungsfeindlich und damit unzuverlässig sei. Die gesetzliche Regelung, dass verfassungsfeindliche Mitarbeiter nicht staatlich finanziert werden, sei gerechtfertigt. Sie verbiete gerade nicht, solche Mitarbeiter zu beschäftigen, sondern ermögliche nur, die staatlichen Mittel zu streichen. Die wehrhafte Demokratie berechtige und verpflichte dazu, das Parlament vor Verfassungsfeinden zu schützen.
2: Nach einem Jahr als Präsidentin der UN-Generalversammlung hat die frühere Bundesaußenministerin Annalena Baerbock heute den Vorsitz turnusgemäß abgegeben. Giselle Ucker.
4: Annalena Baerbock hatte sich vorgenommen, die finanziell angeschlagenen Vereinten Nationen durch Reformen fit für die Zukunft zu machen. Als Präsidentin der UN-Generalversammlung konnte sie hautnah miterleben, wie Doppelstrukturen, Bürokratie und zu viele Führungspositionen die 80-jährige Organisation teuer und ineffizient machen. Nicht einmal ein Organigramm habe es gegeben, kritisierte Baerbock im ARD-Interview. Immerhin, einige Reformschritte konnte sie auf den Weg bringen. Besonders wichtig war es Baerbock, den Prozess um die Nachfolge von UN-Generalsekretär Guterres transparenter zu gestalten. Das wichtigste Amt bei den Vereinten Nationen dürfe nicht wieder wie früher unter den Vetomächten ausgemauschelt werden. Baerbock organisierte öffentliche Befragungen der Bewerber und eine Kandidatendebatte. Russland und die USA warfen ihr vor, sie überschreite ihre Kompetenzen. Baerbock wünscht sich außerdem, dass zum ersten Mal eine Frau UN-Generalsekretärin wird. Den Wahlausgang muss sie von heute an aus der Ferne beobachten. Nach einjähriger Amtszeit übergibt sie den hölzernen Sitzungshammer symbolisch an ihren Nachfolger, den ehemaligen Außenminister von Bangladesch, Khalilur Rahman. In den kommenden Jahren arbeitet Baerbock als Professorin an der renommierten Columbia University in New York. Ob dies ein Abschied für immer aus der Politik sein wird, lässt die ehemalige Grünen-Chefin erstmal offen.
2: Der Blick auf den heutigen Börsentag aus Frankfurt, Detlef Landmesser.
5: Der deutsche Aktienmarkt kommt seit Anfang September nicht vom Fleck. Die größte Belastung bleiben die hohen Ölpreise. Heute hat Nordseeöl der Sorte Brent zeitweise fast 100 Dollar pro Barrel gekostet. Dennoch konnte der DAX seine zwischenzeitlichen Verluste aufholen und schloss praktisch unverändert bei 26.007 Punkten. Auch wenn das verarbeitende Gewerbe insgesamt schwächelt, die guten Nachrichten von Deutschlands Elektro- und Digitalindustrie reißen nicht ab. In den ersten 7 Monaten des Jahres hat die Branche fast 13% mehr Aufträge erhalten. Gleichzeitig stieg die vom IFO-Institut gemessene Stimmung der Branche auf den höchsten Stand seit mehr als 3 Jahren. Dieser Aufschwung sei auch kein kurzfristiges Strohfeuer, sondern durch langfristige Investitionen gestützt, so die Wirtschaftsforscher. Angesichts der guten Auftragslage wollen die Unternehmen nun auch wieder mehr Personal einstellen, teilte der Branchenverband ZVEI mit. Gründe für den Aufschwung sind der Ausbau von Rechenzentren, Investitionen in künstliche Intelligenz und die zunehmende Automatisierung in der Produktion. Dem Branchenvertreter Infineon halfen diese guten Nachrichten heute nicht. Wegen einer Abstufung durch Morgan Stanley rutschte die Aktie ans DAX-Ende. Auf der Gewinnerseite stand dagegen Fresenius. Die Schweizer UBS attestiert den Aktien des Gesundheitskonzerns noch erhebliches Aufwärtspotenzial. Im Kleinwerteindex SDAX fiel die Hornbach Holding mit einem Kurssprung auf. Der Baumarktkonzern meldete für das abgelaufene Geschäftsquartal eine robuste Nachfrage.
2: Der Blick auf die Börse von Detlef Landmesser. Während Deutschland bislang nur mit guten Worten und Mahnungen gegen den völkerrechtswidrigen Bau von immer neuen israelischen Siedlungen im besetzten Westjordanland protestiert, gehen andere Länder längst einen Schritt weiter. Sie wollen ein Zeichen setzen gegen die Politik der in Teilen rechtsradikalen Regierung Netanjahu. Großbritannien plant jetzt Sanktionen gegen Waren aus den Farmen und Fabriken der religiös-nationalistischen Siedlerbewegung. Aus London, Christoph Brössel.
3: Bislang hat die neue britische Regierung unter Premier Andy Burnham eher keine außenpolitischen Akzente gesetzt. Der Fokus liegt auf der Innenpolitik. Deswegen ist es umso spannender, nun einen deutlichen Kurswechsel bei der Nahostpolitik zu beobachten. Ed Miliband, der neue Außenminister, trat im Unterhaus vor die Abgeordneten, um Sanktionen gegen israelische Siedlungsgebiete im Westjordanland anzukündigen.
6: Today I announce that the official view of the British government is that the occupation is unlawful.
3: Die Siedlungen im Westjordanland seien gesetzeswidrig, sagte Ed Miliband. Deswegen führt die Regierung einen Importstopp für Güter aus diesen Siedlungen ein. Betroffen dürften vor allem Agrarprodukte sein, wie Datteln. Doch die Regierung geht noch einen Schritt weiter. Wir gehen vor gegen Firmen, die helfen, die Siedlungsgebiete auszubauen. Dazu gehören Bau- und Finanzierungsunternehmen, Immobilienfirmen. In den vergangenen Tagen hatte Miliband das israelische Siedlungsprojekt E1 mit mehr als 1200 geplanten Wohnungen als Überschreitung einer roten Linie bezeichnet. Das Vorhaben durchschneide das Westjordanland und drohe, einen künftigen palästinensischen Staat unmöglich zu machen. Die britische Regierung setzt sich dafür ein, dass auch weiterhin eine Zwei-Staaten-Lösung möglich ist. Außenminister Ed Miliband machte die Ankündigung nicht, ohne darauf hinzuweisen, dass von palästinensischer Seite Verbrechen begangen worden seien. Er erinnerte an die Geiselnahme vom 7. Oktober 2023. Die Ankündigung des Ministers ist eine Neuausrichtung der britischen Außenpolitik. Die Regierung unter Premier Keir Starmer hatte Kritik an der israelischen Siedlungspolitik deutlich milder ausgedrückt. Im Vorfeld der Ankündigung war die britische Regierung bereits massiv kritisiert worden. Der US-Botschafter in Israel, Mike Huckabee, hatte auf X vom Zitat Judenhass der britischen Regierung gesprochen. Möglicherweise auch ein Grund, warum Außenminister Ed Miliband sich gezwungen sah, im Unterhaus auf die eigenen jüdischen Wurzeln hinzuweisen. In der BBC wurde Mike Huckabee gefragt, ob er gewusst habe, dass Ed Miliband Jude sei.
8: No, I was aware of it, yes.
3: Ja, das wusste ich und das ändert nichts an meiner Meinung, was hier vor sich geht. Das ist eine Diskriminierung der israelischen Regierung und der jüdischen Bevölkerung. Huckabee wies darauf hin, dass nun Sanktionen gegen Großbritannien von US-Seite folgen könnten. Er nannte den Schritt der britischen Regierung irrational. Israel hält das Westjordanland seit dem Sechstagekrieg 1967 besetzt. Dort leben rund 3 Millionen Palästinenser und mehr als 500.000 israelische Siedler. Die Siedlungen sind nach dem Völkerrecht illegal.
2: Für den Deutschlandfunk Christoph Brössel. Es war nur eine kurze Atempause für die Menschen in der Ukraine. Nur wenige Stunden nach Abreise der US-Sondergesandten aus Kiew begann erneut der russische Raketenterror gegen zivile Ziele in der Hauptstadt der Ukraine. Der Krieg geht unvermindert weiter. Ein Waffenstillstand ist nicht in Sicht. Aus Kiew, Peter Sawicki.
9: Ein Feuerwehrmann schreitet im Morgengrauen über ein verkohltes Gelände. Seine Kollegen löschen letzte lodernde Flammen. Einsätze wie diese sind in der Ukraine Routine, so wie hier in einem Gewerbegebiet im Süden Kiews. Auch Ihor ist am Dienstagmorgen zur Unglücksstelle gekommen. Seine Firma stellt Solarmodule her. Doch davon ist nicht viel übrig geblieben, sagt er dem TV-Sender Suspilne verbittert. Es war eine schreckliche Explosionswelle. Fenster zerbrachen, Räume wurden beschädigt. Das war nachts, kurz vor 4. Zum Glück war niemand vor Ort, aber wir hatten gerade eine wichtige Lieferung erhalten und große Verluste erlitten. Die Menschen sind nun arbeitslos und dem Staat entgehen Steuern. Einmal mehr wurde die Ukraine in der Nacht und auch tagsüber mit heftigen Luftangriffen überzogen. Dabei stand nach einer kurzen Atempause auch die Hauptstadt wieder unter Beschuss. Nur etwa 24 Stunden nach der Abreise der beiden US-Unterhändler Steve Witkoff und Jared Kushner, die Kiew am Sonntag erstmals besucht hatten. Bereits Montagabend hatte es Drohnenangriffe in Kiewer Vororten gegeben. Allein in der Hauptstadtgegend sind nach lokalen Angaben 5 Tote und mehr als 20 Verletzte zu beklagen. Daneben waren die Region Odessa und die Stadt Kharkiv von den Angriffen stark betroffen. In den frontnahen Gebieten Sumy und Saporischschja geriet die Eisenbahn unter Beschuss. Insgesamt hatte Russland die Ukraine mit mehr als 30 Marschflugkörpern, 160 Drohnen sowie einer nicht näher genannten Zahl an ballistischen Raketen beschossen. Präsident Volodymyr Selenskyj sprach in einem Online-Briefing den Angehörigen der Opfer sein Beileid aus. Er hob aber auch hervor: Allgemein haben unsere Luftstreitkräfte heute sehr gute Arbeit geleistet. Sie haben zwar nur wenige ballistische Raketen abgeschossen, den Grund dafür kennen wir alle. Aber sie haben mehr als 30 Marschflugkörper abgefangen. Die vergangene Nacht hat erneut die Defizite in der ukrainischen Flugabwehr illustriert. Vor allem gegen Moskaus ballistische Raketen sucht Kiew händeringend Gegenmittel. Nach wie vor hofft man auf zusätzliche Munition fürs Patriot-System. Selenskyj nährte zudem die Hoffnung auf eine Fortentwicklung eines landeseigenen antiballistischen Systems. Er dankte Witkow und Kushner erneut für die Gespräche in Kiew. Die US-Vermittler hatten von möglichen Schritten zur Deeskalation im russischen Angriffskrieg gesprochen. Selenskyj deutete an, dass dies etwa das Schwarze Meer betreffen könnte, wo Russland ukrainische Getreideexporte ins Visier nimmt. Getreide und Energie sind schmerzhafte Probleme für die Ukraine und Russland, aber ebenso für die ganze Welt, zum Beispiel für Länder wie Indien, die Emirate, Saudi-Arabien, Ägypten und andere. Wir sind bereit, hier einen Kompromiss zu finden. Aber warten Sie nicht nur auf Kompromisse von unserer Seite. Ob Russland nun zu Konzession bereit ist, bleibt ungewiss. Aus Sicht der Ukraine hat die vergangene Nacht abermals das Gegenteil bewiesen.
2: Die russischen Luftangriffe gehen weiter aus Kiew, Peter Sawicki. Ohne die militärische und finanzielle Unterstützung der USA schwinden die Chancen der Ukraine, auf Dauer Russland die Stirn bieten zu können. Präsident Selenskyj hofft deshalb auf ein baldiges Treffen mit Donald Trump und die Wiederaufnahme gemeinsamer Gespräche mit den USA und Russland noch in diesem Monat. Heute gab es Gespräche auf einer anderen Ebene. Eine virtuelle Sitzung der sogenannten Ukraine-Kontaktgruppe. Klaus Remme berichtet.
7: Für den neuen ukrainischen Verteidigungsminister Chmara war es die erste Beratung im Rahmen der sogenannten Ukraine-Kontaktgruppe. Er untermauerte seinen Appell für militärische Soforthilfe mit den russischen Angriffen durch Marschflugkörper, ballistischen Raketen und jetgetriebenen Shahed-Drohnen allein in der vergangenen Nacht. Von den 32 Cruise Missiles habe man 31 abfangen können. Doch ohne Patriot-Flugabwehrraketen seien die ballistischen Raketen ein Problem. Und die Zeit drängt, bald fallen die Temperaturen. Moskau wird voraussichtlich seine Angriffe auf die Energieinfrastruktur wie in den Vorjahren verschärfen.
10: Ukraine is racing against time. Winter is coming.
7: Der Winter kommt, die Ukraine ist im Wettlauf mit der Zeit, mahnte Bundesverteidigungsminister Pistorius und kündigte Lieferungen aus Bundeswehrbeständen an. Abwehrraketen vom Typ PAC-2 und Luft-Luft-Raketen. Darüber hinaus werde die Lieferung von weitreichender Artilleriemunition finanziert. Die Ukraine wiederum werde weitere Lenkflugkörper vom Typ Iris-T in Deutschland bestellen. Das ermögliche eine zusätzliche Produktionslinie. Pistorius appellierte an die Partner, eigene Lagerbestände zu überprüfen und sich in der Abwägung zwischen der Ukraine und den eigenen Bedürfnissen im Zweifel für Kiew zu entscheiden.
10: Please, if in doubt, decide in favor for Ukraine.
7: Sein ukrainischer Amtskollege Chmara verwies auf mögliche Entwicklungen in den nächsten Monaten. Nach ukrainischen Erkenntnissen plane Moskau die Mobilisierung von zusätzlichen 300.000 Soldaten. Unsere Antwort besteht aus Hochtechnologie und Schnelligkeit, sagte der Minister aus Kiew. Doch dafür benötige man stärkere finanzielle Hilfe. Von den beim NATO-Gipfel angekündigten 70 Milliarden Euro fehlen noch 8 Milliarden, rechnete Chmara vor. Insgesamt betrage die Finanzierungslücke 27 Milliarden Euro. Er hoffe auf Zusagen bis November. Die Ukraine habe über 1.000 Patriot-Flugabwehrraketen bestellt. Die Lieferung werde sich aber über Jahre erstrecken. Wir können denjenigen, die uns jetzt aus eigenen Beständen unterstützen, später helfen, ihre Lager wieder aufzufüllen, so sein Vorschlag.
2: Klaus Remme und zum Abschluss dieser Sendung unsere Presseschau, zusammengestellt von Holger Ruber aus unserer Nachrichtenredaktion, Sprecher Richard Hucke.
11: Zum schlechten Abschneiden Deutschlands in der neuen PISA-Studie schreibt die Frankfurter Rundschau, ginge Deutschland in die Schule, wäre es versetzungsgefährdet. Die Ergebnisse treiben einem die Sorgenfalten ins Gesicht, meint der Reutlinger Generalanzeiger. In kaum einem anderen OECD-Staat geht die Bildungsschere so stark auseinander. Die Trennlinie in Deutschland in Sachen Schulerfolg verläuft zwischen Jugendlichen aus sozial privilegierten und sozial benachteiligten Familien. Die Rheinische Post aus Düsseldorf weist darauf hin, was nun zu tun sei. Die Rezepte sind bekannt. Schon früh in Kita und Grundschule mit der Sprachförderung beginnen, Schulen mit besonderen Problemen gezielt unterstützen, bei der Qualität des Unterrichts auf Daten setzen, anstatt auf Bauchgefühl und nicht zuletzt Einwanderung als Chance begreifen, anstatt als Problem. Die Jugendlichen in Deutschland können immer weniger gut lesen, stellt die Taz fest. Sie haben schlicht keinen Bock mehr, sich durch lange Texte zu quälen, wobei lang in etwa meinen könnte, alles, was länger ist als ein Social-Media-Feed. Denn TikTok und Co. ruinieren die Anstrengungsbereitschaft, sich auf komplexere Informationen einzulassen. Laut der

0: verabschieden, ist nicht die Antwort. Sie aus Panik und Hilflosigkeit in Frage zu stellen, macht Regieren unmöglich. Der Münchner Merkur hält die Brandmauer für abgewählt. Der Kurs eines strikten Kontaktverbots zur AfD ist gescheitert. Nur, was folgt daraus? Will die AfD regieren, muss sie in der Demokratie genau jene Kompromisse schließen, die ihr übermütiger Sieger Ulrich Siegmund so gern verächtlich macht. Die Volksstimme aus Magdeburg sorgt sich um das Bild im Ausland. Es gibt in Sachsen-Anhalt durchaus Erfolgsgeschichten. Eine davon ist das Geflecht der Beziehungen quer durch Europa. Über Nacht steht das mit einer AfD vor der Machtübernahme in Frage. Plötzlich droht aus dem reizvollen mitteldeutschen Landstrich das hässliche Entlein unter den deutschen Bundesländern zu werden. Das kann auch wirtschaftlich zu einer schweren Hypothek werden.
1: Soweit die Presseschau aus unserer Nachrichtenredaktion. Vielen Dank, Richard Hucke. Und damit sind wir auch am Ende dieser Sendung. Gleich nach den Nachrichten unsere Kultursendung Fazit. Das Team Josephine Schulz und Thomas Kötting wünscht Ihnen eine gute Nacht. Mein Name ist Stefan Heinlein.
2: Hören Sie nun zum Tagesausklang die Nationalhymne und die Europahymne. Um 0 Uhr folgen dann die Nachrichten.

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1: Heute ist Mittwoch, der 9. September, 0 Uhr, die Nachrichten. Der Bundestag befasst sich heute in der traditionellen Generaldebatte mit den Schwerpunkten der Regierungspolitik. Üblicherweise ist dies ein Schlagabtausch über sämtliche Facetten der Arbeit der Bundesregierung. Die AfD-Partei und Fraktionsvorsitzende Weidel eröffnet als Oppositionsführerin die Aussprache. Anschließend erwidert Bundeskanzler und CDU-Chef Merz die Rede. Thema dürfte auch die Landtagswahl in Sachsen-Anhalt sein. Die in dem Bundesland als gesichert rechtsextremistisch eingestufte AfD hat die Wahl mit Abstand gewonnen und erhebt den Anspruch, eine neue Landesregierung zu bilden. Merz hatte von der

0: ersten Wahlniederlage der CDU seit Jahrzehnten gesprochen. Formell geht es bei der Debatte im Bundestag um den Etat des Kanzlers. Am Nachmittag stehen zudem Einzelpläne für Auswärtiges, Verteidigung und Entwicklung auf der Tagesordnung. Das Parlament stimmt im November über den Bundeshaushalt für das nächste Jahr ab. Nach dem schlechten Abschneiden deutscher Schüler in der jüngsten PISA-Studie wird über Konsequenzen diskutiert. Die AfD sprach sich für die Einberufung eines nationalen Bildungsgipfels aus. Die Grünen im Bundestag betonten, die jüngsten Studienergebnisse zeigten erneut, wie ungerecht die Chancen im deutschen Bildungssystem verteilt seien. Die Präsidentin der Bildungsministerkonferenz, Stolz, sagte, Bund und Länder würden mit einer gemeinsamen Kraftanstrengung reagieren. Im Herbst 2027 starte etwa ein Programm zur gezielten Förderung in den ersten beiden Klassen, erklärte die Politikerin der Freien Wähler. Die Bildungsministerin in Mecklenburg-Vorpommern, die linken Politikerin Oldenburg, forderte, geplante Kürzungen des Bundes bei Kitas zurückzunehmen. In der neuen PISA-Bildungsstudie schneiden 15-jährige Schüler in Deutschland so schlecht ab wie nie zuvor. Iranische Medien haben mehrere Explosionen auf der Insel Khark im Persischen Golf sowie nahe der Hafenstadt Jask an der Straße von Hormus gemeldet. Die Explosionen seien auf verschiedenen Teilen der Insel Khark zu hören gewesen, darunter auch im Hafengebiet. Ein iranischer Tanker sei von einer US-Rakete getroffen worden. Es habe keine Verletzten gegeben, hieß es. Die US-Seite bestätigte Angriffe auf mehrere iranische Tanker, nachdem es erneut zu versuchten Raketenangriffen auf ein US-Kriegsschiff gekommen sei. Als Reaktion kündigte die iranische Revolutionsgarde Vergeltung gegen Schiffe in kuwaitischen und bahrainischen Häfen an, auf denen sich Amerikaner befinden. Die Insel Khark ist von strategischer Bedeutung. Ein großer Teil der iranischen Ölproduktion wird von dort verschifft. Mehrere US-Behörden erheben Vorwürfe gegen chinesische KI-Unternehmen. In einer Mitteilung der Nationalen Sicherheitsbehörde NSA, der Agentur für Cybersicherheit, sowie der Bundespolizei FBI heißt es, die Firmen würden für das Training ihrer KI-Modelle Daten bei US-Anbietern abschöpfen. Der Fachbegriff hierfür lautet Destillation. Vereinfacht gesagt wird dabei die eigene künstliche Intelligenz mit Ergebnissen der Konkurrenz trainiert, um Entwicklungskosten zu senken oder vom technologischen Fortschritt der Konkurrenz zu profitieren. Die Vorwürfe richteten sich gegen mehrere chinesische Unternehmen wie DeepSeek, Moonshot AI und Alibaba. Betroffen seien die US-Anbieter OpenAI, Anthropic, Google und xAI. In der Fußball-Champions League hat Borussia Dortmund gegen den FC Villarreal aus Spanien gewonnen. Der BVB setzte sich zu Hause mit 3:2 durch. Die deutschen Basketballerinnen haben erstmals das Viertelfinale bei einer Weltmeisterschaft erreicht. Sie besiegten in Berlin die Außenseiterinnen aus Südkorea mit 94:56. Im Viertelfinale am Donnerstag trifft das Team von Bundestrainer Olaf Lange auf Europameister Belgien. Das Wetter: in der Nacht von Nordwesten ausgreifend schauerartiger Regen, sonst wechselnd bewölkt und im Süden sowie Teilen des Ostens Schauer und teils kräftige Gewitter, 18 bis 9 Grad. Tagsüber von den Alpen bis nach Ostbayern und zur Neiße stark bewölkt und teils länger anhaltender Regen, im äußersten Südosten sowie der Lausitz vereinzelt Gewitter und Starkregengefahr. Sonst wechselnd bewölkt und im Nordwesten einzelne Schauer, an der Nordsee auch Gewitter. Die Temperaturen liegen zwischen 17 und 23 Grad. Das waren die Nachrichten.
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2: 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Herzlich willkommen zur Kultur vom Tage. Und ich weiß nicht, wie es Ihnen geht, aber jedes Mal, wenn ich von einem Kunstraub höre, aus einem Museum, aus einem staatlichen Museum zumal, denke ich, wo waren eure Sicherheitssysteme? Wir gehen an ein französisches Museum, aus dem Bilder von Renoir geklaut wurden. Wie kann das sein? Ich kann hoffen, die Gemäldegalerie am Kulturforum in Berlin ist besser gesichert. Dort findet eines der Highlights der Art Week statt, die heute eröffnet hat. verteilt überall in der Stadt gibt es Kunst satt in allen Spielarten. Außerdem noch ein Jubiläum, 15 Jahre Art Week. Achso, und da wir gerade schon in der Berliner Gemäldegalerie mit den alten Werken sind, dort ziehen sich eben auch Menschen aus, um nackt vor den Bildern zu posieren. Warum und ob uns das jetzt künstlerisch weiterbringt, das klären wir auch. Dann wollen wir wissen, wie wichtig denn eigentlich der als der Nobelpreis der Künste genannte Premium Imperiale wirklich ist. Es gibt ihn ja schon eine ganze Weile. Und wir fragen, wie kann er sich behaupten gegen die harte Konkurrenz? Und wir gehen nach Venedig zu den Filmfestspielen, wo wir uns eine 4-stündige Dokumentation über Elon Musk angeschaut haben. Wissen wir jetzt mehr über den berühmtesten und umstrittensten Unternehmer der Welt? Diese Frage versuchen wir auch zu beantworten.

0: Noch nicht mal ein Jahr ist es her, dass Diebe tagsüber in den Louvre eingestiegen sind, um Schmuckstücke für fast 90 Millionen Euro zu stehlen. Nicht der erste und nicht der letzte Kunstraub und schon wieder und auch wieder in Frankreich. Diesmal Gemälde von Renoir aus einem Museum in Südfrankreich. Stefan Detjen, unser Frankreich-Korrespondent. Um 4 Bilder geht es, 2 sind wirklich gestohlen. Was genau ist passiert?
1: Ja, das sind heute Morgen in aller Frühe sind Einbrecher in dieses Renoir-Museum in Cagnes-sur-Mer, das ist an der Côte d'Azur bei Nizza, eingestiegen, haben zunächst mal 4 Bilder entwendet. Sie haben ein Alarmsystem ausgelöst, ein System, das nennt sich Ramses und ist direkt mit Polizeieinsatzstationen verbunden, was dazu geführt hat, dass innerhalb von 5 Minuten die Polizei war. Die haben die also fast auf frischer Tat ertappt. Die Täter haben versucht zu flüchten und haben dann auf der Flucht noch auf dem Gelände des Museums 2 Bilder verloren. Die sind also erhalten geblieben, aber 2 Renoir-Bilder sind weg.
0: Und bisher auch noch ohne Spur.
1: Bisher, nach jetzigem Stand, soweit wir das wissen, ohne Spur, ja.
0: Was ist das für ein Museum?
1: Das ist ein Museum in einem Haus, in dem Pierre-Auguste Renoir, der französische Maler, bis kurz vor seinem Tod 1919 seine letzten Lebensjahre verbracht hat. Also so ein typisches biografisches Museum mit einigen bedeutenden Werken, in das eingebrochen worden ist. Offenbar recht professionell, so hat es auch der Bürgermeister Brian Masson, ein Politiker des rechten Rassemblement National, geschildert. Die seien da also mit Metallsägen eingestiegen, das sei gut vorbereitet gewesen. Aber eben, sie sind ertappt worden. Insofern, tja, kann man fast sagen, und wird man diskutieren, ist das jetzt ein Erfolg des Sicherungssystems, dieses Systems Ramses, das übrigens auch vor einem Jahr, knapp einem Jahr beim Raub im Louvre Alarm angeschlagen hat. Aber da hat die Polizei länger gebraucht und die Täter konnten mit dieser gigantischen Beute im Wert von 88 Millionen Euro damals flüchten. Diamanten, von denen bisher auch keine Spur ist. In Cagnes-sur-Mer, in diesem kleinen Ort, ging das eben bedeutsam schneller. Hälfte weg, Hälfte da. Tja, kann man jetzt bewerten. Ist das ein Erfolg oder reiht sich das ein in die Reihe von Museumsräubereien, die es in den letzten Jahren in Frankreich immer wieder gegeben hat?
0: Das ist eben die große Frage. In den Louvre, den haben wir jetzt schon erwähnt, dieser spektakuläre Diebstahl dort vor knapp einem Jahr. Da gab es ja viele Debatten auch danach über Sicherheit, nicht nur im Louvre, sondern auch in anderen französischen Museen. Auch in Deutschland haben wir darüber diskutiert, was man daraus ziehen kann, welche Schlussfolgerungen. Sind denn aus diesem Louvre-Diebstahl ausreichende Schlussfolgerungen gezogen worden in Frankreich?
1: Ja, man muss ja sagen, einerseits diese Kunsträuberei ist ein internationales Phänomen. Wir haben das auch in Deutschland, in Dresden im Grünen Gewölbe erlebt, dass es da solche Einbrüche gegeben hat. In Berlin hat es einen solchen Raub gegeben. Also das ist ein internationales Geschäft der Einbrecherei und Kunsthehlerei, mit dem man es da zu tun hat. Aber dieser Raub im Louvre, der hat natürlich nicht nur weltweit für Aufsehen gesorgt, sondern der hat Frankreich wirklich aufgeschreckt, erschüttert, hat zu einer Debatte geführt über die Sicherung von französischen Museen. Konsequenzen, ja, es hat personelle Konsequenzen gegeben. Die frühere Leiterin des Louvre, Laurence Descartes, ist Anfang Februar abgelöst worden, ersetzt worden durch einen neuen Direktor, nachdem sie auch persönlich Verantwortung übernommen hat. Aber es ist auch eine politische Diskussion gegeben, ob die staatlichen Mittel richtig eingesetzt werden, ob man da nicht viel früher hätte investieren müssen. Die Regierung hat jetzt inzwischen gehandelt. Gerade im Juli hat die neue französische Kulturministerin einen Aktionsplan zur Sicherung von Museen national vorgestellt. Also es gibt Konsequenzen, aber auch eine anhaltende Diskussion über den Umgang mit den französischen Kulturgütern und besonders über die Sicherung der zum Teil sehr alten Museen, wo wirklich viele Investitionen notwendig sind, wären, um die effektiv abzusichern.
0: Wir sehen ja eine Diskrepanz durchaus auf der einen Seite, nicht nur in Frankreich, auch woanders, auch in Deutschland und anderen Ländern. Staatliche Museen, die oft unter großem Geldmangel leiden, die oft Probleme haben mit ihrer Infrastruktur, ein großer Investitionsdruck. Viele Kulturhaushalte werden gekürzt. Und auf der anderen Seite ein durchaus florierender, kommerzieller, großer, internationaler Kunstmarkt. Gibt es da einen Konflikt, wenn es auch um die Frage geht, welche Kunst wird wo gesichert?
1: Ja, genau diese Diskrepanz oder diese Ambivalenz, das erlebe ich in Paris sehr hautnah. Das ist da deutlich spürbar, führt auch zu Diskussionen. Eben einerseits der Kunstraub im Louvre als ein Zeichen, als ein Warnzeichen dafür, der Staat hat nicht genügend getan, um dieses nationale Kulturerbe abzusichern. Und andererseits dann gerade in Paris der massive Aufschwung von, man muss sagen, privaten Kulturinstitutionen oder Public-Private Partnerships, also die großen Kunstausstellungen in Paris, die in den letzten Jahren zu einem erheblichen Teil in privaten Stiftungen stattfanden. Prominente Gebäude wie etwa die alte Handelsbörse, die Bourse mitten im Zentrum von Paris, die zur Verfügung gestellt wurde für eine private Kunstsammlung, die Sammlung Pinault, die dort Veranstaltungen macht, oder dass es gelungen ist, mit der Art Basel einen der wichtigsten Kunstmärkte nach Paris zu ziehen. Diese große private Kunstmesse Art Basel Paris, die findet jetzt auch im Oktober wieder in Paris statt, ist inzwischen oder gilt inzwischen als der wichtigere Kunsthandelsplatz, der größere Marktplatz als die traditionelle Art Basel in der Schweiz. Und das ist auch ein Teil der Kulturpolitik der Macron-Ära und Vertreter von Kulturinstitutionen, Museumskuratorinnen oder Kuratoren, mit denen ich in Paris gesprochen habe, die sagen, ja, das ist eben sozusagen auch die kulturpolitische Hinterlassenschaft der Macron-Ära, sozusagen ein Stück kulturpolitischer Neoliberalismus, der sich ausgedrückt hat in dieser Haltung, die staatlichen Museen sind eben dafür da, das nationale Kulturerbe mehr schlecht als recht aufzubewahren, aber die Dynamik im Kunstbereich, die findet in diesem privaten Bereich doch ganz erheblich statt. Und das könnte jetzt zumindest in Teilen nicht nur hinterfragt werden, sondern auch Thema im französischen Präsidentschaftswahlkampf werden, den wir jetzt in den kommenden Monaten und dann besonders im nächsten Jahr vor der Wahl im April und Anfang Mai erleben werden.
0: Also auch eine politische Debatte über die Sicherung von öffentlichen Kunstsammlungen und auch die Rolle der kommerziellen Seite der Kunst. Das haben wir besprochen mit Stefan Detjen, unserem Frankreich-Korrespondenten, nach einem Raub von Renoir-Gemälden in Südfrankreich. Und wir bleiben noch in der Kunstwelt und gehen von Paris nach Berlin zur Art Week, die heute eröffnet worden ist. Eines der wichtigsten Festivals für zeitgenössische Kunst. Kann man hoffen, dass dort nichts geklaut wird. Jedenfalls nichts, was unersetzbar wäre. Berlin feiert sich ja gerne als Kunststadt in Europa, international und in diesem Fall eben in der Art Week mit Ausstellungen, Performances, Debatten, DJ-Sets. Hilka Dirks ist für uns dabei. Heute Abend war ja Eröffnung auf dem Kulturforum in Berlin. Es war ja heute auch ein strahlender Tag in der Stadt, heute Abend auch noch schön warm. Was war das für ein Abend?
2: Das ist der traditionelle Eröffnungsumtrunk, der da stattfindet. Da werden meistens mal Reden gehalten. Die Mona Steele, die künstlerische Leitung, hat gesprochen. Interessanterweise haben auch gesprochen Franziska Giffey als Wirtschaftssenatorin, Stefan Evers, noch Kultursenator von Berlin.
0: Und Kandidat der CDU für regierenden Bürgermeister.
2: Den Wahlkampf hat er allerdings weggelassen. Und ansonsten ja, waren da eben Galeristen, Direktoren, es war die Presse da und viele, viele Künstler.
0: 15 Jahre Art Week, darüber reden wir ja auch, um zurückzuschauen, wie sich diese Art Week verändert, entwickelt hat. Wird das denn besonders begangen, besonders gefeiert?
2: Das Festival ist riesig geworden. Mittlerweile sind es wohl über 120 Akteure, die da mitmachen. Es sind 5 Tage, die das Ganze stattfindet, wobei die Tage waren, glaube ich, schon von Anfang an so lang. Es fing mal an mit 11 Akteuren, die da mitgemacht haben. Und man hat das Gefühl, dass dieses Jahr doch besonders viele Blockbuster-Ausstellungen dabei sind. Ich würde sagen, das hat sich schon, da wurde was aufgespart vielleicht für eben dieses Jubiläum. Heute Abend geht es los mit Ersan Montag in der Gemäldegalerie, einer Performance, die heißt Alte Meister.
0: Und genau das wird uns auch noch beschäftigen. Gleich hier nach unserem Gespräch freue ich mich schon drauf, so ein paar Details auch. Eine Reportage, die wir da machen von diesem Event, kann man ja auch fast sagen, ne? Ereignis.
2: Ja, und überhaupt genau nebenan vom Kulturforum in der Neuen Nationalgalerie öffnet Maurizio Catalan seine große Retrospektive. Julie Lee zeigt in der Berlinischen Galerie, der Gropiusbau hat eine Gruppenausstellung mit Kunst und Migration seit 1990 aus Kreuzberg. Und der Hamburger Bahnhof führt mit dem Künstler und Komponisten Ruchi Sakamoto seine erste große Retrospektive. Und es ist ziemlich interessant zu sehen, dass sehr viel Performance dieses Jahr dabei ist.
0: Das fällt auf mit den Performances. Ist das was Besonderes im Programm? Also ist das schon so ein Trend, dass man mehr Richtung Performance geht? Oder was gibt es da für vielleicht rote Linien, wenn man sich diese Art Week anschaut?
2: Ich habe das Gefühl, die Genres nähern sich gerade so ein bisschen an. Das konnte man schon auch in den letzten Wochen und Monaten sehen, als so die Spielzeiten der großen Theaterhäuser in Berlin eröffnet haben. Da gab es nämlich plötzlich viel bildende Kunst. Die Grenzen scheinen sich da so ein bisschen zu verwischen. Und Florentina Holzinger, die ja Österreich auf der Biennale präsentierte, in Venedig macht Performance, die sieht man diese Art Week übrigens auch. Es gibt einen Film von ihr, der hat Premiere im Kino International. Und dann auch die freie Szene macht da aber durchaus mit. Sophia Süßmilch, die hat schon in Osnabrück zum Beispiel mit ihren Performance 20 reden lassen, da ein bisschen Schock ausgelöst bei der dortigen CDU. Die lässt auch diesmal im Hau in Berlin etwas Schreckliches passieren, heißt es. Die Menschenfresserin ist der Beiname des Stücks.
0: Bedrohlich, ehrlich gesagt, finde ich das.
2: Ja, weiblicher Kannibalismus ist sicherlich bedrohlich. Und auch eine Künstlerin, darauf freue ich mich sehr, Sunny Pudert, die macht was, glaube ich, das wird, glaube ich, sehr lustig. Im Adlon Kempinski hat sie ein Programm entwickelt. Das Ganze spielt in der Suite, in der Michael Jackson sein Baby eins aus dem Fenster gehalten hat. Und ich glaube, das siedelt sich so zwischen Popmusik, Spektakel und Wahnsinn an. Und vielleicht ist das eine ganz gute Beschreibung eh für die ganze Woche, die da jetzt kommt und auch für diese Stadt.
0: Weil du sagst, diese Stadt, also ich meine, ist ja völlig klar, Berlin ist ein Ort, der sich ständig verändert. Die Art Week verändert sich, Berlin verändert sich, beides bedingt sich vielleicht auch ein kleines bisschen in diesem Fall. Wie wirkt sich diese Dynamik der Stadt, diese ständige Veränderung auch auf diese Art Week aus?
2: Naja, die Stadt gilt ja irgendwie bis heute auch als so eine Art Produktionsstandort. Viele, viele Künstler sind hierher gekommen nach der Wende, teilweise auch schon davor, und das hat man ja in den letzten Monaten und auch Jahren eigentlich ausreichend diskutiert, dass hier durch den Wegfall der Ateliers und durch die erhöhten Mieten und so diese Räume eben bedroht sind und damit natürlich auch das Leben der Künstlerinnen und Künstler, die produzieren. Und auch die Art Week selbst hat es eigentlich so nicht so richtig leicht mittlerweile. Die Sparmaßnahmen des Haushalts der schwarz-roten Landesregierung haben nämlich auch hier nicht Halt gemacht. Die Art Week hat eigentlich eine Förderung aus der Senatsverwaltung für Wirtschaft erhalten in Höhe von 150.000 Euro, und die gibt es auch immer noch. Es gibt auch immer noch Mittel aus dem europäischen Fonds und es gibt auch immer noch vor allen Dingen Sponsorengelder über verschiedene Sponsoren. Der Hauptsponsor ist da die Berliner Volksbank. Aber die Art Week hatte vor allen Dingen auch immer 300.000 Euro aus dem Kulturhaushalt erhalten, und die wurden jetzt gestrichen für dieses Jahr und auch fürs nächste. Dass das nicht so gut ankam, hat man gerade auch ein bisschen bei den Öffnungsreden gemerkt. Da wurde nämlich ehrlich gesagt weder zugehört noch applaudiert.
0: Also bei Stefan Evers, dem amtierenden Kultursenator, der Finanzsenator und Kultursenator in einem ist, ne? Also ja. Das Geld und die Kunstförderung sozusagen in einem Amt.
2: Genau, das ja war, glaube ich, so ein bisschen die Stimmung so, wo ist die Kohle, hörte man da jemanden auch so ein bisschen hinter vorgehaltener Hand rufen zumindest. Und ja, so merkt man natürlich irgendwie auch diese Veränderung in der Stadt. Stefan Evers sagte, so gut wie früher wird es nicht werden. Ja, vielleicht weiß nicht, was das bedeutet.
0: Ich meine, das, wenn man sich gerade den Wahlkampf anschaut, Kulturkürzungen, darüber haben wir berichtet in Berlin. Jetzt mal angenommen, diese Art Week wäre wirklich gefährdet. Also auch die letzten Gelder werden noch gestrichen. Vielleicht Sponsoren ziehen sich zurück, weil sie das nicht übernehmen können, den Anteil, der da weggestrichen worden ist. Nehmen wir mal an, diese Art Week wäre wirklich gefährdet. Was würde fehlen?
2: Naja, es würde so ein bisschen heißen, dass dieser Mythos Berlin als Sehnsuchtsort für auch eine internationale Kunstszene einfach sich dann doch mal leerlaufen würde. Ja, arm, aber sexy, und dann auch noch gar keine Art Week. Das so arm ist dann auch wirklich nicht mehr sexy. Ich glaube, das hat sich so ein bisschen auserzählt. Und ich habe auch Mona Steele, die künstlerische Leitung der Berlin Art Week, dazu befragt.
3: Wir haben in den letzten 15 Jahren mit ganz viel Energie, mit ganz langem Atem und mit tausenden, abertausenden Akteuren der Stadt einen Moment im Jahr aufgebaut, der auch Netzwerktreffen ist dieser Berliner Kunstszene. Und die Kunstszene basiert extrem auf Netzwerken. Aus zahlreichen Begegnungen, die auch in dieser Woche entstehen, entsteht neue Energie, neuer Austausch, neue Wege, neue Beziehungen. Neben all dem finde ich, dass so ein Format aktuell, so ein Festival, das eben auch über Unterschiede hinweg Szenen zusammenbringt, ein sehr, sehr gutes Rezept ist für die nächsten 15 Jahre.
0: Das klang ja erstmal optimistisch. Nochmal 15 Jahre. Ist vielleicht auch so ein Zweckoptimismus. Aber jetzt findet sie ja nochmal statt, diese Art Week. Heute Abend wurde sie eröffnet. In den nächsten Tagen ist sie zu erleben. Hilka, wenn man jetzt schaut, so viel Verschiedenes auch. Man will irgendwie einen Eindruck von dieser Art Week gewinnen. Kommt in der Stadt an. Wo sollte man beginnen?
2: Tatsächlich ist die Homepage erstaunlich gut aufgebaut. Es gibt da zum Beispiel so Touren in den Bezirken, wo Sachen empfohlen werden, die nah aneinander liegen oder die man auch geführt tatsächlich machen kann. Es gibt dieses Jahr die Berliner Gallery Night. Da machen die Berliner Galerien mit, die sonst ja eigentlich eher beim Gallery Weekend im Frühjahr beteiligt sind. Da kann man dann ganz kostenlos auch so durch die Bezirke schlendern, und vielleicht sollte man da einfach die Ohren spitzen und lauschen, wo die Leute schwärmen, weil meistens sind ja die persönlichen Tipps immer die besten. Man kann auf jeden Fall aber sonst auch zu Positions gehen, der Messe, die es mittlerweile in der Stadt gibt, oder auch zum Hallenfestival, das ist oben in Reinickendorf. Beide Veranstaltungen sind, finde ich, immer so ein bisschen aus jedem Dorf ein Köter mäßig, weil es da einfach ganz viel Buntes zusammengewürfelt gibt, was jetzt nicht so konzeptionell kuratiert ist, aber man findet auf jeden Fall dadurch auch immer irgendwas, was man ganz toll findet und auch irgendwas, was man ganz blöd findet, und das kann ja beides gleichermaßen Spaß machen. Und man kann sich auf jeden Fall auch die Featured-Sektion online angucken und daraus suchen, was man interessiert. Es gibt nämlich ganz oft ganz Ungewöhnliches, was auch dann nur zu Berlin Art Week stattfindet. Die großen Sachen würde ich persönlich eher auslassen. Das kann man dann im Herbst machen, wenn es regnet und es auch wieder ein bisschen leerer ist. Die haben lange Laufzeiten.
0: Denn die großen Sachen, die werden vielleicht aus Anlass der Art Week eröffnet, aber bleiben dann eben noch deutlich länger, ne?
2: Genau.
0: Zum Beispiel die Ausstellung von Maurizio Cattelan in der Neuen Nationalgalerie. Vieles andere mehr. Gibt es da noch Tipps?
2: Naja, die großen Sachen sind toll. Ruchi Sakamoto, wurden mir jetzt schon gesagt, ich habe es noch nicht gesehen, soll ganz bezaubernd sein.
0: Das ist wo?
2: Im Hamburger Bahnhof.
0: Ilka Dirks, vielen Dank. Und wir bleiben noch auf der Art Week in Berlin. Und wir haben es schon kurz erwähnt, eine der spektakulärsten Aktionen dürfte eine Nacktperformance vor alten Meistern sein in der Gemäldegalerie in Berlin. Aber wir wollen natürlich deutlich mehr wissen. Gerd Brendel hat genau hingeschaut.
4: Am Wochenende
5: nachts im Museum,
4: und zwar in der Berliner Gemäldegalerie, wird es voll werden. Denn die Besucher und Besucherinnen, sie wissen,
6: dass in diesem Museum etwas Magisches geschieht und alles erwacht zum Leben.
4: Oder vielmehr die längst toten mittelalterlichen Heiligen, Marien, all die Helden und Göttinnen, Ratsherren aus Renaissance und Barock, die hier hängen, bekommen lebende Gesellschaft. In einem Saal steht eine Frau ganz in Weiß in einer Maueröffnung unter der Decke und schreit. Springt sie gleich? Im Saal nebenan liegt eine ältere Frau auf der Besucherbank unter einem Laken, streckt die Glieder, steht auf und geht wie eine Schlafwandlerin in den nächsten Raum. Wir sind mittendrin in den Proben zu Alternden Meistern. Eine Performance, die sich der Regisseur Ersan Montag und der Kurator Nadim Zaman ausgedacht haben. Hier, unter den Augen einer Venus von Botticelli, eines Patrizius von Dürer oder heiligen Jungfrauen aus 4 Jahrhunderten, soll es um Vergänglichkeit gehen, um die Eitelkeit der Welt. Lateinisch Vanitas.
7: What is a Vanitas? A Vanitas is of course the understanding.
8: Was ist Vanitas? Das Verständnis davon, dass alles flüchtig, vergänglich ist. Das Leben, Schönheit, Lust. Unser Bild von uns selbst ist flüchtig. Unser Konzept ist alt, aber wir bringen es in die Gegenwart.
4: Mit Schauspielerin, Performerin, Tänzerin, Performance-Künstlern aus der Berliner Gegenwart und der jüngsten Vergangenheit, im Alter zwischen 20 und 80.
9: Die ersten 5 Minuten schlafen alle und jeder auf seine Art und jeder mit seiner eigenen Geschichte und jeder so, wie er schläft. Und einige tragen Pyjamas, unterschiedliche Pyjamas, und einige schlafen nackt.
4: Und dann beginnen ihre Geschichten. Die fast 80-jährige Schauspielerin Eva Maria Keller erwacht unter ihrem Laken. Ihr fast 50-jähriger Kollege Paul Herwig sitzt nebenan an einem Tischchen und schminkt Rouge über die Falten. Auf dem Renaissance-Bild hinter ihm beugt sich die nackte Eva zu Adam mit dem Apfel. Der zeigt mit dem Finger warnend nach oben. Die Körper ganz Sehnen, Schatten, Muskeln. Das, was in der Welt heute gilt, verliert in einer anderen Welt seine Gültigkeit. Auch davon erzählen die Gemälde hier. Vor einem jüngsten Gericht des Renaissance-Malers Jean Belgamp steht Frank Künster, einer von Berlins bekanntesten Türstehern, und mustert einzeln die Besucher. Das Reich der Seligen, die richtige Seite vom jüngsten Gericht, wie der letzte coole Club, in den alle wollen, aber nur wenige Einlass finden.
9: Was mich oder was uns interessiert hat, ist vor allem das Verabschieden,
4: sagt Regisseur Ersan Montag.
9: Wann nimmt man Abschied? Wann stellt man fest, das ist die letzte Gelegenheit? Vielleicht werde ich die Person nicht nochmal sehen, vielleicht werde ich den Ort nicht nochmal besuchen, bevor man ein Leben ablebt. Und wann ist die letzte Station erreicht und wann stirbt man?
4: Am Ende treffen sich alle unter der Rotunde in der Mitte der Galerie im Rembrandt-Saal. Ein Flügel spielt wie von Geisterhand. Ein anatolischer Frauenchor aus Kreuzberg singt Mahlers Totenkinderlieder. Gespenstisch, oder? Flüstert er seinen Montag mir zu. Als Schlussbild plant er eine Art Beerdigungsritual für alle beteiligten Performer, Schauspielerinnen und Berliner Nachtleben-Originale. Eine Abschiedsgeste für die alternden Meister ihres Fachs. Unter den Werken der alten Meister. Worüber sich deren Modelle, Göttinnen, Gekreuzigte, Heilige wohl unterhalten werden?
5: Nachts im Museum.
4: Sie haben die Jahrhunderte überdauert, gebannt für immer mitten im Leben. Am Wochenende bekommen sie Gesellschaft von Lebenden, die wie Geister das eigene Leben spielen und dessen Ende. Es gibt ein altes Wort für das, was Ersan Montag und Nadim Saman hier aufführen. Ars Moriendi. Die Kunst nicht des Malens oder des Schauspielens oder des Tanzens oder Musikmachens, sondern die Kunst des Sterbens. Und das ist ein Kompliment in unserer eitlen, flüchtigen Zeit.
0: Sagt Gerd Brendel über eine ganz besondere Nacktperformance zu erleben auf der Berliner Art Week. Und auch noch deutlich mehr, aber davor auch noch ausführlich gehört. Dieses große, umfängliche Kunstfestival bis einschließlich Wochenende.

0: Musik von Bromanda.
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0: Und die hat Heino Rindler.
2: Literaturnobelpreis und jetzt auch Bundesverdienstkreuz. Der Schriftsteller Laszlo Krosno-Horkoy ist in Berlin mit dem Großen Verdienstkreuz mit Stern ausgezeichnet worden. Laut Bundespräsident Steinmeier wurde durch dessen Nobelpreis auch Deutschland mitgeehrt. Der 72-Jährige besitzt neben der ungarischen auch die deutsche Staatsbürgerschaft und hat mehrere Jahre hier gelebt. Steinmeier würdigte vor allem dessen Blick auf den Menschen und nannte seine Bücher wörtlich einen Schutz vor der geheimnisleeren Welt. In seiner Dankesrede äußerte Krosno-Horkoy seine Sorge um aktuelle politische Entwicklungen.
3: Wir haben ein Problem. Wir könnten unsere Freiheit verlieren. Lassen Sie uns gemeinsam auf diese Freiheit achten und sie bewahren.
2: Der ungarisch-deutsche Literaturnobelpreisträger Laszlo Krosno-Horkoy. Erst zurückgegeben, dann zurückgekauft. Die Kunsthalle Bremen hat 5 Zeichnungen aus ihrem Bestand an die Erben des jüdischen Kunsthändlers Siegfried Lemle restituiert und anschließend von ihnen wieder erworben. Die Werke waren bei Forschungen als NS-Raubkunst identifiziert worden. Lemle betrieb in München eine Kunst- und Antiquitätenhandlung. Die Nationalsozialisten verboten ihm die Arbeit und zwangen ihn zum Ausverkauf seines Lagers. Später floh er mit seiner Familie in die USA. Die Kunsthalle hatte die 5 Zeichnungen während der NS-Zeit über einen Bremer Kunsthändler erworben. Durch den Rückkauf bleiben die Werke im Museum. Dort soll an das Schicksal verfolgter jüdischer Kunsthändler und Sammler erinnert werden. Die sogenannte Zwei-Faktor-Authentifizierung soll den persönlichen Zugang im Internet sicherer machen. Doch schon der Name kann zur Hürde werden. Jetzt ist der Begriff zum Wortgetüm des Jahres gewählt worden. Eine 8-köpfige Jury, Erwachsene mit geringer Lese- und Schreibkompetenz, kritisierte die Länge des Begriffs mit 27 Buchstaben und 9 Silben sowie die Fremdwortbestandteile und unterschiedliche Schreibweisen. Die Auszeichnung Wortgetüm des Jahres wird seit 2025 unter anderem von der Stiftung Grundbildung Berlin und der Berlin-Brandenburgischen Akademie der Wissenschaften vergeben. Damit soll auf sprachliche Barrieren im Alltag aufmerksam gemacht werden. Laut Leo 2018 Studie der Universität Hamburg haben rund 6,2 Millionen Erwachsene in Deutschland Schwierigkeiten beim Lesen und Schreiben. Die mexikanische Bildhauerin Jeles Cabrera ist tot. Sie starb am 1. September mit 100 Jahren, das berichtet Art News und beruft sich auf die Galerie der Künstlerin. Cabrera galt als erste professionelle Bildhauerin Mexikos und prägte die moderne Kunst ihres Landes über 7 Jahrzehnte. Ihre Skulpturen zeigen abstrahierte, üppige Körperformen, oft rau belassen und aus schwarzem, porösem Vulkangestein. 1949 gründete sie den Salón de la Plástica Mexicana mit. 1966 eröffnete sie in Mexiko-Stadt ein kostenloses Skulpturenmuseum. Erst spät bekam sie Anerkennung. 2023 erhielt Cabrera Mexikos höchste Auszeichnung für ein künstlerisches Lebenswerk, die Medaille für die schönen Künste. 2025 folgte eine Retrospektive im Palacio de Bellas Artes.
0: Heino Rindler mit den Kulturnachrichten. Vielen Dank. So, einen Nobelpreis für Literatur, den haben wir schon eine ganze Weile. Aber warum gibt es eigentlich keinen Nobelpreis für Kunst oder Musik oder Theater? Seit fast 40 Jahren gibt es eine Antwort auf diese Frage, nämlich der Premium Imperiale, ein Preis aus Japan für Malerei, Skulptur, Architektur, Theater, Film, das ist ein Preis, und Musik. 80.000 Euro, Nobelpreis für die Künste wird er gerne genannt. Heute gab es die neuen Preisträger, aber er ist eben nicht der offizielle Nobelpreis für die Künste, sondern wird eben einfach nur so genannt. Und das Preisgeld ist auch natürlich deutlich geringer als das vom Original. Aber reden wir über diesen Premium Imperiale, reden wir über die neuen Preisträger, die wir seit heute kennen. Berühmte Namen, der Architekt Daniel Libeskind, die amerikanische Künstlerin Jenny Holzer, die Schauspielerin Kate Blanchett, der Dirigent Herbert Blomstedt und der britische Bildhauer Andy Goldsworthy, Carsten Probst. Also reden wir über die Preisträger, auch über die Frage, wie wichtig dieser Premium Imperiale eigentlich geworden ist über die Jahre. Also, wofür genau werden denn diese 5 Preisträgerinnen und Preisträger geehrt? Ich meine, berühmt sind sie, das ist klar. Aber wofür genau bekommen sie diese Ehrung?
4: Also Liebeskind kennt man ja als Architekt von wirklich, man kann sagen, ikonischen Bauten inzwischen. Ich denke, das hat auch mit den Ausschlag gegeben, ne? In Deutschland das Jüdische Museum hier in Berlin oder nach dem 11. September das One World Center nahe Ground Zero in New York. Jenny Holzer wird als Malerin ausgezeichnet, interessanterweise, obwohl man sie ja eigentlich für ihre raumgreifenden LED-Schriftbänder kennt, die sie in allen Museen der Welt sozusagen installiert hat. Aber das ist natürlich so ihr Alleinstellungsmerkmal auch. Daran erkennt man sie eben auch als Formsprache immer wieder. Und im Bereich Theater und Film, muss man sagen, wird beim Premium Imperiale gern Prominenz, ja, gerade im Film aus dem Umkreis von Hollywood geehrt. In diesem Fall Cate Blanchett, mehrfache Oscar-Preisträgerin.
0: Braucht eigentlich keine Preise mehr, ne?
4: Braucht, ja, ohnehin, genau.
0: Die anderen vielleicht auch nicht.
4: Aber in diesem Fall, man kennt sie vielleicht aus ihren Arbeiten mit Steven Spielberg, mit Martin Scorsese oder mit Woody Allen, für die sie auch ausgezeichnet wurde. Also eigentlich braucht es da gar keine großen Kommentare. Der Name spricht eigentlich für sich, genauso bei Herbert Blomstedt, dem mittlerweile ziemlich hochbetagten schwedischen Dirigenten. Das ist wohl so, wie es manchmal auch beim Premium Imperiale vorkommt, so eine Art Ehrung fürs Lebenswerk, denke ich auch in diesem Fall. Was vielleicht ein bisschen überraschend, für mich jedenfalls sehr bemerkenswert, positiv bemerkenswert, ist die Auszeichnung für Andy Goldsworthy, dieser britische Bildhauer, der eigentlich bekannt ist so für Arbeiten in und mit der Natur. Wirklich sehr poetische Installation seit Jahrzehnten, die er auch sehr gern so diesen Naturkräften aussetzt, der Verwitterung und so. Das ist wirklich ein eigentlich noch gar nicht so bekanntes Werk. Insofern bemerkenswert, weil eben diesen Weltruhm vielleicht, den die anderen Preisträgerinnen und Preisträger haben, noch gar nicht so hat. Aber in diesem Fall sozusagen etwas, das ihn sicherlich bekannter macht.
0: Es heißt ja so Nobelpreis der Künste, das benutzt man so ein bisschen als Journalist, um einfach so ein bisschen es einzuordnen, wofür diese Premium Imperiale steht. Aber man muss natürlich wissen, dass der Nobelpreis ja, also zumindest der für die Wissenschaften und auch für die Literatur in Schweden vergeben wird, von der schwedischen Akademie, und dieser Premium Imperiale wiederum in Japan vom japanischen Kaiserhaus vergeben wird. Das Preisgeld wird auch in Yen ausgelobt. Was bedeutet das eigentlich, dass dieser Preis aus Japan kommt? Ist das auch eine kulturelle Frage, dass man sozusagen so einen ostasiatischen Entwurf, Gegenentwurf zu diesem eher so europäisch-westlichen Nobelpreis noch aufstellen wollte?
4: Gegenentwurf würde ich nicht sagen, eigentlich fast das Gegenteil kann man eigentlich sagen. Also der Premium Imperiale sollte Japan symbolisch auf kulturellem Gebiet eigentlich mit Europa, mit Westeuropa vor allem, verbinden.
0: Also eher eine Brücke sogar.
4: Eine fast, Brücke, ne? Schlagen. Mhm. Ne? Also als er gegründet wurde in den 80er Jahren, da waren diese internationalen Beziehungen von Japan ziemlich in der Krise. Man hat sich überlegt, was kann man tun, und hat eben diese weichen Standortfaktoren sozusagen gefunden, diesen Kreis des kulturellen Engagements. Und die Berater, das sieht man eben auch bis heute sehr deutlich, die Berater und Nominierungskomitees für den Preis sind ausschließlich mit Persönlichkeiten besetzt, die außer aus Japan und den USA eben aus westeuropäischen, man kann sagen aus den 7 Staaten außer Kanada kommen und mit denen eben Japan traditionell gute Wirtschaftsbeziehungen unterhält und unterhalten will. Und auch die Preisträgerinnen und Preisträger kamen jahrzehntelang vor allem aus diesen Staaten, ne? Also Italien, Frankreich, Großbritannien, Deutschland, eben USA, Japan dazu. Und andere Kulturkreise, andere Länder wurden bei den Preisvergaben jahrzehntelang fast gar nicht berücksichtigt. Das ändert sich, glaube ich, erst in den letzten Jahren.
0: Was hat sich da genau verändert?
4: Also man muss auch sagen, Frauen wurden auch weniger begünstigt bisher, aber in den letzten Jahren wurden sie vermehrt berücksichtigt, vor allem zum Beispiel in den letzten Jahren die aus Palästina stammende, dezidiert auch feministisch arbeitende Künstlerin Mona Hatoum aus Libanon. Dazu zum Beispiel William Kentridge oder der Bildhauer Al-Anatsui, auch aus Afrika. Also Afrikaner spielen sozusagen in den letzten Jahren vermehrt eine Rolle, in diesem Jahr jetzt wiederum weniger. Und insgesamt gab es 185 Preisträgerinnen und Preisträger in den letzten Jahren, in den letzten 35 Jahren. Und man muss sagen, erst langsam kommt dieser Preis dazu, eine größere Diversität anzunehmen. Ne? Also eigentlich liegt der Schwerpunkt nach wie vor auf dem westlichen Kulturbetrieb, wie wir auch dieses Jahr sehen.
0: Ich finde bemerkenswert, dass man diese Brücke irgendwie braucht, um der breiteren Öffentlichkeit zu erklären, was eigentlich der Premium Imperiale eigentlich ist. Klar, ein renommierter Preis, aber bei weitem nicht die Bekanntheit und das Renommee des Nobelpreises. Was müsste denn passieren, dass der Premium Imperiale, ich sag mal, gleichzieht? Oder muss er überhaupt gleichziehen?
4: Ich glaube, sie liebäugeln immer so ein bisschen damit, der Nobelpreis auch für diese Künste zu sein. Ich finde, um gleichzuziehen, müsste vielleicht die fachliche Expertise noch ein bisschen mehr ausbauen, um es mal so zu sagen. Also er könnte noch mehr auf diese innovative Qualität vielleicht von künstlerischen Werken setzen, in allen Bereichen, in denen es ausgezeichnet wird, weniger auf das, was über Jahrzehnte ohnehin schon ausgezeichnet wurde, auf der einen Seite. Also wenn man zum Beispiel dieses Verfahren mit dem Literatur-Nobelpreis vergleicht.
5: Da gibt es ja immer wieder Überraschungen auch, ne? Auch
4: da gibt es Überraschungen und die recherchieren eigentlich das ganze Jahr. Die machen weltweite Umfragen unter Kritikerinnen, unter Universitäten, unter Expertinnen aller Art, um Vorschläge zu sammeln. Das sind ja hunderte Vorschläge, ne? Und bei Premium Imperiale ist das signifikant anders. Also man hat das Gefühl, dass das Beratergremium solche Differenzierungen gar nicht vornehmen kann. Das sind ehemalige hochrangige Politiker. Das sind manchmal so hochrangige Kulturfunktionäre natürlich auch, die vielleicht so ein Überblickswissen haben, aber so richtig spezifisch wird das eigentlich nie. Und man muss eigentlich wirklich fragen, welchen Kunstbegriff vertreten die eigentlich genau? Welchen Kulturbegriff? Was soll das eigentlich bedeuten? Das ist immer so ein bisschen intransparent. Sind es eigentlich vor allem Gesten an den Westen vom japanischen Kaiserhaus gestützt? Oder vielleicht muss man auch sagen, muss man sich auch lösen von diesem Gedanken, Nobelpreis sein zu wollen, weil der Nobelpreis gerade im Bereich Literatur ist ja auch nicht mehr ganz unangefochten. Vielleicht sollte man eigentlich wirklich darauf setzen, gerade aus der japanischen, aus der asiatischen Perspektive eine ganz eigene Zeichensetzung, eine ganz eigene Zielsetzung zu nehmen.
0: Unser Kritiker Carsten Probst über den Premium Imperiale und wo er steht. Heute wurden die neuen Preisträger bekannt gegeben.

0: So, auf nach Venedig zu den Filmfestspielen. Wir sind vor Ort mit unserem Team, berichten täglich im Programm. Und heute schauen wir uns zwei Filme an, die eins verbindet, nämlich es geht um Tech-Größen. Eine fiktive Figur und den berühmtesten echten Tech-Unternehmer, auch natürlich sehr umstritten, Elon Musk. In dem fiktiven Film spielen Javier Bardem und Penelope Cruz. Bunker heißt dieser Film, über den reden wir gleich. Aber reden wir erstmal über eine vierstündige Dokumentation von Alex Gibney über Elon Musk. Susanne Burg aus der Filmredaktion hat beide Filme gesehen. Natürlich auch diese große Musk-Doku in Venedig. Sie sind vor Ort. Es gibt ja schon wirklich mehrere Dokumentarfilme. So viel Material. Man glaubt schon, so viel zu wissen über Elon Musk. Was ist das jetzt für ein Musk-Porträt geworden?
1: Ja, also auch da ist bekanntes Material mit dabei, aber es ist trotzdem total spannend. Der Film erzählt den Aufstieg von Elon Musk von den ersten Schritten im Silicon Valley bis zu seinen Aktivitäten bei DOGE, also dem Ministerium für Regierungseffizienz. Einiges davon kennt man, wie ich sagte. Es ist wirklich diese Wucht des Materials, die so spannend ist. Regisseur Alex Gibney interessiert sich vor allem für die Frage, wie dieser Mann eine solche enorme Macht bekommen konnte und warum ihm so viele Menschen folgen. Das heißt also, er nimmt den Mythos vom genialen Visionär auseinander und schaut darauf, was hinter dieser Selbstdarstellung steckt.
0: Das bedeutet vermutlich auch, dass der Film eben nicht nur die Geschichte eines Unternehmers, eines umstrittenen Unternehmers erzählt, sondern auch die eines enormen Machtzuwachses, den wir ja in letzter Zeit bei ihm erlebt haben, in den letzten Jahren jedenfalls. Wie gelingt es denn dem Regisseur, ich sag mal, diesen Mythos vom genialen Visionär, wie du es beschrieben hast, auseinanderzunehmen?
1: Naja, also Gibney zeigt Musk als jemanden, der ganz früh verstanden hat, dass man mit großen Versprechen und einer starken Selbstdarstellung enorm viel erreichen kann. Das beginnt bei seinen ersten Firmen, zieht sich dann über PayPal, Tesla und SpaceX bis zu X. Und der Film sagt auch, Musk habe sich dann nicht aus ideologischen Gründen ab 2024 zu Donald Trump hingewandt, sondern vor allem aus wirtschaftlichen und auch aus juristischen Gründen. Es liefen zeitweise 34 Verfahren gegen ihn, unter anderem in Sachen Tesla Autopilot und dem Vorwurf, Tesla habe die Fähigkeit von Autopilot übertrieben dargestellt. Musk selber hat Gibney nicht interviewt. Der wusste vielleicht, dass Gibney sich in seinen Dokumentarfilmen gerne mal mit Institutionen, Unternehmen und sehr mächtigen Einzelpersonen beschäftigt, wie zum Beispiel in seinem Film über WikiLeaks oder seinen Film über Folter, im sogenannten War on Terror, für den er 2008 dann auch den Dokumentarfilm-Oscar gewonnen hat. Aber Gibney hat einfach alles Videomaterial zusammengetragen, das es von Musk gibt, hat eine Video-KI damit gefüttert und einen virtuellen Musk erschaffen, der dann im Film ein Interview gibt und sich immer wieder erklärt, warum er dieses oder jenes macht. Das ist wirklich sehr smart gemacht.
0: Ja, interessantes Experiment, auch ästhetisch. 4 Stunden immerhin, das ist wirklich eine lange Zeit für eine Dokumentation. Hat dich der Film überzeugt?
1: Also ich finde, er ist ein bisschen effekthascherisch geschnitten, aber was wirklich überzeugt ist, dass er so hervorragend recherchiert ist. Gibney hat auch viele Journalisten aus der Tech-Branche interviewt, die Musks Machtzuwachs aus ihrer Sicht beschreiben. Dann 2 Frauen, mit denen Musk liiert war, darunter auch die Influencerin Ashley St. Clair, mit der Musk erst jüngst zusammen war. Sie war heute in Venedig, hat in der Pressekonferenz erzählt, dass Musks rechte Hand Jared Bircher ihr 40 Millionen US-Dollar angeboten hat, damit sie nicht mit Alex Gibney redet. Sie hat das aber ausgeschlagen und erzählt im Film von Musks politischem Engagement, dass Musk bei den US-Wahlen 2024 ungewöhnlich sicher gewesen sei, Trump würde gewinnen. Dazu gehören auch rätselhafte Bemerkungen von 10.000 Lasern im All, die im Film die Frage aufwerfen, was Musk mit seinen technologischen Möglichkeiten alles anstellen könnte. Gibney verbindet das mit Musks Kontrolle über Starlink, X und großen Mengen an Daten, die er auch mit seiner Arbeit bei DOGE gesammelt hat. Also mit einer Macht, die weit über sein Unternehmen hinausreicht. Und das heißt, dieser ganze Film ist eine beklemmende Warnung davor, was passiert, wenn sich technologisches, wirtschaftliches und politisches Kapital bei einem Einzelnen konzentriert. Und das ist wirklich das Spannende an der Dokumentation.
0: Also eine Dokumentation über Elon Musk, 4 Stunden lang mit durchaus bemerkenswerten auch Elementen. Susanne Burg in Venedig, dort bei den Filmfestspielen, dort war dieser Dokumentarfilm jetzt zu sehen, außerhalb der Konkurrenz, aber in der Konkurrenz, im Wettbewerb. gab es heute eine Premiere, nämlich den Spielfilm eines französischen Regisseurs Florian Zeller. Und bemerkenswerterweise greift er auch das Thema auf. Tech-Milliardäre. Bunker heißt dieser Film mit Javier Bardem und Penelope Cruz. Welcher Blick ist das auf Tech-Milliardäre?
1: Also erstmal steht im Zentrum ein Architekt, gespielt von Javier Bardem, der in London lebt, zusammen mit seiner Frau, eben Penelope Cruz und den Kindern. Und sie leben in einem modernen Haus mit vielen Fenstern, Licht, alles sehr stylisch eingerichtet. Der Architekt spricht davon, dass Eleganz in der Architektur für ihn eine Kombination aus Kultur und Ruhe ist. Ja, und dann bekommt er ein Angebot aus San Francisco. Er soll eben für einen Tech-Milliardär einen riesigen Bunker auf Hawaii bauen, einen Luxusbunker, sodass da 35 Menschen ein Jahr überleben können. Und die Frage, die der Film aufwirft, ist, nimmt der Architekt das Angebot an? Seine Frau ist die moralische Stimme, die sagt, das kannst du nicht machen. Dieses Angebot steht für all das, was in der Welt so falsch läuft. Aber der Architekt ist sich da nicht so sicher. Das Projekt klingt einfach interessant und die Ehe gerät über dieser moralischen Frage dann in eine Schieflage.
0: Und wie genau greift der Film Paranoia und Weltuntergangsstimmung auf?
1: Also diese Paranoia schwingt ständig mit. Das schöne Haus mit diesem edlen Design sieht plötzlich auch ein bisschen aus wie ein Bunker, denn man merkt plötzlich, haha, die Grundstruktur ist aus Beton. Der Architekt, der bekommt dann immer mehr Angst vor so einer ominösen Bedrohung von außen. Und dann gibt's einen Videocall mit diesem Tech-Milliardär und da spricht er dann selber, ja, von der sozialen Ungerechtigkeit, die das System zum Kollabieren bringt. Deswegen will er einen Bunker bauen. Florian Zeller verhandelt also in diesem Ehedrama Zukunftsängste, soziale Ungerechtigkeiten, ökologische Krisen. Es geht um die Frage der Verantwortung, der Mittäterschaft. Das ist nicht immer subtil erzählt, sondern recht klar in der Botschaft. Aber ich finde, als psychologischer Thriller ist es durchaus elegant und vor allem sehr, sehr aktuell inszeniert.
0: Susanne Burg in Venedig bei den Filmfestspielen über zwei Filme mit einem ähnlichen Thema, aber natürlich sehr unterschiedlich gelagert. Ein Film mit dem Titel Bunker, über den haben wir gerade gesprochen, mit Javier Bardem und Penelope Cruz und eine große Dokumentation über Elon Musk. 4 Stunden lang Alex Gibney. 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So, und Gregor Sander schaut schon mal in die Feuilletons des nächsten Tages.
2: Die Jury des Deutschen Buchpreises hat die Longlist zu einer Shortlist gekürzt und eigentlich gibt es dann verlässlich Gemoser in den Feuilletons, weil dem einen die eine Schriftstellerin fehlt oder der anderen dieser Shortlist-Autor gar nicht passt. In diesem Jahr ist man sich erstaunlich einig. Die Jury macht sich das Leben schwer, aber uns Freude, jubelt Judith von Sternburg in der Frankfurter Rundschau zur folgenden Auswahl. Sheida Basiar, Die Lücken, Franziska Gensler, Orca, Valeria Gordejew, Die Zikade entschlüpft ihrer goldglänzenden Hülle, Elias Hirschel, Schleifen, Peggy Mädler, Selbstregulierung des Herzens und Dana Vohwinkel, Anton und Alma. Gerrit Bartels vom Berliner Tagesspiegel zeigt sich mit den Kürzungen sehr zufrieden. Ingo Schulze, Heinz Strunk und Lukas Rietschel sind draußen. Das ist insofern nicht weiter von Belang, als dass auf ihre Romane schon genügend Scheinwerfer gerichtet worden sind. Und es ist sowieso kaum möglich, die Vorzüge des einen Romans gegen wiederum andere aufzuwiegen und daraus einen Wettbewerb zu machen. Nun wird es immer noch Leserinnen und Leser geben, die eigentlich genau das vom Deutschen Buchpreis erwarten. Favoritinnen gibt es trotz der angeblichen Unmöglichkeit des Wettbewerbes dennoch. Christiane Lutz nennt in der Süddeutschen Zeitung Die Lücken von Sheida Basiar. Der vielschichtige, multiperspektivische Roman, der sich über ein Jahrhundert erstreckt, ist ein Epos über deutsche Vergangenheitsbewältigung und die Verweigerung derselben am Beispiel eines fiktiven Dorfes im Hunsrück. Judith von Sternburg von der FR erkennt in Valeria Gordejews Die Zikade entschlüpft ihrer goldglänzenden Hülle einen Bulgakov-haften Ritt, vor allem zwischen Berlin und Moskau. Beide Autorinnen hat auch Julia Hubernagel von der Taz auf dem Zettel und fügt, wie ihre Kolleginnen auch, noch Dana Vohwinkels Anton und Alma hinzu, das eine Liebesgeschichte nach dem Hamas-Überfall vom 7. Oktober erzählt, auch wenn sich hier zumindest leise Kritik andeutet. Denn das junge Berliner Paar, einer jüdisch, eine nicht, was man, vielleicht je nach Nähe zum oder Bekanntschaft mit dem skizzierten Milieu, wahlweise als genau beobachtet oder trivial bezeichnen kann. Am 5. Oktober wissen

0: als einsamen Menschen beschreibt, der chronisch unterschätzt und gedemütigt wird und dann am Schluss allen zeigt, wie toll er ist. Ein anderer Kindheitsfernsehstar feiert den 50. Geburtstag und Jenny Zülka versucht ihn in der Taz gebührend zu begehen, was gar nicht so einfach ist, denn Vorlage war die Hauptfigur des erfolgreichen 1912 erschienenen Buches Die Biene Maja und ihre Abenteuer des Antisemiten und späteren Nationalsozialisten Waldemar Bonsels. Die Taz-Autorin zieht den Film- und Literaturwissenschaftler Rolf Giesen zu Rate. Er bezeichnet die Maya-Welt als vulgär-darwinistisch, kritisiert den nach militärischem Vorbild agierenden Ameisenstaat und bemängelt das angebliche Fehlen von Antagonisten in einer, auch in der Animationsversion der 70er, Welt der Langeweile. Alles sei sauber, gut und gewaltfrei. Kindern so etwas vorzusetzen, sei jedoch nicht hilfreich für deren Umgang mit Konflikten. Die kindliche Zülka hingegen war bei Biene Maja froh um die natürlich platonische, immerhin genderunabhängige Freundschaft mit dem trotteligen Willi, der seiner starken weiblichen Heldin mehr oder minder hinterher stolpert. Als Entschuldigung für ihre Maja-Begeisterung führt sie außerdem an: Wir hatten ja sonst nichts. Nur Maja, Heidi, Vicky und biertrinkende Väter.
1: Gregor Sander aus den Feuilletons vom 9. September. Und das war schon Fazit: Die Kultur vom Tage mit Wladimir Balzer. 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

0: Soweit die Kultursendung Fazit. Gleich hören Sie hier im Programm die Nachrichten im Deutschlandfunk und danach geht's weiter mit der Deutschlandfunk Radionacht mit mir, Mike Herbstreit. Aber jetzt erstmal die Nachrichten.
1: 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Ein Uhr, die Nachrichten. Außenminister Wadefuhl hat die Ukraine aufgefordert, den Kauf von mehr Waffen aus Deutschland zu prüfen. Wadefuhl sagte der Bild-Zeitung, zum jetzigen Zeitpunkt sei man nicht ganz zufrieden mit dem, was es an Bestellungen aus Kiew gebe. Deutschland sei mittlerweile der stärkste Unterstützer der Ukraine, was die finanzielle und militärische Unterstützung angehe, betonte der Minister. Davon müsse die deutsche Verteidigungsindustrie profitieren. Dies habe er auch mit dem ukrainischen Präsidenten Selenskyj im vergangenen Monat bei seinem jüngsten Besuch in Kiew erörtert. Wadefuhl bot der Regierung in Kiew Hilfe an, damit sich ukrainische Männer im wehrfähigen Alter, die sich derzeit in Deutschland aufhielten, in ihre Heimat zurückkehrten. Man könne Kiew helfen, sie zu identifizieren. Wadefuhl sagte wörtlich, wir wissen, wer hier lebt, wer Sozialleistungen bezieht oder wer hier angemeldet ist. Die Rückkehr solle jedoch ohne Zwang erfolgen, betonte der CDU-Politiker. Der Bundestag befasst sich heute in der traditionellen Generaldebatte mit den Schwerpunkten der Regierungspolitik.

0: Üblicherweise ist dies ein Schlagabtausch über sämtliche Facetten der Arbeit der Bundesregierung. Die AfD-Partei und Fraktionsvorsitzende Weidel eröffnet als Oppositionsführerin die Aussprache. Anschließend erwidert Bundeskanzler und CDU-Chef Merz die Rede. Thema dürfte auch der Ausgang der Landtagswahl in Sachsen-Anhalt sein. Merz hatte von der schwersten Wahlniederlage der CDU seit Jahrzehnten gesprochen. Formell geht es bei der Debatte im Bundestag um den Etat des Kanzlers. Am Nachmittag stehen zudem Einzelpläne für Auswärtiges, Verteidigung und Entwicklung auf der Tagesordnung. Das Parlament stimmt im November über den Bundeshaushalt für das nächste Jahr ab. Angesichts der schlechten Ergebnisse Deutschlands bei der jüngsten PISA-Bildungsstudie fordert der CDU-Bildungspolitiker Hose eine gemeinsame Kraftanstrengung von Bund und Ländern. Diese sei überfällig, sagte Hose im Deutschlandfunk. Es gebe heute Probleme in der Bildung über alle Bundesländer hinweg. Dass sich laut der Studie der Zusammenhang zwischen der sozialen Herkunft und den Bildungserfolgen von Kindern in Deutschland weiter verschärft habe, sei nicht hinnehmbar, betonte Hose. Dies zerstöre individuelle Lebenschancen und führe zudem zu großen gesellschaftlichen Problemen. Auch die bildungspolitische Sprecherin der Grünen Bundestagsfraktion Reinalter kritisierte, die neuen PISA-Ergebnisse zeigten erneut, wie ungerecht die Chancen im deutschen Bildungssystem verteilt seien. Die stellvertretende SPD-Fraktionsvorsitzende Schmidt und der bildungspolitische Sprecher der AfD-Fraktion Reichert sprachen sich jeweils für die Einberufung eines nationalen Bildungsgipfels aus. In der neuen PISA-Bildungsstudie schneiden 15-jährige Schüler in Deutschland so schlecht ab wie nie zuvor. Iranische Medien haben mehrere Explosionen auf der Insel Khark im Persischen Golf sowie nahe der Hafenstadt Jask an der Straße von Hormuz gemeldet. Die Explosionen seien auf verschiedenen Teilen der Insel Khark zu hören gewesen, darunter auch im Hafengebiet. Ein iranischer Tanker sei von einer US-Rakete getroffen worden. Es habe keine Verletzten gegeben, hieß es. Die US-Seite bestätigte Angriffe auf mehrere iranische Tanker, nachdem es erneut zu versuchten Raketenangriffen auf ein US-Kriegsschiff gekommen sei. Als Reaktion kündigte die iranische Revolutionsgarde Vergeltung gegen Schiffe in kuwaitischen und bahrainischen Häfen an, auf denen sich Amerikaner befinden. Die Insel Khark ist von strategischer Bedeutung. Ein großer Teil der iranischen Ölproduktion wird von dort verschifft. In der Fußball-Champions League hat Borussia Dortmund gegen den FC Villarreal aus Spanien gewonnen. Der BVB setzte sich zu Hause mit 3:2 durch. Das Wetter. In der Nacht von Nordwesten ausgreifend schauerartiger Regen, sonst wechselnd bewölkt und im Süden sowie Teilen des Ostens Schauer und teils kräftige Gewitter, 18 bis 9 Grad. Tagsüber von den Alpen bis nach Ostbayern und zur Neiße stark bewölkt und teils länger anhaltender Regen, im äußersten Südosten sowie der Lausitz vereinzelt Gewitter und Starkregengefahr. Sonst wechselnd bewölkt und im Nordwesten einzelne Schauer, an der Nordsee auch Gewitter, bei 17 bis 23 Grad. Und am Donnerstag im Norden zeitweise auch stärker bewölkt, aber kaum Regen, vor allem im Südwesten und der südlichen Mitte viel Sonne bei 17 bis 24 Grad. Das waren die Nachrichten.
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2: 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Schön, dass Sie zuhören.

Im Frühjahr 2025 haben Union und SPD im Koalitionsvertrag Nürnberg als Standort für ein bundesweites NSU-Dokumentationszentrum festgelegt. Viel geschehen ist seitdem in Nürnberg allerdings noch nicht. Welche Hürden stehen einem NSU-Dokumentationszentrum im Weg? Und was kann so ein Ort überhaupt leisten, auch für die Hinterbliebenen? Wir schauen gleich genauer drauf. Eins unserer Themen in dieser Stunde hier in der Radionacht.

0: Für viele war er der Mann, der China einte. Für die Kommunistische Partei ist er bis heute Gründungsfigur der Volksrepublik. Doch Mao Zedongs Herrschaft brachte auch eine der größten Hungerskatastrophen in der Geschichte Chinas und die Gewalt der Kulturrevolution. Vor 50 Jahren starb er, und mehr darüber jetzt in einem Kalenderblatt von Anja Reinhardt.
1: Der große Steuermann ist in die Fluten des Yangtze gesprungen. Zu laut sind die Gerüchte um seinen Gesundheitszustand. Mao Zedong ist 72 Jahre alt, aber jetzt schwimmt er mit der Jugend in Chinas mächtigstem Strom. Im weißen Bademantel lässt er sich anschließend fotografieren. Die Bilder gehen durchs Land. Mao, der Unermüdliche, der Kraftvolle, immer noch.
2: Es gibt eben eine ganze Reihe von außergewöhnlichen Dingen, die dann in der Presse über ihn zu lesen sind, insbesondere dann ab Mitte der 50er Jahre, wenn er immer wieder im Yangtze schwimmt oder in anderen Flüssen und sich hier ganz in der Tradition des Flutenbezwingers zeigt.
1: Der Freiburger Sinologe Daniel Lese im Deutschlandfunk. Für viele Chinesen ist Mao der Mann, der ihr Land nach Jahrzehnten von Krieg, Besatzung und innerer Zerrissenheit wieder vereint hat. Am 1. Oktober 1949 ruft Mao in Peking die Volksrepublik China aus. Aus dem Bauernsohn aus der Provinz Yunnan ist der große Vorsitzende geworden. Ohne Rücksicht baut er China um, mit Enteignungen, Kollektivierungen und politischer Verfolgung. Außenpolitisch steht er an der Seite der Sowjetunion. Aber Mao will einen eigenen Weg zum Kommunismus und China in kürzester Zeit zur Industrienation machen. 1958 ruft er den großen Sprung nach vorn aus.
2: Ja, der große Sprung nach vorne ist im Wesentlichen der Versuch, die Industrialisierung Chinas massiv zu beschleunigen. Er versucht das, ja, wenn man so will, überzukompensieren und in den Sozialismus schneller zu springen als ursprünglich geplant.
1: Millionen Bauern müssen nun in primitiven Öfen Stahl produzieren. Ernten fallen aus, die Menschen hungern. Mao selbst trifft keine Schuld, lautet die Propaganda. Die Spatzen picken die Körner. Das ganze Land jagt die Vögel. Schätzungsweise 2 Milliarden Spatzen werden getötet. Es folgt eine Insektenplage. Das wenige noch vorhandene Getreide wird beschlagnahmt, Widerstand mit Gewalt gebrochen.
2: Das Ganze sorgt also dann dafür, dass ja mindestens 2 oder 3 Dutzend Millionen Menschen verhungern, totgeschlagen werden von Lokalkadern oder sonst wie ums Leben kommen.
1: Mao ist politisch geschwächt. Wenige Jahre später holt er zum Gegenschlag aus. Als er 1966 demonstrativ im Yangtze schwimmt, laufen bereits die ersten politischen Säuberungen. Die Kulturrevolution beginnt. Mao hetzt die Jugend gegen vermeintliche Feinde der Revolution auf. Schüler demütigen ihre Lehrer, Professoren werden geschlagen, Tempel und Bücher zerstört, Parteifunktionäre öffentlich vorgeführt. Mao selbst hatte schon Jahrzehnte zuvor geschrieben:
3: Revolution ist kein Gastmahl, kein Aufsatzschreiben, kein Bildermalen oder Deckensticken. Die Revolution ist ein Aufstand, ein Gewaltakt, durch den eine Klasse eine andere Klasse stürzt.
1: Auf dem Land kommt es zu regelrechten Massakern. Daniel Lese.
2: Die Gesellschaft wird in vielfältigster Weise traumatisiert. Also es gibt spätere Schätzungen von bis zu 100 Millionen politisch Verfolgten. Sicherlich weniger Todesopfer, vielleicht so 1 bis 1,5 Millionen.
1: Währenddessen wird Mao ausgerechnet im Westen zur Popfigur. Studenten tragen die kleine rote Mao-Bibel. Andy Warhol macht sein Gesicht zur Pop-Art. Der wirkliche Mao ist da kaum noch zu sehen.
2: Insgesamt dringen sehr, sehr wenig Nachrichten über den eigentlichen Ist-Zustand noch nach draußen. Es ist eben ein imaginiertes China, was darin zum Ausdruck kommt.
1: In seinen letzten Jahren ist Mao schwer krank. Am 9. September 1976 stirbt er in Peking, 82 Jahre alt. Die Meldung im Radio ist überraschend nüchtern.
4: Genosse Mao Zedong, der geschätzte und geliebte große Führer unserer Partei, ist trotz gewissenhafter ärztlicher Fürsorge gestorben.
1: Kaum ein Herrscher des 20. Jahrhunderts verantwortete so viele Tote wie Mao. Aber die Kommunistische Partei findet die Formel, Mao habe zu 70% richtig und zu 30% falsch gelegen.
2: Ich glaube, es gab gute Gründe, weswegen die kommunistische Parteiführung nach Maos Tod so kritisch war gegenüber dem Personenkult, weil es immer die Möglichkeit eröffnet, dass sich eine Person über das System erhebt.
1: Heute konzentriert sich die Macht in China wieder auf einen Mann. Und Maos riesiges Porträt hängt bis heute dort, wo 1949 seine Herrschaft begann, über dem Tor des himmlischen Friedens.
0: Heute vor 50 Jahren ist Mao Zedong gestorben. Ein Kalenderblatt war das von Anja Reinhardt. Sie hören die Radio nach dem Deutschlandfunk, 1:13 Uhr haben wir es.

0: In Chemnitz erinnert ein Dokumentationszentrum an die Opfer der NSU-Mordserie. Und auch in Nürnberg soll so ein Ort entstehen. Aber das Vorhaben, das stockt. In beiden Städten wackelt die Finanzierung und die Angehörigen der Opfer sind enttäuscht. Mehr darüber jetzt in einem Hintergrund von Alexander Moritz und Livia Hoffmann.
1: Hätten die das vorher schon richtig ermittelt, 99, wären die vielleicht die anderen Morde verhindert werden können.
2: Serkan Yildirim wäre fast zum ersten Todesopfer des sogenannten nationalsozialistischen Untergrunds geworden. 1999 explodiert in seiner Bar Sonnenschein in Nürnberg eine Rohrbombe. Sie ist in einer Taschenlampe versteckt. Yildirim findet sie beim Putzen auf der Toilette. Als er die Taschenlampe einschaltet, detoniert sie. Der damals 18-Jährige überlebt schwer verletzt. Das rechtsextreme Terroristen dahinter.
3: Orium, Schwurgerichtssaal 600. Und an dieser Stelle ist auf der einen Seite auch noch Raum vorhanden, physischer Raum im Vorfeld oder am Vorplatz. Und es gelingt eventuell, dorthin dieses Zentrum zu setzen.
2: Was kann ein solcher Ort überhaupt leisten? Welche Bedeutung hat er für die Hinterbliebenen? Und welche Hürden stehen einem NSU-Dokumentationszentrum im Weg? Viel geschehen ist in Nürnberg noch nicht. Dabei ist die Stadt im NSU-Komplex nicht irgendein Ort. Ein Jahr nach dem Anschlag auf die Bar von Serkan Yildirim schießen die NSU-Terroristen Uwe Mundlos und Uwe Böhnhardt am 9. September 2000 in Nürnberg auf den Blumenhändler Enver Şimşek. Zwei Tage später stirbt er. Er ist das erste Todesopfer des NSU. In Nürnberg ermordet der NSU auch den Änderungsschneider Abdurrahim Özüdoğru und den Imbissbetreiber Ismail Yaşar. Die rechtsterroristische Gruppe tötet zwischen 2000 und 2007 mindestens 10 Menschen, fast ausnahmslos Migranten. Bei dem Nagelbombenanschlag auf die Kölner Kolbstraße und zwei weiteren Sprengstoffanschlägen gibt es nur durch Zufall keine Toten. Über 20 Menschen werden teils schwer verletzt. Die Behörden ermitteln lange im Umfeld der Opfer. Angehörige gerieten unter Verdacht. Nach der Selbstenttarnung des NSU und dem Tod von Mundlos und Böhnhardt im November 2011 wird nur Beate Zschäper als Haupttäterin verurteilt. 4 befreundete Neonazis werden im Münchner NSU-Prozess als Mittäter bestraft. Im Juli 2026 verurteilt das Oberlandesgericht Dresden auch Zschäpes enge Freundin Susanne Eminger zu 2 Jahren Haft auf Bewährung. Dennoch kritisieren Angehörige der Opfer die Aufarbeitung als lückenhaft. Das Gedenken an die NSU-Opfer wird ein Vierteljahrhundert nach den Taten hauptsächlich von ehrenamtlichen lokalen Initiativen getragen. Die Nürnberger Initiative »Das Schweigen durchbrechen« erinnert seit 2014 an Opfer rechten Terrors und organisiert Gedenkkundgebungen an Tatorten und kritische Stadtrundgänge. Zu ihr gehört Ina Schweiger. Viele NSU-Taten in Nürnberg seien bis heute zu wenig präsent, sagt sie.
4: Viele Menschen wissen bis heute nicht, dass zum Beispiel der erste Bombenanschlag des sogenannten NSU auf das Sonnenschein in Nürnberg stattfand und dass 3 NSU-Morde in Nürnberg verübt wurden. Und die bestehenden Gedenkorte sind wichtig, aber reichen nicht aus, um die rechtsterroristischen Taten des NSU dauerhaft im öffentlichen Bewusstsein zu verankern.
2: Eine Lücke, die das bundesweite NSU-Dokumentationszentrum füllen soll. Es soll den NSU-Komplex kritisch aufarbeiten, in die Geschichte rechten Terrors in Deutschland seit 1945 einordnen und an die Opfer erinnern. Das Zentrum soll auch die offenen Fragen zum NSU-Komplex dokumentieren. Wie sehr es dabei das Versagen von Staat und Sicherheitsbehörden und den Umgang mit Opfern und ihren Angehörigen in den Mittelpunkt stellt, ist zwischen Angehörigen, Gedenkinitiativen und den staatlichen Stellen durchaus umstritten.
5: Das soll ja auch kein Museum werden wie aus der Vergangenheit, sondern so ein Ort von politischer und demokratischer Selbstvergewisserung.
2: Mandy Bulgarides ist die Tochter von Theodoros Bulgarides. Er wurde 2005 in München vom NSU ermordet.
5: Wir wollen lieber zeigen, was mit uns danach gemacht wurde, was mit uns passiert ist, wo haben wir uns auch verändert deswegen. Und vor allem auch unseren Kampf dokumentieren, den wir führen. Und ich glaube, den Eindruck braucht auch die Gesellschaft, gerade jetzt, wo auch immer mehr Leute vergessen, wer der NSU war. Der NSU ist nicht abgeschlossen. Er ist ein Kapitel der deutschen Geschichte. Er steht exemplarisch für den rechten Terror, für das institutionelle Versagen.
2: Aus dem Bundesinnenministerium heißt es, inhaltliche Ausgestaltung und Zeitplan des Dokumentationszentrums in Nürnberg seien noch Gegenstand von Beratungen. Pläne für ein Zentrum gab es schon unter der Ampelregierung. 2024 legte die Bundeszentrale für politische Bildung eine Machbarkeitsstudie vor. Sie empfahl ein Zentrum an einem zentralen Ort, verbunden mit einem Netzwerk aus Erinnerungsorten und Initiativen. Betreiben soll das

0: Dokumentationszentrum einer Bundesstiftung. Als Standort war zunächst Berlin vorgesehen, doch ein bereits in den Bundestag eingebrachter Gesetzesentwurf scheiterte am Bruch der Ampelkoalition. Die aktuelle Bundesregierung bekennt sich im Koalitionsvertrag weiterhin zum NSU-Dokumentationszentrum. Als Standort festgelegt ist nun Nürnberg. Im sächsischen Chemnitz gibt es schon ein NSU-Dokumentationszentrum. Seit Mai 2025 erinnert es an den NSU und seine Opfer. Eingerichtet wurde es im ehemaligen Verkaufsraum eines Matratzengeschäfts in der Innenstadt. In Chemnitz hatte sich das Kerntrio des NSU im Januar 1998 vor der Polizei versteckt. Mit Unterstützung aus der lokalen Neonazi-Szene lebten die Rechtsterroristen 2 Jahre in der Stadt, zogen dann ins nahegelegene Zwickau. Um sich zu finanzieren, beging das Trio in der Region 11 Raubüberfälle. Gezeigt wird die Ausstellung Offener Prozess, entstanden in Abstimmung mit den Angehörigen. Hanna Thumann führt seit einem Jahr Besuchergruppen durch die Ausstellung.
1: Wir verstehen uns nämlich als Sprachrohr der Angehörigen und arbeiten sehr, sehr eng mit ihnen zusammen. Eigentlich alle Entscheidungen, die wir fällen, versuchen wir abzusprechen. Sie sehen hier eben diese Vitrinen, in denen wir nochmal die Lebensgeschichten erzählen. Also erzählen, was waren das für Menschen, was hatten die für Träume, für Wünsche, um eben auch nochmal zu verdeutlichen, was da für Menschen aus dem Leben gerissen wurden. Und einige Angehörige haben eben dann hier noch persönliche Objekte uns zur Verfügung gestellt. Es sind nicht alle Vitrinen voll, das kann man, denke ich, auch verstehen. Nicht jeder möchte ja auch so öffentlich mit seiner Trauer umgehen.
0: Gleich am Eingang hängt eine Videoinstallation. Besuchende sollen die Namen der Opfer nachsprechen.
2: Süleyman Taschköpfel.
3: Süleyman Taschköpfel.
0: In der Ausstellung zeigen gelbe Ortstafeln die Tatorte. Ein Video dokumentiert eine Demonstration in Kassel, bei der Angehörige früh öffentlich auf einen möglichen rechtsextremen Hintergrund hinweisen. Halbleere Aktenschränke erinnern an geschwärzte und nachträglich geschredderte Unterlagen, symbolisieren das Versagen von Polizei und Verfassungsschutz. Zum NSU-Komplex gehören für die Macher der Ausstellung neben den Taten auch das beispiellose Versagen der Sicherheitsbehörden, die Hinweisen auf ein rechtsextremes Motiv nicht nachgingen und stattdessen gegen Angehörige der migrantischen Opfer ermittelten. Die Opfer sprechen von institutionellem Rassismus. Ins Chemnitzer NSU-Dokumentationszentrum kommen regelmäßig auch angehende Polizistinnen und Polizisten als Teil ihrer Ausbildung.
1: Das ist eigentlich unser anspruchsvollstes Publikum. Die fragen sehr viel, also nach konkreten Ermittlungsdetails. Deshalb müssen meine Kolleginnen sich da auch sehr gut einarbeiten. Auch da ist die Resonanz eigentlich sehr positiv.
0: Polizeischüler würden besonders häufig vor einer Karte stehen bleiben, die die Tatorte der NSU-Mord- und Überfallserie zeigt, schildert Jörg Buschmann vom Dokumentationszentrum.
4: Stehen die oft davor und sagen, man hätte es doch wissen müssen. Also gerade wenn man die Konzentration der Raubüberfälle rund um Chemnitz sieht, um Zwickau, um das Versteck, das ist immer auch so eine Wirkung. Und das ist uns aufgefallen, dass es gerade bei den angehenden Polizisten und Polizistinnen häufig vorkommt, dass sie hier davor stehen und hier sich das ganz genau anschauen.
0: An diesem Sommernachmittag sind nur wenige Besucher im Chemnitzer Dokumentationszentrum. Im Eröffnungsjahr besichtigten insgesamt 15.000 Besucherinnen und Besucher die Ausstellung oder nahmen an einer der Führungen durch das Plattenbauviertel Fritz Hecker teil, in dem das NSU-Kerntrio untergetaucht war. Nun, seit dem Ende des europäischen Kulturhauptstadtjahres, ist der Besucherstrom abgeebbt. Statt 50 gibt es in diesem Jahr nur noch 30 Veranstaltungen im Dokumentationszentrum. Inzwischen kämen dafür mehr Schulklassen, aus der Region ebenso wie bundesweit. Sie kennen den NSU meist nur aus dem Unterricht.
1: Trotzdem sind die Schüler einfach betroffen. Gerade dann, wenn man sich eben intensiv mit den Betroffenen beschäftigt. Das macht einfach viel mit den Menschen.
0: Allerdings gibt es auch das Gegenteil. Für viele Schülerinnen und Schüler gehört auch rechtsextremes Gedankengut zum Alltag, verbreitet durch TikTok und andere Netzwerke. Das bemerkt auch das Dokumentationszentrum.
1: Wir haben viele Schulklassen aus dem Erzgebirge. Das sind oft eben LehrerInnen, die uns explizit besuchen möchten, weil sie eben einige SchülerInnen mit rechtem Gedankengut in ihren Klassen haben. Und diese SchülerInnen zeigen eben oft ihr Desinteresse, lachen,
5: machen nicht mit. Und wir versuchen aber vor allem eigentlich unseren Fokus dann auf die SchülerInnen zu legen, die eben interessiert sind, die sich engagieren möchten, weil uns ist es eben auch wichtig, gerade diese Menschen eigentlich zu fördern.
0: Manchmal klebten solche Schüler rechtsextreme Sticker auf die Toiletten. Ernsthafte Angriffe habe es bislang aber nicht gegeben. Der Gründung des NSU-Dokumentationszentrums in Chemnitz vorangegangen war eine jahrelange Diskussion. Angehörige der Opfer hatten Vorbehalte gegen den Standort in Sachsen, fürchteten rassistische Diskriminierung. Zumal in der Stadt bis heute Personen aus dem Umfeld des NSU leben. Der AfD-Stadtrat Lars Franke etwa war in den 1990ern in der rechten Szene aktiv, kannte auch die Täter des NSU. Im Chemnitzer Stadtrat bildet die AfD die zweitgrößte Fraktion. Auch die rechtsextreme Kleinstpartei Freie Sachsen ist vertreten. Oberbürgermeister Sven Schulze von der SPD steht grundsätzlich hinter dem NSU-Dokumentationszentrum. Doch Chemnitz dürfe nicht auf das Stigma Täterstadt reduziert werden, sagte er kurz vor der Eröffnung dem Deutschlandfunk.
6: Ich bin noch etwas skeptisch, ob die Auseinandersetzung so stattfindet, dass wir alte Schubladen verlassen oder ob nicht eine Stigmatisierung stattfindet und letztendlich eine Bestätigung von alten Vorurteilen.
0: Noch größer war die Ablehnung in Zwickau, eine halbe Stunde westlich von Chemnitz. Überlegungen, ein NSU-Dokumentationszentrum dort anzusiedeln, zerschlugen sich schnell. Dabei hatten die NSU-Haupttäter in Zwickau ganze 11 Jahre gelebt, von 2000 bis 2011, deutlich länger als in Chemnitz. Unentdeckt von den Sicherheitsbehörden, unterstützt von der lokalen Neonazi-Szene. Dass es in Chemnitz nun einen Ort für Gedenken an die Opfer und Aufarbeitung des NSU-Komplexes gibt, verdankt das Dokumentationszentrum dem jahrelangen beharrlichen Engagement lokaler Initiativen und dem politischen Rückhalt unter anderem der grünen Landtagsabgeordneten und ehemaligen Justizministerin Katja Mayer. Sie ist in Zwickau aufgewachsen, zur selben Zeit, als dort die NSU-Täter lebten. Zu den Mitarbeiterinnen des Dokumentationszentrums gehört auch Gamze Kubaschik. Sie war noch ein Kind, als der NSU 2006 in Dortmund ihren Vater ermordete. Seit Jahren setzt sie sich für eine Aufarbeitung ein. Chemnitz sei dafür der richtige Ort, sagte sie bei der Eröffnung des NSU-Dokumentationszentrums im Mai 2025.
7: Hier fanden die Täter Schutz. Hier wurden sie gedeckt. Das ist ein Teil der Geschichte dieser Stadt. Es ist auch ein Teil der Geschichte dieses Landes.
0: Bund und Land haben den Aufbau mit 4 Millionen Euro finanziert. Doch politische Prominenz war bei der Eröffnung auffallend wenig vertreten. Kein Mitglied der damals gerade neu ins Amt gekommenen Bundesregierung war in Chemnitz. Sachsens Ministerpräsident Michael Kretschmer eröffnete währenddessen eine Bundesstraße. Für die Landesregierung nahm die sächsische Sozialministerin Petra Köpping von der SPD teil. Für die kommenden beiden Jahre finanziert die sächsische Landesregierung den Betrieb mit 1,7 Millionen Euro. Doch dauerhaft abgesichert ist das Dokumentationszentrum in Chemnitz nicht. Vom Bund fließt derzeit kein Geld mehr. Die Gründe dafür sind den Betreibern des Chemnitzer Zentrums unklar. Sachsens Sozialministerin Petra Köpping:
8: Wir wollen Herrn Dobrindt auch einladen hierher, damit er sich von der Arbeit überzeugen kann, die hier gemacht wird und dann auch für die finanzielle Sicherstellung sorgt.
0: Die ursprünglich geplante Bundesstiftung ist weiterhin nicht in Sicht. Im Koalitionsvertrag verankert ist zudem nur der Standort in Nürnberg. Kein Netzwerk aus mehreren Dokumentationszentren, auf das einige Angehörige und das Zentrum in Chemnitz hoffen. Zwischenzeitlich hatte das zuständige Bundesinnenministerium unter Alexander Dobrindt die vorgesehenen Gelder auf Null gesetzt. Vom Bundesinnenministerium heißt es auf Anfrage des Deutschlandfunks, Aufgaben und Struktur der geplanten Stiftung würden aktuell noch innerhalb der Ressorts beraten. Konkrete nächste Schritte oder einen Zeitplan nennt das Ministerium nicht. Zur Finanzierung verweist das Innenministerium inzwischen auf sogenannte Ausgabereste aus dem diesjährigen Haushalt. Dort sind knapp 9 Millionen Euro für den Aufbau der Stiftung und des Dokumentationszentrums in Nürnberg eingeplant. Für den Betrieb sind in den kommenden 3 Jahren weitere rund 7 Millionen Euro vorgesehen. Offen bleibt, wie verlässlich diese Art der Finanzierung praktisch ist. Dass es keine dauerhafte Finanzierung gibt, stößt bei Angehörigen wie Mandy Bulgarides auf deutliche Kritik.
9: Ich habe nichts erwartet und wurde doch enttäuscht. Die Regierung kann es einfach nicht. Sie kann nicht den Umgang mit traumatisierten Hinterbliebenen und Überlebenden. Sie kann es einfach nicht. Sie wird es immer wie eine Sache abtun. Es ist leere Symbolpolitik. Und das ist am Ende das, was uns dann gesagt wird. Ja, es sind Reste. Wir haben Glück, wenn wir die Reste bekommen.
0: Auf ein klares Konzept für das Dokumentationszentrum wartet auch die Nürnberger Stadtverwaltung. Zugleich verweist die Stadt auf die Erinnerungsarbeit mit Angehörigen, Initiativen und dem Menschenrechtsbüro der Stadt. Diese Arbeit werde unabhängig vom Dokumentationszentrum fortgeführt. Dafür müsse die Stadtverwaltung selbst aber mehr tun, kritisiert Ina Schweiger von der Nürnberger NSU-Gedenkinitiative.
10: Hier konnten wir live miterleben, wie sich die Stadt Nürnberg aus der Verantwortung zieht. Auf der einen Seite auf die Zivilgesellschaft abwälzt und auf der anderen Seite auf den Bund abwälzen will. Von der Stadt Nürnberg erwarten wir, dass sie ihre Verantwortung nicht länger an den Bund delegiert, sondern sich öffentlich und mit eigenen Ressourcen für das Projekt und einer umfassenden lokalen Erinnerungs- und Aufarbeitungskultur einsetzt.
0: Zwar hatte sich auch der Nürnberger Stadtrat fraktionsübergreifend für ein NSU-Dokumentationszentrum eingesetzt. Die zögernde Haltung der Stadt sende nun aber ein falsches Signal an Betroffene und Angehörige. Grünen-Stadträtin Reka Lörinsch kann diese Kritik verstehen. Sie beschäftigt sich seit Jahren mit Menschenrechtsarbeit und Erinnerungskultur. Sie hofft auf eine Zwischenlösung. Räume der Stadt, die übergangsweise für Kultur- und Erinnerungsarbeit genutzt werden könnten. Dafür hat ihre Fraktion gemeinsam mit Volt nun offiziell einen Antrag im Stadtrat eingereicht.
11: Das wäre ein Ort, wo wir alles zeigen könnten, was schon in Nürnberg besteht, aber auch ein Ort für Austausch und für politische Gespräche.
0: Ein offenes Nein zum NSU-Dokumentationszentrum ist in Nürnberg nicht zu hören. Die Stadtspitze betont die Bedeutung der NSU-Erinnerung. Angehörigen und Initiativen reicht das aber nicht aus. Das Bundesinnenministerium verweist auf eine Wanderausstellung und Beteiligungsformate für Betroffene und Angehörige. Später sollen diese Bausteine an das Dokumentationszentrum übergeben werden. In Nürnberg bleibt damit vorerst eine Lücke. Der dauerhafte Ort, der die Erinnerungsarbeit bündeln soll, fehlt weiter.
12: Ein Hintergrund war das von Alexander Moritz und Livia Hoffmann. 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

0: Mit einem Ausdruck wie historische Zäsur sollte man zurückhaltend umgehen, gerade wenn es nicht um etwas geht, das man in der Rückschau bewertet, sondern in der unmittelbaren Gegenwart. Und doch ist der Wahlausgang in Sachsen-Anhalt bei der Landtagswahl beispiellos in der Geschichte der Bundesrepublik Deutschland. Dass eine Partei, die vom Verfassungsschutz als gesichert rechtsextremistisch eingestuft wird, eine Wahl gewinnt, und zwar mit überdeutlichem Abstand. Eine Partei, die die Zeit der Nationalsozialisten und des Holocaust am liebsten in Schulen und Öffentlichkeit marginalisieren will. Max Priworotzki ist der Vorsitzende der jüdischen Gemeinde in Halle-Saale, also der Gemeinde, die vor bald 7 Jahren am Feiertag Yom Kippur Opfer eines antisemitischen Anschlags wurde. Mit ihm hat mein Kollege Benedikt Schulz gesprochen in unserer Religionssendung Tag für Tag, die Sie jetzt hören in der Radionacht.
1: Herr Priworotzki, dass der Wahlsieg der AfD deutlich sein wird, war im Prinzip am Sonntag Punkt 18 Uhr bereits klar, als nämlich die ersten Prognosen veröffentlicht wurden. Das ging Ihnen in dieser Sekunde durch den Kopf.
2: Also am 6. September, ich war bis ca. 18.30 Uhr noch in der Arbeit. Ich war beschäftigt. In der jüdischen Gemeinde Halle sind sonntags die Hauptarbeitstage. Und gerade der 6. September war der letzte Sonntag vor dem Rosh Hashanah, dem jüdischen Neujahrfest. Aber klar, ich habe gleich danach die ersten Wahlergebnisse geschaut. Und was ging mich durch den Kopf? Dass wir nicht im Lewis Carrolls Wunderland leben. Das Wunder ist ausgeblieben und die Wahlprognosen plus minus korrekt gewesen sind. Als Wähler war ich enttäuscht, die Partei, die ich gewählt habe, schlechte Ergebnisse gezeigt hat. Aber das habe ich auch vermutet, leider.
1: In einem Positionspapier, das Sie gestern vom Landesverband jüdischer Gemeinden Sachsen-Anhalt veröffentlicht haben, da steht dieser Satz drin: Jüdisches Leben in Deutschland gründet auf den Prinzipien der Demokratie, der Unantastbarkeit der Menschenwürde und der freien Religionsausübung. Sehen Sie diese Prinzipien unter einer möglichen AfD-Regierung gefährdet?
2: Das Positionspapier des Landesverbandes jüdischer Gemeinden zu den Landtagswahlen haben wir als Landesvorstand noch vor dem 6. September verfasst, ohne die Wahlergebnisse zu kennen, obwohl vorzusagen, aber nicht zu kennen. Dieses Positionspapier basiert auf unseren Wahlprüfsteinen, den Fragen, die wir an die Partei noch im Sommer gestellt haben und die für das Gedeihen und Weiterbestehen des jüdischen Lebens wichtig sind. Dieses Positionspapier, genauso wie diese Wahlprüfsteine oder Wahlprüfsteinfragen, ist so gesagt parteiunabhängig. Ob die freie Religion zu ausüben bei der Untastbarkeit der Menschenwürde auf den demokratischen Prinzipien im Falle einer AfD-Regierung gefährdet wird, kann man noch nicht sagen. Ich wage keine Prognosen über etwas völlig Unbekanntes. Aus Erfahrung weiß ich jedoch, dass in Ländern mit autoritären oder totalitären kommunistischen oder faschistischen Regimen Religionsfreiheit unmöglich war. Unser Sachsen-Anhalt ist ein demokratisches Land, Bundesland, und ich hoffe und erwarte, dass auch so bleibt.
1: Jetzt klingt Ihr Positionspapier tatsächlich auch nicht nach Auswandern, sondern Sie betonen da sehr deutlich die Kontinuität jüdischen Lebens in Sachsen-Anhalt. Fürchten Sie trotzdem, dass Menschen aus Ihrer Gemeinde oder den anderen Gemeinden in Sachsen-Anhalt, ich sag mal, trotzdem auf gepackten Koffern sitzen?
2: Auf dem gepackten Koffer zu sitzen, ist für Juden nichts Neues. Ich hoffe allerdings, dass das nicht der Fall sein wird. Aber ich kann auf diese Frage am liebsten nur für mich selbst beantworten, beziehungsweise über mich selbst sprechen. Ich sitze nicht auf gepackten Koffern. Ich liebe meine Stadt Halle. Ich kam nach Halle vor fast 37 Jahren, noch aus der Sowjetunion, aus der Stadt Kiew. Die Sowjetunion war ein kommunistischer, totalitärer Staat. Und ich habe damals meine wunderschöne Stadt Kiew verlassen, weil ich nicht in einem unfreien Land leben wollte. Ich werde auch wunderschöne Stadt Halle nicht verlassen, solange wir in einer freien Gesellschaft leben. Ob es so bleibt, ist von uns allen abhängig. Es gibt bereits in der Welt eine Achse des Bösen, die man nicht ignorieren kann. Die Rede ist von drei unfreien totalitären Regimen im Iran, in Nordkorea und in Russland. Und das letzte Land macht große Sorgen, weil es gibt definitiv bestimmte Schwäche bei einigen Parteien, auch bei AfD, was russische Regime betrifft. Die Gefahr ist omnipräsent.
1: Und mit welchem Gefühl gehen Menschen aus Ihrer Gemeinde oder auch Sie selbst, Herr Priworotzki, jetzt durch den Alltag, auch mit dem Wissen, dass in etwa die Hälfte der Bevölkerung in Ihrem Bundesland jetzt diese Partei AfD gewählt hat?
2: Na gut, also man muss immer nicht nur über Gründe, man muss über Gründe, warum diese Partei gewählt wurde, nachdenken. Mhm. Es ist nicht so, dass Leute AfD gewählt haben, weil die möglicherweise gleiche Stellung haben wie diese Partei, sondern weil die enttäuscht sind. Ich bin auch enttäuscht. Ich habe AfD nicht gewählt, aber ich bin auch enttäuscht von vielen, was Bundesregierung gemacht hat, noch Bundesregierung von Angela Merkel und so weiter, auch jetzt. Und deswegen, es gibt bei Menschen immer Suche nach Alternativen, wenn das, was Leute erleben, nicht gefällt. Also ich habe einige Freunde in Vereinigten Staaten, die ich seit Kindheit kenne, das sind meine Freunde aus Kindheit, und die haben Donald Trump gewählt. Ich habe die gefragt, wie könntet ihr so tun? Die haben mir erklärt, dass die Alternative war noch schlechter. Ja, und ich vermute, dass sehr viele Leute haben 44%, also sehr viele von diesen 44% haben so gewählt in Sachsen-Anhalt, weil sie dachten, dass man muss etwas ändern. Also jetzt gab es Nachrichten über PISA-Studium, was Schulen betrifft. Also immer schlechte Nachrichten. Was Bildung betrifft, schlechte Nachrichten. Die Deutsche Bahn kommt immer zu spät. Die Flugzeuge fliegen nicht regelmäßig. Also Krankenhäuser sind überfüllt. Ärztemängel, Lehrermängel. Also das sind Probleme, die in unserer Gesellschaft seit Jahren gibt und die werden nicht gelöst. Und man sucht Alternativen. Ob diese Alternative hilft, das ist die andere Frage.
1: Vor rund 7 Jahren, im Jahr 5780 oder 2019 an Yom Kippur, da kam es ja zu einem antisemitischen Anschlag in Halle. Jetzt stehen die bedeutendsten jüdischen Feiertage kurz bevor, Rosh Hashanah, das haben Sie schon erwähnt, und dann 10 Tage später eben Yom Kippur. Mit welchen Gedanken oder Sorgen gehen Sie in die nächsten Tage und Wochen?
2: Also was jüdische Feiertage betrifft, die Gedanken sind jährlich die gleichen. Wir wünschen uns allen zum Rosh Hashanah, Shana Tova Umetuka, ein gutes und süßes neues Jahr. Und dieses Jahr ist 5787. Also sagen wir so, jüdische religiöse Feiertage feiern wir immer optimistisch mit guten Einsichten und Hoffnungen, was die Zukunft betrifft, unabhängig von der Situation heute in der Politik oder in der Welt.
1: Das sagt Max Priworotzki, erst Vorsitzender der jüdischen Gemeinde zu Halle an der Saale, über die Landtagswahl in Sachsen-Anhalt und über die Situation der jüdischen Gemeinde und die Kontinuität jüdischen Lebens in Sachsen-Anhalt. Herr Priworotzki, haben Sie vielen, vielen Dank.
2: Vielen Dank auch, Herr. Ja.

0: 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Und wir schauen jetzt nach Belgrad, in die Hauptstadt Serbiens. Da ist gestern Ratko Mladic beigesetzt worden, und zwar auf eine Art, mit der sonst große Staatsmänner geehrt werden. Nun ist Ratko Mladic ein verurteilter Kriegsverbrecher, verurteilt vor allem als einer der Hauptverantwortlichen für das Massaker von Srebrenica im Juli 1995, bei dem rund 8000 Menschen getötet worden. In Serbien selbst wird er von nicht wenigen Menschen als Held verehrt. Er wurde in den vergangenen Tagen aufgebahrt in einer Kirche, in der Kirche des heiligen Apostels Lukas im Südwesten der Stadt. Und über die Rolle der serbischen orthodoxen Kirche bei dieser Besetzungsfeier wollen wir jetzt sprechen. Beobachtet hat das gestern für uns mein Kollege Oliver Schosch, den ich jetzt am Flughafen in Belgrad erreiche. Herr Schosch, guten Morgen.
1: Hallo, schöne Grüße aus Belgrad.
0: Herr Schosch, seit Tagen wurde Ratko Mladic also aufgebahrt und in dieser Kirche des heiligen Apostels Lukas, da fand gestern auch diese Trauerfeier statt. Wie haben Sie diese Veranstaltung erlebt?
1: Ja, also es gab ja im Vorfeld viel Kritik aus der EU. Man könne doch kein Staatsbegräbnis machen. EU-Erweiterungskommissarin Marta Kos hat ja deswegen extra einen geplanten Besuch in Belgrad abgesagt. Sie sagte, so eine Heldenverehrung, das sei mit EU-Werten nicht vereinbar. Am Ende war es dann einfach so, dass Vucic gesagt hat, nö, das war kein Staatsbegräbnis. Wir haben doch nur der Familie Mladic geholfen, dass alles friedlich abläuft. Wir sind da der Dienstleister. Aber ich fand, das sah schon sehr nach Staatsbegräbnis auf. Also überall vor der Kirche Serbien, Fahnen, Mladic. Leichnam kam ja in einem Regierungsflugzeug. Okay, Vucic war dann selbst nicht da, aber viele seiner Minister. Es gab militärische Ehren, Salutschüsse auf dem Friedhof und knapp 20.000 Besucher sind da in die Kirche und zum Friedhof geströmt. Und diese Leute, ich habe mit einigen gesprochen, die haben halt einfach einen ziemlich verdrehten Blick auf den schlimmsten Kriegsverbrecher der Jugoslawienkriege, Ratko Mladic. Ich habe mal kurz übersetzt, was mir eine Besucherin gesagt hat.
2: Für mich ist er ein Held des serbischen Volkes. Er hat nicht gemordet, sondern das serbische Volk verteidigt. Und was will eigentlich die Europäische Union? Wenn die eine Ahnung hätten, was damals wirklich passiert ist, dann hätten sie sich ordentlich ihm gegenüber verhalten. Aber sie haben ihn inhuman im Gefängnis behandelt und dadurch getötet.
1: Ja, das ist ein bekannter Vorwurf in Serbien, auch von Ratko Mladics Sohn. Er sei getötet worden im Gefängnis. Ja, neben serbischen Ministern muss man auch sagen, dass die serbisch-orthodoxe Kirche sehr hochkarätig und sehr zahlreich vertreten war.
0: Genau, diese Trauerfeier wurde geleitet vom Oberhaupt der gesamten serbischen Orthodoxie, nämlich Patriarch Porfirije. Was sagt das aus darüber, wie diese Kirche zu Ratko Mladic steht?
1: Ja, es ist ähnlich, wie man es von der orthodoxen Kirche in Russland kennt, wo ja auch mal Kriegswaffen gesegnet wurden. Die serbisch-orthodoxe Kirche hat sich einfach mit der autoritären Regierung von Präsident Aleksandar Vucic arrangiert. Kritiker sagen, dass Patriarch Porfirije ein Vucic-treuer Kirchenfunktionär ist. Und die Linie Vucics ist ja, dass man grundsätzlich mit so einer Geschichtsverklärung, mit serbischem Heldentum und Nationalismus die Bürger hinter sich schart. Und da macht die Kirche einfach mit, muss man sagen. Also die Verbrechen des Bosnienkriegs werden ausgeblendet, beiseite geredet. In seiner Predigt bei der Beerdigung hat Patriarch Porfirije nichts zu den Opfern gesagt des Krieges. Er hat einfach von einem General, Ratko Mladic, von einem serbischen Soldaten gesprochen und hat ihn als orthodoxen Christen bezeichnet. Wir können uns mal anhören, wie Porfirije in seiner Predigt um Mladic und seine Verbrechen drumherum geredet hat. Ich habe auch das mal übersetzt.
3: Mi pravoslavni hrišćani se molimo za mir sveta, svega sveta.
2: Wir orthodoxen Christen beten für den Frieden auf der ganzen Welt. Wir beten für die Errettung eines jeden Menschen, so dass er die Liebe Gottes erfahren kann. Irdisches Recht und irdische Gerichte behandeln nicht alle Menschen gleich. Da hat unser serbisches Volk bittere Erfahrungen gemacht. Deshalb ist das letzte Gericht Gottes das einzig endgültige und das einzig wahrhafte Gericht.
3: Posledni sud Boži jedini konačan.
1: Ja, was ist schon das UN-Kriegsverbrechertribunal, das Mladic zu lebenslanger Haft verurteilt hat? Richten kann ja nur Gott. Ist schon ziemlich scheinheilig, so ein Gerede.
0: Herr Schosch, ich habe das Gefühl, wenn man mit Menschen der serbischen orthodoxen Kirche spricht, über die Zeit der Jugoslawienkriege, da kriegt man viel Zurückhaltung und wenn überhaupt nur sehr allgemeine Aussagen zu hören. Hat diese Kirche, es ist ja innerhalb der Orthodoxie auch eine sehr bedeutende Kirche, hat die ihre Rolle zur Zeit der Jugoslawienkriege eigentlich je richtig aufgearbeitet?
1: Nein, es gab nie eine vollständige, umfassende Aufarbeitung. Es gab mal punktuell kritische Töne, vor allem in der Zeit vor Porfirio und vor allem auch in der Zeit vor Präsident Alexander Vucic, so Anfang bis Mitte der 2000er Jahre. Vor allem da gab es auch schon mal so eine Verurteilung der Ermordungen in Srebrenica. Es gab auch mal so ein Plädoyer, dass die Verbrechen aller Seiten aufgearbeitet werden sollen von Gerichten. Aber jetzt in letzter Zeit gibt es halt eben so die Haltung, die eben auch Vucics Politik verfolgt in der Kirche, alles beiseite reden, Whataboutismus, es gab Hüben und Drüben, Verbrechen, nur die Serben werden immer verurteilt. Und das ist das Problem der gesamten Region. Es gibt keine wirkliche Aufarbeitung, es gibt auch keine wirkliche Aussöhnung und das lähmt halt auch die Region.
0: Live aus Belgrad, Oliver Schosch, vielen, vielen herzlichen Dank.

0: Papstreisen sind ja nichts Ungewöhnliches, zumindest nicht in den vergangenen Jahrzehnten. Und zwar seit Paul VI. In den 60er Jahren damit begonnen hatte. Seitdem gehören diese Reisen zum Papst einfach dazu. Nicht jede Reise bleibt im Gedächtnis, aber diese, über die wir jetzt reden und die fast auf den Tag genau vor 20 Jahren begann, die ist im Gedächtnis geblieben, auch wenn das vom Papst selbst, von Benedikt XVI., so vermutlich nicht gedacht war. Denn der Papst hat auf dieser Reise in seine eigene Heimat Bayern an der Uni Regensburg eine Rede gehalten, mit der er dann praktisch die gesamte muslimische Welt vor den Kopf gestoßen hat. Eine Rede, in der er über das Verhältnis von Islam und Gewalt sprach. Eine Rede, die für die meisten Beobachter mindestens ungeschickt war und die Folgen hatte und bis heute hat. Simon Berninger ist den Folgen der berühmten Regensburger Rede nachgegangen und er blickt zunächst einmal zurück.
1: Eminenzen, Magnifizenzen, Exzellenzen, verehrte Damen und Herren, es ist für mich ein bewegender Augenblick, noch einmal in der Universität zu sein und noch einmal eine Vorlesung halten zu dürfen.
2: Für einen Moment ist Papst Benedikt XVI. Wieder Professor, so wie fast zwei Jahrzehnte lang, bevor Josef Ratzinger Ende der 1970er Jahre erst Erzbischof in München, dann Kardinal in Rom und später Papst wurde. Vor 20 Jahren, am 12. September 2006, kehrt er bei einem Besuch in seiner bayerischen Heimat in seine alte Rolle als Professor zurück, an die Universität in Regensburg. Hier hält er eine Rede.
3: Ja, ich habe sie gehört, live.
2: Wolfgang Beinert hat bei Ratzinger studiert und ist dann selbst Theologieprofessor in Regensburg geworden. Er kommt vor 20 Jahren zu der Vorlesung seines früheren Lehrers.
3: Es war ein ziemlich warmer Septembertag. Ich bin in die Uni gelaufen, man durfte nicht fahren, es war alles gesperrt. Ich war also auch im Auditorium Maximilian-Universität. Und ich hatte zwar den Redetext, habe mir ihn aber bewusst vorher nicht durchgelesen, weil ich das eben live haben wollte und nachher kann man ja immer noch lesen.
2: Der Papst spricht dann über den
1: Zusammenhang des Themas Glaube und Vernunft.
2: Dafür geht er eingangs auf ein, aus seiner Sicht, Negativbeispiel ein, den Islam.
1: Zeig mir doch, was Mohammed Neues gebracht hat. Und da wirst du, so sagt er, nur Schlechtes und Inhumanes finden. Wie dies, dass er vorgeschrieben hat, den Glauben, den er predigte, durch das Schwert zu verbreiten.
3: Und dann habe ich gedacht, ich habe geschlafen, ich bin irgendwie eingenickt. Das konnte er doch nicht gesagt haben. Das kann es ja gar nicht geben.
2: Benedikts Ansinnen, über das Verhältnis von Glaube und Vernunft zu sprechen, geht in der allgemeinen Empörung über den Satz zu Mohammed unter. Wie viele der Zuhörer realisiert auch Wolfgang Beinert in dem Moment nicht sofort, dass es gar nicht die eigenen Worte des Papstes waren, sondern dass er einen Satz aus der Zeit um das Jahr 1400 zitiert. Er stammt von einem byzantinischen, also christlichen Kaiser, geäußert gegenüber einem persischen und muslimischen Gelehrten.
4: Und ich meine, der Papst hat das mehr oder weniger unkommentiert im Raum gelassen, dass viele eben nicht differenzieren konnten, ist das das, was der Papst jetzt sagt oder ist das ein Zitat vom Kaiser und wenn ein Zitat vom Kaiser damals, warum hat der Papst das nicht irgendwie kritisch hinterfragt, kommentiert, sich davon distanziert?
2: Fragt sich Muhannad Khorshide vom Zentrum für Islamische Theologie an der Universität Münster.
4: Und in der islamischen Welt wird der Papst als Repräsentant des Westens, also der geistige Repräsentant des Westens wahrgenommen, nicht nur des Christentums. Und umso gekränkter war auch die Reaktion darauf. Ihm wurde dann unterstellt und deshalb die große Aufregung, das habe er gemacht, um das Christentum über den Islam zu erheben. So war der Vorwurf in der islamischen Welt.
2: Vor allem in der muslimischen Welt versteht man den Papst so, als habe er sagen wollen, im Christentum seien Glaube und Vernunft eine idealtypische Symbiose eingegangen. Im Islam dagegen gingen Glaube und Gewalt miteinander einher.
5: Ich kann verstehen, warum viele Muslime diese Passage als verletzend empfunden haben. Wenn der Prophet Mohammed im Zusammenhang mit Gewalt und der Verbreitung des Glaubens durch das Schwert erwähnt wird, berührt das einen sehr sensiblen Punkt. Und gleichzeitig habe ich auch manche Reaktionen in der muslimischen Welt kritisch gesehen. Wenn man auf eine Aussage über Gewalt, selbst mit Gewalt, Drohungen oder

0: islamischen Mystik bis zu auch modernen Auslegungen des Islams. Darauf ist er nicht eingegangen. Und das Christentum war nicht immer so, dass Vernunft die zentrale Kategorie war. Im Gegenteil, es gab ja auch Kriege und vieles Negative im Namen des Christentums.
1: Zum Beispiel die Kreuzzüge, zu denen die Päpste aufgerufen haben, um die islamisch eroberten Gebiete im Heiligen Land zurückzuerobern. Die Kreuzzüge erwähnt Benedikt in seiner Rede nicht.
0: Das wurde dem Papst auch vorgeworfen damals und auch zu Recht, dass er selektiv die Geschichte gelesen hat. Wenn es um Islam ging, hat er nur das Negative hervorgehoben und bei der anderen Seite das Positive. Und auch im akademischen Diskurs in der Universität kann man das kritisieren, denn Wissenschaft lebt nicht von Selektion, sondern von möglichst differenzierten Analysen.
1: In der Lesart scheitert Benedikt der 16. vor 20 Jahren also auch als der Akademiker, der er immer sein wollte. Vor allem aber verkennt er seine Rolle als Papst, sagt sein Schüler Wolfgang Beinert. Benedikt habe geglaubt, eine Rede aus dem Mund des Oberhaupts der katholischen Kirche würde nicht auch politisch verstanden.
2: Das war ihm einfach nicht bewusst.
1: Heftige Kritik gab es auch in der Türkei, wohin der Papst nur kurz nach seinem Deutschlandbesuch reisen sollte. Der damalige Leiter des Religionsamtes stellte den geplanten Besuch in Frage und warf Benedikt Kreuzfahrermentalität vor. Die Reise kam dann aber doch zustande.
0: Der Papst ist im November desselben Jahres dann in die Türkei gereist und hat den christlich-muslimischen Dialog richtig vertiefend angestoßen. Es sind ja Institutionen des Dialogs entstanden. Also im Nachhinein war das vielleicht doch Glück in Unglück.
1: Der Papst erhält nach seiner Rede außerdem einen offenen Brief von mehr als 100 namhaften muslimischen Gelehrten, in dem es unter anderem heißt: Wenn Muslime angestrebt hätten, alle anderen durch Gewalt zu bekehren, würde es heute keine einzige Kirche oder Synagoge irgendwo in der islamischen Welt mehr geben. Der ehrliche und freimütige Dialog, den die Briefschreiber außerdem anmahnen, institutionalisiert sich später in einem katholisch-muslimischen Forum, das im Jahr 2008 erstmals im Vatikan tagt. Imam Benjamin Idris zieht deshalb ein positives Fazit zur Regensburger Rede.
3: Vielleicht ist genau das die wichtigste Lehre 20 Jahre später. Nicht jede Verletzung muss zur Trennung führen. Sie kann auch der Beginn eines ernsthaften Gesprächs sein.
4: Soweit unsere Religionssendung Tag für Tag hier in der Radionacht. Die Moderation hatte mein Kollege Benedikt Schulz. Kurz vor 2 haben wir es, das heißt, hier folgen gleich die Nachrichten. Und danach hören wir uns wieder.
5: 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Zwei Uhr, die Nachrichten. Die USA haben erneut iranische Öltanker angegriffen. Das US-Regionalkommando CENTCOM erklärte auf X, im Golf von Oman und nahe der iranischen Insel Kharg seien insgesamt 5 Tanker attackiert und zerstört worden. Die Besatzungen seien zuvor aufgefordert worden, die Schiffe zu verlassen. Weiter hieß es, die Angriffe seien eine Reaktion auf versuchte iranische Raketenattacken auf ein US-Kriegsschiff in den vergangenen 2 Tagen. Außerdem seien die Tanker Teil eines milliardenschweren Schattennetzwerks, durch das sich die iranischen Revolutionsgarden finanzierten. Erst am Samstag hatte das US-Militär 3 iranische Öltanker attackiert. Die Revolutionsgarden teilten ihrerseits mit, als Reaktion auf die neuen US-Angriffe 2 amerikanische Zerstörer und eine US-Militärbasis in Jordanien mit Raketen attackiert zu haben. Hierfür gibt es noch keine Bestätigung durch das amerikanische Militär. Außenminister Wadefuhl hat die Ukraine aufgefordert, den Kauf von mehr Waffen aus Deutschland zu prüfen. Wadefuhl sagte der Bild-Zeitung, zum jetzigen Zeitpunkt sei man nicht ganz zufrieden mit dem, was es an Bestellungen aus Kiew gebe. Deutschland sei mittlerweile der stärkste Unterstützer der Ukraine, was die finanzielle und militärische Unterstützung angehe, betonte der Minister. Davon müsse die deutsche Verteidigungsindustrie profitieren. Dies habe er auch mit dem ukrainischen Präsidenten Selenskyj im vergangenen Monat bei seinem jüngsten Besuch in Kiew erörtert. Wadefuhl bot der Regierung in Kiew Hilfe an, damit sich ukrainische Männer im wehrfähigen Alter, die sich derzeit in Deutschland aufhielten, in ihre Heimat zurückkehrten. Man könne helfen, sie zu identifizieren. Wadefuhl sagte wörtlich,